0: Ehrenamtler, so sind eben halt Schalke-Feuerstein-Arena, die Badeanlagen, das Harzplanetarium unter anderem mit drinne mit einer Kostenerstattung von 50% oder 50% Rabatt und eben halt dazu eben halt noch das Harzmuseum und die Stadtbibliothek, auch mit den entsprechenden Vergünstigungen und Feuerwehrmuseum sogar kostenfrei und eben halt auch der Mitgliedsbeitrag für die Stadtbibliothek würde entfallen für die Ehrenamtler.
1: Weitere Partner sollen noch hinzugewonnen werden und können sich auf der Internetseite der Stadt Wernigerode informieren und melden. Dort wird auch die Ehrenamtskarte von den Ehrenamtlichen selbst beantragt und die jeweiligen Organisationen bestätigen ihren Einsatz. Die Anträge müssen bis Ende Oktober des jeweiligen Jahres eingereicht werden. Verliehen wird die Ehrenamtskarte dann jedes Jahr im Dezember rund um den Tag des Ehrenamtes.
0: Wir suchen mitwirkende Partner, die eben halt auch, denen das Ehrenamt der Stadt Wernigerode auch am Herzen liegt und wo wir natürlich sehr offen sind mit den Angeboten, die sie vorhalten, ob es eben halt auch Rabatte sind auf einzelne Produkte, Veranstaltungen oder was auch man sich immer auch vorstellen könnte. Ich glaube, da ist der Fantasie wirklich freien Lauf gelassen. Aber es wäre halt schön, wenn wir diese Angebote neben den städtischen Angeboten, die wir vorhalten, einfach nochmal erweitern können, um da auch nochmal den Ehrenamtlichen den entsprechenden Beitrag zu geben und auch eben halt ihre Arbeit zu würdigen.
1: Mit der neuen Ehrenamtskarte möchte die Stadt vor allem eines deutlich machen. Das Engagement der vielen Ehrenamtlichen ist unverzichtbar und verdient mehr als nur ein Dankeschön.
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0: Der Donnerstagvormittag startet bewölkt mit ein wenig Sonne und Temperaturen bis 21 Grad. Zu Mittag ist es weiterhin wechselnd bewölkt und es bläst ein schwacher Wind aus Nordosten. Am Abend scheint überwiegend die Sonne und die Temperaturen liegen bei 23 Grad. In der Nacht ist es wechselnd bewölkt. Der Freitag wird weitestgehend bewölkt und es kann zeitweise leichten Regen geben bei Temperaturen um 22 Grad.
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0: Ein 59-jähriger Motorradfahrer aus Halberstadt ist am Sonntagmittag bei einem Verkehrsunfall auf der Kreisstraße 1351 schwer verletzt worden. Nach bisherigen Erkenntnissen war der Mann gegen 13.45 Uhr von Hasselfelde in Richtung Stiege unterwegs. In einer Rechtskurve kam er vermutlich aufgrund nicht angepasster Geschwindigkeit nach links von der Fahrbahn ab und stürzte. Der 59-jährige erlitt schwere Verletzungen und wurde mit einem Rettungshubschrauber in ein Krankenhaus geflogen. An seinem Motorrad entstand ein Sachschaden von rund 10.000 Euro. Ein Auto ist am Sonntagnachmittag auf einem Feldweg im Windpark vollständig ausgebrannt. Die Fahrerin blieb dabei unverletzt. Die 23-jährige Dardesheimerin war gegen 14.45 Uhr mit ihrem Daimler unterwegs, als sie plötzlich Rauch an ihrem Fahrzeug bemerkte. Sie stoppte den Wagen und stieg aus, um nach der Ursache zu schauen. Kurz darauf geriet das Fahrzeug aus bislang unerklärtem Grund in Brand. Die Feuerwehr aus Dardesheim und Hessen rückten mit insgesamt 35 Einsatzkräften an und löschten die Flammen. Der PKW wurde durch das Feuer komplett zerstört. Der entstandene Schaden wurde auf etwa 8.000 Euro geschätzt. Ein 38-jähriger Radfahrer aus Schmatzfeld ist am Sonntagabend bei einem Verkehrsunfall auf der Kreisstraße 1355 leicht verletzt worden. Der Mann war gegen 23.30 Uhr von Feckenstedt in Richtung Schmatzfeld unterwegs, als er aus bislang ungeklärter Ursache mit seinem Fahrrad stürzte. Bei der Unfallaufnahme bemerkten die Polizeibeamten Alkoholgeruch beim Fahrer. Ein freiwilliger Atemalkoholtest lehnte der 38-Jährige ab. Anschließend wurde im Klinikum eine Blutprobe entnommen. Gegen den Radfahrer wurde ein Ermittlungsverfahren wegen des Verdachts der Trunkenheit im Verkehr eingeleitet. Bei einem Verkehrsunfall im Kreisverkehr am Anger ist am Montagmorgen ein 28-jähriger Beifahrer leicht verletzt worden. Nach bisherigen Erkenntnissen fuhr ein 92-jähriger VW-Fahrer gegen 9.45 Uhr von der Rudolf-Breitscheid-Straße in den Kreisverkehr ein und übersah dabei einen bereits im Kreisverkehr fahrenden Skoda. Es kam zum Zusammenstoß der beiden Fahrzeuge. Der Beifahrer im Skoda wurde leicht verletzt. An den beteiligten Fahrzeugen entstand ein Sachschaden von insgesamt rund 8.500 Euro. Gegen den VW-Fahrer wurde ein Ermittlungsverfahren wegen des Verdachts der fahrlässigen Körperverletzung eingeleitet. Bei einem Verkehrsunfall an der Kreuzung Stecklenberger Straße und Nordhäuser Heerstraße ist am Montagvormittag ein 52-jähriger Autofahrer leicht verletzt worden. Nach bisherigen Erkenntnissen war eine 31-jährige Quedlinburgerin gegen 10.45 Uhr mit ihrem Mitsubishi auf der Nordhäuser Heerstraße unterwegs. Beim Überqueren der Kreuzung übersah sie aufgrund der tiefstehenden Sonne einen von rechts kommenden Dacia-Fahrer aus Quedlinburg. Es kam zum Zusammenstoß der beiden Fahrzeuge. Der 52-jährige wurde dabei leicht verletzt. Der entstandene Sachschaden wird auf etwa 10.000 Euro geschätzt. Gegen die Unfallverursacherin wurde ein Ermittlungsverfahren wegen des Verdachts der fahrlässigen Körperverletzung eingeleitet.
3: Kunstausstellung im Salzlandmuseum.
4: Was bleibt von einem Künstlerleben, so ausgefüllt es auch sein mag, 50 Jahre nach dem Tod? Diese Frage stellte sich das Salzlandmuseum in Schönebeck, nachdem man beim Stöbern in den Archiven sehr interessante Grafiken eines Künstlers fand, der hier in der Region wirkte.
5: Also, weil eigentlich hat die Kollegin damit angefangen, die ist noch relativ neu im Haus, kannte die Zeichnung nicht und war völlig angeknipst, würde man heute sagen. Die war fasziniert. Und was natürlich das Besondere war, es war der ländliche Raum war im Fokus. Es gibt zwar Zeichnungen von Kalbe, von Berbi, von Schönebeck und von den Ortsteilen, aber es waren eben ganz viele Dörfer aus der Region, die sich im Vergleich zu heute sehr verändert haben.
4: Anlass für das Museum, sich mit dem Künstler zu beschäftigen, von dem man zunächst nur den Namen kannte, Armin Thiemler. Erste Nachforschungen ergaben, dass man sich im Kreismuseum Genthin bereits vor einigen Jahren mit dem Œuvre des Malers beschäftigte und dabei in den Archiven seinem Lebensweg nachforschte.
6: Wir haben auch selbst recherchieren müssen, weil wir ja auch in unserer Sammlung Bilder von ihm haben. Und da kann man Folgendes sagen. Also 1896 in Lütgenzierz geboren, als Sohn eines Gärtners, also eines Gutsgärtners, hat seine Ausbildung dann in Magdeburg gehabt, an der Schule, also am Gymnasium, und kam dann also ganz jung in den Ersten Weltkrieg. Mit welcher Begeisterung wissen wir nicht, aber er wurde schwer verwundet an der rechten Hand. Und für jemanden, der eigentlich Kunst studieren wollte, war das natürlich ein schwerer Schlag. Er fand dann erstmal eine Anstellung in Burg, hat da auch selbstständig schon Grafiken veröffentlicht beim Verlag August Hopfer. Dort sind auch die Heimatkalender für die Börde und fürs Jerichower Land erschienen. Und da findet man eben auch kleine erste Arbeiten von ihm. Und so kam er in die Künstlerszene, wurde dann in Magdeburg beim Faber Verlag auch angestellt, auch für Werbung und was da alles so zu machen war. Hat weiter studiert dann in Hannover an der Kunstgewerbeschule und war dann als Maler, Grafiker, selbstständig.
4: Und da beginnt die Zeit, in der die Bilder, von denen wir hier bereits ein paar zeigten, entstanden, beginnend um das Jahr 1935 herum bis etwa 1944. Sie dokumentieren eine Flucht in romantische Motive, abseits von seiner Arbeit als Pressezeichner, für die gleichgeschaltete Lokalpresse in und um Magdeburg herum.
5: Durch seine Kriegsverletzung aus dem Ersten Weltkrieg musste er nicht nochmal in den Krieg, sondern hatte eben diese steife Hand und musste zusehen, wie er Geld verdient und war eben Zeichner und Künstler, hat viel für die Zeitung gearbeitet. Und dann zog er eben so auch aus der Flucht, aus der Realität, ist er dann

0: als er in Magdeburg wohnte, hier so in den Kriegsjahren durch die Region gezogen und hat versucht, so ein bisschen heile Welt für sich festzuhalten.
1: Abgedruckt wurden die Bilder im Magdeburger Tageblatt, der Mitteldeutschen oder der Argentiner Zeitung. Entstanden sind dabei hauptsächlich stimmungsvolle Ansichten von Dörfern, landwirtschaftlichen Höfen oder den dort lebenden Menschen.
2: Gerade bei den Porträts, die konnten wir feststellen, da gibt es auch immer kleine Geschichten in der Zeitung zu lesen. Also eine kleine Spalte mit, also ein Bauer, der besonders alt war oder eine Auszeichnung bekommen hat oder so. Also ganz, ganz verschiedene Porträts sind da zu finden. Und das Schöne hier in Schönebeck ist, dass sie die Originalzeichnungen haben. Also es lohnt sich tatsächlich mal ins Archiv zu gehen und zu gucken, welche Geschichten hinter diesen Gesichtern.
1: Es sind ganz zarte Tuschezeichnungen mit Pinsel oder Feder, mit Bleistift akzentuiert in Schwarz-Weiß, eben wie man sie für die damalige Drucktechnik der Tageszeitungen benötigte. Die hier zu sehende Auswahl konzentriert sich auf die romantischen Motive. Später sollen auch Bilder des zerstörten Magdeburgs entstanden sein, die sich aber wohl nicht in den Archiven des Schönebecker Museums finden lassen. So nahm man die vorhandenen Bilder und versuchte, die Orte wiederzufinden, die Thiemler für seine Zeichnungen auswählte, womit sich ein interessanter Kontrast ergab zwischen den gut 90 Jahre alten Bildern und dem heutigen Zustand, wenn es denn gelang, die damalige Position des Malers wiederzufinden. In Schönebeck archivierte man einst die Originale von Armin Thiemler, und auch bei der Gestaltung dieser Ausstellung konnte man noch nicht abschließend klären, wie sie in den Bestand des Museums kamen.
0: Das ist eine ganz spannende Geschichte. Das ist ja, wir sind ja heute alle sehr da, die Museen an der Provenienzforschung dran. Das ist eine Frage, die noch nicht klar ist. Es sieht fast so aus, Thiemler ist 76 gestorben, als wenn die Zeichnungen schon vorher ins Haus gekommen sind. Und das ist ein Rätsel, was wir noch lösen müssen.
1: Für die Ausstellung reservierte man den Raum für Sonderausstellungen und dazu die Wandfläche auf dem Gang dorthin und man ergänzte die grafischen Arbeiten noch mit Schaukästen, in denen man Artefakte aus der Entstehungszeit der Bilder platzierte, um den Besuchenden einen Einblick in das damalige dörfliche Leben zu geben, weshalb man auch zeitgenössische Trachten dafür auswählte. Nach dem Zweiten Weltkrieg arbeitete Thiemler dann freischaffend, er war Teil der Künstlerkolonie in Arnshoop und seine Bilder wurden dann von der dortigen Landschaft inspiriert, weshalb die hier ausgestellte Schaffensphase einen besonderen Abschnitt seines Lebens dokumentiert. Bis zum 4. Oktober kann die Ausstellung besucht werden.
3: Kinderflohmarkt auf dem Schlosshof. Junge Verkäufer verkaufen gebrauchte Spielsachen.
4: Puppen, Bücher, Kuscheltiere oder Brettspiele. Auf den Decken im Schlosshof gab es für die Besucherinnen und Besucher viel zu entdecken. Kinder zwischen 6 und 14 Jahren boten hier ihre Spielsachen zum Verkauf an. Organisiert wurde der Flohmarkt vom Gewerbeverein Wittenberg und der Touristeninformation. Mit Unterstützung der Projektschmiede und der Stadt Wittenberg.
5: Also in diesem Jahr haben wir über 62 Anmeldungen, was toll ist. Weil es ist nicht nur Jubiläum, sondern auch noch sehr warm. Und wir hatten ein bisschen Sorge, um ehrlich zu sein, dass sich viele für den Badesee entscheiden und vielleicht auch die gekühlte Wohnung. Aber nein, wir wurden eines Besseren belehrt. Schon im Vorfeld war vielen Eltern klar, sie wollen auf jeden Fall teilnehmen. Und deswegen freuen wir uns, dass heute auch so viele hier erschienen sind. Das ist das eine. Aber auch, dass viele gekommen sind, um zu gucken, was es denn hier zu kaufen gibt. Das gehört ja auch mit dazu, die Bereitschaft von kleinen und großen Käufern. Und das ist hier auf dem Schlosshof besonders schön, weil hier ist nämlich auch ein schönes, schattiges Plätzchen. Und das ist eine neue Kombination. In den ganzen 30 Jahren gab es verschiedene Standorte. Hier ist wohl einer der historischeren Standorte und damit auch sogar noch durch den Schatten ein sehr schöner Ort entstanden für den Kinderflohmarkt.
4: Die hohen Temperaturen stellten die Veranstalter allerdings vor besondere Herausforderungen. Deshalb wurde der Kinderflohmarkt um eine Stunde verkürzt und endete bereits um 11 Uhr. Sonnenschirme, kostenloses Trinkwasser und ein Abkühlungsbereich sorgten dafür, dass die Kinder den Vormittag trotz der Hitze genießen konnten.
5: Also wir haben zum einen nicht nur ein kleines Basin mit ganz tollen Spritzpistolen. In Vorwarnung, nicht die Ware und auch nicht die Eltern, nur die Kinder dürfen sich nachspritzen. Jedes Kind bekommt auch noch eine Kugel Eis und wir haben gemeinschaftlich entschieden, dass der Kinderflohmarkt verkürzt wird. Das heißt von 9 bis 11 anstatt von 9 bis 12.
4: Für die jungen Verkäuferinnen und Verkäufer stand aber nicht nur das Geld im Vordergrund. Viele freuten sich auch darüber, dass ihre Spielsachen ein neues Zuhause fanden.
6: Ich finde es einfach so schön, dass alle hier zusammenkommen und dass man auch selber ein bisschen Geld verdienen kann, bei den anderen zuschauen kann und auch mit Geld lernen kann und zu handeln und mit anderen Menschen Kontakt zu haben. Das mag ich sehr.
4: Während des Vormittags wurde gehandelt, gefälscht und verkauft. Einige Stände waren dabei besonders gefragt.
6: Ganz gut. Es war mal groß, es war mal klein. Es waren irgendwie immer so Phasen, wann die Menschen eben kamen. Zu früh war es nicht so, da war es schon sehr, sehr leer. Aber dann kamen immer mehr Menschen und dann ging es eigentlich wieder in die Höhe mit der Kasse.
4: Und auch für den Erlös gab es bei vielen schon konkrete Pläne.
6: Ich werde es dann wahrscheinlich sparen, weil man weiß nie, wofür man es braucht. Es ist immer, dass man irgendwas parat hat, falls irgendwas passiert.
4: Der Kinderflohmarkt lockte zahlreiche Familien in den Schlosshof und zeigte, dass gebrauchte Spielsachen auch neuen Besitzerinnen und Besitzern noch viel Freude bereiten können.
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0: Der Donnerstagvormittag startet bewölkt mit ein wenig Sonne und Temperaturen bis 21 Grad. Zu Mittag ist es weiterhin wechselnd bewölkt und es bläst ein schwacher Wind aus Nordosten. Am Abend scheint überwiegend die Sonne und die Temperaturen liegen bei 23 Grad. In der Nacht ist es wechselnd bewölkt. Der Freitag wird weitestgehend bewölkt und es kann zeitweise leichten Regen geben bei Temperaturen um 22 Grad.
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0: Halberstadt lädt zum Feiern ein. Ein Wochenende voller Unterhaltung für die ganze Region. Am vergangenen Wochenende war es wieder soweit. Das beliebte Halberstädter Stadtfest startete in die nächste Runde. Das dreitägige Fest bietete ausreichend Spaß und Unterhaltung für Groß und Klein, Alt und Jung und lockt mittlerweile immer mehr Besucher von außerhalb in die Kreisstadt. Das perfekte sonnige Wetter sorgte für einen gelungenen Start und auch an den folgenden Tagen für traumhafte Partystimmung.
2: Wir sind ja auf dem Halberstadtfest, das fängt gerade an. Es ist ja schon ziemlich gut besucht hier am Freitagnachmittag, Abend. Wie sind denn so die ersten Eindrücke?
3: Also ich bin begeistert, sind jetzt schon relativ viele Leute da, es füllt sich. Und wir haben ja hier, dann haben wir den Domplatz, der erste Künstler singt. Also im Prinzip so kann es weitergehen und ich gehe davon aus, wir werden drei großartige Tage erleben.
0: Die Besucherinnen und Besucher freuten sich über ein abwechslungsreiches Programm mit Musik, Kultur, Vereinsleben und kulinarischen Angeboten. Die Innenstadt wurde wie gewohnt zur Festmeile. Auf der Hauptbühne sorgten regionale und überregionale Acts für Unterhaltung.
2: Worauf können sich die Leute denn so freuen? Es ist ja schön bunt geschmückt, ein großes Angebot.
3: Ja, also heute Abend natürlich kann man sich noch auf die Sputnik Spring Break Party freuen. Morgen singt unser Schlagerstar Linda Hesse seit ganz, ganz langer Zeit mal wieder in Halberstadt. Wir sind gespannt, wie voll es hinter uns

0: dann wird am Abend dann Antenne Niedersachsen auf der Bühne mit einer Liveband. Also ich glaube, alles in allem ein tolles Programm hier, inklusive dem, was wir natürlich haben hier für Kinder, die Wasserpaddler und das Trampolin kostenfrei. Und auf dem Domplatz natürlich der beliebte Rummel, was sich ja die Halberstädter immer wünschen. Und da gibt es noch ganz, ganz viele kleine Programmpunkte, die an diesem Wochenende hier uns das Fest versüßen.
1: Ergänzt wurde das Programm durch Aktionen für Familien, Mitmachangebote und Präsentationen lokaler Vereine.
2: Wie ist es denn, da hinten gibt es von der Stadt Halberstadt einen Aufsteller mit dem Titel Halberstadt-Million. Was hat es denn eigentlich genau damit auf sich?
0: Ja, das ist gut, dass Sie das schon gesehen haben, denn die Halberstadt-Million, die startet im Prinzip mit diesem Fest ganz offiziell dann morgen. Und zwar versetzt uns das Sondervermögen ja in die Lage, ein bisschen Investitionsmittel freizukriegen. Und da haben wir gesagt, wenn das Sondervermögen dafür dient, dass die Kommunen gute Sachen damit anstellen, weil die Kommunen am besten wissen, wofür sie das Geld brauchen, dann gehen wir noch eine Stufe runter und sagen, nicht die Kommunen wissen das, sondern eigentlich wissen es die Bürger. Und deswegen haben wir die Bürgermillionen ins Leben gerufen, wo man Projekte, investive Projekte einreichen kann bei der Stadt im Wert von eben maximal 1 Million. Und dann wird es eine Abstimmung geben und die Projekte, die sich da durchsetzen, werden dann von der Stadt Halberstadt umgesetzt.
1: Das Stadtfest ist einer der Höhepunkte im Veranstaltungskalender der Stadt und soll Menschen aus Halberstadt und der Region zusammenbringen.

0: Die älteste Jesusfigur der Welt. Der verborgene Schatz des Halberstädter Doms. Im Halberstädter Dom befindet sich eine der frühesten, vollständig erhaltenen Triumphkreuzgruppen des Mittelalters in einer der eindrucksvollsten und einfühlsamsten Darstellungen der Kreuzigung Jesus Christus aus dem frühen 13. Jahrhundert. An seiner Seite trauern Maria und Johannes. Über ihnen verheißen Cherubim das ewige Leben. Zusammen erzählen sie eine Geschichte von Leid, Hoffnung und Erlösung. Die Triumphkreuzgruppe entstand um 1210 bis 1215 und ist somit die älteste Jesusfigur der Welt. Sie gehörte bereits zur Ausstattung des romanischen Vorgängerbaus, der 1220 geweiht wurde. Bis heute gilt sie als die früheste, vollständig erhaltene Triumphkreuzgruppe Europas mit einem erweiterten Bildprogramm.
1: Was macht denn dieses Triumphkreuz so besonders?
2: Das Triumphkreuz ist das strahlendste Beispiel einer ganzen Gruppe von sogenannten Triumphkreuzen, die zwischen dem 11. und dem 13. Jahrhundert in Europa gebaut wurden. Und dieses ist das einzige, das noch fast vollständig vorhanden ist, außer einer Kürzung an den Seiten, die beim Aufbau des gotischen Domes, denn das Triumphkreuz gehört aus dem
1: Roman. Wie alt ist es denn ungefähr?
2: Das ist etwa 1220 entstanden, also da war es fertig. Bei 1220 wurde der Vorgängerbau dieses heutigen gotischen Domes geweiht und da geht man von aus, dass das Triumphkreuz dann schon angebracht war.
1: Das ist ja weltweit jetzt das originalste Triumphkreuz, was es halt gibt. Und dann hat man ja was ganz Besonderes im Kopf gefunden. Was ist das denn gewesen?
2: Ja, das war eine sogenannte Kreuzesreliquie. Also das Triumphkreuz ist gleichzeitig damit auch ein Reliquiar. Also die Reliquie, das eine Kreuz ist, eine Reliquie, das war also ein kleines Stück des wahren Kreuzes Christi, also an dem er der Überlieferung nach eben gestorben ist.
1: Es ist ja so, diese Reliquie, die ist ja schon sehr, sehr alt. Wie ist die eigentlich mal nach Halberstadt gekommen und war die schon damals auch bekannt?
2: Also die Kreuzesreliquien waren bekannt und man vermutet, weil erst knapp 2 Jahrzehnte vorher oder 1,5 Jahrzehnte vorher der damalige Halberstädter Bischof beim 4. Kreuzzug mitgemacht hat, dass er das aus Konstantinopel mitgebracht hat. Der 4. Kreuzzug war jener Kreuzzug, bei dem die Kreuzfahrer nicht Jerusalem eroberten, sondern gegen Konstantinopel zogen und dann Konstantinopel plünderten.
1: Dieses Holzstück soll ja original, deswegen ist es ja eine Reliquie, vom Kreuz Christi stammen. Wäre das theoretisch sogar möglich?
2: Naja, schwer möglich. Aber der christlichen Überlieferung nach hat die Kaiserin Helena, die Mutter des Konstantins, diese ist ins gelobte Land gezogen und hat das Kreuz gesucht und gefunden. Und von diesem Kreuz, was sie da gefunden hat, stammen eben die vielen Kreuzesreliquien, die man über die ganze Welt jetzt verstreut hat.
0: Ihre Besonderheit liegt nicht nur im Alter. Beeindruckend sind vor allem die außergewöhnliche Schnitzkunst, die bis heute erhaltene originale Farbfassung, die ausgewogene Komposition und das komplexe Zusammenspiel der Figuren. Kunsthistoriker sehen darin einen Höhepunkt der europäischen Bildhauerkunst ihrer Zeit.
1: Neben mir steht die älteste Jesusfigur der Welt. Wie geht man eigentlich daran, wenn man an so einem berühmten und seltenen Stück arbeiten darf?
3: Also erstmal ganz schematisch wie an jedes andere Objekt, aber auch für uns, die wir ja immer die Möglichkeit haben, tolle Kunst direkt zu bearbeiten, ist das was ganz Besonderes. Diese Triumphkreuzgruppe 1220 entstanden, also auch für uns eine Einmaligkeit und was ganz Besonderes in der Arbeit.
1: Wie groß ist denn der Respekt vor den Erschaffern dieser Figuren?
3: Also wir sehen ja nun ganz genau, wie ist das Objekt hergestellt, wie ist es bemalt. Also man kann ganze Arbeitsschritte nachvollziehen und kann sich vielleicht auch irgendwie ein bisschen zurückversetzen. Wie war das seinerzeit? Wie war so eine Baustelle? Wie ist so ein Dom entstanden? Wie die Figuren? Wo hat der Künstler den Schnitzeisen angesetzt? Also großer Respekt und einmalig.
1: Kennt man denn die Namen auch?
3: Die Namen sind unbekannt. Also wir haben hier zwar überliefert, wann das entstanden ist, aber das auch nur durch dendrochronologische Untersuchungen und auch Schriftenkunde. Aber wer das gemacht hat, der Autor, wer der Künstler war, ist nicht bekannt.
1: Das ist ja hier eine Triumphkreuzgruppe, die alle 8 Jahre mit einem Gerüst versehen wird, um die Figuren zu untersuchen und eventuell zu restaurieren. Warum ist dieser Aufwand notwendig?
3: Wir haben natürlich in so einer Kirche freistehende Skulpturen auch Schmutzablagerungen. Wir haben Reste von Malschichten auf den Skulpturen, teilweise größere Bereiche, die komplett noch vergoldet sind, die bemalt sind. Und diese Malschichten, die können sich lösen vom Holzbildträger. Das ist Eiche in dem Fall. Und damit wir zeitig erkennen, wann sich Malschichten lösen, sind wir jetzt hier, werden diese festigen, ohne dass Malschichtverlust entsteht. Wenn das ist dann zu spät. Also es darf nicht passieren, dass hier was runterfällt, was abgeht, sondern wir sind dafür da, jetzt diese Malschichten zu festigen, die Oberflächen zu reinigen, Schmutze abzunehmen, Stäube, die wie Kompressen auf originalen Oberflächen liegen und diese beschädigen können.
1: Die Figuren befinden sich ja jetzt zurzeit in einem richtig guten Zustand. Wie haben die eigentlich die letzten 1000 Jahre überstanden? Hat man das da auch schon gemacht?
3: Also auch das ist eine große Frage, wie die auch so überkommen sind in diesem doch guten Zustand. Sie sind in Kriegszeiten ausgebaut worden. Sie sind sicherlich nicht regelmäßig gewartet worden, wie das heutzutage ist. Aber wir merken, dass es notwendig ist. Wir haben ja großflächige Fassungsverluste schon gehabt in den letzten Jahrhunderten. Und das, was da ist, müssen wir sichern und halten. Und deswegen diese regelmäßige Kontrolle, damit nichts weiter passiert.
1: Vielleicht könnten Sie noch mal was zum Jesus sagen, der hat ja auch etwas in seinem Kopf.
3: Jesus, das große Kruzifix, hat eine Reliquie im Schädel oben im oberen Bereich. Das ist geöffnet worden. Vor Jahren ist auch versucht worden zu entziffern. Ein kleines Papier mit drin gewesen, mit einer Schrift. Eine Kreuzreliquie, also ein Stück vom Kreuz. Und das ist wieder eingesetzt worden, dokumentiert worden. Und das ist im Mittelalter oft, dass Skulpturen als Reliquiare dienten, also als Aufbewahrungsort für kostbare Reliquien. Und das ist hier in diesem Triumphkreuz beim Christus auch der Fall gewesen.
1: Viele Menschen hier im Dom, die gehen hier durch den Dom durch, aber die wenigsten gucken mal nach oben. Wahrscheinlich, weil auch die Figuren von unten gar nicht so einfach zu erkennen sind. Könnte man da nicht was dran ändern?
3: Es ist schon imposant. Wir haben jetzt ja die Situation, dass eingerüstet ist, aber ohne Gerüst haben die doch eine Dominanz. Sie müssen sich aber mal vorstellen, wie war das vor Jahrhunderten? Das war Gold, das war Rot, Grün, blaue Farben. Das muss gestrahlt haben, das muss Eindruck geschinden haben. Und jetzt ist das zurückhaltender, weil es eben ja doch schon eine Patina hat und eine Alter hinter sich. Aber ich glaube, die sind genauso präsent auch für Besucher. Es gibt ja auch hier, glaube ich, Führungen, wo auch über die Triumphkreuzgruppe informiert sind. Also die sind schon da und präsent. Und ich glaube, jeder Besucher, der aufmerksam durch den Dom geht, kann hier nicht vorbei.

Wer heute vor dieser fast 800 Jahre alten Figurengruppe steht, begegnet nicht nur einem außergewöhnlichen Kunstwerk. Er blickt in ein einzigartiges Zeugnis mittelalterlicher Frömmigkeit, meisterhafter Handwerkskunst und europäischer Geschichte.

0: Landespressekonferenz. Informationen aus der Landeshauptstadt.
1: In der Landespressekonferenz am Dienstag stellte Lydia Hüskens die für Infrastruktur des Landes Sachsen-Anhalt zuständige Ministerin Gesine Braun vor. Sie wurde zur neuen Präsidentin der Landesstraßenbaubehörde ernannt. Damit steht sie der Behörde vor, die sich um die etwa 4000 Kilometer an Straßen kümmert, für die das Land zuständig ist. Im Gegensatz zu den Straßen, für die die Kommunen oder die Landkreise Zuständigkeit haben, oder den Bundesstraßen und Autobahnen, die in der Verantwortung der Bundesregierung liegen. Gemeinsam stellten die Ministerin und die neue Präsidentin des LSBB einen neuen Landesstraßenbauplan vor, der die Maßnahmen auf diesem Gebiet bis zum Jahr 2040 fortschreiben soll. Offensichtlich war so ein Planungstool dringend vonnöten, denn der letzte Landesstraßenbauplan wurde vor über 20 Jahren erarbeitet.
2: Und wir haben uns auch für die kommenden Jahre vorgenommen, dass wir einen Plan nicht mehr so sehr reifen lassen werden, sondern ihn in Zukunft alle 5 Jahre nehmen und dann auch aktualisieren. Ich glaube, das ist eine etwas sinnvollere Verfahrensweise, als einfach so lange zu warten, bis jeder durch pures Anstarren feststellen kann, dass ein Plan dann der Überarbeitung bedarf.
1: Die wohl wichtigste Feststellung dieses Planes dürfte sein, dass man in den kommenden Jahren verstärkt in die vorhandene Infrastruktur investieren will. Denn etwa die Hälfte der Landesstraßen erreichen nicht die gewünschte Zustandsnote von wenigstens 3,5. Und vor allem die Brücken machen dabei Sorgen. So umfasst der Plan einige zentrale Schwerpunkte: Erhaltung und Ausbau von Landesstraßen sowie der Erhalt der 938 Ingenieurbauwerke, die dazugehören. Dennoch soll es aber auch einige Neubauten geben, vor allem als Umgehungsstraßen.
2: Gerade Ortsumgehungen ist für mich ein Thema, was wir immer wieder auch in den Fokus nehmen müssen. Ich weiß, gibt es immer die Diskussion zwischen Flächenverbrauch, hat es Auswirkungen auf Natur und Landschaft. Auf der einen Seite aber, wir müssen immer auch sehen, dass Ortsumgehungen in der Regel gebaut werden, um die Menschen in den Orten zu entlasten. Vor allen Dingen, was das Thema Lärmbelästigung anbelangt, aber halt eben auch andere Themen, die damit verbunden sind. Und deshalb ist es aus meiner Sicht ganz, ganz wichtig, dass Sachsen-Anhalt bei diesem Punkt bleibt. Ganz wichtig, großer Schwerpunkt bei uns wird auch in der Zukunft der Erhalt von Brücken und Bauwerken bleiben. Gerade hier in Magdeburg wundert das niemanden, auch wenn wir für diese Brücken nicht zuständig sind. Magdeburg und Halle sind große Städte, die sind für die Landes- und Bundesstraßen auf ihrer Fläche selber zuständig. Aber ansonsten haben wir natürlich eine ganze Menge, ich hatte die Zahl genannt, von Bauwerken, die wir in enger Beobachtung haben und die wir natürlich dann auch bei gegebener Zeit entsprechend sanieren oder ersetzen müssen.
1: Dazu kommt der Radwegebau und was wirklich neu ist, man denkt im Ministerium über den Neubau von weiteren Elbbrücken nach, wobei es besonders um den Ersatz von bestehenden Fährverbindungen geht, wenn sich der Bau einer Brücke als wirtschaftlicher herausstellen sollte.
2: Es klingt jetzt ein bisschen komisch, ich bin natürlich auch angesprochen worden, warum denn erst jetzt? Das hätte man doch vor 30 Jahren machen können. Wir haben lange gehofft, dass der Bund an der einen oder anderen Stelle, wenn ich jetzt die Verlängerung der 190N oben im Norden nenne oder Brücke bei Aachen, das ist auch immer ein Thema gewesen, entsprechende Verkehrsinfrastruktur schaffen würde. Aber ich sag mal, nach 30 Jahren Hoffen kommt immer irgendwann der Punkt, an dem man auch sagen muss, wir gehen hier selber in die Verantwortung, wir überprüfen, ob es an der einen oder anderen Stelle wirtschaftlich ist. Straßenbau ist etwas, was immer sehr unter wirtschaftlichen Gesichtspunkten arbeitet. Und wir haben festgestellt, dass wir an 3 Stellen im Land, an 3 Stellen, wo wir heute Fähren haben, wirtschaftlich darstellen können, dass wir statt der Fähren Brücken bauen. Wir gehen mal von einem Horizont von etwa 20 Jahren aus, bis da jemand auf der Brücke stehen kann und kann sagen, die ist jetzt für den Verkehr freigegeben. Wenn wir das jetzt nicht anfangen, dann wird eine kommende Generation es auch nicht erleben. Und irgendjemand wird dann mal sagen, warum habt ihr 50 Jahre gewartet? Und deshalb haben wir uns entschieden, wir gehen diesen Weg, wir können das wirtschaftlich darstellen und werden sukzessive schauen, dass wir auch diese 3 Projekte, ja, das sind große Projekte,

0: Das ist außer Frage dann auch entsprechend umsetzen können, weil ich glaube, wir haben das gerade gestern beide erlebt, weil wir oben die in Wittenberge den Spatenstich gemacht haben für die Ersatzbrücke dort, dass Brücken rechts und links der Elbe eine unglaubliche Bedeutung für die Menschen in der Region haben.
1: Dann nahm Bildungsminister Riedel im Podium Platz. Er wollte das Forum der versammelten Landespresse nutzen, um die Arbeit seines Ministeriums zu bilanzieren, dem er nun seit einem Jahr vorsteht. Er zog eine vorsichtig positive Bilanz, vor allem weil es gelang, die personellen Herausforderungen zu meistern. So dankte er der Lehrerschaft, weil die verpflichtende Vorgriffsstunde nach ihrem Scheitern vor Gericht durch freiwillig erbrachte zusätzliche Arbeit ersetzt werden konnte. So blieb die Unterrichtsversorgung mit im Mittel 93,5% auch in diesem Schuljahr konstant. Fehlenden Lehrerstunden fielen vor allem zusätzliche Angebote wie Arbeitsgemeinschaften zum Opfer, womit aber ein übermäßiger Unterrichtsausfall an den allermeisten Schulen vermieden werden konnte. Dennoch bleibt es bei den Anstrengungen zur Gewinnung von Lehrkräften oder pädagogischen Mitarbeitern oder bei den Maßnahmen wie den Praxislerntagen, wo Schüler nicht in der Schule sind, sondern in Unternehmen.
2: Es ist so, dass wir zum einen bemerkt haben bei der Betrachtung dieser Jahre, dass also der Grundbedarf an Unterricht erstaunlich stabil in der Fläche abgedeckt werden konnte. Die öffentliche Wahrnehmung ist ja oft, und das haben wir hier auch in der Landespressekonferenz hier und da thematisiert, dass also überall flächendeckend Unterrichtsausfall vorherrschen würde, beziehungsweise die Schulen alle flächendeckend unterversorgt seien. Es ist so, dass auch mit einer 105-prozentigen Unterrichtsversorgung es dennoch Unterrichtsausfall geben würde. Das ist ganz normal in einem Bildungssystem, das mit Menschen arbeitet. Menschen, die krank werden, die Kinder haben, die krank werden, die also auch mal den Unterricht nicht abhalten können. Wir wissen aber um die schwierige Situation der letzten Dekade, die besonders auch diese Jahre, die hier beschrieben werden, umreißen. Und dennoch konnte man sehen, dass es ein durchaus differenziertes Bild ist, dass also die Unterrichtsversorgung landesweit aufrechterhalten werden konnte, dass der Lehrkräftebestand nach einem vorherigen Rückgang in dem Betrachtungszeitraum von 15.830 Lehrkräften auf 15.973 Lehrkräfte gesteigert werden konnte. Besonders an Grund- und Gesamtschulen gab es deutliche Zuwächse.
1: Viele der beschriebenen Maßnahmen gelten nur für die beim Land angestellten Lehrer und pädagogischen Mitarbeiter. Anders sieht das bei Schulen in freier Trägerschaft aus. Und hier war es dem Minister wichtig zu betonen, nach Jahren des Schweigens einen runden Tisch arrangiert zu haben, bei dem neben den Trägern von allgemeinbildenden Schulen auch die berufsbildenden Ersatzschulen teilnahmen.
2: Ja, dann auch ganz wichtig das Thema Digitalisierung. Wenn wir das von 2019 andenken und jetzt dann also bis zum Ende 2024 des Berichtes, dann sehen wir also eine einschneidende Umwälzung der Bildungslandschaft, vor allen Dingen Digitalisierungsfragen, insbesondere natürlich durch die Pandemiebedingungen ab 2020. Wir haben also nicht nur über die Schulträger, viel mehr Geräte in den Schulen, Infrastruktur, Netzwerke und so weiter und so fort, sondern durch den Digitalpakt konnten also auch weiterhin verschiedenste Anschaffungen getätigt werden. Die Lehrpläne wurden umgestellt. Digitalisierung, Lernen in der digitalen Welt ist also ein Grundprinzip aller Lehrpläne geworden. KI ist ein ganz großes Thema seit 2023. Wir waren das erste Bundesland, das seinen Lehrkräften KI zur Verfügung gestellt hat. Digitale Schulverwaltung hat also Auftrieb erhalten. Somit kann man also sagen, dass die Digitalisierung mehr geworden ist als bloße Ausstattung, mehr als Laptops, die irgendwo stehen, sondern es ist eine ganzheitliche Strategie entstanden.
1: Die kommenden Ferienwochen werden nun dazu genutzt, das nächste Schuljahr vorzubereiten. So sicherte Minister Riedel zu, zum Schuljahrsbeginn noch einmal eine Medienkonferenz abhalten zu wollen, um darzustellen, unter welchen Voraussetzungen man in das neue Schuljahr starten kann. Und zum Schluss verlieh er seine Hoffnung Ausdruck, dass auch nach der Wahl im September der eingeschlagene Weg fortgesetzt werden kann und dass Schulpolitik in Sachsen-Anhalt nicht zum Spielball rechter Ideologien wird, auf dem Rücken der Kinder.

0: Unser Land, unsere Vereine.
1: Bastelstunde im Institut für Brand- und Katastrophenschutz in Heirutsberge. Die Aufgabenstellung: ein rohes Ei so zu verpacken, dass es einen Sturz aus 2 Metern Höhe überstehen würde. Eine schwierige Aufgabe, für die nur Zeitungspapier, ein paar Trinkhalme, Klebeband und etwas Strippe zur Verfügung standen. Denn das hier war eine Station der DRK Nord Challenge, auf der 114 DRK-Ehrenamtler aus 31 Kreis- und 7 Landesverbänden dabei waren, den Besten der Besten der Besten zu ermitteln.
2: Also es gibt verschiedene Kategorien, also ob das Ei gerissen ist oder nicht, wie die Teamarbeit ist. Der Schwerpunkt ist halt hier auf der Teamarbeit und der Führungsstruktur vom Gruppenführer.
1: Und so viel können wir jetzt schon mal verraten. Die Hallenser, die hier gerade gegen die Stoppuhr versuchten, das Ei zu verpacken, waren zum Schluss Teil der Siegermannschaft des DRK Halle-Saalkreis Mansfelder Land. Vielleicht lag es ja auch daran, dass das Ei gut verpackt und mit Fallschirm den Sturz überlebte. Doch diese Spaßaufgabe war nur ein Teil der Nord-Challenge. Schließlich werden DRK-Helfer mit so viel mehr Aufgaben betraut. Hier zum Beispiel eine Erstbetreuung aufgeregter Teenager, denen irgendwas Schlimmes passiert war. Da galt es, Ruhe zu bewahren, inklusive des Verscheuchens eines aufdringlichen Reporters.
3: Also es geht letztendlich darum, zum einen zu bewerten, wie behandelt wurde, wie die Sanitäter eingeteilt wurden und dass der Pressevertreter also hier erstmal weggeschickt wurde oder in die Hilfeleistung eingebunden wurde, aber erstmal keine Fotos mehr macht.
1: Die Darsteller vom Jugendrotkreuz machten ihre Sache gut, denn sie jammerten sehr professionell. Genauso wie dieser junge Patient instruiert worden war, der einen Motorradunfall zu simulieren hatte.
4: Also ist auf jeden Fall informativ, man kriegt auf jeden Fall noch ein paar Sachen mit, die man so bei der Wasserwacht oder bei der Feuerwehr jetzt zum Beispiel nicht so gelernt hat, zum Beispiel das mit der mit den Gurten.
1: So mussten die Ersthelfer nicht nur den Patienten beruhigen, sondern ihn auch richtig behandeln. Wobei die Ansprache des Verunfallten neben der Ersthilfe mit das Wichtigste war.
5: Ihr seid eine sehr große Gruppe und ein großes Lob an euch, dass man keine Unruhe in der Gruppe gemerkt hat, sondern ihr wart ruhig, entschlossen, besonnen an die Sache rangegangen. Ich habe genau gesehen, wer den Hut auf hat, wer die Kommandos gibt, das war großartig. Ihr habt die Unfallstelle abgesichert, Notrufe, alles immer nachgemeldet, war alles tippitoppi, also was Gruppenzusammenhalt ist top.
1: Am leichten norddeutschen Akzent konnte man hier vielleicht erkennen, dass nicht nur aus Sachsen-Anhalt die AK-Helfer angereist waren, sondern aus dem ganzen Norden Deutschlands.
6: Das heißt, die einzelnen Landesverbände machen einen Wettbewerb, einen spielerischen Wettbewerb, aber um sehr, sehr, sehr ernste Inhalte. Es geht immer um Retten von Menschenleben. Es geht darum, Verletzte zu bergen, Verletzte zu versorgen. Und das muss man ja immer wieder üben. Und dieses Üben wird gerne in Wettbewerben gemacht. Und zum ersten Mal machen wir das heute länderübergreifend. Und was ich bisher gesehen und gehört habe, macht es einfach sehr viel mehr Spaß, auch mal mit neuen Kollegen das zusammenzumachen.
1: Das Institut für Brand- und Katastrophenschutz war der ideale Ort für einen so groß angelegten Wettbewerb. Ob das Aufbauen eines Zelts gegen die Stoppuhr oder die Möglichkeit, einmal die Leistungen anderer Verbände wie hier der Bergrettung kennenzulernen. Vieles war möglich. Wobei so eine große Aktion nach langer Corona-Pause auch dazu gedacht war, das Zusammengehörigkeitsgefühl der Kameraden zu stärken.
6: Während Corona waren diese Übungen sehr schwer, fast gar nicht gewesen. Und das hier ist einfach für das Wir-Gefühl eine ganz tolle Geschichte. Außerdem kommen damit auch neue Ideen für Stationen, weil wir üben immer an ganz speziellen Situationen. Und das macht natürlich auch schon sehr viel Sinn, wenn man immer wieder mal was Neues an Ideen hat dafür.
1: 2 Aufgabenstellungen wollen wir mal noch zeigen. So befindet sich ein ausrangierter Eisenbahnwaggon auf dem Gelände, in dem man unter erschwerten Bedingungen testen kann, wie sich die Teams bei der Wiederbelebungsmaßnahme in einem Zugabteil anstellten.
7: In den letzten Jahren, als wir also relativ viele Flüchtlingstransporte aus der Ukraine hatten, hat also das Rote Kreuz auch diese Fahrten dementsprechend mit begleitet. Das stellen wir hier gerade dar. Wir haben also einen Sanitätsdienst, der den Zug mit begleitet hat, und während der Fahrt ist es also zu einem Zwischenfall gekommen. Wir haben eine reanimationspflichtige Person im Zug, wo wir also wenig Platz haben, wo wir Leute haben, und hier geht es also darum, das hier mal zu simulieren und darzustellen.
1: Doch auch wenn man weiß, dass da unten nur ein Dummy liegt, der da bearbeitet wird, die Kommandos oder das Geplarre des Defibrillators sorgen dafür, dass man von der Situation angesteckt wird und sich wünscht, so etwas nicht am eigenen Leibe erleben zu müssen.
8: Achtung, Patienten nicht berühren. Herzrhythmus ist ausgewertet.
1: Eine Vielzahl an Ehrenamtlern konnte so angesprochen werden, und zu den Ausbildungsaspekten kam als unverzichtbarer Bestandteil auch das Gruppenerlebnis dazu. Denn es zeigte den Rotkreuzlern, dass sie nicht allein sind, sondern viele Brüder und Schwestern im Geiste in allen Bundesländern haben.
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0: Der Donnerstagvormittag startet bewölkt mit ein wenig Sonne und Temperaturen bis 21 Grad. Zum Mittag ist es weiterhin wechselnd bewölkt und es bläst ein schwacher Wind aus Nordosten. Am Abend scheint überwiegend die Sonne und die Temperaturen liegen bei 23 Grad. In der Nacht ist es wechselnd bewölkt. Der Freitag wird weitestgehend bewölkt und es kann zeitweise leichten Regen geben bei Temperaturen um 22 Grad.
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0: mehr Anerkennung für Ehrenamtliche. Wernigerode führt Ehrenamtskarte ein. Wer sich in Wernigerode ehrenamtlich engagiert, soll künftig nicht nur ein Dankeschön hören, sondern auch ganz konkret davon profitieren. Die Stadt führt jetzt die Ehrenamtskarte ein und würdigt damit den Einsatz der vielen Freiwilligen. Ob im Sportverein, bei der Freiwilligen Feuerwehr, in der Kultur, im sozialen Bereich oder in der Kinder- und Jugendarbeit. Ohne Ehrenamtliche würde vieles in Wernigerode nicht funktionieren. Genau dieses Engagement möchte die Stadt jetzt sichtbar anerkennen.
1: Es gibt eine Beteiligung auch bei der Landkreiskarte mit einem Angebot, das wir dort vorhalten, was dort auch hinterlegt ist. Aber wir haben natürlich für uns, für Wernigerode, gesagt, wir brauchen noch mal was Eigenes. Wir weichen auch etwas ab von den Rahmenbedingungen. Und wichtig ist uns ja auch gewesen, dass wir das Ehrenamt in vollen Umfang auch würdigen. Das heißt nicht nur den Bereich der Feuerwehr und THW, was ja erstmal, sag ich mal, der erste Aufschlag ist der Landkreiskarte, sondern für uns war es wichtig, das Ehrenamt vollumfänglich im sozialen, kulturellen, sportlichen Bereich, aber auch Feuerwehr mit zu berücksichtigen.
0: Die Ehrenamtskarte richtet sich an Menschen ab 14 Jahren, die sich seit mindestens einem Jahr regelmäßig ehrenamtlich engagieren. Voraussetzung sind in der Regel mindestens 3 Stunden Einsatz pro Woche oder 150 Stunden im Jahr. Für Jugendliche gelten geringere Anforderungen. Wer die Karte erhält, kann verschiedene Vergünstigungen nutzen, zum Beispiel freien oder ermäßigten Eintritt in der Schirker Feuerstein Arena, Rabatte für Schwimmhalle und Waldhofbad sowie Ermäßigungen im Harzplanetarium und Harzmuseum.
1: Das wäre eben halt gerade die städtischen Einrichtungen erstmal natürlich an der Stelle gut unterbringen können oder auch das Angebot vorhalten können für die Ehrenamtler. So sind eben halt Schirker Feuerstein Arena, die Badeanlagen, das Harzplanetarium unter anderem mit drin mit einer Kostenerstattung von 50% oder 50% Rabatt und eben halt dazu eben halt noch die, das Harzmuseum und die Stadtbibliothek. Auch mit den entsprechenden Vergünstigungen und Feuerwehrmuseum sogar kostenfrei und dem halt auch der Mitgliedsbeitrag für die Stadtbibliothek würde entfallen für die Ehrenamtler.
0: Weitere Partner sollen noch hinzugewonnen werden und können sich auf der Internetseite der Stadt Wernigerode informieren und melden. Dort wird auch die Ehrenamtskarte von den Ehrenamtlichen selbst beantragt und die jeweiligen Organisationen bestätigen ihren Einsatz. Die Anträge müssen bis Ende Oktober des jeweiligen Jahres eingereicht werden. Verliehen wird die Ehrenamtskarte dann jedes Jahr im Dezember rund um den Tag des Ehrenamtes.
1: Wir suchen mitwirkende Partner, die eben halt auch, denen das Ehrenamt der Stadt Wernigerode auch am Herzen liegt und wo wir natürlich sehr offen sind mit den Angeboten, die sie vorhalten, ob es eben halt auch Rabatte sind auf einzelne Produkte, Veranstaltungen oder was auch man sich immer auch vorstellen könnte. Ich glaube, da ist der Fantasie wirklich freien Lauf gelassen. Aber es wäre halt schön, wenn wir diese Angebote neben den städtischen Angeboten, die wir vorhalten, einfach nochmal erweitern können, um da auch nochmal den Ehrenamtlichen den entsprechenden Beitrag zu geben und auch eben halt ihre Arbeit zu würdigen.
0: Mit der neuen Ehrenamtskarte möchte die Stadt vor allem eines deutlich machen. Das Engagement der vielen Ehrenamtlichen ist unverzichtbar und verdient mehr als nur ein Dankeschön.
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0: Der Donnerstagvormittag startet bewölkt mit ein wenig Sonne und Temperaturen bis 21 Grad. Zu Mittag ist es weiterhin wechselnd bewölkt und es bläst ein schwacher Wind aus Nordosten. Am Abend scheint überwiegend die Sonne und die Temperaturen liegen bei 23 Grad. In der Nacht ist es wechselnd bewölkt. Der Freitag wird weitestgehend bewölkt und es kann zeitweise leichten Regen geben bei Temperaturen um 22 Grad.
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0: Ein 59-jähriger Motorradfahrer aus Halberstadt ist am Sonntagmittag bei einem Verkehrsunfall auf der Kreisstraße 1351 schwer verletzt worden. Nach bisherigen Erkenntnissen war der Mann gegen 13.45 Uhr von Hasselfelde in Richtung Stiege unterwegs. In einer Rechtskurve kam er vermutlich aufgrund nicht angepasster Geschwindigkeit nach links von der Fahrbahn ab und stürzte. Der 59-jährige erlitt schwere Verletzungen und wurde mit einem Rettungshubschrauber in ein Krankenhaus geflogen. An seinem Motorrad entstand ein Sachschaden von rund 10.000 Euro. Ein Auto ist am Sonntagnachmittag auf einem Feldweg im Windpark vollständig ausgebrannt. Die Fahrerin blieb dabei unverletzt. Die 23-jährige Dardesheimerin war gegen 14.45 Uhr mit ihrem Daimler unterwegs, als sie plötzlich Rauch an ihrem Fahrzeug bemerkte. Sie stoppte den Wagen und stieg aus, um nach der Ursache zu schauen. Kurz darauf geriet das Fahrzeug aus bislang unerklärtem Grund in Brand. Die Feuerwehr aus Dardesheim und Hessen rückten mit insgesamt 35 Einsatzkräften an und löschten die Flammen. Der PKW wurde durch das Feuer komplett zerstört. Der entstandene Schaden wurde auf etwa 8.000 Euro geschätzt. Ein 38-jähriger Radfahrer aus Schmatzfeld ist am Sonntagabend bei einem Verkehrsunfall auf der Kreisstraße 1355 leicht verletzt worden. Der Mann war gegen 23.30 Uhr von Feckenstedt in Richtung Schmatzfeld unterwegs, als er aus bislang ungeklärter Ursache mit seinem Fahrrad stürzte. Bei der Unfallaufnahme bemerkten die Polizeibeamten Alkoholgeruch beim Fahrer. Ein freiwilliger Atemalkoholtest lehnte der 38-Jährige ab. Anschließend wurde im Klinikum eine Blutprobe entnommen. Gegen den Radfahrer wurde ein Ermittlungsverfahren wegen des Verdachts der Trunkenheit im Verkehr eingeleitet. Bei einem Verkehrsunfall im Kreisverkehr am Anger ist am Montagmorgen ein 28-jähriger Beifahrer leicht verletzt worden. Nach bisherigen Erkenntnissen fuhr ein 92-jähriger VW-Fahrer gegen 9.45 Uhr von der Rudolf-Breitscheid-Straße in den Kreisverkehr ein und übersah dabei einen bereits im Kreisverkehr fahrenden Skoda. Es kam zum Zusammenstoß der beiden Fahrzeuge. Der Beifahrer im Skoda wurde leicht verletzt. An den beteiligten Fahrzeugen entstand ein Sachschaden von insgesamt rund 8.500 Euro. Gegen den VW-Fahrer wurde ein Ermittlungsverfahren wegen des Verdachts der Fahrlässigkeit Körperverletzung eingeleitet. Bei einem Verkehrsunfall an der Kreuzung Stecklenberger Straße und Nordhäuser Heerstraße ist am Montagvormittag ein 52-jähriger Autofahrer leicht verletzt worden. Nach bisherigen Erkenntnissen war eine 31-jährige Quedlinburgerin gegen 10.45 Uhr mit ihrem Mitsubishi auf der Nordhäuser Heerstraße unterwegs. Beim Überqueren der Kreuzung übersah sie aufgrund der tiefstehenden Sonne einen von rechts kommenden Dacia-Fahrer aus Quedlinburg. Es kam zum Zusammenstoß der beiden Fahrzeuge. Der 52-jährige wurde dabei leicht verletzt. Der entstandene Sachschaden wird auf etwa 10.000 Euro geschätzt. Gegen die Unfallverursacherin wurde ein Ermittlungsverfahren wegen des Verdachts der fahrlässigen Körperverletzung eingeleitet.
1: Kunstausstellung im Salzlandmuseum.
2: Was bleibt von einem Künstlerleben, so ausgefüllt es auch sein mag, 50 Jahre nach dem Tod? Diese Frage stellte sich das Salzlandmuseum in Schönebeck, nachdem man beim Stöbern in den Archiven sehr interessante Grafiken eines Künstlers fand, der hier in der Region wirkte.
3: Also, weil eigentlich hat die Kollegin damit angefangen, die ist noch relativ neu im Haus, kannte die Zeichnung nicht und war völlig angeknipst, würde man heute sagen. Die war fasziniert. Und was natürlich das Besondere war, es war der ländliche Raum war im Fokus. Es gibt zwar Zeichnungen von Kalbe, von Berbi, von Schönebeck und von den Ortsteilen, aber es waren eben ganz viele Dörfer aus der Region, die sich im Vergleich zu heute sehr verändert haben.
2: Anlass für das Museum.

0: Um sich mit dem Künstler zu beschäftigen, von dem man zunächst nur den Namen kannte, Armin Thiemler. Erste Nachforschungen ergaben, dass man sich im Kreismuseum Genthin bereits vor einigen Jahren mit dem Œuvre des Malers beschäftigte und dabei in den Archiven seinem Lebensweg nachforschte.
1: Wir haben auch selbst recherchieren müssen, weil wir ja auch in unserer Sammlung Bilder von ihm haben. Und da kann man Folgendes sagen. Also 1896 in Lütgenzierz geboren, als Sohn eines Gärtners, also eines Gutsgärtners, hat seine Ausbildung dann in Magdeburg gehabt, an der Schule, also am Gymnasium, und kam dann also ganz jung in den Ersten Weltkrieg. Mit welcher Begeisterung wissen wir nicht, aber er wurde schwer verwundet an der rechten Hand. Und für jemanden, der eigentlich Kunst studieren wollte, war das natürlich ein schwerer Schlag. Er fand dann erstmal eine Anstellung in Burg, hat da auch selbstständig schon Grafiken veröffentlicht beim Verlag August Hopfer. Dort sind auch die Heimatkalender für die Börde und fürs Jerichoer Land erschienen. Und da findet man eben auch kleine erste Arbeiten von ihm. Und so kam er in die Künstlerszene, wurde dann in Magdeburg beim Faber Verlag auch angestellt, auch für Werbung und was da alles so zu machen war. Hat weiter studiert dann in Hannover an der Kunstgewerbeschule und war dann als Maler, Grafiker selbstständig.
0: Und da beginnt die Zeit, in der die Bilder, von denen wir hier bereits ein paar zeigten, entstanden, beginnend um das Jahr 1935 herum bis etwa 1944. Sie dokumentieren eine Flucht in romantische Motive, abseits von seiner Arbeit als Pressezeichner, für die gleichgeschaltete Lokalpresse in und um Magdeburg herum.
2: Durch seine Kriegsverletzung aus dem Ersten Weltkrieg musste er nicht nochmal in den Krieg, sondern hatte eben diese steife Hand und musste zusehen, wie er Geld verdient. Und war eben Zeichner und Künstler, hat viel für die Zeitung gearbeitet. Und dann zog er eben so auch aus der Flucht, aus der Realität, ist er dann, als er in Magdeburg wohnte, hier so in den Kriegsjahren durch die Region gezogen und hat versucht, so ein bisschen heile Welt für sich festzuhalten.
0: Abgedruckt wurden die Bilder im Magdeburger Tageblatt, der Mitteldeutschen oder der Genthiner Zeitung. Entstanden sind dabei hauptsächlich stimmungsvolle Ansichten von Dörfern, landwirtschaftlichen Höfen oder den dort lebenden Menschen.
1: Gerade bei den Porträts, die konnten wir feststellen, da gibt es auch immer kleine Geschichten in der Zeitung zu lesen. Also eine kleine Spalte mit, also ein Bauer, der besonders alt war oder eine Auszeichnung bekommen hat oder so. Also ganz, ganz verschiedene Porträts sind da zu finden. Und das Schöne hier in Schönebeck ist, dass sie die Originalzeichnungen haben. Also es lohnt sich tatsächlich mal ins Archiv zu gehen und zu gucken, welche Geschichten hinter diesen Gesichtern.
0: Es sind ganz zarte Tuschezeichnungen mit Pinsel oder Feder, mit Bleistift akzentuiert in Schwarz-Weiß, eben wie man sie für die damalige Drucktechnik der Tageszeitungen benötigte. Die hier zu sehende Auswahl konzentriert sich auf die romantischen Motive. Später sollen auch Bilder des zerstörten Magdeburgs entstanden sein, die sich aber wohl nicht in den Archiven des Schönebecker Museums finden lassen. So nahm man die vorhandenen Bilder und versuchte, die Orte wiederzufinden, die Thiemler für seine Zeichnungen auswählte, womit sich ein interessanter Kontrast ergab zwischen den gut 90 Jahre alten Bildern und dem heutigen Zustand, wenn es denn gelang, die damalige Position des Malers wiederzufinden. In Schönebeck archivierte man einst die Originale von Armin Thiemler, und auch bei der Gestaltung dieser Ausstellung konnte man noch nicht abschließend klären, wie sie in den Bestand des Museums kamen.
2: Das ist eine ganz spannende Geschichte. Das ist ja, wir sind ja heute alle sehr da, die Museen an der Provenienzforschung dran. Das ist eine Frage, die noch nicht klar ist. Es sieht fast so aus, Thiemler ist 76 gestorben, als wenn die Zeichnungen schon vorher ins Haus gekommen sind. Und das ist ein Rätsel, was wir noch lösen müssen.
0: Für die Ausstellung reservierte man den Raum für Sonderausstellungen und dazu die Wandfläche auf dem Gang dorthin, und man ergänzte die grafischen Arbeiten noch mit Schaukästen, in denen man Artefakte aus der Entstehungszeit der Bilder platzierte, um den Besuchenden einen Einblick in das damalige dörfliche Leben zu geben, weshalb man auch zeitgenössische Trachten dafür auswählte. Nach dem Zweiten Weltkrieg arbeitete Thiemler dann freischaffend. Er war Teil der Künstlerkolonie in Ahrenshoop und seine Bilder wurden dann von der dortigen Landschaft inspiriert, weshalb die hier ausgestellte Schaffensphase einen besonderen Abschnitt seines Lebens dokumentiert. Bis zum 4. Oktober kann die Ausstellung besucht werden.
3: Kinderflohmarkt auf dem Schlosshof. Junge Verkäufer verkaufen gebrauchte Spielsachen.
4: Puppen, Bücher, Kuscheltiere oder Brettspiele. Auf den Decken im Schlosshof gab es für die Besucherinnen und Besucher viel zu entdecken. Kinder zwischen 6 und 14 Jahren boten hier ihre Spielsachen zum Verkauf an. Organisiert wurde der Flohmarkt vom Gewerbeverein Wittenberg und der Touristeninformation. Mit Unterstützung der Projektschmiede und der Stadt Wittenberg.
5: Also in diesem Jahr haben wir über 62 Anmeldungen, was toll ist, weil es ist nicht nur Jubiläum, sondern auch noch sehr warm. Und wir hatten ein bisschen Sorge, um ehrlich zu sein, dass sich viele für den Badesee entscheiden und vielleicht auch die gekühlte Wohnung. Aber nein, wir wurden eines Besseren belehrt. Schon im Vorfeld war vielen Eltern klar, sie wollen auf jeden Fall teilnehmen. Und deswegen freuen wir uns, dass heute auch so viele hier erschienen sind. Das ist das eine. Aber auch, dass viele gekommen sind, um zu gucken, was es denn hier zu kaufen gibt. Das gehört ja auch mit dazu, die Bereitschaft von kleinen und großen Käufern. Und das ist hier auf dem Schlosshof besonders schön, weil hier ist nämlich auch ein schönes, schattiges Plätzchen. Und das ist eine neue Kombination. In den ganzen 30 Jahren gab es verschiedene Standorte. Hier ist wohl einer der historischeren Standorte und damit auch sogar noch durch den Schatten ein sehr schöner Ort entstanden für den Kinderflohmarkt.
4: Die hohen Temperaturen stellten die Veranstalter allerdings vor besondere Herausforderungen. Deshalb wurde der Kinderflohmarkt um eine Stunde verkürzt und endete bereits um 11 Uhr. Sonnenschirme, kostenloses Trinkwasser und ein Abkühlungsbereich sorgten dafür, dass die Kinder den Vormittag trotz der Hitze genießen konnten.
5: Also wir haben zum einen nicht nur ein kleines Basen mit ganz tollen Spritzpistolen. In Vorwarnung nicht die Ware und auch nicht die Eltern, nur die Kinder dürfen sich nachspritzen. Jedes Kind bekommt auch noch eine Kugel Eis und wir haben gemeinschaftlich entschieden, dass der Kinderflohmarkt verkürzt wird. Das heißt von 9 bis 11 anstatt von 9 bis 12.
4: Für die jungen Verkäuferinnen und Verkäufer stand aber nicht nur das Geld im Vordergrund. Viele freuten sich auch darüber, dass ihre Spielsachen ein neues Zuhause fanden.
6: Ich finde es einfach so schön, dass alle hier zusammenkommen und dass man auch selber ein bisschen Geld verdienen kann, bei den anderen zuschauen kann und auch mit Geld lernen kann und zu handeln und mit anderen Menschen Kontakt zu haben. Das mag ich sehr.
4: Während des Vormittags wurde gehandelt, gefälscht und verkauft. Einige Stände waren dabei besonders gefragt.
6: Ganz gut. Es war mal groß, es war mal klein. Es waren irgendwie immer so Phasen, wann die Menschen eben kamen. Zu früh war es nicht so, da war es schon sehr, sehr leer. Aber dann kamen immer mehr Menschen und dann ging es eigentlich wieder in die Höhe mit der Kasse.
4: Und auch für den Erlös gab es bei vielen schon konkrete Pläne.
6: Ich werde es dann wahrscheinlich sparen, weil man weiß nie, wofür man es braucht. Es ist immer, dass man irgendwas parat hat, falls irgendwas passiert.
4: Der Kinderflohmarkt lockte zahlreiche Familien in den Schlosshof und zeigte, dass gebrauchte Spielsachen auch neuen Besitzerinnen und Besitzern noch viel Freude bereiten können.
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0: Der Donnerstagvormittag startet bewölkt mit ein wenig Sonne und Temperaturen bis 21 Grad. Zum Mittag ist es weiterhin wechselnd bewölkt und es bläst ein schwacher Wind aus Nordosten. Am Abend scheint überwiegend die Sonne und die Temperaturen liegen bei 23 Grad. In der Nacht ist es wechselnd bewölkt. Der Freitag wird weitestgehend bewölkt und es kann zeitweise leichten Regen geben bei Temperaturen um 22 Grad.
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0: Halberstadt lädt zum Feiern ein. Ein Wochenende voller Unterhaltung für die ganze Region. Am vergangenen Wochenende war es wieder soweit. Das beliebte Halberstädter Stadtfest startete in die nächste Runde. Das dreitägige Fest bietete ausreichend Spaß und Unterhaltung für Groß und Klein, Alt und Jung und lockt mittlerweile immer mehr Besucher von außerhalb in die Kreisstadt. Das perfekte sonnige Wetter sorgte für einen gelungenen Start und auch an den folgenden Tagen für traumhafte Partystimmung.
2: Wir sind ja auf dem Halberstadtfest, das fängt gerade an, es ist ja schon ziemlich gut besucht hier am Freitagnachmittag, Abend. Wie sind denn so die ersten Eindrücke?
3: Also ich bin begeistert, sind jetzt schon relativ viele Leute da, es füllt sich und wir haben ja hier, dann haben wir den Domplatz, der erste Künstler singt, also im Prinzip so kann es weitergehen und ich gehe davon aus, wir werden drei großartige Tage erleben.
0: Die Besucherinnen und Besucher freuten sich über ein abwechslungsreiches Programm mit Musik, Kultur, Vereinsleben und kulinarischen Angeboten. Die Innenstadt wurde wie gewohnt zur Festmeile. Auf der Hauptbühne sorgten regionale und überregionale Acts für Unterhaltung.
2: Worauf können sich die Leute denn so freuen? Es ist ja schön bunt geschmückt, ein großes Angebot.
3: Ja, also heute Abend natürlich kann man sich noch auf die Sputnik Spring Break Party freuen. Morgen singt unser Schlagerstar Linda Hesse seit ganz, ganz langer Zeit mal wieder in Halberstadt. Wir sind gespannt, wie voll es hinter uns dann wird. Am Abend dann Antenne Niedersachsen auf der Bühne mit einer Liveband. Also ich glaube, alles in allem ein tolles Programm hier, inklusive dem, was wir natürlich haben hier für Kinder, die Wasserpaddler und das Trampolin kostenfrei. Und auf dem Domplatz natürlich der beliebte Rummel, was sich ja die Halberstädter immer wünschen. Und da gibt es noch ganz, ganz viele kleine Programmpunkte, die an diesem Wochenende hier uns das Fest versüßen.
0: Ergänzt wurde das Programm durch Aktionen für Familien, Mitmachangebote und Präsentationen lokaler Vereine.
2: Wie ist es denn, da hinten gibt es von der Stadt Halberstadt einen Aufsteller mit dem Titel Halberstadtmillion. Was hat es denn eigentlich genau damit auf sich?
3: Ja, das ist gut, dass Sie das schon gesehen haben, denn die Halberstadtmillion, die startet im Prinzip mit diesem Fest ganz offiziell dann morgen. Und zwar versetzt uns das Sondervermögen ja in die Lage, ein bisschen Investitionsmittel freizukriegen. Und da haben wir gesagt, wenn das Sondervermögen dafür dient, dass die Kommunen gute Sachen damit anstellen, weil die Kommunen am besten wissen, wofür sie das Geld brauchen, dann gehen wir noch eine Stufe runter und sagen, nicht die Kommunen wissen das, sondern eigentlich wissen es die Bürger. Und deswegen haben wir die Bürgermillionen ins Leben gerufen, wo man Projekte, investive Projekte einreichen kann bei der Stadt im Wert von eben maximal 1 Million. Und dann wird es eine Abstimmung geben und die Projekte, die sich da durchsetzen, werden dann von der Stadt Halberstadt umgesetzt.
0: Das Stadtfest ist einer der Höhepunkte im Veranstaltungskalender der Stadt und soll Menschen aus Halberstadt und der Region zusammenbringen.

0: die älteste Jesusfigur der Welt. Der verborgene Schatz des Halberstädter Doms. Im Halberstädter Dom befindet sich eine der frühesten, vollständig erhaltenen Triumphkreuzgruppen des Mittelalters in einer der eindrucksvollsten und einfühlsamsten Darstellungen der Kreuzigung Jesus Christus aus dem frühen 13. Jahrhundert. An seiner Seite trauern Maria und Johannes. Über ihnen verheißen Cherubim das ewige Leben. Zusammen erzählen sie eine Geschichte von Leid, Hoffnung und Erlösung. Die Triumphkreuzgruppe entstand um 1210 bis 1215 und ist somit die älteste Jesusfigur der Welt. Sie gehörte bereits zur Ausstattung des romanischen Vorgängerbaus, der 1220 geweiht wurde. Bis heute gilt sie als die früheste, vollständig erhaltene Triumphkreuzgruppe Europas mit einem erweiterten Bildprogramm.
1: Was macht denn dieses Triumphkreuz so besonders?
2: Das Triumphkreuz ist das strahlendste Beispiel einer ganzen Gruppe von sogenannten Triumphkreuzen, die zwischen dem 11. und dem 13. Jahrhundert in Europa gebaut wurden. Und dieses ist das einzige, das noch fast vollständig vorhanden ist, außer einer Kürzung an den Seiten, die beim Aufbau des gotischen Domes, denn das Triumphkreuz gehört aus dem
1: Romanischen. Wie alt ist es denn ungefähr?
2: Das ist etwa 1220 entstanden, also da war es fertig. Weil 1220 wurde der Vorgängerbau dieses heutigen gotischen Domes geweiht und da geht man von aus, dass das Triumphkreuz dann schon angebracht war.
1: Das ist ja weltweit jetzt das originalste Triumphkreuz, was es halt gibt. Und dann hat man ja was ganz Besonderes im Kopf gefunden. Was ist das denn gewesen?
2: Ja, das war eine sogenannte Kreuzesreliquie. Also das Triumphkreuz ist gleichzeitig damit auch ein Reliquiar. Also die Reliquie, das eine Kreuz ist, eine Reliquie, das war also ein kleines Stück des wahren Kreuzes Christi, also an dem er der Überlieferung nach eben gestorben ist.
1: Es ist ja so, diese Reliquie, die ist ja schon sehr, sehr alt. Wie ist die eigentlich mal nach Halberstadt gekommen und war die schon damals auch bekannt?
2: Also die Kreuzesreliquien waren bekannt und man vermutet, weil erst knapp 2 Jahrzehnte vorher oder 1,5 Jahrzehnte vorher der damalige Halberstädter Bischof beim 4. Kreuzzug mitgemacht hat, dass er das aus Konstantinopel mitgebracht hat. Der 4. Kreuzzug war jener Kreuzzug, bei dem die Kreuzfahrer nicht Jerusalem eroberten, sondern gegen Konstantinopel zogen und dann Konstantinopel plünderten.
1: Dieses Holzstück soll ja original, deswegen ist es ja eine Reliquie, vom Kreuz Christi stammen. Wäre das theoretisch sogar möglich?
2: Naja, schwer möglich. Aber der christlichen Überlieferung nach hat die Kaiserin Helena, die Mutter des Konstantins, diese ist ins gelobte Land gezogen und hat das Kreuz gesucht und gefunden. Und von diesem Kreuz, was sie da gefunden hat, stammen eben die vielen Kreuzesreliquien, die man über die ganze Welt jetzt verstreut hat.
0: Ihre Besonderheit liegt nicht nur im Alter. Beeindruckend sind vor allem die außergewöhnliche Schnitzkunst, die bis heute erhaltene originale Farbfassung, die ausgewogene Komposition und das komplexe Zusammenspiel der Figuren. Kunsthistoriker sehen darin einen Höhepunkt der europäischen Bildhauerkunst ihrer Zeit.
1: Neben mir steht die älteste Jesusfigur der Welt. Wie geht man eigentlich daran, wenn man an so einem berühmten und seltenen Stück arbeiten darf?
3: Also erstmal ganz schematisch wie an jedes andere Objekt, aber auch für uns, die wir ja immer die Möglichkeit haben, tolle Kunst direkt zu bearbeiten, ist das was ganz Besonderes. Diese Triumphkreuzgruppe 1220 entstanden, also auch für uns eine Einmaligkeit und was ganz Besonderes in der Arbeit.
1: Wie groß ist denn der Respekt vor den Erschaffern dieser Figuren?
3: Also wir sehen ja nun ganz genau, wie ist das Objekt hergestellt, wie ist es bemalt. Also man kann ganze Arbeitsschritte nachvollziehen und kann sich vielleicht auch irgendwie ein bisschen zurückversetzen. Wie war das seinerzeit? Wie war so eine Baustelle? Wie ist so ein Dom entstanden? Wie die Figuren? Wo hat der Künstler den Schnitzeisen angesetzt? Also großer Respekt und einmalig.
1: Kennt man denn die Namen auch?
3: Die Namen sind unbekannt. Also wir haben hier zwar überliefert, wann das entstanden ist, aber das auch nur durch dendrochronologische Untersuchungen und auch Schriftenkunde. Aber wer das gemacht hat, der Autor, wer der Künstler war, ist nicht bekannt.
1: Das ist ja hier eine Triumphkreuzgruppe, die alle 8 Jahre mit einem Gerüst versehen wird, um die Figuren zu untersuchen und eventuell zu restaurieren. Warum ist dieser Aufwand notwendig?
3: Wir haben natürlich in so einer Kirche freistehende Skulpturen auch Schmutzablagerungen. Wir haben Reste von Malschichten auf den Skulpturen, teilweise größere Bereiche, die komplett noch vergoldet sind, die bemalt sind. Und diese Malschichten, die können sich lösen vom Holzbildträger. Das ist Eiche in dem Fall. Und damit wir zeitig erkennen, wann sich Malschichten lösen, sind wir jetzt hier

0: werden diese festigen, ohne dass Malschichtverlust entsteht. Wenn das ist dann zu spät. Also es darf nicht passieren, dass hier was runterfällt, was abgeht, sondern wir sind dafür da, jetzt diese Malschichten zu festigen, die Oberflächen zu reinigen, Schmutze abzunehmen, Stäube, die wie Kompressen auf originalen Oberflächen liegen und diese beschädigen können.
1: Die Figuren befinden sich ja jetzt zurzeit in einem richtig guten Zustand. Wie haben die eigentlich die letzten 1000 Jahre überstanden? Hat man das da auch schon gemacht?
0: Also auch das ist eine große Frage, wie die auch so überkommen sind in diesem doch guten Zustand. Sie sind in Kriegszeiten ausgebaut worden. Sie sind sicherlich nicht regelmäßig gewartet worden, wie das heutzutage ist. Aber wir merken, dass es notwendig ist. Wir haben ja großflächige Fassungsverluste schon gehabt in den letzten Jahrhunderten. Und das, was da ist, müssen wir sichern und halten. Und deswegen diese regelmäßige Kontrolle, damit nichts weiter passiert.
1: Vielleicht könnten Sie noch mal was zum Jesus sagen, der hat ja auch etwas in seinem Kopf.
0: Jesus, das große Kruzifix, hat eine Reliquie im Schädel oben im oberen Bereich. Das ist geöffnet worden. Vor Jahren ist auch versucht worden zu entziffern. Ein kleines Papier mit drin gewesen, mit einer Schrift. Eine Kreuzreliquie, also ein Stück vom Kreuz. Und das ist wieder eingesetzt worden, dokumentiert worden. Und das ist im Mittelalter oft, dass Skulpturen als Reliquiare dienten, also als Aufbewahrungsort für kostbare Reliquien. Und das ist hier in diesem Triumphkreuz beim Christus auch der Fall gewesen.
1: Viele Menschen hier im Dom, die gehen hier durch den Dom durch, aber die wenigsten gucken mal nach oben. Wahrscheinlich, weil auch die Figuren von unten gar nicht so einfach zu erkennen sind. Könnte man da nicht was dran ändern?
0: Es ist schon imposant. Wir haben jetzt ja die Situation, dass eingerüstet ist, aber ohne Gerüst haben die doch eine Dominanz. Sie müssen sich aber mal vorstellen, wie war das vor Jahrhunderten? Das war Gold, das war Rot, Grün, blaue Farben. Das muss gestrahlt haben, das muss Eindruck geschinden haben. Und jetzt ist das zurückhaltender, weil es eben ja doch schon eine Patina hat und eine Alter hinter sich. Aber ich glaube, die sind genauso präsent auch für Besucher. Es gibt ja auch hier, glaube ich, Führungen, wo auch über die Triumphkreuzgruppe informiert sind. Also die sind schon da und präsent. Und ich glaube, jeder Besucher, der aufmerksam durch den Dom geht, kann hier nicht vorbei.
2: Wer heute vor dieser fast 800 Jahre alten Figurengruppe steht, begegnet nicht nur einem außergewöhnlichen Kunstwerk. Er blickt in ein einzigartiges Zeugnis mittelalterlicher Frömmigkeit, meisterhafter Handwerkskunst und europäischer Geschichte.

0: 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Informationen aus der Landeshauptstadt.
1: In der Landespressekonferenz am Dienstag stellte Lydia Hüskens die für Infrastruktur des Landes Sachsen-Anhalt zuständige Ministerin Gesine Braun vor. Sie wurde zur neuen Präsidentin der Landesstraßenbaubehörde ernannt. Damit steht sie der Behörde vor, die sich um die etwa 4000 Kilometer an Straßen kümmert, für die das Land zuständig ist. Im Gegensatz zu den Straßen, für die die Kommunen oder die Landkreise Zuständigkeit haben, oder den Bundesstraßen und Autobahnen, die in der Verantwortung der Bundesregierung liegen. Gemeinsam stellten die Ministerin und die neue Präsidentin des LSBB einen neuen Landesstraßenbauplan vor, der die Maßnahmen auf diesem Gebiet bis zum Jahr 2040 fortschreiben soll. Offensichtlich war so ein Planungstool dringend vonnöten, denn der letzte Landesstraßenbauplan wurde vor über 20 Jahren erarbeitet.
2: Und wir haben uns auch für die kommenden Jahre vorgenommen, dass wir einen Plan nicht mehr so sehr reifen lassen werden, sondern ihn in Zukunft alle 5 Jahre nehmen und dann auch aktualisieren. Ich glaube, das ist eine etwas sinnvollere Verfahrensweise, als einfach so lange zu warten, bis jeder durch pures Anstarren feststellen kann, dass ein Plan dann der Überarbeitung bedarf.
1: Die wohl wichtigste Feststellung dieses Planes dürfte sein, dass man in den kommenden Jahren verstärkt in die vorhandene Infrastruktur investieren will. Denn etwa die Hälfte der Landesstraßen erreichen nicht die gewünschte Zustandsnote von wenigstens 3,5. Und vor allem die Brücken machen dabei Sorgen. So umfasst der Plan einige zentrale Schwerpunkte. Erhaltung und Ausbau von Landesstraßen sowie der Erhalt der 938 Ingenieurbauwerke, die dazugehören. Dennoch soll es aber auch einige Neubauten geben, vor allem als Umgehungsstraßen.
2: Gerade Ortsumgehungen ist für mich ein Thema, was wir immer wieder auch in den Fokus nehmen müssen. Ich weiß, es gibt immer die Diskussion zwischen Flächenverbrauch

0: auch hat es Auswirkungen auf Natur und Landschaft. Auf der einen Seite aber, wir müssen immer auch sehen, dass Ortsumgehungen in der Regel gebaut werden, um die Menschen in den Orten zu entlasten. Vor allen Dingen, was das Thema Lärmbelästigung anbelangt, aber halt eben auch andere Themen, die damit verbunden sind. Und deshalb ist es aus meiner Sicht ganz, ganz wichtig, dass Sachsen-Anhalt bei diesem Punkt bleibt. Ganz wichtig, großer Schwerpunkt bei uns wird auch in der Zukunft der Erhalt von Brücken und Bauwerken bleiben. Gerade hier in Magdeburg wundert das niemanden, auch wenn wir für diese Brücken nicht zuständig sind. Magdeburg und Halle sind große Städte, die sind für die Landes- und Bundesstraßen auf ihrer Fläche selber zuständig. Aber ansonsten haben wir natürlich eine ganze Menge, ich hatte die Zahl genannt, von Bauwerken, die wir in enger Beobachtung haben und die wir natürlich dann auch bei gegebener Zeit entsprechend sanieren oder ersetzen müssen.
1: Dazu kommt der Radwegebau und was wirklich neu ist, man denkt im Ministerium über den Neubau von weiteren Elbbrücken nach, wobei es besonders um den Ersatz von bestehenden Fährverbindungen geht, wenn sich der Bau einer Brücke als wirtschaftlicher herausstellen sollte.
0: Das klingt jetzt ein bisschen komisch, ich bin natürlich auch angesprochen worden, warum denn erst jetzt? Das hätte man doch vor 30 Jahren machen können. Wir haben lange gehofft, dass der Bund an der einen oder anderen Stelle, wenn ich jetzt die Verlängerung der 190N oben im Norden nenne oder Brücke bei Aachen, das ist auch immer ein Thema gewesen, entsprechende Verkehrsinfrastruktur schaffen würde. Aber ich sag mal, nach 30 Jahren Hoffen kommt immer irgendwann der Punkt, an dem man auch sagen muss, wir gehen hier selber in die Verantwortung, wir überprüfen, ob es an der einen oder anderen Stelle wirtschaftlich ist. Straßenbau ist etwas, was immer sehr unter wirtschaftlichen Gesichtspunkten arbeitet. Und wir haben festgestellt, dass wir an drei Stellen im Land, an drei Stellen, wo wir heute Fähren haben, wirtschaftlich darstellen können, dass wir statt der Fähren Brücken bauen. Wir gehen mal von einem Horizont von etwa 20 Jahren aus, bis da jemand auf der Brücke stehen kann und kann sagen, die ist jetzt für den Verkehr freigegeben. Wenn wir das jetzt nicht anfangen, dann wird eine kommende Generation es auch nicht erleben. Und irgendjemand wird dann mal sagen, warum habt ihr 50 Jahre gewartet? Und deshalb haben wir uns entschieden, wir gehen diesen Weg. Wir können das wirtschaftlich darstellen und werden sukzessive schauen, dass wir auch diese drei Projekte, ja, das sind große Projekte, das ist außer Frage, dann auch entsprechend umsetzen können. Weil ich glaube, wir haben das gerade gestern beide erlebt, weil wir oben die in Wittenberge den Spatenstich gemacht haben für die Ersatzbrücke dort, dass Brücken rechts und links der Elbe eine unglaubliche Bedeutung für die Menschen in der Region haben.
1: Dann nahm Bildungsminister Riedel im Podium Platz. Er wollte das Forum der versammelten Landespresse nutzen, um die Arbeit seines Ministeriums zu bilanzieren, dem er nun seit einem Jahr vorsteht. Er zog eine vorsichtig positive Bilanz, vor allem weil es gelang, die personellen Herausforderungen zu meistern. So dankte er der Lehrerschaft, weil die verpflichtende Vorgriffsstunde nach ihrem Scheitern vor Gericht durch freiwillig erbrachte zusätzliche Arbeit ersetzt werden konnte. So blieb die Unterrichtsversorgung mit im Mittel 93,5% auch in diesem Schuljahr konstant. Fehlenden Lehrerstunden fielen vor allem zusätzliche Angebote wie Arbeitsgemeinschaften zum Opfer, womit aber ein übermäßiger Unterrichtsausfall an den allermeisten Schulen vermieden werden konnte. Dennoch bleibt es bei den Anstrengungen zur Gewinnung von Lehrkräften oder pädagogischen Mitarbeitern oder bei den Maßnahmen wie den Praxislerntagen, wo Schüler nicht in der Schule sind, sondern in Unternehmen.
2: Es ist so, dass wir zum einen bemerkt haben bei der Betrachtung dieser Jahre, dass also der Grundbedarf an Unterricht erstaunlich stabil in der Fläche abgedeckt werden konnte. Die öffentliche Wahrnehmung ist ja oft, und das haben wir hier auch in der Landespressekonferenz hier und da thematisiert, dass also überall flächendeckend Unterrichtsausfall vorherrschen würde, beziehungsweise die Schulen alle flächendeckend unterversorgt seien. Es ist so, dass auch mit einer 105-prozentigen Unterrichtsversorgung es dennoch Unterrichtsausfall geben würde. Das ist ganz normal in einem Bildungssystem, das mit Menschen arbeitet. Menschen, die krank werden, die Kinder haben, die krank werden, die also auch mal den Unterricht nicht abhalten können. Wir wissen aber um die schwierige Situation der letzten Dekade, die besonders auch diese Jahre, die hier beschrieben werden, umreißen. Und dennoch konnte man sehen, dass es ein durchaus differenziertes Bild ist, dass also die Unterrichtsversorgung landesweit aufrechterhalten werden konnte, dass der Lehrkräftebestand nach einem vorherigen Rückgang in dem Betrachtungszeitraum von 15.830 Lehrkräften auf 15.973 Lehrkräfte gesteigert werden konnte. Besonders an Grund- und Gesamtschulen gab es deutliche Zuwächse.
1: Viele der beschriebenen Maßnahmen gelten nur für die beim Land angestellten Lehrer und pädagogischen Mitarbeiter. Anders sieht das bei Schulen in freier Trägerschaft aus. Und hier war es dem Minister wichtig zu betonen, nach Jahren des Schweigens einen runden Tisch arrangiert zu haben, bei dem neben den Trägern von allgemeinbildenden Schulen auch die berufsbildenden Ersatzschulen teilnahmen.
2: Ja, dann auch ganz wichtig das Thema Digitalisierung. Wenn wir das von 2019 andenken und jetzt dann also bis zum Ende 2024 des Berichtes, dann sehen wir also eine einschneidende Umwälzung der Bildungslandschaft, vor allen Dingen Digitalisierungsfragen, insbesondere natürlich durch die Pandemiebedingungen ab 2020. Wir haben also nicht nur über die Schulträger, viel mehr Geräte in den Schulen, Infrastruktur, Netzwerke und so weiter und so fort, sondern durch den Digitalpakt konnten also auch weiterhin verschiedenste Anschaffungen getätigt werden. Die Lehrpläne wurden umgestellt. Digitalisierung, Lernen in der digitalen Welt ist also ein Grundprinzip aller Lehrpläne geworden. KI ist ein ganz großes Thema seit 2023. Wir waren das erste Bundesland, das seinen Lehrkräften KI zur Verfügung gestellt hat. Digitale Schulverwaltung hat also Auftrieb erhalten. Somit kann man also sagen, dass die Digitalisierung mehr geworden ist als bloße Ausstattung, mehr als Laptops, die irgendwo stehen, sondern es ist eine ganzheitliche Strategie entstanden.
1: Die kommenden Ferienwochen werden nun dazu genutzt, das nächste Schuljahr vorzubereiten. So sicherte Minister Riedel zu, zum Schuljahresbeginn noch einmal eine Medienkonferenz abhalten zu wollen, um darzustellen, unter welchen Voraussetzungen man in das neue Schuljahr starten kann. Und zum Schluss verlieh er seine Hoffnung Ausdruck, dass auch nach der Wahl im September der eingeschlagene Weg fortgesetzt werden kann und dass Schulpolitik in Sachsen-Anhalt nicht zum Spielball rechter Ideologien wird, auf dem Rücken der Kinder.

0: Unser Land, unsere Vereine.
1: Bastelstunde im Institut für Brand- und Katastrophenschutz in Heirutsberge. Die Aufgabenstellung: ein rohes Ei so zu verpacken, dass es einen Sturz aus 2 Metern Höhe überstehen würde. Eine schwierige Aufgabe, für die nur Zeitungspapier, ein paar Trinkhalme, Klebeband und etwas Strippe zur Verfügung standen. Denn das hier war eine Station der DRK Nord Challenge, auf der 114 DRK-Ehrenamtler aus 31 Kreis- und 7 Landesverbänden dabei waren, den Besten der Besten der Besten zu ermitteln.
2: Also es gibt verschiedene Kategorien, also ob das Ei gerissen ist oder nicht, wie die Teamarbeit ist. Der Schwerpunkt ist halt hier auf der Teamarbeit und der Führungsstruktur vom Gruppenführer.
1: Und so viel können wir jetzt schon mal verraten. Die Hallenser, die hier gerade gegen die Stoppuhr versuchten, das Ei zu verpacken, waren zum Schluss Teil der Siegermannschaft des DRK Halle-Saalkreis Mansfelder Land. Vielleicht lag es ja auch daran, dass das Ei gut verpackt und mit Fallschirm den Sturz überlebte. Doch diese Spaßaufgabe war nur ein Teil der Nord-Challenge. Schließlich werden DRK-Helfer mit so viel mehr Aufgaben betraut. Hier zum Beispiel eine Erstbetreuung aufgeregter Teenager, denen irgendwas Schlimmes passiert war. Da galt es, Ruhe zu bewahren, inklusive des Verscheuchens eines aufdringlichen Reporters.
3: Also es geht letztendlich darum, zum einen zu bewerten, wie behandelt wurde, wie die Sanitäter eingeteilt wurden und dass der Pressevertreter also hier erstmal weggeschickt wurde oder in die Hilfeleistung eingebunden wurde, aber erstmal keine Fotos mehr macht.
1: Die Darsteller vom Jugendrotkreuz machten ihre Sache gut, denn sie jammerten sehr professionell. Genauso wie dieser junge Patient instruiert worden war, der einen Motorradunfall zu simulieren hatte.
4: Also ist auf jeden Fall informativ, man kriegt auf jeden Fall noch ein paar Sachen mit, die man so bei der Wasserwacht oder bei der Feuerwehr jetzt zum Beispiel nicht so gelernt hat. Zum Beispiel das mit der mit den Gurten.
1: So mussten die Ersthelfer nicht nur den Patienten beruhigen, sondern ihn auch richtig behandeln. Wobei die Ansprache des Verunfallten neben der Ersthilfe mit das Wichtigste war.
5: Ihr seid eine sehr große Gruppe und ein großes Lob an euch, dass man keine Unruhe in der Gruppe gemerkt hat, sondern ihr wart ruhig, entspannt.

0: entschlossen, besonnen an die Sache rangegangen. Ich habe genau gesehen, wer den Hut aufhat, wer die Kommandos gibt. Das war großartig. Ihr habt die Unfallstelle abgesichert, Notrufer, alles immer nachgemeldet, war alles tippitoppi. Also was Gruppenzusammenhalt ist top.
1: Am leichten norddeutschen Akzent konnte man hier vielleicht erkennen, dass nicht nur aus Sachsen-Anhalt die AK-Helfer angereist waren, sondern aus dem ganzen Norden Deutschlands.
2: Das heißt, die einzelnen Landesverbände machen einen Wettbewerb, einen spielerischen Wettbewerb, aber um sehr, sehr, sehr ernste Inhalte. Es geht immer um Retten von Menschenleben. Es geht darum, Verletzte zu bergen, Verletzte zu versorgen. Und das muss man ja immer wieder üben. Und dieses Üben wird gerne in Wettbewerben gemacht. Und zum ersten Mal machen wir das heute länderübergreifend. Und was ich bisher gesehen und gehört habe, macht es einfach sehr viel mehr Spaß, auch mal mit neuen Kollegen das zusammenzumachen.
1: Das Institut für Brand- und Katastrophenschutz war der ideale Ort für einen so groß angelegten Wettbewerb. Ob das Aufbauen eines Zelts gegen die Stoppuhr oder die Möglichkeit, einmal die Leistungen anderer Verbände wie hier der Bergrettung kennenzulernen. Vieles war möglich. Wobei so eine große Aktion nach langer Corona-Pause auch dazu gedacht war, das Zusammengehörigkeitsgefühl der Kameraden zu stärken.
2: Während Corona waren diese Übungen sehr schwer, fast gar nicht gewesen. Und das hier ist einfach für das Wir-Gefühl eine ganz tolle Geschichte. Außerdem kommen damit auch neue Ideen für Stationen, weil wir üben immer an ganz speziellen Situationen. Und das macht natürlich auch schon sehr viel Sinn, wenn man immer wieder mal was Neues an Ideen hat dafür.
1: Zwei Aufgabenstellungen wollen wir mal noch zeigen. So befindet sich ein ausrangierter Eisenbahnwaggon auf dem Gelände, in dem man unter erschwerten Bedingungen testen kann, wie sich die Teams bei der Wiederbelebungsmaßnahme in einem Zugabteil anstellten.
3: In den letzten Jahren, als wir also relativ viele Flüchtlingstransporte aus der Ukraine hatten, hat also das Rote Kreuz auch diese Fahrten dementsprechend mit begleitet. Das stellen wir hier gerade dar. Wir haben also einen Sanitätsdienst, der den Zug mit begleitet hat, und während der Fahrt ist es also zu einem Zwischenfall gekommen. Wir haben eine reanimationspflichtige Person im Zug, wo wir also wenig Platz haben, wo wir Leute haben, und hier geht es also darum, das hier mal zu simulieren und darzustellen.
1: Doch auch wenn man weiß, dass da unten nur ein Dummy liegt, der da bearbeitet wird, die Kommandos oder das Geplarre des Defibrillators sorgen dafür, dass man von der Situation angesteckt wird und sich wünscht, so etwas nicht am eigenen Leibe erleben zu müssen.
4: Achtung, Patienten nicht berühren. Herzrhythmus ist ausgewertet.
1: Eine Vielzahl an Ehrenamtlern konnte so angesprochen werden, und zu den Ausbildungsaspekten kam als unverzichtbarer Bestandteil auch das Gruppenerlebnis dazu. Denn es zeigte den Rotkreuzlern, dass sie nicht allein sind, sondern viele Brüder und Schwestern im Geiste in allen Bundesländern haben.
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Der Donnerstagvormittag startet bewölkt mit ein wenig Sonne und Temperaturen bis 21 Grad. Zum Mittag ist es weiterhin wechselnd bewölkt und es bläst ein schwacher Wind aus Nordosten.

0: bis ans Ende der Welt. Sonderausstellung im Naturkundemuseum.
1: Bis ans Ende der Welt können sich Besucher des Museums für Naturkunde ab sofort entführen lassen, denn eine gleichnamige Sonderausstellung könnte hier am Donnerstag eröffnet werden. Der komplette Titel lautet Bis ans Ende der Welt, Patagonien und Feuerland. Und genau dort verbrachte Fotograf Martin Köppert über die letzten 7 Jahre verteilt fast 9 Monate, um die atemberaubende Vielfalt der südamerikanischen Landschaften und Tierwelt einzufangen. Insgesamt 96 solcher Motive können nun im Naturkundemuseum bewundert werden. Während seiner Reisen erlebte der gebürtige Magdeburger die Steppen, Wüsten, Gletscher und Regenwälder des Gebiets zu verschiedenen Jahreszeiten, um in seinen Aufnahmen wirklich alle Gesichter der Region widerspiegeln und mit den Besuchern von Ausstellungen wie dieser in voller Pracht teilen zu können.
2: Also ich bin nicht jemand, der durch die Welt reist, um sämtliche Probleme zu definieren und darzulegen. Da gibt es genug andere Kanäle, die diese machen. Ja, ich versuche hier die Schönheit eines Landes darzustellen. So wie ich es sehe und so wie ich es letztendlich wahrnehme. Und das ist eigentlich der Hintergrund. Die Leute sollen sehen, was gibt es noch auf dieser Erde? Ja, wie abgelegen sind die Gebiete? Oder wo sind auch Bereiche, die wirklich schützenswert sind? Ja, und das ist ja, glaube ich, eine Aufgabe, die wir auch haben.
1: In diesem Rahmen gründete Martin Köppert vor knapp einem Jahr die MKO Foundation, eine gemeinnützige Stiftung, deren Ziel es ist, die Natur- und Artenvielfalt sowie kulturelle Lebensräume durch seine Fotografie zu dokumentieren und zu bewahren. Mithilfe von Ausstellungen wie diesen und ähnlichen Projekten, die von der Stiftung finanziert werden, erhofft sich Köppert, mehr Aufmerksamkeit für gefährdete Arten und Lebensräume zu generieren und an die Betrachter seiner Motive weiterzutragen.
2: Die MKO Foundation ist natürlich für Arten- und Tierschutz zuständig, aber auch für humanitäre Projekte und auch für Kultur und Bildung. Ja, und das ist zum Beispiel etwas von Kultur. Bildung natürlich auch für Jugendliche, die herkommen, die ganz einfach mal sehen, in was für einem Habitat leben bestimmte Tiere, ja, und wie kann man die auch landschaftlich mit verbinden.
1: Durch diesen Bildungsaspekt gestaltet sich die Fotokollektion als eine wunderbare Ergänzung für das Naturkundemuseum, da auch in den Dauerausstellungen des Museums der Fokus darauf liegt, Artenvielfalt in größerem Maßstab zu zeigen und das nicht nur in Sachsen-Anhalt, sondern weltweit. In diesem Rahmen haben Besucher teilweise einen direkten Bezug zwischen den Dauerausstellungen und den hier gezeigten Fotos, beispielsweise anhand von Tieren wie dem Puma und dem Guanaco, die sowohl in den Motiven von Martin Köppert als auch im Tierseil des Museums gefunden werden können. Und auch der Andenkondor, der größte Greifvogel der Erde, kann einerseits in der Vogelvitrine, andererseits als Schnappschuss des Fotografen bewundert werden.
3: Wir wollen mit unseren Ausstellungen eben die Besucher einmal begeistern. Die sollen fasziniert sein von der Tiervielfalt, die wir hier zeigen. Aber wir wollen eben auch, dass sie sich für den Naturschutz engagieren oder für nachhaltige Lebensformen und dass es nicht so weitergehen kann mit Klimaerwärmung und Vernichtung von Lebensräumen. Das ist allen klar. Und hier steigt man nochmal speziell in eine Region ein. Und wir hoffen, dass wir also die Emotionen wecken bei den Besuchern. Und vielleicht haben sie dann auch Interesse. Und die MK

0: Foundation hat also dieses Projekt hier finanziert, sodass das für uns in Zeiten, wo es der Kultur manchmal an Personal oder an Finanzen fehlt, das also eine wunderbare Zusammenarbeit ist, sodass wir das also hier sehr schön zu einem Projekt formen konnten.
1: Neben der bloßen Schönheit der Landschaften und Tierwelt gelang es dem Fotografen außerdem zu zeigen, inwiefern die teils extremen Bedingungen der Region sich auf den Alltag der dort lebenden Menschen auswirken. Weshalb ein Teil der Ausstellung sich auf das Leben der Ovejeros bezieht, die traditionellen Schafhirten, die im Feuerland, der südlichsten Inselregion des Kontinents, wohnhaft sind. Definitiv ein Highlight seiner Reisen, aber ein Lieblingsmotiv in dem Sinn hat Martin Köppert jedoch nicht.
2: Wenn Sie mir jetzt fragen, was mein Lieblingsland ist, weil ich bin bisher in über 100 Ländern auf allen Kontinenten gewesen, kann ich Ihnen sagen, es gibt keins. Ja, und demzufolge kann ich Ihnen auch nicht sagen, welches mein Lieblingsstück ist. Ja, alle Bilder haben einen bestimmten Hintergrund und eine bestimmte Geschichte. Ja, und ich muss die Geschichte nicht immer erzählen, weil ich habe sie so erlebt und andere definiert sie für sich selbst ganz anders. Ja, und das ist doch eigentlich der Freiraum, den wir haben, um darüber zu diskutieren.
1: Wer also einmal schauen möchte, welche Wirkung die ausgestellten Motive bei sich selbst entfalten, der hat diese Möglichkeit noch bis zum 17. Januar. Immer zu den regulären Öffnungszeiten des Magdeburger Naturkundemuseums.
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0: Am Freitagvormittag scheint ein wenig die Sonne, es kann leicht regnen und vereinzelt zu Gewittern kommen. Zu Mittag gibt es zeitweise leichte Schauer und die Temperaturen liegen bei 26 Grad. Der Abend ist weiter wechselnd bewölkt, mit etwas Sonne und einem leichten Wind aus Westen. In der Nacht ist es überwiegend bewölkt, bei Temperaturen um 20 Grad. Der Samstag wird wechselnd bewölkt, mit kräftigem, böigem Wind und Temperaturen um 20 Grad.
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2: Festival Osten – Kultur im alten Kraftwerk.
3: Das Festival Osten geht in die dritte Runde. Vom 12. bis 27. September steht das ehemalige Kraftwerk Schornewitz und Wolfen Nord ganz im Zeichen von Kunst, Kultur und Zukunftsfragen. Unter dem Titel Kraftwerk Zukunft sind rund 100 Veranstaltungen geplant. Besucher erwartet ein Programm aus Theater, Performances, Ausstellungen, Workshops und Gesprächsformaten. Erstmals gibt es dabei zwei Festivalzentren. Im ehemaligen Braunkohlekraftwerk Schornewitz sollen Themen wie Energie, Strukturwandel und Zukunftsperspektiven im Mittelpunkt stehen. Das Programm entsteht dort gemeinsam mit dem Forum Rathenau, das sich seit Jahren für den Erhalt und die Weiterentwicklung des Industriedenkmals engagiert.
4: Ja, also wir sind zusammen mit dem Festival Osten darauf gekommen, dass der Spielort Schornewitz für dieses Festival Osten eine hervorragende Gelegenheit ist, seinen regionalen Ansatz nochmal deutlich herauszustellen und in enger Kooperation mit den Spielorten in Bitterfeld-Wolfen, speziell in Wolfen in diesem Jahr, hat man dann das Festival hier auch nach Schornewitz gelegt. An drei Wochenenden nach dem 12. September wird man also hier Performances, Lesungen, Diskussionen, künstlerische Aktivitäten erleben von internationalen, renommierten Companies, aber es wird auch Musik geben, es wird einen Bezug zu Paul Gerhardt geben, also dem Dichter in Gräfenhainichen geboren. Und wir freuen uns, dass diese Kooperation möglich wurde. Als Forum Rathenau ist das für uns die Möglichkeit, eine große Zielgruppe anzusprechen mit den Themen, mit unseren kommenden Dingen, also zum Beispiel die Energiesysteme der Zukunft oder auch die Bedeutung des Kohlenstoffs als Zukunftsausgangsmaterial hier zu thematisieren mit sehr renommierten Wissenschaftlerinnen, die für Kernfusion stehen, die für die Zukunft der Photovoltaik stehen und das Ganze in einem

0: In solchen kulturell inszenierten Umfeld. Das ist große Herausforderung und große Chance für uns. Wir freuen uns da sehr darauf.
1: Der zweite Festivalstandort befindet sich in Wolfenort. Rund um den ehemaligen Jugendclub 84 wird ein Ort für Begegnung, Kunst und Nachbarschaft geschaffen. Viele Projekte wurden gemeinsam mit Menschen aus der Region entwickelt. Auch der Jugendclub beteiligt sich an der Gestaltung des Festivals.
2: Genau, der Jugendclub 83 ist ja schon seit Jahren präsent im Wolfenort. Deswegen nehmen wir da an dem Festival auch mit teil. Und wir haben quasi ein langwieriges Projekt, was dann dort auch präsentiert wird unter anderem. Wir gestalten nämlich mit Kindern und Jugendlichen die Lebensräume. Das heißt, im Stadtgebiet gucken die Kinder und Jugendlichen im Vorfeld, was wollen sie konkret gerne umgestalten und bauen das dann praktisch auch selber auf. Das kann unter anderem präsentiert werden. Und die zweite Sache ist, dass die Kinder und Jugendliche eine Stadtteil-Rallye durch Wolfenort vorbereiten, die dann die Besucher mitmachen können.
1: Mit dem Festival wollen die Veranstalter nicht nur auf die industrielle Vergangenheit der Region blicken. Im Mittelpunkt steht auch die Frage, welche Perspektiven sich für Bitterfeld-Wolfen und das Umland in den kommenden Jahren eröffnen können.
3: Also wir haben jetzt tatsächlich auch eine Förderzusage bekommen von der ESF Plus, also EU-Mittel. Und das läuft unter dem Zukunftsraum 84. Und der nächste Schritt wird jetzt sein, also das Festival ist da so ein bisschen auch der Auftakt, um auch dort Kontakte zu knüpfen, auch einzuladen. Und es wird, das steht schon relativ fest, im November ein Zukunftslabor geben. Das wird sich über 3 Tage hinziehen. Da wird es eine Ausstellung geben, auch mit Menschen, die hier leben, die befragt worden sind. Und künstlerische Arbeit auch. Dann wird es aber auch Zukunftswerkstätten geben, wo und im Zentrum steht schon diese Siedlungsfläche, aber auch wie wollen wir leben in Wolfenort, wie wollen wir die Zukunft im Wolfenort gestalten, auch mit den neuen Bedingungen. Jetzt sind ja ganz viele Menschen auch zugezogen, ne, die mit entsprechenden Hintergründen kommen. Wie können wir auch die erreichen, mit einbinden, auch ihre Perspektiven zeigen. Und dann wird es am dritten Tag, also wir haben so ein Verständnis von Expertise, das ist Fachwissen. Wir müssen auch natürlich die Wirtschaft mit einladen, aber es geht auch um Wissen im Sinne einer Erfahrung und dass die Menschen auch ihre Erfahrungen dort mit einbringen können und auch sagen können, was ihnen persönlich wichtig ist für die Entwicklung des Viertels und diese Siedlungsfläche, ne, die wir ja auch verwalten, aber das sind dann so die nächsten Schritte, die noch kommen.
1: Verbunden werden die beiden Festivalorte durch einen eigens eingerichteten Festivalbus. So können Besucher tagsüber Angebote im Kraftwerk und später Veranstaltungen in Wolfenort besuchen.
4: Wir richten einen Bustransfer ein. Die Nahverkehrsfreunde Dessau stellen uns einen Bus und dann fährt ein Bus von Bitterfeld nach Schornewitz und auch von Schornewitz nach Wolfenort und von Wolfenort wieder nach Bitterfeld, sodass man quasi alle Orte und das ganze Programm erleben kann. Und der Bus ist kostenlos und für das Festival braucht man ein Tagesticket, das aber auch für einen kleinen Taler zu erhalten ist. Der Bus fährt auch nach Gelfenhainichen zum Bahnhof. Die Information zum Fahrplan findet man dann auf unserer Webseite und dann am Festivalort selbst.
1: Zahlreiche Projekte wurden gemeinsam mit Menschen aus Bitterfeld-Wolfen entwickelt und greifen die Geschichte der Region ebenso auf wie aktuelle Fragen nach Energie, Zusammenhalt und Zukunft. Der Ticketverkauf ist bereits gestartet. Die Veranstalter hoffen, dass das Festival erneut Menschen aus der Region und von außerhalb zusammenbringt und neue Perspektiven auf einen Landstrich eröffnet, der sich seit Jahrzehnten im Wandel befindet.
4: Das ganze Programm findet man gerade auf unserer Webseite, die heißt www.osten-festival.de und es gibt dann noch weitere Veröffentlichungen auf Papier, die kommen dann kurz vorm Festival und bis dahin kann man sich auf unserer Webseite informieren.
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0: Am Freitagvormittag scheint ein wenig die Sonne, es kann leicht regnen und vereinzelt zu Gewittern kommen. Zu Mittag gibt es zeitweise leichte Schauer und die Temperaturen liegen bei 26 Grad. Der Abend ist weiter wechselnd bewölkt, mit etwas Sonne und einem leichten Wind aus Westen. In der Nacht ist es überwiegend bewölkt, bei Temperaturen um 20 Grad. Der Samstag wird wechselnd bewölkt, mit kräftigem, böigem Wind und Temperaturen um 20 Grad.
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0: Mehr Anerkennung für Ehrenamtliche. Wernigerode führt Ehrenamtskarte ein. Wer sich in Wernigerode ehrenamtlich engagiert, soll künftig nicht nur ein Dankeschön hören, sondern auch ganz konkret davon profitieren. Die Stadt führt jetzt die Ehrenamtskarte ein und würdigt damit den Einsatz der vielen Freiwilligen. Ob im Sportverein, bei der Freiwilligen Feuerwehr, in der Kultur, im sozialen Bereich oder in der Kinder- und Jugendarbeit. Ohne Ehrenamtliche würde vieles in Wernigerode nicht funktionieren. Genau dieses Engagement möchte die Stadt jetzt sichtbar anerkennen.
2: Es gibt eine Beteiligung auch bei der Landkreiskarte mit einem Angebot, das wir dort vorhalten, was dort auch hinterlegt ist. Aber wir haben natürlich für uns, für Wernigerode, gesagt, wir brauchen noch mal was Eigenes. Wir weichen auch etwas ab von den Rahmenbedingungen. Und wichtig ist uns ja auch gewesen, dass wir das Ehrenamt in vollen Umfang auch würdigen. Das heißt nicht nur den Bereich der Feuerwehr und THW, was ja erstmal, sag ich mal, der erste Aufschlag ist der Landkreiskarte, sondern für uns war es wichtig, das Ehrenamt vollumfänglich im sozialen, kulturellen, sportlichen Bereich, aber auch Feuerwehr mit zu berücksichtigen.
0: Die Ehrenamtskarte richtet sich an Menschen ab 14 Jahren, die sich seit mindestens einem Jahr regelmäßig ehrenamtlich engagieren. Voraussetzung sind in der Regel mindestens 3 Stunden Einsatz pro Woche oder 150 Stunden im Jahr. Für Jugendliche gelten geringere Anforderungen. Wer die Karte erhält, kann verschiedene Vergünstigungen nutzen, zum Beispiel freien oder ermäßigten Eintritt in der Schirker Feuerstein Arena, Rabatte für Schwimmhalle und Waldhofbad sowie Ermäßigungen im Harzplanetarium und Harzmuseum.
2: Das wäre eben halt gerade die städtischen Einrichtungen erstmal natürlich an der Stelle gut unterbringen können oder auch das Angebot vorhalten können für die Ehrenamtler. So sind eben halt Schirker Feuerstein Arena, die Badeanlagen, das Harzplanetarium unter anderem mit drin mit einer Kostenerstattung von 50% oder 50% Rabatt und eben halt dazu eben halt noch das Harzmuseum und die Stadtbibliothek. Auch mit den entsprechenden Vergünstigungen und Feuerwehrmuseum sogar kostenfrei und dem halt auch der Mitgliedsbeitrag für die Stadtbibliothek würde entfallen für die Ehrenamtler.
0: Weitere Partner sollen noch hinzugewonnen werden und können sich auf der Internetseite der Stadt Wernigerode informieren und melden. Dort wird auch die Ehrenamtskarte von den Ehrenamtlichen selbst beantragt und die jeweiligen Organisationen bestätigen ihren Einsatz. Die Anträge müssen bis Ende Oktober des jeweiligen Jahres eingereicht werden. Verliehen wird die Ehrenamtskarte dann jedes Jahr im Dezember rund um den Tag des Ehrenamtes.
2: Wir suchen mitwirkende Partner, die eben halt auch, denen das Ehrenamt der Stadt Wernigerode auch am Herzen liegt und wo wir natürlich sehr offen sind mit den Angeboten, die sie vorhalten, ob es eben halt auch Rabatte sind auf einzelne Produkte, Veranstaltungen oder was auch man sich immer auch vorstellen könnte. Ich glaube, da ist der Fantasie wirklich freien Lauf gelassen. Aber es wäre halt schön, wenn wir diese Angebote neben den städtischen Angeboten, die wir vorhalten, einfach nochmal erweitern können, um da auch nochmal den Ehrenamtlichen den entsprechenden Beitrag zu geben und auch eben halt ihre Arbeit zu würdigen.
0: Mit der neuen Ehrenamtskarte möchte die Stadt vor allem eines deutlich machen. Das Engagement der vielen Ehrenamtlichen ist unverzichtbar und verdient mehr als nur ein Dankeschön.
3: Kunstausstellung im Salzlandmuseum.
4: Was bleibt von einem Künstlerleben, so ausgefüllt es auch sein mag, 50 Jahre nach dem Tod? Diese Frage stellte sich das Salzlandmuseum in Schönebeck, nachdem man beim Stöbern in den Archiven sehr interessante Grafiken eines Künstlers fand, der hier in der Region wirkte.
5: Also, weil eigentlich hat die Kollegin damit angefangen, die ist noch relativ neu im Haus, kannte die Zeichnung nicht und war völlig angeknipst, würde man heute sagen. Die war fasziniert. Und was natürlich das Besondere war, es war der ländliche Raum war im Fokus. Es gibt zwar Zeichnungen von Kalbe, von Berbi, von Schönebeck und von den Ortsteilen, aber es waren eben ganz viele Dörfer aus der Region, die sich im Vergleich zu heute sehr verändert haben.
4: Anlass für das Museum, sich mit dem Künstler zu beschäftigen, von dem man zunächst nur den Namen kannte, Armin Thiemler. Erste Nachforschungen ergaben, dass man sich im Kreismuseum Genthin bereits vor einigen Jahren mit dem Œuvre des Malers beschäftigte und dabei in den Archiven seinem Lebensweg nachforschte.
6: Wir haben auch selbst recherchieren müssen, weil wir ja auch in unserer Sammlung Bilder von ihm haben. Und da kann man Folgendes sagen. Also 1896 in Lütgenzierz geboren, als Sohn eines Gärtners, also eines Gutsgärtners, hat seine Ausbildung dann in Magdeburg gehabt, an der Schule, also Gymnasium, und kam dann also ganz jung in den Ersten Weltkrieg. Mit welcher Begeisterung wissen wir nicht, aber er wurde schwer verwundet an der rechten Hand. Und für jemanden, der eigentlich Kunst studieren wollte, war das natürlich ein schwerer Schlag. Er fand dann erstmal eine Anstellung in Burg, hat da auch selbstständig schon Grafiken veröffentlicht beim Verlag August Hopfer. Dort sind auch die Heimatkalender für die Börde und fürs Jerichower Land erschienen. Und da findet man eben auch kleine erste Arbeiten von ihm. Und so kam er in die Künstlerszene, wurde dann in Magdeburg beim Faber Verlag auch angestellt, auch für Werbung und was da alles so zu machen war. Hat weiter studiert dann in Hannover an der Kunstgewerbeschule und war dann als Maler, Grafiker selbstständig.
4: Und da beginnt die Zeit, in der die Bilder, von denen wir hier bereits ein paar zeigten, entstanden, beginnend um das Jahr 1935 herum bis etwa 1944. Sie dokumentieren eine Flucht in romantische Motive, abseits von seiner Arbeit als Pressezeichner, für die gleichgeschaltete Lokalpresse in und um Magdeburg herum.
5: Durch seine Kriegsverletzung aus dem Ersten Weltkrieg musste er nicht nochmal in den Krieg, sondern hatte eben diese steife Hand und musste zusehen, wie er Geld verdient und war eben Zeichner und Künstler, hat viel für die Zeitung gearbeitet. Und dann zog er eben so auch aus der Flucht, aus der Realität, ist er dann, als er in Magdeburg wohnte, hier so in den Kriegsjahren durch die Region gezogen und hat versucht, so ein bisschen heile Welt für sich festzuhalten.
4: Abgedruckt wurden die Bilder im Magdeburger Tageblatt, der Mitteldeutschen oder der Genthiner Zeitung. Entstanden sind dabei hauptsächlich stimmungsvolle Ansichten von Dörfern, landwirtschaftlichen Höfen oder den dort lebenden Menschen.
6: Gerade bei den Porträts, die konnten wir feststellen, da gibt es auch immer kleine Geschichten in der Zeitung zu lesen. Also eine kleine Spalte mit, also ein Bauer, der besonders alt war oder eine Auszeichnung bekommen hat oder so. Also ganz, ganz verschiedene Porträts sind da zu finden. Und das Schöne hier in Schönebeck ist, dass sie die Originalzeichnungen haben. Also es lohnt sich tatsächlich mal ins Archiv zu gehen und zu gucken, welche Geschichten hinter diesen Gesichtern.
4: Es sind ganz zarte Tuschezeichnungen mit Pinsel oder Feder, mit Bleistift akzentuiert in Schwarz-Weiß, eben wie man sie für die damalige Drucktechnik der Tageszeitungen benötigte. Die hier zu sehende Auswahl konzentriert sich auf die romantischen Motive. Später sollen auch Bilder des zerstörten Magdeburgs entstanden sein, die sich aber wohl nicht in den Archiven des Schönebecker Museums finden lassen. So nahm man die vorhandenen Bilder und versuchte die Orte wiederzufinden, die Thiemler für seine Zeichnungen auswählte, womit sich ein interessanter Kontrast ergab zwischen den gut 90 Jahre alten Bildern und dem heutigen Zustand, wenn es denn gelang, die damalige Position des Malers wiederzufinden. In Schönebeck archivierte man einst die Originale von Armin Thiemler, und auch bei der Gestaltung dieser Ausstellung konnte man noch nicht abschließend klären, wie sie in den Bestand des Museums kamen.
5: Das ist eine ganz spannende Geschichte. Das ist ja, wir sind ja heute alle sehr da, die Museen an der Provenienzforschung dran. Das ist eine Frage, die noch nicht klar ist. Es sieht fast so aus, Thiemler ist 76 gestorben, als wenn die Zeichnungen schon vorher ins Haus gekommen sind Und das ist ein Rätsel, was wir noch lösen müssen.
4: Für die Ausstellung reservierte man den Raum für Sonderausstellungen und dazu die Wandfläche auf dem Gang dorthin. Und man ergänzte die grafischen Arbeiten noch mit Schaukästen, in denen man Artefakte aus der Entstehungszeit der Bilder platzierte, um den Besuchenden einen Einblick in das damalige dörfliche Leben zu geben, weshalb man auch zeitgenössische Trachten dafür auswählte. Nach dem Zweiten Weltkrieg arbeitete Thiemler dann freischaffend. Er war Teil der Künstlerkolonie in Arnshoop und seine Bilder wurden dann von der dortigen Landschaft inspiriert, weshalb die hier ausgestellte Schaffensphase einen besonderen Abschnitt seines Lebens dokumentiert. Bis zum 4. Oktober kann die Ausstellung besucht werden.
7: Kinderflohmarkt auf dem Schlosshof. Junge Verkäufer verkaufen gebrauchte Spielsachen.
8: Puppen, Bücher, Kuscheltiere oder Brettspiele. Auf den Decken im Schlosshof gab es für die Besucherinnen und Besucher viel zu entdecken. Kinder zwischen 6 und 14 Jahren boten hier ihre Spielsachen zum Verkauf an. Organisiert wurde der Flohmarkt vom Gewerbeverein Wittenberg und der Touristeninformation. Mit Unterstützung der Projektschmiede und der Stadt Wittenberg.
9: Also in diesem Jahr haben wir über 62 Anmeldungen, was toll ist, weil es ist nicht nur Jubiläum, sondern auch noch sehr warm. Und wir hatten ein bisschen Sorge, um ehrlich zu sein, dass sich viele für den Badesee entscheiden und vielleicht auch die gekühlte Wohnung. Aber nein, wir wurden eines Besseren belehrt. Schon im Vorfeld war vielen Eltern klar, sie wollen auf jeden Fall teilnehmen. Und deswegen freuen wir uns, dass heute auch so viele hier erschienen sind. Das ist das eine. Aber auch, dass viele gekommen sind, um zu gucken, was es denn hier zu kaufen gibt. Das gehört ja auch mit dazu, die Bereitschaft von kleinen und großen Käufern. Und das ist hier auf dem Schlosshof besonders schön, weil hier ist nämlich auch ein schönes, schattiges Plätzchen. Und das ist eine neue Kombination. In den ganzen 30 Jahren gab es verschiedene Standorte. Hier ist wohl einer der historischeren Standorte und damit auch sogar noch durch den Schatten ein sehr schöner Ort entstanden für den Kinderflohmarkt.
8: Die hohen Temperaturen stellten die Veranstalter allerdings vor besondere Herausforderungen. Deshalb wurde der Kinderflohmarkt um eine Stunde verkürzt und endete bereits um 11 Uhr. Sonnenschirme, kostenloses Trinkwasser und ein Abkühlungsbereich sorgten dafür, dass die Kinder den Vormittag trotz der Hitze genießen konnten.
9: Also wir haben zum einen nicht nur ein kleines Basen mit ganz tollen Spritzpistolen. In Vorwarnung nicht die Ware und auch nicht die Eltern, nur die Kinder dürfen sich nachspritzen. Jedes Kind bekommt auch noch eine Kugel Eis und wir haben gemeinschaftlich entschieden, dass der Kinderflohmarkt verkürzt wird. Das heißt von 9 bis 11 anstatt von 9 bis 12.
8: Für die jungen Verkäuferinnen und Verkäufer stand aber nicht nur das Geld im Vordergrund. Viele freuten sich auch darüber, dass ihre Spielsachen ein neues Zuhause fanden.
10: Ich finde es einfach so schön, dass alle hier zusammenkommen und dass man auch selber ein bisschen Geld verdienen kann, bei den anderen zuschauen kann und auch mit Geld lernen kann und zu handeln und mit anderen Menschen Kontakt zu haben. Das mag ich sehr.
8: Während des Vormittags wurde gehandelt, gefälscht und verkauft. Einige Stände waren dabei besonders gefragt.
10: Ganz gut. Es war mal groß, es war mal klein. Es waren irgendwie immer so Phasen, wann die Menschen eben kamen. Zu früh war es nicht so, da war es schon sehr, sehr leer. Aber dann kamen immer mehr Menschen und dann ging es eigentlich wieder in die Höhe mit der Kasse.
8: Und auch für den Erlös gab es bei vielen schon konkrete Pläne.
10: Ich werde es dann wahrscheinlich sparen, weil man weiß nie, wofür man es braucht. Es ist immer, dass man irgendwas parat hat, falls irgendwas passiert.
8: Der Kinderflohmarkt lockte zahlreiche Familien in den Schlosshof und zeigte, dass gebrauchte Spielsachen auch neuen Besitzerinnen und Besitzern noch viel Freude bereiten können.
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0: Am Freitagvormittag scheint ein wenig die Sonne, es kann leicht regnen und vereinzelt zu Gewittern kommen. Zu Mittag gibt es zeitweise leichte Schauer und die Temperaturen liegen bei 26 Grad. Der Abend ist weiter wechselnd bewölkt, mit etwas Sonne und einem leichten Wind aus Westen. In der Nacht ist es überwiegend bewölkt, bei Temperaturen um 20 Grad. Der Samstag wird wechselnd bewölkt, mit kräftigem, böigem Wind und Temperaturen um 20 Grad.
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0: Unser Land, unsere Vereine.
1: Ist es wirklich erst 4 Jahre her, dass die Dominika-Glocke aus dem Westturm des Magdeburger Doms gehoben wurde? Sie sollte repariert werden und es war gewissermaßen der Startpunkt für den 2018 neu gegründeten Domglockenförderverein, um sich des Wunsches anzunehmen, den Sakralbau an der Elbe mit einem dem Dom würdigen Geläut auszustatten. Nach der Amemus-Glocke, die Ende 2022 feierlich im Dom enthüllt wurde, sollten nun am Ostermontag 2023 weitere 5 Glocken der Öffentlichkeit präsentiert werden, die in der Glockengießerei Bachert hergestellt wurden. Unter großer Anteilnahme der Vereinsmitglieder und Spender hatte man zur Feierstunde geladen. Auch einige Vertreter der Landes- und Bundespolitik waren dieser Einladung gefolgt. Wichtige Gäste. Schließlich ist das Gießen der Glocken nur die eine Seite der Medaille. Denn bevor die Glocken wirklich ihren Klang über Magdeburg tragen können, müssen die Türme des Doms dafür ertüchtigt werden. Und da das Gebäude der landeseigenen Stiftung Dom und Schlösser Sachsen-Anhalt gehört, ist dafür der Eigentümer gefragt, entsprechende Bauarbeiten zu beauftragen. Eine Zusicherung, die von Ministerpräsident Haseloff gegeben wurde, sich bei den Haushaltsverhandlungen dafür einzusetzen. Diesen Wunsch bekräftigten alle Redner dieser Feierstunde, denn mit der Einwerbung von fast 700.000 Euro hatte der Verein mit einer Geschwindigkeit die Mittel für den Neuguss von 7 Glocken erreicht, mit der man so nicht unbedingt rechnen konnte.
2: Ja, damit hatten wir selber nicht gerechnet. Also, dass die Spendenbereitschaft und die Freude, uns zu unterstützen, so groß ist, auch innerhalb der Bevölkerung, das hätten wir nicht vermutet. Wir haben auch viel Unterstützung aus anderen Bundesländern bekommen, muss man sagen, auch aber große Geldbeträge auch aus Magdeburg. Also wunderbar. Also wir sind sehr, sehr glücklich, dass das so schnell ging. Hätten wir selbst und auch die Stiftung nie vermutet.
1: Nun also weitere 5 Glocken, die allesamt lateinische Bezeichnungen bekamen, aber im Gegensatz zu anderen Glocken keine Personennamen, sondern Verben. Eine Entscheidung, die vom Domprediger gemeinsam mit dem Bischof getroffen wurde.
3: Viele Glocken heißen Norbert und Stefan, also haben Personennamen. Das wollten wir auf keinen Fall. Wir hätten ja sagen können, wir nennen eine Glocke Friedrich, eine nennen wir Jörg, eine nennen wir Steven, ja, von Stedi, aber wir wollten bewusst keinen Namen, weil das grenzt wieder anderes aus. Und dann haben wir überlegt, wir nehmen Verben. Wir nehmen einfach Verben, weil die Verben sind von jedem zu gebrauchen. Und dann haben wir uns auf diese Verben geeinigt für alle Glocken. Lasst uns lieben und lasst uns hinschauen, sind ja schon da. Und heute sind noch gekommen, lasst uns singen, lasst uns segnen, lasst uns klagen, lasst uns zweifeln und vor allen Dingen lasst uns widerstehen. Die Leuten zusammen, ne? Und die Leuten einzeln, je nachdem, was sozusagen gerade in den nächsten, wir denken an Jahrhunderten, was da auf uns zukommt als Stadt oder auch als Gemeinschaft.
1: Dann wurden die weißen Tücher von den Glocken gezogen und ein erster Schlag ließ den Klang der Glocke ertönen. Cantemus, lasst uns singen, ein D. Benedictamus, lasst uns segnen, ein E.

0: Vera Moore, Lasst uns klagen, ein F. Dubitemus, Lasst uns zweifeln, ein G. Resistamus, Lasst uns widersetzen, ein A. Und Speremus, Lasst uns hoffen, ein H. Wobei diese Glocke noch fehlt. Ein Fehlguss stimmte sie zu hoch ab, sodass sie noch einmal neu gegossen werden muss. Denn die Töne, die das Geläut einmal abgeben sollen, wurden vorher genau festgelegt.
1: Richtig, das haben dann die Experten festgelegt. Es gibt da eine entsprechende Kommission, einen Domglockenfachbeirat. Und die haben in Abstimmung mit mehreren Experten aus verschiedenen Bundesländern diese Klangfolge festgelegt. Und das nächste wäre ja dann auch noch die Läuteordnung, also wann wird welche Glocke zu welchem Anlass geschlagen. Ja, und das legt dann aber die Domgemeinde als Nutzer fest.
0: 12 Glocken werden das Geläut einmal ausmachen und wer mitgezählt hat und weiß, dass bisher nur 4 Glocken noch da waren, registriert, dass noch eine Glocke fehlt.
2: Ja, die Gridamos, das ist der größte Brocken. Die kostet eine 500.000, rechnen wir ungefähr. Und das ist auch für die Gießerei eine Riesenherausforderung, so eine große Glocke zu gießen.
0: Dazu kommt, dass bei der Kostenabschätzung heute noch keiner sagen kann, wie sich der Bronzepreis in den kommenden Jahren entwickeln wird. Denn lag er 2018 noch bei 11 Euro fürs Kilo Bronze, hat er sich unterdessen nahezu verdoppelt. Auch deshalb wird der Domglockenverein sein Engagement noch einmal verstärken. Denn in gut 5 Jahren, so der Wunsch, soll das Projekt zu einem guten Ende geführt werden.
2: Bin ich mir sicher, das schaffen wir. Ich denke eher. Ich hoffe, dass wir, ich habe so ein bisschen so einen Zeithorizont, dass wir den Nordturm vielleicht Ende 24 fertig haben und die beiden Glocken noch in den Nordturm bekommen. Dominika, die ist ja nun eigentlich so lange schon da oben gewesen, die muss wieder zurück. Und Amemos, dann hätten wir schon ja den Nordturm fertig. Und der Südturm, denke ich mal, hoffe 28, sind wir fertig. Ich hoffe es.
0: Jeder kann sich übrigens in dieses Vorhaben einbringen, ob als Vereinsmitglied oder Spender. Und um diesen Beitrag nun zu beenden, lassen wir noch einmal die Glocken erklingen, gemeinsam bespielt mit den Dombläsern. Und dazu zeigen wir noch einmal ein paar Details der Gestaltung von Gerd Weber, die auf der einen Seite eine stilisierte Domansicht trägt und gegenüber biblische Motive zeigt.

0: zwischen Rotwild, Kaninchen und Co. Was den Wildpark Christianenthal so besonders macht. Südöstlich der Stadt Wernigerode gelegen und nur einen kleinen Fußmarsch vom Schloss entfernt, kann man ihn nicht verfehlen. Der Wildpark Christianenthal ist mit seiner Artenvielfalt und dem vom Wald umsäumten Gelände für jeden Tier- und Naturliebhaber ein absolutes Muss. Seit nun fast 5 Jahrzehnten bietet der Park auf einer Fläche von 8 Hektar verschiedensten hier beheimateten Tieren ein Zuhause. Von beeindruckenden Greifvögeln über das harztypische Rot- und Dammwild bis hin zu allseits bekannten Haustieren kann man hier alles finden.
1: Der Wildpark Christianenthal gehört der bunten Stadt am Harz, sprich der Stadtverwaltung. Wir sind also eine freiwillige Aufgabe der Stadt Wernigerode und das seit 1974. Wir sind also kurz davor, unser 50. Jubiläum zu begehen. Ja, was haben wir für Tiere? Erstmal in der Summe ungefähr 250 bis 300, hängt immer davon ab, ob die Meerschweinchen Junge bekommen haben. Und wir haben uns hauptsächlich hier auf Wildtiere, heimische Wildtiere festgelegt. Es gibt natürlich auch die Schneeeule und wie gesagt die Meerschweinchen, aber die einheimischen Wildtiere wie Rotwild, wie das Schwarzwild, wie das Dammwild, die sind hier zu besichtigen und zu bestaunen.
0: Erwähnt wurde der Tierpark im Christianenthal bereits schon im 15. Jahrhundert. Genutzt wurde er damals jedoch weniger als Erholungsgebiet, sondern für die Hatz, einer besonderen Form der Hetzjagd. Heutzutage hat das hier lebende Wild allerdings nichts mehr zu befürchten. In großen Freianlagen, welche ganz auf ihre Bedürfnisse ausgelegt sind, verbringen sie hier ein friedliches Leben.
2: Ja, das sind Dickas, das sind auch keine heimischen Tiere. Das sind Tiere, die in Asien und Japan vorkommen. Das ist eine Hirschart. Die sind relativ zahm, die sind Menschenkontakt gewohnt. Die Jungtiere gewöhnen sich langsam dran. Das hat also nichts mit Randfüttern zu tun.

0: Und die sind einfach sehr schnell an die Menschen gewöhnt. Und man hat es ja gesehen, die fressen aus der Hand und sind auch sehr zutraulich. Wir haben dieses Jahr sehr gut Nachwuchs. Bei den Sikas hier haben wir 5 Jungtiere. Das heißt, alle 5 Kühe haben Kälber geworfen. Sind, wie man sieht, auch alle 5 hier versammelt. Wir haben einen Uhu, der nachgezogen wurde. Ja, Meerschweinchen. Bei den Degus haben wir Nachzucht. Rotwild, Dammwild, Wildschweine. Und Waldohreule haben auch Nachzucht. Also das klappt ganz gut. Mufflons, die haben auch Nachzucht. Also das ist dieses Jahr ganz gut gewesen mit der Nachzucht.
1: Wer gemütlich durch den Park spazieren oder sich zurücksetzen und das zutrauliche Wild beobachten möchte, ist hier genau richtig und kann sich auf einen erholsamen Tag freuen. Wissenswertes zu den Tieren steht auf den Schautafeln natürlich immer bereit. Aber auch für diejenigen, die etwas über die Pflanzenwelt erfahren wollen, hat der Park einiges zu bieten. Auf dem gesamten Gebiet erstreckt sich die idyllische Flora des Harzes. Botanische Besonderheiten, die man so in freier Natur meist nicht zu Gesicht bekommt, lassen sich hier ebenfalls bestaunen. So stehen im Christianental unübersehbar und hoch über den anderen Baumwipfeln hervorragend beispielsweise 2 Mammutbäume. Eine beschauliche Sitzgelegenheit mit Beschäftigung für die Kleinsten gibt es an der Christianental-Gaststätte direkt neben dem Spielplatz. Auch viele Bewohner des Parks bedeuten für die Kinder einen Riesenspaß.
2: Wir haben ein Streichelzoo besetzt mit Zwergziegen und Kamerunschafen, aber auch mit kleinen Kaninchen. Und wer Lust, Liebe hat und wer sich schon traut als kleiner Junge oder kleines Mädchen, kann natürlich gern reingehen. Von 10 Uhr bis 18 Uhr, manchmal bis 20 Uhr ist dieses Streichelgehege geöffnet und man kann die Tiere dann hautnah berühren.
3: Besteht auch die Möglichkeit, zum Beispiel für Schulklassen hierher zu kommen und auch mal so eine Tiere zu streicheln?
0: Ja, die Möglichkeit besteht. Also vorher anmelden. In kleinen Gruppen ist das immer möglich, sowas so durchzuführen mit den Tieren. Nicht so viele Kinder, sag mal bis zu 10 Kindern ist das eine gute Sache, die man durchführen kann.
1: Neben den Haustieren gehören zu den 47 im Park vertretenen Arten auch einige vom Aussterben bedrohte Exemplare. Unter anderem findet hier der Luchs sein Zuhause. Nach Braunbär, Wolf und persischem Leoparden ist diese Katze das viertgrößte in Europa heimische Landraubtier.
2: Der Luchs gehört auch zu den heimischen Wildtieren hier im Harz, besonders im Harz, hat sich ja hier wieder angesiedelt. Wir haben ein Pärchen hier, also ein Kuder, das ist das männliche Tier. Wir haben die Luchsin, das ist das weibliche Tier. Und beide sind in einem neuen Gehege, das haben wir mit Lotto Toto sanieren können für immerhin 64.000 Euro. Und da sind wir auch sehr stolz drauf. Und es ist auch ein Publikumsmagnet, man sieht das an den Patenschaften. Wir haben allein beim Luchs 20 Patenschaften für den Luchs.
3: Ein Tier fehlt ja noch, was es hier auch im Harz gibt und in Sachsen-Anhalt, das wäre der Wolf. Wie sieht es damit aus? Sind Wölfe leicht zu halten?
0: Wölfe sind relativ leicht zu halten. Das Problem ist, man braucht sehr, sehr große Anlagen dafür. Das heißt, die brauchen halt sehr viel Auslauf und das ist auch das Problem, was die meisten haben. Und um sowas zu umgehen, haben wir hier auch keinen Wolf. Weil wenn man schon Wölfe hält, dann sollte man auch die passende Anlage dafür haben. Und Wölfe sind Rudeltiere, das heißt, es ist mit 1, 2 Tieren nicht getan. Man sollte dann schon eine kleine Gruppe haben. Und dementsprechend braucht man natürlich auch den großen Freilauf und die große Anlage dafür. Ich denke mal, die Konstellation, wie sie jetzt hier im Wildpark ist, ist sehr gut. Auch vom Platz her und auch von dem, was man den Tieren bieten kann, ist das sehr gut angepasst. Ich denke mal, mit dem Bestand, den wir hier haben, kann man ganz gut leben. Und da kommt auch bei dem Suchen sehr gut an.
1: Für das Versorgen und Wohlwollen der Tiere sind die Mitarbeiter des Wildparks zuständig. Unterstützt bei dieser gewaltigen Aufgabe sowie bei dem Natur- und Artenschutz werden sie von dem Förderverein Christianental. Zusammen sorgen sie im Jahr zusätzlich für einige Attraktionen und Veranstaltungen wie dem Wildparkfest oder dem Kindertheater. Trotz vereinter Kräfte ist der Beruf des Tierpflegers kein leichter. Neben einem umfangreichen Fachwissen und einem Herz für Tiere steht auch harte körperliche Arbeit auf dem Plan.
0: Man sollte schon Liebe zu den Tieren haben und Einfühlvermögen. Es sind Lebewesen und es würde nicht klappen, wenn man das jetzt nur macht, um einen Beruf zu haben. Also man muss sich sehr viel selbst einbringen. Es ist auch ein sehr schwerer Beruf. Es ist sehr viel Selbststudium, sehr viel zu lernen, sehr umfangreich, weil so ein Zootierpfleger lernt ja auch für ein Zoo. nicht unbedingt für so einen kleinen Tiergarten oder Wildpark. Das heißt, er lernt von der Pike auf, sag mal jetzt ganz grob gesagt, vom Mehlwurm angefangen bis zur Giraffe, macht er alles durch.

0: Terrarien, Schlangen, Fische, ja, also alles, was mit der Tierwelt zu tun hat, wird denen in 3 Jahren versucht beizubringen. Und natürlich, wenn man den Beruf bestanden hat, dann beginnt natürlich erst die richtige Lehre in den Ort, wo man eingesetzt ist. Tiere brauchen jeden Tag Futter, brauchen jeden Tag Wasser, es muss jeden Tag gesäubert werden. Es ist nicht jeden Tag schönes Wetter, es gibt kalte Winter, es gibt nasse Sommer, es kann windig werden, es kann kalt werden. Sonntag muss gearbeitet werden, feiertags. Also es ist schon sehr umfangreich. Und wenn man den Beruf wählen möchte oder erlernen möchte, sollte man sich dessen auch bewusst sein. Zurzeit sind wir hier voll besetzt, aber nächstes Jahr, wenn der Wildparkleiter in Rente geht, wird wieder eine Zootierpflegerstelle ausgeschrieben. Das heißt, wenn ein Facharbeiter irgendwo sein sollte, der kann sich dann bewerben hier, dann wird auch definitiv wieder ein Facharbeiter hier gesucht.
1: Kosten tut das Erlebnis im Wildpark Christianenthal übrigens fast nichts. Am Eingang wird mit einer Vertrauenskasse lediglich um 1 € Spende gebeten.
2: Also wir sind ein Park ohne Zaun. Man kann rund um die Uhr, also roundabout, wie man heute sagt, den Park besuchen, von 0 Uhr bis 0 Uhr. Und man braucht hier nur 1 € pro Person. Darum bitten wir, eine Spende geben, ein Eintrittsgeld. Und das wäre schön, wenn das jeder macht. Es kann natürlich auch mehr gegeben werden. Aber wir haben auch manchmal immer noch so die Erkenntnis, dass manche die Kasse nicht finden. Wir haben über 7 Hinweistafeln, wo man die Kasse findet. Bitte einfach, wer uns besucht, die Augen aufmachen, dann finden Sie die Kasse auch. Und den 1 € sollte doch wohl jeder übrig haben, um diesen wunderschönen Tierpark zu besichtigen.
1: Wunderschön ist das Christianenthal auch zu jeder Jahreszeit. Egal, ob man das Grün im Sommer oder die vom Schnee bedeckte Landschaft in den kalten Wintermonaten erleben will. Die Tiere und Besucher wirken wunschlos glücklich. Gilt dasselbe also auch für die Betreiber des Parks?
2: Ach, ich wünsche mir doch ein paar Sachen. Erstmal nach wie vor über die Jahre weiterhin nette Besucher. Wir haben immerhin so 120.000 Besucher im Jahr. 3, 4, die den Park nicht so schön finden, na gut, damit muss man leben. Und vom Wunsch her, dass alle schöne und glückliche Stunden hier erleben, eine schöne Zeit bei uns haben und wiederkommen und uns weiterempfehlen. Und was ich mir persönlich wünsche, beziehungsweise die Mitarbeiter, sind eine öffentliche Toilette. Die haben wir nämlich seit 50 Jahren nicht. Und die wollen wir in diesem Jahr endlich nun Wirklichkeit werden lassen. Wir hoffen, dass wir den Besuchern im November spätestens öffentliche Toiletten auch hier anbieten können.
0: Na, auf jeden Fall, dass er immer weiterhin gut besucht wird, dass er so erhalten bleibt, wie er ist, dass die Tierpfleger alles dafür geben. Das machen sie auch, die Anlagen sauber halten, sich um die Tiere kümmern und ja, dass auch genug Eurojobber da sind, weil es fällt doch immer auch Reparaturarbeiten an. Aufgrund dessen, dass das alles hier gut vorhanden ist, ist der Wildpark in einem sehr guten Zustand, optisch gesehen und auch technisch gesehen.
1: Seine besondere Lage, die beeindruckende Artenvielfalt und der fast freie Eintritt machen den Wildpark Christianenthal zu einer unvergesslichen Attraktion. Durch Spenden und der Zusammenarbeit mit dem Förderverein blieb der Park bis heute bestehen und bietet so auch weiterhin ein Erlebnis für Groß und Klein.

0: bis ans Ende der Welt. Sonderausstellung im Naturkundemuseum.
1: Bis ans Ende der Welt können sich Besucher des Museums für Naturkunde ab sofort entführen lassen, denn eine gleichnamige Sonderausstellung könnte hier am Donnerstag eröffnet werden. Der komplette Titel lautet Bis ans Ende der Welt, Patagonien und Feuerland. Und genau dort verbrachte Fotograf Martin Köppert über die letzten 7 Jahre verteilt fast 9 Monate, um die atemberaubende Vielfalt der südamerikanischen Landschaften und Tierwelt einzufangen. Insgesamt 96 solcher Motive können nun im Naturkundemuseum bewundert werden. Während seiner Reisen erlebte der gebürtige Magdeburger die Steppen, Wüsten, Gletscher und Regenwälder des Gebiets zu verschiedenen Jahreszeiten, um in seinen Aufnahmen wirklich alle Gesichter der Region widerspiegeln und mit den Besuchern von Ausstellungen wie dieser in voller Pracht teilen zu können.
2: Also ich bin nicht jemand, der durch die Welt reist, um sämtliche Probleme zu definieren und darzulegen. Da gibt es genug andere Kanäle, die diese machen. Ja, ich versuche hier die Schönheit eines Landes darzustellen. So wie ich es sehe und so wie ich es letztendlich wahrnehme. Und das ist eigentlich der Hintergrund. Die Leute sollen sehen, was gibt es noch auf dieser Erde? Ja, wie abgelegen sind die Gebiete? Oder wo sind auch Bereiche, die wirklich schützenswert sind? Ja, und das ist ja auch, glaube ich, eine Aufgabe, die wir auch haben.
1: In diesem Rahmen gründete Martin Köppert vor knapp einem Jahr die MKO Foundation, eine gemeinnützige Stiftung, deren Ziel es ist, die Natur- und Artenvielfalt sowie kulturelle Lebensräume durch seine Fotografie zu dokumentieren und zu bewahren. Mithilfe von Ausstellungen wie diesen und ähnlichen Projekten, die von der Stiftung finanziert werden, erhofft sich Köppert, mehr Aufmerksamkeit für gefährdete Arten und Lebensräume zu generieren und an die Betrachter seiner Motive weiterzutragen.
2: Die MKO Foundation ist natürlich für Arten- und Tierschutz zuständig, aber auch für humanitäre Projekte und auch für Kultur und Bildung. Ja, und das ist zum Beispiel etwas von Kultur. Bildung natürlich auch für Jugendliche, die herkommen, die ganz einfach mal sehen, in was für einem Habitat leben bestimmte Tiere, ja, und wie kann man die auch landschaftlich mit verbinden.
1: Durch diesen Bildungsaspekt gestaltet sich die Fotokollektion als eine wunderbare Ergänzung für das Naturkundemuseum, da auch in den Dauerausstellungen des Museums der Fokus darauf liegt, Artenvielfalt in größerem Maßstab zu zeigen und das nicht nur in Sachsen-Anhalt, sondern weltweit. In diesem Rahmen haben Besucher teilweise einen direkten Bezug zwischen den Dauerausstellungen und den hier gezeigten Fotos, beispielsweise anhand von Tieren wie dem Puma und dem Guanaco, die sowohl in den Motiven von Martin Köppert als auch im Tierseil des Museums gefunden werden können. Und auch der Andenkondor, der größte Greifvogel der Erde, kann einerseits in der Vogelvitrine, andererseits als Schnappschuss des Fotografen bewundert werden.
3: Wir wollen mit unseren Ausstellungen eben die Besucher einmal begeistern. Die sollen fasziniert sein von der Tiervielfalt, die wir hier zeigen. Aber wir wollen eben auch, dass sie sich für den Naturschutz engagieren oder für nachhaltige Lebensformen und dass es nicht so weitergehen kann mit Klimaerwärmung und Vernichtung von Lebensräumen. Das ist allen klar. Und hier steigt man nochmal speziell in eine Region ein. Und wir hoffen, dass wir also die Emotionen wecken bei den Besuchern. Und vielleicht haben sie dann auch Interesse. Und die MKO Foundation hat also dieses Projekt hier finanziert, sodass das für uns in Zeiten, wo es der Kultur manchmal an Personal oder an Finanzen fehlt, das also eine wunderbare Zusammenarbeit ist, sodass wir das also hier sehr schön zu einem Projekt formen konnten.
1: Neben der bloßen Schönheit der Landschaften und Tierwelt gelang es dem Fotografen außerdem zu zeigen, inwiefern die teils extremen Bedingungen der Region sich auf den Alltag der dort lebenden Menschen auswirken. Weshalb ein Teil der Ausstellung sich auf das Leben der Ovejeros bezieht, die traditionellen Schafhirten, die im Feuerland, der südlichsten Inselregion des Kontinents,

0: wohnhaft sind. Definitiv ein Highlight seiner Reisen, aber ein Lieblingsmotiv in dem Sinn hat Martin Köppert jedoch nicht.
1: Wenn Sie mir jetzt fragen, was mein Lieblingsland ist, weil ich bin bisher in über 100 Ländern auf allen Kontinenten gewesen, kann ich Ihnen sagen, es gibt keins. Ja, und demzufolge kann ich Ihnen auch nicht sagen, welches mein Lieblingsstück ist. Ja, alle Bilder haben einen bestimmten Hintergrund und eine bestimmte Geschichte. Ja, und ich muss die Geschichte nicht immer erzählen, weil ich habe sie so erlebt und andere definiert sie für sich selbst ganz anders. Ja, und das ist doch eigentlich der Freiraum, den wir haben, um darüber zu diskutieren.
0: Wer also einmal schauen möchte, welche Wirkung die ausgestellten Motive bei sich selbst entfalten, der hat diese Möglichkeit noch bis zum 17. Januar. Immer zu den regulären Öffnungszeiten des Magdeburger Naturkundemuseums.
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0: Am Freitagvormittag scheint ein wenig die Sonne, es kann leicht regnen und vereinzelt zu Gewittern kommen. Zu Mittag gibt es zeitweise leichte Schauer und die Temperaturen liegen bei 26 Grad. Der Abend ist weiter wechselnd bewölkt, mit etwas Sonne und einem leichten Wind aus Westen. In der Nacht ist es überwiegend bewölkt, bei Temperaturen um 20 Grad. Der Samstag wird wechselnd bewölkt, mit kräftigem, böigem Wind und Temperaturen um 20 Grad.
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2: Festival Osten – Kultur im alten Kraftwerk.
3: Das Festival Osten geht in die dritte Runde. Vom 12. bis 27. September steht das ehemalige Kraftwerk Schornewitz und Wolfen Nord ganz im Zeichen von Kunst, Kultur und Zukunftsfragen. Unter dem Titel Kraftwerk Zukunft sind rund 100 Veranstaltungen geplant. Besucher erwartet ein Programm aus Theater, Performances, Ausstellungen, Workshops und Gesprächsformaten. Erstmals gibt es dabei zwei Festivalzentren. Im ehemaligen Braunkohlekraftwerk Schornewitz sollen Themen wie Energie, Strukturwandel und Zukunftsperspektiven im Mittelpunkt stehen. Das Programm entsteht dort gemeinsam mit dem Forum Rathenau, das sich seit Jahren für den Erhalt und die Weiterentwicklung des Industriedenkmals engagiert.
4: Ja, also wir sind zusammen mit dem Festival Osten darauf gekommen, dass der Spielort Schornewitz für dieses Festival Osten eine hervorragende Gelegenheit ist, seinen regionalen Ansatz nochmal deutlich herauszustellen und in enger Kooperation mit den Spielorten in Bitterfeld-Wolfen, speziell in Wolfen in diesem Jahr, hat man dann das Festival hier auch nach Schornewitz gelegt. An drei Wochenenden nach dem 12. September wird man also hier Performances, Lesungen, Diskussionen, künstlerische Aktivitäten erleben von internationalen, renommierten Companies. Aber es wird auch Musik geben, es wird einen Bezug zu Paul Gerhardt geben, also dem Dichter in Gräfenhainichen geboren. Und wir freuen uns, dass diese Kooperation möglich wurde. Als Forum Rathenau ist das für uns die Möglichkeit, eine große Zielgruppe anzusprechen mit den Themen, mit unseren kommenden Dingen, also zum Beispiel die Energiesysteme der Zukunft oder auch die Bedeutung des Kohlenstoffs als Zukunftsausgangsmaterial hier zu thematisieren mit sehr renommierten Wissenschaftlerinnen, die für Kernfusion stehen, die für die Zukunft der Photovoltaik stehen und das Ganze in einem solchen kulturell inszenierten Umfeld. Das ist große Herausforderung und große Chance für uns. Wir freuen uns da sehr darauf.
3: Der zweite Festivalstandort befindet sich in Wolfen Nord. Rund um den ehemaligen Jugendclub 84 wird ein Ort für Begegnung, Kunst und Nachbarschaft geschaffen. Viele Projekte wurden gemeinsam mit Menschen aus der Region entwickelt. Auch der Jugendclub beteiligt sich an der Gestaltung des Festivals.
5: Genau, der Jugendclub 83 ist ja schon seit Jahren präsent im Wolfen Nord. Deswegen nehmen wir da an dem Festival auch mit teil. Und wir haben quasi ein

0: ja, langwieriges Projekt, was dann dort auch präsentiert wird unter anderem. Wir gestalten nämlich mit Kindern und Jugendlichen die Lebensräume. Das heißt, im Stadtgebiet gucken die Kinder und Jugendlichen im Vorfeld, was wollen sie konkret gerne umgestalten und bauen das dann praktisch auch selber auf. Das kann unter anderem präsentiert werden. Und die zweite Sache ist, dass die Kinder und Jugendliche eine Stadtteilrallye durch Wolfenort vorbereiten, die dann die Besucher mitmachen können.
1: Mit dem Festival wollen die Veranstalter nicht nur auf die industrielle Vergangenheit der Region blicken. Im Mittelpunkt steht auch die Frage, welche Perspektiven sich für Bitterfeld-Wolfen und das Umland in den kommenden Jahren eröffnen können.
2: Also wir haben jetzt tatsächlich auch eine Förderzusage bekommen von der ESF Plus, also EU-Mittel. Und das läuft unter dem Zukunftsraum 84. Und der nächste Schritt wird jetzt sein, also das Festival ist da so ein bisschen auch der Auftakt, um auch dort Kontakte zu knüpfen, auch einzuladen. Und es wird, das steht schon relativ fest, im November ein Zukunftslabor geben. Das wird sich über 3 Tage hinziehen. Da wird es eine Ausstellung geben, auch mit Menschen, die hier leben, die befragt worden sind. Und künstlerische Arbeit auch. Dann wird es aber auch Zukunftswerkstätten geben, wo und im Zentrum steht schon diese Siedlungsfläche, aber auch, wie wollen wir leben in Wolfenort, wie wollen wir die Zukunft im Wolfenort gestalten, auch mit den neuen Bedingungen. Jetzt sind ja ganz viele Menschen auch zugezogen, ne, die mit entsprechenden Hintergründen kommen. Wie können wir auch die erreichen, mit einbinden, auch ihre Perspektiven zeigen. Und dann wird es am dritten Tag, also wir haben so ein Verständnis von Expertise, das ist Fachwissen. Wir müssen auch natürlich die Wirtschaft mit einladen, aber es geht auch um Wissen im Sinne einer Erfahrung und dass die Menschen auch ihre Erfahrungen dort mit einbringen können und auch sagen können, was ihnen persönlich wichtig ist für die Entwicklung des Viertels und diese Siedlungsfläche, ne, die wir ja auch verwalten, aber das sind dann so die nächsten Schritte, die noch kommen.
1: Verbunden werden die beiden Festivalorte durch einen eigens eingerichteten Festivalbus. So können Besucher tagsüber Angebote im Kraftwerk und später Veranstaltungen in Wolfenort besuchen.
3: Wir richten einen Bustransfer ein. Die Nahverkehrsfreunde Dessau stellen uns einen Bus und dann fährt ein Bus von Bitterfeld nach Schornewitz und auch von Schornewitz nach Wolfenort und von Wolfenort wieder nach Bitterfeld, sodass man quasi alle Orte und das ganze Programm erleben kann. Und der Bus ist kostenlos und für das Festival braucht man ein Tagesticket, das aber auch für einen kleinen Taler zu erhalten ist. Der Bus fährt auch nach Gräfenhainichen zum Bahnhof. Die Informationen zum Fahrplan findet man dann auf unserer Webseite und dann am Festivalort selbst.
1: Zahlreiche Projekte wurden gemeinsam mit Menschen aus Bitterfeld-Wolfen entwickelt und greifen die Geschichte der Region ebenso auf wie aktuelle Fragen nach Energie, Zusammenhalt und Zukunft. Der Ticketverkauf ist bereits gestartet. Die Veranstalter hoffen, dass das Festival erneut Menschen aus der Region und von außerhalb zusammenbringt und neue Perspektiven auf einen Landstrich eröffnet, der sich seit Jahrzehnten im Wandel befindet.
3: Das ganze Programm findet man gerade auf unserer Webseite, die heißt www.osten-festival.de und es gibt dann noch weitere Veröffentlichungen auf Papier, die kommen dann kurz vorm Festival und bis dahin kann man sich auf unserer Webseite informieren.
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0: Am Freitagvormittag scheint ein wenig die Sonne, es kann leicht regnen und vereinzelt zu Gewittern kommen. Zu Mittag gibt es zeitweise leichte Schauer und die Temperaturen liegen bei 26 Grad. Der Abend ist weiter wechselnd bewölkt, mit etwas Sonne und einem leichten Wind aus Westen. In der Nacht ist es überwiegend bewölkt, bei Temperaturen um 20 Grad. Der Samstag wird wechselnd bewölkt, mit kräftigem, böigem Wind und Temperaturen um 20 Grad.
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0: Mehr Anerkennung für Ehrenamtliche. Wernigerode führt Ehrenamtskarte ein. Wer sich in Wernigerode ehrenamtlich engagiert, soll künftig nicht nur ein Dankeschön hören, sondern auch ganz konkret davon profitieren. Die Stadt führt jetzt die Ehrenamtskarte ein und würdigt damit den Einsatz der vielen Freiwilligen. Ob im Sportverein, bei der Freiwilligen Feuerwehr, in der Kultur, im sozialen Bereich oder in der Kinder- und Jugendarbeit. Ohne Ehrenamtliche würde vieles in Wernigerode nicht funktionieren. Genau dieses Engagement möchte die Stadt jetzt sichtbar anerkennen.
2: Es gibt eine Beteiligung auch bei der Landkreiskarte mit einem Angebot, das wir dort vorhalten, was dort auch hinterlegt ist. Aber wir haben natürlich für uns, für Wernigerode, gesagt, wir brauchen noch mal was Eigenes. Wir weichen auch etwas ab von den Rahmenbedingungen. Und wichtig ist uns ja auch gewesen, dass wir das Ehrenamt in vollen Umfang auch würdigen. Das heißt nicht nur den Bereich der Feuerwehr und THW, was ja erstmal, sag ich mal, der erste Aufschlag ist der Landkreiskarte, sondern für uns war es wichtig, das Ehrenamt vollumfänglich im sozialen, kulturellen, sportlichen Bereich, aber auch Feuerwehr mit zu berücksichtigen.
0: Die Ehrenamtskarte richtet sich an Menschen ab 14 Jahren, die sich seit mindestens einem Jahr regelmäßig ehrenamtlich engagieren. Voraussetzung sind in der Regel mindestens 3 Stunden Einsatz pro Woche oder 150 Stunden im Jahr. Für Jugendliche gelten geringere Anforderungen. Wer die Karte erhält, kann verschiedene Vergünstigungen nutzen, zum Beispiel freien oder ermäßigten Eintritt in der Schirker Feuerstein Arena, Rabatte für Schwimmhalle und Waldhofbad sowie Ermäßigungen im Harzplanetarium und Harzmuseum.
2: Das wäre eben halt gerade die städtischen Einrichtungen erstmal natürlich an der Stelle gut unterbringen können oder auch das Angebot vorhalten können für die Ehrenamtler. So sind eben halt Schirker Feuerstein Arena, die Badeanlagen, das Harzplanetarium unter anderem mit drinne mit einer Kostenerstattung von 50% oder 50% Rabatt und eben halt dazu eben halt noch die, das Harzmuseum und die Stadtbibliothek. Auch mit den entsprechenden Vergünstigungen und Feuerwehrmuseum sogar kostenfrei und dem halt auch der Mitgliedsbeitrag für die Stadtbibliothek würde entfallen für die Ehrenamtler.
0: Weitere Partner sollen noch hinzugewonnen werden und können sich auf der Internetseite der Stadt Wernigerode informieren und melden. Dort wird auch die Ehrenamtskarte von den Ehrenamtlichen selbst beantragt und die jeweiligen Organisationen bestätigen ihren Einsatz. Die Anträge müssen bis Ende Oktober des jeweiligen Jahres eingereicht werden. Verliehen wird die Ehrenamtskarte dann jedes Jahr im Dezember rund um den Tag des Ehrenamtes.
2: Wir suchen mitwirkende Partner, die eben halt auch, denen das Ehrenamt der Stadt Wernigerode auch am Herzen liegt und wo wir natürlich sehr offen sind mit den Angeboten, die sie vorhalten, ob es eben halt auch Rabatte sind auf einzelne Produkte, Veranstaltungen oder was auch man sich immer auch vorstellen könnte. Ich glaube, da ist der Fantasie wirklich freien Lauf gelassen. Aber es wäre halt schön, wenn wir diese Angebote neben den städtischen Angeboten, die wir vorhalten, einfach nochmal erweitern können, um da auch nochmal den Ehrenamtlichen den entsprechenden Beitrag zu geben und auch eben halt ihre Arbeit zu würdigen.
0: Mit der neuen Ehrenamtskarte möchte die Stadt vor allem eines deutlich machen. Das Engagement der vielen Ehrenamtlichen ist unverzichtbar und verdient mehr als nur ein Dankeschön.
3: Kunstausstellung im Salzlandmuseum.
4: Was bleibt von einem Künstlerleben, so ausgefüllt es auch sein mag, 50 Jahre nach dem Tod? Diese Frage stellte sich das Salzlandmuseum in Schönebeck, nachdem man beim Stöbern in den Archiven sehr interessante Grafiken eines Künstlers fand, der hier in der Region wirkte.
5: Also, weil eigentlich hat die Kollegin damit angefangen, die ist noch relativ neu im Haus, kannte die Zeichnung nicht und war völlig angeknipst, würde man heute sagen. Die war fasziniert. Und was natürlich das Besondere war, es war der ländliche Raum war im Fokus. Es gibt zwar Zeichnungen von Kalbe, von Barbie, von Schönebeck und von den Ortsteilen, aber es waren eben ganz viele Dörfer aus der Region, die sich im Vergleich zu heute sehr verändert haben.
4: Anlass für das Museum, sich mit dem Künstler zu beschäftigen, von dem man zunächst nur den Namen kannte, Armin Thiemler. Erste Nachforschungen ergaben, dass man sich im Kreismuseum Genthin bereits vor einigen Jahren mit dem Œuvre des Malers beschäftigte und dabei in den Archiven seinem Lebensweg nachforschte.
6: Wir haben auch selbst recherchieren müssen, weil wir ja auch in unserer Sammlung Bilder von ihm haben. Und da kann man Folgendes sagen. Also 1896 in Lütgenzierz geboren, als Sohn eines Gärtners, also eines Gutsgärtners, hat seine Ausbildung dann in Magdeburg gehabt, an der Schule, also am Gymnasium, und kam dann also ganz jung in den Ersten Weltkrieg. Mit welcher Begeisterung wissen wir nicht, aber er wurde schwer verwundet an der rechten Hand. Und für jemanden, der eigentlich Kunst studieren wollte, war das natürlich ein schwerer Schlag. Er fand dann erstmal eine Anstellung in Burg, hat da auch selbstständig schon Grafiken veröffentlicht beim Verlag August Hopfer. Dort sind auch die Heimatkalender für die Börde und fürs Jerichoer Land erschienen. Und da findet man eben auch kleine erste Arbeiten von ihm. Und so kam er in die Künstlerszene, wurde dann in Magdeburg beim Faber Verlag auch angestellt, auch für Werbung und was da alles so zu machen war. Hat weiter studiert dann in Hannover an der Kunstgewerbeschule und war dann als Maler, Grafiker selbstständig.
4: Und da beginnt die Zeit, in der die Bilder, von denen wir hier bereits ein paar zeigten, entstanden, beginnend um das Jahr 1935 herum bis etwa 1944. Sie dokumentieren eine Flucht in romantische Motive, abseits von seiner Arbeit als Pressezeichner, für die gleichgeschaltete Lokalpresse in und um Magdeburg herum.
5: Durch seine Kriegsverletzung aus dem Ersten Weltkrieg musste er nicht nochmal in den Krieg, sondern hatte eben diese steife Hand und musste zusehen, wie er Geld verdient. Und war eben Zeichner und Künstler, hat viel für die Zeitung gearbeitet. Und dann zog er eben so auch aus der Flucht, aus der Realität, ist er dann, als er in Magdeburg wohnte, hier so in den Kriegsjahren durch die Region gezogen und hat versucht, so ein bisschen heile Welt für sich festzuhalten.
4: Abgedruckt wurden die Bilder im Magdeburger Tageblatt, der Mitteldeutschen oder der Gentiner Zeitung. Entstanden sind dabei hauptsächlich stimmungsvolle Ansichten von Dörfern, landwirtschaftlichen Höfen oder den dort lebenden Menschen.
6: Gerade bei den Porträts, die konnten wir feststellen, da gibt es auch immer kleine Geschichten in der Zeitung zu lesen. Also eine kleine Spalte mit, also ein Bauer, der besonders alt war oder eine Auszeichnung bekommen hat oder so. Also ganz, ganz verschiedene Porträts sind da zu finden. Und das Schöne hier in Schönebeck ist, dass sie die Originalzeichnungen haben. Also es lohnt sich tatsächlich mal ins Archiv zu gehen und zu gucken, welche Geschichten hinter diesen Gesichtern.
4: Es sind ganz zarte Tuschezeichnungen mit Pinsel oder Feder, mit Bleistift akzentuiert in Schwarz-Weiß, eben wie man sie für die damalige Drucktechnik der Tageszeitungen benötigte. Die hier zu sehende Auswahl konzentriert sich auf die romantischen Motive. Später sollen auch Bilder des zerstörten Magdeburgs entstanden sein, die sich aber wohl nicht in den Archiven des Schönebecker Museums finden lassen. So nahm man die vorhandenen Bilder und versuchte, die Orte wiederzufinden, die Thiemler für seine Zeichnungen auswählte, womit sich ein interessanter Kontrast ergab zwischen den gut 90 Jahre alten Bildern und dem heutigen Zustand, wenn es denn gelang, die damalige Position des Malers wiederzufinden. In Schönebeck archivierte man einst die Originale von Armin Thiemler, und auch bei der Gestaltung dieser Ausstellung konnte man noch nicht abschließend klären, wie sie in den Bestand des Museums kamen.
5: Das ist eine ganz spannende Geschichte. Das ist ja, wir sind ja heute alle sehr da, die Museen an der Provenienzforschung dran. Das ist eine Frage, die noch nicht klar ist. Es sieht fast so aus.

0: Timmler ist 76 gestorben, als wenn die Zeichnungen schon vorher ins Haus gekommen sind. Und das ist ein Rätsel, was wir noch lösen müssen.
1: Für die Ausstellung reservierte man den Raum für Sonderausstellungen und dazu die Wandfläche auf dem Gang dorthin. Und man ergänzte die grafischen Arbeiten noch mit Schaukästen, in denen man Artefakte aus der Entstehungszeit der Bilder platzierte, um den Besuchenden einen Einblick in das damalige dörfliche Leben zu geben, weshalb man auch zeitgenössische Trachten dafür auswählte. Nach dem Zweiten Weltkrieg arbeitete Timmler dann freischaffend. Er war Teil der Künstlerkolonie in Arnshoop und seine Bilder wurden dann von der dortigen Landschaft inspiriert, weshalb die hier ausgestellte Schaffensphase einen besonderen Abschnitt seines Lebens dokumentiert. Bis zum 4. Oktober kann die Ausstellung besucht werden.
2: Kinderflohmarkt auf dem Schlosshof. Junge Verkäufer verkaufen gebrauchte Spielsachen.
3: Puppen, Bücher, Kuscheltiere oder Brettspiele. Auf den Decken im Schlosshof gab es für die Besucherinnen und Besucher viel zu entdecken. Kinder zwischen 6 und 14 Jahren boten hier ihre Spielsachen zum Verkauf an. Organisiert wurde der Flohmarkt vom Gewerbeverein Wittenberg und der Touristeninformation. Mit Unterstützung der Projektschmiede und der Stadt Wittenberg.
4: Also in diesem Jahr haben wir über 62 Anmeldungen, was toll ist. Weil es ist nicht nur Jubiläum, sondern auch noch sehr warm. Und wir hatten ein bisschen Sorge, um ehrlich zu sein, dass sich viele für den Badesee entscheiden und vielleicht auch die gekühlte Wohnung. Aber nein, wir wurden eines Besseren belehrt. Schon im Vorfeld war vielen Eltern klar, sie wollen auf jeden Fall teilnehmen. Und deswegen freuen wir uns, dass heute auch so viele hier erschienen sind. Das ist das eine. Aber auch, dass viele gekommen sind, um zu gucken, was es denn hier zu kaufen gibt. Das gehört ja auch mit dazu, die Bereitschaft von kleinen und großen Käufern. Und das ist hier auf dem Schlosshof besonders schön, weil hier ist nämlich auch ein schönes, schattiges Plätzchen. Und das ist eine neue Kombination. In den ganzen 30 Jahren gab es verschiedene Standorte. Hier ist wohl einer der historischeren Standorte und damit auch sogar noch durch den Schatten ein sehr schöner Ort entstanden für den Kinderflohmarkt.
3: Die hohen Temperaturen stellten die Veranstalter allerdings vor besondere Herausforderungen. Deshalb wurde der Kinderflohmarkt um eine Stunde verkürzt und endete bereits um 11 Uhr. Sonnenschirme, kostenloses Trinkwasser und ein Abkühlungsbereich sorgten dafür, dass die Kinder den Vormittag trotz der Hitze genießen konnten.
4: Also wir haben zum einen nicht nur ein kleines Basen mit ganz tollen Spritzpistolen. In Vorwarnung nicht die Ware und auch nicht die Eltern, nur die Kinder dürfen sich nachspritzen. Jedes Kind bekommt auch noch eine Kugel Eis und wir haben gemeinschaftlich entschieden, dass der Kinderflohmarkt verkürzt wird. Das heißt von 9 bis 11 anstatt von 9 bis 12.
3: Für die jungen Verkäuferinnen und Verkäufer stand aber nicht nur das Geld im Vordergrund. Viele freuten sich auch darüber, dass ihre Spielsachen ein neues Zuhause fanden.
5: Ich finde es einfach so schön, dass alle hier zusammenkommen und dass man auch selber ein bisschen Geld verdienen kann, bei den anderen zuschauen kann und auch mit Geld lernen kann und zu handeln und mit anderen Menschen Kontakt zu haben. Das mag ich sehr.
3: Während des Vormittags wurde gehandelt, gefälscht und verkauft. Einige Stände waren dabei besonders gefragt.
5: Ganz gut. Es war mal groß, es war mal klein. Es waren irgendwie immer so Phasen, wann die Menschen eben kamen. Zu früh war es nicht so, da war es schon sehr, sehr leer. Aber dann kamen immer mehr Menschen und dann ging es eigentlich wieder in die Höhe mit der Kasse.
3: Und auch für den Erlös gab es bei vielen schon konkrete Pläne.
5: Ich werde es dann wahrscheinlich sparen, weil man weiß nie, wofür man es braucht. Das ist immer, dass man irgendwas parat hat, falls irgendwas passiert.
3: Der Kinderflohmarkt lockte zahlreiche Familien in den Schlosshof und zeigte, dass gebrauchte Spielsachen auch neuen Besitzerinnen und Besitzern noch viel Freude bereiten können.
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0: Am Freitagvormittag scheint ein wenig die Sonne, es kann leicht regnen und vereinzelt zu Gewittern kommen. Zu Mittag gibt es zeitweise leichte Schauer und die Temperaturen liegen bei 26 Grad. Der Abend ist weiter wechselnd bewölkt, mit etwas Sonne und einem leichten Wind aus Westen. In der Nacht ist es überwiegend bewölkt, bei Temperaturen um 20 Grad. Der Samstag wird wechselnd bewölkt, mit kräftigem, böigem Wind und Temperaturen um 20 Grad.
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0: Unser Land, unsere Vereine.
1: Ist es wirklich erst 4 Jahre her, dass die Dominika-Glocke aus dem Westturm des Magdeburger Doms gehoben wurde? Sie sollte repariert werden und es war gewissermaßen der Startpunkt für den 2018 neu gegründeten Domglockenförderverein, um sich des Wunsches anzunehmen, den Sakralbau an der Elbe mit einem dem Dom würdigen Geläut auszustatten. Nach der Amemus-Glocke, die Ende 2022 feierlich im Dom enthüllt wurde, sollten nun am Ostermontag 2023 weitere 5 Glocken der Öffentlichkeit präsentiert werden, die in der Glockengießerei Bachert hergestellt wurden. Unter großer Anteilnahme der Vereinsmitglieder und Spender hatte man zur Feierstunde geladen. Auch einige Vertreter der Landes- und Bundespolitik waren dieser Einladung gefolgt. Wichtige Gäste. Schließlich ist das Gießen der Glocken nur die eine Seite der Medaille. Denn bevor die Glocken wirklich ihren Klang über Magdeburg tragen können, müssen die Türme des Doms dafür ertüchtigt werden. Und da das Gebäude der landeseigenen Stiftung Dom und Schlösser Sachsen-Anhalt gehört, ist dafür der Eigentümer gefragt, entsprechende Bauarbeiten zu beauftragen. Eine Zusicherung, die von Ministerpräsident Haseloff gegeben wurde, sich bei den Haushaltsverhandlungen dafür einzusetzen. Diesen Wunsch bekräftigten alle Redner dieser Feierstunde, denn mit der Einwerbung von fast 700.000 Euro hatte der Verein mit einer Geschwindigkeit die Mittel für den Neuguss von 7 Glocken erreicht, mit der man so nicht unbedingt rechnen konnte.
2: Damit hatten wir selber nicht gerechnet. Also, dass die Spendenbereitschaft und die Freude, uns zu unterstützen, so groß ist, auch innerhalb der Bevölkerung, das hätten wir nicht vermutet. Wir haben auch viel Unterstützung aus anderen Bundesländern bekommen, muss man sagen, auch aber große Geldbeträge auch aus Magdeburg. Also wunderbar. Also wir sind sehr, sehr glücklich, dass das so schnell ging, hätten wir selbst und auch die Stiftung nie vermutet.
1: Nun also weitere 5 Glocken, die allesamt lateinische Bezeichnungen bekamen, aber im Gegensatz zu anderen Glocken keine Personennamen, sondern Verben. Eine Entscheidung, die vom Domprediger gemeinsam mit dem Bischof getroffen wurde.
3: Viele Glocken heißen Norbert und Stefan, also haben Personennamen. Das wollten wir auf keinen Fall. Wir hätten ja sagen können, wir nennen eine Glocke Friedrich, eine nennen wir Jörg, eine nennen wir Steven, ja, von Stedi, aber wir wollten bewusst keinen Namen, weil das grenzt wieder anderes aus und haben wir überlegt, wir nehmen Verben. Wir nehmen einfach Verben, weil die Verben sind von jedem zu gebrauchen. Und dann haben wir uns auf diese Verben geeinigt für alle Glocken. Lasst uns lieben und lasst uns hinschauen, sind ja schon da. Und heute sind noch gekommen, lasst uns singen, lasst uns segnen, lasst uns klagen, lasst uns zweifeln und vor allen Dingen lasst uns widerstehen. Die Leuten zusammen, ne? Und die Leuten einzeln, je nachdem, was sozusagen gerade in den nächsten, wir denken an Jahrhunderten, was da auf uns zukommt, als Stadt oder auch als Gemeinschaft.
1: Dann wurden die weißen Tücher von den Glocken gezogen und ein erster Schlag ließ den Klang der Glocke ertönen. Cantemus, lasst uns singen, ein D. Benediktamus, lasst uns segnen, ein E.

0: schwerer Mur, lasst uns klagen, ein F. Dubitemus, lasst uns zweifeln, ein G. Resistamus, lasst uns widersetzen, ein A. Und Speremus, lasst uns hoffen, ein H, wobei diese Glocke noch fehlt. Ein Fehlguss stimmte sie zu hoch ab, sodass sie noch einmal neu gegossen werden muss. Denn die Töne, die das Geläut einmal abgeben sollen, wurden vorher genau festgelegt.
1: Richtig, das haben dann die Experten festgelegt. Es gibt da eine entsprechende Kommission, einen Domglockenfachbeirat, und die haben in Abstimmung mit mehreren Experten aus verschiedenen Bundesländern diese Klangfolge festgelegt. Und das nächste wäre ja dann auch noch die Läuteordnung, also wann wird welche Glocke zu welchem Anlass geschlagen. Ja, und das legt dann aber die Domgemeinde als Nutzer fest.
0: 12 Glocken werden das Geläut einmal ausmachen, und wer mitgezählt hat und weiß, dass bisher nur 4 Glocken noch da waren, registriert, dass noch eine Glocke fehlt.
2: Ja, die Gridamos, das ist der größte Brocken. Die kostet eine 500.000, rechnen wir ungefähr. Und das ist auch für die Gießerei eine Riesenherausforderung, so eine große Glocke zu gießen.
0: Dazu kommt, dass bei der Kostenabschätzung heute noch keiner sagen kann, wie sich der Bronzepreis in den kommenden Jahren entwickeln wird. Denn lag er 2018 noch bei 11 Euro fürs Kilo Bronze, hat er sich unterdessen nahezu verdoppelt. Auch deshalb wird der Domglockenverein sein Engagement noch einmal verstärken. Denn in gut 5 Jahren, so der Wunsch, soll das Projekt zu einem guten Ende geführt werden.
2: Bin ich mir sicher, das schaffen wir. Ich denke eher. Ich hoffe, dass wir, ich habe so ein bisschen so einen Zeithorizont, dass wir den Nordturm vielleicht Ende 24 fertig haben und die beiden Glocken noch in den Nordturm bekommen. Dominika, die ist ja nun eigentlich so lange schon da oben gewesen, die muss wieder zurück. Und Amemos, dann hätten wir schon ja den Nordturm fertig. Und der Südturm, denke ich mal, hoffe 28, sind wir fertig. Ich hoffe es.
0: Jeder kann sich übrigens in dieses Vorhaben einbringen, ob als Vereinsmitglied oder Spender. Und um diesen Beitrag nun zu beenden, lassen wir noch einmal die Glocken erklingen, gemeinsam bespielt mit den Dombläsern. Und dazu zeigen wir noch einmal ein paar Details der Gestaltung von Gerd Weber, die auf der einen Seite eine stilisierte Domansicht trägt und gegenüber biblische Motive zeigt.

0: zwischen Rotwild, Kaninchen und Co., was den Wildpark Christianenthal so besonders macht. Südöstlich der Stadt Wernigerode gelegen und nur einen kleinen Fußmarsch vom Schloss entfernt, kann man ihn nicht verfehlen. Der Wildpark Christianenthal ist mit seiner Artenvielfalt und dem vom Wald umsäumten Gelände für jeden Tier- und Naturliebhaber ein absolutes Muss. Seit nun fast 5 Jahrzehnten bietet der Park auf einer Fläche von 8 Hektar verschiedensten hier beheimateten Tieren ein Zuhause. Von beeindruckenden Greifvögeln über das harztypische Rot- und Dammwild bis hin zu allseits bekannten Haustieren kann man hier alles finden.
1: Der Wildpark Christianenthal gehört der bunten Stadt am Harz, sprich der Stadtverwaltung. Wir sind also eine freiwillige Aufgabe der Stadt Wernigerode und das seit 1974. Wir sind also kurz davor, unser 50. Jubiläum zu begehen. Ja, was haben wir für Tiere? Erstmal in der Summe ungefähr 250 bis 300, hängt immer davon ab, ob die Meerschweinchen Junge bekommen haben. Und wir haben uns hauptsächlich hier auf Wildtiere, heimische Wildtiere festgelegt. Es gibt natürlich auch die Schneeeule und wie gesagt die Meerschweinchen, aber die einheimischen Wildtiere wie Rotwild, wie das Schwarzwild, wie das Dammwild, die sind hier zu besichtigen und zu bestaunen.
0: Erwähnt wurde der Tierpark im Christianenthal bereits schon im 15. Jahrhundert. Genutzt wurde er damals jedoch weniger als Erholungsgebiet, sondern für die Hatz, einer besonderen Form der Hetzjagd. Heutzutage hat das hier lebende Wild allerdings nichts mehr zu befürchten. In großen Freianlagen, welche ganz auf ihre Bedürfnisse ausgelegt sind, verbringen sie hier ein friedliches Leben.
2: Ja, das sind Dickas, das sind auch keine heimischen Tiere. Das sind Tiere, die in Asien und Japan vorkommen. Das ist eine Hirschart. Die sind relativ zahm, die sind Menschenkontakt gewohnt. Die Jungtiere gewöhnen sich langsam dran. Das hat also nichts mit Randfüttern zu tun. Die sind einfach sehr schnell an die Menschen gewöhnt. Und man hat es ja gesehen, die fressen aus der Hand und sind auch sehr zutraulich. Wir haben dieses Jahr sehr gut Nachwuchs. Bei den Dickas hier haben wir 5 Jungtiere. Das heißt, alle 5 Kühe haben Kälber geworfen. Sind, wie man sieht, auch alle 5 hier versammelt. Wir haben einen Uhu, der nachgezogen wurde. Ja, Meerschweinchen. Bei den Degus haben wir Nachzucht. Rotwild, Dammwild, Wildschweine. Und Weitereule haben auch Nachzucht. Also das klappt ganz gut. Mufflons, die haben auch Nachzucht. Also das ist dieses Jahr ganz gut gewesen mit der Nachzucht.
0: Wer gemütlich durch den Park spazieren oder sich zurücksetzen und das zutrauliche Wild beobachten möchte, ist hier genau richtig und kann sich auf einen erholsamen Tag freuen. Wissenswertes zu den Tieren steht auf den Schautafeln natürlich immer bereit. Aber auch für diejenigen, die etwas über die Pflanzenwelt erfahren wollen, hat der Park einiges zu bieten. Auf dem gesamten Gebiet erstreckt sich die idyllische Flora des Harzes. Botanische Besonderheiten, die man so in freier Natur meist nicht zu Gesicht bekommt, lassen sich hier ebenfalls bestaunen. So stehen im Christianenthal unübersehbar und hoch über den anderen Baumwipfeln hervorragend beispielsweise 2 Mammutbäume. Eine beschauliche Sitzgelegenheit mit Beschäftigung für die Kleinsten gibt es an der Christianenthal-Gaststätte direkt neben dem Spielplatz. Auch viele Bewohner des Parks bedeuten für die Kinder einen Riesenspaß.
1: Wir haben ein Streichelzoo besetzt mit Zwergziegen und Kamerunschafen, aber auch mit kleinen Kaninchen. Und wer Lust, Liebe hat und wer sich schon traut als kleiner Junge oder kleines Mädchen, kann natürlich gern reingehen. Von 10 Uhr bis 18 Uhr, manchmal bis 20 Uhr ist dieses Streichelgehege geöffnet und man kann die Tiere dann hautnah berühren.
3: Besteht auch die Möglichkeit zum Beispiel für Schulklassen hierher zu kommen und auch mal so eine Tiere zu streicheln?
2: Ja, die Möglichkeit besteht. Also vorher anmelden. In kleinen Gruppen ist das immer möglich, sowas so durchzuführen mit den Tieren. Nicht so viele Kinder, sag mal bis zu 10 Kindern ist das eine gute Sache, die man durchführen kann.
0: Neben den Haustieren gehören zu den 47 im Park vertretenen Arten auch einige vom Aussterben bedrohte Exemplare. Unter anderem findet hier der Luchs sein Zuhause. Nach Braunbär, Wolf und Persisch im Leoparden ist diese Katze das 4. größte in Europa heimische Landraubtier.
1: Der Luchs gehört auch zu den heimischen Wildtieren hier im Harz. Besonders im Harz hat sich ja hier wieder angesiedelt. Wir haben ein Pärchen hier, also ein Kuder, das ist das männliche Tier. Wir haben die Luchsin, das ist das weibliche Tier. Und beide sind in einem neuen Gehege. Das haben wir mit Lotto Toto sanieren können für immerhin 64.000 Euro. Und da sind wir auch sehr stolz drauf. Und es ist auch ein Publikumsmagnet. Man sieht das an den Patenschaften. Wir haben allein beim Luchs 20 Patenschaften für den Luchs.
3: Ein Tier fehlt ja noch, was es hier auch im Harz gibt und in Sachsen-Anhalt, und das wäre der Wolf. Wie sieht es damit aus? Sind Wölfe leicht zu halten?
2: Wölfe sind relativ leicht zu halten. Das Problem ist, man braucht sehr, sehr große Anlagen dafür. Das heißt, die brauchen halt sehr viel Auslauf. Und das ist auch das Problem, was die meisten haben. Und um sowas zu umgehen, haben wir hier auch keinen Wolf. Weil wenn man schon Wölfe hält, dann sollte man auch die passende Anlage dafür haben. Und Wölfe sind Rudeltiere, das heißt, es ist mit ein, zwei Tieren nicht getan. Man sollte dann schon eine kleine Gruppe haben. Und dementsprechend braucht man natürlich auch den großen Freilauf und die große Anlage dafür. Ich denke mal, die Konstellation, wie sie jetzt hier im Wildpark ist sehr gut. Auch vom Platz her und auch von dem, was man den Tieren bieten kann, ist das sehr gut angepasst. Ich denke mal, mit dem Bestand, den wir hier haben, kann man ganz gut leben. Und da kommt auch bei den Besuchern sehr gut an.
0: Für das Versorgen und Wohlwollen der Tiere sind die Mitarbeiter des Wildparks zuständig. Unterstützt bei dieser gewaltigen Aufgabe sowie bei dem Natur- und Artenschutz werden sie von dem Förderverein Christianenthal. Zusammen sorgen sie im Jahr zusätzlich für einige Attraktionen und Veranstaltungen wie dem Wildparkfest oder dem Kindertheater. Trotz vereinter Kräfte ist der Beruf des Tierpflegers kein leichter. Neben einem umfangreichen Fachwissen und einem Herz für Tiere steht auch harte körperliche Arbeit auf dem Plan.
2: Man sollte schon Liebe zu den Tieren haben und Einfühlvermögen. Es sind Lebewesen und es würde nicht klappen, wenn man das jetzt nur macht, um einen Beruf zu haben. Also man muss sich sehr viel selbst einbringen. Es ist auch ein sehr schwerer Beruf. Es ist sehr viel Selbststudium, sehr viel zu lernen, sehr umfangreich, weil so ein Zootierpfleger lernt ja auch für einen Zoo. Nicht unbedingt für so einen kleinen Tiergarten oder Wildpark. Das heißt, er lernt von der Pike auf, sag mal jetzt ganz grob gesagt, von Mehlwurm angefangen bis zur Giraffe, macht er alles durch. Aquaterrarien, Schlangen, Fische, ja, also alles, was mit der Tierwelt zu tun hat, wird ihn in 3 Jahren versucht beizubringen. Und natürlich, wenn man den Beruf bestanden hat, dann beginnt natürlich erst die richtige Lehre in den Ort, wo man eingesetzt ist. Tiere brauchen jeden Tag Futter, brauchen jeden Tag Wasser, es muss jeden Tag gesäubert werden. Es ist nicht jeden Tag schönes Wetter, es gibt kalte Winter, es gibt nasse Sommer, es kann windig werden, es kann kalt werden. Sonntag muss gearbeitet werden, Feiertags, also es ist schon sehr umfangreich. Und wenn man den Beruf wählen möchte oder erlernen möchte, sollte man sich dessen auch bewusst sein. Zurzeit sind wir hier voll besetzt, aber nächstes Jahr, wenn der Wildparkleiter in Rente geht, wird wieder eine Zootierpflegerstelle ausgeschrieben, das heißt, wenn ein Facharbeiter irgendwo sein sollte, da kann ich dann bewerben hier, dann wird auch definitiv ein Facharbeiter hier gesucht.
0: Kosten tut das Erlebnis im Wildpark Christianenthal übrigens fast nichts. Am Eingang wird mit einer Vertrauenskasse lediglich um 1 Euro Spende gebeten.
1: Also wir sind ein Park ohne Zaun. Man kann rund um die Uhr, also roundabout, wie man heute sagt, den Park besuchen von 0 Uhr bis 0 Uhr. Und man braucht hier nur 1 Euro pro Person. Darum bitten wir, eine Spende geben, ein Eintrittsgeld. Und das wäre schön, wenn das jeder macht. Es kann natürlich auch mehr gegeben werden. Aber wir haben auch manchmal immer noch so die Erkenntnis, dass manche die Kasse nicht finden. Wir haben über 7 Hinweistafeln, wo man die Kasse findet. Bitte einfach, wer uns besucht, die Augen aufmachen, dann finden Sie die Kasse auch. Und den 1 Euro sollte doch wohl jeder übrig haben, um diesen wunderschönen Tierpark zu besichtigen.
0: Wunderschön ist das Christianenthal auch zu jeder Jahreszeit. Egal, ob man das Grün im Sommer oder die vom Schnee bedeckte Landschaft in den kalten Wintermonaten erleben will. Die Tiere und Besucher wirken wunschlos glücklich. Gilt dasselbe also auch für die Betreiber des Parks?
1: Ach, ich wünsche mir doch ein paar Sachen. Erstmal nach wie vor über die Jahre weiterhin nette Besucher. Wir haben immerhin so 120.000 Besucher im Jahr. drei, vier, die den Park nicht so schön finden. Na gut, damit muss man leben. Und vom Wunsch her, dass alle schöne und glückliche Stunden hier erleben, eine schöne Zeit bei uns haben und wiederkommen und uns weiterempfehlen. Und was ich mir persönlich wünsche, beziehungsweise die Mitarbeiter, sind eine öffentliche Toilette. Die haben wir nämlich seit 50 Jahren nicht. Und die wollen wir in diesem Jahr endlich nun Wirklichkeit werden lassen. Wir hoffen, dass wir den Besuchern im November spätestens öffentliche Toiletten auch hier anbieten können.
2: Na, auf jeden Fall, dass er immer weiterhin gut besucht wird, dass er so erhalten bleibt, wie er ist, dass die Tierpfleger alles dafür geben. Das machen sie auch, die Anlagen sauber halten, nicht um die Tiere kümmern und dass auch genug Eurojobber da sind, weil es fällt doch immer auch Reparaturarbeiten an. Aufgrund dessen, dass das alles hier gut vorhanden ist, ist der Wildpark in einem sehr, sehr guten Zustand, optisch gesehen und auch technisch gesehen.
0: Seine besondere Lage, die beeindruckende Artenvielfalt und der fast freie Eintritt machen den Wildpark Christianenthal zu einer unvergesslichen Attraktion. Durch Spenden und der Zusammenarbeit mit dem Förderverein blieb der Park bis heute bestehen und bietet so auch weiterhin ein Erlebnis für Groß und Klein.

0: bis ans Ende der Welt. Sonderausstellung im Naturkundemuseum.
1: Bis ans Ende der Welt können sich Besucher des Museums für Naturkunde ab sofort entführen lassen, denn eine gleichnamige Sonderausstellung könnte hier am Donnerstag eröffnet werden. Der komplette Titel lautet Bis ans Ende der Welt, Patagonien und Feuerland. Und genau dort verbrachte Fotograf Martin Köppert über die letzten 7 Jahre verteilt fast 9 Monate, um die atemberaubende Vielfalt der südamerikanischen Landschaften und Tierwelt einzufangen. Insgesamt 96 solcher Motive können nun im Naturkundemuseum bewundert werden. Während seiner Reisen erlebte der gebürtige Magdeburger die Steppen, Wüsten, Gletscher und Regenwälder des Gebiets zu verschiedenen Jahreszeiten, um in seinen Aufnahmen wirklich alle Gesichter der Region widerspiegeln und mit den Besuchern von Ausstellungen wie dieser in voller Pracht teilen zu können.
2: Also ich bin nicht jemand, der durch die Welt reist, um sämtliche Probleme zu definieren und darzulegen. Da gibt es genug andere Kanäle, die diese machen. Ja? Ich versuche hier die Schönheit eines Landes darzustellen. So wie ich es sehe und so wie ich es letztendlich wahrnehme. Und das ist eigentlich der Hintergrund. Die Leute sollen sehen, was gibt es noch auf dieser Erde? Ja, wie abgelegen sind die Gebiete? Oder wo sind auch Bereiche, die wirklich schützenswert sind? Ja, und das ist ja, glaube ich, eine Aufgabe, die wir auch haben.
1: In diesem Rahmen gründete Martin Köppert vor knapp einem Jahr die MKO Foundation, eine gemeinnützige Stiftung, deren Ziel es ist, die Natur- und Artenvielfalt sowie kulturelle Lebensräume durch seine Fotografie zu dokumentieren und zu bewahren. Mithilfe von Ausstellungen wie diesen und ähnlichen Projekten, die von der Stiftung finanziert werden, erhofft sich Köppert, mehr Aufmerksamkeit für gefährdete Arten und Lebensräume zu generieren und an die Betrachter seiner Motive weiterzutragen.
2: Die MKO Foundation ist natürlich für Arten- und Tierschutz zuständig, aber auch für humanitäre Projekte und auch für Kultur und Bildung. Ja, und das ist zum Beispiel etwas von Kultur. Bildung natürlich auch für Jugendliche, die herkommen, die ganz einfach mal sehen, in was für einem Habitat leben bestimmte Tiere, ja, und wie kann man die auch landschaftlich mit verbinden.
1: Durch diesen Bildungsaspekt gestaltet sich die Fotokollektion als eine wunderbare Ergänzung für das Naturkundemuseum, da auch in den Dauerausstellungen des Museums der Fokus darauf liegt, Artenvielfalt in größerem Maßstab zu zeigen und das nicht nur in Sachsen-Anhalt, sondern weltweit. In diesem Rahmen haben Besucher teilweise einen direkten Bezug zwischen den Dauerausstellungen und den hier gezeigten Fotos, beispielsweise anhand von Tieren wie dem Puma und dem Guanaco, die sowohl in den Motiven von Martin Köppert als auch im Tierseil des Museums gefunden werden können. Und auch der Andenkondor, der größte Greifvogel der Erde, kann einerseits in der Vogelvitrine, andererseits als Schnappschuss des Fotografen bewundert werden.
3: Wir wollen mit unseren Ausstellungen eben die Besucher einmal begeistern. Die sollen fasziniert sein von der Tiervielfalt, die wir hier zeigen. Aber wir wollen eben auch, dass sie sich für den Naturschutz engagieren oder für nachhaltige Lebensformen und dass es nicht so weitergehen kann mit Klimaerwärmung und Vernichtung von Lebensräumen. Das ist allen klar. Und hier steigt man nochmal speziell in eine Region ein. Und wir hoffen, dass wir also die Emotionen wecken bei den Besuchern. Und vielleicht haben sie dann auch Interesse. Und die MKO Foundation hat also dieses Projekt hier finanziert, sodass das für uns in Zeiten, wo es der Kultur manchmal an Personal oder an Finanzen fehlt, das also eine wunderbare Zusammenarbeit ist, sodass wir das also hier sehr schön zu einem Projekt formen konnten.
1: Neben der bloßen Schönheit der Landschaften und Tierwelt gelang es dem Fotografen außerdem zu zeigen, inwiefern die teils extremen Bedingungen der Region sich auf den Alltag der dort lebenden Menschen auswirken. Weshalb ein Teil der Ausstellung sich auf das Leben der Ovejeros bezieht, die traditionellen Schafhirten, die im Feuerland, der südlichsten Inselregion des Kontinents, wohnhaft sind. Definitiv ein Highlight seiner Reisen, aber ein Lieblingsmotiv in dem Sinn hat Martin Köppert jedoch nicht.
2: Wenn Sie mir jetzt fragen, was mein Lieblingsland ist, weil ich bin bisher in über 100 Ländern auf allen Kontinenten gewesen, kann ich Ihnen sagen, es gibt keins. Ja, und demzufolge kann ich Ihnen auch nicht sagen, welches mein Lieblingsstück ist. Ja, alle Bilder haben einen bestimmten Hintergrund und eine bestimmte Geschichte. Ja, und ich muss die Geschichte nicht immer erzählen, weil ich habe sie so erlebt und andere definiert sie für sich selbst ganz anders. Ja, und das ist doch eigentlich der Freiraum, den wir haben, um darüber zu diskutieren.

0: Wer also einmal schauen möchte, welche Wirkung die ausgestellten Motive bei sich selbst entfalten, der hat diese Möglichkeit noch bis zum 17. Januar. Immer zu den regulären Öffnungszeiten des Magdeburger Naturkundemuseums.
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0: Am Freitagvormittag scheint ein wenig die Sonne, es kann leicht regnen und vereinzelt zu Gewittern kommen. Zu Mittag gibt es zeitweise leichte Schauer und die Temperaturen liegen bei 26 Grad. Der Abend ist weiter wechselnd bewölkt, mit etwas Sonne und einem leichten Wind aus Westen. In der Nacht ist es überwiegend bewölkt, bei Temperaturen um 20 Grad. Der Samstag wird wechselnd bewölkt, mit kräftigem, böigem Wind und Temperaturen um 20 Grad.
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2: Festival Osten. Kultur im alten Kraftwerk.
3: Das Festival Osten geht in die dritte Runde. Vom 12. bis 27. September steht das ehemalige Kraftwerk Schornewitz und Wolfen-Nord ganz im Zeichen von Kunst, Kultur und Zukunftsfragen. Unter dem Titel Kraftwerk Zukunft sind rund 100 Veranstaltungen geplant. Besucher erwartet ein Programm aus Theater, Performances, Ausstellungen, Workshops und Gesprächsformaten. Erstmals gibt es dabei zwei Festivalzentren. Im ehemaligen Braunkohlekraftwerk Schornewitz sollen Themen wie Energie, Strukturwandel und Zukunftsperspektiven im Mittelpunkt stehen. Das Programm entsteht dort gemeinsam mit dem Forum Rathenau, das sich seit Jahren für den Erhalt und die Weiterentwicklung des Industriedenkmals engagiert.
4: Ja, also wir sind zusammen mit dem Festival Osten darauf gekommen, dass der Spielort Schornewitz für dieses Festival Osten eine hervorragende Gelegenheit ist, seinen regionalen Ansatz noch mal deutlich herauszustellen und in enger Kooperation mit den Spielorten in Bitterfeld-Wolfen, speziell in Wolfen in diesem Jahr, hat man dann das Festival hier auch nach Schornewitz gelegt. An drei Wochenenden nach dem 12. September wird man also hier Performances, Lesungen, Diskussionen, künstlerische Aktivitäten erleben von internationalen, renommierten Companies, aber es wird auch Musik geben, es wird einen Bezug zu Paul Gerhardt geben, also dem Dichter in Gräfenhainichen geboren. Und wir freuen uns, dass diese Kooperation möglich wurde. Als Forum Rathenau ist das für uns die Möglichkeit, eine große Zielgruppe anzusprechen mit den Themen, mit unseren kommenden Dingen, also zum Beispiel die Energiesysteme der Zukunft oder auch die Bedeutung des Kohlenstoffs als Zukunftsausgangsmaterial hier zu thematisieren mit sehr renommierten Wissenschaftlerinnen, die für Kernfusion stehen, die für die Zukunft der Photovoltaik stehen und das Ganze in einem solchen kulturell inszenierten Umfeld. Das ist große Herausforderung und große Chance für uns. Wir freuen uns da sehr darauf.
3: Der zweite Festivalstandort befindet sich in Wolfen-Nord. Rund um den ehemaligen Jugendclub 84 wird ein Ort für Begegnung, Kunst und Nachbarschaft geschaffen. Viele Projekte wurden gemeinsam mit Menschen aus der Region entwickelt. Auch der Jugendclub beteiligt sich an der Gestaltung des Festivals.
5: Genau, der Jugendclub 83 ist ja schon seit Jahren präsent im Wolfen-Nord. Deswegen nehmen wir da an dem Festival auch mit teil. Und wir haben quasi ein langwieriges Projekt, was dann dort auch präsentiert wird unter anderem. Wir gestalten nämlich mit Kindern und Jugendlichen die Lebensräume. Das heißt, im Stadtgebiet gucken die Kinder und Jugendlichen im Vorfeld, was wollen sie konkret gerne umgestalten und bauen das dann praktisch auch selber auf. Das kann unter anderem präsentiert werden. Und die zweite Sache ist, dass die Kinder und Jugendliche eine Stadtteil-Rallye durch Wolfen-Nord vorbereiten, die dann die Besucher mitmachen können.
3: Mit dem Festival wollen die Veranstalter nicht nur auf die industrielle Vergangenheit der Region blicken. Im Mittelpunkt steht auch die Frage, welche Perspektiven sich für Bitterfeld-Wolfen und das Umland in den kommenden Jahren eröffnen können.
6: Also wir haben jetzt tatsächlich auch eine Förderzusage bekommen von der ESF Plus, also EU-Mittel. Und das läuft unter dem Zukunftsraum 84. Und der nächste Schritt wird jetzt sein, also das Festival ist da so ein bisschen auch der Auftakt, um auch dort Kontakte zu knüpfen, auch einzuladen. Und es wird, das steht schon relativ fest, im November ein Zukunftslabor geben. Das wird sich über 3 Tage hinziehen. Da wird es eine Ausstellung geben, auch mit Menschen, die hier leben, die befragt worden sind. und künstlerische Arbeit auch. Dann wird es aber auch Zukunftswerkstätten geben, wo und im Zentrum steht schon diese Siedlungsfläche, aber auch wie wollen wir leben in Wolfenort, wie wollen wir die Zukunft im Wolfenort gestalten, auch mit den neuen Bedingungen. Jetzt sind ja ganz viele Menschen auch zugezogen, ne, die mit entsprechenden Hintergründen kommen. Wie können wir auch die erreichen, mit einbinden, auch ihre Perspektiven zeigen. Und dann wird es am dritten Tag, also wir haben so ein Verständnis von Expertise, das ist Fachwissen. Wir müssen auch natürlich die Wirtschaft mit einladen, aber es geht auch um Wissen im Sinne einer Erfahrung und dass die Menschen auch ihre Erfahrungen dort mit einbringen können und auch sagen können, was ihnen persönlich wichtig ist für die Entwicklung des Viertels und diese Siedlungsfläche, ne, die wir ja auch verwalten. Aber das sind dann so die nächsten Schritte, die noch kommen.
3: Verbunden werden die beiden Festivalorte durch einen eigens eingerichteten Festivalbus. So können Besucher tagsüber Angebote im Kraftwerk und später Veranstaltungen in Wolfenort besuchen.
7: Wir richten einen Bustransfer ein. Die Nahverkehrsfreunde Dessau stellen uns einen Bus und dann fährt ein Bus von Bitterfeld nach Schornewitz und auch von Schornewitz nach Wolfenort und von Wolfenort wieder nach Bitterfeld, sodass man quasi alle Orte und das ganze Programm erleben kann. Und der Bus ist kostenlos und fürs Festival braucht man ein Tagesticket, das aber auch für einen kleinen Taler zu erhalten ist. Der Bus fährt auch nach Gräfenhainichen zum Bahnhof. Die Informationen zum Fahrplan findet man dann auf unserer Webseite und dann am Festivalort selbst.
3: Zahlreiche Projekte wurden gemeinsam mit Menschen aus Bitterfeld-Wolfen entwickelt und greifen die Geschichte der Region ebenso auf wie aktuelle Fragen nach Energie, Zusammenhalt und Zukunft. Der Ticketverkauf ist bereits gestartet. Die Veranstalter hoffen, dass das Festival erneut Menschen aus der Region und von außerhalb zusammenbringt und neue Perspektiven auf einen Landstrich eröffnet, der sich seit Jahrzehnten im Wandel befindet.
7: Das ganze Programm findet man gerade auf unserer Webseite, die heißt www.osten-festival.de, und es gibt dann noch weitere Veröffentlichungen auf Papier. Die kommen dann kurz vorm Festival und bis dahin kann man sich auf unserer Webseite informieren.
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0: Am Freitagvormittag scheint ein wenig die Sonne, es kann leicht regnen und vereinzelt zu Gewittern kommen. Zum Mittag gibt es zeitweise leichte Schauer und die Temperaturen liegen bei 26 Grad. Der Abend ist weiter wechselnd bewölkt, mit etwas Sonne und einem leichten Wind aus Westen. In der Nacht ist es überwiegend bewölkt, bei Temperaturen um 20 Grad. Der Samstag wird wechselnd bewölkt, mit kräftigem, böigem Wind und Temperaturen um 20 Grad.
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0: Mehr Anerkennung für Ehrenamtliche. Wernigerode führt Ehrenamtskarte ein. Wer sich in Wernigerode ehrenamtlich engagiert, soll künftig nicht nur ein Dankeschön hören, sondern auch ganz konkret davon profitieren. Die Stadt führt jetzt die Ehrenamtskarte ein und würdigt damit den Einsatz der vielen Freiwilligen. Ob im Sportverein, bei der Freiwilligen Feuerwehr, in der Kultur, im sozialen Bereich oder in der Kinder- und Jugendarbeit. Ohne Ehrenamtliche würde vieles in Wernigerode nicht funktionieren. Genau dieses Engagement möchte die Stadt jetzt sichtbar anerkennen.
2: Es gibt eine Beteiligung auch bei der Landkreiskarte mit einem Angebot, das wir dort vorhalten, was dort auch hinterlegt ist. Aber wir haben natürlich für uns, für Wernigerode, gesagt, wir brauchen noch mal was Eigenes. Wir weichen auch etwas ab von den Rahmenbedingungen. Und wichtig ist uns ja auch gewesen, dass wir das Ehrenamt in vollen Umfang auch würdigen. Das heißt nicht nur den Bereich der Feuerwehr und THW, was ja erstmal, sag ich mal, der erste Aufschlag ist der Landkreiskarte, sondern für uns war es wichtig, das Ehrenamt vollumfänglich im sozialen, kulturellen, sportlichen Bereich, aber auch Feuerwehr mit zu berücksichtigen.
0: Die Ehrenamtskarte richtet sich an Menschen ab 14 Jahren, die sich seit mindestens einem Jahr regelmäßig ehrenamtlich engagieren. Voraussetzung sind in der Regel mindestens 3 Stunden Einsatz pro Woche oder 150 Stunden im Jahr. Für Jugendliche gelten geringere Anforderungen. Wer die Karte erhält, kann verschiedene Vergünstigungen nutzen, zum Beispiel freien oder ermäßigten Eintritt in der Schirker Feuerstein Arena, Rabatte für Schwimmhalle und Waldhofbad sowie Ermäßigungen im Harzplanetarium und Harzmuseum.
2: Das wäre eben halt gerade die städtischen Einrichtungen erstmal natürlich an der Stelle gut unterbringen können oder auch das Angebot vorhalten können für die Ehrenamtler. So sind eben halt Schirker Feuerstein Arena, die Badeanlagen, das Harzplanetarium unter anderem mit drin mit einer Kostenerstattung von 50% oder 50% Rabatt und eben halt dazu eben halt noch das Harzmuseum und die Stadtbibliothek. Auch mit den entsprechenden Vergünstigungen und Feuerwehrmuseum sogar kostenfrei und eben halt auch der Mitgliedsbeitrag für die Stadtbibliothek würde entfallen für die Ehrenamtler.
0: Weitere Partner sollen noch hinzugewonnen werden und können sich auf der Internetseite der Stadt Wernigerode informieren und melden. Dort wird auch die Ehrenamtskarte von den Ehrenamtlichen selbst beantragt und die jeweiligen Organisationen bestätigen ihren Einsatz. Die Anträge müssen bis Ende Oktober des jeweiligen Jahres eingereicht werden. Verliehen wird die Ehrenamtskarte dann jedes Jahr im Dezember rund um den Tag des Ehrenamtes.
2: Wir suchen mitwirkende Partner, die eben halt auch, denen das Ehrenamt der Stadt Wernigerode auch am Herzen liegt und wo wir natürlich sehr offen sind mit den Angeboten, die sie vorhalten, ob es eben halt auch Rabatte sind auf einzelne Produkte, Veranstaltungen oder was auch man sich immer auch vorstellen könnte. Ich glaube, da ist der Fantasie wirklich freien Lauf gelassen. Aber es wäre halt schön, wenn wir diese Angebote neben den städtischen Angeboten, die wir vorhalten, einfach nochmal erweitern können, um da auch nochmal den Ehrenamtlichen den entsprechenden Beitrag zu geben und auch eben halt ihre Arbeit zu würdigen.
0: Mit der neuen Ehrenamtskarte möchte die Stadt vor allem eines deutlich machen. Das Engagement der vielen Ehrenamtlichen ist unverzichtbar und verdient mehr als nur ein Dankeschön.
3: Kunstausstellung im Salzlandmuseum.
4: Was bleibt von einem Künstlerleben, so ausgefüllt es auch sein mag, 50 Jahre nach dem Tod? Diese Frage stellte sich das Salzlandmuseum in Schönebeck, nachdem man beim Stöbern in den Archiven sehr interessante Grafiken eines Künstlers fand, der hier in der Region wirkte.
5: Also, weil eigentlich hat die Kollegin damit angefangen, die ist noch relativ neu im Haus, kannte die Zeichnung nicht und war völlig angeknipst, würde man heute sagen. Die war fasziniert. Und was natürlich das Besondere war, es war der ländliche Raum war im Fokus. Es gibt zwar Zeichnungen von Kalbe, von Berbi, von Schönebeck und von den Ortsteilen, aber es waren eben ganz viele Dörfer aus der Region, die sich im Vergleich zu heute sehr verändert haben.
4: Anlass für das Museum, sich mit dem

0: Künstler zu beschäftigen, von dem man zunächst nur den Namen kannte, Armin Thiemler. Erste Nachforschungen ergaben, dass man sich im Kreismuseum Genthin bereits vor einigen Jahren mit dem Œuvre des Malers beschäftigte und dabei in den Archiven seinem Lebensweg nachforschte.
1: Wir haben auch selbst recherchieren müssen, weil wir ja auch in unserer Sammlung Bilder von ihm haben. Und da kann man Folgendes sagen. Also 1896 in Lütgenzierz geboren, als Sohn eines Gärtners, also eines Gutsgärtners, hat seine Ausbildung dann in Magdeburg gehabt, eine Schule, also Gymnasium, und kam dann also ganz jung in den Ersten Weltkrieg. Mit welcher Begeisterung wissen wir nicht, aber er wurde schwer verwundet an der rechten Hand. Und für jemanden, der eigentlich Kunst studieren wollte, war das natürlich ein schwerer Schlag. Er fand dann erstmal eine Anstellung in Burg, hat da auch selbstständig schon Grafiken veröffentlicht beim Verlag August Hopfer. Dort sind auch die Heimatkalender für die Börde und fürs Jerichower Land erschienen. Und da findet man eben auch kleine erste Arbeiten von ihm. Und so kam er in die Künstlerszene, wurde dann in Magdeburg beim Faber Verlag auch angestellt, auch für Werbung und was da alles so zu machen war. Hat weiter studiert dann in Hannover an der Kunstgewerbeschule und war dann als Maler, Grafiker selbstständig.
0: Und da beginnt die Zeit, in der die Bilder, von denen wir hier bereits ein paar zeigten, entstanden, beginnend um das Jahr 1935 herum bis etwa 1944. Sie dokumentieren eine Flucht in romantische Motive, abseits von seiner Arbeit als Pressezeichner, für die gleichgeschaltete Lokalpresse in und um Magdeburg herum.
2: Durch seine Kriegsverletzung aus dem Ersten Weltkrieg musste er nicht nochmal in den Krieg, sondern hatte eben diese steife Hand und musste zusehen, wie er Geld verdient und war eben Zeichner und Künstler, hat viel für die Zeitung gearbeitet. Und dann zog er eben so auch aus der Flucht, aus der Realität, ist er dann, als er in Magdeburg wohnte, hier so in den Kriegsjahren durch die Region gezogen und hat versucht, so ein bisschen heile Welt für sich festzuhalten.
0: Abgedruckt wurden die Bilder im Magdeburger Tageblatt, der Mitteldeutschen oder der Genthiner Zeitung. Entstanden sind dabei hauptsächlich stimmungsvolle Ansichten von Dörfern, landwirtschaftlichen Höfen oder den dort lebenden Menschen.
1: Gerade bei den Porträts, die konnten wir feststellen, da gibt es auch immer kleine Geschichten in der Zeitung zu lesen. Also eine kleine Spalte mit, also ein Bauer, der besonders alt war oder eine Auszeichnung bekommen hat oder so. Also ganz, ganz verschiedene Porträts sind da zu finden. Und das Schöne hier in Schönebeck ist, dass sie die Originalzeichnungen haben. Also es lohnt sich tatsächlich mal ins Archiv zu gehen und zu gucken, welche Geschichten hinter diesen Gesichtern.
0: Es sind ganz zarte Tuschezeichnungen mit Pinsel oder Feder, mit Bleistift akzentuiert in Schwarz-Weiß, eben wie man sie für die damalige Drucktechnik der Tageszeitungen benötigte. Die hier zu sehende Auswahl konzentriert sich auf die romantischen Motive. Später sollen auch Bilder des zerstörten Magdeburgs entstanden sein, die sich aber wohl nicht in den Archiven des Schönebecker Museums finden lassen. So nahm man die vorhandenen Bilder und versuchte, die Orte wiederzufinden, die Thiemler für seine Zeichnungen auswählte, womit sich ein interessanter Kontrast ergab zwischen den gut 90 Jahre alten Bildern und dem heutigen Zustand, wenn es denn gelang, die damalige Position des Malers wiederzufinden. In Schönebeck archivierte man einst die Originale von Armin Thiemler, und auch bei der Gestaltung dieser Ausstellung konnte man noch nicht abschließend klären, wie sie in den Bestand des Museums kamen.
2: Das ist eine ganz spannende Geschichte. Das ist ja, wir sind ja heute alle sehr da, die Museen an der Provenienzforschung dran. Das ist eine Frage, die noch nicht klar ist. Es sieht fast so aus, Thiemler ist 76 gestorben, als wenn die Zeichnungen schon vorher ins Haus gekommen sind. Und das ist ein Rätsel, was wir noch lösen müssen.
0: Für die Ausstellung reservierte man den Raum für Sonderausstellungen und dazu die Wandfläche auf dem Gang dorthin, und man ergänzte die grafischen Arbeiten noch mit Schaukästen, in denen man Artefakte aus der Entstehungszeit der Bilder platzierte, um den Besuchenden einen Einblick in das damalige dörfliche Leben zu geben, weshalb man auch zeitgenössische Trachten dafür auswählte. Nach dem Zweiten Weltkrieg arbeitete Thiemler dann freischaffend. Er war Teil der Künstlerkolonie in Ahrenshoop und seine Bilder wurden dann von der dortigen Landschaft inspiriert, weshalb die hier ausgestellte Schaffensphase einen besonderen Abschnitt seines Lebens dokumentiert. Bis zum 4. Oktober kann die Ausstellung besucht werden.
3: Kinderflohmarkt auf dem Schlosshof. Junge Verkäufer verkaufen gebrauchte Spielsachen.
4: Puppen, Bücher, Kuscheltiere oder Brettspiele. Auf den Decken im Schlosshof gab es für die Besucherinnen und Besucher viel zu entdecken. Kinder zwischen 6 und 14 Jahren boten hier ihre Spielsachen zum Verkauf an. Organisiert wurde der Flohmarkt vom Gewerbeverein Wittenberg und der Touristeninformation. Mit Unterstützung der Projektschmiede und der Stadt Wittenberg.
5: Also in diesem Jahr haben wir über 62 Anmeldungen, was toll ist, weil es ist nicht nur Jubiläum, sondern auch noch sehr warm. Und wir hatten ein bisschen Sorge, um ehrlich zu sein, dass sich viele für den Badesee entscheiden und vielleicht auch die gekühlte Wohnung. Aber nein, wir wurden eines Besseren belehrt. Schon im Vorfeld war vielen Eltern klar, sie wollen auf jeden Fall teilnehmen. Und deswegen freuen wir uns, dass heute auch so viele hier erschienen sind. Das ist das eine. Aber auch, dass viele gekommen sind, um zu gucken, was es denn hier zu kaufen gibt. Das gehört ja auch mit dazu, die Bereitschaft von kleinen und großen Käufern. Und das ist hier auf dem Schlosshof besonders schön, weil hier ist nämlich auch ein schönes, schattiges Plätzchen. Und das ist eine neue Kombination. In den ganzen 30 Jahren gab es verschiedene Standorte. Hier ist wohl einer der historischeren Standorte und damit auch sogar noch durch den Schatten ein sehr schöner Ort entstanden für den Kinderflohmarkt.
4: Die hohen Temperaturen stellten die Veranstalter allerdings vor besondere Herausforderungen. Deshalb wurde der Kinderflohmarkt um eine Stunde verkürzt und endete bereits um 11 Uhr. Sonnenschirme, kostenloses Trinkwasser und ein Abkühlungsbereich sorgten dafür, dass die Kinder den Vormittag trotz der Hitze genießen konnten.
5: Also wir haben zum einen nicht nur ein kleines Basen mit ganz tollen Spritzpistolen. In Vorwarnung nicht die Ware und auch nicht die Eltern, nur die Kinder dürfen sich nachspritzen. Jedes Kind bekommt auch noch eine Kugel Eis und wir haben gemeinschaftlich entschieden, dass der Kinderflohmarkt verkürzt wird. Das heißt von 9 bis 11 anstatt von 9 bis 12.
4: Für die jungen Verkäuferinnen und Verkäufer stand aber nicht nur das Geld im Vordergrund. Viele freuten sich auch darüber, dass ihre Spielsachen ein neues Zuhause fanden.
6: Ich finde es einfach so schön, dass alle hier zusammenkommen und dass man auch selber ein bisschen Geld verdienen kann, bei den anderen zuschauen kann und auch mit Geld lernen kann und zu handeln und mit anderen Menschen Kontakt zu haben. Das mag ich sehr.
4: Während des Vormittags wurde gehandelt, gefälscht und verkauft. Einige Stände waren dabei besonders gefragt.
6: Ganz gut. Es war mal groß, es war mal klein. Es waren irgendwie immer so Phasen, wann die Menschen eben kamen. Zu früh war es nicht so, da war es schon sehr, sehr leer. Aber dann kamen immer mehr Menschen und dann ging es eigentlich wieder in die Höhe mit der Kasse.
4: Und auch für den Erlös gab es bei vielen schon konkrete Pläne.
6: Ich werde es dann wahrscheinlich sparen, weil man weiß nie, wofür man es braucht. Das ist immer, dass man irgendwas parat hat, falls irgendwas passiert.
4: Der Kinderflohmarkt lockte zahlreiche Familien in den Schlosshof und zeigte, dass gebrauchte Spielsachen auch neuen Besitzerinnen und Besitzern noch viel Freude bereiten können.
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0: Am Freitagvormittag scheint ein wenig die Sonne, es kann leicht regnen und vereinzelt zu Gewittern kommen. Zu Mittag gibt es zeitweise leichte Schauer und die Temperaturen liegen bei 26 Grad. Der Abend ist weiter wechselnd bewölkt, mit etwas Sonne und einem leichten Wind aus Westen. In der Nacht ist es überwiegend bewölkt, bei Temperaturen um 20 Grad. Der Samstag wird wechselnd bewölkt, mit kräftigem, böigem Wind und Temperaturen um 20 Grad.
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0: Unser Land, unsere Vereine.
1: Ist es wirklich erst 4 Jahre her, dass die Dominika-Glocke aus dem Westturm des Magdeburger Doms gehoben wurde? Sie sollte repariert werden und es war gewissermaßen der Startpunkt für den 2018 neu gegründeten Domglockenförderverein, um sich des Wunsches anzunehmen, den Sakralbau an der Elbe mit einem dem Dom würdigen Geläut auszustatten. Nach der Amemus-Glocke, die Ende 2022 feierlich im Dom enthüllt wurde, sollten nun am Ostermontag 2023 weitere 5 Glocken der Öffentlichkeit präsentiert werden, die in der Glockengießerei Bachert hergestellt wurden. Unter großer Anteilnahme der Vereinsmitglieder und Spender hatte man zur Feierstunde geladen. Auch einige Vertreter der Landes- und Bundespolitik waren dieser Einladung gefolgt. Wichtige Gäste. Schließlich ist das Gießen der Glocken nur die eine Seite der Medaille. Denn bevor die Glocken wirklich ihren Klang über Magdeburg tragen können, müssen die Türme des Doms dafür ertüchtigt werden. Und da das Gebäude der landeseigenen Stiftung Dom und Schlösser Sachsen-Anhalt gehört, ist dafür der Eigentümer gefragt, entsprechende Bauarbeiten zu beauftragen. Eine Zusicherung, die von Ministerpräsident Haseloff gegeben wurde, sich bei den Haushaltsverhandlungen dafür einzusetzen. Diesen Wunsch bekräftigten alle Redner dieser Feierstunde, denn mit der Einwerbung von fast 700.000 Euro hatte der Verein mit einer Geschwindigkeit die Mittel für den Neuguss von 7 Glocken erreicht, mit der man so nicht unbedingt rechnen konnte.
2: Damit hatten wir selber nicht gerechnet. Also, dass die Spendenbereitschaft und die Freude, uns zu unterstützen, so groß ist, auch innerhalb der Bevölkerung, das hätten wir nicht vermutet. Wir haben auch viel Unterstützung aus anderen Bundesländern bekommen, muss man sagen, auch aber große Geldbeträge auch aus Magdeburg. Also wunderbar. Also wir sind sehr, sehr glücklich, dass das so schnell ging. Hätten wir selbst und auch die Stiftung nie vermutet.
1: Nun also weitere 5 Glocken, die allesamt lateinische Bezeichnungen bekamen, aber im Gegensatz zu anderen Glocken keine Personennamen, sondern Verben. Eine Entscheidung, die vom Domprediger gemeinsam mit dem Bischof getroffen wurde.
3: Viele Glocken heißen Norbert und Stefan, also haben Personennamen. Das wollten wir auf keinen Fall. Hätten ja sagen können, wir nennen eine Glocke Friedrich, eine nennen wir Jörg, eine nennen wir Steven, ja, von Stedi, aber wir wollten bewusst keinen Namen. Weil das grenzt wieder anderes aus und haben wir überlegt, wir nehmen Verben. Wir nehmen einfach Verben, weil die Verben sind von jedem zu gebrauchen. Und dann haben wir uns auf diese Verben geeinigt für alle Glocken. Lasst uns lieben und lasst uns hinschauen, sind ja schon da. Und heute sind noch gekommen, lasst uns singen, lasst uns segnen, lasst uns klagen, lasst uns zweifeln und vor allen Dingen lasst uns widerstehen. Die Leuten zusammen, ne? Und die Leuten einzeln, je nachdem, was sozusagen gerade in den nächsten, wir denken an Jahrhunderten, was da auf uns zukommt, als Stadt oder auch als Gemeinschaft.
1: Dann wurden die weißen Tücher von den Glocken gezogen und ein erster Schlag ließ den Klang der Glocke ertönen. Cantemus, lasst uns singen, ein D. Benediktamus, lasst uns segnen, ein E.

0: Vera Moore, Lasst uns klagen, ein F. Dubitemus, Lasst uns zweifeln, ein G. Resistamus, Lasst uns widersetzen, ein A. Und Speremus, Lasst uns hoffen, ein H. Wobei diese Glocke noch fehlt. Ein Fehlguss stimmte sie zu hoch ab, sodass sie noch einmal neu gegossen werden muss. Denn die Töne, die das Geläut einmal abgeben sollen, wurden vorher genau festgelegt.
1: Richtig, das haben dann die Experten festgelegt. Es gibt da eine entsprechende Kommission, einen Domglockenfachbeirat. Und die haben in Abstimmung mit mehreren Experten aus verschiedenen Bundesländern diese Klangfolge festgelegt. Und das nächste wäre ja dann auch noch die Läuteordnung, also wann wird welche Glocke zu welchem Anlass geschlagen. Ja, und das legt dann aber die Domgemeinde als Nutzer fest.
0: 12 Glocken werden das Geläut einmal ausmachen und wer mitgezählt hat und weiß, dass bisher nur 4 Glocken noch da waren, registriert, dass noch eine Glocke fehlt.
2: Ja, die Gridamos, das ist der größte Brocken. Die kostet 500.000, rechnen wir ungefähr. Und das ist auch für die Gießerei eine Riesenherausforderung, so eine große Glocke zu gießen.
0: Dazu kommt, dass bei der Kostenabschätzung heute noch keiner sagen kann, wie sich der Bronzepreis in den kommenden Jahren entwickeln wird. Denn lag er 2018 noch bei 11 Euro fürs Kilo Bronze, hat er sich unterdessen nahezu verdoppelt. Auch deshalb wird der Domglockenverein sein Engagement noch einmal verstärken. Denn in gut 5 Jahren, so der Wunsch, soll das Projekt zu einem guten Ende geführt werden.
2: Bin ich mir sicher, das schaffen wir. Ich denke eher. Ich hoffe, dass wir, ich habe so ein bisschen so einen Zeithorizont, dass wir den Nordturm vielleicht Ende 24 fertig haben und die beiden Glocken noch in den Nordturm bekommen. Dominika, die ist ja nun eigentlich so lange schon da oben gewesen, die muss wieder zurück. Und Amemos, dann hätten wir schon ja den Nordturm fertig und der Südturm, denke ich mal, hoffe 28, sind wir fertig. Ich hoffe es.
0: Jeder kann sich übrigens in dieses Vorhaben einbringen, ob als Vereinsmitglied oder Spender. Und um diesen Beitrag nun zu beenden, lassen wir noch einmal die Glocken erklingen, gemeinsam bespielt mit den Dombläsern und dazu zeigen wir noch einmal ein paar Details der Gestaltung von Gerd Weber, die auf der einen Seite eine stilisierte Domansicht trägt und gegenüber biblische Motive zeigt.

0: zwischen Rotwild, Kaninchen und Co. Was den Wildpark Christianenthal so besonders macht. Südöstlich der Stadt Wernigerode gelegen und nur einen kleinen Fußmarsch vom Schloss entfernt, kann man ihn nicht verfehlen. Der Wildpark Christianenthal ist mit seiner Artenvielfalt und dem vom Wald umsäumten Gelände für jeden Tier- und Naturliebhaber ein absolutes Muss. Seit nun fast 5 Jahrzehnten bietet der Park auf einer Fläche von 8 Hektar verschiedensten hier beheimateten Tieren ein Zuhause. Von beeindruckenden Greifvögeln über das harztypische Rot- und Dammwild bis hin zu allseits bekannten Haustieren kann man hier alles finden.
1: Der Wildpark Christianenthal gehört der bunten Stadt am Harz, sprich der Stadtverwaltung. Wir sind also eine freiwillige Aufgabe der Stadt Wernigerode und das seit 1974. Wir sind also kurz davor, unser 50. Jubiläum zu begehen. Ja, was haben wir für Tiere? Erstmal in der Summe ungefähr 250 bis 300, hängt immer davon ab, ob die Meerschweinchen Junge bekommen haben. Und wir haben uns hauptsächlich hier auf Wildtiere, heimische Wildtiere festgelegt. Es gibt natürlich auch die Schneeeule und wie gesagt die Meerschweinchen, aber die einheimischen Wildtiere wie Rotwild, wie das Schwarzwild, wie das Dammwild, die sind hier zu besichtigen und zu bestaunen.
0: Erwähnt wurde der Tierpark im Christianenthal bereits schon im 15. Jahrhundert. Genutzt wurde er damals jedoch weniger als Erholungsgebiet, sondern für die Hatz, einer besonderen Form der Hetzjagd. Heutzutage hat das hier lebende Wild allerdings nichts mehr zu befürchten. In großen Freianlagen, welche ganz auf ihre Bedürfnisse ausgelegt sind, verbringen sie hier ein friedliches Leben.
2: Ja, das sind Dickas, das sind auch keine heimlichen Tiere. Das sind Tiere, die in Asien und Japan vorkommen. Das ist eine Hirschart. Die sind relativ zahm, die sind Menschenkontakt gewohnt. Die Jungtiere gewöhnen sich langsam dran. Das hat also nichts mit Randfüttern zu tun. Die sind einfach sehr schnell an die Menschen gewöhnt. Und man hat es ja gesehen, die fressen aus der Hand und sind auch sehr zutraulich. Wir haben dieses Jahr sehr gut Nachwuchs. Bei den Dickas hier haben wir 5 Jungtiere. Das heißt, alle 5 Kühe haben Kälber geworfen. Sind, wie man sieht, auch alle 5 hier versammelt. Wir haben einen Uhu, der nachgezogen wurde. Ja, Meerschweinchen. Bei den Degus haben wir Nachzucht. Rotwild, Dammwild, Wildschweine. Und Weitereule haben wir auch Nachzucht. Also das klappt ganz gut. Mufflons, die haben auch Nachzucht. Also das ist dieses Jahr ganz gut gewesen mit der Nachzucht.
0: Wer gemütlich durch den Park spazieren oder sich zurücksetzen und das zutrauliche Wild beobachten möchte, ist hier genau richtig und kann sich auf einen erholsamen Tag freuen. Wissenswertes zu den Tieren steht auf den Schautafeln natürlich immer bereit. Aber auch für diejenigen, die etwas über die Pflanzenwelt erfahren wollen, hat der Park einiges zu bieten. Auf dem gesamten Gebiet erstreckt sich die idyllische Flora des Harzes. Botanische Besonderheiten, die man so in freier Natur meist nicht zu Gesicht bekommt, lassen sich hier ebenfalls bestaunen. So stehen im Christianenthal unübersehbar und hoch über den anderen Baumwipfeln hervorragend beispielsweise 2 Mammutbäume. Eine beschauliche Sitzgelegenheit mit Beschäftigung für die Kleinsten gibt es an der Christianenthal-Gaststätte direkt neben dem Spielplatz. Auch viele Bewohner des Parks bedeuten für die Kinder einen Riesenspaß.
1: Wir haben ein Streichelzoo besetzt mit Zwergziegen und Kamerunschafen, aber auch mit kleinen Kaninchen. Und wer Lust, Liebe hat und wer sich schon traut als kleiner Junge oder kleines Mädchen, kann natürlich gern reingehen. Von 10 Uhr bis 18 Uhr, manchmal bis 20 Uhr ist dieses Streichelgehege geöffnet und man kann die Tiere dann hautnah berühren.
3: Besteht auch die Möglichkeit zum Beispiel für Schulklassen hierher herzukommen und auch mal so eine Tiere zu streicheln?
2: Ja, die Möglichkeit besteht. Also vorher anmelden. In kleinen Gruppen ist das immer möglich, sowas so durchzuführen mit den Tieren. Nicht so viele Kinder, sag mal bis zu 10 Kindern ist das eine gute Sache, die man durchführen kann.
0: Neben den Haustieren gehören zu den 47 im Park vertretenen Arten auch einige vom Aussterben bedrohte Exemplare. Unter anderem findet hier der Luchs sein Zuhause. Nach Braunbär, Wolf und Persisch im Leoparden ist diese Katze das 4. größte in Europa heimische Landraubtier.
1: Der Luchs gehört auch zu den heimischen Wildtieren hier im Harz, besonders im Harz, hat sich ja hier wieder angesiedelt. Wir haben ein Pärchen hier, also ein Kuder, das ist das männliche Tier. Wir haben die Luchsin, das ist das weibliche Tier. Und beide sind in einem neuen Gehege, das haben wir mit Lotto Toto sanieren können für immerhin 64.000 Euro. Und da sind wir auch sehr stolz drauf. Und es ist auch ein Publikumsmagnet, man sieht das an den Patenschaften. Wir haben allein beim Luchs 20 Patenschaften für den Luchs.
3: Ein Tier fehlt ja noch, was es hier auch im Harz gibt und in Sachsen-Anhalt, und das wäre der Wolf. Wie sieht's damit aus? Sind Wölfe leicht zu halten?
2: Wölfe sind relativ leicht zu halten. Das Problem ist, man braucht sehr, sehr große Anlagen dafür. Das heißt, die brauchen halt sehr viel Auslauf. Und das ist auch das Problem, was die meisten haben. Und um sowas zu umgehen, haben wir hier auch keinen Wolf. Weil wenn man schon Wölfe hält, dann sollte man auch die passende Anlage dafür haben. Und Wölfe sind Rudeltiere, das heißt, es ist mit ein, zwei Tieren nicht getan. Man sollte dann schon eine kleine Gruppe haben. Und dementsprechend braucht man natürlich auch den großen Freilauf und die große Anlage dafür. Ich denke mal, die Konstellation, wie sie jetzt hier im Wildpark ist sehr gut. Auch vom Platz her und auch von dem, was man den Tieren bieten kann, ist das sehr gut angepasst. Ich denke mal, mit dem Bestand, den wir hier haben, kann man ganz gut leben. Und da kommt auch bei den Besuchern sehr gut an.
0: Für das Versorgen und Wohlwollen der Tiere sind die Mitarbeiter des Wildparks zuständig. Unterstützt bei dieser gewaltigen Aufgabe sowie bei dem Natur- und Artenschutz werden sie von dem Förderverein Christianenthal. Zusammen sorgen sie im Jahr zusätzlich für einige Attraktionen und Veranstaltungen wie dem Wildparkfest oder dem Kindertheater. Trotz vereinter Kräfte ist der Beruf des Tierpflegers kein leichter. Neben einem umfangreichen Fachwissen und einem Herz für Tiere steht auch harte körperliche Arbeit auf dem Plan.
2: Man sollte schon Liebe zu den Tieren haben und Einfühlvermögen. Es sind Lebewesen und es würde nicht klappen, wenn man das jetzt nur macht, um einen Beruf zu haben. Also man muss sich sehr viel selbst einbringen. Es ist auch ein sehr schwerer Beruf. Es ist sehr viel Selbststudium, sehr viel zu lernen, sehr umfangreich, weil so ein Zootierpfleger lernt ja auch für einen Zoo. Nicht unbedingt für so einen kleinen Tiergarten oder Wildpark. Das heißt, er lernt von der Pike auf, sag mal jetzt ganz grob gesagt, von Mehlwurm angefangen bis zur Giraffe, macht er alles durch. Aquaterrarien, Schlangen, Fische, ja, also alles, was mit der Tierwelt zu tun hat, wird ihn in 3 Jahren versucht beizubringen. Und natürlich, wenn man den Beruf bestanden hat, dann beginnt natürlich erst die richtige Lehre in den Ort, wo man eingesetzt ist. Tiere brauchen jeden Tag Futter, brauchen jeden Tag Wasser, es muss jeden Tag gesäubert werden. Es ist nicht jeden Tag schönes Wetter, es gibt kalte Winter, es gibt nasse Sommer, es kann windig werden, es kann kalt werden. Sonntag muss gearbeitet werden, feiertags, also es ist schon sehr umfangreich. Und wenn man den Beruf wählen möchte oder erlernen möchte, sollte man sich dessen auch bewusst sein. Zurzeit sind wir hier voll besetzt, aber nächstes Jahr, wenn der Wildparkleiter in Rente geht, wird wieder eine Zootierfliegerstelle ausgeschrieben, das heißt, wenn ein Facharbeiter irgendwo sein sollte, da kann ich dann bewerben hier, dann wird auch definitiv ein Facharbeiter hier gesucht.
0: Kosten tut das Erlebnis im Wildpark Christianenthal übrigens fast nichts. Am Eingang wird mit einer Vertrauenskasse lediglich um 1 Euro Spende gebeten.
1: Also wir sind ein Park ohne Zaun. Man kann rund um die Uhr, also roundabout, wie man heute sagt, den Park besuchen von 0 Uhr bis 0 Uhr. Und man braucht hier nur 1 Euro pro Person. Darum bitten wir, eine Spende geben, ein Eintrittsgeld. Und das wäre schön, wenn das jeder macht. Es kann natürlich auch mehr gegeben werden. Aber wir haben auch manchmal immer noch so die Erkenntnis, dass manche die Kasse nicht finden. Wir haben über 7 Hinweistafeln, wo man die Kasse findet. Bitte einfach, wer uns besucht, die Augen aufmachen. Dann finden Sie die Kasse auch. Und den 1 Euro sollte doch wohl jeder übrig haben, um diesen wunderschönen Tierpark zu besichtigen.
0: Wunderschön ist das Christianenthal auch zu jeder Jahreszeit. Egal, ob man das Grün im Sommer oder die vom Schnee bedeckte Landschaft in den kalten Wintermonaten erleben will. Die Tiere und Besucher wirken wunschlos glücklich. Gilt dasselbe also auch für die Betreiber des Parks?
1: Ach, ich wünsche mir doch ein paar Sachen. Erstmal nach wie vor über die Jahre weiterhin nette Besucher. Wir haben immerhin so 120.000 Besucher im Jahr. drei, vier, die den Park nicht so schön finden. Na gut, damit muss man leben. Und vom Wunsch her, dass alle schöne und glückliche Stunden hier erleben, eine schöne Zeit bei uns haben und wiederkommen und uns weiterempfehlen. Und was ich mir persönlich wünsche, beziehungsweise die Mitarbeiter, sind eine öffentliche Toilette. Die haben wir nämlich seit 50 Jahren nicht. Und die wollen wir in diesem Jahr endlich nun Wirklichkeit werden lassen. Wir hoffen, dass wir den Besuchern im November spätestens öffentliche Toiletten auch hier anbieten können.
2: Na, auf jeden Fall, dass er immer weiterhin gut besucht wird, dass er so erhalten bleibt, wie er ist, dass die Tierpfleger alles dafür geben, das machen sie auch, die Anlagen sauber halten, nicht um die Tiere kümmern und dass auch genug Eurojobber da sind, weil es fällt doch immer auch Reparaturarbeiten an. Und aufgrund dessen, dass das alles hier gut vorhanden ist, ist der Wildpark in einem sehr guten Zustand, optisch gesehen und auch technisch gesehen.
0: Seine besondere Lage, die beeindruckende Artenvielfalt und der fast freie Eintritt machen den Wildpark Christianenthal zu einer unvergesslichen Attraktion. Durch Spenden und der Zusammenarbeit mit dem Förderverein blieb der Park bis heute bestehen und bietet so auch weiterhin ein Erlebnis für Groß und Klein.

0: bis ans Ende der Welt. Sonderausstellung im Naturkundemuseum.
1: Bis ans Ende der Welt können sich Besucher des Museums für Naturkunde ab sofort entführen lassen, denn eine gleichnamige Sonderausstellung könnte hier am Donnerstag eröffnet werden. Der komplette Titel lautet Bis ans Ende der Welt, Patagonien und Feuerland. Und genau dort verbrachte Fotograf Martin Köppert über die letzten 7 Jahre verteilt fast 9 Monate, um die atemberaubende Vielfalt der südamerikanischen Landschaften und Tierwelt einzufangen. Insgesamt 96 solcher Motive können nun im Naturkundemuseum bewundert werden. Während seiner Reisen erlebte der gebürtige Magdeburger die Steppen, Wüsten, Gletscher und Regenwälder des Gebiets zu verschiedenen Jahreszeiten, um in seinen Aufnahmen wirklich alle Gesichter der Region widerspiegeln und mit den Besuchern von Ausstellungen wie dieser in voller Pracht teilen zu können.
2: Also ich bin nicht jemand, der durch die Welt reist, um sämtliche Probleme zu definieren und darzulegen. Da gibt es genug andere Kanäle, die diese machen. Ja, ich versuche hier die Schönheit eines Landes darzustellen. So wie ich es sehe und so wie ich es letztendlich wahrnehme. Und das ist eigentlich der Hintergrund. Die Leute sollen sehen, was gibt es noch auf dieser Erde? Ja, wie abgelegen sind die Gebiete? Oder wo sind auch Bereiche, die wirklich schützenswert sind? Ja, und das ist ja, glaube ich, eine Aufgabe, die wir auch haben.
1: In diesem Rahmen gründete Martin Köppert vor knapp einem Jahr die MKO Foundation, eine gemeinnützige Stiftung, deren Ziel es ist, die Natur- und Artenvielfalt sowie kulturelle Lebensräume durch seine Fotografie zu dokumentieren und zu bewahren. Mithilfe von Ausstellungen wie diesen und ähnlichen Projekten, die von der Stiftung finanziert werden, erhofft sich Köppert, mehr Aufmerksamkeit für gefährdete Arten und Lebensräume zu generieren und an die Betrachter seiner Motive weiterzutragen.
2: Die MKO Foundation ist natürlich für Arten- und Tierschutz zuständig, aber auch für humanitäre Projekte und auch für Kultur und Bildung. Ja, und das ist zum Beispiel etwas von Kultur. Bildung natürlich auch für Jugendliche, die herkommen, die ganz einfach mal sehen, in was für einem Habitat leben bestimmte Tiere, ja, und wie kann man die auch landschaftlich mit verbinden.
1: Durch diesen Bildungsaspekt gestaltet sich die Fotokollektion als eine wunderbare Ergänzung für das Naturkundemuseum, da auch in den Dauerausstellungen des Museums der Fokus darauf liegt, Artenvielfalt in größerem Maßstab zu zeigen und das nicht nur in Sachsen-Anhalt, sondern weltweit. In diesem Rahmen haben Besucher teilweise einen direkten Bezug zwischen den Dauerausstellungen und den hier gezeigten Fotos, beispielsweise anhand von Tieren wie dem Puma und dem Guanaco, die sowohl in den Motiven von Martin Köppert als auch im Tierseil des Museums gefunden werden können. Und auch der Andenkondor, der größte Greifvogel der Erde, kann einerseits in der Vogelvitrine, andererseits als Schnappschuss des Fotografen bewundert werden.
3: Wir wollen mit unseren Ausstellungen eben die Besucher einmal begeistern. Die sollen fasziniert sein von der Tiervielfalt, die wir hier zeigen. Aber wir wollen eben auch, dass sie sich für den Naturschutz engagieren oder für nachhaltige Lebensformen und dass es nicht so weitergehen kann mit Klimaerwärmung und Vernichtung von Lebensräumen. Das ist allen klar. Und hier steigt man nochmal speziell in eine Region ein. Und wir hoffen, dass wir also die Emotionen wecken bei den Besuchern. Und vielleicht haben sie dann auch Interesse. Und die MKO Foundation hat also dieses Projekt hier finanziert, sodass das für uns in Zeiten, wo es der Kultur manchmal an Personal oder an Finanzen fehlt, das also eine wunderbare Zusammenarbeit ist, sodass wir das also hier sehr schön zu einem Projekt formen konnten.
1: Neben der bloßen Schönheit der Landschaften und Tierwelt gelang es dem Fotografen außerdem zu zeigen, inwiefern die teils extremen Bedingungen der Region sich auf den Alltag der dort lebenden Menschen auswirken. Weshalb ein Teil der Ausstellung sich auf das Leben der Ovejeros bezieht, die traditionellen Schafhirten, die im Feuerland, der südlichsten Inselregion des Kontinents, wohnhaft sind. Definitiv ein Highlight seiner Reisen, aber ein Lieblingsmotiv in dem Sinn hat Martin Köppert jedoch nicht.
2: Wenn Sie mir jetzt fragen, was mein Lieblingsland ist, weil ich bin bisher in über 100 Ländern auf allen Kontinenten gewesen, kann ich Ihnen sagen, es gibt keins. Ja, und demzufolge kann ich Ihnen auch nicht sagen, welches mein Lieblingsstück ist. Ja, alle Bilder haben einen bestimmten Hintergrund und eine bestimmte Geschichte. Ja, und ich muss die Geschichte nicht immer erzählen, weil ich habe sie so erlebt und andere definiert sie für sich selbst ganz anders. Ja, und das ist doch eigentlich der Freiraum, den wir haben, um darüber zu diskutieren.
1: Wer also einmal schauen möchte, welche Wirkung die ausgestellten Motive bei sich selbst entfalten, der hat diese Möglichkeit noch bis zum 17. Januar. Immer zu den regulären Öffnungszeiten des Magdeburger Naturkundemuseums.
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0: Am Freitagvormittag scheint ein wenig die Sonne, es kann leicht regnen und vereinzelt zu Gewittern kommen. Zu Mittag gibt es zeitweise leichte Schauer und die Temperaturen liegen bei 26 Grad. Der Abend ist weiter wechselnd bewölkt, mit etwas Sonne und einem leichten Wind aus Westen. In der Nacht ist es überwiegend bewölkt, bei Temperaturen um 20 Grad. Der Samstag wird wechselnd bewölkt, mit kräftigem, böigem Wind und Temperaturen um 20 Grad.
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2: Festival Osten, Kultur im alten Kraftwerk.
3: Das Festival Osten geht in die dritte Runde. Vom 12. bis 27. September steht das ehemalige Kraftwerk Schornewitz und Wolfen-Nord ganz im Zeichen von Kunst, Kultur und Zukunftsfragen. Unter dem Titel Kraftwerk Zukunft sind rund 100 Veranstaltungen geplant. Besucher erwartet ein Programm aus Theater, Performances, Ausstellungen, Workshops und Gesprächsformaten. Erstmals gibt es dabei zwei Festivalzentren. Im ehemaligen Braunkohlekraftwerk Schornewitz sollen Themen wie Energie, Strukturwandel und Zukunftsperspektiven im Mittelpunkt stehen. Das Programm entsteht dort gemeinsam mit dem Forum Rathenau, das sich seit Jahren für den Erhalt und die Weiterentwicklung des Industriedenkmals engagiert.
4: Ja, also wir sind zusammen mit dem Festival Osten darauf gekommen, dass der Spielort Schornewitz für dieses Festival Osten eine hervorragende Gelegenheit ist, seinen regionalen Ansatz noch mal deutlich herauszustellen und in enger Kooperation mit den Spielorten in Bitterfeld-Wolfen, speziell in Wolfen in diesem Jahr, hat man dann das Festival hier auch nach Schornewitz gelegt. An drei Wochenenden nach dem 12. September wird man also hier Performances, Lesungen, Diskussionen, künstlerische Aktivitäten erleben von internationalen, renommierten Companies, aber es wird auch Musik geben, es wird einen Bezug zu Paul Gerhardt geben, also dem Dichter in Gräfenhainichen geboren. Und wir freuen uns, dass diese Kooperation möglich wurde. Als Forum Rathenau ist das für uns die Möglichkeit, eine große Zielgruppe anzusprechen mit den Themen, mit unseren kommenden Dingen, also zum Beispiel die Energiesysteme der Zukunft oder auch die Bedeutung des Kohlenstoffs als Zukunftsausgangsmaterial hier zu thematisieren mit sehr renommierten Wissenschaftlerinnen, die für Kernfusion stehen, die für die Zukunft der Photovoltaik stehen und das Ganze in einem solchen kulturell inszenierten Umfeld. Das ist große Herausforderung und große Chance für uns. Wir freuen uns da sehr darauf.
3: Der zweite Festivalstandort befindet sich in Wolfen-Nord. Rund um den ehemaligen Jugendclub 84 wird ein Ort für Begegnung, Kunst und Nachbarschaft geschaffen. Viele Projekte wurden gemeinsam mit Menschen aus der Region entwickelt. Auch der Jugendclub beteiligt sich an der Gestaltung des Festivals.
5: Genau, der Jugendclub 83 ist ja schon seit Jahren präsent im Wolfen-Nord. Deswegen nehmen wir da an dem Festival auch mit teil. Und wir haben quasi ein langwieriges Projekt, was dann dort auch präsentiert wird unter anderem. Wir gestalten nämlich mit Kindern und Jugendlichen die Lebensräume. Das heißt, im Stadtgebiet gucken die Kinder und Jugendlichen im Vorfeld, was wollen sie konkret gerne umgestalten und bauen das dann praktisch auch selber auf. Das kann unter anderem präsentiert werden. Und die zweite Sache ist, dass die Kinder und Jugendliche eine Stadtteil-Rallye durch Wolfen-Nord vorbereiten, die dann die Besucher mitmachen können.
3: Mit dem Festival wollen die Veranstalter nicht nur auf die industrielle Vergangenheit der Region blicken. Im Mittelpunkt steht auch die Frage, welche Perspektiven sich für Bitterfeld-Wolfen und das Umland in den kommenden Jahren eröffnen können.
6: Also wir haben jetzt tatsächlich auch eine Förderzusage bekommen von der ESF Plus, also EU-Mittel. Und das läuft unter dem Zukunftsraum 84. Und der nächste Schritt wird jetzt sein, also das Festival ist da so ein bisschen auch der Auftakt, um auch dort Kontakte zu knüpfen, auch einzuladen. Und es wird, das steht schon relativ fest, im November ein Zukunftslabor geben. Das wird sich über

0: drei Tage hinziehen. Da wird es eine Ausstellung geben, auch mit Menschen, die hier leben, die befragt worden sind, und künstlerische Arbeit auch. Dann wird es aber auch Zukunftswerkstätten geben, wo und im Zentrum steht schon diese Siedlungsfläche, aber auch wie wollen wir leben in Wolfenort, wie wollen wir die Zukunft in Wolfenort gestalten, auch mit den neuen Bedingungen. Jetzt sind ja ganz viele Menschen auch zugezogen, ne, die mit entsprechenden Hintergründen kommen. Wie können wir auch die erreichen, mit einbinden, auch ihre Perspektiven zeigen. Und dann wird es am dritten Tag, also wir haben so ein Verständnis von Expertise, das ist Fachwissen. Wir müssen auch natürlich die Wirtschaft mit einladen, aber es geht auch um Wissen im Sinne einer Erfahrung und dass die Menschen auch ihre Erfahrungen dort mit einbringen können und auch sagen können, was ihnen persönlich wichtig ist für die Entwicklung des Viertels und diese Siedlungsfläche, ne, die wir ja auch verwalten, aber das sind dann so die nächsten Schritte, die noch kommen.
1: Verbunden werden die beiden Festivalorte durch einen eigens eingerichteten Festivalbus. So können Besucher tagsüber Angebote im Kraftwerk und später Veranstaltungen in Wolfenort besuchen.
2: Wir richten einen Bustransfer ein. Die Nahverkehrsfreunde Dessau stellen uns einen Bus und dann fährt ein Bus von Bitterfeld nach Schornewitz und auch von Schornewitz nach Wolfenort und von Wolfenort wieder nach Bitterfeld, sodass man quasi alle Orte und das ganze Programm erleben kann. Und der Bus ist kostenlos und für das Festival braucht man ein Tagesticket, das aber auch für einen kleinen Taler zu erhalten ist. Der Bus fährt auch nach Gelfenhainichen zum Bahnhof. Die Information zum Fahrplan findet man dann auf unserer Webseite und dann am Festivalort selbst.
1: Zahlreiche Projekte wurden gemeinsam mit Menschen aus Bitterfeld-Wolfen entwickelt und greifen die Geschichte der Region ebenso auf wie aktuelle Fragen nach Energie, Zusammenhalt und Zukunft. Der Ticketverkauf ist bereits gestartet. Die Veranstalter hoffen, dass das Festival erneut Menschen aus der Region und von außerhalb zusammenbringt und neue Perspektiven auf einen Landstrich eröffnet, der sich seit Jahrzehnten im Wandel befindet.
2: Das ganze Programm findet man gerade auf unserer Webseite, die heißt www.osten-festival.de, und es gibt dann noch weitere Veröffentlichungen auf Papier, die kommen dann kurz vorm Festival, und bis dahin kann man sich auf unserer Webseite informieren.
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0: Am Freitagvormittag scheint ein wenig die Sonne, es kann leicht regnen und vereinzelt zu Gewittern kommen. Zu Mittag gibt es zeitweise leichte Schauer und die Temperaturen liegen bei 26 Grad. Der Abend ist weiter wechselnd bewölkt, mit etwas Sonne und einem leichten Wind aus Westen. In der Nacht ist es überwiegend bewölkt, bei Temperaturen um 20 Grad. Der Samstag wird wechselnd bewölkt, mit kräftigem, böigem Wind und Temperaturen um 20 Grad.
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0: Mehr Anerkennung für Ehrenamtliche. Wernigerode führt Ehrenamtskarte ein. Wer sich in Wernigerode ehrenamtlich engagiert, soll künftig nicht nur ein Dankeschön hören, sondern auch ganz konkret davon profitieren. Die Stadt führt jetzt die Ehrenamtskarte ein und würdigt damit den Einsatz der vielen Freiwilligen. Ob im Sportverein, bei der Freiwilligen Feuerwehr, in der Kultur, im sozialen Bereich oder in der Kinder- und Jugendarbeit. Ohne Ehrenamtliche würde vieles in Wernigerode nicht funktionieren. Genau dieses Engagement möchte die Stadt jetzt sichtbar anerkennen.
2: Es gibt eine Beteiligung auch bei der Landkreiskarte mit einem Angebot, das wir dort vorhalten, was dort auch hinterlegt ist. Aber wir haben natürlich für uns, für Wernigerode, gesagt, wir brauchen noch mal was Eigenes. Wir weichen auch etwas ab von den Rahmenbedingungen. Und wichtig ist uns ja auch gewesen, dass wir das Ehrenamt in vollen Umfang auch würdigen. Das heißt nicht nur den Bereich der Feuerwehr und THW, was ja erstmal, sag ich mal, der erste Aufschlag ist der Landkreiskarte, sondern für uns war es wichtig, das Ehrenamt vollumfänglich im sozialen, kulturellen, sportlichen Bereich, aber auch Feuerwehr mit zu berücksichtigen.
0: Die Ehrenamtskarte richtet sich an Menschen ab 14 Jahren, die sich seit mindestens einem Jahr regelmäßig ehrenamtlich engagieren. Voraussetzung sind in der Regel mindestens 3 Stunden Einsatz pro Woche oder 150 Stunden im Jahr. Für Jugendliche gelten geringere Anforderungen. Wer die Karte erhält, kann verschiedene Vergünstigungen nutzen, zum Beispiel freien oder ermäßigten Eintritt in der Schirker Feuerstein Arena, Rabatte für Schwimmhalle und Waldhofbad sowie Ermäßigungen im Harzplanetarium und Harzmuseum.
2: Das wäre eben halt gerade die städtischen Einrichtungen erstmal natürlich an der Stelle gut unterbringen können oder auch das Angebot vorhalten können für die Ehrenamtler. So sind eben halt Schirker Feuerstein Arena, die Badeanlagen, das Harzplanetarium unter anderem mit drin mit einer Kostenerstattung von 50% oder 50% Rabatt und eben halt dazu eben halt noch das Harzmuseum und die Stadtbibliothek. Auch mit den entsprechenden Vergünstigungen und Feuerwehrmuseum sogar kostenfrei und dem halt auch der Mitgliedsbeitrag für die Stadtbibliothek würde entfallen für die Ehrenamtler.
0: Weitere Partner sollen noch hinzugewonnen werden und können sich auf der Internetseite der Stadt Wernigerode informieren und melden. Dort wird auch die Ehrenamtskarte von den Ehrenamtlichen selbst beantragt und die jeweiligen Organisationen bestätigen ihren Einsatz. Die Anträge müssen bis Ende Oktober des jeweiligen Jahres eingereicht werden. Verliehen wird die Ehrenamtskarte dann jedes Jahr im Dezember rund um den Tag des Ehrenamtes.
2: Wir suchen mitwirkende Partner, die eben halt auch, denen das Ehrenamt der Stadt Wernigerode auch am Herzen liegt und wo wir natürlich sehr offen sind mit den Angeboten, die sie vorhalten, ob es eben halt auch Rabatte sind auf einzelne Produkte, Veranstaltungen oder was auch man sich immer auch vorstellen könnte. Ich glaube, da ist der Fantasie wirklich freien Lauf gelassen. Aber es wäre halt schön, wenn wir diese Angebote neben den städtischen Angeboten, die wir vorhalten, einfach nochmal erweitern können, um da auch nochmal den Ehrenamtlichen den entsprechenden Beitrag zu geben und auch eben halt ihre Arbeit zu würdigen.
0: Mit der neuen Ehrenamtskarte möchte die Stadt vor allem eines deutlich machen. Das Engagement der vielen Ehrenamtlichen ist unverzichtbar und verdient mehr als nur ein Dankeschön.
3: Kunstausstellung im Salzlandmuseum.
4: Was bleibt von einem Künstlerleben, so ausgefüllt es auch sein mag, 50 Jahre nach dem Tod? Diese Frage stellte sich das Salzlandmuseum in Schönebeck, nachdem man beim Stöbern in den Archiven sehr interessante Grafiken eines Künstlers fand, der hier in der Region wirkte.
5: Also, weil eigentlich hat die Kollegin damit angefangen, die ist noch relativ neu im Haus, kannte die Zeichnung nicht und war völlig angeknipst, würde man heute sagen. Die war fasziniert. Und was natürlich das Besondere war, es war, der ländliche Raum war im Fokus. Es gibt zwar Zeichnungen von Kalbe, von Berbi, von Schönebeck und von den Ortsteilen, aber es waren eben ganz viele Dörfer aus der Region, die sich im Vergleich zu heute sehr verändert haben.
4: Anlass für das Museum, sich mit dem Künstler zu beschäftigen, von dem man zunächst nur den Namen kannte, Armin Thiemler. Erste Nachforschungen ergaben, dass man sich im Kreismuseum Genthin bereits vor einigen Jahren mit dem Œuvre des Malers beschäftigte und dabei in den Archiven seinem Lebensweg nachforschte.
6: Wir haben auch selbst recherchieren müssen, weil wir ja auch in unserer Sammlung Bilder von ihm haben. Und da kann man Folgendes sagen. Also 1896 in Lütgenzierz geboren, als Sohn eines Gärtners, also eines Gutsgärtners, hat seine

0: Ausbildung dann in Magdeburg gehabt, an der Schule, also am Gymnasium, und kam dann also ganz jung in den Ersten Weltkrieg. Mit welcher Begeisterung wissen wir nicht, aber er wurde schwer verwundet an der rechten Hand. Und für jemanden, der eigentlich Kunst studieren wollte, war das natürlich ein schwerer Schlag. Er fand dann erstmal eine Anstellung in Burg, hat da auch selbstständig schon Grafiken veröffentlicht beim Verlag August Hopfer. Dort sind auch die Heimatkalender für die Börde und fürs Jerichoer Land erschienen. Und da findet man eben auch kleine erste Arbeiten von ihm. Und so kam er in die Künstlerszene, wurde dann in Magdeburg beim Faber Verlag auch angestellt, auch für Werbung und was da alles so zu machen war. Hat weiter studiert dann in Hannover an der Kunstgewerbeschule und war dann als Maler, Grafiker selbstständig.
1: Und da beginnt die Zeit, in der die Bilder, von denen wir hier bereits ein paar zeigten, entstanden, beginnend um das Jahr 1935 herum bis etwa 1944. Sie dokumentieren eine Flucht in romantische Motive, abseits von seiner Arbeit als Pressezeichner, für die gleichgeschaltete Lokalpresse in und um Magdeburg herum.
2: Durch seine Kriegsverletzung aus dem Ersten Weltkrieg musste er nicht nochmal in den Krieg, sondern hatte eben diese steife Hand und musste zusehen, wie er Geld verdient, und war eben Zeichner und Künstler, hat viel für die Zeitung gearbeitet. Und dann zog er eben so auch aus der Flucht, aus der Realität, ist er dann, als er in Magdeburg wohnte, hier so in den Kriegsjahren durch die Region gezogen und hat versucht, so ein bisschen heile Welt für sich festzuhalten.
1: Abgedruckt wurden die Bilder im Magdeburger Tageblatt, der Mitteldeutschen oder der Argentiner Zeitung. Entstanden sind dabei hauptsächlich stimmungsvolle Ansichten von Dörfern, landwirtschaftlichen Höfen oder den dort lebenden Menschen.
0: Gerade bei den Porträts, die konnten wir feststellen, da gibt es auch immer kleine Geschichten in der Zeitung zu lesen. Also eine kleine Spalte mit, also ein Bauer, der besonders alt war oder eine Auszeichnung bekommen hat oder so. Also ganz, ganz verschiedene Porträts sind da zu finden. Und das Schöne hier in Schönebeck ist, dass sie die Originalzeichnungen haben. Also es lohnt sich tatsächlich mal ins Archiv zu gehen und zu gucken, welche Geschichten hinter diesen Gesichtern.
1: Es sind ganz zarte Tuschezeichnungen mit Pinsel oder Feder, mit Bleistift akzentuiert in Schwarz-Weiß, eben wie man sie für die damalige Drucktechnik der Tageszeitungen benötigte. Die hier zu sehende Auswahl konzentriert sich auf die romantischen Motive. Später sollen auch Bilder des zerstörten Magdeburgs entstanden sein, die sich aber wohl nicht in den Archiven des Schönebecker Museums finden lassen. So nahm man die vorhandenen Bilder und versuchte, die Orte wiederzufinden, die Thiemler für seine Zeichnungen auswählte, womit sich ein interessanter Kontrast ergab zwischen den gut 90 Jahre alten Bildern und dem heutigen Zustand, wenn es denn gelang, die damalige Position des Malers wiederzufinden. In Schönebeck archivierte man einst die Originale von Armin Thiemler. Und auch bei der Gestaltung dieser Ausstellung konnte man noch nicht abschließend klären, wie sie in den Bestand des Museums kamen.
2: Das ist eine ganz spannende Geschichte. Das ist ja, wir sind ja heute alle sehr da, die Museen an der Provenienzforschung dran. Das ist eine Frage, die noch nicht klar ist. Es sieht fast so aus, Thiemler ist 76 gestorben, als wenn die Zeichnungen schon vorher ins Haus gekommen sind. Und das ist ein Rätsel, was wir noch lösen müssen.
1: Für die Ausstellung reservierte man den Raum für Sonderausstellungen und dazu die Wandfläche auf dem Gang dorthin, und man ergänzte die grafischen Arbeiten noch mit Schaukästen, in denen man Artefakte aus der Entstehungszeit der Bilder platzierte, um den Besuchenden einen Einblick in das damalige dörfliche Leben zu geben, weshalb man auch zeitgenössische Trachten dafür auswählte. Nach dem Zweiten Weltkrieg arbeitete Thiemler dann freischaffend, er war Teil der Künstlerkolonie in Ahrenshoop, und seine Bilder wurden dann von der dortigen Landschaft inspiriert, weshalb die hier ausgestellte Schaffensphase einen besonderen Abschnitt seines Lebens dokumentiert. Bis zum 4. Oktober kann die Ausstellung besucht werden.
3: Kinderflohmarkt auf dem Schlosshof. Junge Verkäufer verkaufen gebrauchte Spielsachen.
4: Puppen, Bücher, Kuscheltiere oder Brettspiele. Auf den Decken im Schlosshof gab es für die Besucherinnen und Besucher viel zu entdecken. Kinder zwischen 6 und 14 Jahren boten hier ihre Spielsachen zum Verkauf an. Organisiert wurde der Flohmarkt vom Gewerbeverein Wittenberg und der Touristeninformation. Mit Unterstützung der Projektschmiede und der Stadt Wittenberg.
5: Also in diesem Jahr haben wir über 62 Anmeldungen, was toll ist, weil es ist nicht nur Jubiläum, sondern auch noch sehr warm. Und wir hatten ein bisschen Sorge, um ehrlich zu sein, dass sich viele für den Badesee entscheiden und vielleicht auch die gekühlte Wohnung. Aber nein, wir wurden eines Besseren belehrt. Schon im Vorfeld war vielen Eltern klar, sie wollen auf jeden Fall teilnehmen. Und deswegen freuen wir uns, dass heute auch so viele hier erschienen sind. Das ist das eine. Aber auch, dass viele gekommen sind, um zu gucken, was es denn hier zu kaufen gibt. Das gehört ja auch mit dazu, die Bereitschaft von kleinen und großen Käufern. Und das ist hier auf dem Schlosshof besonders schön, weil hier ist nämlich auch ein schönes, schattiges Plätzchen. Und das ist eine neue Kombination. In den ganzen 30 Jahren gab es verschiedene Standorte. Hier ist wohl einer der historischeren Standorte und damit auch sogar noch durch den Schatten ein sehr schöner Ort entstanden für den Kinderflohmarkt.
4: Die hohen Temperaturen stellten die Veranstalter allerdings vor besondere Herausforderungen. Deshalb wurde der Kinderflohmarkt um eine Stunde verkürzt und endete bereits um 11 Uhr. Sonnenschirme, kostenloses Trinkwasser und ein Abkühlungsbereich sorgten dafür, dass die Kinder den Vormittag trotz der Hitze genießen konnten.
5: Also wir haben zum einen nicht nur ein kleines Basin mit ganz tollen Spritzpistolen. In Vorwarnung, nicht die Ware und auch nicht die Eltern, nur die Kinder dürfen sich nachspritzen. Jedes Kind bekommt auch noch eine Kugel Eis und wir haben gemeinschaftlich entschieden, dass der Kinderflohmarkt verkürzt wird. Das heißt von 9 bis 11 anstatt von 9 bis 12.
4: Für die jungen Verkäuferinnen und Verkäufer stand aber nicht nur das Geld im Vordergrund. Viele freuten sich auch darüber, dass ihre Spielsachen ein neues Zuhause fanden.
6: Ich finde es einfach so schön, dass alle hier zusammenkommen und dass man auch selber ein bisschen Geld verdienen kann, bei den anderen zuschauen kann und auch mit Geld lernen kann und zu handeln und mit anderen Menschen Kontakt zu haben. Das mag ich sehr.
4: Während des Vormittags wurde gehandelt, gefälscht und verkauft. Einige Stände waren dabei besonders gefragt.
6: Ganz gut. Es war mal groß, es war mal klein. Es waren irgendwie immer so Phasen, wann die Menschen eben kamen. Zu früh war es nicht so, da war es schon sehr, sehr leer. Aber dann kamen immer mehr Menschen und dann ging es eigentlich wieder in die Höhe mit der Kasse.
4: Und auch für den Erlös gab es bei vielen schon konkrete Pläne.
6: Ich werde es dann wahrscheinlich sparen, weil man weiß nie, wofür man es braucht. Es ist immer, dass man irgendwas parat hat, falls irgendwas passiert.
4: Der Kinderflohmarkt lockte zahlreiche Familien in den Schlosshof und zeigte, dass gebrauchte Spielsachen auch neuen Besitzerinnen und Besitzern noch viel Freude bereiten können.
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0: Am Freitagvormittag scheint ein wenig die Sonne, es kann leicht regnen und vereinzelt zu Gewittern kommen. Zu Mittag gibt es zeitweise leichte Schauer und die Temperaturen liegen bei 26 Grad. Der Abend ist weiter wechselnd bewölkt, mit etwas Sonne und einem leichten Wind aus Westen. In der Nacht ist es überwiegend bewölkt, bei Temperaturen um 20 Grad. Der Samstag wird wechselnd bewölkt, mit kräftigem, böigem Wind und Temperaturen um 20 Grad.
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0: Unser Land, unsere Vereine.
1: Ist es wirklich erst 4 Jahre her, dass die Dominika-Glocke aus dem Westturm des Magdeburger Doms gehoben wurde? Sie sollte repariert werden und es war gewissermaßen der Startpunkt für den 2018 neu gegründeten Domglockenförderverein, um sich des Wunsches anzunehmen, den Sakralbau an der Elbe mit einem dem Dom würdigen Geläut auszustatten. Nach der Amemus-Glocke, die Ende 2022 feierlich im Dom enthüllt wurde, sollten nun am Ostermontag 2023 weitere 5 Glocken der Öffentlichkeit präsentiert werden, die in der Glockengießerei Bachert hergestellt wurden. Unter großer Anteilnahme der Vereinsmitglieder und Spender hatte man zur Feierstunde geladen. Auch einige Vertreter der Landes- und Bundespolitik waren dieser Einladung gefolgt. Wichtige Gäste. Schließlich ist das Gießen der Glocken nur die eine Seite der Medaille. Denn bevor die Glocken wirklich ihren Klang über Magdeburg tragen können, müssen die Türme des Doms dafür ertüchtigt werden. Und da das Gebäude der landeseigenen Stiftung Dom und Schlösser Sachsen-Anhalt gehört, ist dafür der Eigentümer gefragt, entsprechende Bauarbeiten zu beauftragen. Eine Zusicherung, die von Ministerpräsident Haseloff gegeben wurde, sich bei den Haushaltsverhandlungen dafür einzusetzen. Diesen Wunsch bekräftigten alle Redner dieser Feierstunde, denn mit der Einwerbung von fast 700.000 Euro hatte der Verein mit einer Geschwindigkeit die Mittel für den Neuguss von 7 Glocken erreicht, mit der man so nicht unbedingt rechnen konnte.
2: Damit hatten wir selber nicht gerechnet. Also, dass die Spendenbereitschaft und die Freude, uns zu unterstützen, so groß ist, auch innerhalb der Bevölkerung, das hätten wir nicht vermutet. Wir haben auch viel Unterstützung aus anderen Bundesländern bekommen, muss man sagen, auch aber große Geldbeträge auch aus Magdeburg. Also wunderbar. Also wir sind sehr, sehr glücklich, dass das so schnell ging. Hätten wir selbst und auch die Stiftung nie vermutet.
1: Nun also weitere 5 Glocken, die allesamt lateinische Bezeichnungen bekamen, aber im Gegensatz zu anderen Glocken keine Personennamen, sondern Verben. Eine Entscheidung, die vom Domprediger gemeinsam mit dem Bischof getroffen wurde.
3: Viele Glocken heißen Norbert und Stefan, also haben Personennamen. Das wollten wir auf keinen Fall. Wir hätten ja sagen können, wir nennen eine Glocke Friedrich, eine nennen wir Jörg, eine nennen wir Steven, ja, von Stedi, aber wir wollten bewusst keinen Namen, weil das grenzt wieder anderes aus. Und dann haben wir überlegt, wir nehmen Verben. Wir nehmen einfach Verben, weil die Verben sind von jedem zu gebrauchen. Und dann haben wir uns auf diese Verben geeinigt für alle Glocken. Lasst uns lieben und lasst uns hinschauen, sind ja schon da. Und heute sind noch gekommen, lasst uns singen, lasst uns segnen, lasst uns klagen, lasst uns zweifeln und vor allen Dingen lasst uns widerstehen. Die Leute zusammen, ne? Und die Leute einzeln, je nachdem, was sozusagen gerade in den nächsten, wir denken an Jahrhunderten, was da auf uns zukommt, als Stadt oder auch als Gemeinschaft.
1: Dann wurden die weißen Tücher von den Glocken gezogen und ein erster Schlag ließ den Klang der Glocke ertönen. Cantemus, lasst uns singen, ein D. Benediktamus, lasst uns segnen, ein E.

0: Vera Moore, Lasst uns klagen, ein If. Dubitemus, Lasst uns zweifeln, ein G. Resistamus, Lasst uns widersetzen, ein A. Und Speremus, Lasst uns hoffen, ein H. Wobei diese Glocke noch fehlt. Ein Fehlguss stimmte sie zu hoch ab, sodass sie noch einmal neu gegossen werden muss. Denn die Töne, die das Geläut einmal abgeben sollen, wurden vorher genau festgelegt.
1: Richtig, das haben dann die Experten festgelegt. Es gibt da eine entsprechende Kommission, einen Domglockenfachbeirat. Und die haben in Abstimmung mit mehreren Experten aus verschiedenen Bundesländern diese Klangfolge festgelegt. Und das nächste wäre ja dann auch noch die Läuteordnung, also wann wird welche Glocke zu welchem Anlass geschlagen. Ja, und das legt dann aber die Domgemeinde als Nutzer fest.
0: 12 Glocken werden das Geläut einmal ausmachen und wer mitgezählt hat und weiß, dass bisher nur 4 Glocken noch da waren, registriert, dass noch eine Glocke fehlt.
2: Ja, die Credamus, das ist der größte Brocken. Die kostet eine 500.000, rechnen wir ungefähr. Und das ist auch für die Gießerei eine Riesenherausforderung, so eine große Glocke zu gießen.
0: Dazu kommt, dass bei der Kostenabschätzung heute noch keiner sagen kann, wie sich der Bronzepreis in den kommenden Jahren entwickeln wird. Denn lag er 2018 noch bei 11 Euro fürs Kilo Bronze, hat er sich unterdessen nahezu verdoppelt. Auch deshalb wird der Domglockenverein sein Engagement noch einmal verstärken. Denn in gut 5 Jahren, so der Wunsch, soll das Projekt zu einem guten Ende geführt werden.
2: Bin ich mir sicher, das schaffen wir. Ich denke, ja. Ich hoffe, dass wir, ich habe so ein bisschen so einen Zeithorizont, dass wir den Nordturm vielleicht Ende 24 fertig haben und die beiden Glocken noch in den Nordturm bekommen. Dominika, die ist ja nun eigentlich so lange

0: schon da oben gewesen, die muss wieder zurück. Und Amemos, dann hätten wir schon ja den Nordturm fertig. Und der Südturm, denke ich mal, hoffe 28, sind wir fertig. Ich hoffe es.
1: Jeder kann sich übrigens in dieses Vorhaben einbringen, ob als Vereinsmitglied oder Spender. Und um diesen Beitrag nun zu beenden, lassen wir noch einmal die Glocken erklingen, gemeinsam bespielt mit den Dombläsern. Und dazu zeigen wir noch einmal ein paar Details der Gestaltung von Gerd Weber, die auf der einen Seite eine stilisierte Domansicht trägt und gegenüber biblische Motive zeigt.

0: zwischen Rotwild, Kaninchen und Co., was den Wildpark Christianenthal so besonders macht. Südöstlich der Stadt Wernigerode gelegen und nur einen kleinen Fußmarsch vom Schloss entfernt, kann man ihn nicht verfehlen. Der Wildpark Christianenthal ist mit seiner Artenvielfalt und dem vom Wald umsäumten Gelände für jeden Tier- und Naturliebhaber ein absolutes Muss. Seit nun fast 5 Jahrzehnten bietet der Park auf einer Fläche von 8 Hektar verschiedensten hier beheimateten Tieren ein Zuhause. Von beeindruckenden Greifvögeln über das harztypische Rot- und Dammwild bis hin zu allseits bekannten Haustieren kann man hier alles finden.
1: Der Wildpark Christianenthal gehört der bunten Stadt am Harz, sprich der Stadtverwaltung. Wir sind also eine freiwillige Aufgabe der Stadt Wernigerode und das seit 1974. Wir sind also kurz davor, unser 50. Jubiläum zu begehen. Ja, was haben wir für Tiere? Erstmal in der Summe ungefähr 250 bis 300, hängt immer davon ab, ob die Meerschweinchen Junge bekommen haben. Und wir haben uns hauptsächlich hier auf Wildtiere, heimische Wildtiere festgelegt. Es gibt natürlich auch die Schneeeule und wie gesagt die Meerschweinchen, aber die einheimischen Wildtiere wie Rotwild, wie das Schwarzwild, wie das Dammwild, die sind hier zu besichtigen und zu bestaunen.
0: Erwähnt wurde der Tierpark im Christianenthal bereits schon im 15. Jahrhundert. Genutzt wurde er damals jedoch weniger als Erholungsgebiet, sondern für die Hatz, einer besonderen Form der Hetzjagd. Heutzutage hat das hier lebende Wild allerdings nichts mehr zu befürchten. In großen Freianlagen, welche ganz auf ihre Bedürfnisse ausgelegt sind, verbringen sie hier ein friedliches Leben.
2: Ja, das sind Dickers, das sind auch keine heimlichen Tiere. Das sind Tiere, die in Asien und Japan vorkommen. Das ist eine Hirschart. Die sind relativ zahm, die sind Menschenkontakt gewohnt. Die Jungtiere gewöhnen sich langsam dran. Das hat also nichts mit Randfüttern zu tun. Die sind einfach sehr schnell an die Menschen gewöhnt. Und man hat es ja gesehen, die fressen aus der Hand und sind auch sehr zutraulich. Wir haben dieses Jahr sehr gut Nachwuchs. Bei den Dickers hier haben wir 5 Jungtiere. Das heißt, alle 5 Kühe haben Kälber geworfen. Sind, wie man sieht, auch alle 5 hier versammelt. Wir haben einen Uhu, der nachgezogen wurde. Ja, Meerschweinchen. Bei den Degus haben wir Nachzucht. Rotwild, Dammwild, Wildschweine. Und Waldohreule haben auch Nachzucht. Also das klappt ganz gut. Mufflons, die haben auch Nachzucht. Also das ist dieses Jahr ganz gut gewesen mit der Nachzucht.
0: Wer gemütlich durch den Park spazieren oder sich zurücksetzen und das zutrauliche Wild beobachten möchte, ist hier genau richtig und kann sich auf einen erholsamen Tag freuen. Wissenswertes zu den Tieren steht auf den Schautafeln natürlich immer bereit. Aber auch für diejenigen, die etwas über die Pflanzenwelt erfahren wollen, hat der Park einiges zu bieten. Auf dem gesamten Gebiet erstreckt sich die idyllische Flora des Harzes. Botanische Besonderheiten, die man so in freier Natur meist nicht zu Gesicht bekommt, lassen sich hier ebenfalls bestaunen. So stehen im Christianenthal unübersehbar und hoch über den anderen Baumwipfeln hervorragend beispielsweise 2 Mammutbäume. Eine beschauliche Sitzgelegenheit mit Beschäftigung für die Kleinsten gibt es an der Christianenthal-Gaststätte direkt neben dem Spielplatz. Auch viele Bewohner des Parks bedeuten für die Kinder einen Riesenspaß.
1: Wir haben einen Streichelzoo besetzt mit Zwergziegen und Kamerunschafen, aber auch mit kleinen Kaninchen. Und wer Lust, Liebe hat und wer sich schon traut, als kleiner

0: Ein junger kleines Mädchen kann natürlich gern reingehen. Von 10 Uhr bis 18 Uhr, manchmal bis 20 Uhr ist dieses Streichelgehege geöffnet und man kann die Tiere dann hautnah berühren.
1: Besteht denn auch die Möglichkeit, zum Beispiel für Schulklassen hier mal herzukommen und auch mal so eine Tiere zu streicheln?
2: Ja, die Möglichkeit besteht. Also vorher anmelden. In kleinen Gruppen ist das immer möglich, sowas so durchzuführen mit den Tieren. Nicht so viele Kinder, sag mal bis zu 10 Kindern ist das eine gute Sache, die man durchführen kann.
3: Neben den Haustieren gehören zu den 47 im Park vertretenen Arten auch einige vom Aussterben bedrohte Exemplare. Unter anderem findet hier der Luchs sein Zuhause. Nach Braunbär, Wolf und Persisch im Leoparden ist diese Katze das viertgrößte in Europa heimische Landraubtier.
0: Der Luchs gehört auch zu den heimischen Wildtieren hier im Harz, besonders im Harz, hat sich ja hier wieder angesiedelt. Wir haben ein Pärchen hier, also ein Kuder, das ist das männliche Tier. Wir haben die Luchsin, das ist das weibliche Tier. Und beide sind in einem neuen Gehege, das haben wir mit Lotto Toto sanieren können für immerhin 64.000 Euro. Und da sind wir auch sehr stolz drauf. Und es ist auch ein Publikumsmagnet, man sieht das an den Patenschaften. Wir haben allein beim Luchs 20 Patenschaften für den Luchs.
1: Ein Tier fehlt ja noch, was es hier auch im Harz gibt und in Sachsen-Anhalt, und das wäre der Wolf. Wie sieht es damit aus? Sind Wölfe leicht zu halten?
2: Wölfe sind relativ leicht zu halten. Das Problem ist, man braucht sehr, sehr große Anlagen dafür. Das heißt, die brauchen halt sehr viel Auslauf und das ist auch das Problem, was die meisten haben. Und um sowas zu umgehen, haben wir hier auch keinen Wolf. Weil wenn man schon Wölfe hält, dann sollte man auch die passende Anlage dafür haben. Und Wölfe sind Rudeltiere, das heißt, es ist mit ein, zwei Tieren nicht getan. Man sollte dann schon eine kleine Gruppe haben. Und dementsprechend braucht man natürlich auch den großen Freilauf und die große Anlage dafür. Ich denke mal, die Konstellation, wie sie jetzt hier im Wildpark ist, ist sehr gut. Auch vom Platz her und auch von dem, was man den Tieren bieten kann, ist das sehr gut angepasst. Ich denke mal, mit dem Bestand, den wir hier haben, kann man ganz gut leben. Und da kommt auch bei den Besuchern sehr gut an.
3: Für das Versorgen und Wohlwollen der Tiere sind die Mitarbeiter des Wildparks zuständig. Unterstützt bei dieser gewaltigen Aufgabe sowie bei dem Natur- und Artenschutz werden sie von dem Förderverein Christianenthal. Zusammen sorgen sie im Jahr zusätzlich für einige Attraktionen und Veranstaltungen wie dem Wildparkfest oder dem Kindertheater. Trotz vereinter Kräfte ist der Beruf des Tierpflegers kein leichter. Neben einem umfangreichen Fachwissen und einem Herz für Tiere steht auch harte körperliche Arbeit auf dem Plan.
2: Man sollte schon Liebe zu den Tieren haben und Einfühlvermögen. Es sind Lebewesen und es würde nicht klappen, wenn man das jetzt nur macht, um einen Beruf zu haben. Also man muss sich sehr viel selbst einbringen. Es ist auch ein sehr schwerer Beruf. Es ist sehr viel Selbststudium, sehr viel zu lernen, sehr umfangreich, weil so ein Zootierpfleger lernt ja auch für einen Zoo. Nicht unbedingt für so einen kleinen Tiergarten oder Wildpark. Das heißt, er lernt von der Pike auf, sag mal jetzt ganz grob gesagt, vom Mehlwurm angefangen bis zur Giraffe, macht er alles durch. Aquaterrarien, Schlangen, Fische, ja, also alles, was mit der Tierwelt zu tun hat, wird ihn in 3 Jahren versucht beizubringen. Und natürlich, wenn man den Beruf bestanden hat, dann beginnt natürlich erst die richtige Lehre in den Ort, wo man eingesetzt ist. Tiere brauchen jeden Tag Futter, brauchen jeden Tag Wasser, es muss jeden Tag gesäubert werden. Es ist nicht jeden Tag schönes Wetter. Es gibt kalte Winter, es gibt nasse Sommer. Es kann windig werden, es kann kalt werden. Sonntag muss gearbeitet werden, feiertags. Also es ist schon sehr umfangreich. Und wenn man den Beruf wählen möchte oder erlernen möchte, sollte man sich dessen auch bewusst sein. Zurzeit sind wir hier voll besetzt. Aber nächstes Jahr, wenn der Wildparkleiter in Rente geht, wird wieder eine Zootierfliegerstelle ausgeschrieben. Das heißt, wenn ein Facharbeiter irgendwo sein sollte, der kann sich dann bewerben hier, dann wird auch definitiv ein Facharbeiter hier gesucht.
3: Kosten tut das Erlebnis im Wildpark Christianenthal übrigens fast nichts. Am Eingang wird mit einer Vertrauenskasse lediglich um 1 Euro Spende gebeten.
0: Also wir sind ein Park ohne Zaun. Man kann rund um die Uhr, also roundabout, wie man heute sagt, den Park besuchen von 0 Uhr bis 0 Uhr. Und man braucht hier nur 1 Euro pro Person. Darum bitten wir, eine Spende geben, ein Eintrittsgeld. Und das wäre schön, wenn das jeder macht. Es kann natürlich auch mehr gegeben werden. Aber wir haben auch manchmal immer noch so die Erkenntnis, dass manche die Kasse nicht finden. Wir haben über 7 Hinweistafeln, wo man die Kasse findet. Bitte einfach, wer uns besucht, die Augen aufmachen, dann finden Sie die Kasse auch. Und den 1 Euro sollte doch wohl jeder übrig haben, um diesen wunderschönen Tierpark zu besichtigen.
3: Wunderschön ist das Christianental auch zu jeder Jahreszeit. Egal, ob man das Grün im Sommer oder die vom Schnee bedeckte Landschaft in den kalten Wintermonaten erleben will. Die Tiere und Besucher wirken wunschlos glücklich. Gilt dasselbe also auch für die Betreiber des Parks?
0: Ach, ich wünsche mir doch ein paar Sachen. Erstmal nach wie vor über die Jahre weiterhin nette Besucher. Wir haben immerhin so 120.000 Besucher im Jahr. 3, 4, die den Park nicht so schön finden, na gut, damit muss man leben. Und vom Wunsch her, dass alle schöne und glückliche Stunden hier erleben, eine schöne Zeit bei uns haben und wiederkommen und uns weiterempfehlen. Und was ich mir persönlich wünsche, beziehungsweise die Mitarbeiter, sind eine öffentliche Toilette. Die haben wir nämlich seit 50 Jahren nicht. Und die wollen wir in diesem Jahr endlich nun Wirklichkeit werden lassen. Wir hoffen, dass wir den Besuchern im November spätestens öffentliche Toiletten auch hier anbieten können.
2: Na, auf jeden Fall, dass er immer weiterhin gut besucht wird, dass er so erhalten bleibt, wie er ist, dass die Tierpfleger alles dafür geben. Das machen sie auch, die Anlagen sauber halten, nicht um die Tiere kümmern und dass auch genug Eurojobber da sind, weil es fällt doch immer auch Reparaturarbeiten ein. Und aufgrund dessen, dass das alles hier gut vorhanden ist, ist der Wildpark in einem sehr guten Zustand, optisch gesehen und auch technisch gesehen.
3: Seine besondere Lage, die beeindruckende Artenvielfalt und der fast freie Eintritt machen den Wildpark Christianenthal zu einer unvergesslichen Attraktion. Durch Spenden und der Zusammenarbeit mit dem Förderverein blieb der Park bis heute bestehen und bietet so auch weiterhin ein Erlebnis für Groß und Klein.

0: Während seiner Reisen erlebte der gebürtige Magdeburger die Steppen, Wüsten, Gletscher und Regenwälder des Gebiets zu verschiedenen Jahreszeiten, um in seinen Aufnahmen wirklich alle Gesichter der Region widerspiegeln und mit den Besuchern von Ausstellungen wie dieser in voller Pracht teilen zu können.
1: Also ich bin nicht jemand, der durch die Welt reist, um sämtliche Probleme zu definieren und darzulegen. Da gibt es genug andere Kanäle, die diese machen. Ja, ich versuche hier die Schönheit eines Landes darzustellen. So wie ich es sehe und so wie ich es letztendlich wahrnehme. Und das ist eigentlich der Hintergrund. Die Leute sollen sehen, was gibt es noch auf dieser Erde? Ja, wie abgelegen sind die Gebiete? Oder wo sind auch Bereiche, die wirklich schützenswert sind? Ja, und das ist ja auch, glaube ich, eine Aufgabe, die wir auch haben.
0: In diesem Rahmen gründete Martin Köppert vor knapp einem Jahr die MKO Foundation, eine gemeinnützige Stiftung, deren Ziel es ist, die Natur- und Artenvielfalt sowie kulturelle Lebensräume durch seine Fotografie zu dokumentieren und zu bewahren. Mithilfe von Ausstellungen wie diesen und ähnlichen Projekten, die von der Stiftung finanziert werden, erhofft sich Köppert, mehr Aufmerksamkeit für gefährdete Arten und Lebensräume zu generieren und an die Betrachter seiner Motive weiterzutragen.
1: Die MKO Foundation ist natürlich für Arten- und Tierschutz zuständig, aber auch für humanitäre Projekte und auch für Kultur und Bildung. Ja, und das ist zum Beispiel etwas von Kultur, Bildung natürlich auch für Jugendliche, die herkommen, die ganz einfach mal sehen, in was für einem Habitat leben bestimmte Tiere, ja, und wie kann man die auch landschaftlich mit verbinden.
0: Durch diesen Bildungsaspekt gestaltet sich die Fotokollektion als eine wunderbare Ergänzung für das Naturkundemuseum, da auch in den Dauerausstellungen des Museums der Fokus darauf liegt, Artenvielfalt in größerem Maßstab zu zeigen und das nicht nur in Sachsen-Anhalt, sondern weltweit. In diesem Rahmen haben Besucher teilweise einen direkten Bezug zwischen den Dauerausstellungen und den hier gezeigten Fotos, beispielsweise anhand von Tieren wie dem Puma und dem Guanaco, die sowohl in den Motiven von Martin Köppert als auch im Tierseil des Museums gefunden werden können. Und auch der Andenkondor, der größte Greifvogel der Erde, kann einerseits in der Vogelvitrine, andererseits als Schnappschuss des Fotografen bewundert werden.
2: Wir wollen mit unseren Ausstellungen eben die Besucher einmal begeistern. Die sollen fasziniert sein von der Tiervielfalt, die wir hier zeigen. Aber wir wollen eben auch, dass sie sich für den Naturschutz engagieren oder für nachhaltige Lebensformen und dass es nicht so weitergehen kann mit Klimaerwärmung und Vernichtung von Lebensräumen. Das ist allen klar. Und hier steigt man nochmal speziell in eine Region ein. Und wir hoffen, dass wir also die Emotionen wecken bei den Besuchern. Und vielleicht haben sie dann auch Interesse. Und die MKO Foundation hat also dieses Projekt hier finanziert, sodass das für uns in Zeiten, wo es der Kultur manchmal an Personal oder an Finanzen fehlt, das also eine wunderbare Zusammenarbeit ist, sodass wir das also hier sehr schön zu einem Projekt formen konnten.
0: Neben der bloßen Schönheit der Landschaften und Tierwelt gelang es dem Fotografen außerdem zu zeigen, inwiefern die teils extremen Bedingungen der Region sich auf den Alltag der dort lebenden Menschen auswirken. Weshalb ein Teil der Ausstellung sich auf das Leben der Ovejeros bezieht, die traditionellen Schafhirten, die im Feuerland, der südlichsten Inselregion des Kontinents, wohnhaft sind. Definitiv ein Highlight seiner Reisen, aber ein Lieblingsmotiv in dem Sinn hat Martin Köppert jedoch nicht.
1: Wenn Sie mir jetzt fragen, was mein Lieblingsland ist, weil ich bin bisher in über 100 Ländern auf allen Kontinenten gewesen, kann ich Ihnen sagen, es gibt keins. Ja, und demzufolge kann ich Ihnen auch nicht sagen, welches mein Lieblingsstück ist. Ja, alle Bilder haben einen bestimmten Hintergrund und eine bestimmte Geschichte. Ja, und ich muss die Geschichte nicht immer erzählen, weil ich habe sie so erlebt und andere definiert sie für sich selbst ganz anders. Ja, und das ist doch eigentlich der Freiraum, den wir haben, um darüber zu diskutieren.
0: Wer also einmal schauen möchte, welche Wirkung die ausgestellten Motive bei sich selbst entfalten, der hat diese Möglichkeit noch bis zum 17. Januar. Immer zu den regulären Öffnungszeiten des Magdeburger Naturkundemuseums.
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0: gibt es zeitweise leichte Schauer und die Temperaturen liegen bei 26 Grad. Der Abend ist weiter wechselnd bewölkt mit etwas Sonne und einem leichten Wind aus Westen. In der Nacht ist es überwiegend bewölkt bei Temperaturen um 20 Grad. Der Samstag wird wechselnd bewölkt mit kräftigem, böigem Wind und Temperaturen um 20 Grad.
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2: Festival Osten – Kultur im alten Kraftwerk.
3: Das Festival Osten geht in die dritte Runde. Vom 12. bis 27. September steht das ehemalige Kraftwerk Schornewitz und Wolfen Nord ganz im Zeichen von Kunst, Kultur und Zukunftsfragen. Unter dem Titel Kraftwerk Zukunft sind rund 100 Veranstaltungen geplant. Besucher erwartet ein Programm aus Theater, Performances, Ausstellungen, Workshops und Gesprächsformaten. Erstmals gibt es dabei zwei Festivalzentren. Im ehemaligen Braunkohlekraftwerk Schornewitz sollen Themen wie Energie, Strukturwandel und Zukunftsperspektiven im Mittelpunkt stehen. Das Programm entsteht dort gemeinsam mit dem Forum Rathenau, das sich seit Jahren für den Erhalt und die Weiterentwicklung des Industriedenkmals engagiert.
4: Ja, also wir sind zusammen mit dem Festival Osten darauf gekommen, dass der Spielort Schornewitz für dieses Festival Osten eine hervorragende Gelegenheit ist, seinen regionalen Ansatz nochmal deutlich herauszustellen und in enger Kooperation mit den Spielorten in Bitterfeld-Wolfen, speziell in Wolfen in diesem Jahr, hat man dann das Festival hier auch nach Schornewitz gelegt. An drei Wochenenden nach dem 12. September wird man also hier Performances, Lesungen, Diskussionen, künstlerische Aktivitäten erleben von internationalen, renommierten Companies. Aber es wird auch Musik geben, es wird einen Bezug zu Paul Gerhardt geben, also dem Dichter in Gräfenhainichen geboren. Und wir freuen uns, dass diese Kooperation möglich wurde. Als Forum Rathenau ist das für uns die Möglichkeit, eine große Zielgruppe anzusprechen mit den Themen, mit unseren kommenden Dingen, also zum Beispiel die Energiesysteme der Zukunft oder auch die Bedeutung des Kohlenstoffs als Zukunftsausgangsmaterial hier zu thematisieren mit sehr renommierten Wissenschaftlerinnen, die für Kernfusion stehen, die für die Zukunft der Photovoltaik stehen und das Ganze in einem solchen kulturell inszenierten Umfeld. Das ist große Herausforderung und große Chance für uns. Wir freuen uns da sehr darauf.
3: Der zweite Festivalstandort befindet sich in Wolfen Nord. Rund um den ehemaligen Jugendclub 84 wird ein Ort für Begegnung, Kunst und Nachbarschaft geschaffen. Viele Projekte wurden gemeinsam mit Menschen aus der Region entwickelt. Auch der Jugendclub beteiligt sich an der Gestaltung des Festivals.
5: Genau, der Jugendclub 83 ist ja schon seit Jahren präsent im Wolfen Nord. Deswegen nehmen wir da an dem Festival auch mit teil. Und wir haben quasi langwieriges Projekt, was dann dort auch präsentiert wird unter anderem. Wir gestalten nämlich mit Kindern und Jugendlichen die Lebensräume. Das heißt, im Stadtgebiet gucken die Kinder und Jugendlichen im Vorfeld, was wollen sie konkret gerne umgestalten und bauen das dann praktisch auch selber auf. Das kann unter anderem präsentiert werden. Und die zweite Sache ist, dass die Kinder und Jugendliche eine Stadtteilrallye durch Wolfen Nord vorbereiten, die dann die Besucher mitmachen können.
3: Mit dem Festival wollen die Veranstalter nicht nur auf die industrielle Vergangenheit der Region blicken. Im Mittelpunkt steht auch die Frage, welche Perspektiven sich für Bitterfeld-Wolfen und das Umland in den kommenden Jahren eröffnen können.
6: Also wir haben jetzt tatsächlich auch eine Förderzusage bekommen von der ESF Plus, also EU-Mittel. Und das läuft unter dem Zukunftsraum 84. Und der nächste Schritt wird jetzt sein, also das Festival ist da so ein bisschen auch der Auftakt, um auch dort Kontakte zu knüpfen, auch einzuladen. Und es wird, das steht schon relativ fest, im November ein Zukunftslabor geben. Das wird sich über 3 Tage hinziehen. Da wird es eine Ausstellung geben, auch mit Menschen, die hier leben. Die befragt worden sind und künstlerische Arbeit auch. Dann wird es aber auch Zukunftswerkstätten geben, wo und im Zentrum steht schon diese Siedlungsfläche, aber auch wie wollen wir leben in Wolfen Nord, wie wollen wir die Zukunft im Wolfen Nord gestalten, auch mit den neuen Bedingungen. Jetzt sind ja ganz viele Menschen auch zugezogen, ne, die mit entsprechenden Hintergründen kommen. Wie können wir auch die erreichen, mit einbinden, auch ihre Perspektiven zeigen. Und dann wird es am dritten Tag, also wir haben so ein Verständnis von Expertise, das ist Fachwissen. Wir müssen auch natürlich die Wirtschaft mit einladen, aber es geht auch um Wissen im Sinne einer Erfahrung und dass die Menschen auch ihre Erfahrungen dort mit einbringen können und auch sagen können, was ihnen persönlich wichtig ist für die Entwicklung des Viertels und diese Siedlungsfläche, ne, die wir ja auch verwalten. Aber das sind dann so die nächsten Schritte, die noch kommen.
3: Verbunden werden die beiden Festivalorte durch einen eigens eingerichteten Festivalbus. So können Besucher tagsüber Angebote im Kraftwerk und später Veranstaltungen in Wolfenort besuchen.
7: Wir richten einen Bustransfer ein. Die Nahverkehrsfreunde Dessau stellen uns einen Bus und dann fährt ein Bus von Bitterfeld nach Schornewitz und auch von Schornewitz nach Wolfenort und von Wolfenort wieder nach Bitterfeld, sodass man quasi alle Orte und das ganze Programm erleben kann. Und der Bus ist kostenlos und für das Festival braucht man ein Tagesticket, das aber auch für einen kleinen Taler zu erhalten ist. Der Bus fährt auch nach Gräfenhainichen zum Bahnhof. Die Informationen zum Fahrplan findet man dann auf unserer Webseite und dann am Festivalort selbst.
3: Zahlreiche Projekte wurden gemeinsam mit Menschen aus Bitterfeld-Wolfen entwickelt und greifen die Geschichte der Region ebenso auf wie aktuelle Fragen nach Energie, Zusammenhalt und Zukunft. Der Ticketverkauf ist bereits gestartet. Die Veranstalter hoffen, dass das Festival erneut Menschen aus der Region und von außerhalb zusammenbringt und neue Perspektiven auf einen Landstrich eröffnet, der sich seit Jahrzehnten im Wandel befindet.
7: Das ganze Programm findet man gerade auf unserer Webseite, die heißt www.osten-festival.de, und es gibt dann noch weitere Veröffentlichungen auf Papier. Die kommen dann kurz vorm Festival und bis dahin kann man sich auf unserer Webseite informieren.
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0: Am Freitagvormittag scheint ein wenig die Sonne, es kann leicht regnen und vereinzelt zu Gewittern kommen. Zu Mittag gibt es zeitweise leichte Schauer und die Temperaturen liegen bei 26 Grad. Der Abend ist weiter wechselnd bewölkt, mit etwas Sonne und einem leichten Wind aus Westen. In der Nacht ist es überwiegend bewölkt, bei Temperaturen um 20 Grad. Der Samstag wird wechselnd bewölkt, mit kräftigem, böigem Wind und Temperaturen um 20 Grad.
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0: Mehr Anerkennung für Ehrenamtliche. Wernigerode führt Ehrenamtskarte ein. Wer sich in Wernigerode ehrenamtlich engagiert, soll künftig nicht nur ein Dankeschön hören, sondern auch ganz konkret davon profitieren. Die Stadt führt jetzt die Ehrenamtskarte ein und würdigt damit den Einsatz der vielen Freiwilligen. Ob im Sportverein, bei der Freiwilligen Feuerwehr, in der Kultur, im sozialen Bereich oder in der Kinder- und Jugendarbeit. Ohne Ehrenamtliche würde vieles in Wernigerode nicht funktionieren. Genau dieses Engagement möchte die Stadt jetzt sichtbar anerkennen.
2: Es gibt eine Beteiligung auch bei der Landkreiskarte mit einem Angebot, das wir dort vorhalten, was dort auch hinterlegt ist. Aber wir haben natürlich für uns, für Wernigerode, gesagt, wir brauchen noch mal was Eigenes. Wir weichen auch etwas ab von den Rahmenbedingungen. Und wichtig ist uns ja auch gewesen, dass wir das Ehrenamt in vollen Umfang auch würdigen. Das heißt nicht nur den Bereich der Feuerwehr und THW, was ja erstmal, sag ich mal, der erste Aufschlag ist der Landkreiskarte, sondern für uns war es wichtig, das Ehrenamt vollumfänglich im sozialen, kulturellen, sportlichen Bereich, aber auch Feuerwehr mit zu berücksichtigen.
0: Die Ehrenamtskarte richtet sich an Menschen ab 14 Jahren, die sich seit mindestens einem Jahr regelmäßig ehrenamtlich engagieren. Voraussetzung sind in der Regel mindestens 3 Stunden Einsatz pro Woche oder 150 Stunden im Jahr. Für Jugendliche gelten geringere Anforderungen. Wer die Karte erhält, kann verschiedene Vergünstigungen nutzen, zum Beispiel freien oder ermäßigten Eintritt in der Schirker Feuerstein Arena, Rabatte für Schwimmhalle und Waldhofbad sowie Ermäßigungen im Harzplanetarium und Harzmuseum.
2: Das wäre eben halt gerade die städtischen Einrichtungen erstmal natürlich an der Stelle gut unterbringen können oder auch das Angebot vorhalten können für die Ehrenamtler. So sind eben halt Schirker Feuerstein Arena, die Badeanlagen, das Harzplanetarium unter anderem mit drinne mit einer Kostenerstattung von 50% oder 50% Rabatt und eben halt dazu eben halt noch das Harzmuseum und die Stadtbibliothek. Auch mit den entsprechenden Vergünstigungen und Feuerwehrmuseum sogar kostenfrei und eben halt auch der Mitgliedsbeitrag für die Stadtbibliothek würde entfallen für die Ehrenamtler.
0: Weitere Partner sollen noch hinzugewonnen werden und können sich auf der Internetseite der Stadt Wernigerode informieren und melden. Dort wird auch die Ehrenamtskarte von den Ehrenamtlichen selbst beantragt und die jeweiligen Organisationen bestätigen ihren Einsatz. Die Anträge müssen bis Ende Oktober des jeweiligen Jahres eingereicht werden. Verliehen wird die Ehrenamtskarte dann jedes Jahr im Dezember rund um den Tag des Ehrenamtes.
2: Wir suchen mitwirkende Partner, die eben halt auch, denen das Ehrenamt der Stadt Wernigerode auch am Herzen liegt und wo wir natürlich sehr offen sind mit den Angeboten, die sie vorhalten, ob es eben halt auch Rabatte sind auf einzelne Produkte, Veranstaltungen oder was auch man sich immer auch vorstellen könnte. Ich glaube, da ist der Fantasie wirklich freien Lauf gelassen. Aber es wäre halt schön, wenn wir diese Angebote neben den städtischen Angeboten, die wir vorhalten, einfach nochmal erweitern können, um da auch nochmal den Ehrenamtlichen den entsprechenden Beitrag zu geben und auch eben halt ihre Arbeit zu würdigen.
0: Mit der neuen Ehrenamtskarte möchte die Stadt vor allem eines deutlich machen. Das Engagement der vielen Ehrenamtlichen ist unverzichtbar und verdient mehr als nur ein Dankeschön.
3: Kunstausstellung im Salzlandmuseum.
4: Was bleibt von einem Künstlerleben, so ausgefüllt es auch sein mag, 50 Jahre nach dem Tod? Diese Frage stellte sich das Salzlandmuseum in Schönebeck, nachdem man beim Stöbern in den Archiven sehr interessante Grafiken eines Künstlers fand, der hier in der Region wirkte.
5: Also, weil eigentlich hat die Kollegin damit angefangen, die ist noch relativ neu im Haus, kannte die Zeichnung nicht und war völlig angeknipst, würde man heute sagen. Die war fasziniert. Und was natürlich das Besondere war, es war, der ländliche Raum war im Fokus. Es gibt zwar Zeichnungen von Kalbe, von Berbi, von Schönebeck und von den Ortsteilen, aber es waren eben ganz viele Dörfer aus der Region, die sich im Vergleich zu heute sehr verändert haben.
4: Anlass für das Museum, sich mit dem Künstler zu beschäftigen, von dem man zunächst nur den Namen kannte, Armin Thiemler. Erste Nachforschungen ergaben, dass man sich im Kreismuseum Genthin bereits vor einigen Jahren mit dem Œuvre des Malers beschäftigte und dabei in den Archiven seinem Lebensweg nachforschte.
6: Wir haben auch selbst recherchieren müssen, weil wir ja auch in unserer Sammlung Bilder von ihm haben. Und da kann man Folgendes sagen. Also 1896 in Lütgenzierz geboren, als Sohn eines Gärtners, also eines Gutsgärtners, hat seine Ausbildung dann in Magdeburg gehabt, eine Schule, also Gymnasium, und kam dann also ganz jung in den Ersten Weltkrieg. Mit welcher Begeisterung wissen wir nicht, aber er wurde schwer verwundet an der rechten Hand. Und für jemanden, der eigentlich Kunst studieren wollte, war das natürlich ein schwerer Schlag. Er fand dann erstmal eine Anstellung in Burg, hat da auch selbstständig schon Grafiken veröffentlicht beim Verlag August Topfer. Dort sind auch die Heimatkalender für die Börde und fürs Jerichower Land erschienen. Und da findet man eben auch kleine erste Arbeiten von ihm. Und so kam er in die Künstlerszene, wurde dann in Magdeburg beim Faber Verlag auch angestellt, auch für Werbung und was da alles so zu machen war, hat weiter studiert dann in Hannover an der Kunstgewerbeschule und war dann als Maler, Grafiker selbstständig.
4: Und da beginnt die Zeit, in der die Bilder, von denen wir hier bereits ein paar zeigten, entstanden, beginnend um das Jahr 1935 herum bis etwa 1944. Sie dokumentieren eine Flucht in romantische Motive, abseits von seiner Arbeit als Pressezeichner, für die gleichgeschaltete Lokalpresse in und um Magdeburg herum.
5: Durch seine Kriegsverletzung aus dem Ersten Weltkrieg musste er nicht nochmal in den Krieg, sondern hatte eben diese steife Hand und musste zusehen, wie er Geld verdient. Und war eben Zeichner und Künstler, hat viel für die Zeitung gearbeitet. Und dann zog er eben so auch aus der Flucht, aus der Realität, ist er dann, als er in Magdeburg wohnte, hier so in den Kriegsjahren durch die Region gezogen und hat versucht, so ein bisschen heile Welt für sich festzuhalten.
4: Abgedruckt wurden die Bilder im Magdeburger Tageblatt, der Mitteldeutschen oder der Genthiner Zeitung. Entstanden sind dabei hauptsächlich stimmungsvolle Ansichten von Dörfern, landwirtschaftlichen Höfen oder den dort lebenden Menschen.
6: Gerade bei den Porträts, die konnten wir feststellen, da gibt es auch immer kleine Geschichten in der Zeitung zu lesen. Also eine kleine Spalte mit, also ein Bauer, der besonders alt war oder eine Auszeichnung bekommen hat oder so. Also ganz, ganz verschiedene Porträts sind da zu finden. Und das Schöne hier in Schönebeck ist, dass sie die Originalzeichnungen haben. Also es lohnt sich tatsächlich mal ins Archiv zu gehen und zu gucken, welche Geschichten hinter diesen Gesichtern.
4: Es sind ganz zarte Tuschezeichnungen mit Pinsel oder Feder, mit Bleistift akzentuiert in Schwarz-Weiß, eben wie man sie für die damalige Drucktechnik der Tageszeitungen benötigte. Die hier zu sehende Auswahl konzentriert sich auf die romantischen Motive. Später sollen auch Bilder des zerstörten Magdeburgs entstanden sein, die sich aber wohl nicht in den Archiven des Schönebecker Museums finden lassen. So nahm man die vorhandenen Bilder und versuchte, die Orte wiederzufinden, die Thiemler für seine Zeichnungen auswählte, womit sich ein interessanter Kontrast ergab zwischen den gut 90 Jahre alten Bildern und dem heutigen Zustand, wenn es denn gelang, die damalige Position des Malers wiederzufinden. In Schönebeck archivierte man einst die Originale von Armin Thiemler, und auch bei der Gestaltung dieser Ausstellung konnte man noch nicht abschließend klären, wie sie in den Bestand des Museums kamen.
5: Das ist eine ganz spannende Geschichte. Das ist ja, wir sind ja heute alle sehr nah, die Museen an der Provenienzforschung dran. Das ist eine Frage, die noch nicht klar ist. Es sieht fast so aus, Thiemler ist 76 gestorben, als wenn die Zeichnungen schon vorher ins Haus gekommen sind Und das ist ein Rätsel, was wir noch lösen müssen.
4: Für die Ausstellung reservierte man den Raum für Sonderausstellungen und dazu die Wandfläche auf dem Gang dorthin und man ergänzte die grafischen Arbeiten noch mit Schaukästen, in denen man Artefakte aus der Entstehungszeit der Bilder platzierte, um den Besuchenden einen Einblick in das damalige dörfliche Leben zu geben, weshalb man auch zeitgenössische Trachten dafür auswählte. Nach dem Zweiten Weltkrieg arbeitete Thiemler dann freischaffend. Er war Teil der Künstlerkolonie in Ahrenshoop und seine Bilder wurden dann von der dortigen Landschaft inspiriert, weshalb die hier ausgestellte Schaffensphase einen besonderen Abschnitt seines Lebens dokumentiert. Bis zum 4. Oktober kann die Ausstellung besucht werden.
7: Kinderflohmarkt auf dem Schlosshof. Junge Verkäufer verkaufen gebrauchte Spielsachen.
8: Puppen, Bücher, Kuscheltiere oder Brettspiele. Auf den Decken im Schlosshof gab es für die Besucherinnen und Besucher viel zu entdecken. Kinder zwischen 6 und 14 Jahren boten hier ihre Spielsachen zum Verkauf an. Organisiert wurde der Flohmarkt vom Gewerbeverein Wittenberg und der Touristeninformation. Mit Unterstützung der Projektschmiede und der Stadt Wittenberg.
9: Also in diesem Jahr haben wir über 62 Anmeldungen, was toll ist. Weil es ist nicht nur Jubiläum, sondern auch noch sehr warm. Und wir hatten ein bisschen Sorge, um ehrlich zu sein, dass sich viele für den Badesee entscheiden und vielleicht auch die gekühlte Wohnung. Aber nein, wir wurden eines Besseren belehrt. Schon im Vorfeld war vielen Eltern klar, sie wollen auf jeden Fall teilnehmen. Und deswegen freuen wir uns, dass heute auch so viele hier erschienen sind. Das ist das eine. Aber auch, dass viele

0: wir gekommen sind, um zu gucken, was es denn hier zu kaufen gibt. Das gehört ja auch mit dazu, die Bereitschaft von kleinen und großen Käufern. Und das ist hier auf dem Schlosshof besonders schön, weil hier ist nämlich auch ein schönes, schattiges Plätzchen. Und das ist eine neue Kombination. In den ganzen 30 Jahren gab es verschiedene Standorte. Hier ist wohl einer der historischeren Standorte und damit auch sogar noch durch den Schatten ein sehr schöner Ort entstanden für den Kinderflohmarkt.
1: Die hohen Temperaturen stellten die Veranstalter allerdings vor besondere Herausforderungen. Deshalb wurde der Kinderflohmarkt um eine Stunde verkürzt und endete bereits um 11 Uhr. Sonnenschirme, kostenloses Trinkwasser und ein Abkühlungsbereich sorgten dafür, dass die Kinder den Vormittag trotz der Hitze genießen konnten.
0: Also wir haben zum einen nicht nur ein kleines Basin mit ganz tollen Spritzpistolen. In Vorwarnung, nicht die Ware und auch nicht die Eltern, nur die Kinder dürfen sich nachspritzen. Jedes Kind bekommt auch noch eine Kugel Eis und wir haben gemeinschaftlich entschieden, dass der Kinderflohmarkt verkürzt wird. Das heißt von 9 bis 11 anstatt von 9 bis 12.
1: Für die jungen Verkäuferinnen und Verkäufer stand aber nicht nur das Geld im Vordergrund. Viele freuten sich auch darüber, dass ihre Spielsachen ein neues Zuhause fanden.
2: Ich finde es einfach so schön, dass alle hier zusammenkommen und dass man auch selber ein bisschen Geld verdienen kann, bei den anderen zuschauen kann und auch mit Geld lernen kann und zu handeln und mit anderen Menschen Kontakt zu haben. Das mag ich sehr.
1: Während des Vormittags wurde gehandelt, gefälscht und verkauft. Einige Stände waren dabei besonders gefragt.
2: Ganz gut. Es war mal groß, es war mal klein. Es waren irgendwie immer so Phasen, wann die Menschen eben kamen. Zu früh war es nicht so, da war es schon sehr, sehr leer. Aber dann kamen immer mehr Menschen und dann ging es eigentlich wieder in die Höhe mit der Kasse.
1: Und auch für den Erlös gab es bei vielen schon konkrete Pläne.
2: Ich werde es dann wahrscheinlich sparen, weil man weiß nie, wofür man es braucht. Es ist immer, dass man irgendwas parat hat, falls irgendwas passiert.
1: Der Kinderflohmarkt lockte zahlreiche Familien in den Schlosshof und zeigte, dass gebrauchte Spielsachen auch neuen Besitzerinnen und Besitzern noch viel Freude bereiten können.
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0: Am Freitagvormittag scheint ein wenig die Sonne, es kann leicht regnen und vereinzelt zu Gewittern kommen. Zu Mittag gibt es zeitweise leichte Schauer und die Temperaturen liegen bei 26 Grad. Der Abend ist weiter wechselnd bewölkt, mit etwas Sonne und einem leichten Wind aus Westen. In der Nacht ist es überwiegend bewölkt, bei Temperaturen um 20 Grad. Der Samstag wird wechselnd bewölkt, mit kräftigem, böigem Wind und Temperaturen um 20 Grad.
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0: Unser Land, unsere Vereine.
1: Ist es wirklich erst 4 Jahre her, dass die Dominika-Glocke aus dem Westturm des Magdeburger Doms gehoben wurde? Sie sollte repariert werden und es war gewissermaßen der Startpunkt für den 2018 neu gegründeten Domglockenförderverein, um sich des Wunsches anzunehmen, den Sakralbau an der Elbe mit einem dem Dom würdigen Geläut auszustatten. Nach der Amemus-Glocke, die Ende 2022 feierlich im Dom enthüllt wurde, sollten nun am Ostermontag 2023 weitere 5 Glocken der Öffentlichkeit präsentiert werden, die in der Glockengießerei Bachert hergestellt wurden. Unter großer Anteilnahme der Vereinsmitglieder und Spender hatte man zur Feierstunde geladen. Auch einige Vertreter der Landes- und Bundespolitik waren dieser Einladung gefolgt. Wichtige Gäste. Schließlich ist das Gießen der Glocken nur die eine Seite der Medaille. Denn bevor die Glocken wirklich ihren Klang über Magdeburg tragen können, müssen die Türme des Doms dafür ertüchtigt werden. Und da das Gebäude der landeseigenen Stiftung Dom und Schlösser Sachsen-Anhalt gehört, ist dafür der Eigentümer gefragt, entsprechende Bauarbeiten zu beauftragen. Eine Zusicherung, die von Ministerpräsident Haseloff gegeben wurde, sich bei den Haushaltsverhandlungen dafür einzusetzen. Diesen Wunsch bekräftigten alle Redner dieser Feierstunde, denn mit der Einwerbung von fast 700.000 Euro hatte der Verein mit einer Geschwindigkeit die Mittel für den Neuguss von 7 Glocken erreicht, mit der man so nicht unbedingt rechnet.

0: gewinnen konnte.
1: Damit hatten wir selber nicht gerechnet. Also, dass die Spendenbereitschaft und die Freude, uns zu unterstützen, so groß ist, auch innerhalb der Bevölkerung, das hätten wir nicht vermutet. Wir haben auch viel Unterstützung aus anderen Bundesländern bekommen, muss man sagen, auch aber große Geldbeträge auch aus Magdeburg. Also wunderbar. Also wir sind sehr, sehr glücklich, dass das so schnell ging. Hätten wir selbst und auch die Stiftung nie vermutet.
0: Nun also weitere 5 Glocken, die allesamt lateinische Bezeichnungen bekamen, aber im Gegensatz zu anderen Glocken keine Personennamen, sondern Verben. Eine Entscheidung, die vom Domprediger gemeinsam mit dem Bischof getroffen wurde.
2: Viele Glocken heißen Norbert und Stefan, also haben Personennamen. Das wollten wir auf keinen Fall. Wir hätten ja sagen können, wir nennen eine Glocke Friedrich, eine nennen wir Jörg, eine nennen wir Steven, ja, von Steli, aber wir wollten bewusst keinen Namen. Weil das grenzt wieder anderes aus und haben wir überlegt, wir nehmen Verben. Wir nehmen einfach Verben, weil die Verben sind von jedem zu gebrauchen. Und dann haben wir uns auf diese Verben geeinigt für alle Glocken. Lasst uns lieben und lasst uns hinschauen, sind ja schon da. Und heute sind noch gekommen, lasst uns singen, lasst uns segnen, lasst uns klagen, lasst uns zweifeln und vor allen Dingen lasst uns widerstehen. Die Leuten zusammen, ne? Und die Leuten einzeln, je nachdem, was sozusagen gerade in den nächsten, wir denken an Jahrhunderten, was da auf uns zukommt, als Stadt oder auch als Gemeinschaft.
0: Dann wurden die weißen Tücher von den Glocken gezogen und ein erster Schlag ließ den Klang der Glocke ertönen. Cantemus, lasst uns singen, ein D. Benedictamus, lasst uns segnen, ein E.

0: Vera Moore, Lasst uns klagen, ein If. Dubitemus, Lasst uns zweifeln, ein G. Resistamus, Lasst uns widersetzen, ein A. Und Speremus, Lasst uns hoffen, ein H. Wobei diese Glocke noch fehlt. Ein Fehlguss stimmte sie zu hoch ab, sodass sie noch einmal neu gegossen werden muss. Denn die Töne, die das Geläut einmal abgeben sollen, wurden vorher genau festgelegt.
1: Richtig, das haben dann die Experten festgelegt. Es gibt da eine entsprechende Kommission, also einen Domglockenfachbeirat. Und die haben in Abstimmung mit mehreren Experten aus verschiedenen Bundesländern diese Klangfolge festgelegt. Und das nächste wäre ja dann auch noch die Läuteordnung, also wann wird welche Glocke zu welchem Anlass geschlagen. Ja, und das legt dann aber die Domgemeinde als Nutzer fest.
0: 12 Glocken werden das Geläut einmal ausmachen und wer mitgezählt hat und weiß, dass bisher nur 4 Glocken noch da waren, registriert, dass noch eine Glocke fehlt.
2: Ja, die Gridamus, das ist der größte Brocken. Die kostet eine 500.000, rechnen wir ungefähr. Und das ist auch für die Gießerei eine Riesenherausforderung, so eine große Glocke zu gießen.
0: Dazu kommt, dass bei der Kostenabschätzung heute noch keiner sagen kann, wie sich der Bronzepreis in den kommenden Jahren entwickeln wird. Denn lag er 2018 noch bei 11 Euro fürs Kilo Bronze, hat er sich unterdessen nahezu verdoppelt. Auch deshalb wird der Domglockenverein sein Engagement noch einmal verstärken, denn in gut 5 Jahren, so der Wunsch, soll das Projekt zu einem guten Ende geführt werden.
2: Bin ich mir sicher, das schaffen wir. Ich denke eher. Ich hoffe, dass wir, ich habe so ein bisschen so einen Zeithorizont, dass wir den Nordturm vielleicht Ende 24 fertig haben und die beiden Glocken noch in den Nordturm bekommen. Dominika, die ist ja nun eigentlich so lange schon da oben gewesen, die muss wieder zurück. Und Amemos, dann hätten wir schon ja den Nordturm fertig und der Südturm, denke ich mal, hoffe 28, sind wir fertig. Ich hoffe es.
0: Jeder kann sich übrigens in dieses Vorhaben einbringen, ob als Vereinsmitglied oder Spender. Und um diesen Beitrag nun zu beenden, lassen wir noch einmal die Glocken erklingen, gemeinsam bespielt mit den Dombläsern. Und dazu zeigen wir noch einmal ein paar Details der Gestaltung von Gerd Weber, die auf der einen Seite eine stilisierte Domansicht trägt und gegenüber biblische Motive zeigt.

0: zwischen Rotwild, Kaninchen und Co., was den Wildpark Christianenthal so besonders macht. Südöstlich der Stadt Wernigerode gelegen und nur einen kleinen Fußmarsch vom Schloss entfernt, kann man ihn nicht verfehlen. Der Wildpark Christianenthal ist mit seiner Artenvielfalt und dem vom Wald umsäumten Gelände für jeden Tier- und Naturliebhaber ein absolutes Muss. Seit nun fast 5 Jahrzehnten bietet der Park auf einer Fläche von 8 Hektar verschiedensten hier beheimateten Tieren ein Zuhause. Von beeindruckenden Greifvögeln über das harztypische Rot- und Dammwild bis hin zu allseits bekannten Haustieren kann man hier alles finden.
1: Der Wildpark Christianenthal gehört der bunten Stadt am Harz, sprich der Stadtverwaltung. Wir sind also eine freiwillige Aufgabe der Stadt Wernigerode und das seit 1974. Wir sind also kurz davor, unser 50. Jubiläum zu begehen. Ja, was haben wir für Tiere? Erstmal in der Summe ungefähr 250 bis 300, hängt immer davon ab, ob die Meerschweinchen Junge bekommen haben. Und wir haben uns hauptsächlich hier auf Wildtiere, heimische Wildtiere festgelegt. Es gibt natürlich auch die Schneeeule und wie gesagt die Meerschweinchen, aber die einheimischen Wildtiere wie Rotwild, wie das Schwarzwild, wie das Dammwild, die sind hier zu besichtigen und zu bestaunen.
0: Erwähnt wurde der Tierpark im Christianenthal bereits schon im 15. Jahrhundert. Genutzt wurde er damals jedoch weniger als Erholungsgebiet, sondern für die Hatz, einer besonderen Form der Hetzjagd. Heutzutage hat das hier lebende Wild allerdings nichts mehr zu befürchten. In großen Freianlagen, welche ganz auf ihre Bedürfnisse ausgelegt sind, verbringen sie hier ein friedliches Leben.
2: Ja, das sind Dickers, das sind auch keine heimischen Tiere. Das sind Tiere, die in Asien und Japan vorkommen. Das ist eine Hirschart. Die sind relativ zahm, die sind Menschenkontakt gewohnt. Die Jungtiere gewöhnen sich langsam dran. Das hat also nichts mit Randfüttern zu tun. Die sind einfach sehr schnell an die Menschen gewöhnt. Und man hat es ja gesehen, die fressen aus der Hand und sind auch sehr zutraulich. Wir haben dieses Jahr sehr gut Nachwuchs. Bei den Dickers hier haben wir 5 Jungtiere. Das heißt, alle 5 Kühe haben Kälber geworfen, sind, wie man sieht, auch alle 5 hier versammelt. Wir haben einen Uhu, der nachgezogen wurde. Ja, Meerschweinchen. Bei den Degus haben wir Nachzucht. Rotwild, Dammwild, Wildschweine und Waldohreule haben wir auch Nachzucht. Also das klappt ganz gut. Mufflons, die haben auch Nachzucht. Also das ist dieses Jahr ganz gut gewesen mit der Nachzucht.
0: Wer gemütlich durch den Park spazieren oder sich zurücksetzen und das zutrauliche Wild beobachten möchte, ist hier genau richtig und kann sich auf einen erholsamen Tag freuen. Wissenswertes zu den Tieren steht auf den Schautafeln natürlich immer bereit. Aber auch für diejenigen, die etwas über die Pflanzenwelt erfahren wollen, hat der Park einiges zu bieten. Auf dem gesamten Gebiet erstreckt sich die idyllische Flora des Harzes. Botanische Besonderheiten, die man so in freier Natur meist nicht zu Gesicht bekommt, lassen sich hier ebenfalls bestaunen. So stehen im Christianenthal unübersehbar und hoch über den anderen Baumwipfeln hervorragend beispielsweise 2 Mammutbäume. Eine beschauliche Sitzgelegenheit mit Beschäftigung für die Kleinsten gibt es an der Christianenthal-Gaststätte direkt neben dem Spielplatz. Auch viele Bewohner des Parks bedeuten für die Kinder einen Riesenspaß.
1: Wir haben ein Streichelzoo besetzt mit Zwergziegen und Kamerunschafen, aber auch mit kleinen Kaninchen. Und wer Lust, Liebe hat und wer sich schon traut als kleiner Junge oder kleines Mädchen, kann natürlich gern reingehen. Von 10 Uhr bis 18 Uhr, manchmal bis 20 Uhr ist dieses Streichelgehege geöffnet und man kann die Tiere dann hautnah berühren.
3: Besteht auch die Möglichkeit zum Beispiel für Schulklassen hierher zu kommen und auch mal so eine Tiere zu streicheln?
2: Ja, die Möglichkeit besteht. Also vorher anmelden. In kleinen Gruppen ist das immer möglich, sowas so durchzuführen mit den Tieren. Nicht so viele Kinder, sag mal bis zu 10 Kindern ist das eine gute Sache, die man durchführen kann.
0: Neben den Haustieren gehören zu den 47 im Park vertretenen Arten auch einige vom Aussterben bedrohte Exemplare. Unter anderem findet hier der Luchs sein Zuhause. Nach Braunbär, Wolf und Persisch im Leoparden ist diese Katze das 4. größte in Europa heimische Landraubtier.
1: Der Luchs gehört auch zu den heimischen Wildtieren hier im Harz. Besonders im Harz hat sich ja hier wieder angesiedelt. Wir haben ein Pärchen hier, also ein Kuder, das ist das männliche Tier. Wir haben die Luchsin, das ist das weibliche Tier. Und beide sind in einem neuen Gehege. Das haben wir mit Lotto Toto sanieren können für immerhin 64.000 Euro. Und da sind wir auch sehr stolz drauf. Und es ist auch ein Publikumsmagnet. Man sieht das an den Patenschaften. Wir haben allein beim Luchs 20 Patenschaften für den Luchs.
3: Ein Tier fehlt ja noch, was es hier auch im Harz gibt und in Sachsen-Anhalt, das wäre der Wolf. Wie sieht es damit aus? Sind Wölfe leicht zu halten?
2: Wölfe sind relativ leicht zu halten. Das Problem ist, man braucht sehr, sehr große Anlagen dafür. Das heißt, die brauchen halt sehr viel Auslauf. Und das ist auch das Problem, was die meisten haben. Und um sowas zu umgehen, haben wir hier auch keinen Wolf. Weil wenn man schon Wölfe hält, dann sollte man auch die passende Anlage dafür haben. Und Wölfe sind Rudeltiere, das heißt, es ist mit ein, zwei Tieren nicht getan. Man sollte dann schon eine kleine Gruppe haben. Und dementsprechend braucht man natürlich auch den großen Freilauf und die große Anlage dafür. Ich denke mal, die Konstellation, wie sie jetzt hier im Wildpark ist sehr gut. Auch vom Platz her und auch von dem, was man den Tieren bieten kann, ist das sehr gut angepasst. Ich denke mal, mit dem Bestand, den wir hier haben, kann man ganz gut leben. Und da kommt auch bei den Besuchern sehr gut an.
0: Für das Versorgen und Wohlwollen der Tiere sind die Mitarbeiter des Wildparks zuständig. Unterstützt bei dieser gewaltigen Aufgabe sowie bei dem Natur- und Artenschutz werden sie von dem Förderverein Christianenthal. Zusammen sorgen sie im Jahr zusätzlich für einige Attraktionen und Veranstaltungen wie dem Wildparkfest oder dem Kindertheater. Trotz vereinter Kräfte ist der Beruf des Tierpflegers kein leichter. Neben einem umfangreichen Fachwissen und einem Herz für Tiere steht auch harte körperliche Arbeit auf dem Plan.
2: Man sollte schon Liebe zu den Tieren haben und Einfühlvermögen. Es sind Lebewesen und es würde nicht klappen, wenn man das jetzt nur macht, um einen Beruf zu haben. Also man muss sich sehr viel selbst einbringen. Es ist auch ein sehr schwerer Beruf. Es ist sehr viel Selbststudium, sehr viel zu lernen, sehr umfangreich, weil so ein Zootierpfleger lernt ja auch für einen Zoo. Nicht unbedingt für so einen kleinen Tiergarten oder Wildpark. Das heißt, er lernt von der Pike auf, sag mal jetzt ganz grob gesagt, vom Mehlwurm angefangen bis zur Giraffe, macht er alles durch. Aquaterrarien, Schlangen, Fische, ja, also alles, was mit der Tierwelt zu tun hat, wird ihn in 3 Jahren versucht beizubringen. Und natürlich, wenn man den Beruf bestanden hat, dann beginnt natürlich erst die richtige Lehre in den Ort, wo man eingesetzt ist. Tiere brauchen jeden Tag Futter, brauchen jeden Tag Wasser, es muss jeden Tag gesäubert werden. Es ist nicht jeden Tag schönes Wetter, es gibt kalte Winter, es gibt nasse Sommer, es kann windig werden, es kann kalt werden. Sonntag muss gearbeitet werden, feiertags, also es ist schon sehr umfangreich. Und wenn man den Beruf wählen möchte oder erlernen möchte, sollte man sich dessen auch bewusst sein. Zurzeit sind wir hier voll besetzt, aber nächstes Jahr, wenn der Wildparkleiter in Rente geht, wird wieder eine Zootierpflegerstelle ausgeschrieben, das heißt, wenn ein Facharbeiter irgendwo sein sollte, da kann ich dann bewerben hier, dann wird auch definitiv ein Facharbeiter hier gesucht.
0: Kosten tut das Erlebnis im Wildpark Christianenthal übrigens fast nichts. Am Eingang wird mit einer Vertrauenskasse lediglich um 1 Euro Spende gebeten.
1: Also wir sind ein Park ohne Zaun. Man kann rund um die Uhr, also roundabout, wie man heute sagt, den Park besuchen von 0 Uhr bis 0 Uhr. Und man braucht hier nur 1 Euro pro Person. Darum bitten wir, eine Spende geben, ein Eintrittsgeld. Und das wäre schön, wenn das jeder macht. Es kann natürlich auch mehr gegeben werden. Aber wir haben auch manchmal immer noch so die Erkenntnis, dass manche die Kasse nicht finden. Wir haben über 7 Hinweistafeln, wo man die Kasse findet. Bitte einfach, wer uns besucht, die Augen aufmachen. Dann finden Sie die Kasse auch. Und den 1 Euro sollte doch wohl jeder übrig haben, um diesen wunderschönen Tierpark zu besichtigen.
0: Wunderschön ist das Christianenthal auch zu jeder Jahreszeit. Egal, ob man das Grün im Sommer oder die vom Schnee bedeckte Landschaft in den kalten Wintermonaten erleben will. Die Tiere und Besucher wirken wunschlos glücklich. Gilt dasselbe also auch für die Betreiber des Parks?
1: Ach, ich wünsche mir doch ein paar Sachen. Erstmal nach wie vor über die Jahre weiterhin nette Besucher. Wir haben immerhin so 120.000 Besucher im Jahr. 3, 4, die den Park nicht so schön finden, na gut, damit muss man leben. Und vom Wunsch her, dass alle schöne und glückliche Stunden hier erleben, eine schöne Zeit bei uns haben und wiederkommen.

0: und uns weiterempfehlen. Und was ich mir persönlich wünsche, beziehungsweise die Mitarbeiter, sind eine öffentliche Toilette. Die haben wir nämlich seit 50 Jahren nicht. Und die wollen wir in diesem Jahr endlich nun Wirklichkeit werden lassen. Wir hoffen, dass wir den Besuchern im November spätestens öffentliche Toiletten auch hier anbieten können.
1: Na, auf jeden Fall, dass er immer weiterhin gut besucht wird, dass er so erhalten bleibt, wie er ist, dass die Tierpfleger alles dafür geben. Das machen sie auch, die Anlagen sauber halten, sich um die Tiere kümmern und ja, dass auch genug Eurojobber da sind, weil es fällt doch immer auch Reparaturarbeiten an. Aufgrund dessen, dass das alles hier gut vorhanden ist, ist der Wildpark in einem sehr guten Zustand, optisch gesehen und auch technisch gesehen.
2: Seine besondere Lage, die beeindruckende Artenvielfalt und der fast freie Eintritt machen den Wildpark Christianenthal zu einer unvergesslichen Attraktion. Durch Spenden und der Zusammenarbeit mit dem Förderverein blieb der Park bis heute bestehen und bietet so auch weiterhin ein Erlebnis für Groß und Klein.

0: bis ans Ende der Welt. Sonderausstellung im Naturkundemuseum.
1: Bis ans Ende der Welt können sich Besucher des Museums für Naturkunde ab sofort entführen lassen, denn eine gleichnamige Sonderausstellung könnte hier am Donnerstag eröffnet werden. Der komplette Titel lautet Bis ans Ende der Welt, Patagonien und Feuerland. Und genau dort verbrachte Fotograf Martin Köppert über die letzten 7 Jahre verteilt fast 9 Monate, um die atemberaubende Vielfalt der südamerikanischen Landschaften und Tierwelt einzufangen. Insgesamt 96 solcher Motive können nun im Naturkundemuseum bewundert werden. Während

0: Oder wo sind auch Bereiche, die wirklich schützenswert sind? Ja, und das ist auch, glaube ich, eine Aufgabe, die wir auch haben.
1: In diesem Rahmen gründete Martin Köppert vor knapp einem Jahr die MKO Foundation, eine gemeinnützige Stiftung, deren Ziel es ist, die Natur- und Artenvielfalt sowie kulturelle Lebensräume durch seine Fotografie zu dokumentieren und zu bewahren. Mithilfe von Ausstellungen wie diesen und ähnlichen Projekten, die von der Stiftung finanziert werden, erhofft sich Köppert, mehr Aufmerksamkeit für gefährdete Arten und Lebensräume zu generieren und an die Betrachter seiner Motive weiterzutragen.
0: Die MKO Foundation ist natürlich für Arten- und Tierschutz zuständig, aber auch für humanitäre Projekte und auch für Kultur und Bildung. Ja, und das ist zum Beispiel etwas von Kultur. Bildung natürlich auch für Jugendliche, die herkommen, die ganz einfach mal sehen, in was für einem Habitat leben bestimmte Tiere, ja, und wie kann man die auch landschaftlich mit verbinden.
1: Durch diesen Bildungsaspekt gestaltet sich die Fotokollektion als eine wunderbare Ergänzung für das Naturkundemuseum, da auch in den Dauerausstellungen des Museums der Fokus darauf liegt, Artenvielfalt in größerem Maßstab zu zeigen und das nicht nur in Sachsen-Anhalt, sondern weltweit. In diesem Rahmen haben Besucher teilweise einen direkten Bezug zwischen den Dauerausstellungen und den hier gezeigten Fotos, beispielsweise anhand von Tieren wie dem Puma und dem Guanaco, die sowohl in den Motiven von Martin Köppert als auch im Tiersaal des Museums gefunden werden können. Und auch der Andenkondor, der größte Greifvogel der Erde, kann einerseits in der Vogelvitrine, andererseits als Schnappschuss des Fotografen bewundert werden.
2: Wir wollen mit unseren Ausstellungen eben die Besucher einmal begeistern. Die sollen fasziniert sein von der Tiervielfalt, die wir hier zeigen. Aber wir wollen eben auch, dass sie sich für den Naturschutz engagieren oder für nachhaltige Lebensformen und dass es nicht so weitergehen kann mit Klimaerwärmung und Vernichtung von Lebensräumen. Das ist allen klar. Und hier steigt man nochmal speziell in eine Region ein. Und wir hoffen, dass wir also die Emotionen wecken bei den Besuchern. Und vielleicht haben sie dann auch Interesse. Und die MKO Foundation hat also dieses Projekt hier finanziert, sodass das für uns in Zeiten, wo es der Kultur manchmal an Personal oder an Finanzen fehlt, das also eine wunderbare Zusammenarbeit ist, sodass wir das also hier sehr schön zu einem Projekt formen konnten.
1: Neben der bloßen Schönheit der Landschaften und Tierwelt gelang es dem Fotografen außerdem zu zeigen, inwiefern die teils extremen Bedingungen der Region sich auf den Alltag der dort lebenden Menschen auswirken. Weshalb ein Teil der Ausstellung sich auf das Leben der Ovejeros bezieht, die traditionellen Schafhirten, die im Feuerland, der südlichsten Inselregion des Kontinents, wohnhaft sind. Definitiv ein Highlight seiner Reisen, aber ein Lieblingsmotiv in dem Sinn hat Martin Köppert jedoch nicht.
0: Wenn Sie mir jetzt fragen, was mein Lieblingsland ist, weil ich bin bisher in über 100 Ländern auf allen Kontinenten gewesen, kann ich Ihnen sagen, es gibt keins. Ja, und demzufolge kann ich Ihnen auch nicht sagen, welches mein Lieblingsstück ist. Ja, alle Bilder haben einen bestimmten Hintergrund und eine bestimmte Geschichte. Ja, und ich muss die Geschichte nicht immer erzählen, weil ich habe sie so erlebt und andere definiert sie für sich selbst ganz anders. Ja, und das ist doch eigentlich der Freiraum, den wir haben, um darüber zu diskutieren.
1: Wer also einmal schauen möchte, welche Wirkung die ausgestellten Motive bei sich selbst entfalten, der hat diese Möglichkeit noch bis zum 17. Januar. Immer zu den regulären Öffnungszeiten des Magdeburger Naturkundemuseums.
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0: Am Freitagvormittag scheint ein wenig die Sonne, es kann leicht regnen und vereinzelt zu Gewittern kommen. Zu Mittag gibt es zeitweise leichte Schauer und die Temperaturen liegen bei 26 Grad. Der Abend ist weiter wechselnd bewölkt, mit etwas Sonne und einem leichten Wind aus Westen. In der Nacht ist es überwiegend bewölkt, bei Temperaturen um 20 Grad. Der Samstag wird wechselnd bewölkt, mit kräftigem, böigem Wind und Temperaturen um 20 Grad.
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0: Festival Osten. Kultur im alten Kraftwerk.
1: Das Festival Osten geht in die dritte Runde. Vom 12. bis 27. September steht das ehemalige Kraftwerk Schornewitz und Wolfen Nord ganz im Zeichen von Kunst, Kultur und Zukunftsfragen. Unter dem Titel Kraftwerk Zukunft sind rund 100 Veranstaltungen geplant. Besucher erwartet ein Programm aus Theater, Performances, Ausstellungen, Workshops und Gesprächsformaten. Erstmals gibt es dabei zwei Festivalzentren. Im ehemaligen Braunkohlekraftwerk Schornewitz sollen Themen wie Energie, Strukturwandel und Zukunftsperspektiven im Mittelpunkt stehen. Das Programm entsteht dort gemeinsam mit dem Forum Rathenau, das sich seit Jahren für den Erhalt und die Weiterentwicklung des Industriedenkmals engagiert.
2: Ja, also wir sind zusammen mit dem Festival Osten darauf gekommen, dass der Spielort Schornewitz für dieses Festival Osten eine hervorragende Gelegenheit ist, seinen regionalen Ansatz nochmal deutlich herauszustellen und in enger Kooperation mit den Spielorten in Bitterfeld-Wolfen, speziell in Wolfen in diesem Jahr, hat man dann das Festival hier auch nach Schornewitz gelegt. An drei Wochenenden nach dem 12. September wird man also hier Performances, Lesungen, Diskussionen, künstlerische Aktivitäten erleben von internationalen, renommierten Companies, aber es wird auch Musik geben, es wird einen Bezug zu Paul Gerhardt geben, also dem Dichter in Gräfenhainichen geboren. Und wir freuen uns, dass diese Kooperation möglich wurde. Als Forum Rathenau ist das für uns die Möglichkeit, eine große Zielgruppe anzusprechen mit den Themen, mit unseren kommenden Dingen, also zum Beispiel die Energiesysteme der Zukunft oder auch die Bedeutung des Kohlenstoffs als Zukunftsausgangsmaterial hier zu thematisieren mit sehr renommierten Wissenschaftlerinnen, die für Kernfusion stehen, die für die Zukunft der Photovoltaik stehen und das Ganze in einem solchen kulturell inszenierten Umfeld. Das ist große Herausforderung und große Chance für uns. Wir freuen uns da sehr darauf.
1: Der zweite Festivalstandort befindet sich in Wolfen Nord. Rund um den ehemaligen Jugendclub 84 wird ein Ort für Begegnung, Kunst und Nachbarschaft geschaffen. Viele Projekte wurden gemeinsam mit Menschen aus der Region entwickelt. Auch der Jugendclub beteiligt sich an der Gestaltung des Festivals.
3: Genau, der Jugendclub 83 ist ja schon seit Jahren präsent im Wolfen Nord. Deswegen nehmen wir da an dem Festival auch mit teil. Und wir haben quasi ein langwieriges Projekt, was dann dort auch präsentiert wird unter anderem. Wir gestalten nämlich mit Kindern und Jugendlichen die Lebensräume. Das heißt, im Stadtgebiet gucken die Kinder und Jugendlichen im Vorfeld, was wollen sie konkret gerne umgestalten und bauen das dann praktisch auch selber auf. Das kann unter anderem präsentiert werden. Und die zweite Sache ist, dass die Kinder und Jugendliche eine Stadtteilrallye durch Wolfen Nord vorbereiten, die dann die Besucher mitmachen können.
1: Mit dem Festival wollen die Veranstalter nicht nur auf die industrielle Vergangenheit der Region blicken. Im Mittelpunkt steht auch die Frage, welche Perspektiven sich für Bitterfeld-Wolfen und das Umland in den kommenden Jahren eröffnen können.
4: Also wir haben jetzt tatsächlich auch eine Förderzusage bekommen von der ESF Plus, also EU-Mittel. Und das läuft unter dem Zukunftsraum 84. Und der nächste Schritt wird jetzt sein, also das Festival ist da so ein bisschen auch der Auftakt, um auch dort Kontakte zu knüpfen, auch einzuladen. Und es wird, das steht schon relativ fest, im November ein Zukunftslabor geben. Das wird sich über 3 Tage hinziehen. Da wird es eine Ausstellung geben, auch mit Menschen, die hier leben, die befragt worden sind. Und künstlerische Arbeit auch. Dann wird es aber auch Zukunftswerkstätten geben, wo und im Zentrum steht schon diese Siedlungsfläche, aber auch wie wollen wir leben in Wolfen Nord, wie wollen wir die Zukunft im Wolfen Nord gestalten, auch mit den neuen Bedingungen. Jetzt sind ja ganz viele Menschen auch zugezogen, ne, die mit entsprechenden Hintergründen kommen. Wie können wir auch die erreichen, mit einbinden, auch ihre Perspektiven zeigen. Und dann wird es am dritten Tag, also wir haben so ein Verständnis von Expertise, das ist Fachwissen. Wir müssen auch natürlich die Wirtschaft mit einladen, aber es geht auch um Wissen im Sinne einer Erfahrung und dass die Menschen auch ihre Erfahrungen dort mit einbringen können und auch sagen können, was ihnen persönlich wichtig ist für die Entwicklung des Viertels und diese Siedlungsfläche, ne, die wir ja auch verwalten, aber das sind dann so die nächsten Schritte, die noch kommen.
1: Verbunden werden die beiden Festivalorte durch einen eigens eingerichteten Festivalbus. So können Besucher tagsüber Angebote im Kraftwerk und später Veranstaltungen in Wolfen Nord besuchen.
5: Wir richten einen Bustransfer ein. Die Nahverkehrsfreunde

0: Dessau, stellen uns einen Bus und dann fährt ein Bus von Bitterfeld nach Schornewitz und auch von Schornewitz nach Wolfen-Nord und von Wolfen-Nord wieder nach Bitterfeld, sodass man quasi alle Orte und das ganze Programm erleben kann. Und der Bus ist kostenlos und für das Festival braucht man ein Tagesticket, das aber auch für einen kleinen Taler zu erhalten ist. Der Bus fährt auch nach Gelfenhainichen zum Bahnhof. Die Information zum Fahrplan findet man dann auf unserer Webseite und dann am Festivalort selbst.
1: Zahlreiche Projekte wurden gemeinsam mit Menschen aus Bitterfeld-Wolfen entwickelt und greifen die Geschichte der Region ebenso auf wie aktuelle Fragen nach Energie, Zusammenhalt und Zukunft. Der Ticketverkauf ist bereits gestartet. Die Veranstalter hoffen, dass das Festival erneut Menschen aus der Region und von außerhalb zusammenbringt und neue Perspektiven auf einen Landstrich eröffnet, der sich seit Jahrzehnten im Wandel befindet.
0: Das ganze Programm findet man gerade auf unserer Webseite, die heißt www.osten-festival.de, und es gibt dann noch weitere Veröffentlichungen auf Papier, die kommen dann kurz vorm Festival, und bis dahin kann man sich auf unserer Webseite informieren.
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0: Am Freitagvormittag scheint ein wenig die Sonne, es kann leicht regnen und vereinzelt zu Gewittern kommen. Zu Mittag gibt es zeitweise leichte Schauer und die Temperaturen liegen bei 26 Grad. Der Abend ist weiter wechselnd bewölkt, mit etwas Sonne und einem leichten Wind aus Westen. In der Nacht ist es überwiegend bewölkt, bei Temperaturen um 20 Grad. Der Samstag wird wechselnd bewölkt, mit kräftigem, böigem Wind und Temperaturen um 20 Grad.
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0: Mehr Anerkennung für Ehrenamtliche. Wernigerode führt Ehrenamtskarte ein. Wer sich in Wernigerode ehrenamtlich engagiert, soll künftig nicht nur ein Dankeschön hören, sondern auch ganz konkret davon profitieren. Die Stadt führt jetzt die Ehrenamtskarte ein und würdigt damit den Einsatz der vielen Freiwilligen. Ob im Sportverein, bei der Freiwilligen Feuerwehr, in der Kultur, im sozialen Bereich oder in der Kinder- und Jugendarbeit. Ohne Ehrenamtliche würde vieles in Wernigerode nicht funktionieren. Genau dieses Engagement möchte die Stadt jetzt sichtbar anerkennen.
2: Es gibt eine Beteiligung auch bei der Landkreiskarte mit einem Angebot, das wir dort vorhalten, was dort auch hinterlegt ist. Aber wir haben natürlich für uns, für Wernigerode, gesagt, wir brauchen noch mal was Eigenes. Wir weichen auch etwas ab von den Rahmenbedingungen. Und wichtig ist uns ja auch gewesen, dass wir das Ehrenamt in vollen Umfang auch würdigen. Das heißt nicht nur den Bereich der Feuerwehr und THW, was ja erstmal, sag ich mal, der erste Aufschlag ist der Landkreiskarte, sondern für uns war es wichtig, das Ehrenamt vollumfänglich im sozialen, kulturellen, sportlichen Bereich, aber auch Feuerwehr mit zu berücksichtigen.
0: Die Ehrenamtskarte richtet sich an Menschen ab 14 Jahren, die sich seit mindestens einem Jahr regelmäßig ehrenamtlich engagieren. Voraussetzung sind in der Regel mindestens 3 Stunden Einsatz pro Woche oder 150 Stunden im Jahr. Für Jugendliche gelten geringere Anforderungen. Wer die Karte erhält, kann verschiedene Vergünstigungen nutzen, zum Beispiel freien oder ermäßigten Eintritt in der Schirker Feuerstein Arena, Rabatte für Schwimmhalle und Waldhofbad sowie Ermäßigungen im Harzplanetarium und Harzmuseum.
2: Das wäre eben halt gerade die städtischen Einrichtungen erstmal natürlich an der Stelle gut unterbringen können oder auch das Angebot vorhalten können für die Ehrenamtler. So sind eben halt Schirker Feuerstein Arena, die Badeanlagen, das Harzplanetarium unter anderem mit drin mit einer Kostenerstattung von 50% oder 50% Rabatt und eben halt dazu eben halt noch das Harzmuseum und die Stadtbibliothek. Auch mit den entsprechenden Vergünstigungen und Feuerwehrmuseum sogar kostenfrei und dem halt auch der Mitgliedsbeitrag für die Stadtbibliothek würde entfallen für die Ehrenamtler.
0: Weitere Partner sollen noch hinzugewonnen werden und können sich auf der Internetseite der Stadt Wernigerode informieren und melden. Dort wird auch die Ehrenamtskarte von den Ehrenamtlichen selbst beantragt und die jeweiligen Organisationen bestätigen ihren Einsatz. Die Anträge müssen bis Ende Oktober des jeweiligen Jahres eingereicht werden. Verliehen wird die Ehrenamtskarte dann jedes Jahr im Dezember rund um den Tag des Ehrenamtes.
2: Wir suchen mitwirkende Partner, die eben halt auch, denen das Ehrenamt der Stadt Wernigerode auch am Herzen liegt und wo wir natürlich sehr offen sind mit den Angeboten, die sie vorhalten, ob es eben halt auch Rabatte sind auf einzelne Produkte, Veranstaltungen oder was auch man sich immer auch vorstellen könnte. Ich glaube, da ist der Fantasie wirklich freien Lauf gelassen. Aber es wäre halt schön, wenn wir diese Angebote neben den städtischen Angeboten, die wir vorhalten, einfach nochmal erweitern können, um da auch nochmal den Ehrenamtlichen den entsprechenden Beitrag zu geben und auch eben halt ihre Arbeit zu würdigen.
0: Mit der neuen Ehrenamtskarte möchte die Stadt vor allem eines deutlich machen. Das Engagement der vielen Ehrenamtlichen ist unverzichtbar und verdient mehr als nur ein Dankeschön.
3: Kunstausstellung im Salzlandmuseum.
4: Was bleibt von einem Künstlerleben, so ausgefüllt es auch sein mag, 50 Jahre nach dem Tod? Diese Frage stellte sich das Salzlandmuseum in Schönebeck, nachdem man beim Stöbern in den Archiven sehr interessante Grafiken eines Künstlers fand, der hier in der Region wirkte.
5: Also, weil eigentlich hat die Kollegin damit angefangen, die ist noch relativ neu im Haus, kannte die Zeichnung nicht und war völlig angeknipst, würde man heute sagen. Die war fasziniert. Und was natürlich das Besondere war, es war, der ländliche Raum war im Fokus. Es gibt zwar Zeichnungen von Kalbe, von Berbi, von Schönebeck und von den Ortsteilen, aber es waren eben ganz viele Dörfer aus der Region, die sich im Vergleich zu heute sehr verändert haben.
4: Anlass für das Museum, sich mit dem Künstler zu beschäftigen, von dem man zunächst nur den Namen kannte, Armin Thiemler. Erste Nachforschungen ergaben, dass man sich im Kreismuseum Genthin bereits vor einigen Jahren mit dem Œuvre des Malers beschäftigte und dabei in den Archiven seinem Lebensweg nachforschte.
6: Wir haben auch selbst recherchieren müssen, weil wir ja auch in unserer Sammlung Bilder von ihm haben. Und da kann man Folgendes sagen. Also 1896 in Lütgenzierz geboren, als Sohn eines Gärtners, also eines Gutsgärtners, hat seine Ausbildung dann in Magdeburg gehabt, an der Schule, also Gymnasium, und kam dann also ganz jung in den Ersten Weltkrieg. Mit welcher Begeisterung wissen wir nicht, aber er wurde schwer verwundet an der rechten Hand. Und für jemanden, der eigentlich Kunst studieren wollte, war das natürlich ein schwerer Schlag. Er fand dann erstmal eine Anstellung in Burg, hat da auch selbstständig schon Grafiken veröffentlicht beim Verlag August Hopfer. Dort sind auch die Heimatkalender für die Börde und fürs Jerichower Land erschienen. Und da findet man eben auch kleine erste Arbeiten von ihm. Und so kam er in die Künstlerszene, wurde dann in Magdeburg beim Faber Verlag auch angestellt, auch für Werbung und was da alles so zu machen war, hat weiter studiert dann in Hannover an der Kunstgewerbeschule und war dann als Maler, Grafiker selbstständig.
4: Und da beginnt die Zeit, in der die Bilder, von denen wir hier bereits ein paar zeigten, entstanden, beginnend um das Jahr 1935 herum bis etwa 1944. Sie dokumentieren eine Flucht in romantische Motive, abseits von seiner Arbeit als Pressezeichner, für die gleichgeschaltete Lokalpresse in und um Magdeburg herum.
5: Durch seine Kriegsverletzung aus dem Ersten Weltkrieg musste er nicht nochmal in den Krieg, sondern hatte eben diese steife Hand und musste zusehen, wie er Geld verdient, und war eben Zeichner und Künstler, hat viel für die Zeitung gearbeitet. Und dann zog er eben so auch aus der Flucht, aus der Realität, ist er dann, als er in Magdeburg wohnte, hier so in den Kriegsjahren durch die Region gezogen und hat versucht, so ein bisschen heile Welt für sich festzuhalten.
4: Abgedruckt wurden die Bilder im Magdeburger Tageblatt, der Mitteldeutschen oder der Gentiner Zeitung. Entstanden sind dabei hauptsächlich stimmungsvolle Ansichten von Dörfern, landwirtschaftlichen Höfen oder den dort lebenden Menschen.
6: Gerade bei den Porträts, die konnten wir feststellen, da gibt es auch immer kleine Geschichten in der Zeitung zu lesen. Also eine kleine Spalte mit, also ein Bauer, der besonders alt war oder eine Auszeichnung bekommen hat oder so. Also ganz, ganz verschiedene Porträts sind da zu finden. Und das Schöne hier in Schönebeck ist, dass sie die Originalzeichnungen haben. Also es lohnt sich tatsächlich mal ins Archiv zu gehen und zu gucken, welche Geschichten hinter diesen Gesichtern.
4: Es sind ganz zarte Tuschezeichnungen mit Pinsel oder Feder, mit Bleistift akzentuiert in Schwarz-Weiß, eben wie man sie für die damalige Drucktechnik der Tageszeitungen benötigte. Die hier zu sehende Auswahl konzentriert sich auf die romantischen Motive. Später sollen auch Bilder des zerstörten Magdeburgs entstanden sein, die sich aber wohl nicht in den Archiven des Schönebecker Museums finden lassen. So nahm man die vorhandenen Bilder und versuchte, die Orte wiederzufinden, die Thiemler für seine Zeichnungen auswählte, womit sich ein interessanter Kontrast ergab zwischen den gut 90 Jahre alten Bildern und dem heutigen Zustand, wenn es denn gelang, die damalige Position des Malers wiederzufinden. In Schönebeck archivierte man einst die Originale von Armin Thiemler, und auch bei der Gestaltung dieser Ausstellung konnte man noch nicht abschließend klären, wie sie in den Bestand des Museums kamen.
5: Das ist eine ganz spannende Geschichte. Das ist ja, wir sind ja heute alle sehr da, die Museen an der Provenienzforschung dran. Das ist eine Frage, die noch nicht klar ist. Es sieht fast so aus, Thiemler ist 76 gestorben, als wenn die Zeichnungen schon vorher ins Haus gekommen sind. Und das ist ein Rätsel, was wir noch lösen müssen.
4: Für die Ausstellung reservierte man den Raum für Sonderausstellungen und dazu die Wandfläche auf dem Gang dorthin und man ergänzte die grafischen Arbeiten noch mit Schaukästen, in denen man Artefakte aus der Entstehungszeit der Bilder platzierte, um den Besuchenden einen Einblick in das damalige dörfliche Leben zu geben, weshalb man auch zeitgenössische Trachten dafür auswählte. Nach dem Zweiten Weltkrieg arbeitete Thiemler dann freischaffend, er war Teil der Künstlerkolonie in Arnshoop und seine Bilder wurden dann von der dortigen Landschaft inspiriert, weshalb die hier ausgestellte Schaffensphase einen besonderen Abschnitt seines Lebens dokumentiert. Bis zum 4. Oktober kann die Ausstellung besucht werden.
7: Kinderflohmarkt auf dem Schlosshof. Junge Verkäufer verkaufen gebrauchte Spielsachen.
8: Puppen, Bücher, Kuscheltiere oder Brettspiele. Auf den Decken im Schlosshof gab es für die Besucherinnen und Besucher viel zu entdecken. Kinder zwischen 6 und 14 Jahren boten hier ihre Spielsachen zum Verkauf an. Organisiert wurde der Flohmarkt vom Gewerbeverein Wittenberg und der Touristeninformation. Mit Unterstützung der Projektschmiede und der Stadt Wittenberg.
9: Also in diesem Jahr haben wir über 62 Anmeldungen, was toll ist, weil es ist nicht nur Jubiläum, sondern auch noch sehr warm. Und wir hatten ein bisschen Sorge, um ehrlich zu sein, dass sich viele für den Badesee entscheiden und vielleicht auch die gekühlte Wohnung. Aber nein, wir wurden eines Besseren belehrt. Schon im Vorfeld war vielen Eltern klar, sie wollen auf jeden Fall teilnehmen. Und deswegen freuen wir uns, dass heute auch so viele hier erschienen sind. Das ist das eine. Aber auch, dass viele gekommen sind, um zu gucken, was es denn hier zu kaufen gibt. Das gehört ja auch mit dazu, die Bereitschaft von kleinen und großen Käufern. Und das ist hier auf dem Schlosshof besonders schön, weil hier ist nämlich auch ein schönes, schattiges Plätzchen. Und das ist eine neue Kombination. In den ganzen 30 Jahren gab es verschiedene Standorte. Hier ist wohl einer der historischeren Standorte und damit auch sogar noch durch den Schatten ein sehr schöner Ort entstanden für den Kinderflohmarkt.
8: Die hohen Temperaturen stellten die Veranstalter allerdings vor besondere Herausforderungen. Deshalb wurde der Kinderflohmarkt um eine Stunde verkürzt und endete bereits um 11 Uhr. Sonnenschirme

0: kostenloses Trinkwasser und ein Abkühlungsbereich sorgten dafür, dass die Kinder den Vormittag trotz der Hitze genießen konnten.
1: Also wir haben zum einen nicht nur ein kleines Basen mit ganz tollen Spritzpistolen. In Vorwarnung nicht die Ware und auch nicht die Eltern, nur die Kinder dürfen sich nachspritzen. Jedes Kind bekommt auch noch eine Kugel Eis und wir haben gemeinschaftlich entschieden, dass der Kinderflohmarkt verkürzt wird. Das heißt von 9 bis 11 anstatt von 9 bis 12.
0: Für die jungen Verkäuferinnen und Verkäufer stand aber nicht nur das Geld im Vordergrund. Viele freuten sich auch darüber, dass ihre Spielsachen ein neues Zuhause fanden.
2: Ich finde es einfach so schön, dass alle hier zusammenkommen und dass man auch selber ein bisschen Geld verdienen kann, bei den anderen zuschauen kann und auch mit Geld lernen kann und zu handeln und mit anderen Menschen Kontakt zu haben. Das mag ich sehr.
0: Während des Vormittags wurde gehandelt, gefälscht und verkauft. Einige Stände waren dabei besonders gefragt.
2: Ganz gut. Es war mal groß, es war mal klein. Es waren irgendwie immer so Phasen, wann die Menschen eben kamen. Zu früh war es nicht so, da war es schon sehr, sehr leer. Aber dann kamen immer mehr Menschen und dann ging es eigentlich wieder in die Höhe mit der Kasse.
0: Und auch für den Erlös gab es bei vielen schon konkrete Pläne.
2: Ich werde es dann wahrscheinlich sparen, weil man weiß nie, wofür man es braucht. Es ist immer, dass man irgendwas parat hat, falls irgendwas passiert.
0: Der Kinderflohmarkt lockte zahlreiche Familien in den Schlosshof und zeigte, dass gebrauchte Spielsachen auch neuen Besitzerinnen und Besitzern noch viel Freude bereiten können.
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0: Am Freitagvormittag scheint ein wenig die Sonne, es kann leicht regnen und vereinzelt zu Gewittern kommen. Zum Mittag gibt es zeitweise leichte Schauer und die Temperaturen liegen bei 26 Grad. Der Abend ist weiter wechselnd bewölkt, mit etwas Sonne und einem leichten Wind aus Westen. In der Nacht ist es überwiegend bewölkt, bei Temperaturen um 20 Grad. Der Samstag wird wechselnd bewölkt, mit kräftigem, böigem Wind und Temperaturen um 20 Grad.
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0: Unser Land, unsere Vereine.
1: Ist es wirklich erst 4 Jahre her, dass die Dominika-Glocke aus dem Westturm des Magdeburger Doms gehoben wurde? Sie sollte repariert werden und es war gewissermaßen der Startpunkt für den 2018 neu gegründeten Domglockenförderverein, um sich des Wunsches anzunehmen, den Sakralbau an der Elbe mit einem dem Dom würdigen Geläut auszustatten. Nach der Amemus-Glocke, die Ende 2022 feierlich im Dom enthüllt wurde, sollten nun am Ostermontag 2023 weitere 5 Glocken der Öffentlichkeit präsentiert werden, die in der Glockengießerei Bachert hergestellt wurden. Unter großer Anteilnahme der Vereinsmitglieder und Spender hatte man zur Feierstunde geladen. Auch einige Vertreter der Landes- und Bundespolitik waren dieser Einladung gefolgt. Wichtige Gäste. Schließlich ist das Gießen der Glocken nur die eine Seite der Medaille. Denn bevor die Glocken wirklich ihren Klang über Magdeburg tragen können, müssen die Türme des Doms dafür ertüchtigt werden. Und da das Gebäude der landeseigenen Stiftung Dom und Schlösser Sachsen-Anhalt gehört, ist dafür der Eigentümer gefragt, entsprechende Bauarbeiten zu beauftragen. Eine Zusicherung, die von Ministerpräsident Haseloff gegeben wurde, sich bei den Haushaltsverhandlungen dafür einzusetzen. Diesen Wunsch bekräftigten alle Redner dieser Feierstunde, denn mit der Einwerbung von fast 700.000 Euro hatte der Verein mit einer Geschwindigkeit die Mittel für den Neuguss von 7 Glocken erreicht, mit der man so nicht unbedingt rechnen konnte.
2: Damit hatten wir selber nicht gerechnet. Also, dass die Spendenbereitschaft und die Freude, uns zu unterstützen, so groß ist, auch innerhalb der Bevölkerung, das hätten wir nicht vermutet. Wir haben auch viel Unterstützung aus anderen Bundesländern bekommen, muss man sagen. Auch aber große Geldbeträge, auch aus Magdeburg. Also wunderbar. Also wir sind sehr, sehr glücklich, dass das so schnell ging. Hätten wir selbst und auch die Stiftung nie vermutet.
1: Nun also weitere 5 Glocken, die allesamt lateinische Bezeichnungen bekamen, aber im Gegensatz zu anderen Glocken keine Personennamen, sondern Verben. Eine Entscheidung, die vom Domprediger gemeinsam mit dem Bischof

0: getroffen wurde.
1: Viele Glocken heißen Norbert und Stefan, also haben Personennamen. Das wollten wir auf keinen Fall. Wir hätten ja sagen können, wir nennen eine Glocke Friedrich, eine nennen wir Jörg, eine nennen wir Steven, ja, von Steli, aber wir wollten bewusst keinen Namen. Weil das grenzt wieder anderes aus und dann haben wir überlegt, wir nehmen Verben. Wir nehmen einfach Verben, weil die Verben sind von jedem zu gebrauchen. Und dann haben wir uns auf diese Verben geeinigt für alle Glocken. Lasst uns lieben und lasst uns hinschauen, sind ja schon da. Und heute sind noch gekommen, lasst uns singen, lasst uns segnen, lasst uns klagen, lasst uns zweifeln und vor allen Dingen lasst uns widerstehen. Die Leuten zusammen, ne? Und die Leuten einzeln, je nachdem, was sozusagen gerade in den nächsten, wir denken an Jahrhunderten, was da auf uns zukommt, als Stadt oder auch als Gemeinschaft.
0: Dann wurden die weißen Tücher von den Glocken gezogen und ein erster Schlag ließ den Klang der Glocke ertönen. Cantemus, lasst uns singen, ein D. Benediktamus, lasst uns segnen, ein E.

0: Vera Moore, Lasst uns klagen, ein If. Dubitemus, Lasst uns zweifeln, ein G. Resistamus, Lasst uns widersetzen, ein A. Und Speremus, Lasst uns hoffen, ein H, wobei diese Glocke noch fehlt. Ein Fehlguss stimmte sie zu hoch ab, sodass sie noch einmal neu gegossen werden muss. Denn die Töne, die das Geläut einmal abgeben sollen, wurden vorher genau festgelegt.
1: Richtig, das haben dann die Experten festgelegt. Es gibt da eine entsprechende Kommission, also den Domglockenfachbeirat, und die haben in Abstimmung mit mehreren Experten aus verschiedenen Bundesländern diese Klangfolge festgelegt. Und das nächste wäre ja dann auch noch die Läuteordnung, also wann wird welche Glocke zu welchem Anlass geschlagen. Ja, und das legt dann aber die Domgemeinde als Nutzer fest.
0: 12 Glocken werden das Geläut einmal ausmachen, und wer mitgezählt hat und weiß, dass bisher nur 4 Glocken noch da waren, registriert, dass noch eine Glocke fehlt.
2: Ja, die Gridamos, das ist der größte Brocken. Die kostet 500.000, rechnen wir ungefähr. Und das ist auch für die Gießerei eine Riesenherausforderung, so eine große Glocke zu gießen.
0: Dazu kommt, dass bei der Kostenabschätzung heute noch keiner sagen kann, wie sich der Bronzepreis in den kommenden Jahren entwickeln wird. Denn lag er 2018 noch bei 11 Euro fürs Kilo Bronze, hat er sich unterdessen nahezu verdoppelt. Auch deshalb wird der Domglockenverein sein Engagement noch einmal verstärken. Denn in gut 5 Jahren, so der Wunsch, soll das Projekt zu einem guten Ende geführt werden.
2: Bin ich mir sicher, das schaffen wir. Ich denke eher. Ich hoffe, dass wir, ich habe so ein bisschen so einen Zeithorizont, dass wir den Nordturm vielleicht Ende 24 fertig haben und die beiden Glocken noch in den Nordturm bekommen. Dominika, die ist ja nun eigentlich so lange schon da oben gewesen, die muss wieder zurück. Und Amemos, dann hätten wir schon ja den Nordturm fertig. Und der Südturm, denke ich mal, hoffe 28 sind wir fertig. Ich hoffe es.
0: Jeder kann sich übrigens in dieses Vorhaben einbringen, ob als Vereinsmitglied oder Spender. Und um diesen Beitrag nun zu beenden, lassen wir noch einmal die Glocken erklingen, gemeinsam bespielt mit den Dombläsern. Und dazu zeigen wir noch einmal ein paar Details der Gestaltung von Gerd Weber, die auf der einen Seite eine stilisierte Domansicht trägt und gegenüber biblische Motive zeigt.

0: zwischen Rotwild, Kaninchen und Co., was den Wildpark Christianenthal so besonders macht. Südöstlich der Stadt Wernigerode gelegen und nur einen kleinen Fußmarsch vom Schloss entfernt, kann man ihn nicht verfehlen. Der Wildpark Christianenthal ist mit seiner Artenvielfalt und dem vom Wald umsäumten Gelände für jeden Tier- und Naturliebhaber ein absolutes Muss. Seit nun fast 5 Jahrzehnten bietet der Park auf einer Fläche von 8 Hektar verschiedensten hier beheimateten Tieren ein Zuhause. Von beeindruckenden Greifvögeln über das harztypische Rot- und Dammwild bis hin zu allseits bekannten Haustieren kann man hier alles finden.
1: Der Wildpark Christianenthal gehört der bunten Stadt am Harz, sprich der Stadtverwaltung. Wir sind also eine freiwillige Aufgabe der Stadt Wernigerode und das seit 1974. Wir sind also kurz davor, unser 50. Jubiläum zu begehen. Ja, was haben wir für Tiere? Erstmal in der Summe ungefähr 250 bis 300, hängt immer davon ab, ob die Meerschweinchen Junge bekommen haben. Und wir haben uns hauptsächlich hier auf Wildtiere, heimische Wildtiere festgelegt. Es gibt natürlich auch die Schneeeule und wie gesagt die Meerschweinchen, aber die einheimischen Wildtiere wie Rotwild, wie das Schwarzwild, wie das Dammwild, die sind hier zu besichtigen und zu bestaunen.
0: Erwähnt wurde der Tierpark im Christianenthal bereits schon im 15. Jahrhundert. Genutzt wurde er damals jedoch weniger als Erholungsgebiet, sondern für die Hatz, einer besonderen Form der Hetzjagd. Heutzutage hat das hier lebende Wild allerdings nichts mehr zu befürchten. In großen Freianlagen, welche ganz auf ihre Bedürfnisse ausgelegt sind, verbringen sie hier ein friedliches Leben.
2: Ja, das sind Dickers, das sind auch keine heimischen Tiere. Das sind Tiere, die in Asien und Japan vorkommen. Das ist eine Hirschart. Die sind relativ zahm, die sind Menschenkontakt gewohnt. Die Jungtiere gewöhnen sich langsam dran. Das hat also nichts mit Randfüttern zu tun. Die sind einfach sehr schnell an die Menschen gewöhnt. Und man hat es ja gesehen, die fressen aus der Hand und sind auch sehr zutraulich. Wir haben dieses Jahr sehr gut Nachwuchs. Bei den Dickers hier haben wir 5 Jungtiere. Das heißt, alle 5 Kühe haben Kälber geworfen. Sind, wie man sieht, auch alle 5 hier versammelt. Wir haben einen Uhu, der nachgezogen wurde. Ja, Meerschweinchen. Bei den Degus haben wir Nachzucht. Rotwild, Dammwild, Wildschweine. Und Waldohreule haben auch Nachzucht. Also das klappt ganz gut. Mufflons, die haben auch Nachzucht. Also das ist dieses Jahr ganz gut gewesen mit der Nachzucht.
0: Wer gemütlich durch den Park spazieren oder sich zurücksetzen und das zutrauliche Wild beobachten möchte, ist hier genau richtig und kann sich auf einen erholsamen Tag freuen. Wissenswertes zu den Tieren steht auf den Schautafeln natürlich immer bereit. Aber auch für diejenigen, die etwas über die Pflanzenwelt erfahren wollen, hat der Park einiges zu bieten. Auf dem gesamten Gebiet erstreckt sich die idyllische Flora des Harzes. Botanische Besonderheiten, die man so in freier Natur meist nicht zu Gesicht bekommt, lassen sich hier ebenfalls bestaunen. So stehen im Christianenthal unübersehbar und hoch über den anderen Baumwipfeln hervorragend beispielsweise 2 Mammutbäume. Eine beschauliche Sitzgelegenheit mit Beschäftigung für die Kleinsten gibt es an der Christianenthal-Gaststätte direkt neben dem Spielplatz. Auch viele Bewohner des Parks bedeuten für die Kinder einen Riesenspaß.
1: Wir haben ein Streichelzoo besetzt mit Zwergziegen und Kamerunschafen, aber auch mit kleinen Kaninchen. Und wer Lust, Liebe hat und wer sich schon traut als kleiner Junge oder kleines Mädchen, kann natürlich gern reingehen. Von 10 Uhr bis 18 Uhr, manchmal bis 20 Uhr ist dieses Streichelgehege geöffnet und man kann die Tiere dann hautnah berühren.
3: Besteht auch die Möglichkeit, zum Beispiel für Schulklassen hierher zu kommen und auch mal so eine Tiere zu streicheln?
2: Ja, die Möglichkeit besteht. Also vorher anmelden. In kleinen Gruppen ist das immer möglich, sowas so durchzuführen mit den Tieren. Nicht so viele Kinder, sag mal bis zu 10 Kindern ist das eine gute Sache, die man durchführen kann.
0: Neben den Haustieren gehören zu den 47 im Park vertretenen Arten auch einige vom Aussterben bedrohte Exemplare. Unter anderem findet hier der Luchs sein Zuhause. Nach Braunbär, Wolf und Persisch im Leoparden ist diese Katze das 4. größte in Europa heimische Landraubtier.
1: Der Luchs gehört auch zu den heimischen Wildtieren hier im Harz. Besonders im Harz hat sich ja hier wieder angesiedelt. Wir haben ein Pärchen hier, also ein Kuder, das ist das männliche Tier. Wir haben die Luchsin, das ist das weibliche Tier. Und beide sind in einem neuen Gehege. Das haben wir mit Lotto Toto sanieren können für immerhin 64.000 Euro. Und da sind wir auch sehr stolz drauf. Und es ist auch ein Publikumsmagnet. Man sieht das an den Patenschaften. Wir haben allein beim Luchs 20 Patenschaften für den Luchs.
3: Ein Tier fehlt ja noch, was es hier auch im Harz gibt und in Sachsen-Anhalt, das wäre der Wolf. Wie sieht es damit aus? Sind Wölfe leicht zu halten?
2: Wölfe sind relativ leicht zu halten. Das Problem ist, man braucht sehr, sehr große Anlagen dafür. Das heißt, die brauchen halt sehr viel Auslauf. Und das ist auch das Problem, was die meisten haben. Und um sowas zu umgehen, haben wir hier auch keinen Wolf. Weil wenn man schon Wölfe hält, dann sollte man auch die passende Anlage dafür haben. Und Wölfe sind Rudeltiere, das heißt, es ist mit ein, zwei Tieren nicht getan. Man sollte dann schon eine kleine Gruppe haben. Und dementsprechend braucht man natürlich auch den großen Freilauf und die große Anlage dafür. Ich denke mal, die Konstellation, wie sie jetzt hier im Wildpark ist, ist sehr gut. Auch vom Platz her und auch von dem, was man den Tieren bieten kann, ist das sehr gut angepasst. Ich denke mal, mit dem Bestand, den wir hier haben, kann man ganz gut leben. Und da kommt auch bei den Besuchern sehr gut an.
0: Für das Versorgen und Wohlwollen der Tiere sind die Mitarbeiter des Wildparks zuständig. Unterstützt bei dieser gewaltigen Aufgabe sowie bei dem Natur- und Artenschutz werden sie von dem Förderverein Christianenthal. Zusammen sorgen sie im Jahr zusätzlich für einige Attraktionen und Veranstaltungen wie dem Wildparkfest oder dem Kindertheater. Trotz vereinter Kräfte ist der Beruf des Tierpflegers kein leichter. Neben einem umfangreichen Fachwissen und einem Herz für Tiere steht auch harte körperliche Arbeit auf dem Plan.
2: Man sollte schon Liebe zu den Tieren haben und Einfühlvermögen. Es sind Lebewesen und es würde nicht klappen, wenn man das jetzt nur macht, um einen Beruf zu haben. Also man muss sich sehr viel selbst einbringen. Es ist auch ein sehr schwerer Beruf. Es ist sehr viel Selbststudium, sehr viel zu lernen, sehr umfangreich, weil so ein Zootierpfleger lernt ja auch für einen Zoo. Nicht unbedingt für so einen kleinen Tiergarten oder Wildpark. Das heißt, er lernt von der Pike auf, sag mal jetzt ganz grob gesagt, vom Mehlwurm angefangen bis zur Giraffe, macht er alles durch. Aquaterrarien, Schlangen, Fische, ja, also alles, was mit der Tierwelt zu tun hat, wird ihn in 3 Jahren versucht beizubringen. Und natürlich, wenn man den Beruf bestanden hat, dann beginnt natürlich erst die richtige Lehre in den Ort, wo man eingesetzt ist. Tiere brauchen jeden Tag Futter, brauchen jeden Tag Wasser, es muss jeden Tag gesäubert werden. Es ist nicht jeden Tag schönes Wetter, es gibt kalte Winter, es gibt nasse Sommer, es kann windig werden, es kann kalt werden. Sonntag muss gearbeitet werden, Feiertags, also es ist schon sehr umfangreich. Und wenn man den Beruf wählen möchte oder erlernen möchte, sollte man sich dessen auch bewusst sein. Zurzeit sind wir hier voll besetzt, aber nächstes Jahr, wenn der Wildparkleiter in Rente geht, wird wieder eine Zootierpflegerstelle ausgeschrieben, das heißt, wenn ein Facharbeiter irgendwo sein sollte, da kann ich dann bewerben hier, dann wird auch definitiv ein Facharbeiter hier gesucht.
0: Kosten tut das Erlebnis im Wildpark Christianenthal übrigens fast nichts. Am Eingang wird mit einer Vertrauenskasse lediglich um 1 Euro Spende gebeten.
1: Also wir sind ein Park ohne Zaun. Man kann rund um die Uhr, also roundabout, wie man heute sagt, den Park besuchen von 0 Uhr bis 0 Uhr. Und man braucht hier nur 1 Euro pro Person. Darum bitten wir, eine Spende geben, ein Eintrittsgeld. Und das wäre schön, wenn das jeder macht. Es kann natürlich auch mehr gegeben werden. Aber wir haben auch manchmal immer noch so die Erkenntnis, dass manche die Kasse nicht finden. Wir haben über 7 Hinweistafeln, wo man die Kasse findet. Bitte einfach, wer uns besucht, die Augen aufmachen, dann finden Sie die Kasse auch. Und den 1 Euro sollte doch wohl jeder übrig haben, um diesen wunderschönen Tierpark zu besichtigen.
0: Wunderschön ist das Christianenthal auch zu jeder Jahreszeit. Egal, ob man das Grün im Sommer oder die vom Schnee bedeckte Landschaft in den kalten Wintermonaten erleben will. Die Tiere und Besucher wirken wunschlos glücklich. Gilt dasselbe also auch für die Betreiber des Parks?
1: Ach, ich wünsche mir doch ein paar Sachen. Erstmal nach wie vor über die Jahre weiterhin nette Besucher. Wir haben immerhin so 120.000 Besucher im Jahr. drei, vier, die den Park nicht so schön finden. Na gut, damit muss man leben. Und vom Wunsch her, dass alle schöne und glückliche Stunden hier erleben, eine schöne Zeit bei uns haben und wiederkommen und uns weiterempfehlen. Und was ich mir persönlich wünsche, beziehungsweise die Mitarbeiter, sind eine öffentliche Toilette. Die haben wir nämlich seit 50 Jahren nicht. Und die wollen wir in diesem Jahr endlich nun Wirklichkeit werden lassen. Wir hoffen, dass wir den Besuchern im November spätestens öffentliche Toiletten auch hier anbieten können.
2: Na, auf jeden Fall, dass er immer weiterhin gut besucht wird, dass er so erhalten bleibt, wie er ist, dass die Tierpfleger alles dafür geben. Das machen sie auch, die Anlagen sauber halten, nicht um die Tiere kümmern und dass auch genug Eurojobber da sind, weil es fällt doch immer auch Reparaturarbeiten ein. Aufgrund dessen, dass das alles hier gut vorhanden ist, ist der Wildpark in einem sehr, sehr guten Zustand, optisch gesehen und auch technisch gesehen.
0: Seine besondere Lage, die beeindruckende Artenvielfalt und der fast freie Eintritt machen den Wildpark Christianenthal zu einer unvergesslichen Attraktion. Durch Spenden und der Zusammenarbeit mit dem Förderverein blieb der Park bis heute bestehen und bietet so auch weiterhin ein Erlebnis für Groß und Klein.

0: bis ans Ende der Welt. Sonderausstellung im Naturkundemuseum.
1: Bis ans Ende der Welt können sich Besucher des Museums für Naturkunde ab sofort entführen lassen, denn eine gleichnamige Sonderausstellung könnte hier am Donnerstag eröffnet werden. Der komplette Titel lautet Bis ans Ende der Welt, Patagonien und Feuerland. Und genau dort verbrachte Fotograf Martin Köppert über die letzten 7 Jahre verteilt fast 9 Monate, um die atemberaubende Vielfalt der südamerikanischen Landschaften und Tierwelt einzufangen. Insgesamt 96 solcher Motive können nun im Naturkundemuseum bewundert werden. Während seiner Reisen erlebte der gebürtige Magdeburger die Steppen, Wüsten, Gletscher und Regenwälder des Gebiets zu verschiedenen Jahreszeiten, um in seinen Aufnahmen wirklich alle Gesichter der Region widerspiegeln und mit den Besuchern von Ausstellungen wie dieser in voller Pracht teilen zu können.
2: Also ich bin nicht jemand, der durch die Welt reist, um sämtliche Probleme zu definieren und darzulegen. Da gibt es genug andere Kanäle, die diese machen. Ja, ich versuche hier die Schönheit eines Landes darzustellen. So wie ich es sehe und so wie ich es letztendlich wahrnehme. Und das ist eigentlich der Hintergrund. Die Leute sollen sehen, was gibt es noch auf dieser Erde? Ja, wie abgelegen sind die Gebiete?

0: für humanitäre Projekte und auch für Kultur und Bildung. Ja, und das ist zum Beispiel etwas von Kultur. Bildung natürlich auch für Jugendliche, die hierher kommen, die ganz einfach mal sehen, in was für einem Habitat leben bestimmte Tiere, ja, und wie kann man die auch landschaftlich mit verbinden.
1: Durch diesen Bildungsaspekt gestaltet sich die Fotokollektion als eine wunderbare Ergänzung für das Naturkundemuseum, da auch in den Dauerausstellungen des Museums der Fokus darauf liegt, Artenvielfalt in größerem Maßstab zu zeigen und das nicht nur in Sachsen-Anhalt, sondern weltweit. In diesem Rahmen haben Besucher teilweise einen direkten Bezug zwischen den Dauerausstellungen und den hier gezeigten Fotos, beispielsweise anhand von Tieren wie dem Puma und dem Guanaco, die sowohl in den Motiven von Martin Köppert als auch im Tiersaal des Museums gefunden werden können. Und auch der Andenkondor, der größte Greifvogel der Erde, kann einerseits in der Vogelvitrine, andererseits als Schnappschuss des Fotografen bewundert werden.
2: Wir wollen mit unseren Ausstellungen eben die Besucher einmal begeistern. Die sollen fasziniert sein von der Tiervielfalt, die wir hier zeigen. Aber wir wollen eben auch, dass sie sich für den Naturschutz engagieren oder für nachhaltige Lebensformen und dass es nicht so weitergehen kann mit Klimaerwärmung und Vernichtung von Lebensräumen. Das ist allen klar. Und hier steigt man nochmal speziell in eine Region ein. Und wir hoffen, dass wir also die Emotionen wecken bei den Besuchern. Und vielleicht haben sie dann auch Interesse. Und die MKO Foundation hat also dieses Projekt hier finanziert, sodass das für uns in Zeiten, wo es der Kultur manchmal an Personal oder an Finanzen fehlt, das also eine wunderbare Zusammenarbeit ist, sodass wir das also hier sehr schön zu einem Projekt formen konnten.
1: Neben der bloßen Schönheit der Landschaften und Tierwelt gelang es dem Fotografen außerdem zu zeigen, inwiefern die teils extremen Bedingungen der Region sich auf den Alltag der dort lebenden Menschen auswirken. Weshalb ein Teil der Ausstellung sich auf das Leben der Ovejeros bezieht, die traditionellen Schafhirten, die im Feuerland, der südlichsten Inselregion des Kontinents, wohnhaft sind. Definitiv ein Highlight seiner Reisen, aber ein Lieblingsmotiv in dem Sinn hat Martin Köppert jedoch nicht.
0: Wenn Sie mich jetzt fragen, was mein Lieblingsland ist, weil ich bin bisher in über 100 Ländern auf allen Kontinenten gewesen, kann ich Ihnen sagen, es gibt keins. Ja, und demzufolge kann ich Ihnen auch nicht sagen, welches mein Lieblingsstück ist. Ja, alle Bilder haben einen bestimmten Hintergrund und eine bestimmte Geschichte. Ja, und ich muss die Geschichte nicht immer erzählen, weil ich habe sie so erlebt und andere definiert sie für sich selbst ganz anders. Ja, und das ist doch eigentlich der Freiraum, den wir haben, um darüber zu diskutieren.
1: Wer also einmal schauen möchte, welche Wirkung die ausgestellten Motive bei sich selbst entfalten, der hat diese Möglichkeit noch bis zum 17. Januar. Immer zu den regulären Öffnungszeiten des Magdeburger Naturkundemuseums.
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0: Am Freitagvormittag scheint ein wenig die Sonne, es kann leicht regnen und vereinzelt zu Gewittern kommen. Zu Mittag gibt es zeitweise leichte Schauer und die Temperaturen liegen bei 26 Grad. Der Abend ist weiter wechselnd bewölkt, mit etwas Sonne und einem leichten Wind aus Westen. In der Nacht ist es überwiegend bewölkt, bei Temperaturen um 20 Grad. Der Samstag wird wechselnd bewölkt, mit kräftigem, böigem Wind und Temperaturen um 20 Grad.
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2: Festival Osten. Kultur im alten Kraftwerk.
3: Das Festival Osten geht in die dritte Runde. Vom 12. bis 27. September steht das ehemalige Kraftwerk Schornewitz und Wolfen Nord ganz im Zeichen von Kunst, Kultur und Zukunftsfragen. Unter dem Titel Kraftwerk Zukunft sind rund 100 Veranstaltungen geplant. Besucher erwartet ein Programm aus Theater, Performances, Ausstellungen, Workshops und Gesprächsformaten. Erstmals gibt es dabei zwei Festivalzentren.

0: Im ehemaligen Braunkohlekraftwerk Schornewitz sollen Themen wie Energie, Strukturwandel und Zukunftsperspektiven im Mittelpunkt stehen. Das Programm entsteht dort gemeinsam mit dem Forum Rathenau, das sich seit Jahren für den Erhalt und die Weiterentwicklung des Industriedenkmals engagiert.
1: Ja, also wir sind zusammen mit dem Festival Osten darauf gekommen, dass der Spielort Schornewitz für dieses Festival Osten eine hervorragende Gelegenheit ist, seinen regionalen Ansatz nochmal deutlich herauszustellen und in enger Kooperation mit den Spielorten in Bitterfeld-Wolfen, speziell in Wolfen in diesem Jahr, hat man dann das Festival hier auch nach Schornewitz gelegt. An drei Wochenenden nach dem 12. September wird man also hier Performances, Lesungen, Diskussionen, künstlerische Aktivitäten erleben von internationalen, renommierten Companies. Aber es wird auch Musik geben, es wird einen Bezug zu Paul Gerhardt geben, also dem Dichter in Gräfenhainichen geboren. Und wir freuen uns, dass diese Kooperation möglich wurde. Als Forum Rathenau ist das für uns die Möglichkeit, eine große Zielgruppe anzusprechen mit den Themen, mit unseren kommenden Dingen, also zum Beispiel die Energiesysteme der Zukunft oder auch die Bedeutung des Kohlenstoffs als Zukunftsausgangsmaterial hier zu thematisieren mit sehr renommierten Wissenschaftlerinnen, die für Kernfusion stehen, die für die Zukunft der Photovoltaik stehen und das Ganze in einem solchen kulturell inszenierten Umfeld. Das ist große Herausforderung und große Chance für uns. Wir freuen uns da sehr darauf.
0: Der zweite Festivalstandort befindet sich in Wolfen-Nord. Rund um den ehemaligen Jugendclub 84 wird ein Ort für Begegnung, Kunst und Nachbarschaft geschaffen. Viele Projekte wurden gemeinsam mit Menschen aus der Region entwickelt. Auch der Jugendclub beteiligt sich an der Gestaltung des Festivals.
2: Genau, der Jugendclub 83 ist ja schon seit Jahren präsent im Wolfen-Nord. Deswegen nehmen wir da an dem Festival auch mit teil. Und wir haben quasi ein langwieriges Projekt, was dann dort auch präsentiert wird unter anderem. Wir gestalten nämlich mit Kindern und Jugendlichen die Lebensräume. Das heißt, im Stadtgebiet gucken die Kinder und Jugendlichen im Vorfeld, was wollen sie konkret gerne umgestalten und bauen das dann praktisch auch selber auf. Das kann unter anderem präsentiert werden. Und die zweite Sache ist, dass die Kinder und Jugendliche eine Stadtteil-Rallye durch Wolfen-Nord vorbereiten, die dann die Besucher mitmachen können.
0: Mit dem Festival wollen die Veranstalter nicht nur auf die industrielle Vergangenheit der Region blicken. Im Mittelpunkt steht auch die Frage, welche Perspektiven sich für Bitterfeld-Wolfen und das Umland in den kommenden Jahren eröffnen können.
3: Also wir haben jetzt tatsächlich auch eine Förderzusage bekommen von der ESF Plus, also EU-Mittel. Und das läuft unter dem Zukunftsraum 84. Und der nächste Schritt wird jetzt sein, also das Festival ist da so ein bisschen auch der Auftakt, um auch dort Kontakte zu knüpfen, auch einzuladen. Und es wird, das steht schon relativ fest, im November ein Zukunftslabor geben. Das wird sich über 3 Tage hinziehen. Da wird es eine Ausstellung geben, auch mit Menschen, die hier leben. Die befragt worden sind und künstlerische Arbeit auch. Dann wird es aber auch Zukunftswerkstätten geben, wo und im Zentrum steht schon diese Siedlungsfläche, aber auch wie wollen wir leben in Wolfen-Nord, wie wollen wir die Zukunft im Wolfen-Nord gestalten, auch mit den neuen Bedingungen. Jetzt sind ja ganz viele Menschen auch zugezogen, die mit entsprechenden Hintergründen kommen. Wie können wir auch die erreichen, mit einbinden, auch ihre Perspektiven zeigen. Und dann wird es am dritten Tag, also wir haben so ein Verständnis von Expertise, das ist Fachwissen. Wir müssen auch natürlich die Wirtschaft mit einladen, aber es geht auch um Wissen im Sinne einer Erfahrung und dass die Menschen auch ihre Erfahrungen dort mit einbringen können und auch sagen können, was ihnen persönlich wichtig ist für die Entwicklung des Viertels und diese Siedlungsfläche, ne, die wir ja auch verwalten. Aber das sind dann so die nächsten Schritte, die noch kommen.
0: Verbunden werden die beiden Festivalorte durch einen eigens eingerichteten Festivalbus. So können Besucher tagsüber Angebote im Kraftwerk und später Veranstaltungen in Wolfen-Nord besuchen.
4: Wir richten einen Bustransfer ein. Die Nahverkehrsfreunde Dessau stellen uns einen Bus und dann fährt ein Bus von Bitterfeld nach Schornewitz und auch von Schornewitz nach Wolfen-Nord und von Wolfen-Nord wieder nach Bitterfeld, sodass man quasi alle Orte und das ganze Programm erleben kann. Und der Bus ist kostenlos und für das Festival braucht man ein Tagesticket, das aber auch für einen kleinen Taler zu erhalten ist. Der Bus fährt auch nach Gräfenhainichen zum Bahnhof. Die Information zum Fahrplan findet man dann auf unserer Webseite und dann am Festivalort selbst.
0: Zahlreiche Projekte wurden gemeinsam mit Menschen aus Bitterfeld-Wolfen entwickelt und greifen die Geschichte der Region ebenso auf wie aktuelle Fragen nach Energie, Zusammenhalt und Zukunft. Der Ticketverkauf ist bereits gestartet. Die Veranstalter hoffen, dass das Festival erneut Menschen aus der Region und von außerhalb zusammenbringt und neue Perspektiven auf einen Landstrich eröffnet, der sich seit Jahrzehnten im Wandel befindet.
4: Das ganze Programm findet man gerade auf unserer Webseite, die heißt www.osten-festival.de, und es gibt dann noch weitere Veröffentlichungen auf Papier. Die kommen dann kurz vorm Festival, und bis dahin kann man sich auf unserer Webseite informieren.
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0: Am Freitagvormittag scheint ein wenig die Sonne, es kann leicht regnen und vereinzelt zu Gewittern kommen. Zu Mittag gibt es zeitweise leichte Schauer und die Temperaturen liegen bei 26 Grad. Der Abend ist weiter wechselnd bewölkt, mit etwas Sonne und einem leichten Wind aus Westen. In der Nacht ist es überwiegend bewölkt, bei Temperaturen um 20 Grad. Der Samstag wird wechselnd bewölkt, mit kräftigem, böigem Wind und Temperaturen um 20 Grad.
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0: Mehr Anerkennung für Ehrenamtliche. Wernigerode führt Ehrenamtskarte ein. Wer sich in Wernigerode ehrenamtlich engagiert, soll künftig nicht nur ein Dankeschön hören, sondern auch ganz konkret davon profitieren. Die Stadt führt jetzt die Ehrenamtskarte ein und würdigt damit den Einsatz der vielen Freiwilligen. Ob im Sportverein, bei der Freiwilligen Feuerwehr, in der Kultur, im sozialen Bereich oder in der Kinder- und Jugendarbeit. Ohne Ehrenamtliche würde vieles in Wernigerode nicht funktionieren. Genau dieses Engagement möchte die Stadt jetzt sichtbar anerkennen.
2: Es gibt eine Beteiligung auch bei der Landkreiskarte mit einem Angebot, das wir dort vorhalten, was dort auch hinterlegt ist. Aber wir haben natürlich für uns, für Wernigerode, gesagt, wir brauchen noch mal was Eigenes. Wir weichen auch etwas ab von den Rahmenbedingungen. Und wichtig ist uns ja auch gewesen, dass wir das Ehrenamt in vollen Umfang auch würdigen. Das heißt nicht nur den Bereich der Feuerwehr und THW, was ja erstmal, sag ich mal, der erste Aufschlag ist der Landkreiskarte, sondern für uns war es wichtig, das Ehrenamt vollumfänglich im sozialen, kulturellen, sportlichen Bereich, aber auch Feuerwehr mit zu berücksichtigen.
0: Die Ehrenamtskarte richtet sich an Menschen ab 14 Jahren, die sich seit mindestens einem Jahr regelmäßig ehrenamtlich engagieren. Voraussetzung sind in der Regel mindestens 3 Stunden Einsatz pro Woche oder 150 Stunden im Jahr. Für Jugendliche gelten geringere Anforderungen. Wer die Karte erhält, kann verschiedene Vergünstigungen nutzen, zum Beispiel freien oder ermäßigten Eintritt in der Schirker Feuerstein Arena, Rabatte für Schwimmhalle und Waldhofbad sowie Ermäßigungen im Harzplanetarium und Harzmuseum.
2: Das wäre eben halt gerade die städtischen Einrichtungen erstmal natürlich an der Stelle gut unterbringen können oder auch das Angebot vorhalten können für die Ehrenamtler. So sind eben halt Schirker Feuerstein Arena, die Badeanlagen, das Harzplanetarium unter anderem mit drin mit einer Kostenerstattung von 50% oder 50% Rabatt und eben halt dazu eben halt noch die, das Harzmuseum und die Stadtbibliothek. Auch mit den entsprechenden Vergünstigungen und Feuerwehrmuseum sogar kostenfrei und dem halt auch der Mitgliedsbeitrag für die Stadtbibliothek würde entfallen für die Ehrenamtler.
0: Weitere Partner sollen noch hinzugewonnen werden und können sich auf der Internetseite der Stadt Wernigerode informieren und melden. Dort wird auch die Ehrenamtskarte von den Ehrenamtlichen selbst beantragt und die jeweiligen Organisationen bestätigen ihren Einsatz. Die Anträge müssen bis Ende Oktober des jeweiligen Jahres eingereicht werden. Verliehen wird die Ehrenamtskarte dann jedes Jahr im Dezember rund um den Tag des Ehrenamtes.
2: Wir suchen mitwirkende Partner, die eben halt auch, denen das Ehrenamt der Stadt Wernigerode auch am Herzen liegt und wo wir natürlich sehr offen sind mit den Angeboten, die sie vorhalten, ob es eben halt auch Rabatte sind auf einzelne Produkte, Veranstaltungen oder was auch man sich immer auch vorstellen könnte. Ich glaube, da ist der Fantasie wirklich freien Lauf gelassen. Aber es wäre halt schön, wenn wir diese Angebote neben den städtischen Angeboten, die wir vorhalten, einfach nochmal erweitern können, um da auch nochmal den Ehrenamtlichen den entsprechenden Beitrag zu geben und auch eben halt ihre Arbeit zu würdigen.
0: Mit der neuen Ehrenamtskarte möchte die Stadt vor allem eines deutlich machen. Das Engagement der vielen Ehrenamtlichen ist unverzichtbar und verdient mehr als nur ein Dankeschön.
3: Kunstausstellung im Salzlandmuseum.
4: Was bleibt von einem Künstlerleben, so ausgefüllt es auch sein mag, 50 Jahre nach dem Tod? Diese Frage stellte sich das Salzlandmuseum in Schönebeck, nachdem man beim Stöbern in den Archiven sehr interessante Grafiken eines Künstlers fand, der hier in der Region wirkte.
5: Also, weil eigentlich hat die Kollegin damit angefangen, die ist noch relativ neu im Haus, kannte die Zeichnung nicht und war völlig angeknipst, würde man heute sagen. Die war fasziniert. Und was natürlich das Besondere war, es war der ländliche Raum war im Fokus. Es gibt zwar Zeichnungen von Kalbe, von Barbie, von Schönebeck und von den Ortsteilen, aber es waren eben ganz viele Dörfer aus der Region, die sich im Vergleich zu heute sehr verändert haben.
4: Anlass für das Museum, sich mit dem Künstler zu beschäftigen, von dem man zunächst nur den Namen kannte, Armin Thiemler. Erste Nachforschungen ergaben, dass man sich im Kreismuseum Genthin bereits vor einigen Jahren mit dem Œuvre des Malers beschäftigte und dabei in den Archiven seinem Lebensweg nachforschte.
6: Wir haben auch selbst recherchieren müssen, weil wir ja auch in unserer Sammlung Bilder von ihm haben. Und da kann man Folgendes sagen. Also 1896 in Lütgenzierz geboren, als Sohn eines Gärtners, also eines Gutsgärtners, hat seine Ausbildung dann in Magdeburg gehabt, an der Schule, also am Gymnasium, und kam dann also ganz jung in den Ersten Weltkrieg. Mit welcher Begeisterung wissen wir nicht, aber er wurde schwer verwundet an der rechten Hand. Und für jemanden, der eigentlich Kunst studieren wollte, war das natürlich ein schwerer Schlag. Er fand dann erstmal eine Anstellung in Burg, hat da auch selbstständig schon Grafiken veröffentlicht beim Verlag August Hopfer. Dort sind auch die Heimatkalender für die Börde und fürs Jerichoer Land erschienen. Und da findet man eben auch kleine erste Arbeiten von ihm. Und so kam er in die Künstlerszene, wurde dann in Magdeburg beim Faber Verlag auch angestellt, auch für Werbung und was da alles so zu machen war. Hat weiter studiert dann in Hannover an der Kunstgewerbeschule und war dann als Maler, Grafiker selbstständig.
4: Und da beginnt die Zeit, in der die Bilder, von denen wir hier bereits ein paar zeigten, entstanden, beginnend um das Jahr 1935 herum bis etwa 1944. Sie dokumentieren eine Flucht in romantische Motive, abseits von seiner Arbeit als Pressezeichner, für die gleichgeschaltete Lokalpresse in und um Magdeburg herum.
5: Durch seine Kriegsverletzung aus dem Ersten Weltkrieg musste er nicht nochmal in den Krieg, sondern hatte eben diese steife Hand und musste zusehen, wie er Geld verdient. Und war eben Zeichner und Künstler, hat viel für die Zeitung gearbeitet. Und dann zog er eben so auch aus der Flucht, aus der Realität, ist er dann, als er in Magdeburg wohnte, hier so in den Kriegsjahren durch die Region gezogen.

0: gezogen und hat versucht, so ein bisschen heile Welt für sich festzuhalten.
1: Abgedruckt wurden die Bilder im Magdeburger Tageblatt, der Mitteldeutschen oder der Gentiner Zeitung. Entstanden sind dabei hauptsächlich stimmungsvolle Ansichten von Dörfern, landwirtschaftlichen Höfen oder den dort lebenden Menschen.
2: Gerade bei den Porträts, die konnten wir feststellen, da gibt es auch immer kleine Geschichten in der Zeitung zu lesen. Also eine kleine Spalte mit, also ein Bauer, der besonders alt war oder eine Auszeichnung bekommen hat oder so. Also ganz, ganz verschiedene Porträts sind da zu finden. Und das Schöne hier in Schönebeck ist, dass sie die Originalzeichnungen haben. Also es lohnt sich tatsächlich mal ins Archiv zu gehen und zu gucken, welche Geschichten hinter diesen Gesichtern.
1: Es sind ganz zarte Tuschezeichnungen mit Pinsel oder Feder, mit Bleistift akzentuiert in Schwarz-Weiß, eben wie man sie für die damalige Drucktechnik der Tageszeitungen benötigte. Die hier zu sehende Auswahl konzentriert sich auf die romantischen Motive. Später sollen auch Bilder des zerstörten Magdeburgs entstanden sein, die sich aber wohl nicht in den Archiven des Schönebecker Museums finden lassen. So nahm man die vorhandenen Bilder und versuchte, die Orte wiederzufinden, die Thiemler für seine Zeichnungen auswählte, womit sich ein interessanter Kontrast ergab zwischen den gut 90 Jahre alten Bildern und dem heutigen Zustand, wenn es denn gelang, die damalige Position des Malers wiederzufinden. In Schönebeck archivierte man einst die Originale von Armin Thiemler. Und auch bei der Gestaltung dieser Ausstellung konnte man noch nicht abschließend klären, wie sie in den Bestand des Museums kamen.
0: Das ist eine ganz spannende Geschichte. Das ist ja, wir sind ja heute alle sehr nah, die Museen an der Provenienzforschung dran. Das ist eine Frage, die noch nicht klar ist. Es sieht fast so aus, Thiemler ist 76 gestorben, als wenn die Zeichnungen schon vorher ins Haus gekommen sind. Und das ist ein Rätsel, was wir noch lösen müssen.
1: Für die Ausstellung reservierte man den Raum für Sonderausstellungen und dazu die Wandfläche auf dem Gang dorthin und man ergänzte die grafischen Arbeiten noch mit Schaukästen, in denen man Artefakte aus der Entstehungszeit der Bilder platzierte, um den Besuchenden einen Einblick in das damalige dörfliche Leben zu geben, weshalb man auch zeitgenössische Trachten dafür auswählte. Nach dem Zweiten Weltkrieg arbeitete Thiemler dann freischaffend, er war Teil der Künstlerkolonie in Arnshoop und seine Bilder wurden dann von der dortigen Landschaft inspiriert, weshalb die hier ausgestellte Schaffensphase einen besonderen Abschnitt seines Lebens dokumentiert. Bis zum 4. Oktober kann die Ausstellung besucht werden.
3: Kinderflohmarkt auf dem Schlosshof. Junge Verkäufer verkaufen gebrauchte Spielsachen.
4: Puppen, Bücher, Kuscheltiere oder Brettspiele. Auf den Decken im Schlosshof gab es für die Besucherinnen und Besucher viel zu entdecken. Kinder zwischen 6 und 14 Jahren boten hier ihre Spielsachen zum Verkauf an. Organisiert wurde der Flohmarkt vom Gewerbeverein Wittenberg und der Touristeninformation. Mit Unterstützung der Projektschmiede und der Stadt Wittenberg.
5: Also in diesem Jahr haben wir über 62 Anmeldungen, was toll ist. Weil es ist nicht nur Jubiläum, sondern auch noch sehr warm. Und wir hatten ein bisschen Sorge, um ehrlich zu sein, dass sich viele für den Badesee entscheiden und vielleicht auch die gekühlte Wohnung. Aber nein, wir wurden eines Besseren belehrt. Schon im Vorfeld war vielen Eltern klar, sie wollen auf jeden Fall teilnehmen. Und deswegen freuen wir uns, dass heute auch so viele hier erschienen sind. Das ist das eine. Aber auch, dass viele gekommen sind, um zu gucken, was es denn hier zu kaufen gibt. Das gehört ja auch mit dazu, die Bereitschaft von kleinen und großen Käufern. Und das ist hier auf dem Schlosshof besonders schön, weil hier ist nämlich auch ein schönes, schattiges Plätzchen. Und das ist eine neue Kombination. In den ganzen 30 Jahren gab es verschiedene Standorte. Hier ist wohl einer der historischeren Standorte und damit auch sogar noch durch den Schatten ein sehr schöner Ort entstanden für den Kinderflohmarkt.
4: Die hohen Temperaturen stellten die Veranstalter allerdings vor besondere Herausforderungen. Deshalb wurde der Kinderflohmarkt um eine Stunde verkürzt und endete bereits um 11 Uhr. Sonnenschirme, kostenloses Trinkwasser und ein Abkühlungsbereich sorgten dafür, dass die Kinder den Vormittag trotz der Hitze genießen konnten.
5: Also wir haben zum einen nicht nur ein kleines Basin mit ganz tollen Spritzpistolen. In Vorwarnung nicht die Ware und auch nicht die Eltern, nur die Kinder dürfen sich nachspritzen. Jedes Kind bekommt auch noch eine Kugel Eis und wir haben gemeinschaftlich entschieden, dass der Kinderflohmarkt verkürzt wird. Das heißt von 9 bis 11 anstatt von 9 bis 12.
4: Für die jungen Verkäuferinnen und Verkäufer stand aber nicht nur das Geld im Vordergrund. Viele freuten sich auch darüber, dass ihre Spielsachen ein neues Zuhause fanden.
6: Ich finde es einfach so schön, dass alle hier zusammenkommen und dass man auch selber ein bisschen Geld verdienen kann, bei den anderen zuschauen kann und auch mit Geld lernen kann und zu handeln und mit anderen Menschen Kontakt zu haben. Das mag ich sehr.
4: Während des Vormittags wurde gehandelt, gefälscht und verkauft. Einige Stände waren dabei besonders gefragt.
6: Ganz gut. Es war mal groß, es war mal klein. Es waren irgendwie immer so Phasen, wann die Menschen eben kamen. Zu früh war es nicht so, da waren es schon sehr, sehr leer. Aber dann kamen immer mehr Menschen und dann ging es eigentlich wieder in die Höhe mit der Kasse.
4: Und auch für den Erlös gab es bei vielen schon konkrete Pläne.
6: Ich werde es dann wahrscheinlich sparen, weil man weiß nie, wofür man es braucht. Es ist immer, dass man irgendwas parat hat, falls irgendwas passiert.
4: Der Kinderflohmarkt lockte zahlreiche Familien in den Schlosshof und zeigte, dass gebrauchte Spielsachen auch neuen Besitzerinnen und Besitzern noch viel Freude bereiten können.
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0: Am Freitagvormittag scheint ein wenig die Sonne, es kann leicht regnen und vereinzelt zu Gewittern kommen. Zu Mittag gibt es zeitweise leichte Schauer und die Temperaturen liegen bei 26 Grad. Der Abend ist weiter wechselnd bewölkt, mit etwas Sonne und einem leichten Wind aus Westen. In der Nacht ist es überwiegend bewölkt, bei Temperaturen um 20 Grad. Der Samstag wird wechselnd bewölkt, mit kräftigem, böigem Wind und Temperaturen um 20 Grad.
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0: Unser Land, unsere Vereine.
1: Ist es wirklich erst 4 Jahre her, dass die Dominika-Glocke aus dem Westturm des Magdeburger Doms gehoben wurde? Sie sollte repariert werden und es war gewissermaßen der Startpunkt für den 2018 neu gegründeten Domglockenförderverein, um sich des Wunsches anzunehmen, den Sakralbau an der Elbe mit einem dem Dom würdigen Geläut auszustatten. Nach der Amemus-Glocke, die Ende 2022 feierlich im Dom enthüllt wurde, sollten nun am Ostermontag 2023 weitere 5 Glocken der Öffentlichkeit präsentiert werden, die in der Glockengießerei Bachert hergestellt wurden. Unter großer Anteilnahme der Vereinsmitglieder und Spender hatte man zur Feierstunde geladen. Auch einige Vertreter der Landes- und Bundespolitik waren dieser Einladung gefolgt. Wichtige Gäste. Schließlich ist das Gießen der Glocken nur die eine Seite der Medaille. Denn bevor die Glocken wirklich ihren Klang über Magdeburg tragen können, müssen die Türme des Doms dafür ertüchtigt werden. Und da das Gebäude der landeseigenen Stiftung Dom und Schlösser Sachsen-Anhalt gehört, ist dafür der Eigentümer gefragt, entsprechende Bauarbeiten zu beauftragen. Eine Zusicherung, die von Ministerpräsident Haseloff gegeben wurde, sich bei den Haushaltsverhandlungen dafür einzusetzen. Diesen Wunsch bekräftigten alle Redner dieser Feierstunde, denn mit der Einwerbung von fast 700.000 Euro hatte der Verein mit einer Geschwindigkeit die Mittel für den Neuguss von 7 Glocken erreicht, mit der man so nicht unbedingt rechnen konnte.
2: Ja, damit hatten wir selber nicht gerechnet. Also, dass die Spendenbereitschaft und die Freude, uns zu unterstützen, so groß ist, auch innerhalb der Bevölkerung, das hätten wir nicht vermutet. Wir haben auch viel Unterstützung aus anderen Bundesländern bekommen, muss man sagen, auch aber große Geldbeträge auch aus Magdeburg. Also wunderbar. Also wir sind sehr, sehr glücklich, dass das so schnell ging. Hätten wir selbst und auch die Stiftung nie vermutet.
1: Nun also weitere 5 Glocken, die allesamt lateinische Bezeichnungen bekamen, aber im Gegensatz zu anderen Glocken keine Personennamen, sondern Verben. Eine Entscheidung, die vom Domprediger gemeinsam mit dem Bischof getroffen wurde.
3: Viele Glocken heißen Norbert und Stefan, also haben Personennamen. Das wollten wir auf keinen Fall. Hätten ja sagen können, wir nennen eine Glocke Friedrich, eine nennen wir Jörg, eine nennen wir Steven, ja, von Stedi, aber wir wollten bewusst keinen Namen. Weil das grenzt wieder anderes aus und haben wir überlegt, wir nehmen Verben. Wir nehmen einfach Verben, weil die Verben sind von jedem zu gebrauchen. Und dann haben wir uns auf diese Verben geeinigt für alle Glocken. Lasst uns lieben und lasst uns hinschauen, sind ja schon da. Und heute sind noch gekommen, lasst uns singen, lasst uns segnen, lasst uns klagen, lasst uns zweifeln und vor allen Dingen lasst uns widerstehen. Die Leuten zusammen, ne? Und die Leuten einzeln, je nachdem, was sozusagen gerade in den nächsten, wir denken an Jahrhunderten, was da auf uns zukommt, als Stadt oder auch als Gemeinschaft.
1: Dann wurden die weißen Tücher von den Glocken gezogen und ein erster Schlag ließ den Klang der Glocke ertönen. Cantemus, lasst uns singen, ein D. Benediktamus, lasst uns segnen, ein E.

0: Vera Moore, Lasst uns klagen, ein F. Dubitemus, Lasst uns zweifeln, ein G. Resistamus, Lasst uns widersetzen, ein A. Und Speremus, Lasst uns hoffen, ein H. Wobei diese Glocke noch fehlt. Ein Fehlguss stimmte sie zu hoch ab, sodass sie noch einmal neu gegossen werden muss. Denn die Töne, die das Geläut einmal abgeben sollen, wurden vorher genau festgelegt.
1: Richtig, das haben dann die Experten festgelegt. Es gibt da eine entsprechende Kommission, einen Domglockenfachbeirat. Und die haben in Abstimmung mit mehreren Experten aus verschiedenen Bundesländern diese Klangfolge festgelegt. Und das nächste wäre ja dann auch noch die Läuteordnung, also wann wird welche Glocke zu welchem Anlass geschlagen. Ja, und das legt dann aber die Domgemeinde als Nutzer fest.
0: 12 Glocken werden das Geläut einmal ausmachen und wer mitgezählt hat und weiß, dass bisher nur 4 Glocken noch da waren, registriert, dass noch eine Glocke fehlt.
2: Ja, die Credamus, das ist der größte Brocken. Die kostet eine 500.000, rechnen wir ungefähr. Und das ist auch für die Gießerei eine Riesenherausforderung, so eine große Glocke zu gießen.
0: Dazu kommt, dass bei der Kostenabschätzung heute noch keiner sagen kann, wie sich der Bronzepreis in den kommenden Jahren entwickeln wird. Denn lag er 2018 noch bei 11 Euro fürs Kilo Bronze, hat er sich unterdessen nahezu verdoppelt. Auch deshalb wird der Domglockenverein sein Engagement noch einmal verstärken, denn in gut 5 Jahren, so der Wunsch, soll das Projekt zu einem guten Ende geführt werden.
2: Bin ich mir sicher, das schaffen wir. Ich denke eher. Ich hoffe, dass wir, ich habe so ein bisschen so einen Zeithorizont, dass wir den Nordturm vielleicht Ende 24 fertig haben und die beiden Glocken noch in den Nordturm bekommen. Dominika, die ist ja nun eigentlich so lange schon da oben gewesen, die muss wieder zurück. Und Amemos, dann hätten wir schon ja den Nordturm fertig und der Südturm, denke ich mal, hoffe 28, sind wir fertig. Ich hoffe es.
0: Jeder kann sich übrigens in dieses Vorhaben einbringen, ob als Vereinsmitglied oder Spender. Und um diesen Beitrag nun zu beenden, lassen wir noch einmal die Glocken erklingen, gemeinsam bespielt mit den Dombläsern. Und dazu zeigen wir noch einmal ein paar Details der Gestaltung von Gerd Weber, die auf der einen Seite eine stilisierte Domansicht trägt und gegenüber biblische Motive zeigt.

zwischen Rotwild, Kaninchen und Co., was den Wildpark Christianenthal so besonders macht. Südöstlich der Stadt Wernigerode gelegen und nur einen kleinen Fußmarsch vom Schloss entfernt, kann man ihn nicht verfehlen. Der Wildpark Christianenthal ist mit seiner Artenvielfalt und dem vom Wald umsäumten Gelände für jeden Tier- und Naturliebhaber ein absolutes Muss. Seit nun fast 5 Jahrzehnten bietet der Park auf einer Fläche von 8 Hektar verschiedensten hier beheimateten Tieren ein Zuhause. Von beeindruckenden Greifvögeln über das harztypische Rot- und Dammwild bis hin zu allseits

0: bekannten Haustieren kann man hier alles finden.
1: Der Wildpark Christiantal gehört der Bundesstadt am Harz, sprich der Stadtverwaltung. Wir sind also eine freiwillige Aufgabe der Stadt Wernigerode und das seit 1974. Wir sind also kurz davor, unser 50. Jubiläum zu begehen. Ja, was haben wir für Tiere? Erstmal in der Summe ungefähr 250 bis 300, hängt immer davon ab, ob die Meerschweinchen Junge bekommen haben. Und wir haben uns hauptsächlich hier auf Wildtiere, heimische Wildtiere festgelegt. Es gibt natürlich auch die Schneeeule und wie gesagt die Meerschweinchen, aber die einheimischen Wildtiere wie Rotwild, wie das Schwarzwild, wie das Dammwild, die sind hier zu besichtigen und zu bestaunen.
0: Erwähnt wurde der Tierpark im Christianental bereits schon im 15. Jahrhundert. Genutzt wurde er damals jedoch weniger als Erholungsgebiet, sondern für die Hatz, einer besonderen Form der Hetzjagd. Heutzutage hat das hier lebende Wild allerdings nichts mehr zu befürchten. In großen Freianlagen, welche ganz auf ihre Bedürfnisse ausgelegt sind, verbringen sie hier ein friedliches Leben.
2: Ja, das sind Dickas, das sind auch keine heimischen Tiere. Das sind Tiere, die in Asien und Japan vorkommen. Das ist eine Hirschart. Die sind relativ zahm, die sind Menschenkontakt gewohnt. Die Jungtiere gewöhnen sich langsam dran. Das hat also nichts mit Randfüttern zu tun. Die sind einfach sehr schnell an die Menschen gewöhnt. Und man hat es ja gesehen, die fressen aus der Hand und sind auch sehr zutraulich. Wir haben dieses Jahr sehr gut Nachwuchs. Bei den Dickas hier haben wir 5 Jungtiere. Das heißt, alle 5 Kühe haben Kälber geworfen. Sind, wie man sieht, auch alle 5 hier versammelt. Wir haben einen Uhu, der nachgezogen wurde. Ja, Meerschweinchen. Bei den Degus haben wir Nachzucht. Rotwild, Dammwild, Wildschweine. Und Waldohreule haben wir auch Nachzucht. Also das klappt ganz gut. Mufflons, die haben auch Nachzucht. Also das ist dieses Jahr ganz gut gewesen mit der Nachzucht.
0: Wer gemütlich durch den Park spazieren oder sich zurücksetzen und das zutrauliche Wild beobachten möchte, ist hier genau richtig und kann sich auf einen erholsamen Tag freuen. Wissenswertes zu den Tieren steht auf den Schautafeln natürlich immer bereit. Aber auch für diejenigen, die etwas über die Pflanzenwelt erfahren wollen, hat der Park einiges zu bieten. Auf dem gesamten Gebiet erstreckt sich die idyllische Flora des Harzes. Botanische Besonderheiten, die man so in freier Natur meist nicht zu Gesicht bekommt, lassen sich hier ebenfalls bestaunen. So stehen im Christianental unübersehbar und hoch über den anderen Baumwipfeln hervorragend beispielsweise 2 Mammutbäume. Eine beschauliche Sitzgelegenheit mit Beschäftigung für die Kleinsten gibt es an der Christianental-Gaststätte direkt neben dem Spielplatz. Auch viele Bewohner des Parks bedeuten für die Kinder einen Riesenspaß.
1: Wir haben ein Streichelzoo besetzt mit Zwergziegen und Kamerunschafen, aber auch mit kleinen Kaninchen. Und wer Lust, Liebe hat und wer sich schon traut als kleiner Junge oder kleines Mädchen, kann natürlich gern reingehen. Von 10 Uhr bis 18 Uhr, manchmal bis 20 Uhr ist dieses Streichelgehege geöffnet und man kann die Tiere dann hautnah berühren.
3: Besteht auch die Möglichkeit, zum Beispiel für Schulklassen hier mal herzukommen und auch mal so eine Tiere zu streicheln?
2: Ja, die Möglichkeit besteht. Also vorher anmelden. In kleinen Gruppen ist das immer möglich, sowas so durchzuführen mit den Tieren. Nicht so viele Kinder, sag mal bis zu 10 Kindern ist das eine gute Sache, die man durchführen kann.
0: Neben den Haustieren gehören zu den 47 im Park vertretenen Arten auch einige vom Aussterben bedrohte Exemplare. Unter anderem findet hier der Luchs sein Zuhause. Nach Braunbär, Wolf und Persisch im Leoparden ist diese Katze das viertgrößte in Europa heimische Landraubtier.
1: Der Luchs gehört auch zu den heimischen Wildtieren hier im Harz, besonders im Harz, hat sich ja hier wieder angesiedelt. Wir haben ein Pärchen hier, also ein Kuder, das ist das männliche Tier. Wir haben die Luchsin, das ist das weibliche Tier. Und beide sind in einem neuen Gehege, das haben wir mit Lotto Toto sanieren können für immerhin 64.000 Euro. Und da sind wir auch sehr stolz drauf. Und es ist auch ein Publikumsmagnet, man sieht das an den Patenschaften. Wir haben allein beim Luchs 20 Patenschaften für den Luchs.
3: Ein Tier fehlt ja noch, was es hier auch im Harz gibt und in Sachsen-Anhalt, und das wäre der Wolf. Wie sieht es damit aus? Sind Wölfe leicht zu halten?
2: Wölfe sind relativ leicht zu halten. Das Problem ist, man braucht sehr, sehr große Anlagen dafür. Das heißt, die brauchen halt sehr viel Auslauf. Und das ist auch das Problem, was die meisten haben. Und um sowas zu umgehen, haben wir hier auch keinen Wolf. Weil wenn man schon Wölfe hält, dann sollte man auch die passende Anlage dafür haben. Und Wölfe sind Rudeltiere, das heißt, es ist mit 1, 2 Tieren nicht getan. Man sollte dann schon eine kleine Gruppe haben. Und dementsprechend braucht man natürlich auch den großen Freilauf und die große Anlage dafür. Ich denke mal, die Konstellation, wie sie jetzt hier im Wildpark ist, ist sehr gut. Auch vom Platz her und auch von dem, was man den Tieren bieten kann, ist das sehr gut angepasst. Ich denke mal, mit dem Bestand, den wir hier haben, kann man ganz gut leben und da kommt auch bei den Besuchern sehr gut an.
0: Für das Versorgen und Wohlwollen der Tiere sind die Mitarbeiter des Wildparks zuständig. Unterstützt bei dieser gewaltigen Aufgabe sowie bei dem Natur- und Artenschutz werden sie von dem Förderverein Christianenthal. Zusammen sorgen sie im Jahr zusätzlich für einige Attraktionen und Veranstaltungen wie dem Wildparkfest oder dem Kindertheater. Trotz vereinter Kräfte ist der Beruf des Tierpflegers kein leichter. Neben einem umfangreichen Fachwissen und einem Herz für Tiere steht auch harte körperliche Arbeit auf dem Plan.
2: Man sollte schon Liebe zu den Tieren haben und Einfühlvermögen. Es sind Lebewesen und es würde nicht klappen, wenn man das jetzt nur macht, um einen Beruf zu haben. Also man muss sich sehr viel selbst einbringen. Es ist auch ein sehr schwerer Beruf. Es ist sehr viel Selbststudium, sehr viel zu lernen, sehr umfangreich, weil so ein Zootierpfleger lernt ja auch für einen Zoo. Nicht unbedingt für so einen kleinen Tiergarten oder Wildpark. Das heißt, er lernt von der Pike auf, sag mal jetzt ganz grob gesagt, vom Mehlwurm angefangen bis zur Giraffe, macht er alles durch. Aquaterrarien, Schlangen, Fische, ja, also alles, was mit der Tierwelt zu tun hat, wird ihn in 3 Jahren versucht beizubringen. Und natürlich, wenn man den Beruf bestanden hat, dann beginnt natürlich erst die richtige Lehre in den Ort, wo man eingesetzt ist. Tiere brauchen jeden Tag Futter, brauchen jeden Tag Wasser, es muss jeden Tag gesäubert werden. Es ist nicht jeden Tag schönes Wetter, es gibt kalte Winter, es gibt nasse Sommer, es kann windig werden, es kann kalt werden. Sonntag muss gearbeitet werden, Feiertags, also es ist schon sehr umfangreich. Und wenn man den Beruf wählen möchte oder erlernen möchte, sollte man sich dessen auch bewusst sein. Zurzeit sind wir hier voll besetzt, aber nächstes Jahr, wenn der Wildparkleiter in Rente geht, wird wieder eine Zootierpflegerstelle ausgeschrieben, das heißt, wenn ein Facharbeiter irgendwo sein sollte, da kann ich dann bewerben hier, dann wird auch definitiv ein Facharbeiter hier gesucht.
0: Kosten tut das Erlebnis im Wildpark Christianenthal übrigens fast nichts. Am Eingang wird mit einer Vertrauenskasse lediglich um 1 Euro Spende gebeten.
1: Also wir sind ein Park ohne Zaun. Man kann rund um die Uhr, also roundabout, wie man heute sagt, den Park besuchen von 0 Uhr bis 0 Uhr. Und man braucht hier nur 1 Euro pro Person. Darum bitten wir, eine Spende geben, ein Eintrittsgeld. Und das wäre schön, wenn das jeder macht. Es kann natürlich auch mehr gegeben werden. Aber wir haben auch manchmal immer noch so die Erkenntnis, dass manche die Kasse nicht finden. Wir haben über 7 Hinweistafeln, wo man die Kasse findet. Bitte einfach, wer uns besucht, die Augen aufmachen. Dann finden Sie die Kasse auch. Und den 1 Euro sollte doch wohl jeder übrig haben, um diesen wunderschönen Tierpark zu besichtigen.
0: Wunderschön ist das Christianenthal auch zu jeder Jahreszeit. Egal, ob man das Grün im Sommer oder die vom Schnee bedeckte Landschaft in den kalten Wintermonaten erleben will. Die Tiere und Besucher wirken wunschlos glücklich. Gilt dasselbe also auch für die Betreiber des Parks?
1: Ach, ich wünsche mir doch ein paar Sachen. Erstmal nach wie vor über die Jahre weiterhin nette Besucher. Wir haben immerhin so 120.000 Besucher im Jahr. 3, 4, die den Park nicht so schön finden, na gut, damit muss man leben. Und vom Wunsch her, dass alle schöne und glückliche Stunden hier erleben, eine schöne Zeit bei uns haben und wiederkommen und uns weiterempfehlen. Und was ich mir persönlich wünsche, beziehungsweise die Mitarbeiter, sind eine öffentliche Toilette. Die haben wir nämlich seit 50 Jahren nicht. Und die wollen wir in diesem Jahr endlich nun Wirklichkeit werden lassen. Wir hoffen, dass wir den Besuchern im November spätestens öffentliche Toiletten auch hier anbieten können.
2: Na, auf jeden Fall, dass er immer weiterhin gut besucht wird, dass er so erhalten bleibt, wie er ist, dass die Tierpfleger alles dafür geben. Das machen sie auch, die Anlagen sauber halten, nicht um die Tiere kümmern und dass auch genug Eurojobber da sind, weil es fällt doch immer auch Reparaturarbeiten an. Und aufgrund dessen, dass das alles hier gut vorhanden ist, ist der Wildpark in einem sehr guten Zustand, optisch gesehen und auch technisch gesehen.
0: Seine besondere Lage, die beeindruckende Artenvielfalt und der fast freie Eintritt machen den Wildpark Christianenthal zu einer unvergesslichen Attraktion. Durch Spenden und der Zusammenarbeit mit dem Förderverein blieb der Park bis heute bestehen und bietet so auch weiterhin ein Erlebnis für Groß und Klein.

0: bis ans Ende der Welt. Sonderausstellung im Naturkundemuseum.
1: Bis ans Ende der Welt können sich Besucher des Museums für Naturkunde ab sofort entführen lassen, denn eine gleichnamige Sonderausstellung könnte hier am Donnerstag eröffnet werden. Der komplette Titel lautet Bis ans Ende der Welt, Patagonien und Feuerland. Und genau dort verbrachte Fotograf Martin Köppert über die letzten 7 Jahre verteilt fast 9 Monate, um die atemberaubende Vielfalt der südamerikanischen Landschaften und Tierwelt einzufangen. Insgesamt 96 solcher Motive können nun im Naturkundemuseum bewundert werden. Während seiner Reisen erlebte der gebürtige Magdeburger die Steppen, Wüsten, Gletscher und Regenwälder des Gebiets zu verschiedenen Jahreszeiten, um in seinen Aufnahmen wirklich alle Gesichter der Region widerspiegeln und mit den Besuchern von Ausstellungen wie dieser in voller Pracht teilen zu können.
2: Also ich bin nicht jemand, der durch die Welt reist, um sämtliche Probleme zu definieren und darzulegen. Da gibt es genug andere Kanäle, die diese machen. Ja, ich versuche hier die Schönheit eines Landes darzustellen. So wie ich es sehe und so wie ich es letztendlich wahrnehme. Und das ist eigentlich der Hintergrund. Die Leute sollen sehen, was gibt es noch auf dieser Erde? Ja, wie abgelegen sind die Gebiete? Oder wo sind auch Bereiche, die wirklich schützenswert sind? Ja, und das ist ja auch, glaube ich, eine Aufgabe, die wir auch haben.
1: In diesem Rahmen gründete Martin Köppert vor knapp einem Jahr die MKO Foundation, eine gemeinnützige Stiftung, deren Ziel es ist, die Natur- und Artenvielfalt sowie kulturelle Lebensräume durch seine Fotografie zu dokumentieren und zu bewahren. Mithilfe von Ausstellungen wie diesen und ähnlichen Projekten, die von der Stiftung finanziert werden, erhofft sich Köppert, mehr Aufmerksamkeit für gefährdete Arten und Lebensräume zu generieren und an die Betrachter seiner Motive weiterzutragen.
2: Die MKO Foundation ist natürlich für Arten- und Tierschutz zuständig, aber auch für

0: Besucher teilweise einen direkten Bezug zwischen den Dauerausstellungen und den hier gezeigten Fotos, beispielsweise anhand von Tieren wie dem Puma und dem Guanaco, die sowohl in den Motiven von Martin Köppert als auch im Tiersaal des Museums gefunden werden können. Und auch der Andenkondor, der größte Greifvogel der Erde, kann einerseits in der Vogelvitrine, andererseits als Schnappschuss des Fotografen bewundert werden.
1: Wir wollen mit unseren Ausstellungen eben die Besucher einmal begeistern. Die sollen fasziniert sein von der Tiervielfalt, die wir hier zeigen. Aber wir wollen eben auch, dass sie sich für den Naturschutz engagieren oder für nachhaltige Lebensformen und dass es nicht so weitergehen kann mit Klimaerwärmung und Vernichtung von Lebensräumen. Das ist allen klar. Und hier steigt man nochmal speziell in eine Region ein. Und wir hoffen, dass wir also die Emotionen wecken bei den Besuchern. Und vielleicht haben sie dann auch Interesse. Und die MKO Foundation hat also dieses Projekt hier finanziert, sodass das für uns in Zeiten, wo es der Kultur manchmal an Personal oder an Finanzen fehlt, das also eine wunderbare Zusammenarbeit ist, sodass wir das also hier sehr schön zu einem Projekt formen konnten.
0: Neben der bloßen Schönheit der Landschaften und Tierwelt gelang es dem Fotografen außerdem zu zeigen, inwiefern die teils extremen Bedingungen der Region sich auf den Alltag der dort lebenden Menschen auswirken. Weshalb ein Teil der Ausstellung sich auf das Leben der Ovejeros bezieht, die traditionellen Schafhirten, die im Feuerland, der südlichsten Inselregion des Kontinents, wohnhaft sind. Definitiv ein Highlight seiner Reisen, aber ein Lieblingsmotiv in dem Sinn hat Martin Köppert jedoch nicht.
2: Wenn Sie mir jetzt fragen, was mein Lieblingsland ist, weil ich bin bisher in über 100 Ländern auf allen Kontinenten gewesen, kann ich Ihnen sagen, es gibt keins. Ja, und demzufolge kann ich Ihnen auch nicht sagen, welches mein Lieblingsstück ist. Ja, alle Bilder haben einen bestimmten Hintergrund und eine bestimmte Geschichte. Ja, und ich muss die Geschichte nicht immer erzählen, weil ich habe sie so erlebt und andere definiert sie für sich selbst ganz anders. Ja, und das ist doch eigentlich der Freiraum, den wir haben, um darüber zu diskutieren.
0: Wer also einmal schauen möchte, welche Wirkung die ausgestellten Motive bei sich selbst entfalten, der hat diese Möglichkeit noch bis zum 17. Januar. Immer zu den regulären Öffnungszeiten des Magdeburger Naturkundemuseums.
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0: Am Freitagvormittag scheint ein wenig die Sonne, es kann leicht regnen und vereinzelt zu Gewittern kommen. Zu Mittag gibt es zeitweise leichte Schauer und die Temperaturen liegen bei 26 Grad. Der Abend ist weiter wechselnd bewölkt, mit etwas Sonne und einem leichten Wind aus Westen. In der Nacht ist es überwiegend bewölkt, bei Temperaturen um 20 Grad. Der Samstag wird wechselnd bewölkt, mit kräftigem, böigem Wind und Temperaturen um 20 Grad.
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2: Festival Osten. Kultur im alten Kraftwerk.
3: Das Festival Osten geht in die dritte Runde. Vom 12. bis 27. September steht das ehemalige Kraftwerk Schornewitz und Wolfen Nord ganz im Zeichen von Kunst, Kultur und Zukunftsfragen. Unter dem Titel Kraftwerk Zukunft sind rund 100 Veranstaltungen geplant. Besucher erwartet ein Programm aus Theater, Performances, Ausstellungen, Workshops und Gesprächsformaten. Erstmals gibt es dabei zwei Festivalzentren. Im ehemaligen Braunkohlekraftwerk Schornewitz sollen Themen wie Energie, Strukturwandel und Zukunftsperspektiven im Mittelpunkt stehen. Das Programm entsteht dort gemeinsam mit dem Forum Rathenau, das sich seit Jahren für den Erhalt und die Weiterentwicklung des Industriedenkmals engagiert.
4: Ja, also wir sind zusammen mit dem Festival Osten darauf gekommen, dass der Spielort Schornewitz für dieses Festival Osten eine hervorragende Gelegenheit ist, seinen regionalen Ansatz nochmal deutlich herauszustellen und in enger Kooperation mit den Spielorten.

0: Orten in Bitterfeld-Wolfen, speziell in Wolfen in diesem Jahr, hat man dann das Festival hier auch nach Czarnowitz gelegt. An drei Wochenenden nach dem 12. September wird man also hier Performances, Lesungen, Diskussionen, künstlerische Aktivitäten erleben von internationalen, renommierten Companies, aber es wird auch Musik geben, es wird einen Bezug zu Paul Gerhardt geben, also dem Dichter in Gräfenhainichen geboren. Und wir freuen uns, dass diese Kooperation möglich wurde. Als Forum Rathenau ist das für uns die Möglichkeit, eine große Zielgruppe anzusprechen mit den Themen, mit unseren kommenden Dingen, also zum Beispiel die Energiesysteme der Zukunft oder auch die Bedeutung des Kohlenstoffs als Zukunftsausgangsmaterial hier zu thematisieren mit sehr renommierten Wissenschaftlerinnen, die für Kernfusion stehen, die für die Zukunft der Photovoltaik stehen und das Ganze in einem solchen kulturell inszenierten Umfeld. Das ist große Herausforderung und große Chance für uns. Wir freuen uns da sehr darauf.
1: Der zweite Festivalstandort befindet sich in Wolfen-Nord. Rund um den ehemaligen Jugendclub 84 wird ein Ort für Begegnung, Kunst und Nachbarschaft geschaffen. Viele Projekte wurden gemeinsam mit Menschen aus der Region entwickelt. Auch der Jugendclub beteiligt sich an der Gestaltung des Festivals.
2: Genau, der Jugendclub 83 ist ja schon seit Jahren präsent im Wolfen-Nord. Deswegen nehmen wir da an dem Festival auch mit teil. Und wir haben quasi ein langwieriges Projekt, was dann dort auch präsentiert wird unter anderem. Wir gestalten nämlich mit Kindern und Jugendlichen die Lebensräume. Das heißt, im Stadtgebiet gucken die Kinder und Jugendlichen im Vorfeld, was wollen sie konkret gerne umgestalten und bauen das dann praktisch auch selber auf. Das kann unter anderem präsentiert werden. Und die zweite Sache ist, dass die Kinder und Jugendliche eine Stadtteilrallye durch Wolfen-Nord vorbereiten, die dann die Besucher mitmachen können.
1: Mit dem Festival wollen die Veranstalter nicht nur auf die industrielle Vergangenheit der Region blicken. Im Mittelpunkt steht auch die Frage, welche Perspektiven sich für Bitterfeld-Wolfen und das Umland in den kommenden Jahren eröffnen können.
3: Also wir haben jetzt tatsächlich auch eine Förderzusage bekommen von der ESF Plus, also EU-Mittel. Und das läuft unter dem Zukunftsraum 84. Und der nächste Schritt wird jetzt sein, also das Festival ist da so ein bisschen auch der Auftakt, um auch dort Kontakte zu knüpfen, auch einzuladen. Und es wird, das steht schon relativ fest, im November ein Zukunftslabor geben. Das wird sich über 3 Tage hinziehen. Da wird es eine Ausstellung geben, auch mit Menschen, die hier leben. Die befragt worden sind und künstlerische Arbeit auch. Dann wird es aber auch Zukunftswerkstätten geben, wo und im Zentrum steht schon diese Siedlungsfläche, aber auch wie wollen wir leben in Wolfen-Nord, wie wollen wir die Zukunft im Wolfen-Nord gestalten, auch mit den neuen Bedingungen. Jetzt sind ja ganz viele Menschen auch zugezogen, ne, die mit entsprechenden Hintergründen kommen. Wie können wir auch die erreichen, mit einbinden, auch ihre Perspektiven zeigen. Und dann wird es am dritten Tag, also wir haben so ein Verständnis von Expertise, das ist Fachwissen. Wir müssen auch natürlich die Wirtschaft mit einladen, aber es geht auch um Wissen im Sinne einer Erfahrung und dass die Menschen auch ihre Erfahrungen dort mit einbringen können und auch sagen können, was ihnen persönlich wichtig ist für die Entwicklung des Viertels und diese Siedlungsfläche, ne, die wir ja auch verwalten. Aber das sind dann so die nächsten Schritte, die noch kommen.
1: Verbunden werden die beiden Festivalorte durch einen eigens eingerichteten Festivalbus. So können Besucher tagsüber Angebote im Kraftwerk und später Veranstaltungen in Wolfen-Nord besuchen.
4: Wir richten einen Bustransfer ein. Die Nahverkehrsfreunde Dessau stellen uns einen Bus und dann fährt ein Bus von Bitterfeld nach Czarnowitz und auch von Czarnowitz nach Wolfen-Nord und von Wolfen-Nord wieder nach Bitterfeld, sodass man quasi alle Orte und das ganze Programm erleben kann. Und der Bus ist kostenlos und für das Festival braucht man ein Tagesticket, das aber auch für einen kleinen Taler zu erhalten ist. Der Bus fährt auch nach Gräfenhainichen zum Bahnhof. Die Informationen zum Fahrplan findet man dann auf unserer Webseite und dann am Festivalort selbst.
1: Zahlreiche Projekte wurden gemeinsam mit Menschen aus Bitterfeld-Wolfen entwickelt und greifen die Geschichte der Region ebenso auf wie aktuelle Fragen nach Energie, Zusammenhalt und Zukunft. Der Ticketverkauf ist bereits gestartet. Die Veranstalter hoffen, dass das Festival erneut Menschen aus der Region und von außerhalb zusammenbringt und neue Perspektiven auf einen Landstrich eröffnet, der sich seit Jahrzehnten im Wandel befindet.
4: Das ganze Programm findet man gerade auf unserer Webseite, die heißt www.osten-festival.de, und es gibt dann noch weitere Veröffentlichungen

0: auf Papier. Die kommen dann kurz vorm Festival und bis dahin kann man sich auf unserer Webseite informieren.
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0: Am Freitagvormittag scheint ein wenig die Sonne, es kann leicht regnen und vereinzelt zu Gewittern kommen. Zu Mittag gibt es zeitweise leichte Schauer und die Temperaturen liegen bei 26 Grad. Der Abend ist weiter wechselnd bewölkt, mit etwas Sonne und einem leichten Wind aus Westen. In der Nacht ist es überwiegend bewölkt, bei Temperaturen um 20 Grad. Der Samstag wird wechselnd bewölkt, mit kräftigem, böigem Wind und Temperaturen um 20 Grad.
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0: Mehr Anerkennung für Ehrenamtliche. Wernigerode führt Ehrenamtskarte ein. Wer sich in Wernigerode ehrenamtlich engagiert, soll künftig nicht nur ein Dankeschön hören, sondern auch ganz konkret davon profitieren. Die Stadt führt jetzt die Ehrenamtskarte ein und würdigt damit den Einsatz der vielen Freiwilligen. Ob im Sportverein, bei der Freiwilligen Feuerwehr, in der Kultur, im sozialen Bereich oder in der Kinder- und Jugendarbeit. Ohne Ehrenamtliche würde vieles in Wernigerode nicht funktionieren. Genau dieses Engagement möchte die Stadt jetzt sichtbar anerkennen.
2: Es gibt eine Beteiligung auch bei der Landkreiskarte mit einem Angebot, das wir dort vorhalten, was dort auch hinterlegt ist. Aber wir haben natürlich für uns, für Wernigerode, gesagt, wir brauchen noch mal was Eigenes. Wir weichen auch etwas ab von den Rahmenbedingungen. Und wichtig ist uns ja auch gewesen, dass wir das Ehrenamt in vollen Umfang auch würdigen. Das heißt nicht nur den Bereich der Feuerwehr und THW, was ja erstmal, sag ich mal, der erste Aufschlag ist der Landkreiskarte, sondern für uns war es wichtig, das Ehrenamt vollumfänglich im sozialen, kulturellen, sportlichen Bereich, aber auch Feuerwehr mit zu berücksichtigen.
0: Die Ehrenamtskarte richtet sich an Menschen ab 14 Jahren, die sich seit mindestens einem Jahr regelmäßig ehrenamtlich engagieren. Voraussetzung sind in der Regel mindestens 3 Stunden Einsatz pro Woche oder 150 Stunden im Jahr. Für Jugendliche gelten geringere Anforderungen. Wer die Karte erhält, kann verschiedene Vergünstigungen nutzen, zum Beispiel freien oder ermäßigten Eintritt in der Schirker Feuerstein Arena, Rabatte für Schwimmhalle und Waldhofbad sowie Ermäßigungen im Harzplanetarium und Harzmuseum.
2: Das wäre eben halt gerade die städtischen Einrichtungen erstmal natürlich an der Stelle gut unterbringen können oder auch das Angebot vorhalten können für die Ehrenamtler. So sind eben halt Schirker Feuerstein Arena, die Badeanlagen, das Harzplanetarium unter anderem mit drinne mit einer Kostenerstattung von 50% oder 50% Rabatt und eben halt dazu eben halt noch das Harzmuseum und die Stadtbibliothek. Auch mit den entsprechenden Vergünstigungen und Feuerwehrmuseum sogar kostenfrei und dem halt auch der Mitgliedsbeitrag für die Stadtbibliothek würde entfallen für die Ehrenamtler.
0: Weitere Partner sollen noch hinzugewonnen werden und können sich auf der Internetseite der Stadt Wernigerode informieren und melden. Dort wird auch die Ehrenamtskarte von den Ehrenamtlichen selbst beantragt und die jeweiligen Organisationen bestätigen ihren

0: Einsatz. Die Anträge müssen bis Ende Oktober des jeweiligen Jahres eingereicht werden. Verliehen wird die Ehrenamtskarte dann jedes Jahr im Dezember rund um den Tag des Ehrenamtes.
1: Wir suchen mitwirkende Partner, die eben halt auch, denen das Ehrenamt der Stadt Wernigerode auch am Herzen liegt und wo wir natürlich sehr offen sind mit den Angeboten, die sie vorhalten, ob es eben halt auch Rabatte sind auf einzelne Produkte, Veranstaltungen oder was auch man sich immer auch vorstellen könnte. Ich glaube, da ist der Fantasie wirklich freien Lauf gelassen. Aber es wäre halt schön, wenn wir diese Angebote neben den städtischen Angeboten, die wir vorhalten, einfach nochmal erweitern können, um da auch nochmal den Ehrenamtlichen den entsprechenden Beitrag zu geben und auch eben halt ihre Arbeit zu würdigen.
0: Mit der neuen Ehrenamtskarte möchte die Stadt vor allem eines deutlich machen. Das Engagement der vielen Ehrenamtlichen ist unverzichtbar und verdient mehr als nur ein Dankeschön.
2: Kunstausstellung im Salzlandmuseum.
3: Was bleibt von einem Künstlerleben, so ausgefüllt es auch sein mag, 50 Jahre nach dem Tod? Diese Frage stellte sich das Salzlandmuseum in Schönebeck, nachdem man beim Stöbern in den Archiven sehr interessante Grafiken eines Künstlers fand, der hier in der Region wirkte.
4: Also, weil eigentlich hat die Kollegin damit angefangen, die ist noch relativ neu im Haus, kannte die Zeichnung nicht und war völlig angeknipst, würde man heute sagen. Die war fasziniert. Und was natürlich das Besondere war, es war der ländliche Raum war im Fokus. Es gibt zwar Zeichnungen von Kalbe, von Berbi, von Schönebeck und von den Ortsteilen, aber es waren eben ganz viele Dörfer aus der Region, die sich im Vergleich zu heute sehr verändert haben.
3: Anlass für das Museum, sich mit dem Künstler zu beschäftigen, von dem man zunächst nur den Namen kannte, Armin Thiemler. Erste Nachforschungen ergaben, dass man sich im Kreismuseum Genthin bereits vor einigen Jahren mit dem Œuvre des Malers beschäftigte und dabei in den Archiven seinem Lebensweg nachforschte.
5: Wir haben auch selbst recherchieren müssen, weil wir ja auch in unserer Sammlung Bilder von ihm haben. Und da kann man Folgendes sagen. Also 1896 in Lütgenzierz geboren, als Sohn eines Gärtners, also eines Gutsgärtners, hat seine Ausbildung dann in Magdeburg gehabt, an der Schule, also am Gymnasium, und kam dann also ganz jung in den Ersten Weltkrieg. Mit welcher Begeisterung wissen wir nicht, aber er wurde schwer verwundet an der rechten Hand. Und für jemanden, der eigentlich Kunst studieren wollte, war das natürlich ein schwerer Schlag. Er fand dann erstmal eine Anstellung in Burg, hat da auch selbstständig schon Grafiken veröffentlicht beim Verlag August Hopfer. Dort sind auch die Heimatkalender für die Börde und fürs Jerichoer Land erschienen. Und da findet man eben auch kleine erste Arbeiten von ihm. Und so kam er in die Künstlerszene, wurde dann in Magdeburg beim Faber Verlag auch angestellt, auch für Werbung und was da alles so zu machen war. Hat weiter studiert dann in Hannover an der Kunstgewerbeschule und war dann als Maler, Grafiker selbstständig.
3: Und da beginnt die Zeit, in der die Bilder, von denen wir hier bereits ein paar zeigten, entstanden, beginnend um das Jahr 1935 herum bis etwa 1944. Sie dokumentieren eine Flucht in romantische Motive, abseits von seiner Arbeit als Pressezeichner, für die gleichgeschaltete Lokalpresse in und um Magdeburg herum.
4: Durch seine Kriegsverletzung aus dem Ersten Weltkrieg musste er nicht nochmal in den Krieg, sondern hatte eben diese steife Hand und musste zusehen, wie er Geld verdient. Und war eben Zeichner und Künstler, hat viel für die Zeitung gearbeitet. Und dann zog er eben so auch aus der Flucht, aus der Realität, ist er dann, als er in Magdeburg wohnte, hier so in den Kriegsjahren durch die Region gezogen und hat versucht, so ein bisschen heile Welt für sich festzuhalten.
3: Abgedruckt wurden die Bilder im Magdeburger Tageblatt, der Mitteldeutschen oder der Gentiner Zeitung. Entstanden sind dabei hauptsächlich stimmungsvolle Ansichten von Dörfern, landwirtschaftlichen Höfen oder den dort lebenden Menschen.
5: Gerade bei den Porträts, die konnten wir feststellen, da gibt es auch immer kleine Geschichten in der Zeitung zu lesen. Also eine kleine Spalte mit, also ein Bauer, der besonders alt war.

0: oder eine Auszeichnung bekommen hat oder so. Also ganz, ganz verschiedene Porträts sind da zu finden. Und das Schöne hier in Schönebeck ist, dass sie die Originalzeichnungen haben. Also es lohnt sich tatsächlich mal ins Archiv zu gehen und zu gucken, welche Geschichten hinter diesen Gesichtern.
1: Es sind ganz zarte Tuschezeichnungen mit Pinsel oder Feder, mit Bleistift akzentuiert in Schwarz-Weiß, eben wie man sie für die damalige Drucktechnik der Tageszeitungen benötigte. Die hier zu sehende Auswahl konzentriert sich auf die romantischen Motive. Später sollen auch Bilder des zerstörten Magdeburgs entstanden sein, die sich aber wohl nicht in den Archiven des Schönebecker Museums finden lassen. So nahm man die vorhandenen Bilder und versuchte, die Orte wiederzufinden, die Thiemler für seine Zeichnungen auswählte, womit sich ein interessanter Kontrast ergab zwischen den gut 90 Jahre alten Bildern und dem heutigen Zustand, wenn es denn gelang, die damalige Position des Malers wiederzufinden. In Schönebeck archivierte man einst die Originale von Armin Thiemler, und auch bei der Gestaltung dieser Ausstellung konnte man noch nicht abschließend klären, wie sie in den Bestand des Museums kamen.
2: Das ist eine ganz spannende Geschichte. Das ist ja, wir sind ja heute alle sehr da, die Museen an der Provenienzforschung dran. Das ist eine Frage, die noch nicht klar ist. Es sieht fast so aus, Thiemler ist 76 gestorben, als wenn die Zeichnungen schon vorher ins Haus gekommen sind. Und das ist ein Rätsel, was wir noch lösen müssen.
1: Für die Ausstellung reservierte man den Raum für Sonderausstellungen und dazu die Wandfläche auf dem Gang dorthin, und man ergänzte die grafischen Arbeiten noch mit Schaukästen, in denen man Artefakte aus der Entstehungszeit der Bilder platzierte, um den Besuchenden einen Einblick in das damalige dörfliche Leben zu geben, weshalb man auch zeitgenössische Trachten dafür auswählte. Nach dem Zweiten Weltkrieg arbeitete Thiemler dann freischaffend, er war Teil der Künstlerkolonie in Arnshoop, und seine Bilder wurden dann von der dortigen Landschaft inspiriert, weshalb die hier ausgestellte Schaffensphase einen besonderen Abschnitt seines Lebens dokumentiert. Bis zum 4. Oktober kann die Ausstellung besucht werden.
3: Kinderflohmarkt auf dem Schlosshof. Junge Verkäufer verkaufen gebrauchte Spielsachen.
4: Puppen, Bücher, Kuscheltiere oder Brettspiele. Auf den Decken im Schlosshof gab es für die Besucherinnen und Besucher viel zu entdecken. Kinder zwischen 6 und 14 Jahren boten hier ihre Spielsachen zum Verkauf an. Organisiert wurde der Flohmarkt vom Gewerbeverein Wittenberg und der Touristeninformation. Mit Unterstützung der Projektschmiede und der Stadt Wittenberg.
5: Also in diesem Jahr haben wir über 62 Anmeldungen, was toll ist. Weil es ist nicht nur Jubiläum, sondern auch noch sehr warm. Und wir hatten ein bisschen Sorge, um ehrlich zu sein, dass sich viele für den Badesee entscheiden und vielleicht auch die gekühlte Wohnung. Aber nein, wir wurden eines Besseren belehrt. Schon im Vorfeld war vielen Eltern klar, sie wollen auf jeden Fall teilnehmen. Und deswegen freuen wir uns, dass heute auch so viele hier erschienen sind. Das ist das eine. Aber auch, dass viele gekommen sind, um zu gucken, was es denn hier zu kaufen gibt. Das gehört ja auch mit dazu, die Bereitschaft von kleinen und großen Käufern. Und das ist hier auf dem Schlosshof besonders schön, weil hier ist nämlich auch ein schönes, schattiges Plätzchen. Und das ist eine neue Kombination. In den ganzen 30 Jahren gab es verschiedene Standorte. Hier ist wohl einer der historischeren Standorte und damit auch sogar noch durch den Schatten ein sehr schöner Ort entstanden für den Kinderflohmarkt.
4: Die hohen Temperaturen stellten die Veranstalter allerdings vor besondere Herausforderungen. Deshalb wurde der Kinderflohmarkt um eine Stunde verkürzt und endete bereits um 11 Uhr. Sonnenschirme, kostenloses Trinkwasser und ein Abkühlungsbereich sorgten dafür, dass die Kinder den Vormittag trotz der Hitze genießen konnten.
5: Also wir haben zum einen nicht nur ein kleines Basen mit ganz tollen Spritzpistolen. In Vorwarnung, nicht die Ware und auch nicht die Eltern, nur die Kinder dürfen sich nachspritzen. Jedes Kind bekommt auch noch eine Kugel Eis, und wir haben gemeinschaftlich entschieden, dass der Kinderflohmarkt verkürzt wird. Das heißt von 9 bis 11 anstatt von 9 bis 12.
4: Für die jungen Verkäuferinnen und Verkäufer stand aber nicht nur das Geld im Vordergrund. Viele freuten sich auch darüber, dass ihre Spielsachen ein neues Zuhause fanden.
6: Ich finde es einfach so schön, dass alle hier zusammenkommen und dass man auch selber ein bisschen Geld verdienen kann, bei den anderen zuschauen kann und auch mit Geld lernen kann und zu handeln und mit anderen Menschen Kontakt zu haben. Das mag ich sehr.
4: Während des Vormittags wurde gehandelt, gefälscht und verkauft. Einige Stände waren dabei besonders gefragt.
6: Ganz gut. Es war mal groß, es war mal klein. Es waren irgendwie immer so Phasen, wann die Menschen eben kamen. Früh war es nicht so.

0: da war es schon sehr, sehr leer. Aber dann kamen immer mehr Menschen und dann ging es eigentlich wieder in die Höhe mit der Kasse.
1: Und auch für den Erlös gab es bei vielen schon konkrete Pläne.
0: Ich werde es dann wahrscheinlich sparen, weil man weiß nie, wofür man es braucht. Es ist immer, dass man irgendwas parat hat, falls irgendwas passiert.
1: Der Kinderflohmarkt lockte zahlreiche Familien in den Schlosshof und zeigte, dass gebrauchte Spielsachen auch neuen Besitzerinnen und Besitzern noch viel Freude bereiten können.
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0: Am Freitagvormittag scheint ein wenig die Sonne, es kann leicht regnen und vereinzelt zu Gewittern kommen. Zu Mittag gibt es zeitweise leichte Schauer und die Temperaturen liegen bei 26 Grad. Der Abend ist weiter wechselnd bewölkt, mit etwas Sonne und einem leichten Wind aus Westen. In der Nacht ist es überwiegend bewölkt, bei Temperaturen um 20 Grad. Der Samstag wird wechselnd bewölkt, mit kräftigem, böigem Wind und Temperaturen um 20 Grad.
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0: Unser Land, unsere Vereine.
1: Ist es wirklich erst 4 Jahre her, dass die Dominika-Glocke aus dem Westturm des Magdeburger Doms gehoben wurde? Sie sollte repariert werden und es war gewissermaßen der Startpunkt für den 2018 neu gegründeten Domglockenförderverein, um sich des Wunsches anzunehmen, den Sakralbau an der Elbe mit einem dem Dom würdigen Geläut auszustatten. Nach der Amemus-Glocke, die Ende 2022 feierlich im Dom enthüllt wurde, sollten nun am Ostermontag 2023 weitere 5 Glocken der Öffentlichkeit präsentiert werden, die in der Glockengießerei Bachert hergestellt wurden. Unter großer Anteilnahme der Vereinsmitglieder und Spender hatte man zur Feierstunde geladen. Auch einige Vertreter der Landes- und Bundespolitik waren dieser Einladung gefolgt. Wichtige Gäste. Schließlich ist das Gießen der Glocken nur die eine Seite der Medaille. Denn bevor die Glocken wirklich ihren Klang über Magdeburg tragen können, müssen die Türme des Doms dafür ertüchtigt werden. Und da das Gebäude der landeseigenen Stiftung Dom und Schlösser Sachsen-Anhalt gehört, ist dafür der Eigentümer gefragt, entsprechende Bauarbeiten zu beauftragen. Eine Zusicherung, die von Ministerpräsident Haseloff gegeben wurde, sich bei den Haushaltsverhandlungen dafür einzusetzen. Diesen Wunsch bekräftigten alle Redner dieser Feierstunde, denn mit der Einwerbung von fast 700.000 Euro hatte der Verein mit einer Geschwindigkeit die Mittel für den Neuguss von 7 Glocken erreicht, mit der man so nicht unbedingt rechnen konnte.
2: Ja, damit hatten wir selber nicht gerechnet. Also, dass die Spendenbereitschaft und die Freude, uns zu unterstützen, so groß ist, auch innerhalb der Bevölkerung, das hätten wir nicht vermutet. Wir haben auch viel Unterstützung aus anderen Bundesländern bekommen, muss man sagen, auch aber große Geldbeträge auch aus Magdeburg. Also wunderbar. Also wir sind sehr, sehr glücklich, dass das so schnell ging. Hätten wir selbst und auch die Stiftung nie vermutet.
1: Nun also weitere 5 Glocken, die allesamt lateinische Bezeichnungen bekamen, aber im Gegensatz zu anderen Glocken keine Personennamen, sondern Verben. Eine Entscheidung, die vom Domprediger gemeinsam mit dem Bischof getroffen wurde.
3: Viele Glocken heißen Norbert und Stefan, also haben Personennamen. Das wollten wir auf keinen Fall. Wir hätten ja sagen können, wir nennen eine Glocke Friedrich, eine nennen wir Jörg, eine nennen wir Steven, ja, von Stedi, aber wir wollten bewusst keinen Namen, weil das grenzt wieder anderes aus. Und dann haben wir überlegt, wir nehmen Verben. Wir nehmen einfach Verben, weil die Verben sind von jedem zu gebrauchen. Und dann haben wir uns auf diese Verben geeinigt für alle Glocken. Lasst uns lieben, lasst uns hinschauen, sind ja schon da. Und heute sind noch gekommen, lasst uns singen, lasst uns segnen, lasst uns klagen, lasst uns zweifeln und vor allen Dingen lasst uns widerstehen. Die Leuten zusammen, ne? Und die Leuten einzeln, je nachdem, was sozusagen gerade in den nächsten, wir denken an Jahrhunderten, was da auf uns zukommt, als Stadt oder auch als Gemeinschaft.
1: Dann wurden die weißen Tücher von den Glocken gezogen und ein erster Schlag ließ den Klang der Glocke ertönen. Cantemus, lasst uns singen, ein D. Benedictamus, lasst uns segnen, ein E.

0: Vera Moore, Lasst uns klagen, ein F. Dubitemus, Lasst uns zweifeln, ein G. Resistamus, Lasst uns widersetzen, ein A. Und Speremus, Lasst uns hoffen, ein H, wobei diese Glocke noch fehlt. Ein Fehlguss stimmte sie zu hoch ab, sodass sie noch einmal neu gegossen werden muss. Denn die Töne, die das Geläut einmal abgeben sollen, wurden vorher genau festgelegt.
1: Richtig, das haben dann die Experten festgelegt. Es gibt da eine entsprechende Kommission, also den Domglockenfachbeirat, und die haben in Abstimmung mit mehreren Experten aus verschiedenen Bundesländern diese Klangfolge festgelegt. Und das nächste wäre ja dann auch noch die Läuteordnung, also wann wird welche Glocke zu welchem Anlass geschlagen. Ja, und das legt dann aber die Domgemeinde als Nutzer fest.
0: 12 Glocken werden das Geläut einmal ausmachen, und wer mitgezählt hat und weiß, dass bisher nur 4 Glocken noch da waren, registriert, dass noch eine Glocke fehlt.
2: Ja, die Gridamus, das ist der größte Brocken. Die kostet 500.000, rechnen wir ungefähr. Und das ist auch für die Gießerei eine Riesenherausforderung, so eine große Glocke zu gießen.
0: Dazu kommt, dass bei der Kostenabschätzung heute noch keiner sagen kann, wie sich der Bronzepreis in den kommenden Jahren entwickeln wird. Denn lag er 2018 noch bei 11 Euro fürs Kilo Bronze, hat er sich unterdessen nahezu verdoppelt. Auch deshalb wird der Domglockenverein sein Engagement noch einmal verstärken. Denn in gut 5 Jahren, so der Wunsch, soll das Projekt zu einem guten Ende geführt werden.
2: Bin ich mir sicher, das schaffen wir. Ich denke eher. Ich hoffe, dass wir, ich habe so ein bisschen so einen Zeithorizont, dass wir den Nordturm vielleicht Ende 24 fertig haben und die beiden Glocken noch in den Nordturm bekommen. Dominika, die ist ja nun eigentlich so lange schon da oben gewesen, die muss wieder zurück. Und Amemos, dann hätten wir schon ja den Nordturm fertig. Und der Südturm, denke ich mal, hoffe 28, sind wir fertig. Ich hoffe es.
0: Jeder kann sich übrigens in dieses Vorhaben einbringen, ob als Vereinsmitglied oder Spender. Und um diesen Beitrag nun zu beenden, lassen wir noch einmal die Glocken erklingen, gemeinsam bespielt mit den Dombläsern. Und dazu zeigen wir noch einmal ein paar Details der Gestaltung von Gerd Weber, die auf der einen Seite eine stilisierte Domansicht trägt und gegenüber biblische Motive zeigt.

0: zwischen Rotwild, Kaninchen und Co. Was den Wildpark Christianenthal so besonders macht. Südöstlich der Stadt Wernigerode gelegen und nur einen kleinen Fußmarsch vom Schloss entfernt, kann man ihn nicht verfehlen. Der Wildpark Christianenthal ist mit seiner Artenvielfalt und dem vom Wald umsäumten Gelände für jeden Tier- und Naturliebhaber ein absolutes Muss. Seit nun fast 5 Jahrzehnten bietet der Park auf einer Fläche von 8 Hektar verschiedensten hier beheimateten Tieren ein Zuhause. Von beeindruckenden Greifvögeln über das harztypische Rot- und Dammwild bis hin zu allseits bekannten Haustieren kann man hier alles finden.
1: Der Wildpark Christianenthal gehört der bunten Stadt am Harz, sprich der Stadtverwaltung. Wir sind also eine freiwillige Aufgabe der Stadt Wernigerode und das seit 1974. Wir sind also kurz davor, unser 50. Jubiläum zu begehen. Ja, was haben wir für Tiere? Erstmal in der Summe ungefähr 250 bis 300, hängt immer davon ab, ob die Meerschweinchen Junge bekommen haben. Und wir haben uns hauptsächlich hier auf Wildtiere, heimische Wildtiere festgelegt. Es gibt natürlich auch die Schneeeule und wie gesagt die Meerschweinchen, aber die einheimischen Wildtiere wie Rotwild, wie das Schwarzwild, wie das Dammwild, die sind hier zu besichtigen und zu bestaunen.
0: Erwähnt wurde der Tierpark im Christianenthal bereits schon im 15. Jahrhundert. Genutzt wurde er damals jedoch weniger als Erholungsgebiet, sondern für die Hatz, einer besonderen Form der Hetzjagd. Heutzutage hat das hier lebende Wild allerdings nichts mehr zu befürchten. In großen Freianlagen, welche ganz auf ihre Bedürfnisse ausgelegt sind, verbringen sie hier ein friedliches Leben.
2: Ja, das sind Dickas, das sind auch keine heimischen Tiere. Das sind Tiere, die in Asien und Japan vorkommen. Das ist eine Hirschart. Die sind relativ zahm, die sind Menschenkontakt gewohnt. Die Jungtiere gewöhnen sich langsam dran. Das hat also nichts mit Randfüttern zu tun. Die sind einfach sehr schnell an die Menschen gewöhnt. Und man hat es ja gesehen, die fressen aus der Hand und sind auch sehr zutraulich. Wir haben dieses Jahr sehr gut Nachwuchs. Bei den Dickas hier haben wir 5 Jungtiere. Das heißt, alle 5 Kühe haben Kälber geworfen. Sind, wie man sieht, auch alle 5 hier versammelt. Wir haben einen Uhu, der nachgezogen wurde. Ja, Meerschweinchen. Bei den Degus haben wir Nachzucht. Rotwild, Dammwild, Wildschweine. Und Waldohreule haben auch Nachzucht. Also das klappt ganz gut. Mufflons, die haben auch Nachzucht. Also das ist dieses Jahr ganz gut gewesen mit der Nachzucht.
0: Wer gemütlich durch den Park spazieren oder sich zurücksetzen und das zutrauliche Wild beobachten möchte, ist hier genau richtig und kann sich auf einen erholsamen Tag freuen. Wissenswertes zu den Tieren steht auf den Schautafeln natürlich immer bereit. Aber auch für diejenigen, die etwas über die Pflanzenwelt erfahren wollen, hat der Park einiges zu bieten. Auf dem gesamten Gebiet erstreckt sich die idyllische Flora des Harzes. Botanische Besonderheiten, die man so in freier Natur meist nicht zu Gesicht bekommt, lassen sich hier ebenfalls bestaunen. So stehen im Christianenthal unübersehbar und hoch über den anderen Baumwipfeln hervorragend beispielsweise 2 Mammutbäume. Eine beschauliche Sitzgelegenheit mit Beschäftigung für die Kleinsten gibt es an der Christianenthal-Gaststätte direkt neben dem Spielplatz. Auch viele Bewohner des Parks bedeuten für die Kinder einen Riesenspaß.
1: Wir haben ein Streichelzoo besetzt mit Zwergziegen und Kamerunschafen, aber auch mit kleinen Kaninchen. Und wer Lust, Liebe hat und wer sich schon traut als kleiner Junge oder kleines Mädchen, kann natürlich gern reingehen. Von 10 Uhr bis 18 Uhr, manchmal bis 20 Uhr ist dieses Streichelgehege geöffnet und man kann die Tiere dann hautnah berühren.
3: Besteht auch die Möglichkeit zum Beispiel für Schulklassen hierher herzukommen und auch mal so eine Tiere zu streicheln?
2: Ja, die Möglichkeit besteht. Also vorher anmelden. In kleinen Gruppen ist das immer möglich, sowas so durchzuführen mit den Tieren. Nicht so viele Kinder, sag mal bis zu 10 Kindern ist das auch eine gute Sache, die man durchführen kann.
0: Neben den Haustieren gehören zu den 47 im Park vertretenen Arten auch einige vom Aussterben bedrohte Exemplare. Unter anderem findet hier der Luchs sein Zuhause. Nach Braunbär, Wolf und persischem Leoparden ist diese Katze das 4. größte in Europa heimische Landraubtier.
1: Der Luchs gehört auch zu den heimischen Wildtieren hier im Harz. Besonders im Harz hat sich ja hier wieder angesiedelt. Wir haben ein Pärchen hier, also ein Kuder, das ist das männliche Tier. Wir haben die Luchsin, das ist das weibliche Tier. Und beide sind in einem neuen Gehege. Das haben wir mit Lotto Toto sanieren können für immerhin 64.000 Euro. Und da sind wir auch sehr stolz drauf. Und es ist auch ein Publikumsmagnet. Man sieht das an den Patenschaften. Wir haben allein beim Luchs 20 Patenschaften für den Luchs.
3: Ein Tier fehlt ja noch, was es hier auch im Harz gibt und in Sachsen-Anhalt, und das wäre der Wolf. Wie sieht es damit aus? Sind Wölfe leicht zu halten?
2: Wölfe sind relativ leicht zu halten. Das Problem ist, man braucht sehr, sehr große Anlagen dafür. Das heißt, die brauchen halt sehr viel Auslauf. Und das ist auch das Problem, was die meisten haben. Und um sowas zu umgehen, haben wir hier auch keinen Wolf. Weil wenn man schon Wölfe hält, dann sollte man auch die passende Anlage dafür haben. Und Wölfe sind Rudeltiere, das heißt, es ist mit ein, zwei Tieren nicht getan. Man sollte dann schon eine kleine Gruppe haben. Und dementsprechend braucht man natürlich auch den großen Freilauf und die große Anlage dafür. Ich denke mal, die Konstellation, wie sie jetzt hier im Wildpark ist sehr gut. Auch vom Platz her und auch von dem, was man den Tieren bieten kann, ist das sehr gut angepasst. Ich denke mal, mit dem Bestand, den wir hier haben, kann man ganz gut leben. Und da kommt auch bei den Besuchern sehr gut an.
0: Für das Versorgen und Wohlwollen der Tiere sind die Mitarbeiter des Wildparks zuständig. Unterstützt bei dieser gewaltigen Aufgabe sowie bei dem Natur- und Artenschutz werden sie von dem Förderverein Christianenthal. Zusammen sorgen sie im Jahr zusätzlich für einige Attraktionen und Veranstaltungen wie dem Wildparkfest oder dem Kindertheater. Trotz vereinter Kräfte ist der Beruf des Tierpflegers kein leichter. Neben einem umfangreichen Fachwissen und einem Herz für Tiere steht auch harte körperliche Arbeit auf dem Plan.
2: Man sollte schon Liebe zu den Tieren haben und Einfühlvermögen. Es sind Lebewesen und es würde nicht klappen, wenn man das jetzt nur macht, um einen Beruf zu haben. Also man muss sich sehr viel selbst einbringen. Es ist auch ein sehr schwerer Beruf. Es ist sehr viel Selbststudium, sehr viel zu lernen, sehr umfangreich, weil so ein Zootierpfleger lernt ja auch für einen Zoo. Nicht unbedingt für so einen kleinen Tiergarten oder Wildpark. Das heißt, er lernt von der Pike auf, sag mal jetzt ganz grob gesagt, vom Mehlwurm angefangen bis zur Giraffe, macht er alles durch. Aquaterrarien, Schlangen, Fische, ja, also alles, was mit der Tierwelt zu tun hat, wird ihn in 3 Jahren versucht beizubringen. Und natürlich, wenn man den Beruf bestanden hat, dann beginnt natürlich erst die richtige Lehre in den Ort, wo man eingesetzt ist. Tiere brauchen jeden Tag Futter, brauchen jeden Tag Wasser, es muss jeden Tag gesäubert werden. Es ist nicht jeden Tag schönes Wetter, es gibt kalte Winter, es gibt nasse Sommer, es kann windig werden, es kann kalt werden. Sonntag muss gearbeitet werden, feiertags, also es ist schon sehr umfangreich. Und wenn man den Beruf wählen möchte oder erlernen möchte, sollte man sich dessen auch bewusst sein. Zurzeit sind wir hier voll besetzt, aber nächstes Jahr, wenn der Wildparkleiter in Rente geht, wird wieder eine Zootierpflegerstelle ausgeschrieben, das heißt, wenn ein Facharbeiter irgendwo sein sollte, da kann ich dann bewerben hier, dann wird auch definitiv ein Facharbeiter hier gesucht.
0: Kosten tut das Erlebnis im Wildpark Christianenthal übrigens fast nichts. Am Eingang wird mit einer Vertrauenskasse lediglich um 1 Euro Spende gebeten.
1: Also wir sind ein Park ohne Zaun. Man kann rund um die Uhr, also roundabout, wie man heute sagt, den Park besuchen von 0 Uhr bis 0 Uhr. Und man braucht hier nur 1 Euro pro Person. Darum bitten wir, eine Spende geben, ein Eintrittsgeld. Und das wäre schön, wenn das jeder macht. Es kann natürlich auch mehr gegeben werden. Aber wir haben auch manchmal immer noch so die Erkenntnis, dass manche die Kasse nicht finden. Wir haben über 7 Hinweistafeln, wo man die Kasse findet. Bitte einfach, wer uns besucht, die Augen aufmachen. Dann finden Sie die Kasse auch. Und den 1 Euro sollte doch wohl jeder übrig haben, um diesen wunderschönen Tierpark zu besichtigen.
0: Wunderschön ist das Christianenthal auch zu jeder Jahreszeit. Egal, ob man das Grün im Sommer oder die vom Schnee bedeckte Landschaft in den kalten Wintermonaten erleben will. Die Tiere und Besucher wirken wunschlos glücklich. Gilt dasselbe also auch für die Betreiber des Parks?
1: Ach, ich wünsche mir doch ein paar Sachen. Erstmal nach wie vor über die Jahre weiterhin nette Besucher. Wir haben immerhin so 120.000 Besucher im Jahr. drei, vier, die den Park nicht so schön finden. Na gut, damit muss man leben. Und vom Wunsch her, dass alle schöne und glückliche Stunden hier erleben, eine schöne Zeit bei uns haben und wiederkommen und uns weiterempfehlen. Und was ich mir persönlich wünsche, beziehungsweise die Mitarbeiter, sind eine öffentliche Toilette. Die haben wir nämlich seit 50 Jahren nicht. Und die wollen wir in diesem Jahr endlich nun Wirklichkeit werden lassen. Wir hoffen, dass wir den Besuchern im November spätestens öffentliche Toiletten auch hier anbieten können.
2: Na, auf jeden Fall, dass er immer weiterhin gut besucht wird, dass er so erhalten bleibt, wie er ist, dass die Tierpfleger alles dafür geben. Das machen sie auch, die Anlagen sauber halten, nicht um die Tiere kümmern und dass auch genug Eurojobber da sind, weil es fällt doch immer auch Reparaturarbeiten an. Aufgrund dessen, dass das alles hier gut vorhanden ist, ist der Wildpark in einem sehr guten Zustand, optisch gesehen und auch technisch gesehen.
0: Seine besondere Lage, die beeindruckende Artenvielfalt und der fast freie Eintritt machen den Wildpark Christianenthal zu einer unvergesslichen Attraktion. Durch Spenden und der Zusammenarbeit mit dem Förderverein blieb der Park bis heute bestehen und bietet so auch weiterhin ein Erlebnis für Groß und Klein.

0: bis ans Ende der Welt. Sonderausstellung im Naturkundemuseum.
1: Bis ans Ende der Welt können sich Besucher des Museums für Naturkunde ab sofort entführen lassen, denn eine gleichnamige Sonderausstellung könnte hier am Donnerstag eröffnet werden. Der komplette Titel lautet Bis ans Ende der Welt, Patagonien und Feuerland. Und genau dort verbrachte Fotograf Martin Köppert über die letzten 7 Jahre verteilt fast 9 Monate, um die atemberaubende Vielfalt der südamerikanischen Landschaften und Tierwelt einzufangen. Insgesamt 96 solcher Motive können nun im Naturkundemuseum bewundert werden. Während seiner Reisen erlebte der gebürtige Magdeburger die Steppen, Wüsten, Gletscher und Regenwälder des Gebiets zu verschiedenen Jahreszeiten, um in seinen Aufnahmen wirklich alle Gesichter der Region widerspiegeln und mit den Besuchern von Ausstellungen wie dieser in voller Pracht teilen zu können.
2: Also ich bin nicht jemand, der durch die Welt reist, um sämtliche Probleme zu definieren und darzulegen. Da gibt es genug andere Kanäle, die diese machen. Ja, ich versuche hier die Schönheit eines Landes darzustellen. So wie ich es sehe und so wie ich es letztendlich wahrnehme. Und das ist eigentlich der Hintergrund. Die Leute sollen sehen, was gibt es noch auf dieser Erde? Ja, wie abgelegen sind die Gebiete? Oder wo sind auch Bereiche, die wirklich schützenswert sind? Ja, und das ist ja auch, glaube ich, eine Aufgabe, die wir auch haben.
1: In diesem Rahmen gründete Martin Köppert vor knapp einem Jahr die MKO Foundation, eine gemeinnützige Stiftung, deren Ziel es ist, die Natur- und Artenvielfalt sowie kulturelle Lebensräume durch seine Fotografie zu dokumentieren und zu bewahren. Mithilfe von Ausstellungen wie diesen und ähnlichen Projekten, die von der Stiftung finanziert werden, erhofft sich Köppert, mehr Aufmerksamkeit für gefährdete Arten und Lebensräume zu generieren und an die Betrachter seiner Motive weiterzutragen.
2: Die MKO Foundation ist natürlich für Arten- und Tierschutz zuständig, aber auch für humanitäre Projekte und auch für Kultur und Bildung. Ja, und das ist zum Beispiel etwas von Kultur. Bildung natürlich auch für Jugendliche, die herkommen, die ganz einfach mal sehen, in was für einem Habitat leben bestimmte Tiere, ja, und wie kann man die auch landschaftlich mit verbinden.
1: Durch diesen Bildungsaspekt gestaltet sich die Fotokollektion als eine wunderbare Ergänzung für das Naturkundemuseum, da auch in den Dauerausstellungen des Museums der Fokus darauf liegt, Artenvielfalt in größerem Maßstab zu zeigen und das nicht nur in Sachsen-Anhalt, sondern weltweit. In diesem Rahmen haben

0: nochmal speziell in eine Region ein. Und wir hoffen, dass wir also die Emotionen wecken bei den Besuchern und vielleicht haben sie dann auch Interesse. Und die MKO Foundation hat also dieses Projekt hier finanziert, sodass das für uns in Zeiten, wo es der Kultur manchmal an Personal oder an Finanzen fehlt, das also eine wunderbare Zusammenarbeit ist, sodass wir das also hier sehr schön zu einem Projekt formen konnten.
1: Neben der bloßen Schönheit der Landschaften und Tierwelt gelang es dem Fotografen außerdem zu zeigen, inwiefern die teils extremen Bedingungen der Region sich auf den Alltag der dort lebenden Menschen auswirken. Weshalb ein Teil der Ausstellung sich auf das Leben der Ovejeros bezieht, die traditionellen Schafhirten, die im Feuerland, der südlichsten Inselregion des Kontinents, wohnhaft sind. Definitiv ein Highlight seiner Reisen, aber ein Lieblingsmotiv in dem Sinn hat Martin Köppert jedoch nicht.
2: Wenn Sie mir jetzt fragen, was mein Lieblingsland ist, weil ich bin bisher in über 100 Ländern auf allen Kontinenten gewesen, kann ich Ihnen sagen, es gibt keins. Ja, und demzufolge kann ich Ihnen auch nicht sagen, welches mein Lieblingsstück ist. Ja, alle Bilder haben einen bestimmten Hintergrund und eine bestimmte Geschichte. Ja, und ich muss die Geschichte nicht immer erzählen, weil ich habe sie so erlebt und andere definiert sie für sich selbst ganz anders. Ja, und das ist doch eigentlich der Freiraum, den wir haben, um darüber zu diskutieren.
1: Wer also einmal schauen möchte, welche Wirkung die ausgestellten Motive bei sich selbst entfalten, der hat diese Möglichkeit noch bis zum 17. Januar. Immer zu den regulären Öffnungszeiten des Magdeburger Naturkundemuseums.
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0: Am Freitagvormittag scheint ein wenig die Sonne, es kann leicht regnen und vereinzelt zu Gewittern kommen. Zu Mittag gibt es zeitweise leichte Schauer und die Temperaturen liegen bei 26 Grad. Der Abend ist weiter wechselnd bewölkt, mit etwas Sonne und einem leichten Wind aus Westen. In der Nacht ist es überwiegend bewölkt, bei Temperaturen um 20 Grad. Der Samstag wird wechselnd bewölkt, mit kräftigem, böigem Wind und Temperaturen um 20 Grad.
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2: Festival Osten. Kultur im alten Kraftwerk.
3: Das Festival Osten geht in die dritte Runde. Vom 12. bis 27. September steht das ehemalige Kraftwerk Schornewitz und Wolfen Nord ganz im Zeichen von Kunst, Kultur und Zukunftsfragen. Unter dem Titel Kraftwerk Zukunft sind rund 100 Veranstaltungen geplant. Besucher erwartet ein Programm aus Theater, Performances, Ausstellungen, Workshops und Gesprächsformaten. Erstmals gibt es dabei zwei Festivalzentren. Im ehemaligen Braunkohlekraftwerk Schornewitz sollen Themen wie Energie, Strukturwandel und Zukunftsperspektiven im Mittelpunkt stehen. Das Programm entsteht dort gemeinsam mit dem Forum Rathenau, das sich seit Jahren für den Erhalt und die Weiterentwicklung des Industriedenkmals engagiert.
4: Ja, also wir sind zusammen mit dem Festival Osten darauf gekommen, dass der Spielort Schornewitz für dieses Festival Osten eine hervorragende Gelegenheit ist, seinen regionalen Ansatz nochmal deutlich herauszustellen und in enger Kooperation mit den Spielorten in Bitterfeld-Wolfen, speziell in Wolfen in diesem Jahr, hat man dann das Festival hier auch nach Schornewitz gelegt. An drei Wochenenden nach dem 12. September wird man also hier Performances, Lesungen, Diskussionen, künstlerische Aktivitäten erleben von internationalen, renommierten Companies. Aber es wird auch Musik geben, es wird einen Bezug zu Paul Gerhardt geben, also dem Dichter in Gräfenhainichen geboren. Und wir freuen uns, dass diese Kooperation möglich wurde. Als Forum Rathenau ist das für uns die Möglichkeit, eine große Zielgruppe anzusprechen mit den Themen, mit unseren kommenden Dingen, also zum Beispiel die Energiesysteme der Zukunft oder auch die Bedeutung des Kohlenstoffs als Zukunftsausgangsmaterial.

0: hier zu thematisieren mit sehr renommierten Wissenschaftlerinnen, die für Kernfusion stehen, die für die Zukunft der Photovoltaik stehen und das Ganze in einem solchen kulturell inszenierten Umfeld. Das ist große Herausforderung und große Chance für uns. Wir freuen uns da sehr darauf.
1: Der zweite Festivalstandort befindet sich in Wolfenort. Rund um den ehemaligen Jugendclub 84 wird ein Ort für Begegnung, Kunst und Nachbarschaft geschaffen. Viele Projekte wurden gemeinsam mit Menschen aus der Region entwickelt. Auch der Jugendclub beteiligt sich an der Gestaltung des Festivals.
2: Genau, der Jugendclub 83 ist ja schon seit Jahren präsent im Wolfenort. Deswegen nehmen wir da an dem Festival auch mit teil. Und wir haben quasi ein langwieriges Projekt, was dann dort auch präsentiert wird unter anderem. Wir gestalten nämlich mit Kindern und Jugendlichen die Lebensräume. Das heißt, im Stadtgebiet gucken die Kinder und Jugendlichen im Vorfeld, was wollen sie konkret gerne umgestalten und bauen das dann praktisch auch selber auf. Das kann unter anderem präsentiert werden. Und die zweite Sache ist, dass die Kinder und Jugendliche eine Stadtteilrallye durch Wolfenort vorbereiten, die dann die Besucher mitmachen können.
1: Mit dem Festival wollen die Veranstalter nicht nur auf die industrielle Vergangenheit der Region blicken. Im Mittelpunkt steht auch die Frage, welche Perspektiven sich für Bitterfeld-Wolfen und das Umland in den kommenden Jahren eröffnen können.
3: Also wir haben jetzt tatsächlich auch eine Förderzusage bekommen von der ESF Plus, also EU-Mittel. Und das läuft unter dem Zukunftsraum 84. Und der nächste Schritt wird jetzt sein, also das Festival ist da so ein bisschen auch der Auftakt, um auch dort Kontakte zu knüpfen, auch einzuladen. Und es wird, das steht schon relativ fest, im November ein Zukunftslabor geben. Das wird sich über 3 Tage hinziehen. Da wird es eine Ausstellung geben, auch mit Menschen, die hier leben, die befragt worden sind. Und künstlerische Arbeit auch. Dann wird es aber auch Zukunftswerkstätten geben, wo und im Zentrum steht schon diese Siedlungsfläche, aber auch wie wollen wir leben in Wolfenort, wie wollen wir die Zukunft im Wolfenort gestalten, auch mit den neuen Bedingungen. Jetzt sind ja ganz viele Menschen auch zugezogen, ne, die mit entsprechenden Hintergründen kommen. Wie können wir auch die erreichen, mit einbinden, auch ihre Perspektiven zeigen. Und dann wird es am dritten Tag, also wir haben so ein Verständnis von Expertise, das ist Fachwissen. Wir müssen auch natürlich die Wirtschaft mit einladen, aber es geht auch um Wissen im Sinne einer Erfahrung und dass die Menschen auch ihre Erfahrungen dort mit einbringen können und auch sagen können, was ihnen persönlich wichtig ist für die Entwicklung des Viertels und diese Siedlungsfläche, ne, die wir ja auch verwalten, aber das sind dann so die nächsten Schritte, die noch kommen.
1: Verbunden werden die beiden Festivalorte durch einen eigens eingerichteten Festivalbus. So können Besucher tagsüber Angebote im Kraftwerk und später Veranstaltungen in Wolfenort besuchen.
4: Wir richten einen Bustransfer ein. Die Nahverkehrsfreunde Dessau stellen uns einen Bus und dann fährt ein Bus von Bitterfeld nach Schornewitz und auch von Schornewitz nach Wolfenort und von Wolfenort wieder nach Bitterfeld, sodass man quasi alle Orte und das ganze Programm erleben kann. Und der Bus ist kostenlos und für das Festival braucht man ein Tagesticket, das aber auch für einen kleinen Taler zu erhalten ist. Der Bus fährt auch nach Gräfenhainichen zum Bahnhof. Die Informationen zum Fahrplan findet man dann auf unserer Webseite und dann am Festivalort selbst.
1: Zahlreiche Projekte wurden gemeinsam mit Menschen aus Bitterfeld-Wolfen entwickelt und greifen die Geschichte der Region ebenso auf wie aktuelle Fragen nach Energie, Zusammenhalt und Zukunft. Der Ticketverkauf ist bereits gestartet. Die Veranstalter hoffen, dass das Festival erneut Menschen aus der Region und von außerhalb zusammenbringt und neue Perspektiven auf einen Landstrich eröffnet, der sich seit Jahrzehnten im Wandel befindet.
4: Das ganze Programm findet man gerade auf unserer Webseite, die heißt www.osten-festival.de und es gibt dann noch weitere Veröffentlichungen auf Papier, die kommen dann kurz vorm Festival und bis dahin kann man sich auf unserer Webseite informieren.
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0: Am Freitagvormittag scheint ein wenig die Sonne, es kann leicht regnen und vereinzelt zu Gewittern kommen. Zu Mittag gibt es zeitweise leichte Schauer und die Temperaturen liegen bei 26 Grad. Der Abend ist weiter wechselnd bewölkt, mit etwas Sonne und einem leichten Wind aus Westen. In der Nacht ist es überwiegend bewölkt, bei Temperaturen um 20 Grad. Der Samstag wird wechselnd bewölkt, mit kräftigem, böigem Wind und Temperaturen um 20 Grad.
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0: Mehr Anerkennung für Ehrenamtliche. Wernigerode führt Ehrenamtskarte ein. Wer sich in Wernigerode ehrenamtlich engagiert, soll künftig nicht nur ein Dankeschön hören, sondern auch ganz konkret davon profitieren. Die Stadt führt jetzt die Ehrenamtskarte ein und würdigt damit den Einsatz der vielen Freiwilligen. Ob im Sportverein, bei der Freiwilligen Feuerwehr, in der Kultur, im sozialen Bereich oder in der Kinder- und Jugendarbeit. Ohne Ehrenamtliche würde vieles in Wernigerode nicht funktionieren. Genau dieses Engagement möchte die Stadt jetzt sichtbar anerkennen.
2: Es gibt eine Beteiligung auch bei der Landkreiskarte mit einem Angebot, das wir dort vorhalten, was dort auch hinterlegt ist. Aber wir haben natürlich für uns, für Wernigerode, gesagt, wir brauchen noch mal was Eigenes. Wir weichen auch etwas ab von den Rahmenbedingungen. Und wichtig ist uns ja auch gewesen, dass wir das Ehrenamt in vollen Umfang auch würdigen. Das heißt nicht nur den Bereich der Feuerwehr und THW, was ja erstmal, sag ich mal, der erste Aufschlag ist der Landkreiskarte, sondern für uns war es wichtig, das Ehrenamt vollumfänglich im sozialen, kulturellen, sportlichen Bereich, aber auch Feuerwehr mit zu berücksichtigen.
0: Die Ehrenamtskarte richtet sich an Menschen ab 14 Jahren, die sich seit mindestens einem Jahr regelmäßig ehrenamtlich engagieren. Voraussetzung sind in der Regel mindestens 3 Stunden Einsatz pro Woche oder 150 Stunden im Jahr. Für Jugendliche gelten geringere Anforderungen. Wer die Karte erhält, kann verschiedene Vergünstigungen nutzen, zum Beispiel freien oder ermäßigten Eintritt in der Schirker Feuerstein Arena, Rabatte für Schwimmhalle und Waldhofbad sowie Ermäßigungen im Harzplanetarium und Harzmuseum.
2: Das wäre eben halt gerade die städtischen Einrichtungen erstmal natürlich an der Stelle gut unterbringen können oder auch das Angebot vorhalten können für die Ehrenamtler. So sind eben halt Schirker Feuerstein Arena, die Badeanlagen, das Harzplanetarium unter anderem mit drinne mit einer Kostenerstattung von 50% oder 50% Rabatt und eben halt dazu eben halt noch das Harzmuseum und die Stadtbibliothek. Auch mit den entsprechenden Vergünstigungen und Feuerwehrmuseum sogar kostenfrei und dem halt auch der Mitgliedsbeitrag für die Stadtbibliothek würde entfallen für die Ehrenamtler.
0: Weitere Partner sollen noch hinzugewonnen werden und können sich auf der Internetseite der Stadt Wernigerode informieren und melden. Dort wird auch die Ehrenamtskarte von den Ehrenamtlichen selbst beantragt und die jeweiligen Organisationen bestätigen ihren Einsatz. Die Anträge müssen bis Ende Oktober des jeweiligen Jahres eingereicht werden. Verliehen wird die Ehrenamtskarte dann jedes Jahr im Dezember rund um den Tag des Ehrenamtes.
2: Wir suchen mitwirkende Partner, die eben halt auch, denen das Ehrenamt der Stadt Wernigerode auch am Herzen liegt und wo wir natürlich sehr offen sind mit den Angeboten, die sie vorhalten, ob es eben halt auch Rabatte sind auf einzelne Produkte, Veranstaltungen oder was auch man sich immer auch vorstellen könnte. Ich glaube, da ist der Fantasie wirklich freien Lauf gelassen. Aber es wäre halt schön, wenn wir diese Angebote neben den städtischen Angeboten, die wir vorhalten, einfach nochmal erweitern können, um da auch nochmal den Ehrenamtlichen den

0: entsprechenden Beitrag zu geben und auch eben halt ihre Arbeit zu würdigen.
1: Mit der neuen Ehrenamtskarte möchte die Stadt vor allem eines deutlich machen. Das Engagement der vielen Ehrenamtlichen ist unverzichtbar und verdient mehr als nur ein Dankeschön.
2: Kunstausstellung im Salzlandmuseum.
3: Was bleibt von einem Künstlerleben, so ausgefüllt es auch sein mag, 50 Jahre nach dem Tod? Diese Frage stellte sich das Salzlandmuseum in Schönebeck, nachdem man beim Stöbern in den Archiven sehr interessante Grafiken eines Künstlers fand, der hier in der Region wirkte.
4: Also, weil eigentlich hat die Kollegin damit angefangen, die ist noch relativ neu im Haus, kannte die Zeichnung nicht und war völlig angeknipst, würde man heute sagen. Die war fasziniert. Und was natürlich das Besondere war, es war der ländliche Raum war im Fokus. Es gibt zwar Zeichnungen von Kalbe, von Berbi, von Schönebeck und von den Ortsteilen, aber es waren eben ganz viele Dörfer aus der Region, die sich im Vergleich zu heute sehr verändert haben.
3: Anlass für das Museum, sich mit dem Künstler zu beschäftigen, von dem man zunächst nur den Namen kannte, Armin Thiemler. Erste Nachforschungen ergaben, dass man sich im Kreismuseum Genthin bereits vor einigen Jahren mit dem Œuvre des Malers beschäftigte und dabei in den Archiven seinem Lebensweg nachforschte.
5: Wir haben auch selbst recherchieren müssen, weil wir ja auch in unserer Sammlung Bilder von ihm haben. Und da kann man Folgendes sagen. Also 1896 in Lütgenzierz geboren, als Sohn eines Gärtners, also eines Gutsgärtners, hat seine Ausbildung dann in Magdeburg gehabt, an der Schule, also am Gymnasium, und kam dann also ganz jung in den Ersten Weltkrieg. Mit welcher Begeisterung wissen wir nicht, aber er wurde schwer verwundet an der rechten Hand. Und für jemanden, der eigentlich Kunst studieren wollte, war das natürlich ein schwerer Schlag. Er fand dann erstmal eine Anstellung in Burg, hat da auch selbstständig schon Grafiken veröffentlicht beim Verlag August Hopfer. Dort sind auch die Heimatkalender für die Börde und fürs Jerichoer Land erschienen. Und da findet man eben auch kleine erste Arbeiten von ihm. Und so kam er in die Künstlerszene, wurde dann in Magdeburg beim Faber Verlag auch angestellt, auch für Werbung und was da alles so zu machen war. Hat weiter studiert dann in Hannover an der Kunstgewerbeschule und war dann als Maler, Grafiker selbstständig.
3: Und da beginnt die Zeit, in der die Bilder, von denen wir hier bereits ein paar zeigten, entstanden, beginnend um das Jahr 1935 herum bis etwa 1944. Sie dokumentieren eine Flucht in romantische Motive, abseits von seiner Arbeit als Pressezeichner, für die gleichgeschaltete Lokalpresse in und um Magdeburg herum.
4: Durch seine Kriegsverletzung aus dem Ersten Weltkrieg musste er nicht nochmal in den Krieg, sondern hatte eben diese steife Hand und musste zusehen, wie er Geld verdient. Und war eben Zeichner und Künstler, hat viel für die Zeitung gearbeitet. Und dann zog er eben so auch aus der Flucht, aus der Realität, ist er dann, als er in Magdeburg wohnte, hier so in den Kriegsjahren durch die Region gezogen und hat versucht, so ein bisschen heile Welt für sich festzuhalten.
3: Abgedruckt wurden die Bilder im Magdeburger Tageblatt, der Mitteldeutschen oder der Gentiner Zeitung. Entstanden sind dabei hauptsächlich stimmungsvolle Ansichten von Dörfern, landwirtschaftlichen Höfen oder den dort lebenden Menschen.
5: Gerade bei den Porträts, die konnten wir feststellen, da gibt es auch immer kleine Geschichten in der Zeitung zu lesen. Also eine kleine Spalte mit, also ein Bauer, der besonders alt war oder eine Auszeichnung bekommen hat oder so. Also ganz, ganz verschiedene Porträts sind da zu finden. Und das Schöne hier in Schönebeck ist, dass sie die Originalzeichnungen haben. Also es lohnt sich tatsächlich mal ins Archiv zu gehen und zu gucken, welche Geschichten hinter diesen Gesichtern.
3: Es sind ganz zarte Tuschezeichnungen mit Pinsel oder Feder, mit Bleistift akzentuiert in Schwarz-Weiß, eben wie man sie für die damalige Drucktechnik der Tageszeitungen benötigte. Die hier zu sehende Auswahl konzentriert sich auf die romantischen Motive. Später sollen auch Bilder des zerstörten Magdeburgs entstanden sein, die sich aber wohl nicht in den

0: Archiven des Schönebecker Museums finden lassen. So nahm man die vorhandenen Bilder und versuchte, die Orte wiederzufinden, die Thiemler für seine Zeichnungen auswählte, womit sich ein interessanter Kontrast ergab zwischen den gut 90 Jahre alten Bildern und dem heutigen Zustand, wenn es denn gelang, die damalige Position des Malers wiederzufinden. In Schönebeck archivierte man einst die Originale von Armin Thiemler, und auch bei der Gestaltung dieser Ausstellung konnte man noch nicht abschließend klären, wie sie in den Bestand des Museums kamen.
1: Das ist eine ganz spannende Geschichte. Das ist ja, wir sind ja heute alle sehr da, die Museen an der Provenienzforschung dran. Das ist eine Frage, die noch nicht klar ist. Es sieht fast so aus, Thiemler ist 76 gestorben, als wenn die Zeichnungen schon vorher ins Haus gekommen sind. Und das ist ein Rätsel, was wir noch lösen müssen.
0: Für die Ausstellung reservierte man den Raum für Sonderausstellungen und dazu die Wandfläche auf dem Gang dorthin, und man ergänzte die grafischen Arbeiten noch mit Schaukästen, in denen man Artefakte aus der Entstehungszeit der Bilder platzierte, um den Besuchenden einen Einblick in das damalige dörfliche Leben zu geben, weshalb man auch zeitgenössische Trachten dafür auswählte. Nach dem Zweiten Weltkrieg arbeitete Thiemler dann freischaffend, er war Teil der Künstlerkolonie in Ahrenshoop, und seine Bilder wurden dann von der dortigen Landschaft inspiriert, weshalb die hier ausgestellte Schaffensphase einen besonderen Abschnitt seines Lebens dokumentiert. Bis zum 4. Oktober kann die Ausstellung besucht werden.
2: Kinderflohmarkt auf dem Schlosshof. Junge Verkäufer verkaufen gebrauchte Spielsachen.
3: Puppen, Bücher, Kuscheltiere oder Brettspiele. Auf den Decken im Schlosshof gab es für die Besucherinnen und Besucher viel zu entdecken. Kinder zwischen 6 und 14 Jahren boten hier ihre Spielsachen zum Verkauf an. Organisiert wurde der Flohmarkt vom Gewerbeverein Wittenberg und der Touristeninformation. Mit Unterstützung der Projektschmiede und der Stadt Wittenberg.
4: Also in diesem Jahr haben wir über 62 Anmeldungen, was toll ist. Weil es ist nicht nur Jubiläum, sondern auch noch sehr warm. Und wir hatten ein bisschen Sorge, um ehrlich zu sein, dass sich viele für den Badesee entscheiden und vielleicht auch die gekühlte Wohnung. Aber nein, wir wurden eines Besseren belehrt. Schon im Vorfeld war vielen Eltern klar, sie wollen auf jeden Fall teilnehmen. Und deswegen freuen wir uns, dass heute auch so viele hier erschienen sind. Das ist das eine. Aber auch, dass viele gekommen sind, um zu gucken, was es denn hier zu kaufen gibt. Das gehört ja auch mit dazu, die Bereitschaft von kleinen und großen Käufern. Und das ist hier auf dem Schlosshof besonders schön, weil hier ist nämlich auch ein schönes, schattiges Plätzchen. Und das ist eine neue Kombination. In den ganzen 30 Jahren gab es verschiedene Standorte. Hier ist wohl einer der historischeren Standorte und damit auch sogar noch durch den Schatten ein sehr schöner Ort entstanden für den Kinderflohmarkt.
3: Die hohen Temperaturen stellten die Veranstalter allerdings vor besondere Herausforderungen. Deshalb wurde der Kinderflohmarkt um eine Stunde verkürzt und endete bereits um 11 Uhr. Sonnenschirme, kostenloses Trinkwasser und ein Abkühlungsbereich sorgten dafür, dass die Kinder den Vormittag trotz der Hitze genießen konnten.
4: Also wir haben zum einen nicht nur ein kleines Basen mit ganz tollen Spritzpistolen. In Vorwarnung, nicht die Ware und auch nicht die Eltern, nur die Kinder dürfen sich nachspritzen. Jedes Kind bekommt auch noch eine Kugel Eis, und wir haben gemeinschaftlich entschieden, dass der Kinderflohmarkt verkürzt wird. Das heißt von 9 bis 11 anstatt von 9 bis 12.
3: Für die jungen Verkäuferinnen und Verkäufer stand aber nicht nur das Geld im Vordergrund. Viele freuten sich auch darüber, dass ihre Spielsachen ein neues Zuhause fanden.
5: Ich finde es einfach so schön, dass alle hier zusammenkommen und dass man auch selber ein bisschen Geld verdienen kann, bei den anderen zuschauen kann und auch mit Geld lernen kann und zu handeln und mit anderen Menschen Kontakt zu haben. Das mag ich sehr.
3: Während des Vormittags wurde gehandelt, gefälscht und verkauft. Einige Stände waren dabei besonders gefragt.
5: Ganz gut. Es war mal groß, es war mal klein. Es waren irgendwie immer so Phasen, wann die Menschen eben kamen. Zu früh war es nicht so, da war es schon sehr, sehr leer. Aber dann kamen immer mehr Menschen und dann ging es eigentlich wieder in die Höhe mit der Kasse.
3: Und auch für den Erlös gab es bei vielen schon konkrete Pläne.
5: Ich werde es dann wahrscheinlich sparen, weil man weiß nie, wofür man es braucht. Es ist immer, dass man irgendwas parat hat, falls irgendwas passiert.
3: Der Kinderflohmarkt lockte zahlreiche Familien in den Schlosshof und zeigte, dass gebrauchte Spielsachen auch neuen Besitzerinnen und Besitzern noch viel Freude bereiten können.
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0: Am Freitagvormittag scheint ein wenig die Sonne, es kann leicht regnen und vereinzelt zu Gewittern kommen. Zu Mittag gibt es zeitweise leichte Schauer und die Temperaturen liegen bei 26 Grad. Der Abend ist weiter wechselnd bewölkt, mit etwas Sonne und einem leichten Wind aus Westen. In der Nacht ist es überwiegend bewölkt, bei Temperaturen um 20 Grad. Der Samstag wird wechselnd bewölkt, mit kräftigem, böigem Wind und Temperaturen um 20 Grad.
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0: Unser Land, unsere Vereine.
1: Ist es wirklich erst 4 Jahre her, dass die Dominika-Glocke aus dem Westturm des Magdeburger Doms gehoben wurde? Sie sollte repariert werden und es war gewissermaßen der Startpunkt für den 2018 neu gegründeten Domglockenförderverein, um sich des Wunsches anzunehmen, den Sakralbau an der Elbe mit einem dem Dom würdigen Geläut auszustatten. Nach der Amemus-Glocke, die Ende 2022 feierlich im Dom enthüllt wurde, sollten nun am Ostermontag 2023 weitere 5 Glocken der Öffentlichkeit präsentiert werden, die in der Glockengießerei Bachert hergestellt wurden. Unter großer Anteilnahme der Vereinsmitglieder und Spender hatte man zur Feierstunde geladen. Auch einige Vertreter der Landes- und Bundespolitik waren dieser Einladung gefolgt. Wichtige Gäste. Schließlich ist das Gießen der Glocken nur die eine Seite der Medaille. Denn bevor die Glocken wirklich ihren Klang über Magdeburg tragen können, müssen die Türme des Doms dafür ertüchtigt werden. Und da das Gebäude der landeseigenen Stiftung Dom und Schlösser Sachsen-Anhalt gehört, ist dafür der Eigentümer gefragt, entsprechende Bauarbeiten zu beauftragen. Eine Zusicherung, die von Ministerpräsident Haseloff gegeben wurde, sich bei den Haushaltsverhandlungen dafür einzusetzen. Diesen Wunsch bekräftigten alle Redner dieser Feierstunde, denn mit der Einwerbung von fast 700.000 Euro hatte der Verein mit einer Geschwindigkeit die Mittel für den Neuguss von 7 Glocken erreicht, mit der man so nicht unbedingt rechnen konnte.
2: Damit hatten wir selber nicht gerechnet. Also, dass die Spendenbereitschaft und die Freude, uns zu unterstützen, so groß ist, auch innerhalb der Bevölkerung, das hätten wir nicht vermutet. Wir haben auch viel Unterstützung aus anderen Bundesländern bekommen, muss man sagen. Auch aber große Geldbeträge, auch aus Magdeburg. Also wunderbar. Also wir sind sehr, sehr glücklich, dass das so schnell ging. Hätten wir selbst und auch die Stiftung nie vermutet.
1: Nun also weitere 5 Glocken, die allesamt lateinische Bezeichnungen bekamen, aber im Gegensatz zu anderen Glocken keine Personennamen, sondern Verben. Eine Entscheidung, die vom Domprediger gemeinsam mit dem Bischof getroffen wurde.
3: Viele Glocken heißen Norbert und Stefan, also haben Personennamen. Das wollten wir auf keinen Fall. Hätten ja sagen können, wir nennen eine Glocke Friedrich, eine nennen wir Jörg, eine nennen wir Steven, ja, von Stedi, aber wir wollten bewusst keinen Namen. Weil das grenzt wieder anderes aus und haben wir überlegt, wir nehmen Verben. Wir nehmen einfach Verben, weil die Verben sind von jedem zu gebrauchen. Und dann haben wir uns auf diese Verben geeinigt für alle Glocken. Lasst uns lieben und lasst uns hinschauen, sind ja schon da. Und heute sind noch gekommen, lasst uns singen, lasst uns segnen, lasst uns klagen, lasst uns zweifeln und vor allen Dingen lasst uns widerstehen. Die Leuten zusammen, ne? Und die Leuten einzeln, je nachdem, was sozusagen gerade in den nächsten, wir denken an Jahrhunderten, was da auf uns zukommt, als Stadt oder auch als Gemeinschaft.
1: Dann wurden die weißen Tücher von den Glocken gezogen und ein erster Schlag ließ den Klang der Glocke ertönen. 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

Vera Moore, Lasst uns klagen, ein If. 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

0: Lasst uns hoffen, ein Haar, wobei diese Glocke noch fehlt. Ein Fehlguss stimmte sie zu hoch ab, sodass sie noch einmal neu gegossen werden muss. Denn die Töne, die das Geläut einmal abgeben sollen, wurden vorher genau festgelegt.
1: Richtig, das haben dann die Experten festgelegt. Es gibt da eine entsprechende Kommission, also den Domglockenfachbeirat, und die haben in Abstimmung mit mehreren Experten aus verschiedenen Bundesländern diese Klangfolge festgelegt. Und das nächste wäre ja dann auch noch die Läuteordnung, also wann wird welche Glocke zu welchem Anlass geschlagen. Ja. Und das legt dann aber die Domgemeinde als Nutzer fest.
0: 12 Glocken werden das Geläut einmal ausmachen, und wer mitgezählt hat und weiß, dass bisher nur 4 Glocken noch da waren, registriert, dass noch eine Glocke fehlt.
2: Ja, die Gridamos, das ist der größte Brocken. Die kostet 500.000, rechnen wir ungefähr. Und das ist auch für die Gießerei eine Riesenherausforderung, so eine große Glocke zu gießen.
0: Dazu kommt, dass bei der Kostenabschätzung heute noch keiner sagen kann, wie sich der Bronzepreis in den kommenden Jahren entwickeln wird. Denn lag er 2018 noch bei 11 Euro fürs Kilo Bronze, hat er sich unterdessen nahezu verdoppelt. Auch deshalb wird der Domglockenverein sein Engagement noch einmal verstärken. Denn in gut 5 Jahren, so der Wunsch, soll das Projekt zu einem guten Ende geführt werden.
2: Bin ich mir sicher, das schaffen wir. Ich denke eher. Ich hoffe, dass wir, ich habe so ein bisschen so einen Zeithorizont, dass wir den Nordturm vielleicht Ende 24 fertig haben und die beiden Glocken noch in den Nordturm bekommen. Dominika, die ist ja nun eigentlich so lange schon da oben gewesen, die muss wieder zurück. Und Amemos, dann hätten wir schon ja den Nordturm fertig. Und der Südturm, denke ich mal, hoffe 28 sind wir fertig. Ich hoffe es.
0: Jeder kann sich übrigens in dieses Vorhaben einbringen, ob als Vereinsmitglied oder Spender. Und um diesen Beitrag nun zu beenden, lassen wir noch einmal die Glocken erklingen, gemeinsam bespielt mit den Dombläsern. Und dazu zeigen wir noch einmal ein paar Details der Gestaltung von Gerd Weber, die auf der einen Seite eine stilisierte Domansicht trägt und gegenüber biblische Motive zeigt.

0: zwischen Rotwild, Kaninchen und Co. Was den Wildpark Christianenthal so besonders macht. Südöstlich der Stadt Wernigerode gelegen und nur einen kleinen Fußmarsch vom Schloss entfernt, kann man ihn nicht verfehlen. Der Wildpark Christianenthal ist mit seiner Artenvielfalt und dem vom Wald umsäumten Gelände für jeden Tier- und Naturliebhaber ein absolutes Muss. Seit nun fast 5 Jahrzehnten bietet der Park auf einer Fläche von 8 Hektar verschiedensten hier beheimateten Tieren ein Zuhause. Von beeindruckenden Greifvögeln über das harztypische Rot- und Dammwild bis hin zu allseits bekannten Haustieren kann man hier alles finden.
1: Der Wildpark Christianenthal gehört der bunten Stadt am Harz, sprich der Stadtverwaltung. Wir sind also eine freiwillige Aufgabe der Stadt Wernigerode und das seit 1974. Wir sind also kurz davor, unser 50. Jubiläum zu begehen. Ja, was haben wir für Tiere? Erstmal in der Summe ungefähr 250 bis 300, hängt immer davon ab, ob die Meerschweinchen Junge bekommen haben. Und wir haben uns hauptsächlich hier auf Wildtiere, heimische Wildtiere festgelegt. Es gibt natürlich auch die Schneeeule und wie gesagt die Meerschweinchen, aber die einheimischen Wildtiere wie Rotwild, wie das Schwarzwild, wie das Dammwild, die sind hier zu besichtigen und zu bestaunen.
0: Erwähnt wurde der Tierpark im Christianenthal bereits schon im 15. Jahrhundert. Genutzt wurde er damals jedoch weniger als Erholungsgebiet, sondern für die Hatz, einer besonderen Form der Hetzjagd. Heutzutage hat das hier lebende Wild allerdings nichts mehr zu befürchten. In großen Freianlagen, welche ganz auf ihre Bedürfnisse ausgelegt sind, verbringen sie hier ein friedliches Leben.
2: Ja, das sind Dickas, das sind auch keine heimischen Tiere, das sind Tiere, die in Asien und Japan vorkommen. Das

0: Eine Hirschart. Die sind relativ zahm, die sind Menschenkontakt gewohnt, die Jungtiere gewöhnen sich langsam dran. Das hat also nichts mit Randfüttern zu tun, die sind einfach sehr schnell an die Menschen gewöhnt und man hat es ja gesehen, die fressen aus der Hand und sind auch sehr zutraulich. Wir haben dieses Jahr sehr gut Nachwuchs. Bei den Sikas hier haben wir 5 Jungtiere, das heißt, alle 5 Kühe haben Kälber geworfen, sind, wie man sieht, auch alle 5 hier versammelt. Wir haben einen Uhu, der nachgezogen wurde. Ja, Meerschweinchen, bei den Degus haben wir Nachtzucht, Rotwild, Dammwild, Wildschweine und Weideeule haben wir auch Nachtzucht. Also das klappt ganz gut. Mufflons, die haben auch Nachtzucht. Also das ist dieses Jahr ganz gut gewesen mit der Nachtzucht.
1: Wer gemütlich durch den Park spazieren oder sich zurücksetzen und das zutrauliche Wild beobachten möchte, ist hier genau richtig und kann sich auf einen erholsamen Tag freuen. Wissenswertes zu den Tieren steht auf den Schautafeln natürlich immer bereit. Aber auch für diejenigen, die etwas über die Pflanzenwelt erfahren wollen, hat der Park einiges zu bieten. Auf dem gesamten Gebiet erstreckt sich die idyllische Flora des Harzes. Botanische Besonderheiten, die man so in freier Natur meist nicht zu Gesicht bekommt, lassen sich hier ebenfalls bestaunen. So stehen im Christianental unübersehbar und hoch über den anderen Baumwipfeln hervorragend beispielsweise 2 Mammutbäume. Eine beschauliche Sitzgelegenheit mit Beschäftigung für die Kleinsten gibt es an der Christianental-Gaststätte direkt neben dem Spielplatz. Auch viele Bewohner des Parks bedeuten für die Kinder einen Riesenspaß.
2: Wir haben ein Streichelzoo besetzt mit Zwergziegen und Kamerunschafen, aber auch mit kleinen Kaninchen. Und wer Lust, Liebe hat und wer sich schon traut als kleiner Junge oder kleines Mädchen, kann natürlich gern reingehen. Von 10 Uhr bis 18 Uhr, manchmal bis 20 Uhr ist dieses Streichelgehege geöffnet und man kann die Tiere dann hautnah berühren.
3: Besteht auch die Möglichkeit, zum Beispiel für Schulklassen hierher zu kommen und auch mal so eine Tiere zu streicheln?
0: Ja, die Möglichkeit besteht. Also vorher anmelden. In kleinen Gruppen ist das immer möglich, sowas so durchzuführen mit den Tieren. Nicht so viele Kinder, sag mal bis zu 10 Kindern ist das eine gute Sache, die man durchführen kann.
1: Neben den Haustieren gehören zu den 47 im Park vertretenen Arten auch einige vom Aussterben bedrohte Exemplare. Unter anderem findet hier der Luchs sein Zuhause. Nach Braunbär, Wolf und persischem Leoparden ist diese Katze das viertgrößte in Europa heimische Landraubtier.
2: Der Luchs gehört auch zu den heimischen Wildtieren hier im Harz, besonders im Harz, hat sich ja hier wieder angesiedelt. Wir haben ein Pärchen hier, also ein Kuder, das ist das männliche Tier. Wir haben die Luchsin, das ist das weibliche Tier. Und beide sind in einem neuen Gehege, das haben wir mit Lotto Toto sanieren können für immerhin 64.000 Euro. Und da sind wir auch sehr stolz drauf. Und es ist auch ein Publikumsmagnet, man sieht das an den Patenschaften. Wir haben allein beim Luchs 20 Patenschaften für den Luchs.
3: Ein Tier fehlt ja noch, was es hier auch im Harz gibt und in Sachsen-Anhalt, und das wäre der Wolf. Wie sieht es damit aus? Sind Wölfe leicht zu halten?
0: Wölfe sind relativ leicht zu halten. Das Problem ist, man braucht sehr, sehr große Anlagen dafür. Das heißt, die brauchen halt sehr viel Auslauf und das ist auch das Problem, was die meisten haben. Und um sowas zu umgehen, haben wir hier auch keinen Wolf. Weil wenn man schon Wölfe hält, dann sollte man auch die passende Anlage dafür haben. Und Wölfe sind Rudeltiere, das heißt, es ist mit ein, zwei Tieren nicht getan. Man sollte dann schon eine kleine Gruppe haben. Und dementsprechend braucht man natürlich auch den großen Freilauf und die große Anlage dafür. Ich denke mal, die Konstellation, wie sie jetzt hier im Wildpark ist sehr gut. Auch vom Platz her und auch von dem, was man den Tieren bieten kann, ist das sehr gut angepasst. Ich denke mal, mit dem Bestand, den wir hier haben, kann man ganz gut leben. Und da kommt auch bei den Besuchern sehr gut an.
1: Für das Versorgen und Wohlwollen der Tiere sind die Mitarbeiter des Wildparks zuständig. Unterstützt bei dieser gewaltigen Aufgabe sowie bei dem Natur- und Artenschutz werden sie von dem Förderverein Christianenthal. Zusammen sorgen sie im Jahr zusätzlich für einige Attraktionen und Veranstaltungen wie dem Wildparkfest oder dem Kindertheater. Trotz vereinter Kräfte ist der Beruf des Tierpflegers kein leichter. Neben einem umfangreichen Fachwissen und einem Herz für Tiere steht auch harte körperliche Arbeit auf dem Plan.
0: Man sollte schon Liebe zu den Tieren haben und Einfühlvermögen. Es sind Lebewesen und es würde nicht klappen, wenn man das jetzt nur macht, um einen Beruf zu haben. Also man muss sich sehr viel selbst einbringen. Es ist auch ein sehr schwerer Beruf. Es ist sehr viel Selbststudium, sehr viel zu lernen, sehr umfangreich, weil so ein Zootierpfleger lernt ja auch für ein Zoo. nicht unbedingt für so einen kleinen Tiergarten oder Wildpark. Das heißt, er lernt von der Pike auf, sag mal jetzt ganz grob gesagt, vom Mehlwurm angefangen bis zur Giraffe, macht er alles durch. Aquaterrarien, Schlangen, Fische, ja, also alles, was mit der Tierwelt zu tun hat, wird ihn in 3 Jahren versucht beizubringen. Und natürlich, wenn man den Beruf bestanden hat, dann beginnt natürlich erst die richtige Lehre in den Ort, wo man eingesetzt ist. Tiere brauchen jeden Tag Futter, brauchen jeden Tag Wasser, es muss jeden Tag gesäubert werden. Es ist nicht jeden Tag schönes Wetter, es gibt kalte Winter, es gibt nasse Sommer, es kann windig werden, es kann kalt werden. Sonntag muss gearbeitet werden, feiertags, also es ist schon sehr umfangreich. Und wenn man den Beruf wählen möchte oder erlernen möchte, sollte man sich dessen auch bewusst sein. Zurzeit sind wir hier voll besetzt, aber nächstes Jahr, wenn der Wildparkleiter in Rente geht, wird wieder eine Zootierfliegerstelle ausgeschrieben. Das heißt, wenn ein Facharbeiter irgendwo sein sollte, der kann sich dann bewerben hier, dann wird auch definitiv ein Facharbeiter hier gesucht.
1: Kosten tut das Erlebnis im Wildpark Christianenthal übrigens fast nichts. Am Eingang wird mit einer Vertrauenskasse lediglich um 1 Euro Spende gebeten.
2: Also wir sind ein Park ohne Zaun. Man kann rund um die Uhr, also roundabout, wie man heute sagt, den Park besuchen von 0 Uhr bis 0 Uhr. Und man braucht hier nur 1 Euro pro Person. Darum bitten wir, eine Spende geben, ein Eintrittsgeld. Und das wäre schön, wenn das jeder macht. Es kann natürlich auch mehr gegeben werden. Aber wir haben auch manchmal immer noch so die Erkenntnis, dass manche die Kasse nicht finden. Wir haben über 7 Hinweistafeln, wo man die Kasse findet. Bitte einfach, wer uns besucht, die Augen aufmachen, dann finden Sie die Kasse auch. Und den 1 Euro sollte doch wohl jeder übrig haben, um diesen wunderschönen Tierpark zu besichtigen.
1: Wunderschön ist das Christianenthal auch zu jeder Jahreszeit. Egal, ob man das Grün im Sommer oder die vom Schnee bedeckte Landschaft in den kalten Wintermonaten erleben will. Die Tiere und Besucher wirken wunschlos glücklich. Gilt dasselbe also auch für die Betreiber des Parks?
2: Ach, ich wünsche mir doch ein paar Sachen. Erstmal nach wie vor über die Jahre weiterhin nette Besucher. Wir haben immerhin so 120.000 Besucher im Jahr. 3, 4, die den Park nicht so schön finden, na gut, damit muss man leben. Und vom Wunsch her, dass alle schöne und glückliche Stunden hier erleben, eine schöne Zeit bei uns haben und wiederkommen und uns weiterempfehlen. Und was ich mir persönlich wünsche, beziehungsweise die Mitarbeiter, sind eine öffentliche Toilette. Die haben wir nämlich seit 50 Jahren nicht. Und die wollen wir in diesem Jahr endlich nun Wirklichkeit werden lassen. Wir hoffen, dass wir den Besuchern im November spätestens öffentliche Toiletten auch hier anbieten können.
0: Na, auf jeden Fall, dass er immer weiterhin gut besucht wird, dass er so erhalten bleibt, wie er ist, dass die Tierpfleger alles dafür geben. Das machen sie auch, die Anlagen sauber halten, nicht um die Tiere kümmern und dass auch genug Eurojobber da sind, weil es fällt doch immer auch Reparaturarbeiten an. Und aufgrund dessen, dass das alles hier gut vorhanden ist, ist der Wildpark in einem sehr guten Zustand, optisch gesehen und auch technisch gesehen.
1: Seine besondere Lage, die beeindruckende Artenvielfalt und der fast freie Eintritt machen den Wildpark Christianenthal zu einer unvergesslichen Attraktion. Durch Spenden und der Zusammenarbeit mit dem Förderverein blieb der Park bis heute bestehen und bietet so auch weiterhin ein Erlebnis für Groß und Klein.

0: bis ans Ende der Welt. Sonderausstellung im Naturkundemuseum.
1: Bis ans Ende der Welt können sich Besucher des Museums für Naturkunde ab sofort entführen lassen, denn eine gleichnamige Sonderausstellung könnte hier am Donnerstag eröffnet werden. Der komplette Titel lautet Bis ans Ende der Welt, Patagonien und Feuerland. Und genau dort verbrachte Fotograf Martin Köppert über die letzten 7 Jahre verteilt fast 9 Monate, um die atemberaubende Vielfalt der südamerikanischen Landschaften und Tierwelt einzufangen. Insgesamt 96 solcher Motive können nun im Naturkundemuseum bewundert werden. Während seiner Reisen erlebte der gebürtige Magdeburger die Steppen, Wüsten, Gletscher und Regenwälder des Gebiets zu verschiedenen Jahreszeiten, um in seinen Aufnahmen wirklich alle Gesichter der Region widerspiegeln und mit den Besuchern von Ausstellungen wie dieser in voller Pracht teilen zu können.
2: Also ich bin nicht jemand, der durch die Welt reist, um sämtliche Probleme zu definieren und darzulegen. Da gibt es genug andere Kanäle, die diese machen. Ja, ich versuche hier die Schönheit eines Landes darzustellen. So wie ich es sehe und so wie ich es letztendlich wahrnehme. Und das ist eigentlich der Hintergrund. Die Leute sollen sehen, was gibt es noch auf dieser Erde? Ja, wie abgelegen sind die Gebiete? Oder wo sind auch Bereiche, die wirklich schützenswert sind? Ja, und das ist ja auch, glaube ich, eine Aufgabe, die wir auch haben.
1: In diesem Rahmen gründete Martin Köppert vor knapp einem Jahr die MKO Foundation, eine gemeinnützige Stiftung, deren Ziel es ist, die Natur- und Artenvielfalt sowie kulturelle Lebensräume durch seine Fotografie zu dokumentieren und zu bewahren. Mithilfe von Ausstellungen wie diesen und ähnlichen Projekten, die von der Stiftung finanziert werden, erhofft sich Köppert, mehr Aufmerksamkeit für gefährdete Arten und Lebensräume zu generieren und an die Betrachter seiner Motive weiterzutragen.
2: Die MKO Foundation ist natürlich für Arten- und Tierschutz zuständig, aber auch für humanitäre Projekte und auch für Kultur und Bildung. Ja, und das ist zum Beispiel etwas von Kultur. Bildung natürlich auch für Jugendliche, die herkommen, die ganz einfach mal sehen, in was für einem Habitat leben bestimmte Tiere, ja, und wie kann man die auch landschaftlich mit verbinden.
1: Durch diesen Bildungsaspekt gestaltet sich die Fotokollektion als eine wunderbare Ergänzung für das Naturkundemuseum, da auch in den Dauerausstellungen des Museums der Fokus darauf liegt, Artenvielfalt in größerem Maßstab zu zeigen und das nicht nur in Sachsen-Anhalt, sondern weltweit. In diesem Rahmen haben Besucher teilweise einen direkten Bezug zwischen den Dauerausstellungen und den hier gezeigten Fotos, beispielsweise anhand von Tieren wie dem Puma und dem Guanaco, die sowohl in den Motiven von Martin Köppert als auch im Tierseil des Museums gefunden werden können. Und auch der Andenkondor, der größte Greifvogel der Erde, kann einerseits in der Vogelvitrine, andererseits als Schnappschuss des Fotografen bewundert werden.
3: Wir wollen mit unseren Ausstellungen eben die Besucher einmal begeistern. Die sollen fasziniert sein von der Tiervielfalt, die wir hier zeigen. Aber wir wollen eben auch, dass sie sich für den Naturschutz engagieren oder für nachhaltige Lebensformen und dass es nicht so weitergehen kann mit Klimaerwärmung und Vernichtung von Lebensräumen. Das ist allen klar. Und hier steigt man

0: auf den Alltag der dort lebenden Menschen auswirken. Weshalb ein Teil der Ausstellung sich auf das Leben der Ovejeros bezieht, die traditionellen Schafhirten, die im Feuerland, der südlichsten Inselregion des Kontinents, wohnhaft sind. Definitiv ein Highlight seiner Reisen, aber ein Lieblingsmotiv in dem Sinn hat Martin Köppert jedoch nicht.
1: Wenn Sie mir jetzt fragen, was mein Lieblingsland ist, weil ich bin bisher in über 100 Ländern auf allen Kontinenten gewesen, kann ich Ihnen sagen, es gibt keins. Ja, und demzufolge kann ich Ihnen auch nicht sagen, welches mein Lieblingsstück ist. Ja, alle Bilder haben einen bestimmten Hintergrund und eine bestimmte Geschichte. Ja, und ich muss die Geschichte nicht immer erzählen, weil ich habe sie so erlebt und andere definiert sie für sich selbst ganz anders. Ja, und das ist doch eigentlich den Freiraum, den wir haben, um darüber zu diskutieren.
0: Wer also einmal schauen möchte, welche Wirkung die ausgestellten Motive bei sich selbst entfalten, der hat diese Möglichkeit noch bis zum 17. Januar. Immer zu den regulären Öffnungszeiten des Magdeburger Naturkundemuseums.
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0: Am Freitagvormittag scheint ein wenig die Sonne, es kann leicht regnen und vereinzelt zu Gewittern kommen. Zu Mittag gibt es zeitweise leichte Schauer und die Temperaturen liegen bei 26 Grad. Der Abend ist weiter wechselnd bewölkt, mit etwas Sonne und einem leichten Wind aus Westen. In der Nacht ist es überwiegend bewölkt, bei Temperaturen um 20 Grad. Der Samstag wird wechselnd bewölkt, mit kräftigem, böigem Wind und Temperaturen um 20 Grad.
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2: Festival Osten – Kultur im alten Kraftwerk.
3: Das Festival Osten geht in die dritte Runde. Vom 12. bis 27. September steht das ehemalige Kraftwerk Schornewitz und Wolfen Nord ganz im Zeichen von Kunst, Kultur und Zukunftsfragen. Unter dem Titel Kraftwerk Zukunft sind rund 100 Veranstaltungen geplant. Besucher erwartet ein Programm aus Theater, Performances, Ausstellungen, Workshops und Gesprächsformaten. Erstmals gibt es dabei zwei Festivalzentren. Im ehemaligen Braunkohlekraftwerk Schornewitz sollen Themen wie Energie, Strukturwandel und Zukunftsperspektiven im Mittelpunkt stehen. Das Programm entsteht dort gemeinsam mit dem Forum Rathenau, das sich seit Jahren für den Erhalt und die Weiterentwicklung des Industriedenkmals engagiert.
4: Ja, also wir sind zusammen mit dem Festival Osten darauf gekommen, dass der Spielort Schornewitz für dieses Festival Osten eine hervorragende Gelegenheit ist, seinen regionalen Ansatz noch mal deutlich herauszustellen und in enger Kooperation mit den Spielorten in Bitterfeld-Wolfen, speziell in Wolfen in diesem Jahr, hat man dann das Festival hier auch nach Schornewitz gelegt. An drei Wochenenden nach dem 12. September wird man also hier Performances, Lesungen, Diskussionen, künstlerische Aktivitäten erleben von internationalen, renommierten Companies, aber es wird auch Musik geben, es wird einen Bezug zu Paul Gerhardt geben, also dem Dichter in Gräfenhainichen geboren. Und wir freuen uns, dass diese Kooperation möglich wurde. Als Forum Rathenau ist das für uns die Möglichkeit, eine große Zielgruppe anzusprechen mit den Themen, mit unseren kommenden Dingen, also zum Beispiel die Energiesysteme der Zukunft oder auch die Bedeutung des Kohlenstoffs als Zukunftsausgangsmaterial hier zu thematisieren mit sehr renommierten Wissenschaftlerinnen, die für Kernfusion stehen, die für die Zukunft der Photovoltaik stehen und das Ganze in einem solchen kulturell inszenierten Umfeld. Das ist große Herausforderung und große Chance für uns. Wir freuen uns da sehr darauf.
3: Der zweite Festivalstandort befindet sich in Wolfen Nord. Rund um den ehemaligen Jugendclub 84 wird ein Ort für Begegnung, Kunst und Nachbarschaft geschaffen. Viele Projekte wurden gemeinsam mit Menschen aus der Region entwickelt. Auch der Jugendclub beteiligt sich an der Gestaltung des Festivals.

0: die Welt.
1: Genau, der Jugendclub 83 ist ja schon seit Jahren präsent im Wolfenort. Deswegen nehmen wir da an dem Festival auch mit teil. Und wir haben quasi ein langwieriges Projekt, was dann dort auch präsentiert wird unter anderem. Wir gestalten nämlich mit Kindern und Jugendlichen die Lebensräume. Das heißt, im Stadtgebiet gucken die Kinder und Jugendlichen im Vorfeld, was wollen sie konkret gerne umgestalten und bauen das dann praktisch auch selber auf. Das kann unter anderem präsentiert werden. Und die zweite Sache ist, dass die Kinder und Jugendliche eine Stadtteil-Rallye durch Wolfenort vorbereiten, die dann die Besucher mitmachen können.
0: Mit dem Festival wollen die Veranstalter nicht nur auf die industrielle Vergangenheit der Region blicken. Im Mittelpunkt steht auch die Frage, welche Perspektiven sich für Bitterfeld-Wolfen und das Umland in den kommenden Jahren eröffnen können.
2: Also wir haben jetzt tatsächlich auch eine Förderzusage bekommen von der ESF Plus, also EU-Mittel. Und das läuft unter dem Zukunftsraum 84. Und der nächste Schritt wird jetzt sein, also das Festival ist da so ein bisschen auch der Auftakt, um auch dort Kontakte zu knüpfen, auch einzuladen. Und es wird, das steht schon relativ fest, im November ein Zukunftslabor geben. Das wird sich über 3 Tage hinziehen. Da wird es eine Ausstellung geben, auch mit Menschen, die hier leben, die befragt worden sind und künstlerische Arbeit auch. Dann wird es aber auch Zukunftswerkstätten geben, wo und im Zentrum steht schon diese Siedlungsfläche, aber auch wie wollen wir leben in Wolfenort, wie wollen wir die Zukunft im Wolfenort gestalten, auch mit den neuen Bedingungen. Jetzt sind ja ganz viele Menschen auch zugezogen, die mit entsprechenden Hintergründen kommen. Wie können wir auch die erreichen, mit einbinden, auch ihre Perspektiven zeigen. Und dann wird es am dritten Tag, also wir haben so ein Verständnis von Expertise, das ist Fachwissen. Wir müssen auch natürlich die Wirtschaft mit einladen, aber es geht auch um Wissen im Sinne einer Erfahrung und dass die Menschen auch ihre Erfahrungen dort mit einbringen können und auch sagen können, was ihnen persönlich wichtig ist für die Entwicklung des Viertels und diese Siedlungsfläche, ne, die wir ja auch verwalten. Aber das sind dann so die nächsten Schritte, die noch kommen.
0: Verbunden werden die beiden Festivalorte durch einen eigens eingerichteten Festivalbus. So können Besucher tagsüber Angebote im Kraftwerk und später Veranstaltungen in Wolfenort besuchen.
3: Wir richten einen Bustransfer ein. Die Nahverkehrsfreunde Dessau stellen uns einen Bus und dann fährt ein Bus von Bitterfeld nach Schornewitz und auch von Schornewitz nach Wolfenort und von Wolfenort wieder nach Bitterfeld, sodass man quasi alle Orte und das ganze Programm erleben kann. Und der Bus ist kostenlos und für das Festival braucht man ein Tagesticket, das aber auch für einen kleinen Taler zu erhalten ist. Der Bus fährt auch nach Gelfenhainichen zum Bahnhof. Die Information zum Fahrplan findet man dann auf unserer Webseite und dann am Festivalort selbst.
0: Zahlreiche Projekte wurden gemeinsam mit Menschen aus Bitterfeld-Wolfen entwickelt und greifen die Geschichte der Region ebenso auf wie aktuelle Fragen nach Energie, Zusammenhalt und Zukunft. Der Ticketverkauf ist bereits gestartet. Die Veranstalter hoffen, dass das Festival erneut Menschen aus der Region und von außerhalb zusammenbringt und neue Perspektiven auf einen Landstrich eröffnet, der sich seit Jahrzehnten im Wandel befindet.
3: Das ganze Programm findet man gerade auf unserer Webseite, die heißt www.osten-festival.de und es gibt dann noch weitere Veröffentlichungen auf Papier, die kommen dann kurz vorm Festival und bis dahin kann man sich auf unserer Webseite informieren.
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0: Am Freitagvormittag scheint ein wenig die Sonne, es kann leicht regnen und vereinzelt zu Gewittern kommen. Zu Mittag gibt es zeitweise leichte Schauer und die Temperaturen liegen bei 26 Grad. Der Abend ist weiter wechselnd bewölkt, mit etwas Sonne und einem leichten Wind aus Westen. In der Nacht ist es überwiegend bewölkt, bei Temperaturen um 20 Grad. Der Samstag wird wechselnd bewölkt, mit kräftigem, böigem Wind und Temperaturen um 20 Grad.
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0: Mehr Anerkennung für Ehrenamtliche. Wernigerode führt Ehrenamtskarte ein. Wer sich in Wernigerode ehrenamtlich engagiert, soll künftig nicht nur ein Dankeschön hören, sondern auch ganz konkret davon profitieren. Die Stadt führt jetzt die Ehrenamtskarte ein und würdigt damit den Einsatz der vielen Freiwilligen. Ob im Sportverein, bei der Freiwilligen Feuerwehr, in der Kultur, im sozialen Bereich oder in der Kinder- und Jugendarbeit. Ohne Ehrenamtliche würde vieles in Wernigerode nicht funktionieren. Genau dieses Engagement möchte die Stadt jetzt sichtbar anerkennen.
2: Es gibt eine Beteiligung auch bei der Landkreiskarte mit einem Angebot, das wir dort vorhalten, was dort auch hinterlegt ist. Aber wir haben natürlich für uns, für Wernigerode, gesagt, wir brauchen nochmal was Eigenes. Wir weichen auch etwas ab von den Rahmenbedingungen und wichtig ist uns ja auch gewesen, dass wir das Ehrenamt in vollen Umfang auch würdigen. Das heißt nicht nur den Bereich der Feuerwehr und THW, was ja erstmal, sag ich mal, der erste Aufschlag ist der Landkreiskarte, sondern für uns war es wichtig, das Ehrenamt vollumfänglich im sozialen, kulturellen, sportlichen Bereich, aber auch Feuerwehr mit zu berücksichtigen.
0: Die Ehrenamtskarte richtet sich an Menschen ab 14 Jahren, die sich seit mindestens einem Jahr regelmäßig ehrenamtlich engagieren. Voraussetzung sind in der Regel mindestens 3 Stunden Einsatz pro Woche oder 150 Stunden im Jahr. Für Jugendliche gelten geringere Anforderungen. Wer die Karte erhält, kann verschiedene Vergünstigungen nutzen, zum Beispiel freien oder ermäßigten Eintritt in der Schirker Feuerstein Arena, Rabatte für Schwimmhalle und Waldhofbad sowie Ermäßigungen im Harzplanetarium und Harzmuseum.
2: Das wäre eben halt gerade die städtischen Einrichtungen erstmal natürlich an der Stelle gut unterbringen können oder auch das Angebot vorhalten können für die Ehrenamtler. So sind eben halt Schirker Feuerstein Arena, die Badeanlagen, das Harzplanetarium unter anderem mit drin mit einer Kostenerstattung von 50% oder 50% Rabatt und eben halt dazu eben halt noch das Harzmuseum und die Stadtbibliothek. Auch mit den entsprechenden Vergünstigungen und Feuerwehrmuseum sogar kostenfrei und eben halt auch der Mitgliedsbeitrag für die Stadtbibliothek würde entfallen für die Ehrenamtler.
0: Weitere Partner sollen noch hinzugewonnen werden und können sich auf der Internetseite der Stadt Wernigerode informieren und melden. Dort wird auch die Ehrenamtskarte von den Ehrenamtlichen selbst beantragt und die jeweiligen Organisationen bestätigen ihren Einsatz. Die Anträge müssen bis Ende Oktober des jeweiligen Jahres eingereicht werden. Verliehen wird die Ehrenamtskarte dann jedes Jahr im Dezember rund um den Tag des Ehrenamtes.
2: Wir suchen mitwirkende Partner, die eben halt auch, denen das Ehrenamt der Stadt Wernigerode auch am Herzen liegt und wo wir natürlich sehr offen sind mit den Angeboten, die sie vorhalten, ob es eben halt auch Rabatte sind auf einzelne Produkte, Veranstaltungen oder was auch man sich immer auch vorstellen könnte. Ich glaube, da ist der Fantasie wirklich freien Lauf gelassen. Aber es wäre halt schön, wenn wir diese Angebote neben den städtischen Angeboten, die wir vorhalten, einfach nochmal erweitern können, um da auch nochmal den Ehrenamtlichen den entsprechenden Beitrag zu geben und auch eben halt ihre Arbeit zu würdigen.
0: Mit der neuen Ehrenamtskarte möchte die Stadt vor allem eines deutlich machen. Das Engagement der vielen Ehrenamtlichen ist unverzichtbar und verdient mehr als nur ein Dankeschön.
3: Kunstausstellung im Salzlandmuseum.
4: Was bleibt von einem Künstlerleben, so ausgefüllt es auch sein mag, 50 Jahre nach dem Tod? Diese Frage stellte sich das Salzlandmuseum in Schönebeck, nachdem man beim Stöbern in den Archiven sehr interessante Grafiken eines Künstlers fand, der hier in der Region wirkte.
5: Also, weil eigentlich hat die Kollegin damit angefangen, die ist noch relativ neu im Haus, kannte die Zeichnung nicht und war völlig angeknipst, würde man heute sagen. Die war fasziniert. Und was natürlich das Besondere war, es war der ländliche Raum war im Fokus. Es gibt zwar Zeichnungen von Kalbe, von Berbi, von Schönebeck und von den Ortsteilen, aber es waren eben ganz viele Dörfer aus der Region, die sich im Vergleich zu heute sehr verändert haben.
4: Anlass für das Museum, sich mit dem Künstler zu beschäftigen, von dem man zunächst nur den Namen kannte, Armin Thiemler. Erste Nachforschungen ergaben, dass man sich im Kreismuseum Genthin bereits vor einigen Jahren mit dem Œuvre des Malers beschäftigte und dabei in den Archiven seinem Lebensweg nachforschte.
6: Wir haben auch selbst recherchieren müssen, weil wir ja auch in unserer Sammlung Bilder von ihm haben. Und da kann man Folgendes sagen. Also 1896 in Lütgenzierz geboren, als Sohn eines Gärtners, also eines Gutsgärtners, hat seine Ausbildung dann in Magdeburg gehabt, an der Schule, also Gymnasium, und kam dann also ganz jung in den Ersten Weltkrieg. Mit welcher Begeisterung wissen wir nicht, aber er wurde schwer verwundet an der rechten Hand. Und für jemanden, der eigentlich Kunst studieren wollte, war das natürlich ein schwerer Schlag. Er fand dann erstmal eine Anstellung in Burg, hat da auch selbstständig schon Grafiken veröffentlicht beim Verlag August Hopfer. Dort sind auch die Heimatkalender für die Börde und fürs Jerichower Land erschienen. Und da findet man eben auch kleine erste Arbeiten von ihm. Und so kam er in die Künstlerszene, wurde dann in Magdeburg beim Faber Verlag auch angestellt, auch für Werbung und was da alles so zu machen war. Hat weiter studiert dann in Hannover an der Kunstgewerbeschule und war dann als Maler, Grafiker selbstständig.
4: Und da beginnt die Zeit, in der die Bilder, von denen wir hier bereits ein paar zeigten, entstanden, beginnend um das Jahr 1935 herum bis etwa 1944. Sie dokumentieren eine Flucht in romantische Motive, abseits von seiner Arbeit als Pressezeichner, für die gleichgeschaltete Lokalpresse in und um Magdeburg herum.
5: Durch seine Kriegsverletzung aus dem Ersten Weltkrieg musste er nicht nochmal in den Krieg, sondern hatte eben diese steife Hand und musste zusehen, wie er Geld verdient und war eben Zeichner und Künstler, hat viel für die Zeitung gearbeitet. Und dann zog er eben so auch aus der Flucht, aus der Realität, ist er dann, als er in Magdeburg wohnte, hier so in den Kriegsjahren durch die Region gezogen und hat versucht, so ein bisschen heile Welt für sich festzuhalten.
4: Abgedruckt wurden die Bilder im Magdeburger Tageblatt, der Mitteldeutschen oder der Gentiner Zeitung. Entstanden sind dabei hauptsächlich stimmungsvolle Ansichten von Dörfern, landwirtschaftlichen Höfen oder den dort lebenden Menschen.
6: Gerade bei den Porträts, die konnten wir feststellen, da gibt es auch immer kleine Geschichten in der Zeitung zu lesen. Also eine kleine Spalte mit, also ein Bauer, der besonders alt war oder eine Auszeichnung bekommen hat oder so. Also ganz, ganz verschiedene Porträts sind da zu finden. Und das Schöne hier in Schönebeck ist, dass sie die Originalzeichnungen haben. Also es lohnt sich tatsächlich mal ins Archiv zu gehen und zu gucken, welche Geschichten hinter diesen Gesichtern.
4: Es sind ganz zarte Tuschezeichnungen mit Pinsel oder Feder, mit Bleistift akzentuiert in Schwarz-Weiß, eben wie man sie für die damalige Drucktechnik der Tageszeitungen benötigte. Die hier zu sehende Auswahl konzentriert sich auf die romantischen Motive. Später sollen auch Bilder des zerstörten Magdeburgs entstanden sein, die sich aber wohl nicht in den Archiven des Schönebecker Museums finden lassen. So nahm man die vorhandenen Bilder und versuchte, die Orte wiederzufinden, die Thiemler für seine Zeichnungen auswählte, womit sich ein interessanter Kontrast ergab zwischen den gut 90 Jahre alten Bildern und dem heutigen Zustand, wenn es denn gelang, die damalige Position des Malers wiederzufinden. In Schönebeck archivierte man einst die Originale von Armin Thiemler, und auch bei der Gestaltung dieser Ausstellung konnte man noch nicht abschließend klären, wie sie in den Bestand des Museums kamen.
5: Das ist eine ganz spannende Geschichte. Das ist ja, wir sind ja heute alle sehr da, die Museen an der Provenienzforschung dran. Das ist eine Frage, die noch nicht klar ist. Es sieht fast so aus, Thiemler ist 76 gestorben, als wenn die Zeichnungen schon vorher ins Haus gekommen sind. Und das ist ein Rätsel, was wir noch lösen müssen.
4: Für die Ausstellung reservierte man den Raum für Sonderausstellungen und dazu die Wandfläche auf dem Gang dorthin und man ergänzte die grafischen Arbeiten noch mit Schaukästen, in denen man Artefakte aus der Entstehungszeit der Bilder platzierte, um den Besuchenden einen Einblick in das damalige dörfliche Leben zu geben, weshalb man auch zeitgenössische Trachten dafür auswählte. Nach dem Zweiten Weltkrieg arbeitete Thiemler dann freischaffend, er war Teil der Künstlerkolonie in Arnshoop und seine Bilder wurden dann von der dortigen Landschaft inspiriert, weshalb die hier ausgestellte Schaffensphase einen besonderen Abschnitt seines Lebens dokumentiert. Bis zum 4. Oktober kann die Ausstellung besucht werden.
7: Kinderflohmarkt auf dem Schlosshof. Junge Verkäufer verkaufen gebrauchte Spielsachen.
8: Puppen, Bücher, Kuscheltiere oder Brettspiele. Auf den Decken im Schlosshof gab es für die Besucherinnen und Besucher viel zu entdecken. Kinder zwischen 6 und 14 Jahren boten hier ihre Spielsachen zum Verkauf an. Organisiert wurde der Flohmarkt vom Gewerbeverein Wittenberg und der Touristeninformation. Mit Unterstützung der Projektschmiede und der Stadt Wittenberg.
9: Also in diesem Jahr haben wir über 62 Anmeldungen, was toll ist. Weil es ist nicht nur Jubiläum, sondern auch noch sehr warm. Und wir hatten ein bisschen Sorge, um ehrlich zu sein, dass sich viele für den Badesee entscheiden und vielleicht auch die gekühlte Wohnung. Aber nein, wir wurden eines Besseren belehrt. Schon im Vorfeld war vielen Eltern klar, sie wollen auf jeden Fall teilnehmen. Und deswegen freuen wir uns, dass heute auch so viele hier erschienen sind. Das ist das eine. Aber auch, dass viele gekommen sind, um zu gucken, was es denn hier zu kaufen gibt. Das gehört ja auch mit dazu, die Bereitschaft von kleinen und großen Käufern. Und das ist hier auf dem Schlosshof besonders schön, weil hier ist nämlich auch ein schönes, schattiges Plätzchen. Und das ist eine neue Kombination. In den ganzen 30 Jahren gab es verschiedene Standorte. Hier ist wohl einer der historischeren Standorte und damit auch sogar noch durch den Schatten ein sehr schöner Ort entstanden für den Kinderflohmarkt.
8: Die hohen Temperaturen stellten die Veranstalter allerdings vor besondere Herausforderungen. Deshalb wurde der Kinderflohmarkt um eine Stunde verkürzt und endete bereits um 11 Uhr. Sonnenschirme, kostenloses Trinkwasser und ein Abkühlungsbereich sorgten dafür, dass die Kinder den Vormittag trotz der Hitze genießen konnten.
9: Also wir haben zum einen nicht nur ein kleines Basen mit ganz tollen Spritzpistolen. In Vorwarnung nicht die Ware und auch nicht die Eltern, nur die Kinder dürfen sich nachspritzen. Jedes Kind bekommt auch noch eine Kugel Eis und wir haben gemeinschaftlich entschieden, dass der Kinderflohmarkt verkürzt wird. Das heißt von 9 bis 11 anstatt von 9 bis 12.
8: Für die jungen Verkäuferinnen und Verkäufer stand aber nicht nur das Geld im Vordergrund. Viele freuten sich auch darüber, dass ihre Spielsachen ein neues Zuhause fanden.
10: Ich finde es einfach so schön, dass alle hier zusammenkommen und dass man auch selber ein bisschen Geld verdienen kann, bei den anderen zuschauen kann und auch mit Geld lernen kann und zu handeln und mit anderen Menschen Kontakt zu haben. Das mag ich sehr.
8: Während des Vormittags wurde gehandelt, gefälscht und verkauft. Einige Stände waren dabei besonders gefragt.
10: Ganz gut. Es war mal groß, es war mal klein. Es waren irgendwie immer so Phasen, wann die Menschen eben kamen. Zu früh war es nicht so, da war es schon sehr, sehr leer. Aber dann kamen immer mehr Menschen und dann ging es eigentlich wieder in die Höhe mit der Kasse.
8: Und auch für den Erlös gab es bei vielen schon konkrete Pläne.
10: Ich werde es dann wahrscheinlich sparen, weil man weiß nie, wofür man es braucht. Es ist immer, dass man irgendwas parat hat, falls irgendwas passiert.
8: Der Kinderflohmarkt lockte zahlreiche Familien in den Schlosshof und zeigte, dass gebrauchte Spielsachen auch neuen Besitzerinnen und Besitzern noch viel Freude bereiten können.
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0: Am Freitagvormittag scheint ein wenig die Sonne, es kann leicht regnen und vereinzelt zu Gewittern kommen. Zu Mittag gibt es zeitweise leichte Schauer und die Temperaturen liegen bei 26 Grad. Der Abend ist weiter wechselnd bewölkt, mit etwas Sonne und einem leichten Wind aus Westen. In der Nacht ist es überwiegend bewölkt, bei Temperaturen um 20 Grad. Der Samstag wird wechselnd bewölkt, mit kräftigem, böigem Wind und Temperaturen um 20 Grad.
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0: Unser Land, unsere Vereine.
1: Ist es wirklich erst 4 Jahre her, dass die Dominika-Glocke aus dem Westturm des Magdeburger Doms gehoben wurde? Sie sollte repariert werden und es war gewissermaßen der Startpunkt für den 2018 neu gegründeten Domglockenförderverein, um sich des Wunsches anzunehmen, den Sakralbau an der Elbe mit einem dem Dom würdigen Geläut auszustatten. Nach der Amemus-Glocke, die Ende 2022 feierlich im Dom enthüllt wurde, sollten nun am Ostermontag 2023 weitere 5 Glocken der Öffentlichkeit präsentiert werden, die in der Glockengießerei Bachert hergestellt wurden. Unter großer Anteilnahme der Vereinsmitglieder und Spender hatte man zur Feierstunde geladen. Auch einige Vertreter der Landes- und Bundespolitik waren dieser Einladung gefolgt. Wichtige Gäste. Schließlich ist das Gießen der Glocken nur die eine Seite der Medaille. Denn bevor die Glocken wirklich ihren Klang über Magdeburg tragen können, müssen die Türme des Doms dafür ertüchtigt werden. Und da das Gebäude der landeseigenen Stiftung Dom und Schlösser Sachsen-Anhalt gehört, ist dafür der Eigentümer gefragt, entsprechende Bauarbeiten zu beauftragen. Eine Zusicherung, die von Ministerpräsident Haseloff gegeben wurde, sich bei den Haushaltsverhandlungen dafür einzusetzen. Diesen Wunsch bekräftigten alle Redner dieser Feierstunde, denn mit der Einwerbung von fast 700.000 Euro hatte der Verein mit einer Geschwindigkeit die Mittel für den Neuguss von 7 Glocken erreicht, mit der man so nicht unbedingt rechnen konnte.
2: Damit hatten wir selber nicht gerechnet. Also, dass die Spendenbereitschaft und die Freude, uns zu unterstützen, so groß ist, auch innerhalb der Bevölkerung, das hätten wir nicht vermutet. Wir haben auch viel Unterstützung aus anderen Bundesländern bekommen, muss man sagen. Auch aber große Geldbeträge, auch aus Magdeburg. Also, wunderbar. Also, wir sind sehr, sehr glücklich, dass das so schnell ging. Hätten wir selbst und auch die Stiftung nie vermutet.
1: Nun also weitere 5 Glocken, die allesamt lateinische Bezeichnungen bekamen, aber im Gegensatz zu anderen Glocken keine Personennamen, sondern Verben. Eine Entscheidung, die vom Domprediger gemeinsam mit dem Bischof getroffen wurde.
3: Viele Glocken heißen Norbert und Stefan, also haben Personennamen. Das wollten wir auf keinen Fall. Hätten ja sagen können, wir nennen eine Glocke Friedrich, eine nennen wir Jörg, eine nennen wir Steven, ja, von Stedi, aber wir wollten bewusst keinen Namen, weil das grenzt wieder anderes aus und haben wir überlegt, wir nehmen Verben. Wir nehmen einfach Verben, weil die Verben sind von jedem zu gebrauchen. Und dann haben wir uns auf diese Verben geeinigt für alle Glocken. Lasst uns lieben und lasst uns hinschauen, sind ja schon da. Und heute sind noch gekommen, lasst uns singen, lasst uns segnen, lasst uns klagen, lasst uns zweifeln und vor allen Dingen lasst uns widerstehen. Die Leuten zusammen, ne? Und die Leuten einzeln, je nachdem, was sozusagen gerade in den nächsten, wir denken an Jahrhunderten, was da auf uns zukommt, als Stadt oder auch als Gemeinschaft.
1: Dann wurden die weißen Tücher von den Glocken gezogen und ein erster Schlag ließ den Klang der Glocke ertönen. Cantemus, lasst uns singen, ein D. Benedictamus, lasst uns segnen, ein E.

0: Querer Moor, lasst uns klagen. Ein F. Dubitemus, lasst uns zweifeln. Ein G. Resistamus, lasst uns widersetzen. Ein A. Und Speremus, lasst uns hoffen, ein H, wobei diese Glocke noch fehlt. Ein Fehlguss stimmte sie zu hoch ab, sodass sie noch einmal neu gegossen werden muss. Denn die Töne, die das Geläut einmal abgeben sollen, wurden vorher genau festgelegt.
1: Richtig, das haben dann die Experten festgelegt. Es gibt da eine entsprechende Kommission, einen Domglockenfachbeirat, und die haben in Abstimmung mit mehreren Experten aus verschiedenen Bundesländern diese Klangfolge.

0: Tage festgelegt. Und das nächste wäre ja dann auch noch die Läuteordnung, also wann wird welche Glocke zu welchem Anlass geschlagen. Ja. Und das legt dann aber die Domgemeinde als Nutzer fest.
1: 12 Glocken werden das Geläut einmal ausmachen und wer mitgezählt hat und weiß, dass bisher nur 4 Glocken noch da waren, registriert, dass noch eine Glocke fehlt.
2: Ja, die Gridamos, das ist der größte Brocken. Die kostet 500.000, rechnen wir ungefähr. Und das ist auch für die Gießerei eine Riesenherausforderung, so eine große Glocke zu gießen.
1: Dazu kommt, dass bei der Kostenabschätzung heute noch keiner sagen kann, wie sich der Bronzepreis in den kommenden Jahren entwickeln wird. Denn lag er 2018 noch bei 11 Euro fürs Kilo Bronze, hat er sich unterdessen nahezu verdoppelt. Auch deshalb wird der Domglockenverein sein Engagement noch einmal verstärken. Denn in gut 5 Jahren, so der Wunsch, soll das Projekt zu einem guten Ende geführt werden.
2: Bin ich mir sicher, das schaffen wir. Ich denke eher. Ich hoffe, dass wir, ich habe so ein bisschen so einen Zeithorizont, dass wir den Nordturm vielleicht Ende 24 fertig haben und die beiden Glocken noch in den Nordturm bekommen. Dominika, die ist ja nun eigentlich so lange schon da oben gewesen, die muss wieder zurück. Und Amemos, dann hätten wir schon ja den Nordturm fertig. Und der Südturm, denke ich mal, hoffe 28 sind wir fertig. Ich hoffe es.
1: Jeder kann sich übrigens in dieses Vorhaben einbringen, ob als Vereinsmitglied oder Spender. Und um diesen Beitrag nun zu beenden, lassen wir noch einmal die Glocken erklingen, gemeinsam bespielt mit den Dombläsern. Und dazu zeigen wir noch einmal ein paar Details der Gestaltung von Gerd Weber, die auf der einen Seite eine stilisierte Domansicht trägt und gegenüber biblische Motive zeigt.

0: zwischen Rotwild, Kaninchen und Co., was den Wildpark Christianenthal so besonders macht. Südöstlich der Stadt Wernigerode gelegen und nur einen kleinen Fußmarsch vom Schloss entfernt, kann man ihn nicht verfehlen. Der Wildpark Christianenthal ist mit seiner Artenvielfalt und dem vom Wald umsäumten Gelände für jeden Tier- und Naturliebhaber ein absolutes Muss. Seit nun fast 5 Jahrzehnten bietet der Park auf einer Fläche von 8 Hektar verschiedensten hier beheimateten Tieren ein Zuhause. Von beeindruckenden Greifvögeln über das harztypische Rot- und Dammwild bis hin zu allseits bekannten Haustieren kann man hier alles finden.
1: Der Wildpark Christianenthal gehört der bunten Stadt am Harz, sprich der Stadtverwaltung. Wir sind also eine freiwillige Aufgabe der Stadt Wernigerode und das seit 1974. Wir sind also kurz davor, unser 50. Jubiläum zu begehen. Ja, was haben wir für Tiere? Erstmal in der Summe ungefähr 250 bis 300, hängt immer davon ab, ob die Meerschweinchen Junge bekommen haben. Und wir haben uns hauptsächlich hier auf Wildtiere, heimische Wildtiere festgelegt. Es gibt natürlich auch die Schneeeule und wie gesagt die Meerschweinchen, aber die einheimischen Wildtiere wie Rotwild, wie das Schwarzwild, wie das Dammwild, die sind hier zu besichtigen und zu bestaunen.
0: Erwähnt wurde der Tierpark im Christianenthal bereits schon im 15. Jahrhundert. Genutzt wurde er damals jedoch weniger als Erholungsgebiet, sondern für die Hatz, einer besonderen Form der Hetzjagd. Heutzutage hat das hier lebende Wild allerdings nichts mehr zu befürchten. In großen Freianlagen, welche ganz auf ihre Bedürfnisse ausgelegt sind, verbringen sie hier ein friedliches Leben.
2: Ja, das sind Dickers, das sind auch keine heimischen Tiere. Das sind Tiere, die in Asien und Japan vorkommen. Das ist eine Hirschart. Die sind relativ zahm, die sind Menschenkontakt gewohnt. Die Jungtiere gewöhnen sich langsam dran. Das hat also nichts mit Randfüttern zu tun. Die sind einfach sehr schnell an die Menschen gewöhnt. Und man hat es ja gesehen, die fressen aus der Hand und sind auch sehr zutraulich. Wir haben dieses Jahr sehr gut Nachwuchs. Bei den Dickers hier haben wir 5 Jungtiere. Das heißt, alle 5 Kühe haben Kälber geworfen. Sind, wie man sieht, auch alle 5 hier versammelt. Wir haben einen Uhu, der nachgezogen wurde. Ja, Meerschweinchen. Bei den Degus haben wir Nachzucht. Rotwild, Dammwild.

0: Wild, Wildschweine und Weideeule haben auch Nachtzucht. Also das klappt ganz gut. Mufflons, die haben auch Nachtzucht. Also das ist dieses Jahr ganz gut gewesen mit der Nachtzucht.
1: Wer gemütlich durch den Park spazieren oder sich zurücksetzen und das zutrauliche Wild beobachten möchte, ist hier genau richtig und kann sich auf einen erholsamen Tag freuen. Wissenswertes zu den Tieren steht auf den Schautafeln natürlich immer bereit. Aber auch für diejenigen, die etwas über die Pflanzenwelt erfahren wollen, hat der Park einiges zu bieten. Auf dem gesamten Gebiet erstreckt sich die idyllische Flora des Harzes. Botanische Besonderheiten, die man so in freier Natur meist nicht zu Gesicht bekommt, lassen sich hier ebenfalls bestaunen. So stehen im Christianental unübersehbar und hoch über den anderen Baumwipfeln hervorragend beispielsweise zwei Mammutbäume. Eine beschauliche Sitzgelegenheit mit Beschäftigung für die Kleinsten gibt es an der Christianental-Gaststätte direkt neben dem Spielplatz. Auch viele Bewohner des Parks bedeuten für die Kinder einen Riesenspaß.
2: Wir haben ein Streichelzoo besetzt mit Zwergziegen und Kamerunschafen, aber auch mit kleinen Kaninchen. Und wer Lust, Liebe hat und wer sich schon traut als kleiner Junge oder kleines Mädchen, kann natürlich gern reingehen. Von 10 Uhr bis 18 Uhr, manchmal bis 20 Uhr ist dieses Streichelgehege geöffnet und man kann die Tiere dann hautnah berühren.
3: Besteht auch die Möglichkeit, zum Beispiel für Schulklassen hierher zu kommen und auch mal so eine Tiere zu streicheln?
0: Ja, die Möglichkeit besteht. Also vorher anmelden. In kleinen Gruppen ist das immer möglich, sowas so durchzuführen mit den Tieren. Nicht so viele Kinder, sag mal bis zu 10 Kindern ist das eine gute Sache, die man durchführen kann.
1: Neben den Haustieren gehören zu den 47 im Park vertretenen Arten auch einige vom Aussterben bedrohte Exemplare. Unter anderem findet hier der Luchs sein Zuhause. Nach Braunbär, Wolf und persischem Leoparden ist diese Katze das viertgrößte in Europa heimische Landraubtier.
2: Der Luchs gehört auch zu den heimischen Wildtieren hier im Harz, besonders im Harz, hat sich ja hier wieder angesiedelt. Wir haben ein Pärchen hier, also ein Kuder, das ist das männliche Tier. Wir haben die Luchsin, das ist das weibliche Tier. Und beide sind in einem neuen Gehege, das haben wir mit Lotto Toto sanieren können für immerhin 64.000 Euro. Und da sind wir auch sehr stolz drauf. Und es ist auch ein Publikumsmagnet, man sieht das an den Patenschaften. Wir haben allein beim Luchs 20 Patenschaften für den Luchs.
3: Ein Tier fehlt ja noch, was es hier auch im Harz gibt und in Sachsen-Anhalt, und das wäre der Wolf. Wie sieht es damit aus? Sind Wölfe leicht zu halten?
0: Wölfe sind relativ leicht zu halten. Das Problem ist, man braucht sehr, sehr große Anlagen dafür. Das heißt, die brauchen halt sehr viel Auslauf. Und das ist auch das Problem, was die meisten haben. Und um sowas zu umgehen, haben wir hier auch keinen Wolf. Weil, wenn man schon Wölfe hält, dann sollte man auch die passende Anlage dafür haben. Und Wölfe sind Rudeltiere, das heißt, es ist mit ein, zwei Tieren nicht getan. Man sollte dann schon eine kleine Gruppe haben. Und dementsprechend braucht man natürlich auch den großen Freilauf und die große Anlage dafür. Ich denke mal, die Konstellation, wie sie jetzt hier im Wildpark ist, ist sehr gut. Auch vom Platz her und auch von dem, was man den Tieren bieten kann, ist das sehr gut angepasst. Ich denke mal, mit dem Bestand, den wir hier haben, kann man ganz gut leben. Und da kommt auch bei dem Besuchern sehr gut an.
1: Für das Versorgen und Wohlwollen der Tiere sind die Mitarbeiter des Wildparks zuständig. Unterstützt bei dieser gewaltigen Aufgabe sowie bei dem Natur- und Artenschutz werden sie von dem Förderverein Christianenthal. Zusammen sorgen sie im Jahr zusätzlich für einige Attraktionen und Veranstaltungen wie dem Wildparkfest oder dem Kindertheater. Trotz vereinter Kräfte ist der Beruf des Tierpflegers kein leichter. Neben einem umfangreichen Fachwissen und einem Herz für Tiere steht auch harte körperliche Arbeit auf dem Plan.
0: Man sollte schon Liebe zu den Tieren haben und Einfühlvermögen. Es sind Lebewesen und es würde nicht klappen, wenn man das jetzt nur macht, um einen Beruf zu haben. Also man muss sich sehr viel selbst einbringen. Es ist auch ein sehr schwerer Beruf. Es ist sehr viel Selbststudium, sehr viel zu lernen, sehr umfangreich, weil so ein Zootierpfleger lernt ja auch für einen Zoo. Nicht unbedingt für so einen kleinen Tiergarten oder Wildpark. Das heißt, er lernt von der Pike auf, sag mal jetzt ganz grob gesagt, vom Mehlwurm angefangen bis zur Giraffe, macht er alles durch. Aquaterrarien, Schlangen, Fische, ja, also alles, was mit der Tierwelt zu tun hat, wird ihn in 3 Jahren versucht beizubringen. Und natürlich, wenn man den Beruf bestanden hat, dann beginnt natürlich erst die richtige Lehre in den Ort, wo man eingesetzt ist. Tiere brauchen jeden Tag Futter, brauchen jeden Tag Wasser, es muss jeden Tag gesäubert werden. Es ist nicht jeden Tag schönes Wetter. Es gibt kalte Winter, es gibt nasse Sommer. Es kann windig werden, es kann kalt werden. Sonntag muss gearbeitet werden, feiertags. Also es ist schon sehr umfangreich. Und wenn man den Beruf wählen möchte oder erlernen möchte, sollte man sich dessen auch bewusst sein. Zurzeit sind wir hier voll besetzt, aber nächstes Jahr, wenn der Wildparkleiter in Rente geht, wird wieder eine Zootierfliegerstelle ausgeschrieben. Das heißt, wenn ein Facharbeiter irgendwo sein sollte, der kann sich dann bewerben hier, dann wird auch definitiv wieder ein Facharbeiter hier gesucht.
1: Kosten tut das Erlebnis im Wildpark Christianenthal übrigens fast nichts. Am Eingang wird mit einer Vertrauenskasse lediglich um 1 Euro Spende gebeten.
2: Also wir sind ein Park ohne Zaun. Man kann rund um die Uhr, also roundabout, wie man heute sagt, den Park besuchen von 0 Uhr bis 0 Uhr. Und man braucht hier nur 1 Euro pro Person. Darum bitten wir, eine Spende geben, ein Eintrittsgeld. Und das wäre schön, wenn das jeder macht. Es kann natürlich auch mehr gegeben werden. Aber wir haben auch manchmal immer noch so die Erkenntnis, dass manche die Kasse nicht finden. Wir haben über 7 Hinweistafeln, wo man die Kasse findet. Bitte einfach, wer uns besucht, die Augen aufmachen, dann finden Sie die Kasse auch. Und den 1 Euro sollte doch wohl jeder übrig haben, um diesen wunderschönen Tierpark zu besichtigen.
1: Wunderschön ist das Christianenthal auch zu jeder Jahreszeit. Egal, ob man das Grün im Sommer oder die vom Schnee bedeckte Landschaft in den kalten Wintermonaten erleben will. Die Tiere und Besucher wirken wunschlos glücklich. Gilt dasselbe also auch für die Betreiber des Parks?
2: Ach, ich wünsche mir doch ein paar Sachen. Erstmal nach wie vor über die Jahre weiterhin nette Besucher. Wir haben immerhin so 120.000 Besucher im Jahr. 3, 4, die den Park nicht so schön finden, na gut, damit muss man leben. Und vom Wunsch her, dass alle schöne und glückliche Stunden hier erleben, eine schöne Zeit bei uns haben und wiederkommen und uns weiterempfehlen. Und was ich mir persönlich wünsche, beziehungsweise die Mitarbeiter, sind eine öffentliche Toilette. Die haben wir nämlich seit 50 Jahren nicht. Und die wollen wir in diesem Jahr endlich nun Wirklichkeit werden lassen. Wir hoffen, dass wir den Besuchern im November spätestens öffentliche Toiletten auch hier anbieten können.
0: Na, auf jeden Fall, dass er immer weiterhin gut besucht wird, dass er so erhalten bleibt, wie er ist, dass die Tierpfleger alles dafür geben. Das machen sie auch, die Anlagen sauber halten, nicht um die Tiere kümmern und dass auch genug Eurojobber da sind, weil es fällt doch immer auch Reparaturarbeiten an. Aufgrund dessen, dass das alles hier gut vorhanden ist, ist der Wildpark in einem sehr, sehr guten Zustand, optisch gesehen und auch technisch gesehen.
1: Seine besondere Lage, die beeindruckende Artenvielfalt und der fast freie Eintritt machen den Wildpark Christianenthal zu einer unvergesslichen Attraktion. Durch Spenden und der Zusammenarbeit mit dem Förderverein blieb der Park bis heute bestehen und bietet so auch weiterhin ein Erlebnis für Groß und Klein.

0: bis ans Ende der Welt. Sonderausstellung im Naturkundemuseum.
1: Bis ans Ende der Welt können sich Besucher des Museums für Naturkunde ab sofort entführen lassen, denn eine gleichnamige Sonderausstellung könnte hier am Donnerstag eröffnet werden. Der komplette Titel lautet Bis ans Ende der Welt, Patagonien und Feuerland. Und genau dort verbrachte Fotograf Martin Köppert über die letzten 7 Jahre verteilt fast 9 Monate, um die atemberaubende Vielfalt der südamerikanischen Landschaften und Tierwelt einzufangen. Insgesamt 96 solcher Motive können nun im Naturkundemuseum bewundert werden. Während seiner Reisen erlebte der gebürtige Magdeburger die Steppen, Wüsten, Gletscher und Regenwälder des Gebiets zu verschiedenen Jahreszeiten, um in seinen Aufnahmen wirklich alle Gesichter der Region widerspiegeln und mit den Besuchern von Ausstellungen wie dieser in voller Pracht teilen zu können.
2: Also ich bin nicht jemand, der durch die Welt reist, um sämtliche Probleme zu definieren und darzulegen. Da gibt es genug andere Kanäle, die diese machen. Ja, ich versuche hier die Schönheit eines Landes darzustellen. So wie ich es sehe und so wie ich es letztendlich wahrnehme. Und das ist eigentlich der Hintergrund. Die Leute sollen sehen, was gibt es noch auf dieser Erde? Ja, wie abgelegen sind die Gebiete? Oder wo sind auch Bereiche, die wirklich schützenswert sind? Ja, und das ist ja auch, glaube ich, eine Aufgabe, die wir auch haben.
1: In diesem Rahmen gründete Martin Köppert vor knapp einem Jahr die MKO Foundation, eine gemeinnützige Stiftung, deren Ziel es ist, die Natur- und Artenvielfalt sowie kulturelle Lebensräume durch seine Fotografie zu dokumentieren und zu bewahren. Mithilfe von Ausstellungen wie diesen und ähnlichen Projekten, die von der Stiftung finanziert werden, erhofft sich Köppert, mehr Aufmerksamkeit für gefährdete Arten und Lebensräume zu generieren und an die Betrachter seiner Motive weiterzutragen.
2: Die MKO Foundation ist natürlich für Arten- und Tierschutz zuständig, aber auch für humanitäre Projekte und auch für Kultur und Bildung. Ja, und das ist zum Beispiel etwas von Kultur, Bildung natürlich auch für Jugendliche, die herkommen, die ganz einfach mal sehen, in was für einem Habitat leben bestimmte Tiere, ja, und wie kann man die auch landschaftlich mit verbinden.
1: Durch diesen Bildungsaspekt gestaltet sich die Fotokollektion als eine wunderbare Ergänzung für das Naturkundemuseum, da auch in den Dauerausstellungen des Museums der Fokus darauf liegt, Artenvielfalt in größerem Maßstab zu zeigen und das nicht nur in Sachsen-Anhalt, sondern weltweit. In diesem Rahmen haben Besucher teilweise einen direkten Bezug zwischen den Dauerausstellungen und den hier gezeigten Fotos, beispielsweise anhand von Tieren wie dem Puma und dem Guanaco, die sowohl in den Motiven von Martin Köppert als auch im Tierseil des Museums gefunden werden können. Und auch der Andenkondor, der größte Greifvogel der Erde, kann einerseits in der Vogelvitrine, andererseits als Schnappschuss des Fotografen bewundert werden.
3: Wir wollen mit unseren Ausstellungen eben die Besucher einmal begeistern. Die sollen fasziniert sein von der Tiervielfalt, die wir hier zeigen. Aber wir wollen eben auch, dass sie sich für den Naturschutz engagieren oder für nachhaltige Lebensformen und dass es nicht so weitergehen kann mit Klimaerwärmung und Vernichtung von Lebensräumen. Das ist allen klar. Und hier steigt man nochmal speziell in eine Region ein. Und wir hoffen, dass wir also die Emotionen wecken bei den Besuchern. Und vielleicht haben sie dann auch Interesse. Und die MKO Foundation hat also dieses Projekt hier finanziert, sodass das für uns in Zeiten, wo es der Kultur manchmal an Personal oder an Finanzen fehlt, das also eine wunderbare Zusammenarbeit ist, sodass wir das also hier sehr schön zu einem Projekt formen konnten.
1: Neben der bloßen Schönheit der Landschaften und Tierwelt gelang es dem Fotografen außerdem zu zeigen, inwiefern die teils extremen Bedingungen der Region sich

0: und andere definiert sie für sich selbst ganz anders. Ja, und das ist doch eigentlich der Freiraum, den wir haben, um darüber zu diskutieren.
1: Wer also einmal schauen möchte, welche Wirkung die ausgestellten Motive bei sich selbst entfalten, der hat diese Möglichkeit noch bis zum 17. Januar. Immer zu den regulären Öffnungszeiten des Magdeburger Naturkundemuseums.
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0: Am Freitagvormittag scheint ein wenig die Sonne, es kann leicht regnen und vereinzelt zu Gewittern kommen. Zu Mittag gibt es zeitweise leichte Schauer und die Temperaturen liegen bei 26 Grad. Der Abend ist weiter wechselnd bewölkt, mit etwas Sonne und einem leichten Wind aus Westen. In der Nacht ist es überwiegend bewölkt, bei Temperaturen um 20 Grad. Der Samstag wird wechselnd bewölkt, mit kräftigem, böigem Wind und Temperaturen um 20 Grad.
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2: Festival Osten, Kultur im alten Kraftwerk.
3: Das Festival Osten geht in die dritte Runde. Vom 12. bis 27. September steht das ehemalige Kraftwerk Schornewitz und Wolfen-Nord ganz im Zeichen von Kunst, Kultur und Zukunftsfragen. Unter dem Titel Kraftwerk Zukunft sind rund 100 Veranstaltungen geplant. Besucher erwartet ein Programm aus Theater, Performances, Ausstellungen, Workshops und Gesprächsformaten. Erstmals gibt es dabei zwei Festivalzentren. Im ehemaligen Braunkohlekraftwerk Schornewitz sollen Themen wie Energie, Strukturwandel und Zukunftsperspektiven im Mittelpunkt stehen. Das Programm entsteht dort gemeinsam mit dem Forum Rathenau, das sich seit Jahren für den Erhalt und die Weiterentwicklung des Industriedenkmals engagiert.
4: Ja, also wir sind zusammen mit dem Festival Osten darauf gekommen, dass der Spielort Schornewitz für dieses Festival Osten eine hervorragende Gelegenheit ist, seinen regionalen Ansatz noch mal deutlich herauszustellen und in enger Kooperation mit den Spielorten in Bitterfeld-Wolfen, speziell in Wolfen in diesem Jahr, hat man dann das Festival hier auch nach Schornewitz gelegt. An drei Wochenenden nach dem 12. September wird man also hier Performances, Lesungen, Diskussionen, künstlerische Aktivitäten erleben von internationalen, renommierten Companies, aber es wird auch Musik geben, es wird einen Bezug zu Paul Gerhardt geben, also dem Dichter in Gräfenhainichen geboren. Und wir freuen uns, dass diese Kooperation möglich wurde. Als Forum Rathenau ist das für uns die Möglichkeit, eine große Zielgruppe anzusprechen mit den Themen, mit unseren kommenden Dingen, also zum Beispiel die Energiesysteme der Zukunft oder auch die Bedeutung des Kohlenstoffs als Zukunftsausgangsmaterial hier zu thematisieren mit sehr renommierten Wissenschaftlerinnen, die für Kernfusion stehen, die für die Zukunft der Photovoltaik stehen und das Ganze in einem solchen kulturell inszenierten Umfeld. Das ist große Herausforderung und große Chance für uns. Wir freuen uns da sehr darauf.
3: Der zweite Festivalstandort befindet sich in Wolfen-Nord. Rund um den ehemaligen Jugendclub 84 wird ein Ort für Begegnung, Kunst und Nachbarschaft geschaffen. Viele Projekte wurden gemeinsam mit Menschen aus der Region entwickelt. Auch der Jugendclub beteiligt sich an der Gestaltung des Festivals.
5: Genau, der Jugendclub 83 ist ja schon seit Jahren präsent im Wolfen-Nord. Deswegen nehmen wir da an dem Festival auch mit teil. Und wir haben quasi ein langwieriges Projekt, was dann dort auch präsentiert wird unter anderem. Wir gestalten nämlich mit Kindern und Jugendlichen die Lebensräume. Das heißt, im Stadtgebiet gucken die Kinder und Jugendlichen im Vorfeld, was wollen sie konkret gerne umgestalten und bauen das dann praktisch auch selber auf. Das kann unter anderem präsentiert werden. Und die zweite Sache ist, dass die Kinder

0: und Jugendliche eine Stadtteilrallye durch Wolfenort vorbereiten, die dann die Besucher mitmachen können.
1: Mit dem Festival wollen die Veranstalter nicht nur auf die industrielle Vergangenheit der Region blicken. Im Mittelpunkt steht auch die Frage, welche Perspektiven sich für Bitterfeld-Wolfen und das Umland in den kommenden Jahren eröffnen können.
2: Also wir haben jetzt tatsächlich auch eine Förderzusage bekommen von der ESF Plus, also EU-Mittel. Und das läuft unter dem Zukunftsraum 84. Und der nächste Schritt wird jetzt sein, also das Festival ist da so ein bisschen auch der Auftakt, um auch dort Kontakte zu knüpfen, auch einzuladen. Und es wird, das steht schon relativ fest, im November ein Zukunftslabor geben. Das wird sich über 3 Tage hinziehen. Da wird es eine Ausstellung geben, auch mit Menschen, die hier leben. Die befragt worden sind und künstlerische Arbeit auch. Dann wird es aber auch Zukunftswerkstätten geben, wo und im Zentrum steht schon diese Siedlungsfläche, aber auch wie wollen wir leben in Wolfenort, wie wollen wir die Zukunft im Wolfenort gestalten, auch mit den neuen Bedingungen. Jetzt sind ja ganz viele Menschen auch zugezogen, ne, die mit entsprechenden Hintergründen kommen. Wie können wir auch die erreichen, mit einbinden, auch ihre Perspektiven zeigen. Und dann wird es am dritten Tag, also wir haben so ein Verständnis von Expertise, das ist Fachwissen. Wir müssen auch natürlich die Wirtschaft mit einladen, aber es geht auch um Wissen im Sinne einer Erfahrung und dass die Menschen auch ihre Erfahrungen dort mit einbringen können und auch sagen können, was ihnen persönlich wichtig ist für die Entwicklung des Viertels und diese Siedlungsfläche, ne, die wir ja auch verwalten. Aber das sind dann so die nächsten Schritte, die noch kommen.
1: Verbunden werden die beiden Festivalorte durch einen eigens eingerichteten Festivalbus. So können Besucher tagsüber Angebote im Kraftwerk und später Veranstaltungen in Wolfenort besuchen.
3: Wir richten einen Bustransfer ein. Die Nahverkehrsfreunde Dessau stellen uns einen Bus und dann fährt ein Bus von Bitterfeld nach Schornewitz und auch von Schornewitz nach Wolfenort und von Wolfenort wieder nach Bitterfeld, sodass man quasi alle Orte und das ganze Programm erleben kann. Und der Bus ist kostenlos und für das Festival braucht man ein Tagesticket, das aber auch für einen kleinen Taler zu erhalten ist. Der Bus fährt auch nach Gräfenhainichen zum Bahnhof. Die Informationen zum Fahrplan findet man dann auf unserer Webseite und dann am Festivalort selbst.
1: Zahlreiche Projekte wurden gemeinsam mit Menschen aus Bitterfeld-Wolfen entwickelt und greifen die Geschichte der Region ebenso auf wie aktuelle Fragen nach Energie, Zusammenhalt und Zukunft. Der Ticketverkauf ist bereits gestartet. Die Veranstalter hoffen, dass das Festival erneut Menschen aus der Region und von außerhalb zusammenbringt und neue Perspektiven auf einen Landstrich eröffnet, der sich seit Jahrzehnten im Wandel befindet.
3: Das ganze Programm findet man gerade auf unserer Webseite, die heißt www.osten-festival.de und es gibt dann noch weitere Veröffentlichungen auf Papier, die kommen dann kurz vorm Festival und bis dahin kann man sich auf unserer Webseite informieren.
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Am Freitagvormittag scheint ein wenig die Sonne, es kann leicht regnen und vereinzelt zu Gewittern kommen. Zu Mittag gibt es zeitweise leichte Schauer und die Temperaturen liegen bei 26 Grad. Der Abend ist weiter wechselnd bewölkt, mit etwas Sonne und einem leichten Wind aus Westen.

0: In der Nacht ist es überwiegend bewölkt bei Temperaturen um 20 Grad. Der Samstag wird wechselnd bewölkt mit kräftigem, böigem Wind und Temperaturen um 20 Grad.
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0: Mehr Anerkennung für Ehrenamtliche. Wernigerode führt Ehrenamtskarte ein. Wer sich in Wernigerode ehrenamtlich engagiert, soll künftig nicht nur ein Dankeschön hören, sondern auch ganz konkret davon profitieren. Die Stadt führt jetzt die Ehrenamtskarte ein und würdigt damit den Einsatz der vielen Freiwilligen. Ob im Sportverein, bei der Freiwilligen Feuerwehr, in der Kultur, im sozialen Bereich oder in der Kinder- und Jugendarbeit. Ohne Ehrenamtliche würde vieles in Wernigerode nicht funktionieren. Genau dieses Engagement möchte die Stadt jetzt sichtbar anerkennen.
2: Es gibt eine Beteiligung auch bei der Landkreiskarte mit einem Angebot, das wir dort vorhalten, was dort auch hinterlegt ist. Aber wir haben natürlich für uns, für Wernigerode, gesagt, wir brauchen noch mal was Eigenes. Wir weichen auch etwas ab von den Rahmenbedingungen. Und wichtig ist uns ja auch gewesen, dass wir das Ehrenamt in vollen Umfang auch würdigen. Das heißt nicht nur den Bereich der Feuerwehr und THW, was ja erstmal, sag ich mal, der erste Aufschlag ist der Landkreiskarte, sondern für uns war es wichtig, das Ehrenamt vollumfänglich im sozialen, kulturellen, sportlichen Bereich, aber auch Feuerwehr mit zu berücksichtigen.
0: Die Ehrenamtskarte richtet sich an Menschen ab 14 Jahren, die sich seit mindestens einem Jahr regelmäßig ehrenamtlich engagieren. Voraussetzung sind in der Regel mindestens 3 Stunden Einsatz pro Woche oder 150 Stunden im Jahr. Für Jugendliche gelten geringere Anforderungen. Wer die Karte erhält, kann verschiedene Vergünstigungen nutzen, zum Beispiel freien oder ermäßigten Eintritt in der Schirker Feuerstein Arena, Rabatte für Schwimmhalle und Waldhofbad sowie Ermäßigungen im Harzplanetarium und Harzmuseum.
2: Das wäre eben halt gerade die städtischen Einrichtungen erstmal natürlich an der Stelle gut unterbringen können oder auch das Angebot vorhalten können für die Ehrenamtler. So sind eben halt Schirker Feuerstein Arena, die Badeanlagen, das Harzplanetarium unter anderem mit drin mit einer Kostenerstattung von 50% oder 50% Rabatt und eben halt dazu eben halt noch das Harzmuseum und die Stadtbibliothek. Auch mit den entsprechenden Vergünstigungen und Feuerwehrmuseum sogar kostenfrei und eben halt auch der Mitgliedsbeitrag für die Stadtbibliothek würde entfallen für die Ehrenamtler.
0: Weitere Partner sollen noch hinzugewonnen werden und können sich auf der Internetseite der Stadt Wernigerode informieren und melden. Dort wird auch die Ehrenamtskarte von den Ehrenamtlichen selbst beantragt und die jeweiligen Organisationen bestätigen ihren Einsatz. Die Anträge müssen bis Ende Oktober des jeweiligen Jahres eingereicht werden. Verliehen wird die Ehrenamtskarte dann jedes Jahr im Dezember rund um den Tag des Ehrenamtes.
2: Wir suchen mitwirkende Partner, die eben halt auch, denen das Ehrenamt der Stadt Wernigerode auch am Herzen liegt und wo wir natürlich sehr offen sind mit den Angeboten, die sie vorhalten, ob es eben halt auch Rabatte sind auf einzelne Produkte, Veranstaltungen oder was auch man sich immer auch vorstellen könnte. Ich glaube, da ist der Fantasie wirklich freien Lauf gelassen. Aber es wäre halt schön, wenn wir diese Angebote neben den städtischen Angeboten, die wir vorhalten, einfach nochmal erweitern können, um da auch nochmal den Ehrenamtlichen den entsprechenden Beitrag zu geben und auch eben halt ihre Arbeit zu würdigen.
0: Mit der neuen Ehrenamtskarte möchte die Stadt vor allem eines deutlich machen. Das Engagement der vielen Ehrenamtlichen ist unverzichtbar und verdient mehr als nur ein Dankeschön.
3: Kunstausstellung im Salzlandmuseum.
4: Was bleibt von einem Künstlerleben, so ausgefüllt es auch sein mag, 50 Jahre nach dem Tod? Diese Frage stellte sich das Salzlandmuseum in Schönebeck, nachdem man beim Stöbern in den Archiven sehr interessante Grafiken eines Künstlers fand, der hier in der Region wirkte.
5: Also, weil eigentlich hat die Kollegin damit angefangen, die ist noch relativ neu im Haus, kannte die Zeichnung nicht und war völlig angeknipst, würde man heute sagen. Die war fasziniert. Und was natürlich das Besondere war, es war der ländliche Raum war im Fokus. Es gibt zwar Zeichnungen von Kalbe, von Berbi, von Schönebeck und von den Ortsteilen,

0: Aber es waren eben ganz viele Dörfer aus der Region, die sich im Vergleich zu heute sehr verändert haben.
1: Anlass für das Museum, sich mit dem Künstler zu beschäftigen, von dem man zunächst nur den Namen kannte, Armin Thiemler. Erste Nachforschungen ergaben, dass man sich im Kreismuseum Genthin bereits vor einigen Jahren mit dem Œuvre des Malers beschäftigte und dabei in den Archiven seinem Lebensweg nachforschte.
2: Wir haben auch selbst recherchieren müssen, weil wir ja auch in unserer Sammlung Bilder von ihm haben. Und da kann man Folgendes sagen. Also 1896 in Lütgenzierz geboren, als Sohn eines Gärtners, also eines Gutsgärtners, hat seine Ausbildung dann in Magdeburg gehabt, eine Schule, also Gymnasium, und kam dann also ganz jung in den Ersten Weltkrieg. Mit welcher Begeisterung wissen wir nicht, aber er wurde schwer verwundet an der rechten Hand. Und für jemanden, der eigentlich Kunst studieren wollte, war das natürlich ein schwerer Schlag. Er fand dann erstmal eine Anstellung in Burg, hat da auch selbstständig schon Grafiken veröffentlicht beim Verlag August Hopfer. Dort sind auch die Heimatkalender für die Börde und fürs Jerichower Land erschienen. Und da findet man eben auch kleine erste Arbeiten von ihm. Und so kam er in die Künstlerszene, wurde dann in Magdeburg beim Faber Verlag auch angestellt, auch für Werbung und was da alles so zu machen war. Hat weiter studiert dann in Hannover an der Kunstgewerbeschule und war dann als Maler, Grafiker, selbstständig.
1: Und da beginnt die Zeit, in der die Bilder, von denen wir hier bereits ein paar zeigten, entstanden, beginnend um das Jahr 1935 herum bis etwa 1944. Sie dokumentieren eine Flucht in romantische Motive, abseits von seiner Arbeit als Pressezeichner, für die gleichgeschaltete Lokalpresse in und um Magdeburg herum.
0: Durch seine Kriegsverletzung aus dem Ersten Weltkrieg musste er nicht nochmal in den Krieg, sondern hatte eben diese steife Hand und musste zusehen, wie er Geld verdient und war eben Zeichner und Künstler, hat viel für die Zeitung gearbeitet und dann zog er eben so auch aus der Flucht, aus der Realität, ist er dann, als er in Magdeburg wohnte, hier so in den Kriegsjahren durch die Region gezogen und hat versucht, so ein bisschen heile Welt für sich festzuhalten.
1: Abgedruckt wurden die Bilder im Magdeburger Tageblatt, der Mitteldeutschen oder der Genthiner Zeitung. Entstanden sind dabei hauptsächlich stimmungsvolle Ansichten von Dörfern, landwirtschaftlichen Höfen oder den dort lebenden Menschen.
2: Gerade bei den Porträts, die konnten wir feststellen, da gibt es auch immer kleine Geschichten in der Zeitung zu lesen. Also eine kleine Spalte mit, also ein Bauer, der besonders alt war oder eine Auszeichnung bekommen hat oder so. Also ganz, ganz verschiedene Porträts sind da zu finden. Und das Schöne hier in Schönebeck ist, dass sie die Originalzeichnungen haben. Also es lohnt sich tatsächlich mal ins Archiv zu gehen und zu gucken, welche Geschichten hinter diesen Gesichtern.
1: Es sind ganz zarte Tuschezeichnungen mit Pinsel oder Feder, mit Bleistift akzentuiert in Schwarz-Weiß, eben wie man sie für die damalige Drucktechnik der Tageszeitungen benötigte. Die hier zu sehende Auswahl konzentriert sich auf die romantischen Motive. Später sollen auch Bilder des zerstörten Magdeburgs entstanden sein, die sich aber wohl nicht in den Archiven des Schönebecker Museums finden lassen. So nahm man die vorhandenen Bilder und versuchte, die Orte wiederzufinden, die Thiemler für seine Zeichnungen auswählte, womit sich ein interessanter Kontrast ergab zwischen den gut 90 Jahre alten Bildern und dem heutigen Zustand, wenn es denn gelang, die damalige Position des Malers wiederzufinden. In Schönebeck archivierte man einst die Originale von Armin Thiemler. Und auch bei der Gestaltung dieser Ausstellung konnte man noch nicht abschließend klären, wie sie in den Bestand des Museums kamen.
0: Das ist eine ganz spannende Geschichte. Das ist ja, wir sind ja heute alle sehr da, die Museen an der Provenienzforschung dran. Das ist eine Frage, die noch nicht klar ist. Es sieht fast so aus, Thiemler ist 76 gestorben, als wenn die Zeichnungen schon vorher ins Haus gekommen sind. Und das ist ein Rätsel, was wir noch lösen müssen.
1: Für die Ausstellung reservierte man den Raum für Sonderausstellungen und dazu die Wandfläche auf dem Gang dorthin und man ergänzte die grafischen Arbeiten noch mit Schaukästen, in denen man Artefakte aus der Entstehungszeit der Bilder platzierte um den Besuchenden einen Einblick in das damalige dörfliche Leben zu geben, weshalb man auch zeitgenössische Trachten dafür auswählte. Nach dem Zweiten Weltkrieg arbeitete Thiemler dann freischaffend. Er war Teil der Künstlerkolonie in Arnshoop und seine Bilder wurden dann von der dortigen Landschaft inspiriert, weshalb die hier ausgestellte Schaffensphase einen besonderen Abschnitt seines Lebens dokumentiert. Bis zum 4. Oktober kann die Ausstellung besucht werden.
3: Kinderflohmarkt auf dem Schlosshof. Junge Verkäufer verkaufen gebrauchte Spielsachen.
4: Puppen, Bücher, Kuscheltiere oder Brettspiele. Auf den Decken im Schlosshof gab es für die Besucherinnen und Besucher viel zu entdecken. Kinder zwischen 6 und 14 Jahren boten hier ihre Spielsachen zum Verkauf an. Organisiert wurde der Flohmarkt vom Gewerbeverein Wittenberg und der Touristeninformation. Mit Unterstützung der Projektschmiede und der Stadt Wittenberg.
5: Also in diesem Jahr haben wir über 62 Anmeldungen, was toll ist, weil es ist nicht nur Jubiläum, sondern auch noch sehr warm. Und wir hatten ein bisschen Sorge, um ehrlich zu sein, dass sich viele für den Badesee entscheiden und vielleicht auch die gekühlte Wohnung. Aber nein, wir wurden eines Besseren belehrt. Schon im Vorfeld war vielen Eltern klar, sie wollen auf jeden Fall teilnehmen. Und deswegen freuen wir uns, dass heute auch so viele hier erschienen sind. Das ist das eine. Aber auch, dass viele gekommen sind, um zu gucken, was es denn hier zu kaufen gibt. Das gehört ja auch mit dazu, die Bereitschaft von kleinen und großen Käufern. Und das ist hier auf dem Schlosshof besonders schön, weil hier ist nämlich auch ein schönes, schattiges Plätzchen. Und das ist eine neue Kombination. In den ganzen 30 Jahren gab es verschiedene Standorte. Hier ist wohl einer der historischeren Standorte und damit auch sogar noch durch den Schatten ein sehr schöner Ort entstanden für den Kinderflohmarkt.
4: Die hohen Temperaturen stellten die Veranstalter allerdings vor besondere Herausforderungen. Deshalb wurde der Kinderflohmarkt um eine Stunde verkürzt und endete bereits um 11 Uhr. Sonnenschirme, kostenloses Trinkwasser und ein Abkühlungsbereich sorgten dafür, dass die Kinder den Vormittag trotz der Hitze genießen konnten.
5: Also wir haben zum einen nicht nur ein kleines Basen mit ganz tollen Spritzpistolen. In Vorwarnung nicht die Ware und auch nicht die Eltern, nur die Kinder dürfen sich nachspritzen. Jedes Kind bekommt auch noch eine Kugel Eis und wir haben gemeinschaftlich entschieden, dass der Kinderflohmarkt verkürzt wird. Das heißt von 9 bis 11 anstatt von 9 bis 12.
4: Für die jungen Verkäuferinnen und Verkäufer stand aber nicht nur das Geld im Vordergrund. Viele freuten sich auch darüber, dass ihre Spielsachen ein neues Zuhause fanden.
6: Ich finde es einfach so schön, dass alle hier zusammenkommen und dass man auch selber ein bisschen Geld verdienen kann, bei den anderen zuschauen kann und auch mit Geld lernen kann und zu handeln und mit anderen Menschen Kontakt zu haben. Das mag ich sehr.
4: Während des Vormittags wurde gehandelt, gefälscht und verkauft. Einige Stände waren dabei besonders gefragt.
6: Ganz gut. Es war mal groß, es war mal klein. Es waren irgendwie immer so Phasen, wann die Menschen eben kamen. Zu früh war es nicht so, da war es schon sehr, sehr leer. Aber dann kamen immer mehr Menschen und dann ging es eigentlich wieder in die Höhe mit der Kasse.
4: Und auch für den Erlös gab es bei vielen schon konkrete Pläne.
6: Ich werde es dann wahrscheinlich sparen, weil man weiß nie, wofür man es braucht. Es ist immer, dass man irgendwas parat hat, falls irgendwas passiert.
4: Der Kinderflohmarkt lockte zahlreiche Familien in den Schlosshof und zeigte, dass gebrauchte Spielsachen auch neuen Besitzerinnen und Besitzern noch viel Freude bereiten können.
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0: Am Freitagvormittag scheint ein wenig die Sonne, es kann leicht regnen und vereinzelt zu Gewittern kommen. Zu Mittag gibt es zeitweise leichte Schauer und die Temperaturen liegen bei 26 Grad. Der Abend ist weiter wechselnd bewölkt, mit etwas Sonne und einem leichten Wind aus Westen. In der Nacht ist es überwiegend bewölkt, bei Temperaturen um 20 Grad. Der Samstag wird wechselnd bewölkt, mit kräftigem, böigem Wind und Temperaturen um 20 Grad.
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0: Unser Land, unsere Vereine.
1: Ist es wirklich erst 4 Jahre her, dass die Dominika-Glocke aus dem Westturm des Magdeburger Doms gehoben wurde? Sie sollte repariert werden und es war gewissermaßen der Startpunkt für den 2018 neu gegründeten Domglockenförderverein, um sich des Wunsches anzunehmen, den Sakralbau an der Elbe mit einem dem Dom würdigen Geläut auszustatten. Nach der Amemus-Glocke, die Ende 2022 feierlich im Dom enthüllt wurde, sollten nun am Ostermontag 2023 weitere 5 Glocken der Öffentlichkeit präsentiert werden, die in der Glockengießerei Bachert hergestellt wurden. Unter großer Anteilnahme der Vereinsmitglieder und Spender hatte man zur Feierstunde geladen. Auch einige Vertreter der Landes- und Bundespolitik waren dieser Einladung gefolgt. Wichtige Gäste. Schließlich ist das Gießen der Glocken nur die eine Seite der Medaille. Denn bevor die Glocken wirklich ihren Klang über Magdeburg tragen können, müssen die Türme des Doms dafür ertüchtigt werden. Und da das Gebäude der landeseigenen Stiftung Dom und Schlösser Sachsen-Anhalt gehört, ist dafür der Eigentümer gefragt, entsprechende Bauarbeiten zu beauftragen. Eine Zusicherung, die von Ministerpräsident Haseloff gegeben wurde, sich bei den Haushaltsverhandlungen dafür einzusetzen. Diesen Wunsch bekräftigten alle Redner dieser Feierstunde, denn mit der Einwerbung von fast 700.000 Euro hatte der Verein mit einer Geschwindigkeit die Mittel für den Neuguss von 7 Glocken erreicht, mit der man so nicht unbedingt rechnen konnte.
2: Damit hatten wir selber nicht gerechnet. Also, dass die Spendenbereitschaft und die Freude, uns zu unterstützen, so groß ist, auch innerhalb der Bevölkerung, das hätten wir nicht vermutet. Wir haben auch viel Unterstützung aus anderen Bundesländern bekommen, muss man sagen. Auch aber große Geldbeträge, auch aus Magdeburg. Also wunderbar. Also wir sind sehr, sehr glücklich, dass das so schnell ging. Hätten wir selbst und auch die Stiftung nie vermutet.
1: Nun also weitere 5 Glocken, die allesamt lateinische Bezeichnungen bekamen, aber im Gegensatz zu anderen Glocken keine Personennamen, sondern Verben. Eine Entscheidung, die vom Domprediger gemeinsam mit dem Bischof getroffen wurde.
3: Viele Glocken heißen Norbert und Stefan, also haben Personennamen. Das wollten wir auf keinen Fall. Wir hätten ja sagen können, wir nennen eine Glocke Friedrich, eine nennen wir Jörg, eine nennen wir Steven, ja, von Stedi, aber wir wollten bewusst keinen Namen, weil das grenzt wieder anderes aus. Und dann haben wir überlegt, wir nehmen Verben. Wir nehmen einfach Verben, weil die Verben sind von jedem zu gebrauchen. Und dann haben wir uns auf diese Verben geeinigt für alle Glocken. Lasst uns lieben und lasst uns hinschauen, sind ja schon da. Und heute sind noch gekommen, lasst uns singen, lasst uns segnen, lasst uns klagen, lasst uns zweifeln und vor allen Dingen lasst uns widerstehen. Die Leuten zusammen, ne? Und die Leuten einzeln, je nachdem, was sozusagen gerade in den nächsten, wir denken an Jahrhunderten, was da auf uns zukommt, als Stadt oder auch als Gemeinschaft.
1: Dann wurden die weißen Tücher von den Glocken gezogen und ein erster Schlag ließ den Klang der Glocke ertönen. Cantemus, lasst uns singen, ein D. Benedictamus, lasst uns segnen, ein E.

0: Querer Moor, lasst uns klagen. Ein F. Dubitemus, lasst uns zweifeln. Ein G. Resistamus, lasst uns widersetzen. Ein A. Und Speremus, lasst uns hoffen, ein H, wobei diese Glocke noch fehlt. Ein Fehlguss stimmte sie zu hoch ab, sodass sie noch einmal neu gegossen werden muss. Denn die Töne, die das Geläut einmal abgeben sollen, wurden vorher genau festgelegt.
1: Richtig, das haben dann die Experten festgelegt. Es gibt da eine entsprechende Kommission, einen Domglockenfachbeirat, und die haben in Abstimmung mit mehreren Experten aus verschiedenen Bundesländern diese Klangfolge festgelegt. Und das nächste wäre ja dann auch noch die Läuteordnung, also wann wird welche Glocke zu welchem Anlass geschlagen. Ja, und das legt dann aber die Domgemeinde als Nutzer fest.
0: 12 Glocken werden das Geläut einmal ausmachen, und wer mitgezählt hat und weiß, dass bisher nur 4 Glocken noch da waren, registriert, dass noch eine Glocke fehlt.
2: Ja, die Gridamos, das ist der größte Brocken. Die kostet eine 500.000, rechnen wir ungefähr. Und das ist auch für die Gießerei eine Riesenherausforderung, so eine große Glocke zu gießen.
0: Dazu kommt, dass bei der Kostenabschätzung heute noch keiner sagen kann, wie sich der Bronzepreis in den kommenden Jahren entwickeln wird. Denn lag er 2018 noch bei 11 Euro fürs Kilo Bronze, hat er sich unterdessen nahezu verdoppelt. Auch deshalb wird der Domglockenverein sein Engagement noch einmal verstärken. Denn in gut 5 Jahren, so der Wunsch, soll das Projekt zu einem guten Ende geführt werden.
2: Bin ich mir sicher, das schaffen wir. Ich denke eher. Ich hoffe, dass wir, ich habe so ein bisschen so einen Zeithorizont, dass wir den Nordturm vielleicht Ende 24 fertig haben und die beiden Glocken noch in den Nordturm bekommen. Dominika, die ist ja nun eigentlich so lange schon da oben gewesen, die muss wieder zurück. Und Amemos, dann hätten wir schon ja den Nordturm fertig. Und der Südturm, denke ich mal, hoffe 28 sind wir fertig. Ich hoffe es.
0: Jeder kann sich übrigens in dieses Vorhaben einbringen, ob als Vereinsmitglied oder Spender. Und um diesen Beitrag nun zu beenden, lassen wir noch einmal die Glocken erklingen, gemeinsam bespielt mit den Dombläsern, und dazu zeigen wir noch einmal ein paar Details der Gestaltung von Gerd Weber, die auf der einen Seite eine stilisierte Domansicht trägt und gegenüber biblische Motive zeigt.

0: zwischen Rotwild, Kaninchen und Co., was den Wildpark Christianenthal so besonders macht. Südöstlich der Stadt Wernigerode gelegen und nur einen kleinen Fußmarsch vom Schloss entfernt, kann man ihn nicht verfehlen. Der Wildpark Christianenthal ist mit seiner Artenvielfalt und dem vom Wald umsäumten Gelände für jeden Tier- und Naturliebhaber ein absolutes Muss. Seit nun fast 5 Jahrzehnten bietet der Park auf einer Fläche von 8 Hektar verschiedensten hier beheimateten Tieren ein Zuhause. Von beeindruckenden Greifvögeln über das harztypische Rot- und Dammwild bis hin zu allseits bekannten Haustieren kann man hier alles finden.
1: Der Wildpark Christianenthal gehört der bunten Stadt am Harz, sprich der Stadtverwaltung. Wir sind also eine freiwillige Aufgabe der Stadt Wernigerode und das seit 1974. Wir sind also kurz davor, unser 50. Jubiläum zu begehen. Ja, was haben wir für Tiere? Erstmal in der Summe ungefähr 250 bis 300, hängt immer davon ab, ob die Meerschweinchen Junge bekommen haben. Und wir haben uns hauptsächlich hier auf Wildtiere, heimische Wildtiere festgelegt. Es gibt natürlich auch die Schneeeule und wie gesagt die Meerschweinchen, aber die einheimischen Wildtiere wie Rotwild, wie das Schwarzwild, wie das Dammwild, die sind hier zu besichtigen und zu bestaunen.
0: Erwähnt wurde der Tierpark im Christianenthal bereits schon im 15. Jahrhundert. Genutzt wurde er damals jedoch weniger als Erholungsgebiet, sondern für die Hatz, einer besonderen Form der Hetzjagd. Heutzutage hat das hier lebende Wild allerdings nichts mehr zu befürchten. In großen Freianlagen, welche ganz auf ihre Bedürfnisse ausgelegt sind, verbringen sie hier ein friedliches Leben.
2: Ja, das sind Dickas, das sind auch keine heimischen Tiere. Das sind Tiere, die in Asien und Japan vorkommen. Das ist eine Hirschart. Die sind relativ zahm, die sind Menschenkontakt gewohnt. Die Jungtiere gewöhnen sich langsam dran. Das hat also nichts mit Randfüttern zu tun. Die sind einfach sehr schnell an die Menschen gewöhnt. Und man hat es ja gesehen, die fressen aus der Hand und sind auch sehr zutraulich. Wir haben dieses Jahr sehr gut Nachwuchs. Bei den Dickas hier haben wir 5 Jungtiere. Das heißt, alle 5 Kühe haben Kälber geworfen. Sind, wie man sieht, auch alle 5 hier versammelt. Wir haben einen Uhu, der nachgezogen wurde. Ja, Meerschweinchen. Bei den Degus haben wir Nachzucht. Rotwild, Dammwild, Wildschweine. Und Waldohreule haben wir auch Nachzucht. Also das klappt ganz gut. Mufflons, die haben auch Nachzucht. Also das ist dieses Jahr ganz gut gewesen mit der Nachzucht.
0: Wer gemütlich durch den Park spazieren oder sich zurücksetzen und das zutrauliche Wild beobachten möchte, ist hier genau richtig und kann sich auf einen erholsamen Tag freuen. Wissenswertes zu den Tieren steht auf den Schautafeln natürlich immer bereit. Aber auch für diejenigen, die etwas über die Pflanzenwelt erfahren wollen, hat der Park einiges zu bieten. Auf dem gesamten Gebiet erstreckt sich die idyllische Flora des Harzes. Botanische Besonderheiten, die man so in freier Natur meist nicht zu Gesicht bekommt, lassen sich hier ebenfalls bestaunen. So stehen im Christianenthal unübersehbar und hoch über den anderen Baumwipfeln hervorragend beispielsweise 2 Mammutbäume. Eine beschauliche Sitzgelegenheit mit Beschäftigung für die Kleinsten gibt es an der Christianenthal-Gaststätte direkt neben dem Spielplatz. Auch viele Bewohner des Parks bedeuten für die Kinder einen Riesenspaß.
1: Wir haben ein Streichelzoo besetzt mit Zwergziegen und Kamerunschafen, aber auch mit kleinen Kaninchen. Und wer Lust, Liebe hat und wer sich schon traut als kleiner Junge oder kleines Mädchen, kann natürlich gern reingehen. Von 10 Uhr bis 18 Uhr, manchmal bis 20 Uhr, ist dieses Streichelgehege geöffnet und man kann die Tiere dann hautnah berühren.
3: Besteht auch die Möglichkeit, zum Beispiel für Schulklassen hierher herzukommen und auch mal so eine Tiere zu streicheln?
2: Ja, die Möglichkeit besteht. Also vorher anmelden. In kleinen Gruppen ist das immer möglich, sowas so durchzuführen mit den Tieren. Nicht so viele Kinder, sag mal bis zu 10 Kindern ist das eine gute Sache, die man durchführen kann.
0: Neben den Haustieren gehören zu den 47 im Park vertretenen Arten auch einige vom Aussterben bedrohte Exemplare. Unter anderem findet hier der Luchs sein Zuhause. Nach Braunbär, Wolf und persischem Leoparden ist diese Katze das viertgrößte in Europa heimische Landraubtier.
1: Der Luchs gehört auch zu den heimischen Wildtieren hier im Harz, besonders im Harz, hat sich ja hier wieder angesiedelt. Wir haben ein Pärchen hier, also ein Kuder, das ist das männliche Tier. Wir haben die Luchsin, das ist das weibliche Tier. Und beide sind in einem neuen Gehege, das haben wir mit Lotto Toto sanieren können für immerhin 64.000 Euro. Und da sind wir auch sehr stolz drauf. Und es ist auch ein Publikumsmagnet, man sieht das an den Patenschaften. Wir haben allein beim Luchs 20 Patenschaften für den Luchs.
3: Ein Tier fehlt ja noch, was es hier auch im Harz gibt und in Sachsen-Anhalt, und das wäre der Wolf. Wie sieht es damit aus? Sind Wölfe leicht zu halten?
2: Wölfe sind relativ leicht zu halten. Das Problem ist, man braucht sehr, sehr große Anlagen dafür. Das heißt, die brauchen halt sehr viel Auslauf. Und das ist auch das Problem, was die meisten haben. Und um sowas zu umgehen, haben wir hier auch keinen Wolf. Weil wenn man schon Wölfe hält, dann sollte man auch die passende Anlage dafür haben. Und Wölfe sind Rudeltiere, das heißt, es ist mit ein, zwei Tieren nicht getan. Man sollte dann schon eine kleine Gruppe haben. Und dementsprechend braucht man natürlich auch den großen Freilauf und die große Anlage dafür. Ich denke mal, die Konstellation, wie sie jetzt hier im Wildpark ist, ist sehr gut. Auch vom Platz her und auch von dem, was man den Tieren bieten kann, ist das sehr gut angepasst. Ich denke mal, mit dem Bestand, den wir hier haben, kann man ganz gut leben. Und da kommt auch bei den Besuchern sehr gut an.
0: Für das Versorgen und Wohlwollen der Tiere sind die Mitarbeiter des Wildparks zuständig. Unterstützt bei dieser gewaltigen Aufgabe sowie bei dem Natur- und Artenschutz werden sie von dem Förderverein Christianenthal. Zusammen sorgen sie im Jahr zusätzlich für einige Attraktionen und Veranstaltungen wie dem Wildparkfest oder dem Kindertheater. Trotz vereinter Kräfte ist der Beruf des Tierpflegers kein leichter. Neben einem umfangreichen Fachwissen und einem Herz für Tiere steht auch harte körperliche Arbeit auf dem Plan.
2: Man sollte schon Liebe zu den Tieren haben und Einfühlvermögen. Es sind Lebewesen und es würde nicht klappen, wenn man das jetzt nur macht, um einen Beruf zu haben. Also man muss sich sehr viel selbst einbringen. Es ist auch ein sehr schwerer Beruf. Es ist sehr viel Selbststudium, sehr viel zu lernen, sehr umfangreich, weil so ein Zootierpfleger lernt ja auch für einen Zoo. Nicht unbedingt für so einen kleinen Tiergarten oder Wildpark. Das heißt, er lernt von der Pike auf, sag mal jetzt ganz grob gesagt, vom Mehlwurm angefangen bis zur Giraffe, macht er alles durch. Aquaterrarien, Schlangen, Fische, ja, also alles, was mit der Tierwelt zu tun hat, wird ihn in 3 Jahren versucht beizubringen. Und natürlich, wenn man den Beruf bestanden hat, dann beginnt natürlich erst die richtige Lehre in den Ort, wo man eingesetzt ist. Tiere brauchen jeden Tag Futter, brauchen jeden Tag Wasser, es muss jeden Tag gesäubert werden. Es ist nicht jeden Tag schönes Wetter. Es gibt kalte Winter, es gibt nasse Sommer. Es kann windig werden, es kann kalt werden. Sonntag muss gearbeitet werden, feiertags. Also es ist schon sehr umfangreich. Und wenn man den Beruf wählen möchte oder erlernen möchte, sollte man sich dessen auch bewusst sein. Zurzeit sind wir hier voll besetzt. Aber nächstes Jahr, wenn der Wildparkleiter in Rente geht, wird wieder eine Zootierfliegerstelle ausgeschrieben. Das heißt, wenn ein Facharbeiter irgendwo sein sollte, der kann sich dann bewerben hier, dann wird auch definitiv ein Facharbeiter hier gesucht.
0: Kosten tut das Erlebnis im Wildpark Christianenthal übrigens fast nichts. Am Eingang wird mit einer Vertrauenskasse lediglich um 1 Euro Spende gebeten.
1: Also wir sind ein Park ohne Zaun. Man kann rund um die Uhr, also roundabout, wie man heute sagt, den Park besuchen von 0 Uhr bis 0 Uhr. Und man braucht hier nur 1 Euro pro Person. Darum bitten wir, eine Spende geben, ein Eintrittsgeld. Und das wäre schön, wenn das jeder macht. Es kann natürlich auch mehr gegeben werden. Aber wir haben auch manchmal immer noch so die Erkenntnis, dass manche die Kasse nicht finden. Wir haben über 7 Hinweistafeln, wo man die Kasse findet. Bitte einfach, wer uns besucht, die Augen aufmachen, dann finden Sie die Kasse auch. Und den 1 Euro sollte doch wohl jeder übrig haben, um diesen wunderschönen Tierpark zu besichtigen.
0: Wunderschön ist das Christianenthal auch zu jeder Jahreszeit. Egal, ob man das Grün im Sommer oder die vom Schnee bedeckte Landschaft in den kalten Wintermonaten erleben will. Die Tiere und Besucher wirken wunschlos glücklich. Gilt dasselbe also auch für die Betreiber des Parks?
1: Ach, ich wünsche mir doch ein paar Sachen. Erstmal nach wie vor über die Jahre weiterhin nette Besucher. Wir haben immerhin so 120.000 Besucher im Jahr. 3, 4, die den Park nicht so schön finden, na gut, damit muss man leben. Und vom Wunsch her, dass alle schöne und glückliche Stunden hier erleben, eine schöne Zeit bei uns haben und wiederkommen und uns weiterempfehlen. Und was ich mir persönlich wünsche, beziehungsweise die Mitarbeiter, sind eine öffentliche Toilette. Die haben wir nämlich seit 50 Jahren nicht. Und die wollen wir in diesem Jahr endlich nun Wirklichkeit werden lassen. Wir hoffen, dass wir den Besuchern im November spätestens öffentliche Toiletten auch hier anbieten können.
2: Na, auf jeden Fall, dass er immer weiterhin gut besucht wird, dass er so erhalten bleibt, wie er ist, dass die Tierpfleger alles dafür geben. Das machen sie auch, die Anlagen sauber halten, nicht um die Tiere kümmern und dass auch genug Eurojobber da sind, weil es fällt doch immer auch Reparaturarbeiten an. Und aufgrund dessen, dass das alles hier gut vorhanden ist, ist der Wildpark in einem sehr guten Zustand, optisch gesehen und auch technisch gesehen.
0: Seine besondere Lage, die beeindruckende Artenvielfalt und der fast freie Eintritt machen den Wildpark Christianenthal zu einer unvergesslichen Attraktion. Durch Spenden und der Zusammenarbeit mit dem Förderverein blieb der Park bis heute bestehen und bietet so auch weiterhin ein Erlebnis für Groß und Klein.

0: bis ans Ende der Welt. Sonderausstellung im Naturkundemuseum.
1: Bis ans Ende der Welt können sich Besucher des Museums für Naturkunde ab sofort entführen lassen, denn eine gleichnamige Sonderausstellung könnte hier am Donnerstag eröffnet werden. Der komplette Titel lautet Bis ans Ende der Welt, Patagonien und Feuerland. Und genau dort verbrachte Fotograf Martin Köppert über die letzten 7 Jahre verteilt fast 9 Monate, um die atemberaubende Vielfalt der südamerikanischen Landschaften und Tierwelt einzufangen. Insgesamt 96 solcher Motive können nun im Naturkundemuseum bewundert werden. Während seiner Reisen erlebte der gebürtige Magdeburger die Steppen, Wüsten, Gletscher und Regenwälder des Gebiets zu verschiedenen Jahreszeiten, um in seinen Aufnahmen wirklich alle Gesichter der Region widerspiegeln und mit den Besuchern von Ausstellungen wie dieser in voller Pracht teilen zu können.
2: Also ich bin nicht jemand, der durch die Welt reist, um sämtliche Probleme zu definieren und darzulegen. Da gibt es genug andere Kanäle, die diese machen. Ja, ich versuche hier die Schönheit eines Landes darzustellen. So wie ich es sehe und so wie ich es letztendlich wahrnehme. Und das ist eigentlich der Hintergrund. Die Leute sollen sehen, was gibt es noch auf dieser Erde? Ja, wie abgelegen sind die Gebiete? Oder wo sind auch Bereiche, die wirklich schützenswert sind? Ja, und das ist ja auch, glaube ich, eine Aufgabe, die wir auch haben.
1: In diesem Rahmen gründete Martin Köppert vor knapp einem Jahr die MKO Foundation, eine gemeinnützige Stiftung, deren Ziel es ist, die Natur- und Artenvielfalt sowie kulturelle Lebensräume durch seine Fotografie zu dokumentieren und zu bewahren. Mithilfe von Ausstellungen wie diesen und ähnlichen Projekten, die von der Stiftung finanziert werden, erhofft sich Köppert, mehr Aufmerksamkeit für gefährdete Arten und Lebensräume zu generieren und an die Betrachter seiner Motive weiterzutragen.
2: Die MKO Foundation ist natürlich für Arten- und Tierschutz zuständig, aber auch für humanitäre Projekte und auch für Kultur und Bildung. Ja, und das ist zum Beispiel etwas von Kultur. Bildung natürlich auch für Jugendliche, die herkommen, die ganz einfach mal sehen, in was für einem Habitat leben bestimmte Tiere, ja, und wie kann man die auch landschaftlich mit verbinden.
1: Durch diesen Bildungsaspekt gestaltet sich die Fotokollektion als eine wunderbare Ergänzung für das Naturkundemuseum, da auch in den Dauerausstellungen des Museums der Fokus darauf liegt, Artenvielfalt in größerem Maßstab zu zeigen und das nicht nur in Sachsen-Anhalt, sondern weltweit. In diesem Rahmen haben Besucher teilweise einen direkten Bezug zwischen den Dauerausstellungen und den hier gezeigten Fotos, beispielsweise anhand von Tieren wie dem Puma und dem Guanaco, die sowohl in den Motiven von Martin Köppert als auch im Tierseil des Museums gefunden werden können. Und auch der Andenkondor, der größte Greifvogel der Erde, kann einerseits in der Vogelvitrine, andererseits als Schnappschuss des Fotografen bewundert werden.
3: Wir wollen mit unseren Ausstellungen eben die Besucher einmal begeistern. Die sollen fasziniert sein von der Tiervielfalt, die wir hier zeigen. Aber wir wollen eben auch, dass sie sich für den Naturschutz engagieren oder für nachhaltige Lebensformen und dass es nicht so weitergehen kann mit Klimaerwärmung und Vernichtung von Lebensräumen. Das ist allen klar. Und hier steigt man nochmal speziell in eine Region ein. Und wir hoffen, dass wir also die Emotionen wecken bei den Besuchern. Und vielleicht haben sie dann auch Interesse. Und die MKO Foundation hat also dieses Projekt hier finanziert, sodass das für uns in Zeiten, wo es der Kultur manchmal an Personal oder an Finanzen fehlt, das also eine wunderbare Zusammenarbeit ist, sodass wir das also hier sehr schön zu einem Projekt formen konnten.
1: Neben der bloßen Schönheit der Landschaften und Tierwelt gelang es dem Fotografen außerdem zu zeigen, inwiefern die teils extremen Bedingungen der Region sich auf den Alltag der dort lebenden Menschen auswirken. Weshalb ein Teil der Ausstellung sich auf das Leben der Ovejeros bezieht, die traditionellen Schafhirten, die im Feuerland, der südlichsten Inselregion des Kontinents, wohnhaft sind. Definitiv ein Highlight seiner Reisen, aber ein Lieblingsmotiv in dem Sinn hat Martin Köppert jedoch nicht.
2: Wenn Sie mir jetzt fragen, was mein Lieblingsland ist, weil ich bin bisher in über 100 Ländern auf allen Kontinenten gewesen, kann ich Ihnen sagen, es gibt keins. Ja, und demzufolge kann ich Ihnen auch nicht sagen, welches mein Lieblingsstück ist. Ja, alle Bilder haben einen bestimmten Hintergrund und eine bestimmte Geschichte. Ja, und ich muss die Geschichte nicht immer erzählen, weil ich habe sie so erlebt.

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0: Am Freitagvormittag scheint ein wenig die Sonne, es kann leicht regnen und vereinzelt zu Gewittern kommen. Zu Mittag gibt es zeitweise leichte Schauer und die Temperaturen liegen bei 26 Grad. Der Abend ist weiter wechselnd bewölkt, mit etwas Sonne und einem leichten Wind aus Westen. In der Nacht ist es überwiegend bewölkt, bei Temperaturen um 20 Grad. Der Samstag wird wechselnd bewölkt, mit kräftigem, böigem Wind und Temperaturen um 20 Grad.
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2: Festival Osten, Kultur im alten Kraftwerk.
3: Das Festival Osten geht in die dritte Runde. Vom 12. bis 27. September steht das ehemalige Kraftwerk Schornewitz und Wolfen Nord ganz im Zeichen von Kunst, Kultur und Zukunftsfragen. Unter dem Titel Kraftwerk Zukunft sind rund 100 Veranstaltungen geplant. Besucher erwartet ein Programm aus Theater, Performances, Ausstellungen, Workshops und Gesprächsformaten. Erstmals gibt es dabei zwei Festivalzentren. Im ehemaligen Braunkohlekraftwerk Schornewitz sollen Themen wie Energie, Strukturwandel und Zukunftsperspektiven im Mittelpunkt stehen. Das Programm entsteht dort gemeinsam mit dem Forum Rathenau, das sich seit Jahren für den Erhalt und die Weiterentwicklung des Industriedenkmals engagiert.
4: Ja, also wir sind zusammen mit dem Festival Osten darauf gekommen, dass der Spielort Schornewitz für dieses Festival Osten eine hervorragende Gelegenheit ist, seinen regionalen Ansatz noch mal deutlich herauszustellen und in enger Kooperation mit den Spielorten in Bitterfeld-Wolfen, speziell in Wolfen in diesem Jahr, hat man dann das Festival hier auch nach Schornewitz gelegt. An drei Wochenenden nach dem 12. September wird man also hier Performances, Lesungen, Diskussionen, künstlerische Aktivitäten erleben von internationalen, renommierten Companies, aber es wird auch Musik geben, es wird einen Bezug zu Paul Gerhardt geben, also dem Dichter in Gräfenhainichen geboren. Und wir freuen uns, dass diese Kooperation möglich wurde. Als Forum Rathenau ist das für uns die Möglichkeit, eine große Zielgruppe anzusprechen mit den Themen, mit unseren kommenden Dingen, also zum Beispiel die Energiesysteme der Zukunft oder auch die Bedeutung des Kohlenstoffs als Zukunftsausgangsmaterial hier zu thematisieren mit sehr renommierten Wissenschaftlerinnen, die für Kernfusion stehen, die für die Zukunft der Photovoltaik stehen und das Ganze in einem solchen kulturell inszenierten Umfeld. Das ist große Herausforderung und große Chance für uns. Wir freuen uns da sehr darauf.
3: Der zweite Festivalstandort befindet sich in Wolfen Nord. Rund um den ehemaligen Jugendclub 84 wird ein Ort für Begegnung, Kunst und Nachbarschaft geschaffen. Viele Projekte wurden gemeinsam mit Menschen aus der Region entwickelt. Auch der Jugendclub beteiligt sich an der Gestaltung des Festivals.
5: Genau, der Jugendclub 83 ist ja schon seit Jahren präsent im Wolfen Nord. Deswegen nehmen wir da an dem Festival auch mit teil. Und wir haben quasi ein langwieriges Projekt, was dann dort auch präsentiert wird unter anderem. Wir gestalten nämlich mit Kindern und Jugendlichen die Lebensräume. Das heißt, im Stadtgebiet gucken die Kinder und Jugendlichen im Vorfeld, was wollen sie konkret gerne umgestalten und bauen das dann praktisch auch selber auf. Das kann unter anderem präsentiert werden. Und die zweite Sache ist, dass die Kinder und Jugendliche eine Stadtteilrallye durch Wolfen Nord vorbereiten, die dann die Besucher mitmachen können.
3: Mit dem Festival wollen die Veranstalter nicht nur auf die industrielle Vergangenheit der Region blicken. Im Mittelpunkt steht auch die Frage, welche Perspektiven sich für Bitterfeld-Wolfen und das Umland in den kommenden Jahren eröffnen können.
6: Also wir haben jetzt tatsächlich auch eine Förderzusage bekommen von der ESF Plus, also EU-Mittel. Und das läuft unter dem Zukunftsraum 84. Und der nächste Schritt wird jetzt sein, also das Festival ist da so ein bisschen auch der Auftakt, um auch dort Kontakte zu

0: knüpfen, auch einzuladen. Und es wird, das steht schon relativ fest, im November ein Zukunftslabor geben. Das wird sich über 3 Tage hinziehen. Da wird es eine Ausstellung geben, auch mit Menschen, die hier leben, die befragt worden sind. Und künstlerische Arbeit auch. Dann wird es aber auch Zukunftswerkstätten geben, wo und im Zentrum steht schon diese Siedlungsfläche, aber auch, wie wollen wir leben in Wolfenort, wie wollen wir die Zukunft im Wolfenort gestalten, auch mit den neuen Bedingungen. Jetzt sind ja ganz viele Menschen auch zugezogen, ne, die mit entsprechenden Hintergründen kommen. Wie können wir auch die erreichen, mit einbinden, auch ihre Perspektiven zeigen. Und dann wird es am dritten Tag, also wir haben so ein Verständnis von Expertise, das ist Fachwissen. Wir müssen auch natürlich die Wirtschaft mit einladen, aber es geht auch um Wissen im Sinne einer Erfahrung und dass die Menschen auch ihre Erfahrungen dort mit einbringen können und auch sagen können, was ihnen persönlich wichtig ist für die Entwicklung des Viertels und diese Siedlungsfläche, ne, die wir ja auch verwalten, aber das sind dann so die nächsten Schritte, die noch kommen.
1: Verbunden werden die beiden Festivalorte durch einen eigens eingerichteten Festivalbus. So können Besucher tagsüber Angebote im Kraftwerk und später Veranstaltungen in Wolfenort besuchen.
2: Wir richten einen Bustransfer ein. Die Nahverkehrsfreunde Dessau stellen uns einen Bus und dann fährt ein Bus von Bitterfeld nach Schornewitz und auch von Schornewitz nach Wolfenort und von Wolfenort wieder nach Bitterfeld, sodass man quasi alle Orte und das ganze Programm erleben kann. Und der Bus ist kostenlos und für das Festival braucht man ein Tagesticket, das aber auch für einen kleinen Taler zu erhalten ist. Der Bus fährt auch nach Gelfenhainichen zum Bahnhof. Die Informationen zum Fahrplan findet man dann auf unserer Webseite und dann am Festivalort selbst.
1: Zahlreiche Projekte wurden gemeinsam mit Menschen aus Bitterfeld-Wolfen entwickelt und greifen die Geschichte der Region ebenso auf wie aktuelle Fragen nach Energie, Zusammenhalt und Zukunft. Der Ticketverkauf ist bereits gestartet. Die Veranstalter hoffen, dass das Festival erneut Menschen aus der Region und von außerhalb zusammenbringt und neue Perspektiven auf einen Landstrich eröffnet, der sich seit Jahrzehnten im Wandel befindet.
2: Das ganze Programm findet man gerade auf unserer Webseite, die heißt www.osten-festival.de und es gibt dann noch weitere Veröffentlichungen auf Papier, die kommen dann kurz vorm Festival und bis dahin kann man sich auf unserer Webseite informieren.
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0: Am Freitagvormittag scheint ein wenig die Sonne, es kann leicht regnen und vereinzelt zu Gewittern kommen. Zu Mittag gibt es zeitweise leichte Schauer und die Temperaturen liegen bei 26 Grad. Der Abend ist weiter wechselnd bewölkt, mit etwas Sonne und einem leichten Wind aus Westen. In der Nacht ist es überwiegend bewölkt, bei Temperaturen um 20 Grad. Der Samstag wird wechselnd bewölkt mit kräftigem, böigem Wind und Temperaturen um 20 Grad.
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0: Mehr Anerkennung für Ehrenamtliche. Wernigerode führt Ehrenamtskarte ein. Wer sich in Wernigerode ehrenamtlich

0: Ehrenamtlich engagiert, soll künftig nicht nur ein Dankeschön hören, sondern auch ganz konkret davon profitieren. Die Stadt führt jetzt die Ehrenamtskarte ein und würdigt damit den Einsatz der vielen Freiwilligen. Ob im Sportverein, bei der Freiwilligen Feuerwehr, in der Kultur, im sozialen Bereich oder in der Kinder- und Jugendarbeit. Ohne Ehrenamtliche würde vieles in Wernigerode nicht funktionieren. Genau dieses Engagement möchte die Stadt jetzt sichtbar anerkennen.
1: Es gibt eine Beteiligung auch bei der Landkreiskarte mit einem Angebot, das wir dort vorhalten, was dort auch hinterlegt ist. Aber wir haben natürlich für uns, für Wernigerode, gesagt, wir brauchen noch mal was Eigenes. Wir weichen auch etwas ab von den Rahmenbedingungen. Und wichtig ist uns ja auch gewesen, dass wir das Ehrenamt in vollen Umfang auch würdigen. Das heißt nicht nur den Bereich der Feuerwehr und THW, was ja erstmal, sag ich mal, der erste Aufschlag ist der Landkreiskarte, sondern für uns war es wichtig, das Ehrenamt vollumfänglich im sozialen, kulturellen, sportlichen Bereich, aber auch Feuerwehr mit zu berücksichtigen.
0: Die Ehrenamtskarte richtet sich an Menschen ab 14 Jahren, die sich seit mindestens einem Jahr regelmäßig ehrenamtlich engagieren. Voraussetzung sind in der Regel mindestens 3 Stunden Einsatz pro Woche oder 150 Stunden im Jahr. Für Jugendliche gelten geringere Anforderungen. Wer die Karte erhält, kann verschiedene Vergünstigungen nutzen, zum Beispiel freien oder ermäßigten Eintritt in der Schirker Feuerstein Arena, Rabatte für Schwimmhalle und Waldhofbad sowie Ermäßigungen im Harz Planetarium und Harz Museum.
1: Das wäre eben halt gerade die städtischen Einrichtungen erstmal natürlich an der Stelle gut unterbringen können oder auch das Angebot vorhalten können für die Ehrenamtler. So sind eben halt Schirker Feuerstein Arena, die Badeanlagen, das Harzplanetarium unter anderem mit drin mit einer Kostenerstattung von 50% oder 50% Rabatt und eben halt dazu eben halt noch das Harzmuseum und die Stadtbibliothek. Auch mit den entsprechenden Vergünstigungen und Feuerwehrmuseum sogar kostenfrei und dem halt auch der Mitgliedsbeitrag für die Stadtbibliothek würde entfallen für die Ehrenamtler.
0: Weitere Partner sollen noch hinzugewonnen werden und können sich auf der Internetseite der Stadt Wernigerode informieren und melden. Dort wird auch die Ehrenamtskarte von den Ehrenamtlichen selbst beantragt und die jeweiligen Organisationen bestätigen ihren Einsatz. Die Anträge müssen bis Ende Oktober des jeweiligen Jahres eingereicht werden. Verliehen wird die Ehrenamtskarte dann jedes Jahr im Dezember rund um den Tag des Ehrenamtes.
1: Wir suchen mitwirkende Partner, die eben halt auch, denen das Ehrenamt der Stadt Wernigerode auch am Herzen liegt und wo wir natürlich sehr offen sind mit den Angeboten, die sie vorhalten, ob es eben halt auch Rabatte sind auf einzelne Produkte, Veranstaltungen oder was auch man sich immer auch vorstellen könnte. Ich glaube, da ist der Fantasie wirklich freien Lauf gelassen. Aber es wäre halt schön, wenn wir diese Angebote neben den städtischen Angeboten, die wir vorhalten, einfach nochmal erweitern können, um da auch nochmal den Ehrenamtlichen den entsprechenden Beitrag zu geben und auch eben halt ihre Arbeit zu würdigen.
0: Mit der neuen Ehrenamtskarte möchte die Stadt vor allem eines deutlich machen. Das Engagement der vielen Ehrenamtlichen ist unverzichtbar und verdient mehr als nur ein Dankeschön.
2: Kunstausstellung im Salzlandmuseum.
3: Was bleibt von einem Künstlerleben, so ausgefüllt es auch sein mag, 50 Jahre nach dem Tod? Diese Frage stellte sich das Salzlandmuseum in Schönebeck, nachdem man beim Stöbern in den Archiven sehr interessante Grafiken eines Künstlers fand, der hier in der Region wirkte.
4: Also, weil eigentlich hat die Kollegin damit angefangen, die ist noch relativ neu im Haus, kannte die Zeichnung nicht und war völlig angeknipst, würde man heute sagen. Die war fasziniert. Und was natürlich das Besondere war, es war der ländliche Raum war im Fokus. Es gibt zwar Zeichnungen von Kalbe, von Berbi, von Schönebeck und von den Ortsteilen, aber es waren eben ganz viele Dörfer aus der Region, die sich im Vergleich zu heute sehr verändert haben.
3: Anlass für das Museum, sich mit dem Künstler zu beschäftigen, von dem man zunächst nur den Namen kannte, Armin Thiemler. Erste Nachforschungen ergaben, dass man sich im Kreismuseum Genthin bereits vor einigen Jahren mit dem Œuvre des Malers beschäftigte und dabei in den Archiven seinem Lebensweg nachforschte.
5: Wir haben auch selbst recherchieren müssen, weil wir ja auch in unserer Sammlung Bilder von ihm haben. Und da kann man Folgendes sagen. Also 1896 in Lütgenzierz geboren, als Sohn eines Gärtners, also eines Gutsgärtners, hat seine Ausbildung dann in Magdeburg gehabt, an der Schule, also am Gymnasium, und kam dann also ganz jung in den Ersten Weltkrieg. Mit welcher Begeisterung wissen wir nicht, aber er wurde schwer verwundet an der rechten Hand. Und für jemanden, der eigentlich Kunst studieren wollte, war das natürlich ein schwerer Schlag. Er fand dann erstmal eine Anstellung in Burg, hat da auch selbstständig schon Grafiken veröffentlicht beim Verlag August Hopfer. Dort sind auch die Heimatkalender für die Börde und fürs Jerichoer Land erschienen. Und da findet man eben auch kleine erste Arbeiten von ihm. Und so kam er in die Künstlerszene, wurde dann in Magdeburg beim Faber Verlag auch angestellt, auch für Werbung und was da alles so zu machen war. Hat weiter studiert dann in Hannover an der Kunstgewerbeschule und war dann als Maler, Grafiker selbstständig.
3: Und da beginnt die Zeit, in der die Bilder, von denen wir hier bereits ein paar zeigten, entstanden, beginnend um das Jahr 1935 herum bis etwa 1944. Sie dokumentieren eine Flucht in romantische Motive, abseits von seiner Arbeit als Pressezeichner, für die gleichgeschaltete Lokalpresse in und um Magdeburg herum.
4: Durch seine Kriegsverletzung aus dem Ersten Weltkrieg musste er nicht nochmal in den Krieg, sondern hatte eben diese steife Hand und musste zusehen, wie er Geld verdient, und war eben Zeichner und Künstler, hat viel für die Zeitung gearbeitet. Und dann zog er eben so auch aus der Flucht, aus der Realität, ist er dann, als er in Magdeburg wohnte, hier so in den Kriegsjahren durch die Region gezogen und hat versucht, so ein bisschen heile Welt für sich festzuhalten.
3: Abgedruckt wurden die Bilder im Magdeburger Tageblatt, der Mitteldeutschen oder der Gentiner Zeitung. Entstanden sind dabei hauptsächlich stimmungsvolle Ansichten von Dörfern, landwirtschaftlichen Höfen oder den dort lebenden Menschen.
5: Gerade bei den Porträts, die konnten wir feststellen, da gibt es auch immer kleine Geschichten in der Zeitung zu lesen. Also eine kleine Spalte mit, also ein Bauer, der besonders alt war oder eine Auszeichnung bekommen hat oder so. Also ganz, ganz verschiedene Porträts sind da zu finden. Und das Schöne hier in Schönebeck ist, dass sie die Originalzeichnungen haben. Also es lohnt sich tatsächlich mal ins Archiv zu gehen und zu gucken, welche Geschichten hinter diesen Gesichtern.
3: Es sind ganz zarte Tuschezeichnungen mit Pinsel oder Feder, mit Bleistift akzentuiert in Schwarz-Weiß, eben wie man sie für die damalige Drucktechnik der Tageszeitungen benötigte. Die hier zu sehende Auswahl konzentriert sich auf die romantischen Motive. Später sollen auch Bilder des zerstörten Magdeburgs entstanden sein, die sich aber wohl nicht in den Archiven des Schönebecker Museums finden lassen. So nahm man die vorhandenen Bilder und versuchte, die Orte wiederzufinden, die Thiemler für seine Zeichnungen auswählte, womit sich ein interessanter Kontrast ergab zwischen den gut 90 Jahre alten Bildern und dem heutigen Zustand, wenn es denn gelang, die damalige Position des Malers wiederzufinden. In Schönebeck archivierte man einst die Originale von Armin Thiemler. Und auch bei der Gestaltung dieser Ausstellung konnte man noch nicht abschließend klären, wie sie in den Bestand des Museums kamen.
4: Das ist eine ganz spannende Geschichte. Das ist ja, wir sind ja heute alle sehr da, die Museen an der Provenienzforschung dran. Das ist eine Frage, die noch nicht klar ist. Es sieht fast so aus, Thiemler ist 76 gestorben, als wenn die Zeichnungen schon vorher ins Haus gekommen sind. Und das ist ein Rätsel, was wir noch lösen müssen.
3: Für die Ausstellung reservierte man den Raum für Sonderausstellungen und dazu die Wandfläche auf dem Gang dorthin, und man ergänzte die grafischen Arbeiten noch mit Schaukästen, in denen man Artefakte aus der Entstehungszeit der Bilder platzierte, um den Besuchenden einen Einblick in das damalige dörfliche Leben zu geben, weshalb man auch zeitgenössische Trachten dafür auswählte. Nach dem Zweiten Weltkrieg arbeitete Thiemler dann freischaffend, er war Teil der Künstlerkolonie in Arnshoop, und seine Bilder wurden dann von der dortigen Landschaft inspiriert, weshalb die hier ausgestellte Schaffensphase einen besonderen Abschnitt

0: seines Lebens dokumentiert. Bis zum 4. Oktober kann
1: organisiert wurde der Flohmarkt vom Gewerbeverein Wittenberg und der Touristeninformation. Mit Unterstützung der Projektschmiede und der Stadt Wittenberg.
2: Also in diesem Jahr haben wir über 62 Anmeldungen, was toll ist, weil es ist nicht nur Jubiläum, sondern auch noch sehr warm. Und wir hatten ein bisschen Sorge, um ehrlich zu sein, dass sich viele für den Badesee entscheiden und vielleicht auch die gekühlte Wohnung. Aber nein, wir wurden eines Besseren belehrt. Schon im Vorfeld war vielen Eltern klar, sie wollen auf jeden Fall teilnehmen. Und deswegen freuen wir uns, dass heute auch so viele hier erschienen sind. Das ist das eine. Aber auch, dass viele gekommen sind, um zu gucken, was es denn hier zu kaufen gibt. Das gehört ja auch mit dazu, die Bereitschaft von kleinen und großen Käufern. Und das ist hier auf dem Schlosshof besonders schön, weil hier ist nämlich auch ein schönes, schattiges Plätzchen. Und das ist eine neue Kombination. In den ganzen 30 Jahren gab es verschiedene Standorte. Hier ist wohl einer der historischeren Standorte und damit auch sogar noch durch den Schatten ein sehr schöner Ort entstanden für den Kinderflohmarkt.
1: Die hohen Temperaturen stellten die Veranstalter allerdings vor besondere Herausforderungen. Deshalb wurde der Kinderflohmarkt um eine Stunde verkürzt und endete bereits um 11 Uhr. Sonnenschirme, kostenloses Trinkwasser und ein Abkühlungsbereich sorgten dafür, dass die Kinder den Vormittag trotz der Hitze genießen konnten.
2: Also wir haben zum einen nicht nur ein kleines Basen mit ganz tollen Spritzpistolen. In Vorwarnung nicht die Ware und auch nicht die Eltern, nur die Kinder dürfen sich nachspritzen. Jedes Kind bekommt auch noch eine Kugel Eis und wir haben gemeinschaftlich entschieden, dass der Kinderflohmarkt verkürzt wird. Das heißt von 9 bis 11 anstatt von 9 bis 12.
1: Für die jungen Verkäuferinnen und Verkäufer stand aber nicht nur das Geld im Vordergrund. Viele freuten sich auch darüber, dass ihre Spielsachen ein neues Zuhause fanden.
3: Ich finde es einfach so schön, dass alle hier zusammenkommen und dass man auch selber ein bisschen Geld verdienen kann, bei den anderen zuschauen kann und auch mit Geld lernen kann und zu handeln und mit anderen Menschen Kontakt zu haben. Das mag ich sehr.
1: Während des Vormittags wurde gehandelt, gefälscht und verkauft. Einige Stände waren dabei besonders gefragt.
3: Ganz gut. Es war mal groß, es war mal klein. Es waren irgendwie immer so Phasen, wann die Menschen eben kamen. Zu früh war es nicht so, da war es schon sehr, sehr leer. Aber dann kamen immer mehr Menschen und dann ging es eigentlich wieder in die Höhe mit der Kasse.
1: Und auch für den Erlös gab es bei vielen schon konkrete Pläne.
3: Ich werde es dann wahrscheinlich sparen, weil man weiß nie, wofür man es braucht. Es ist immer, dass man irgendwas parat hat, falls irgendwas passiert.
1: Der Kinderflohmarkt lockte zahlreiche Familien in den Schlosshof und zeigte, dass gebrauchte Spielsachen auch neuen Besitzerinnen und Besitzern noch viel Freude bereiten können.
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0: Am Freitagvormittag scheint ein wenig die Sonne, es kann leicht regnen und vereinzelt zu Gewittern kommen. Zu Mittag gibt es zeitweise leichte Schauer und die Temperaturen liegen bei 26 Grad. Der Abend ist weiter wechselnd bewölkt, mit etwas Sonne und einem leichten Wind aus Westen. In der Nacht ist es überwiegend bewölkt, bei Temperaturen um 20 Grad. Der Samstag wird wechselnd bewölkt, mit kräftigem, böigem Wind und Temperaturen um 20 Grad.
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0: Unser Land, unsere Vereine.
1: Ist es wirklich erst 4 Jahre her, dass die Dominika-Glocke aus dem Westturm des Magdeburger Doms gehoben wurde? Sie sollte repariert werden und es war gewissermaßen der Startpunkt für den 2018 neu gegründeten Domglockenförderverein, um sich des Wunsches anzunehmen, den Sakralbau an der Elbe mit einem dem Dom würdigen Geläut auszustatten. Nach der Amemus-Glocke, die Ende 2022 feierlich im Dom enthüllt wurde, sollten nun am Ostermontag 2023 weitere 5 Glocken der Öffentlichkeit präsentiert werden, die in der Glockengießerei Bachert hergestellt wurden. Unter großer Anteilnahme der Vereinsmitglieder und Spender hatte man zur Feierstunde geladen. Auch einige Vertreter der Landes- und Bundespolitik waren dieser Einladung gefolgt. Wichtige Gäste. Schließlich ist das Gießen der Glocken nur die eine Seite der Medaille. Denn bevor die Glocken wirklich ihren Klang über Magdeburg

0: tragen können, müssen die Türme des Doms dafür ertüchtigt werden. Da das Gebäude der landeseigenen Stiftung Dom und Schlösser Sachsen-Anhalt gehört, ist dafür der Eigentümer gefragt, entsprechende Bauarbeiten zu beauftragen. Eine Zusicherung, die von Ministerpräsident Haseloff gegeben wurde, sich bei den Haushaltsverhandlungen dafür einzusetzen. Diesen Wunsch bekräftigten alle Redner dieser Feierstunde, denn mit der Einwerbung von fast 700.000 Euro hatte der Verein mit einer Geschwindigkeit die Mittel für den Neuguss von 7 Glocken erreicht, mit der man so nicht unbedingt rechnen konnte.
1: Ja, damit hatten wir selber nicht gerechnet. Also, dass die Spendenbereitschaft und die Freude, uns zu unterstützen, so groß ist, auch innerhalb der Bevölkerung, das hätten wir nicht vermutet. Wir haben auch viel Unterstützung aus anderen Bundesländern bekommen, muss man sagen. Auch aber große Geldbeträge, auch aus Magdeburg. Also, wunderbar. Also, wir sind sehr, sehr glücklich, dass das so schnell ging. Hätten wir selbst und auch die Stiftung nie vermutet.
0: Nun also weitere 5 Glocken, die allesamt lateinische Bezeichnungen bekamen, aber im Gegensatz zu anderen Glocken keine Personennamen, sondern Verben. Eine Entscheidung, die vom Domprediger gemeinsam mit dem Bischof getroffen wurde.
2: Viele Glocken heißen Norbert und Stefan, also haben Personennamen. Das wollten wir auf keinen Fall. Wir hätten ja sagen können, wir nennen eine Glocke Friedrich, eine nennen wir Jörg, eine nennen wir Steven, ja, von Stedi, aber wir wollten bewusst keinen Namen, weil das grenzt wieder anderes aus und haben wir überlegt, wir nehmen Verben. Wir nehmen einfach Verben, weil die Verben sind von jedem zu gebrauchen. Und dann haben wir uns auf diese Verben geeinigt für alle Glocken. Lasst uns lieben und lasst uns hinschauen, sind ja schon da. Und heute sind noch gekommen, lasst uns singen, lasst uns segnen, lasst uns klagen, lasst uns zweifeln und vor allen Dingen lasst uns widerstehen. Die Leuten zusammen, ne? Und die Leuten einzeln, je nachdem, was sozusagen gerade in den nächsten, wir denken an Jahrhunderten, was da auf uns zukommt, als Stadt oder auch als Gemeinschaft.
0: Dann wurden die weißen Tücher von den Glocken gezogen und ein erster Schlag ließ den Klang der Glocke ertönen. Cantemus, lasst uns singen, ein D. Benediktamus, lasst uns segnen, ein E.

0: Vera Moore, Lasst uns klagen, ein F. Dubitemus, Lasst uns zweifeln, ein G. Resistamus, Lasst uns widersetzen, ein A. Und Speremus, Lasst uns hoffen, ein H, wobei diese Glocke noch fehlt. Ein Fehlguss stimmte sie zu hoch ab, sodass sie noch einmal neu gegossen werden muss. Denn die Töne, die das Geläut einmal abgeben sollen, wurden vorher genau festgelegt.
1: Richtig, das haben dann die Experten festgelegt. Es gibt da eine entsprechende Kommission, einen Domglockenfachbeirat, und die haben in Abstimmung mit mehreren Experten aus verschiedenen Bundesländern diese Klangfolge festgelegt. Und das nächste wäre ja dann auch noch die Läuteordnung, also wann wird welche Glocke zu welchem Anlass geschlagen. Ja, und das legt dann aber die Domgemeinde als Nutzer fest.
0: 12 Glocken werden das Geläut einmal ausmachen, und wer mitgezählt hat und weiß, dass bisher nur 4 Glocken noch da waren, registriert, dass noch eine Glocke fehlt.
2: Ja, die Gridamos, das ist der größte Brocken. Die kostet 500.000, rechnen wir ungefähr. Und das ist auch für die Gießerei eine Riesenherausforderung, so eine große Glocke zu gießen.
0: Dazu kommt, dass bei der Kostenabschätzung heute noch keiner sagen kann, wie sich der Bronzepreis in den kommenden Jahren entwickeln wird. Denn lag er 2018 noch bei 11 Euro fürs Kilo Bronze, hat er sich unterdessen nahezu verdoppelt. Auch deshalb wird der Domglockenverein sein Engagement noch einmal verstärken. Denn in gut 5 Jahren, so der Wunsch, soll das Projekt zu einem guten Ende geführt werden.
2: Bin ich mir sicher, das schaffen wir. Ich denke eher. Ich hoffe, dass wir, ich habe so ein bisschen so einen Zeithorizont, dass wir den Nordturm vielleicht Ende 24 fertig haben und die beiden Glocken noch in den Nordturm bekommen. Dominika, die ist ja nun eigentlich so lange schon da oben gewesen, die muss wieder zurück.

0: und Amemos, dann hätten wir schon ja den Nordturm fertig. Und der Südturm, denke ich mal, hoffe 28, sind wir fertig. Ich hoffe es.
1: Jeder kann sich übrigens in dieses Vorhaben einbringen, ob als Vereinsmitglied oder Spender. Und um diesen Beitrag nun zu beenden, lassen wir noch einmal die Glocken erklingen, gemeinsam bespielt mit den Dombläsern. Und dazu zeigen wir noch einmal ein paar Details der Gestaltung von Gerd Weber, die auf der einen Seite eine stilisierte Domansicht trägt und gegenüber biblische Motive zeigt.

0: zwischen Rotwild, Kaninchen und Co. Was den Wildpark Christianenthal so besonders macht. Südöstlich der Stadt Wernigerode gelegen und nur einen kleinen Fußmarsch vom Schloss entfernt, kann man ihn nicht verfehlen. Der Wildpark Christianenthal ist mit seiner Artenvielfalt und dem vom Wald umsäumten Gelände für jeden Tier- und Naturliebhaber ein absolutes Muss. Seit nun fast 5 Jahrzehnten bietet der Park auf einer Fläche von 8 Hektar verschiedensten hier beheimateten Tieren ein Zuhause. Von beeindruckenden Greifvögeln über das harztypische Rot- und Dammwild bis hin zu allseits bekannten Haustieren kann man hier alles finden.
1: Der Wildpark Christianenthal gehört der bunten Stadt am Harz, sprich der Stadtverwaltung. Wir sind also eine freiwillige Aufgabe der Stadt Wernigerode und das seit 1974. Wir sind also kurz davor, unser 50. Jubiläum zu begehen. Ja, was haben wir für Tiere? Erstmal in der Summe ungefähr 250 bis 300, hängt immer davon ab, ob die Meerschweinchen Junge bekommen haben. Und wir haben uns hauptsächlich hier auf Wildtiere, heimische Wildtiere festgelegt. Es gibt natürlich auch die Schneeeule und wie gesagt die Meerschweinchen, aber die einheimischen Wildtiere wie Rotwild, wie das Schwarzwild, wie das Dammwild, die sind hier zu besichtigen und zu bestaunen.
0: Erwähnt wurde der Tierpark im Christianenthal bereits schon im 15. Jahrhundert. Genutzt wurde er damals jedoch weniger als Erholungsgebiet, sondern für die Hatz, einer besonderen Form der Hetzjagd. Heutzutage hat das hier lebende Wild allerdings nichts mehr zu befürchten. In großen Freianlagen, welche ganz auf ihre Bedürfnisse ausgelegt sind, verbringen sie hier ein friedliches Leben.
2: Ja, das sind Dickas, das sind auch keine heimischen Tiere. Das sind Tiere, die in Asien und Japan vorkommen. Das ist eine Hirschart. Die sind relativ zahm, die sind Menschenkontakt gewohnt. Die Jungtiere gewöhnen sich langsam dran. Das hat also nichts mit Randfüttern zu tun. Die sind einfach sehr schnell an den Menschen gewöhnt. Und man hat es ja gesehen, die fressen aus der Hand und sind auch sehr zutraulich. Wir haben dieses Jahr sehr gut Nachwuchs. Bei den Dickas hier haben wir 5 Jungtiere. Das heißt, alle 5 Kühe haben Kälber geworfen. Sind, wie man sieht, auch alle 5 hier versammelt. Wir haben einen Uhu, der nachgezogen wurde. Ja, Meerschweinchen. Bei den Degus haben wir Nachzucht. Rotwild, Dammwild, Wildschweine. Und Waldohreule haben wir auch Nachzucht. Also das klappt ganz gut. Mufflons, die haben auch Nachzucht. Also das ist dieses Jahr ganz gut gewesen mit der Nachzucht.
0: Wer gemütlich durch den Park spazieren oder sich zurücksetzen und das zutrauliche Wild beobachten möchte, ist hier genau richtig und kann sich auf einen erholsamen Tag freuen. Wissenswertes zu den Tieren steht auf den Schautafeln natürlich immer bereit. Aber auch für diejenigen, die etwas über die Pflanzenwelt erfahren wollen, hat der Park einiges zu bieten. Auf dem gesamten Gebiet erstreckt sich die idyllische Flora des Harzes. Botanische Besonderheiten, die man so in freier Natur meist nicht zu Gesicht bekommt, lassen sich hier ebenfalls bestaunen. So stehen im Christianenthal unübersehbar und hoch über den anderen Baumwipfeln hervorragend beispielsweise 2 Mammutbäume. Eine beschauliche Sitzgelegenheit mit Beschäftigung für die Kleinsten gibt es an der Christianenthal-Gaststätte direkt neben dem Spielplatz. Auch viele Bewohner des Parks bedeuten für die Kinder einen Riesenspaß.
1: Wir haben ein Streichelzoo besetzt mit Zwergziegen und Kamerunschafen, aber auch mit kleinen Kaninchen. Und wer Lust, Liebe hat und wer sich schon traut als kleiner Junge oder kleines Mädchen, kann natürlich gern reingehen. Von 10 Uhr bis 18 Uhr, manchmal bis 20 Uhr ist dieses Streichelgehege geöffnet und man kann die Tiere dann hautnah berühren.
3: Besteht auch die Möglichkeit zum Beispiel für Schulklassen hierher herzukommen und auch mal so eine Tiere zu streicheln?
2: Ja, die Möglichkeit besteht. Also vorher anmelden. In kleinen Gruppen ist das immer möglich, sowas so durchzuführen mit den Tieren. Nicht so viele Kinder, sag mal bis zu 10 Kindern ist das eine gute Sache, die man durchführen kann.
0: Neben den Haustieren gehören zu den 47 im Park vertretenen Arten auch einige vom Aussterben bedrohte Exemplare. Unter anderem findet hier der Luchs sein Zuhause. Nach Braunbär, Wolf und Persisch im Leoparden ist diese Katze das viertgrößte in Europa heimische Landraubtier.
1: Der Luchs gehört auch zu den heimischen Wildtieren hier im Harz, besonders im Harz, hat sich ja hier wieder angesiedelt. Wir haben ein Pärchen hier, also ein Kuder, das ist das männliche Tier. Wir haben die Luchsin, das ist das weibliche Tier. Und beide sind in einem neuen Gehege, das haben wir mit Lotto Toto sanieren können für immerhin 64.000 Euro. Und da sind wir auch sehr stolz drauf. Und es ist auch ein Publikumsmagnet, man sieht das an den Patenschaften. Wir haben allein beim Luchs 20 Patenschaften für den Luchs.
3: Ein Tier fehlt ja noch, was es hier auch im Harz gibt und in Sachsen-Anhalt, und das wäre der Wolf. Wie sieht es damit aus? Sind Wölfe leicht zu halten?
2: Wölfe sind relativ leicht zu halten. Das Problem ist, man braucht sehr, sehr große Anlagen dafür. Das heißt, die brauchen halt sehr viel Auslauf. Und das ist auch das Problem, was die meisten haben. Und um sowas zu umgehen, haben wir hier auch keinen Wolf. Weil wenn man schon Wölfe hält, dann sollte man auch die passende Anlage dafür haben. Und Wölfe sind Rudeltiere, das heißt, es ist mit ein, zwei Tieren nicht getan. Man sollte dann schon eine kleine Gruppe haben. Und dementsprechend braucht man natürlich auch den großen Freilauf und die große Anlage dafür. Ich denke mal, die Konstellation, wie sie jetzt hier im Wildpark ist sehr gut. Auch vom Platz her und auch von dem, was man den Tieren bieten kann, ist das sehr gut angepasst. Ich denke mal, mit dem Bestand, den wir hier haben, kann man ganz gut leben. Und da kommt auch bei den Besuchern sehr gut an.
0: Für das Versorgen und Wohlwollen der Tiere sind die Mitarbeiter des Wildparks zuständig. Unterstützt bei dieser gewaltigen Aufgabe sowie bei dem Natur- und Artenschutz werden sie von dem Förderverein Christianenthal. Zusammen sorgen sie im Jahr zusätzlich für einige Attraktionen und Veranstaltungen wie dem Wildparkfest oder dem Kindertheater. Trotz vereinter Kräfte ist der Beruf des Tierpflegers kein leichter. Neben einem umfangreichen Fachwissen und einem Herz für Tiere steht auch harte körperliche Arbeit auf dem Plan.
2: Man sollte schon Liebe zu den Tieren haben und Einfühlvermögen. Es sind Lebewesen und es würde nicht klappen, wenn man das jetzt nur macht, um einen Beruf zu haben. Also man muss sich sehr viel selbst einbringen. Es ist auch ein sehr schwerer Beruf. Es ist sehr viel Selbststudium, sehr viel zu lernen, sehr umfangreich, weil so ein Zootierpfleger lernt ja auch für einen Zoo. Nicht unbedingt für so einen kleinen Tiergarten oder Wildpark. Das heißt, er lernt von der Pike auf, sag mal jetzt ganz grob gesagt, vom Mehlwurm angefangen bis zur Giraffe, macht er alles durch. Aquaterrarien, Schlangen, Fische, ja, also alles, was mit der Tierwelt zu tun hat, wird ihn in 3 Jahren versucht beizubringen. Und natürlich, wenn man den Beruf bestanden hat, dann beginnt natürlich erst die richtige Lehre in den Ort, wo man eingesetzt ist. Tiere brauchen jeden Tag Futter, brauchen jeden Tag Wasser, es muss jeden Tag gesäubert werden. Es ist nicht jeden Tag schönes Wetter. Es gibt kalte Winter, es gibt nasse Sommer. Es kann windig werden, es kann kalt werden. Sonntag muss gearbeitet werden, feiertags. Also es ist schon sehr umfangreich. Und wenn man den Beruf wählen möchte oder erlernen möchte, sollte man sich dessen auch bewusst sein. Zurzeit sind wir hier voll besetzt. Aber nächstes Jahr, wenn der Wildparkleiter in Rente geht, wird wieder eine Zootierfliegerstelle ausgeschrieben. Das heißt, wenn ein Facharbeiter irgendwo sein sollte, der kann sich dann bewerben hier, dann wird auch definitiv ein Facharbeiter hier gesucht.
0: Kosten tut das Erlebnis im Wildpark Christianenthal übrigens fast nichts. Am Eingang wird mit einer Vertrauenskasse lediglich um 1 Euro Spende gebeten.
1: Also wir sind ein Park ohne Zaun. Man kann rund um die Uhr, also roundabout, wie man heute sagt, den Park besuchen von 0 Uhr bis 0 Uhr. Und man braucht hier nur 1 Euro pro Person. Darum bitten wir, eine Spende geben, ein Eintrittsgeld. Und das wäre schön, wenn das jeder macht. Es kann natürlich auch mehr gegeben werden. Aber wir haben auch manchmal immer noch so die Erkenntnis, dass manche die Kasse nicht finden. Wir haben über 7 Hinweistafeln, wo man die Kasse findet. Bitte einfach, wer uns besucht, die Augen aufmachen, dann finden Sie die Kasse auch. Und den 1 Euro sollte doch wohl jeder übrig haben, um diesen wunderschönen Tierpark zu besichtigen.
0: Wunderschön ist das Christianenthal auch zu jeder Jahr.

0: Jahreszeit. Egal, ob man das Grün im Sommer oder die vom Schnee bedeckte Landschaft in den kalten Wintermonaten erleben will. Die Tiere und Besucher wirken wunschlos glücklich. Gilt dasselbe also auch für die Betreiber des Parks?
1: Ach, ich wünsche mir doch ein paar Sachen. Erstmal nach wie vor über die Jahre weiterhin nette Besucher. Wir haben immerhin so 120.000 Besucher im Jahr. Drei, vier, die den Park nicht so schön finden, na gut, damit muss man leben. Und vom Wunsch her, dass alle schöne und glückliche Stunden hier erleben, eine schöne Zeit bei uns haben und wiederkommen und uns weiterempfehlen. Und was ich mir persönlich wünsche, beziehungsweise die Mitarbeiter, sind eine öffentliche Toilette. Die haben wir nämlich seit 50 Jahren nicht. Und die wollen wir in diesem Jahr endlich nun Wirklichkeit werden lassen. Wir hoffen, dass wir den Besuchern im November spätestens öffentliche Toiletten auch hier anbieten können.
2: Na, auf jeden Fall, dass er immer weiterhin gut besucht wird, dass er so erhalten bleibt, wie er ist, dass die Tierpfleger alles dafür geben. Das machen sie auch, die Anlagen sauber halten, nicht um die Tiere kümmern und dass auch genug Eurojobber da sind, weil es fällt doch immer auch Reparaturarbeiten an. Aufgrund dessen, dass das alles hier gut vorhanden ist, ist der Wildpark in einem sehr guten Zustand, optisch gesehen und auch technisch gesehen.
0: Seine besondere Lage, die beeindruckende Artenvielfalt und der fast freie Eintritt machen den Wildpark Christianenthal zu einer unvergesslichen Attraktion. Durch Spenden und der Zusammenarbeit mit dem Förderverein blieb der Park bis heute bestehen und bietet so auch weiterhin ein Erlebnis für Groß und Klein.

0: bis ans Ende der Welt. Sonderausstellung im Naturkundemuseum.
1: Bis ans Ende der Welt können sich Besucher des Museums für Naturkunde ab sofort entführen lassen, denn eine gleichnamige Sonderausstellung könnte hier am Donnerstag eröffnet werden. Der komplette Titel lautet Bis ans Ende der Welt, Patagonien und Feuerland. Und genau dort verbrachte Fotograf Martin Köppert über die letzten 7 Jahre verteilt fast 9 Monate, um die atemberaubende Vielfalt der südamerikanischen Landschaften und Tierwelt einzufangen. Insgesamt 96 solcher Motive können nun im Naturkundemuseum bewundert werden. Während seiner Reisen erlebte der gebürtige Magdeburger die Steppen, Wüsten, Gletscher und Regenwälder des Gebiets zu verschiedenen Jahreszeiten, um in seinen Aufnahmen wirklich alle Gesichter der Region widerspiegeln und mit den Besuchern von Ausstellungen wie dieser in voller Pracht teilen zu können.
2: Also ich bin nicht jemand, der durch die Welt reist, um sämtliche Probleme zu definieren und darzulegen. Da gibt es genug andere Kanäle, die diese machen. Ja? Ich versuche hier die Schönheit eines Landes darzustellen. So wie ich es sehe und so wie ich es letztendlich wahrnehme. Und das ist eigentlich der Hintergrund. Die Leute sollen sehen, was gibt es noch auf dieser Erde? Ja, wie abgelegen sind die Gebiete? Oder wo sind auch Bereiche, die wirklich schützenswert sind? Ja, und das ist ja auch, glaube ich, eine Aufgabe, die wir auch haben.
1: In diesem Rahmen gründete Martin Köppert vor knapp einem Jahr die MKO Foundation, eine gemeinnützige Stiftung, deren Ziel es ist, die Natur- und Artenvielfalt sowie kulturelle Lebensräume durch seine Fotografie zu dokumentieren und zu bewahren. Mithilfe von Ausstellungen wie diesen und ähnlichen Projekten, die von der Stiftung finanziert werden, erhofft sich Köppert, mehr Aufmerksamkeit für gefährdete Arten und Lebensräume zu generieren und an die Betrachter seiner Motive weiterzutragen.
2: Die MKO Foundation ist natürlich für Arten- und Tierschutz zuständig, aber auch für humanitäre Projekte und auch für Kultur und Bildung. Ja, und das ist zum Beispiel etwas von Kultur, Bildung natürlich auch für Jugendliche, die herkommen, die ganz einfach mal sehen, in was für einem Habitat leben bestimmte Tiere, ja, und wie kann man die auch landschaftlich mit verbinden.
1: Durch diesen Bildungsaspekt gestaltet sich die Fotokollektion als eine wunderbare Ergänzung für das Naturkundemuseum, da auch in den Dauerausstellungen des Museums der Fokus darauf liegt, Artenvielfalt in größerem Maßstab zu zeigen und das nicht nur in Sachsen-Anhalt, sondern weltweit. In diesem Rahmen haben Besucher teilweise einen direkten Bezug zwischen den Dauerausstellungen und den hier gezeigten Fotos, beispielsweise anhand von Tieren wie dem Puma und dem Guanaco, die sowohl in den Motiven von Martin Köppert als auch im Tierseil des Museums gefunden werden können. Und auch der Andenkondor, der größte Greifvogel der Erde, kann einerseits in der Vogelvitrine, andererseits als Schnappschuss des Fotografen bewundert werden.
3: Wir wollen mit unseren Ausstellungen eben die Besucher einmal begeistern. Die sollen fasziniert sein von der Tiervielfalt, die wir hier zeigen. Aber wir wollen eben auch, dass sie sich für den Naturschutz engagieren oder für nachhaltige Lebensformen und dass es nicht so weitergehen kann mit Klimaerwärmung und Vernichtung von Lebensräumen. Das ist allen klar. Und hier steigt man nochmal speziell in eine Region ein. Und wir hoffen, dass wir also die Emotionen wecken bei den Besuchern. Und vielleicht haben sie dann auch Interesse. Und die MKO Foundation hat also dieses Projekt hier finanziert, sodass das für uns in Zeiten, wo es der Kultur manchmal an Personal oder an Finanzen fehlt, das also eine wunderbare Zusammenarbeit ist, sodass wir das also hier sehr schön zu einem Projekt formen konnten.
1: Neben der bloßen Schönheit der Landschaften und Tierwelt gelang es dem Fotografen außerdem zu zeigen, inwiefern die teils extremen Bedingungen der Region sich auf den Alltag der dort lebenden Menschen auswirken. Weshalb ein Teil der Ausstellung sich auf das Leben der Ovejeros bezieht, die traditionellen Schafhirten, die im Feuerland, der südlichsten Inselregion des Kontinents, wohnhaft sind. Definitiv ein Highlight seiner Reisen, aber ein Lieblingsmotiv in dem Sinn hat Martin Köppert jedoch nicht.
2: Wenn Sie mir jetzt fragen, was mein Lieblingsland ist, weil ich bin bisher in über 100 Ländern auf allen Kontinenten gewesen, kann ich Ihnen sagen, es gibt keins. Ja, und demzufolge kann ich Ihnen auch nicht sagen, welches mein Lieblingsstück ist. Ja, alle Bilder haben einen bestimmten Hintergrund und eine bestimmte Geschichte. Ja, und ich muss die Geschichte nicht immer erzählen, weil ich habe sie so erlebt und andere definiert sie für sich selbst ganz anders. Ja, und das ist doch eigentlich der Freiraum, den wir haben, um darüber zu diskutieren.
1: Wer also einmal schauen möchte, welche Wirkung die ausgestellten Motive bei sich selbst entfalten, der hat diese Möglichkeit noch bis zum 17. Januar. Immer zu den regulären Öffnungszeiten des Magdeburger Naturkundemuseums.
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0: Am Freitagvormittag scheint ein wenig die Sonne, es kann leicht regnen und vereinzelt zu Gewittern kommen. Zu Mittag gibt es zeitweise leichte Schauer und die Temperaturen liegen bei 26 Grad. Der Abend ist weiter wechselnd bewölkt, mit etwas Sonne und einem leichten Wind aus Westen. In der Nacht ist es überwiegend bewölkt, bei Temperaturen um 20 Grad. Der Samstag wird wechselnd bewölkt, mit kräftigem, böigem Wind und Temperaturen um 20 Grad.
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2: Festival Osten – Kultur im alten Kraftwerk.
3: Das Festival Osten geht in die dritte Runde. Vom 12. bis 27. September steht das ehemalige Kraftwerk Schornewitz und Wolfen-Nord ganz im Zeichen von Kunst, Kultur und Zukunftsfragen. Unter dem Titel Kraftwerk Zukunft sind rund 100 Veranstaltungen geplant. Besucher erwartet ein Programm aus Theater, Performances, Ausstellungen, Workshops und Gesprächsformaten. Erstmals gibt es dabei zwei Festivalzentren. Im ehemaligen Braunkohlekraftwerk Schornewitz sollen Themen wie Energie, Strukturwandel und Zukunftsperspektiven im Mittelpunkt stehen. Das Programm entsteht dort gemeinsam mit dem Forum Rathenau, das sich seit Jahren für den Erhalt und die Weiterentwicklung des Industriedenkmals engagiert.
4: Ja, also wir sind zusammen mit dem Festival Osten darauf gekommen, dass der Spielort Schornewitz für dieses Festival Osten eine hervorragende Gelegenheit ist, seinen regionalen Ansatz nochmal deutlich herauszustellen und in enger Kooperation mit den Spielorten in Bitterfeld-Wolfen, speziell in Wolfen in diesem Jahr, hat man dann das Festival hier auch nach Schornewitz gelegt. An drei Wochenenden nach dem 12. September wird man also hier Performances, Lesungen, Diskussionen, künstlerische Aktivitäten erleben von internationalen, renommierten Companies, aber es wird auch Musik geben, es wird einen Bezug zu Paul Gerhardt geben, also dem Dichter in Gräfenhainichen geboren. Und wir freuen uns, dass diese Kooperation möglich wurde. Als Forum Rathenau ist das für uns die Möglichkeit, eine große Zielgruppe anzusprechen mit den Themen, mit unseren kommenden Dingen, also zum Beispiel die Energiesysteme der Zukunft oder auch die Bedeutung des Kohlenstoffs als Zukunftsausgangsmaterial hier zu thematisieren mit sehr renommierten Wissenschaftlerinnen, die für Kernfusion stehen, die für die Zukunft der Photovoltaik stehen und das Ganze in einem solchen kulturell inszenierten Umfeld. Das ist große Herausforderung und große Chance für uns. Wir freuen uns da sehr darauf.
3: Der zweite Festivalstandort befindet sich in Wolfen-Nord. Rund um den ehemaligen Jugendclub 84 wird ein Ort für Begegnung, Kunst und Nachbarschaft geschaffen. Viele Projekte wurden gemeinsam mit Menschen aus der Region entwickelt. Auch der Jugendclub beteiligt sich an der Gestaltung des Festivals.
5: Genau, der Jugendclub 83 ist ja schon seit Jahren präsent im Wolfen-Nord. Deswegen nehmen wir da an dem Festival auch mit teil. Und wir haben quasi ein langwieriges Projekt, was dann dort auch präsentiert wird unter anderem. Wir gestalten nämlich mit Kindern und Jugendlichen die Lebensräume. Das heißt, im Stadtgebiet gucken die Kinder und Jugendlichen im Vorfeld, was wollen sie konkret gerne umgestalten und bauen das dann praktisch auch selber auf. Das kann unter anderem präsentiert werden. Und die zweite Sache ist, dass die Kinder und Jugendliche eine Stadtteilrallye durch Wolfen-Nord vorbereiten, die dann die Besucher mitmachen können.
3: Mit dem Festival wollen die Veranstalter nicht nur auf die industrielle Vergangenheit der Region blicken. Im Mittelpunkt steht auch die Frage, welche Perspektiven sich für Bitterfeld-Wolfen und das Umland in den kommenden Jahren eröffnen können.
6: Also wir haben jetzt tatsächlich auch eine Förderzusage bekommen von der ESF Plus, also EU-Mittel. Und das läuft unter dem Zukunftsraum 84. Und der nächste Schritt wird jetzt sein, also das Festival ist da so ein bisschen auch der Auftakt, um auch dort Kontakte zu knüpfen, auch einzuladen. Und es wird, das steht schon relativ fest, im November ein Zukunftslabor geben. Das wird sich über 3 Tage hinziehen. Da wird es eine Ausstellung geben, auch mit Menschen, die hier leben. Die befragt worden sind und künstlerische Arbeit auch. Dann wird es aber auch Zukunftswerkstätten geben, wo und im Zentrum steht schon diese Siedlungsfläche, aber auch wie wollen wir leben in Wolfen-Nord, wie wollen wir die Zukunft im Wolfen-Nord gestalten, auch mit den neuen Bedingungen. Jetzt sind ja ganz viele Menschen auch zugezogen, ne, die mit entsprechenden Hintergründen kommen. Wie können wir auch die erreichen mit einem

0: einbinden, auch ihre Perspektiven zeigen. Und dann wird es am dritten Tag, also wir haben so ein Verständnis von Expertise, das ist Fachwissen. Wir müssen auch natürlich die Wirtschaft mit einladen, aber es geht auch um Wissen im Sinne einer Erfahrung und dass die Menschen auch ihre Erfahrungen dort mit einbringen können und auch sagen können, was ihnen persönlich wichtig ist für die Entwicklung des Viertels und diese Siedlungsfläche, ne, die wir ja auch verwalten. Aber das sind dann so die nächsten Schritte, die noch kommen.
1: Verbunden werden die beiden Festivalorte durch einen eigens eingerichteten Festivalbus. So können Besucher tagsüber Angebote im Kraftwerk und später Veranstaltungen in Wolfen-Nord besuchen.
2: Wir richten einen Bustransfer ein. Die Nahverkehrsfreunde Dessau stellen uns einen Bus und dann fährt ein Bus von Bitterfeld nach Schornewitz und auch von Schornewitz nach Wolfen-Nord und von Wolfen-Nord wieder nach Bitterfeld, sodass man quasi alle Orte und das ganze Programm erleben kann. Und der Bus ist kostenlos und fürs Festival braucht man ein Tagesticket, das aber auch für einen kleinen Taler zu erhalten ist. Der Bus fährt auch nach Gräfenhainichen zum Bahnhof. Die Information zum Fahrplan findet man dann auf unserer Webseite und dann am Festivalort selbst.
1: Zahlreiche Projekte wurden gemeinsam mit Menschen aus Bitterfeld-Wolfen entwickelt und greifen die Geschichte der Region ebenso auf wie aktuelle Fragen nach Energie, Zusammenhalt und Zukunft. Der Ticketverkauf ist bereits gestartet. Die Veranstalter hoffen, dass das Festival erneut Menschen aus der Region und von außerhalb zusammenbringt und neue Perspektiven auf einen Landstrich eröffnet, der sich seit Jahrzehnten im Wandel befindet.
2: Das ganze Programm findet man gerade auf unserer Webseite, die heißt www.osten-festival.de und es gibt dann noch weitere Veröffentlichungen auf Papier, die kommen dann kurz vorm Festival und bis dahin kann man sich auf unserer Webseite informieren.
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0: Am Freitagvormittag scheint ein wenig die Sonne, es kann leicht regnen und vereinzelt zu Gewittern kommen. Zu Mittag gibt es zeitweise leichte Schauer und die Temperaturen liegen bei 26 Grad. Der Abend ist weiter wechselnd bewölkt, mit etwas Sonne und einem leichten Wind aus Westen. In der Nacht ist es überwiegend bewölkt, bei Temperaturen um 20 Grad. Der Samstag wird wechselnd bewölkt mit kräftigem, böigem Wind und Temperaturen um 20 Grad.
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0: Mehr Anerkennung für Ehrenamtliche. Wernigerode führt Ehrenamtskarte ein. Wer sich in Wernigerode ehrenamtlich engagiert, soll künftig nicht nur ein Dankeschön hören, sondern auch ganz konkret davon profitieren. Die Stadt führt jetzt die Ehrenamtskarte ein und würdigt damit den Einsatz der vielen Freiwilligen. Ob im Sportverein, bei der Freiwilligen Feuerwehr, in der Kultur, im sozialen Bereich oder in der Kinder- und Jugendarbeit, ohne Ehrenamtliche würde vieles in Wernigerode nicht funktionieren. Genau dieses Engagement möchte die Stadt jetzt sichtbar anerkennen.
2: Es gibt eine Beteiligung auch bei der Landkreiskarte mit einem Angebot, das wir dort vorhalten, was dort auch hinterlegt ist. Aber wir haben natürlich für uns, für Wernigerode, gesagt, wir brauchen noch mal was Eigenes. Wir weichen auch etwas ab von den Rahmenbedingungen. Und wichtig ist uns ja auch gewesen, dass wir das Ehrenamt in vollen Umfang auch würdigen. Das heißt nicht nur den Bereich der Feuerwehr und THW, was ja erstmal, sag ich mal, der erste Aufschlag ist der Landkreiskarte, sondern für uns war es wichtig, das Ehrenamt vollumfänglich im sozialen, kulturellen, sportlichen Bereich, aber auch Feuerwehr mit zu berücksichtigen.
0: Die Ehrenamtskarte richtet sich an Menschen ab 14 Jahren, die sich seit mindestens einem Jahr regelmäßig ehrenamtlich engagieren. Voraussetzung sind in der Regel mindestens 3 Stunden Einsatz pro Woche oder 150 Stunden im Jahr. Für Jugendliche gelten geringere Anforderungen. Wer die Karte erhält, kann verschiedene Vergünstigungen nutzen, zum Beispiel freien oder ermäßigten Eintritt in der Schirker Feuerstein Arena, Rabatte für Schwimmhalle und Waldhofbad sowie Ermäßigungen im Harzplanetarium und Harzmuseum.
2: Das wäre eben halt gerade die städtischen Einrichtungen erstmal natürlich an der Stelle gut unterbringen können oder auch das Angebot vorhalten können für die Ehrenamtler. So sind eben halt Schirker Feuerstein Arena, die Badeanlagen, das Harzplanetarium unter anderem mit drin mit einer Kostenerstattung von 50% oder 50% Rabatt und eben halt dazu eben halt noch das Harzmuseum und die Stadtbibliothek. Auch mit den entsprechenden Vergünstigungen und Feuerwehrmuseum sogar kostenfrei und dem halt auch der Mitgliedsbeitrag für die Stadtbibliothek würde entfallen für die Ehrenamtler.
0: Weitere Partner sollen noch hinzugewonnen werden und können sich auf der Internetseite der Stadt Wernigerode informieren und melden. Dort wird auch die Ehrenamtskarte von den Ehrenamtlichen selbst beantragt und die jeweiligen Organisationen bestätigen ihren Einsatz. Die Anträge müssen bis Ende Oktober des jeweiligen Jahres eingereicht werden. Verliehen wird die Ehrenamtskarte dann jedes Jahr im Dezember rund um den Tag des Ehrenamtes.
2: Wir suchen mitwirkende Partner, die eben halt auch, denen das Ehrenamt der Stadt Wernigerode auch am Herzen liegt und wo wir natürlich sehr offen sind mit den Angeboten, die sie vorhalten, ob es eben halt auch Rabatte sind auf einzelne Produkte, Veranstaltungen oder was auch man sich immer auch vorstellen könnte. Ich glaube, da ist der Fantasie wirklich freien Lauf gelassen. Aber es wäre halt schön, wenn wir diese Angebote neben den städtischen Angeboten, die wir vorhalten, einfach nochmal erweitern können, um da auch nochmal den Ehrenamtlichen den entsprechenden Beitrag zu geben und auch eben halt ihre Arbeit zu würdigen.
0: Mit der neuen Ehrenamtskarte möchte die Stadt vor allem eines deutlich machen. Das Engagement der vielen Ehrenamtlichen ist unverzichtbar und verdient mehr als nur ein Dankeschön.
3: Kunstausstellung im Salzlandmuseum.
4: Was bleibt von einem Künstlerleben, so ausgefüllt es auch sein mag, 50 Jahre nach dem Tod? Diese Frage stellte sich das Salzlandmuseum in Schönebeck, nachdem man beim Stöbern in den Archiven sehr interessante Grafiken eines Künstlers fand, der hier in der Region wirkte.
5: Also, weil eigentlich hat die Kollegin damit angefangen, die ist noch relativ neu im Haus, kannte die Zeichnung nicht und war völlig angeknipst, würde man heute sagen. Die war fasziniert. Und was natürlich das Besondere war, es war der ländliche Raum war im Fokus. Es gibt zwar Zeichnungen von Kalbe, von Berbi, von Schönebeck und von den Ortsteilen, aber es waren eben ganz viele Dörfer aus der Region, die sich im Vergleich zu heute sehr verändert haben.
4: Anlass für das Museum, sich mit dem Künstler zu beschäftigen, von dem man zunächst nur den Namen kannte, Armin Thiemler. Erste Nachforschungen ergaben, dass man sich im Kreismuseum Genthin bereits vor einigen Jahren mit dem Œuvre des Malers beschäftigte und dabei in den Archiven seinem Lebensweg nachforschte.
6: Wir haben auch selbst recherchieren müssen, weil wir ja auch in unserer Sammlung Bilder von ihm haben. Und da kann man Folgendes sagen. Also 1896 in Lütgenzierz geboren, als Sohn eines Gärtners, also eines Gutsgärtners, hat seine Ausbildung dann in Magdeburg gehabt, an der Schule, also am Gymnasium, und kam dann also ganz jung in den Ersten Weltkrieg. Mit welcher Begeisterung wissen wir nicht, aber er wurde schwer verwundet an der rechten Hand. Und für jemanden, der eigentlich Kunst studieren wollte, war das natürlich ein schwerer Schlag. Er fand dann erstmal eine Anstellung in Burg, hat da auch selbstständig schon Grafiken veröffentlicht beim Verlag August Hopfer. Dort sind auch die Heimatkalender für die Börde und fürs Jerichower Land erschienen. Und da findet man eben auch kleine erste Arbeiten von ihm. Und so kam er in die Künstlerszene, wurde dann in Magdeburg beim Faber Verlag auch angestellt, auch für Werbung und was da alles so zu machen war. Hat weiter studiert dann in Hannover an der Kunstgewerbeschule und war dann als Maler, Grafiker selbstständig.
4: Und da beginnt die Zeit, in der die Bilder, von denen wir hier bereits ein paar zeigten, entstanden, beginnend um das Jahr 1935 herum bis etwa 1944. Sie dokumentieren eine Flucht in romantische Motive, abseits von seiner Arbeit als Pressezeichner, für die gleichgeschaltete Lokalpresse in und um Magdeburg herum.
5: Durch seine Kriegsverletzung aus dem Ersten Weltkrieg musste er nicht nochmal in den Krieg, sondern hatte eben diese steife Hand und musste zusehen, wie er Geld verdient und war eben Zeichner und Künstler, hat viel für die Zeitung gearbeitet. Und dann zog er eben so auch aus der Flucht, aus der Realität, ist er dann, als er in Magdeburg wohnte, hier so in den Kriegsjahren durch die Region gezogen und hat versucht, so ein bisschen heile Welt für sich festzuhalten.
4: Abgedruckt wurden die Bilder im Magdeburger Tageblatt, der Mitteldeutschen oder der Gentiner Zeitung. Entstanden sind dabei hauptsächlich stimmungsvolle Ansichten von Dörfern, landwirtschaftlichen Höfen oder den dort lebenden Menschen.
6: Gerade bei den Porträts, die konnten wir feststellen, da gibt es auch immer kleine Geschichten in der Zeitung zu lesen. Also eine kleine Spalte mit, also ein Bauer, der besonders alt war oder eine Auszeichnung bekommen hat oder so. Also ganz, ganz verschiedene Porträts sind da zu finden. Und das Schöne hier in Schönebeck ist, dass sie die Originalzeichnungen haben. Also es lohnt sich tatsächlich mal ins Archiv zu gehen und zu gucken, welche Geschichten hinter diesen Gesichtern.
4: Es sind ganz zarte Tuschezeichnungen mit Pinsel oder Feder, mit Bleistift akzentuiert in Schwarz-Weiß, eben wie man sie für die damalige Drucktechnik der Tageszeitungen benötigte. Die hier zu sehende Auswahl konzentriert sich auf die romantischen Motive. Später sollen auch Bilder des zerstörten Magdeburgs entstanden sein, die sich aber wohl nicht in den Archiven des Schönebecker Museums finden lassen. So nahm man die vorhandenen Bilder und versuchte, die Orte wiederzufinden, die Thiemler für seine Zeichnungen auswählte, womit sich ein interessanter Kontrast ergab zwischen den gut 90 Jahre alten Bildern und dem heutigen Zustand, wenn es denn gelang, die damalige Position des Malers wiederzufinden. In Schönebeck archivierte man einst die Originale von Armin Thiemler, und auch bei der Gestaltung dieser Ausstellung konnte man noch nicht abschließend klären, wie sie in den Bestand des Museums kamen.
5: Das ist eine ganz spannende Geschichte. Das ist ja, wir sind ja heute alle sehr da, die Museen an der Provenienzforschung dran. Das ist eine Frage, die noch nicht klar ist. Es sieht fast so aus, Timmler ist 76 gestorben, als wenn die Zeichnungen schon vorher ins Haus gekommen sind. Und das ist ein Rätsel, was wir noch lösen müssen.
4: Für die Ausstellung reservierte man den Raum für Sonderausstellungen und dazu die Wandfläche auf dem Gang dorthin. Und man ergänzte die grafischen Arbeiten noch mit Schaukästen, in denen man Artefakte aus der Entstehungszeit der Bilder platzierte, um den Besuchenden einen Einblick in das damalige dörfliche Leben zu geben, weshalb man auch zeitgenössische Trachten dafür auswählte. Nach dem Zweiten Weltkrieg arbeitete Thiemler dann freischaffend. Er war Teil der Künstlerkolonie in Arnshoop und seine Bilder wurden dann von der dortigen Landschaft inspiriert, weshalb die hier ausgestellte Schaffensphase einen besonderen Abschnitt seines Lebens dokumentiert. Bis zum 4. Oktober kann die Ausstellung besucht werden.
7: Kinderflohmarkt auf dem Schlosshof. Junge Verkäufer verkaufen gebrauchte Spielsachen.
8: Puppen, Bücher, Kuscheltiere oder Brettspiele. Auf den Decken im Schlosshof gab es für die Besucherinnen und Besucher viel zu entdecken. Kinder zwischen 6 und 14 Jahren boten hier ihre Spielsachen zum Verkauf an. Organisiert wurde der Flohmarkt vom Gewerbeverein Wittenberg und der Touristeninformation. Mit Unterstützung der Projektschmiede und der Stadt Wittenberg.
9: Also in diesem Jahr haben wir über 62 Anmeldungen, was toll ist. Weil es ist nicht nur Jubiläum, sondern auch noch sehr warm. Und wir hatten ein bisschen Sorge, um ehrlich zu sein, dass sich viele für den Badesee entscheiden und vielleicht auch die gekühlte Wohnung. Aber nein, wir wurden eines Besseren belehrt. Schon im Vorfeld war vielen Eltern klar, sie wollen auf jeden Fall teilnehmen. Und deswegen freuen wir uns, dass heute auch so viele hier erschienen sind. Das ist das eine. Aber auch, dass viele gekommen sind, um zu gucken, was es denn hier zu kaufen gibt. Das gehört ja auch mit dazu, die Bereitschaft von kleinen und großen Käufern. Und das ist hier auf dem Schlosshof besonders schön, weil hier ist nämlich auch ein schönes, schattiges Plätzchen. Und das ist eine neue Kombination. In den ganzen 30 Jahren gab es verschiedene Standorte. Hier ist wohl einer der historischeren Standorte und damit auch sogar noch durch den Schatten ein sehr schöner Ort entstanden für den Kinderflohmarkt.
8: Die hohen Temperaturen stellten die Veranstalter allerdings vor besondere Herausforderungen. Deshalb wurde der Kinderflohmarkt um eine Stunde verkürzt und endete bereits um 11 Uhr. Sonnenschirme, kostenloses Trinkwasser und ein Abkühlungsbereich sorgten dafür, dass die Kinder den Vormittag trotz der Hitze genießen konnten.
9: Also wir haben zum einen nicht nur ein kleines Basen mit ganz tollen Spritzpistolen. In Vorwarnung nicht die Ware und auch nicht die Eltern, nur die Kinder dürfen sich nachspritzen. Jedes Kind bekommt auch noch eine Kugel Eis und wir haben gemeinschaftlich entschieden, dass der Kinderflohmarkt verkürzt wird. Das heißt von 9 bis 11 anstatt von 9 bis 12.
8: Für die jungen Verkäuferinnen und Verkäufer stand aber nicht nur das Geld im Vordergrund. Viele freuten sich auch darüber, dass ihre Spielsachen ein neues Zuhause fanden.
10: Ich finde es einfach so schön, dass alle hier zusammenkommen und dass man auch selber ein bisschen Geld verdienen kann, bei den anderen zuschauen kann und auch mit Geld lernen kann und zu handeln und mit anderen Menschen Kontakt zu haben. Das mag ich sehr.
8: Während des Vormittags wurde gehandelt, gefälscht und verkauft. Einige Stände waren dabei besonders gefragt.
10: Ganz gut. Es war mal groß, es war mal klein. Es waren irgendwie immer so Phasen, wann die Menschen eben kamen. Zu früh war es nicht so, da war es schon sehr, sehr leer. Aber dann kamen immer mehr Menschen und dann ging es eigentlich wieder in die Höhe mit der Kasse.
8: Und auch für den Erlös gab es bei vielen schon konkrete Pläne.
10: Ich werde es dann wahrscheinlich sparen, weil man weiß nie, wofür man das braucht. Es ist immer, dass man irgendwas parat hat, falls irgendwas passiert.
8: Der Kinderflohmarkt lockte zahlreiche Familien in den Schlosshof und zeigte, dass gebrauchte Spielsachen auch neuen Besitzerinnen und Besitzern noch viel Freude bereiten können.
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0: Am Freitagvormittag scheint ein wenig die Sonne, es kann leicht regnen und vereinzelt zu Gewittern kommen. Zu Mittag gibt es zeitweise leichte Schauer und die Temperaturen liegen bei 26 Grad. Der Abend ist weiter wechselnd bewölkt, mit etwas Sonne und einem leichten Wind aus Westen. In der Nacht ist es überwiegend bewölkt, bei Temperaturen um 20 Grad. Der Samstag wird wechselnd bewölkt, mit kräftigem, böigem Wind und Temperaturen um 20 Grad.
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0: Unser Land, unsere Vereine.
1: Ist es wirklich erst 4 Jahre her, dass die Dominika-Glocke aus dem Westturm des Magdeburger Doms gehoben wurde? Sie sollte repariert werden und es war gewissermaßen der Startpunkt für den 2018 neu gegründeten Domglockenförderverein, um sich des Wunsches anzunehmen, den Sakralbau an der Elbe mit einem dem Dom würdigen Geläut auszustatten. Nach der Amemus-Glocke, die Ende 2022 feierlich im Dom enthüllt wurde, sollten nun am Ostermontag 2023 weitere 5 Glocken der Öffentlichkeit präsentiert werden, die in der Glockengießerei Bachert hergestellt wurden. Unter großer Anteilnahme der Vereinsmitglieder und Spender hatte man zur Feierstunde geladen. Auch einige Vertreter der Landes- und Bundespolitik waren dieser Einladung gefolgt. Wichtige Gäste. Schließlich ist das Gießen der Glocken nur die eine Seite der Medaille. Denn bevor die Glocken wirklich ihren Klang über Magdeburg tragen können, müssen die Türme des Doms dafür ertüchtigt werden. Und da das Gebäude der landeseigenen Stiftung Dom und Schlösser Sachsen-Anhalt gehört, ist dafür der Eigentümer gefragt, entsprechende Bauarbeiten zu beauftragen. Eine Zusicherung, die von Ministerpräsident Haseloff gegeben wurde, sich bei den Haushaltsverhandlungen dafür einzusetzen. Diesen Wunsch bekräftigten alle Redner dieser Feierstunde, denn mit der Einwerbung von fast 700.000 Euro hatte der Verein mit einer Geschwindigkeit die Mittel für den Neuguss von 7 Glocken erreicht, mit der man so nicht unbedingt rechnen konnte.
2: Ja, damit hatten wir selber nicht gerechnet. Also, dass die Spendenbereitschaft und die Freude, uns zu unterstützen, so groß ist, auch innerhalb der Bevölkerung, das hätten wir nicht vermutet. Wir haben auch viel Unterstützung aus anderen Bundesländern bekommen, muss man sagen. Auch aber große Geldbeträge, auch aus Magdeburg. Also wunderbar. Also wir sind sehr, sehr glücklich, dass das so schnell ging. Hätten wir selbst und auch die Stiftung nie vermutet.
1: Nun also weitere 5 Glocken, die allesamt lateinische Bezeichnungen bekamen, aber im Gegensatz zu anderen Glocken keine Personennamen, sondern Verben. Eine Entscheidung, die vom Domprediger gemeinsam mit dem Bischof getroffen wurde.
3: Viele Glocken heißen Norbert und Stefan, also haben Personennamen. Das wollten wir auf keinen Fall. Hätten ja sagen können, wir nennen eine Glocke Friedrich, eine nennen wir Jörg, eine nennen wir Steven, ja, von Stedi, aber wir wollten bewusst keinen Namen, weil das grenzt wieder anderes aus. Und dann haben wir überlegt, wir nehmen Verben. Wir nehmen einfach Verben, weil die Verben sind von jedem zu gebrauchen. Und dann haben wir uns auf diese Verben geeinigt für alle Glocken. Lasst uns lieben und lasst uns hinschauen, sind ja schon da. Und heute sind noch gekommen, lasst uns singen, lasst uns segnen, lasst uns klagen, lasst uns zweifeln und vor allen Dingen lasst uns widerstehen. Die Leuten zusammen, ne? Und die Leuten einzeln, je nachdem, was sozusagen gerade in den nächsten, wir denken an Jahrhunderten, was da auf uns zukommt, als Stadt oder auch als Gemeinschaft.
1: Dann wurden die weißen Tücher von den Glocken gezogen und ein erster Schlag ließ den Klang der Glocke ertönen. Cantemus, lasst uns singen, ein D. Benedictamus, lasst uns segnen, ein E.

0: Vera Moore, Lasst uns klagen, ein F. Dubitemus, Lasst uns zweifeln, ein G. Resistamus, Lasst uns widersetzen, ein A. Und Speremus, Lasst uns hoffen, ein H, wobei diese Glocke noch fehlt. Ein Fehlguss stimmte sie zu hoch ab, sodass sie noch einmal neu gegossen werden muss. Denn die Töne, die das Geläut einmal abgeben sollen, wurden vorher genau festgelegt.
1: Richtig, das haben dann die Experten festgelegt. Es gibt da eine entsprechende Kommission, also den Domglockenfachbeirat, und die haben in Abstimmung mit mehreren Experten aus verschiedenen Bundesländern diese Klangfolge festgelegt. Und das nächste wäre ja dann auch noch die Läuteordnung, also wann wird welche Glocke zu welchem Anlass geschlagen. Und das legt dann aber die Domgemeinde als Nutzer fest.
0: 12 Glocken werden das Geläut einmal ausmachen, und wer mitgezählt hat und weiß, dass bisher nur 4 Glocken noch da waren, registriert, dass noch eine Glocke fehlt.
2: Ja, die Gridamos, das ist der größte Brocken. Die kostet 500.000, rechnen wir ungefähr. Und das ist auch für die Gießerei eine Riesenherausforderung, so eine große Glocke zu gießen.
0: Dazu kommt, dass bei der Kostenabschätzung heute noch keiner sagen kann, wie sich der Bronzepreis in den kommenden Jahren entwickeln wird. Denn lag er 2018 noch bei 11 Euro fürs Kilo Bronze, hat er sich unterdessen nahezu verdoppelt. Auch deshalb wird der Domglockenverein sein Engagement noch einmal verstärken, denn in gut 5 Jahren, so der Wunsch, soll das Projekt zu einem guten Ende geführt werden.
2: Bin ich mir sicher, das schaffen wir. Ich denke eher. Ich hoffe, dass wir, ich habe so ein bisschen so einen Zeithorizont, dass wir den Nordturm vielleicht Ende 24 fertig haben und die beiden Glocken noch in den Nordturm bekommen. Dominika, die ist ja nun eigentlich so lange schon da oben gewesen, die muss wieder zurück. Und Amemos, dann hätten wir schon ja den Nordturm fertig. Und der Südturm, denke ich mal, hoffe 28 sind wir fertig. Ich hoffe es.
0: Jeder kann sich übrigens in dieses Vorhaben einbringen, ob als Vereinsmitglied oder Spender. Und um diesen Beitrag nun zu beenden, lassen wir noch einmal die Glocken erklingen, gemeinsam bespielt mit den Dombläsern. Und dazu zeigen wir noch einmal ein paar Details der Gestaltung von Gerd Weber.

0: zwischen Rotwild, Kaninchen und Co., was den Wildpark Christianenthal so besonders macht. Südöstlich der Stadt Wernigerode gelegen und nur einen kleinen Fußmarsch vom Schloss entfernt, kann man ihn nicht verfehlen. Der Wildpark Christianenthal ist mit seiner Artenvielfalt und dem vom Wald umsäumten Gelände für jeden Tier- und Naturliebhaber ein absolutes Muss. Seit nun fast 5 Jahrzehnten bietet der Park auf einer Fläche von 8 Hektar verschiedensten hier beheimateten Tieren ein Zuhause. Von beeindruckenden Greifvögeln über das harztypische Rot- und Dammwild bis hin zu allseits bekannten Haustieren kann man hier alles finden.
1: Der Wildpark Christianenthal gehört der bunten Stadt am Harz, sprich der Stadtverwaltung. Wir sind also eine freiwillige Aufgabe der Stadt Wernigerode und das seit 1974. Wir sind also kurz davor, unser 50. Jubiläum zu begehen. Ja, was haben wir für Tiere? Erstmal in der Summe ungefähr 250 bis 300, hängt immer davon ab, ob die Meerschweinchen Junge bekommen haben. Und wir haben uns hauptsächlich hier auf Wildtiere, heimische Wildtiere festgelegt. Es gibt natürlich auch die Schneeeule und wie gesagt die Meerschweinchen, aber die einheimischen Wildtiere wie Rotwild, wie das Schwarzwild, wie das Dammwild, die sind hier zu besichtigen und zu bestaunen.
0: Erwähnt wurde der Tierpark im Christianenthal bereits schon im 15. Jahrhundert. Genutzt wurde er damals jedoch weniger als Erholungsgebiet, sondern für die Hatz, einer besonderen Form der Hetzjagd. Heutzutage hat das hier lebende Wild allerdings nichts mehr zu befürchten. In großen Freianlagen, welche ganz auf ihre Bedürfnisse ausgelegt sind, verbringen sie hier ein friedliches Leben.
2: Ja, das sind Dickers, das sind auch keine heimischen Tiere. Das sind Tiere, die in Asien und Japan vorkommen. Das ist eine Hirschart. Die sind relativ zahm, die sind Menschenkontakt gewohnt. Die Jungtiere gewöhnen sich langsam dran. Das hat also nichts mit Randfüttern zu tun. Die sind einfach sehr schnell an den Menschen gewöhnt. Und man hat es ja gesehen, die fressen aus der Hand und sind auch sehr zutraulich. Wir haben dieses Jahr sehr gut Nachwuchs. Bei den Dickers hier haben wir 5 Jungtiere. Das heißt, alle 5 Kühe haben Kälber geworfen. Sind, wie man sieht, auch alle 5 hier versammelt. Wir haben einen Uhu, der nachgezogen wurde. Ja, Meerschweinchen. Bei den Degus haben wir Nachzucht. Rotwild, Dammwild, Wildschweine. Und Waldohreule haben auch Nachzucht. Also das klappt ganz gut. Mufflons, die haben auch Nachzucht. Also das ist dieses Jahr ganz gut gewesen mit der Nachzucht.
0: Wer gemütlich durch den Park spazieren oder sich zurücksetzen und das zutrauliche Wild beobachten möchte, ist hier genau richtig und kann sich auf einen erholsamen Tag freuen. Wissenswertes zu den Tieren steht auf den Schautafeln natürlich immer bereit. Aber auch für diejenigen, die etwas über die Pflanzenwelt erfahren wollen, hat der Park einiges zu bieten. Auf dem gesamten Gebiet erstreckt sich die idyllische Flora des Harzes. Botanische Besonderheiten, die man so in freier Natur meist nicht zu Gesicht bekommt, lassen sich hier ebenfalls bestaunen. So stehen im Christianenthal unübersehbar und hoch über den anderen Baumwipfeln hervorragend beispielsweise 2 Mammutbäume. Eine beschauliche Sitzgelegenheit mit Beschäftigung für die Kleinsten gibt es an der Christianenthal-Gaststätte direkt neben dem Spielplatz. Auch viele Bewohner des Parks bedeuten für die Kinder einen Riesenspaß.
1: Wir haben ein Streichelzoo besetzt mit Zwergziegen und Kamerunschafen, aber auch mit kleinen Kaninchen. Und wer Lust, Liebe hat und wer sich schon traut als kleiner Junge oder kleines Mädchen, kann natürlich gern reingehen. Von 10 Uhr bis 18 Uhr, manchmal bis 20 Uhr ist dieses Streichelgehege geöffnet und man kann die Tiere dann hautnah berühren.
3: Besteht auch die Möglichkeit, zum Beispiel für Schulklassen hierher herzukommen und auch mal so eine Tiere zu streicheln?
2: Ja, die Möglichkeit besteht. Also vorher anmelden. In kleinen Gruppen ist das immer möglich, sowas so durchzuführen mit den Tieren. Nicht so viele Kinder, sag mal bis zu 10 Kindern ist das auch eine gute Sache, die man durchführen kann.

0: Neben den Haustieren gehören zu den 47 im Park vertretenen Arten auch einige vom Aussterben bedrohte Exemplare. Unter anderem findet hier der Luchs sein Zuhause. Nach Braunbär, Wolf und persischem Leoparden ist diese Katze das viertgrößte in Europa heimische Landraubtier.
1: Der Luchs gehört auch zu den heimischen Wildtieren hier im Harz, besonders im Harz, hat sich ja hier wieder angesiedelt. Wir haben ein Pärchen hier, also ein Kuder, das ist das männliche Tier. Wir haben die Luchsin, das ist das weibliche Tier. Und beide sind in einem neuen Gehege, das haben wir mit Lotto Toto sanieren können für immerhin 64.000 Euro. Und da sind wir auch sehr stolz drauf. Und es ist auch ein Publikumsmagnet, man sieht das an den Patenschaften. Wir haben allein beim Luchs 20 Patenschaften für den Luchs.
2: Ein Tier fehlt ja noch, was es hier auch im Harz gibt und in Sachsen-Anhalt, und das wäre der Wolf. Wie sieht es damit aus? Sind Wölfe leicht zu halten?
3: Wölfe sind relativ leicht zu halten. Das Problem ist, man braucht sehr, sehr große Anlagen dafür. Das heißt, die brauchen halt sehr viel Auslauf, und das ist auch das Problem, was die meisten haben. Und um sowas zu umgehen, haben wir hier auch keinen Wolf. Weil wenn man schon Wölfe hält, dann sollte man auch die passende Anlage dafür haben. Und Wölfe sind Rudeltiere, das heißt, es ist mit ein, zwei Tieren nicht getan. Man sollte dann schon eine kleine Gruppe haben. Und dementsprechend braucht man natürlich auch den großen Freilauf und die große Anlage dafür. Ich denke mal, die Konstellation, wie sie jetzt hier im Wildpark ist sehr gut. Auch vom Platz her und auch von dem, was man den Tieren bieten kann, ist das sehr gut angepasst. Ich denke mal, mit dem Bestand, den wir hier haben, kann man ganz gut leben. Und da kommt auch bei den Besuchern sehr gut an.
0: Für das Versorgen und Wohlwollen der Tiere sind die Mitarbeiter des Wildparks zuständig. Unterstützt bei dieser gewaltigen Aufgabe sowie bei dem Natur- und Artenschutz werden sie von dem Förderverein Christianenthal. Zusammen sorgen sie im Jahr zusätzlich für einige Attraktionen und Veranstaltungen wie dem Wildparkfest oder dem Kindertheater. Trotz vereinter Kräfte ist der Beruf des Tierpflegers kein leichter. Neben einem umfangreichen Fachwissen und einem Herz für Tiere steht auch harte körperliche Arbeit auf dem Plan.
3: Man sollte schon Liebe zu den Tieren haben und Einfühlvermögen. Es sind Lebewesen, und es würde nicht klappen, wenn man das jetzt nur macht, um einen Beruf zu haben. Also man muss sich sehr viel selbst einbringen. Es ist auch ein sehr schwerer Beruf. Es ist sehr viel Selbststudium, sehr viel zu lernen, sehr umfangreich, weil so ein Zootierpfleger lernt ja auch für einen Zoo. Nicht unbedingt für so einen kleinen Tiergarten oder Wildpark. Das heißt, er lernt von der Pike auf, sag mal jetzt ganz grob gesagt, vom Mehlwurm angefangen bis zur Giraffe, macht er alles durch. Aquaterrarien, Schlangen, Fische, ja, also alles, was mit der Tierwelt zu tun hat, wird ihn in 3 Jahren versucht beizubringen. Und natürlich, wenn man den Beruf bestanden hat, dann beginnt natürlich erst die richtige Lehre in den Ort, wo man eingesetzt ist. Tiere brauchen jeden Tag Futter, brauchen jeden Tag Wasser, es muss jeden Tag gesäubert werden. Es ist nicht jeden Tag schönes Wetter, es gibt kalte Winter, es gibt nasse Sommer, es kann windig werden, es kann kalt werden. Sonntag muss gearbeitet werden, feiertags, also es ist schon sehr umfangreich. Und wenn man den Beruf wählen möchte oder erlernen möchte, sollte man sich dessen auch bewusst sein. Zurzeit sind wir hier voll besetzt, aber nächstes Jahr, wenn der Wildparkleiter in Rente geht, wird wieder eine Zootierpflegerstelle ausgeschrieben. Das heißt, wenn ein Facharbeiter irgendwo sein sollte, der kann sich dann bewerben hier, dann wird auch definitiv ein Facharbeiter hier gesucht.
0: Kosten tut das Erlebnis im Wildpark Christianenthal übrigens fast nichts. Am Eingang wird mit einer Vertrauenskasse lediglich um 1 Euro Spende gebeten.
1: Also wir sind ein Park ohne Zaun. Man kann rund um die Uhr, also roundabout, wie man heute sagt, den Park besuchen von 0 Uhr bis 0 Uhr. Und man braucht hier nur 1 Euro pro Person. Darum bitten wir, eine Spende geben, ein Eintrittsgeld. Und das wäre schön, wenn das jeder macht. Es kann natürlich auch mehr gegeben werden. Aber wir haben auch manchmal immer noch so die Erkenntnis, dass manche die Kasse nicht finden. Wir haben über 7 Hinweistafeln, wo man die Kasse findet. Bitte einfach, wer uns besucht, die Augen aufmachen. Dann finden Sie die Kasse auch. Und den 1 Euro sollte doch wohl jeder übrig haben, um diesen wunderschönen Tierpark zu besichtigen.
0: Wunderschön ist das Christianenthal auch zu jeder Jahreszeit. Egal, ob man das Grün im Sommer oder die vom Schnee bedeckte Landschaft in den kalten Wintermonaten erleben will. Die Tiere und Besucher wirken wunschlos glücklich. Gilt dasselbe also auch für die Betreiber des Parks?
1: Ach, ich wünsche mir doch ein paar Sachen. Erstmal nach wie vor über die Jahre weiterhin nette Besucher. Wir haben immerhin so 120.000 Besucher im Jahr.

0: drei, vier, die den Park nicht so schön finden. Na gut, damit muss man leben. Und vom Wunsch her, dass alle schöne und glückliche Stunden hier erleben, eine schöne Zeit bei uns haben und wiederkommen und uns weiterempfehlen. Und was ich mir persönlich wünsche, beziehungsweise die Mitarbeiter, sind eine öffentliche Toilette. Die haben wir nämlich seit 50 Jahren nicht. Und die wollen wir in diesem Jahr endlich nun Wirklichkeit werden lassen. Wir hoffen, dass wir den Besuchern im November spätestens öffentliche Toiletten auch hier anbieten können.
1: Na, auf jeden Fall, dass er immer weiterhin gut besucht wird, dass er so erhalten bleibt, wie er ist, dass die Tierpfleger alles dafür geben. Das machen sie auch, die Anlagen sauber halten, nicht um die Tiere kümmern und ja, dass auch genug Eurojobber da sind, weil es fällt doch immer auch Reparaturarbeiten an. Aufgrund dessen, dass das alles hier gut vorhanden ist, ist der Wildpark in einem sehr guten Zustand, optisch gesehen und auch technisch gesehen.
2: Seine besondere Lage, die beeindruckende Artenvielfalt und der fast freie Eintritt machen den Wildpark Christianenthal zu einer unvergesslichen Attraktion. Durch Spenden und der Zusammenarbeit mit dem Förderverein blieb der Park bis heute bestehen und bietet so auch weiterhin ein Erlebnis für Groß und Klein.

0: bis ans Ende der Welt. Sonderausstellung im Naturkundemuseum.
1: Bis ans Ende der Welt können sich Besucher des Museums für Naturkunde ab sofort entführen lassen, denn eine gleichnamige Sonderausstellung könnte hier am Donnerstag eröffnet werden. Der komplette Titel lautet Bis ans Ende der Welt, Patagonien und Feuerland, und genau dort verbrachte Fotograf Martin Köppert über die letzten 7 Jahre verteilt

0: fast 9 Monate, um die atemberaubende Vielfalt der südamerikanischen Landschaften und Tierwelt einzufangen. Insgesamt 96 solcher Motive können nun im Naturkundemuseum bewundert werden. Während seiner Reisen erlebte der gebürtige Magdeburger die Steppen, Wüsten, Gletscher und Regenwälder des Gebiets zu verschiedenen Jahreszeiten, um in seinen Aufnahmen wirklich alle Gesichter der Region widerspiegeln und mit den Besuchern von Ausstellungen wie dieser in voller Pracht teilen zu können.
1: Also ich bin nicht jemand, der durch die Welt reist, um sämtliche Probleme zu definieren und darzulegen. Da gibt es genug andere Kanäle, die diese machen. Ja, ich versuche hier die Schönheit eines Landes darzustellen. So wie ich es sehe und so wie ich es letztendlich wahrnehme. Und das ist eigentlich der Hintergrund. Die Leute sollen sehen, was gibt es noch auf dieser Erde? Ja, wie abgelegen sind die Gebiete? Oder wo sind auch Bereiche, die wirklich schützenswert sind? Ja, und das ist ja, glaube ich, eine Aufgabe, die wir auch haben.
0: In diesem Rahmen gründete Martin Köppert vor knapp einem Jahr die MKO Foundation, eine gemeinnützige Stiftung, deren Ziel es ist, die Natur- und Artenvielfalt sowie kulturelle Lebensräume durch seine Fotografie zu dokumentieren und zu bewahren. Mithilfe von Ausstellungen wie diesen und ähnlichen Projekten, die von der Stiftung finanziert werden, erhofft sich Köppert, mehr Aufmerksamkeit für gefährdete Arten und Lebensräume zu generieren und an die Betrachter seiner Motive weiterzutragen.
1: Die MKO Foundation ist natürlich für Arten- und Tierschutz zuständig, aber auch für humanitäre Projekte und auch für Kultur und Bildung. Ja, und das ist zum Beispiel etwas von Kultur. Bildung natürlich auch für Jugendliche, die herkommen, die ganz einfach mal sehen, in was für einem Habitat leben bestimmte Tiere, ja, und wie kann man die auch landschaftlich mit verbinden.
0: Durch diesen Bildungsaspekt gestaltet sich die Fotokollektion als eine wunderbare Ergänzung für das Naturkundemuseum, da auch in den Dauerausstellungen des Museums der Fokus darauf liegt, Artenvielfalt in größerem Maßstab zu zeigen und das nicht nur in Sachsen-Anhalt, sondern weltweit. In diesem Rahmen haben Besucher teilweise einen direkten Bezug zwischen den Dauerausstellungen und den hier gezeigten Fotos, beispielsweise anhand von Tieren wie dem Puma und dem Guanaco, die sowohl in den Motiven von Martin Köppert als auch im Tierseil des Museums gefunden werden können. Und auch der Andenkondor, der größte Greifvogel der Erde, kann einerseits in der Vogelvitrine, andererseits als Schnappschuss des Fotografen bewundert werden.
2: Wir wollen mit unseren Ausstellungen eben die Besucher einmal begeistern. Die sollen fasziniert sein von der Tiervielfalt, die wir hier zeigen. Aber wir wollen eben auch, dass sie sich für den Naturschutz engagieren oder für nachhaltige Lebensformen und dass es nicht so weitergehen kann mit Klimaerwärmung und Vernichtung von Lebensräumen. Das ist allen klar. Und hier steigt man nochmal speziell in eine Region ein. Und wir hoffen, dass wir also die Emotionen wecken bei den Besuchern. Und vielleicht haben sie dann auch Interesse. Und die MKO Foundation hat also dieses Projekt hier finanziert, sodass das für uns in Zeiten, wo es der Kultur manchmal an Personal oder an Finanzen fehlt, das also eine wunderbare Zusammenarbeit ist, sodass wir das also hier sehr schön zu einem Projekt formen konnten.
0: Neben der bloßen Schönheit der Landschaften und Tierwelt gelang es dem Fotografen außerdem zu zeigen, inwiefern die teils extremen Bedingungen der Region sich auf den Alltag der dort lebenden Menschen auswirken. Weshalb ein Teil der Ausstellung sich auf das Leben der Ovejeros bezieht, die traditionellen Schafhirten, die im Feuerland, der südlichsten Inselregion des Kontinents, wohnhaft sind. Definitiv ein Highlight seiner Reisen, aber ein Lieblingsmotiv in dem Sinn hat Martin Köppert jedoch nicht.
1: Wenn Sie mich jetzt fragen, was mein Lieblingsland ist, weil ich bin bisher in über 100 Ländern auf allen Kontinenten gewesen, kann ich Ihnen sagen, es gibt keins. Ja, und demzufolge kann ich Ihnen auch nicht sagen, welches mein Lieblingsstück ist. Ja, alle Bilder haben einen bestimmten Hintergrund und eine bestimmte Geschichte. Ja, und ich muss die Geschichte nicht immer erzählen, weil ich habe sie so erlebt und andere definiert sie für sich selbst ganz anders. Ja, und das ist doch eigentlich der Freiraum, den wir haben, um darüber zu diskutieren.
0: Wer also einmal schauen möchte, welche Wirkung die ausgestellten Motive bei sich selbst entfalten, der hat diese Möglichkeit noch bis zum 17. Januar. Immer zu den regulären Öffnungszeiten des Magdeburger Naturkundemuseums.
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1: Festival Osten. Kultur im alten Kraftwerk.
2: Das Festival Osten geht in die dritte Runde. Vom 12. bis 27. September steht das ehemalige Kraftwerk Schornewitz und Wolfen Nord ganz im Zeichen von Kunst, Kultur und Zukunftsfragen. Unter dem Titel Kraftwerk Zukunft sind rund 100 Veranstaltungen geplant. Besucher erwartet ein Programm aus Theater, Performances, Ausstellungen, Workshops und Gesprächsformaten. Erstmals gibt es dabei zwei Festivalzentren. Im ehemaligen Braunkohlekraftwerk Schornewitz sollen Themen wie Energie, Strukturwandel und Zukunftsperspektiven im Mittelpunkt stehen. Das Programm entsteht dort gemeinsam mit dem Forum Rathenau, das sich seit Jahren für den Erhalt und die Weiterentwicklung des Industriedenkmals engagiert.
3: Ja, also wir sind zusammen mit dem Festival Osten darauf gekommen, dass der Spielort Schornewitz für dieses Festival Osten eine hervorragende Gelegenheit ist, seinen regionalen Ansatz noch mal deutlich herauszustellen und in enger Kooperation mit den Spielorten in Bitterfeld-Wolfen, speziell in Wolfen in diesem Jahr, hat man dann das Festival hier auch nach Schornewitz gelegt. An drei Wochenenden nach dem 12. September wird man also hier Performances, Lesungen, Diskussionen, künstlerische Aktivitäten erleben von internationalen, renommierten Companies, aber es wird auch Musik geben, es wird einen Bezug zu Paul Gerhardt geben, also dem Dichter in Gräfenhainichen geboren. Und wir freuen uns, dass diese Kooperation möglich wurde. Als Forum Rathenau ist das für uns die Möglichkeit, eine große Zielgruppe anzusprechen mit den Themen, mit unseren kommenden Dingen, also zum Beispiel die Energiesysteme der Zukunft oder auch die Bedeutung des Kohlenstoffs als Zukunftsausgangsmaterial hier zu thematisieren mit sehr renommierten Wissenschaftlerinnen, die für Kernfusion stehen, die für die Zukunft der Photovoltaik stehen und das Ganze in einem solchen kulturell inszenierten Umfeld. Das ist große Herausforderung und große Chance für uns. Wir freuen uns da sehr darauf.
2: Der zweite Festivalstandort befindet sich in Wolfen Nord. Rund um den ehemaligen Jugendclub 84 wird ein Ort für Begegnung, Kunst und Nachbarschaft geschaffen. Viele Projekte wurden gemeinsam mit Menschen aus der Region entwickelt. Auch der Jugendclub beteiligt sich an der Gestaltung des Festivals.
4: Genau, der Jugendclub 83 ist ja schon seit Jahren präsent im Wolfen Nord. Deswegen nehmen wir da an dem Festival auch mit teil. Und wir haben quasi ein langwieriges Projekt, was dann dort auch präsentiert wird unter anderem. Wir gestalten nämlich mit Kindern und Jugendlichen die Lebensräume. Das heißt, im Stadtgebiet gucken die Kinder und Jugendlichen im Vorfeld, was wollen sie konkret gerne umgestalten und bauen das dann praktisch auch selber auf. Das kann unter anderem präsentiert werden. Und die zweite Sache ist, dass die Kinder und Jugendliche eine Stadtteil-Rallye durch Wolfen Nord vorbereiten, die dann die Besucher mitmachen können.
2: Mit dem Festival wollen die Veranstalter nicht nur auf die industrielle Vergangenheit der Region blicken. Im Mittelpunkt steht auch die Frage, welche Perspektiven sich für Bitterfeld-Wolfen und das Umland in den kommenden Jahren eröffnen können.
5: Also wir haben jetzt tatsächlich auch eine Förderzusage bekommen von der ESF Plus, also EU-Mittel. Und das läuft unter dem Zukunftsraum 84. Und der nächste Schritt wird jetzt sein, also das Festival ist da so ein bisschen auch der Auftakt, um auch dort Kontakte zu knüpfen, auch einzuladen. Und es wird, das steht schon relativ fest, im November ein Zukunftslabor geben. Das wird sich über 3 Tage hinziehen. Da wird es eine Ausstellung geben, auch mit Menschen, die hier leben, die befragt worden sind. Und künstlerische Arbeit auch. Dann wird es aber auch Zukunftswerkstätten geben, wo und im Zentrum steht schon diese Siedlungsfläche, aber auch wie wollen wir leben in Wolfen Nord, wie wollen wir die Zukunft im Wolfen Nord gestalten, auch mit den neuen Bedingungen. Jetzt sind ja ganz viele Menschen auch zugezogen, ne, die mit entsprechenden Hintergründen kommen. Wie können wir auch die erreichen, mit einbinden, auch ihre Perspektiven zeigen. Und dann wird es am dritten Tag, also wir haben so ein Verständnis von Expertise, das ist Fachwissen. Wir müssen auch natürlich die Wirtschaft mit einladen, aber es geht auch um Wissen im Sinne einer Erfahrung und dass die Menschen auch ihre Erfahrungen dort mit einbringen können und auch sagen können, was ihnen persönlich wichtig ist für die Entwicklung des Viertels und diese Siedlungsfläche, ne, die wir ja auch verwalten. Aber das sind dann so die nächsten Schritte, die noch kommen.
2: Verbunden werden die beiden Festivalorte durch ein eigens eingerichtetes

0: errichteten Festivalbus. So können Besucher tagsüber Angebote im Kraftwerk und später Veranstaltungen in Wolfenort besuchen.
1: Wir richten einen Bustransfer ein. Die Nahverkehrsfreunde Dessau stellen uns einen Bus und dann fährt ein Bus von Bitterfeld nach Schornewitz und auch von Schornewitz nach Wolfenort und von Wolfenort wieder nach Bitterfeld, sodass man quasi alle Orte und das ganze Programm erleben kann. Und der Bus ist kostenlos und für das Festival braucht man ein Tagesticket, das aber auch für einen kleinen Taler zu erhalten ist. Der Bus fährt auch nach Gelfenhainichen zum Bahnhof. Die Information zum Fahrplan findet man dann auf unserer Webseite und dann am Festivalort selbst.
0: Zahlreiche Projekte wurden gemeinsam mit Menschen aus Bitterfeld-Wolfen entwickelt und greifen die Geschichte der Region ebenso auf wie aktuelle Fragen nach Energie, Zusammenhalt und Zukunft. Der Ticketverkauf ist bereits gestartet. Die Veranstalter hoffen, dass das Festival erneut Menschen aus der Region und von außerhalb zusammenbringt und neue Perspektiven auf einen Landstrich eröffnet, der sich seit Jahrzehnten im Wandel befindet.
1: Das ganze Programm findet man gerade auf unserer Webseite, die heißt www.osten-festival.de, und es gibt dann noch weitere Veröffentlichungen auf Papier. Die kommen dann kurz vorm Festival und bis dahin kann man sich auf unserer Webseite informieren.
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0: Am Freitagvormittag scheint ein wenig die Sonne, es kann leicht regnen und vereinzelt zu Gewittern kommen. Zu Mittag gibt es zeitweise leichte Schauer und die Temperaturen liegen bei 26 Grad. Der Abend ist weiter wechselnd bewölkt, mit etwas Sonne und einem leichten Wind aus Westen. In der Nacht ist es überwiegend bewölkt, bei Temperaturen um 20 Grad. Der Samstag wird wechselnd bewölkt, mit kräftigem, böigem Wind und Temperaturen um 20 Grad.
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0: Mehr Anerkennung für Ehrenamtliche. Wernigerode führt Ehrenamtskarte ein. Wer sich in Wernigerode ehrenamtlich engagiert, soll künftig nicht nur ein Dankeschön hören, sondern auch ganz konkret davon profitieren. Die Stadt führt jetzt die Ehrenamtskarte ein und würdigt damit den Einsatz der vielen Freiwilligen. Ob im Sportverein, bei der Freiwilligen Feuerwehr, in der Kultur, im sozialen Bereich oder in der Kinder- und Jugendarbeit. Ohne Ehrenamtliche würde vieles in Wernigerode nicht funktionieren. Genau dieses Engagement möchte die Stadt jetzt sichtbar anerkennen.
2: Es gibt eine Beteiligung auch bei der Landkreiskarte mit einem Angebot, das wir dort vorhalten, was dort auch hinterlegt ist. Aber wir haben natürlich für uns, für Wernigerode, gesagt, wir brauchen noch mal was Eigenes. Wir weichen auch etwas ab von den Rahmenbedingungen. Und wichtig ist uns ja auch gewesen, dass wir das Ehrenamt in vollen Umfang auch würdigen. Das heißt nicht nur den Bereich der Feuerwehr und THW, was ja erstmal, sag ich mal, der erste Aufschlag ist der Landkreiskarte, sondern für uns war es wichtig, das Ehrenamt vollumfänglich im sozialen, kulturellen, sportlichen Bereich, aber auch Feuerwehr mit zu berücksichtigen.
0: Die Ehrenamtskarte richtet sich an Menschen ab 14 Jahren, die sich seit mindestens einem Jahr regelmäßig ehrenamtlich engagieren. Voraussetzung sind in der Regel mindestens 3 Stunden Einsatz pro Woche oder 150 Stunden im Jahr. Für Jugendliche gelten geringere Anforderungen. Wer die Karte erhält, kann verschiedene Vergünstigungen nutzen, zum Beispiel freien oder ermäßigten Eintritt in der Schirker Feuerstein Arena, Rabatte für Schwimmhalle und Waldhofbad sowie Ermäßigungen im Harzplanetarium und Harzmuseum.
2: Das wäre eben halt gerade die städtischen Einrichtungen erstmal natürlich an der Stelle gut unterbringen können oder auch das Angebot vorhalten können für die Ehrenamtler. So sind eben halt Schirker Feuerstein Arena, die Badeanlagen, das Harzplanetarium unter anderem mit drinne mit einer Kostenerstattung von 50% oder 50% Rabatt und eben halt dazu eben halt noch das Harzmuseum und die Stadtbibliothek. Auch mit den entsprechenden Vergünstigungen und Feuerwehrmuseum sogar kostenfrei und dem halt auch der Mitgliedsbeitrag für die Stadtbibliothek würde entfallen für die Ehrenamtler.
0: Weitere Partner sollen noch hinzugewonnen werden und können sich auf der Internetseite der Stadt Wernigerode informieren und melden. Dort wird auch die Ehrenamtskarte von den Ehrenamtlichen selbst beantragt und die jeweiligen Organisationen bestätigen ihren Einsatz. Die Anträge müssen bis Ende Oktober des jeweiligen Jahres eingereicht werden. Verliehen wird die Ehrenamtskarte dann jedes Jahr im Dezember rund um den Tag des Ehrenamtes.
2: Wir suchen mitwirkende Partner, die eben halt auch, denen das Ehrenamt der Stadt Wernigerode auch am Herzen liegt und wo wir natürlich sehr offen sind mit den Angeboten, die sie vorhalten, ob es eben halt auch Rabatte sind auf einzelne Produkte, Veranstaltungen oder was auch man sich immer auch vorstellen könnte. Ich glaube, da ist der Fantasie wirklich freien Lauf gelassen. Aber es wäre halt schön, wenn wir diese Angebote neben den städtischen Angeboten, die wir vorhalten, einfach nochmal erweitern können, um da auch nochmal den Ehrenamtlichen den entsprechenden Beitrag zu geben und auch eben halt ihre Arbeit zu würdigen.
0: Mit der neuen Ehrenamtskarte möchte die Stadt vor allem eines deutlich machen. Das Engagement der vielen Ehrenamtlichen ist unverzichtbar und verdient mehr als nur ein Dankeschön.
3: Kunstausstellung im Salzlandmuseum.
4: Was bleibt von einem Künstlerleben, so ausgefüllt es auch sein mag, 50 Jahre nach dem Tod? Diese Frage stellte sich das Salzlandmuseum in Schönebeck, nachdem man beim Stöbern in den Archiven sehr interessante Grafiken eines Künstlers fand, der hier in der Region wirkte.
5: Also, weil eigentlich hat die Kollegin damit angefangen, die ist noch relativ neu im Haus, kannte die Zeichnung nicht und war völlig angeknipst, würde man heute sagen. Die war fasziniert. Und was natürlich das Besondere war, es war, der ländliche Raum war im Fokus. Es gibt zwar Zeichnungen von Kalbe, von Barbie, von Schönebeck und von den Ortsteilen, aber es waren eben ganz viele Dörfer aus der Region, die sich im Vergleich zu heute sehr verändert haben.
4: Anlass für das Museum, sich mit dem Künstler zu beschäftigen, von dem man zunächst nur den Namen kannte, Armin Thiemler. Erste Nachforschungen ergaben, dass man sich im Kreismuseum Genthin bereits vor einigen Jahren mit dem Œuvre des Malers beschäftigte und dabei in den Archiven seinem Lebensweg nachforschte.
6: Wir haben auch selbst recherchieren müssen, weil wir ja auch in unserer Sammlung Bilder von ihm haben. Und da kann man Folgendes sagen. Also 1896 in Lütgenzierz geboren, als Sohn eines Gärtners, also eines Gutsgärtners, hat seine Ausbildung dann in Magdeburg gehabt, an der Schule, also am Gymnasium, und kam dann also ganz jung in den Ersten Weltkrieg. Mit welcher Begeisterung wissen wir nicht, aber er wurde schwer verwundet an der rechten Hand. Und für jemanden, der eigentlich Kunst studieren wollte, war das natürlich ein schwerer Schlag. Er fand dann erstmal eine Anstellung in Burg, hat da auch selbstständig schon Grafiken veröffentlicht beim Verlag August Hopfer. Dort sind auch die Heimatkalender für die Börde und fürs Jerichoer Land erschienen. Und da findet man eben auch kleine erste Arbeiten von ihm. Und so kam er in die Künstlerszene, wurde dann in Magdeburg beim Faber Verlag auch angestellt, auch für Werbung und was da alles so zu machen war, hat weiter studiert dann in Hannover an der Kunstgewerbeschule und war dann als Maler, Grafiker selbstständig.
4: Und da beginnt die Zeit, in der die Bilder, von denen wir hier bereits ein paar zeigten, entstanden, beginnend um das Jahr 1935 herum bis etwa 1944. Sie dokumentieren eine Flucht in romantische Motive, abseits von seiner Arbeit als Pressezeichner, für die gleichgeschaltete Lokalpresse in und um Magdeburg herum.
5: Durch seine Kriegsverletzung aus dem Ersten Weltkrieg musste er nicht nochmal in den Krieg, sondern hatte eben diese steife Hand und musste zusehen, wie er Geld verdient. Und war eben Zeichner und Künstler, hat viel für die Zeitung gearbeitet. Und dann zog er eben so auch aus der Flucht, aus der Realität, ist er dann, als er in Magdeburg wohnte, hier so in den Kriegsjahren durch die Region gezogen und hat versucht, so ein bisschen heile Welt für sich festzuhalten.
4: Abgedruckt wurden die Bilder im Magdeburger Tageblatt, der Mitteldeutschen oder der Genthiner Zeitung. Entstanden sind dabei hauptsächlich stimmungsvolle Ansichten von Dörfern, landwirtschaftlichen Höfen oder den dort lebenden Menschen.
6: Gerade bei den Porträts, die konnten wir feststellen, da gibt es auch immer kleine Geschichten in der Zeitung zu lesen. Also eine kleine Spalte mit, also ein Bauer, der besonders alt war oder eine Auszeichnung bekommen hat oder so. Also ganz, ganz verschiedene Porträts sind da zu finden. Und das Schöne hier in Schönebeck ist, dass sie die Originalzeichnungen haben. Also es lohnt sich tatsächlich mal ins Archiv zu gehen und zu gucken, welche Geschichten hinter diesen Gesichtern.
4: Es sind ganz zarte Tuschezeichnungen mit Pinsel oder Feder, mit Bleistift akzentuiert in Schwarz-Weiß, eben wie man sie für die damalige Drucktechnik der Tageszeitungen benötigte. Die hier zu sehende Auswahl konzentriert sich auf die romantischen Motive. Später sollen auch Bilder des zerstörten Magdeburgs entstanden sein, die sich aber wohl nicht in den Archiven des Schönebecker Museums finden lassen. So nahm man die vorhandenen Bilder und versuchte, die Orte wiederzufinden, die Thiemler für seine Zeichnungen auswählte, womit sich ein interessanter Kontrast ergab zwischen den gut 90 Jahre alten Bildern und dem heutigen Zustand, wenn es denn gelang, die damalige Position des Malers wiederzufinden. In Schönebeck archivierte man einst die Originale von Armin Thiemler, und auch bei der Gestaltung dieser Ausstellung konnte man noch nicht abschließend klären, wie sie in den Bestand des Museums kamen.
5: Das ist eine ganz spannende Geschichte. Das ist ja, wir sind ja heute alle sehr da, die Museen an der Provenienzforschung dran. Das ist eine Frage, die noch nicht klar ist. Es sieht fast so aus, Thiemler ist 76 gestorben, als wenn die Zeichnungen schon vorher ins Haus gekommen sind. Und das ist ein Rätsel, was wir noch lösen müssen.
4: Für die Ausstellung reservierte man den Raum für Sonderausstellungen und dazu die Wandfläche auf dem Gang dorthin und man ergänzte die grafischen Arbeiten noch mit Schaukästen, in denen man Artefakte aus der Entstehungszeit der Bilder platzierte, um den Besuchenden einen Einblick in das damalige dörfliche Leben zu geben, weshalb man auch zeitgenössische Trachten dafür auswählte. Nach dem Zweiten Weltkrieg arbeitete Thiemler dann freischaffend, er war Teil der Künstlerkolonie in Arnshoop und seine Bilder wurden dann von der dortigen Landschaft inspiriert, weshalb die hier ausgestellte Schaffensphase einen besonderen Abschnitt seines Lebens dokumentiert. Bis zum 4. Oktober kann die Ausstellung besucht werden.
7: Kinderflohmarkt auf dem Schlosshof. Junge Verkäufer verkaufen gebrauchte Spielsachen.
8: Puppen, Bücher, Kuscheltiere oder Brettspiele. Auf den Decken im Schlosshof gab es für die Besucherinnen und Besucher viel zu entdecken. Kinder zwischen 6 und 14 Jahren boten hier ihre Spielsachen zum Verkauf an. Organisiert wurde der Flohmarkt vom Gewerbeverein Wittenberg und der Touristeninformation. Mit Unterstützung der Projektschmiede und der Stadt Wittenberg.
9: Also in diesem Jahr haben wir über 62 Anmeldungen, was toll ist. Weil es ist nicht nur Jubiläum, sondern auch noch sehr warm. Und wir hatten ein bisschen Sorge, um ehrlich zu sein, dass sich viele für den Badesee entscheiden und vielleicht auch die gekühlte Wohnung. Aber nein, wir wurden eines Besseren belehrt. Schon im Vorfeld war vielen Eltern klar, sie wollen auf jeden Fall teilnehmen. Und deswegen freuen wir uns, dass heute auch so viele hier erschienen sind. Das ist das eine. Aber auch, dass viele gekommen sind, um zu gucken, was es denn hier zu kaufen gibt. Das gehört ja auch mit dazu, die Bereitschaft von kleinen und großen Käufern. Und das ist hier auf dem Schlosshof besonders schön, weil hier ist nämlich auch ein schönes, schattiges Plätzchen. Und das ist eine neue Kombination. In den ganzen 30 Jahren gab es verschiedene Standorte. Hier ist wohl einer der historischeren Standorte und damit auch sogar noch durch den Schatten ein sehr schöner Ort entstanden für den Kinderflohmarkt.

0: Hohen Temperaturen stellten die Veranstalter allerdings vor besondere Herausforderungen. Deshalb wurde der Kinderflohmarkt um eine Stunde verkürzt und endete bereits um 11 Uhr. Sonnenschirme, kostenloses Trinkwasser und ein Abkühlungsbereich sorgten dafür, dass die Kinder den Vormittag trotz der Hitze genießen konnten.
1: Also wir haben zum einen nicht nur ein kleines Basin mit ganz tollen Spritzpistolen. In Vorwarnung, nicht die Ware und auch nicht die Eltern, nur die Kinder dürfen sich nachspritzen. Jedes Kind bekommt auch noch eine Kugel Eis und wir haben gemeinschaftlich entschieden, dass der Kinderflohmarkt verkürzt wird. Das heißt von 9 bis 11 anstatt von 9 bis 12.
0: Für die jungen Verkäuferinnen und Verkäufer stand aber nicht nur das Geld im Vordergrund. Viele freuten sich auch darüber, dass ihre Spielsachen ein neues Zuhause fanden.
2: Ich finde es einfach so schön, dass alle hier zusammenkommen und dass man auch selber ein bisschen Geld verdienen kann, bei den anderen zuschauen kann und auch mit Geld lernen kann und zu handeln und mit anderen Menschen in Kontakt zu haben. Das mag ich sehr.
0: Während des Vormittags wurde gehandelt, gefälscht und verkauft. Einige Stände waren dabei besonders gefragt.
2: Ganz gut. Es war mal groß, es war mal klein. Es waren irgendwie immer so Phasen, wann die Menschen eben kamen. Zu früh war es nicht so, da war es schon sehr, sehr leer. Aber dann kamen immer mehr Menschen und dann ging es eigentlich wieder in die Höhe mit der Kasse.
0: Und auch für den Erlös gab es bei vielen schon konkrete Pläne.
2: Ich werde es dann wahrscheinlich sparen, weil man weiß nie, wofür man es braucht. Es ist immer, dass man irgendwas parat hat, falls irgendwas passiert.
0: Der Kinderflohmarkt lockte zahlreiche Familien in den Schlosshof und zeigte, dass gebrauchte Spielsachen auch neuen Besitzerinnen und Besitzern noch viel Freude bereiten können.
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0: Am Freitagvormittag scheint ein wenig die Sonne, es kann leicht regnen und vereinzelt zu Gewittern kommen. Zu Mittag gibt es zeitweise leichte Schauer und die Temperaturen liegen bei 26 Grad. Der Abend ist weiter wechselnd bewölkt, mit etwas Sonne und einem leichten Wind aus Westen. In der Nacht ist es überwiegend bewölkt, bei Temperaturen um 20 Grad. Der Samstag wird wechselnd bewölkt, mit kräftigem, böigem Wind und Temperaturen um 20 Grad.
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0: Unser Land, unsere Vereine.
1: Ist es wirklich erst 4 Jahre her, dass die Dominika-Glocke aus dem Westturm des Magdeburger Doms gehoben wurde? Sie sollte repariert werden und es war gewissermaßen der Startpunkt für den 2018 neu gegründeten Domglockenförderverein, um sich des Wunsches anzunehmen, den Sakralbau an der Elbe mit einem dem Dom würdigen Geläut auszustatten. Nach der Amemus-Glocke, die Ende 2022 feierlich im Dom enthüllt wurde, sollten nun am Ostermontag 2023 weitere 5 Glocken der Öffentlichkeit präsentiert werden, die in der Glockengießerei Bachert hergestellt wurden. Unter großer Anteilnahme der Vereinsmitglieder und Spender hatte man zur Feierstunde geladen. Auch einige Vertreter der Landes- und Bundespolitik waren dieser Einladung gefolgt. Wichtige Gäste. Schließlich ist das Gießen der Glocken nur die eine Seite der Medaille. Denn bevor die Glocken wirklich ihren Klang über Magdeburg tragen können, müssen die Türme des Doms dafür ertüchtigt werden. Und da das Gebäude der landeseigenen Stiftung Dom und Schlösser Sachsen-Anhalt gehört, ist dafür der Eigentümer gefragt, entsprechende Bauarbeiten zu beauftragen. Eine Zusicherung, die von Ministerpräsident Haseloff gegeben wurde, sich bei den Haushaltsverhandlungen dafür einzusetzen. Diesen Wunsch bekräftigten alle Redner dieser Feierstunde, denn mit der Einwerbung von fast 700.000 Euro hatte der Verein mit einer Geschwindigkeit die Mittel für den Neuguss von 7 Glocken erreicht, mit der man so nicht unbedingt rechnen konnte.
2: Ja, damit hatten wir selber nicht gerechnet. Also, dass die Spendenbereitschaft und die Freude, uns zu unterstützen, so groß ist, auch innerhalb der Bevölkerung, das hätten wir nicht vermutet. Wir haben auch viel Unterstützung aus anderen Bundesländern bekommen, muss man sagen, auch aber große Geldbeträge auch aus Magdeburg. Also wunderbar. Also wir sind sehr, sehr glücklich, dass das so schnell ging. Hätten wir selbst und auch die Stiftung nie vermutet.
1: Nun also weitere

0: Fünf Glocken, die allesamt lateinische Bezeichnungen bekamen, aber im Gegensatz zu anderen Glocken keine Personennamen, sondern Verben. Eine Entscheidung, die vom Domprediger gemeinsam mit dem Bischof getroffen wurde.
1: Viele Glocken heißen Norbert und Stefan, also haben Personennamen. Das wollten wir auf keinen Fall. Wir hätten ja sagen können, wir nennen eine Glocke Friedrich, eine nennen wir Jörg, eine nennen wir Steven, ja, von Stedi, aber wir wollten bewusst keinen Namen. Weil das grenzt wieder anderes aus und haben wir überlegt, wir nehmen Verben. Wir nehmen einfach Verben, weil die Verben sind von jedem zu gebrauchen. Und dann haben wir uns auf diese Verben geeinigt für alle Glocken. Lasst uns lieben und lasst uns hinschauen, sind ja schon da. Und heute sind noch gekommen, lasst uns singen, lasst uns segnen, lasst uns klagen, lasst uns zweifeln und vor allen Dingen lasst uns widerstehen. Die Leuten zusammen, ne? Und die Leuten einzeln, je nachdem, was sozusagen gerade in den nächsten, wir denken an Jahrhunderten, was da auf uns zukommt, als Stadt oder auch als Gemeinschaft.
0: Dann wurden die weißen Tücher von den Glocken gezogen und ein erster Schlag ließ den Klang der Glocke ertönen. Cantemus, lasst uns singen, ein D. Benedictamus, lasst uns segnen, ein E.

0: Vera Moore, Lasst uns klagen, ein F. Dubitemus, Lasst uns zweifeln, ein G. Resistamus, Lasst uns widersetzen, ein A. Und Speremus, Lasst uns hoffen, ein H, wobei diese Glocke noch fehlt. Ein Fehlguss stimmte sie zu hoch ab, sodass sie noch einmal neu gegossen werden muss. Denn die Töne, die das Geläut einmal abgeben sollen, wurden vorher genau festgelegt.
1: Richtig, das haben dann die Experten festgelegt. Es gibt da eine entsprechende Kommission, einen Domglockenfachbeirat, und die haben in Abstimmung mit mehreren Experten aus verschiedenen Bundesländern diese Klangfolge festgelegt. Und das nächste wäre ja dann auch noch die Läuteordnung, also wann wird welche Glocke zu welchem Anlass geschlagen. Ja, und das legt dann aber die Domgemeinde als Nutzer fest.
0: 12 Glocken werden das Geläut einmal ausmachen, und wer mitgezählt hat und weiß, dass bisher nur 4 Glocken noch da waren, registriert, dass noch eine Glocke fehlt.
2: Ja, die Gridamos, das ist der größte Brocken. Die kostet 500.000, rechnen wir ungefähr. Und das ist auch für die Gießerei eine Riesenherausforderung, so eine große Glocke zu gießen.
0: Dazu kommt, dass bei der Kostenabschätzung heute noch keiner sagen kann, wie sich der Bronzepreis in den kommenden Jahren entwickeln wird. Denn lag er 2018 noch bei 11 Euro fürs Kilo Bronze, hat er sich unterdessen nahezu verdoppelt. Auch deshalb wird der Domglockenverein sein Engagement noch einmal verstärken, denn in gut 5 Jahren, so der Wunsch, soll das Projekt zu einem guten Ende geführt werden.
2: Bin ich mir sicher, das schaffen wir. Ich denke eher. Ich hoffe, dass wir, ich habe so ein bisschen so einen Zeithorizont, dass wir den Nordturm vielleicht Ende 24 fertig haben und die beiden Glocken noch in den Nordturm bekommen. Dominika, die ist ja nun eigentlich so lange schon da oben gewesen, die muss wieder zurück. Und Amemos, dann hätten wir schon ja den Nordturm fertig. Und der Südturm, denke ich mal, hoffe 28, sind wir fertig. Ich hoffe es.
0: Jeder kann sich übrigens in dieses Vorhaben einbringen, ob als Vereinsmitglied oder Spender. Und um diesen Beitrag nun zu beenden, lassen wir noch einmal die Glocken erklingen, gemeinsam bespielt mit den Dombläsern, und dazu zeigen wir noch einmal ein paar Details der Gestaltung von Gerd Weber, die auf der einen Seite eine stilisierte Domansicht trägt und gegenüber biblische Motive zeigt.

0: zwischen Rotwild, Kaninchen und Co., was den Wildpark Christianenthal so besonders macht. Südöstlich der Stadt Wernigerode gelegen und nur einen kleinen Fußmarsch vom Schloss entfernt, kann man ihn nicht verfehlen. Der Wildpark Christianenthal ist mit seiner Artenvielfalt und dem vom Wald umsäumten Gelände für jeden Tier- und Naturliebhaber ein absolutes Muss. Seit nun fast 5 Jahrzehnten bietet der Park auf einer Fläche von 8 Hektar verschiedensten hier beheimateten Tieren ein Zuhause. Von beeindruckenden Greifvögeln über das harztypische Rot- und Dammwild bis hin zu allseits bekannten Haustieren kann man hier alles finden.
1: Der Wildpark Christianenthal gehört der bunten Stadt am Harz, sprich der Stadtverwaltung. Wir sind also eine freiwillige Aufgabe der Stadt Wernigerode und das seit 1974. Wir sind also kurz davor, unser 50. Jubiläum zu begehen. Ja, was haben wir für Tiere? Erstmal in der Summe ungefähr 250 bis 300, hängt immer davon ab, ob die Meerschweinchen Junge bekommen haben. Und wir haben uns hauptsächlich hier auf Wildtiere, heimische Wildtiere festgelegt. Es gibt natürlich auch die Schneeeule und wie gesagt die Meerschweinchen, aber die einheimischen Wildtiere wie Rotwild, wie das Schwarzwild, wie das Dammwild, die sind hier zu besichtigen und zu bestaunen.
0: Erwähnt wurde der Tierpark im Christianenthal bereits schon im 15. Jahrhundert. Genutzt wurde er damals jedoch weniger als Erholungsgebiet, sondern für die Hatz, einer besonderen Form der Hetzjagd. Heutzutage hat das hier lebende Wild allerdings nichts mehr zu befürchten. In großen Freianlagen, welche ganz auf ihre Bedürfnisse ausgelegt sind, verbringen sie hier ein friedliches Leben.
2: Ja, das sind Dickas, das sind auch keine heimischen Tiere. Das sind Tiere, die in Asien und Japan vorkommen. Das ist eine Hirschart. Die sind relativ zahm, die sind Menschenkontakt gewohnt. Die Jungtiere gewöhnen sich langsam dran. Das hat also nichts mit Randfüttern zu tun. Die sind einfach sehr schnell an den Menschen gewöhnt. Und man hat es ja gesehen, die fressen aus der Hand und sind auch sehr zutraulich. Wir haben dieses Jahr sehr gut Nachwuchs. Bei den Dickas hier haben wir 5 Jungtiere. Das heißt, alle 5 Kühe haben Kälber geworfen. Sind, wie man sieht, auch alle 5 hier versammelt. Wir haben einen Uhu, der nachgezogen wurde. Ja, Meerschweinchen. Bei den Degus haben wir Nachzucht. Rotwild, Dammwild, Wildschweine. Und Waldohreule haben wir auch Nachzucht. Also das klappt ganz gut. Mufflons, die haben auch Nachzucht. Also das ist dieses Jahr ganz gut gewesen mit der Nachzucht.
0: Wer gemütlich durch den Park spazieren oder sich zurücksetzen und das zutrauliche Wild beobachten möchte, ist hier genau richtig und kann sich auf einen erholsamen Tag freuen. Wissenswertes zu den Tieren steht auf den Schautafeln natürlich immer bereit. Aber auch für diejenigen, die etwas über die Pflanzenwelt erfahren wollen, hat der Park einiges zu bieten. Auf dem gesamten Gebiet erstreckt sich die idyllische Flora des Harzes. Botanische Besonderheiten, die man so in freier Natur meist nicht zu Gesicht bekommt, lassen sich hier ebenfalls bestaunen. So stehen im Christianenthal unübersehbar und hoch über den anderen Baumwipfeln hervorragend beispielsweise 2 Mammutbäume. Eine beschauliche Sitzgelegenheit mit Beschäftigung für die Kleinsten gibt es an der Christianenthal-Gaststätte direkt neben dem Spielplatz. Auch viele Bewohner des Parks bedeuten für die Kinder einen Riesenspaß.
1: Wir haben ein Streichelzoo besetzt mit Zwergziegen und Kamerunschafen, aber auch mit kleinen Kaninchen. Und wer Lust, Liebe hat und wer sich schon traut als kleiner Junge oder kleines Mädchen, kann natürlich gern reingehen. Von 10 Uhr bis 18 Uhr, manchmal bis 20 Uhr ist dieses Streichelgehege geöffnet und man kann die Tiere dann hautnah berühren.
3: Besteht auch die Möglichkeit, zum Beispiel für Schulklassen hierher herzukommen und auch mal so eine Tiere zu streicheln?
2: Ja, die Möglichkeit besteht. Also vorher anmelden. In kleinen Gruppen ist das immer möglich, sowas so durchzuführen mit den Tieren. Nicht so viele Kinder, sag mal bis zu 10 Kindern ist das eine gute Sache, die man durchführen kann.
0: Neben den Haustieren gehören zu den 47 im Park vertretenen Arten auch einige vom Aussterben bedrohte Exemplare. Unter anderem findet hier der Luchs sein Zuhause. Nach Braunbär, Wolf und persischem Leoparden ist diese Katze das viertgrößte in Europa heimische Landraubtier.
1: Der Luchs gehört auch zu den heimischen Wildtieren hier im Harz, besonders im Harz, hat sich ja hier wieder angesiedelt. Wir haben ein Pärchen hier, also ein Kuder, das ist das männliche Tier. Wir haben die Luchsin, das ist das weibliche Tier. Und beide sind in einem neuen Gehege, das haben wir mit Lotto Toto sanieren können für immerhin 64.000 Euro. Und da sind wir auch sehr stolz drauf. Und es ist auch ein Publikumsmagnet, man sieht das an den Patenschaften. Wir haben allein beim Luchs 20 Patenschaften für den Luchs.
3: Ein Tier fehlt ja noch, was es hier auch im Harz gibt und in Sachsen-Anhalt, und das wäre der Wolf. Wie sieht es damit aus? Sind Wölfe leicht zu halten?
2: Wölfe sind relativ leicht zu halten. Das Problem ist, man braucht sehr, sehr große Anlagen dafür. Das heißt, die brauchen halt sehr viel Auslauf. Und das ist auch das Problem, was die meisten haben. Und um sowas zu umgehen, haben wir hier auch keinen Wolf. Weil wenn man schon Wölfe hält, dann sollte man auch die passende Anlage dafür haben. Und Wölfe sind Rudeltiere, das heißt, es ist mit ein, zwei Tieren nicht getan. Man sollte dann schon eine kleine Gruppe haben. Und dementsprechend braucht man natürlich auch den großen Freilauf und die große Anlage dafür. Ich denke mal, die Konstellation, wie sie jetzt hier im Wildpark ist sehr gut. Auch vom Platz her und auch von dem, was man den Tieren bieten kann, ist das sehr gut angepasst. Ich denke mal, mit dem Bestand, den wir hier haben, kann man ganz gut leben. Und da kommt auch bei den Besuchern sehr gut an.
0: Für das Versorgen und Wohlwollen der Tiere sind die Mitarbeiter des Wildparks zuständig. Unterstützt bei dieser gewaltigen Aufgabe sowie bei dem Natur- und Artenschutz werden sie von dem Förderverein Christianenthal. Zusammen sorgen sie im Jahr zusätzlich für einige Attraktionen und Veranstaltungen wie dem Wildparkfest oder dem Kindertheater. Trotz vereinter Kräfte ist der Beruf des Tierpflegers kein leichter. Neben einem umfangreichen Fachwissen und einem Herz für Tiere steht auch harte körperliche Arbeit auf dem Plan.
2: Man sollte schon Liebe zu den Tieren haben und Einfühlvermögen. Es sind Lebewesen und es würde nicht klappen, wenn man das jetzt nur macht, um einen Beruf zu haben. Also man muss sich sehr viel selbst einbringen. Es ist auch ein sehr schwerer Beruf. Es ist sehr viel Selbststudium, sehr viel zu lernen, sehr umfangreich, weil so ein Zootierpfleger lernt ja auch für einen Zoo. Nicht unbedingt für so einen kleinen Tiergarten oder Wildpark. Das heißt, er lernt von der Pike auf, sag mal jetzt ganz grob gesagt, vom Mehlwurm angefangen bis zur Giraffe, macht er alles durch. Aquaterrarien, Schlangen, Fische, ja, also alles, was mit der Tierwelt zu tun hat, wird ihn in 3 Jahren versucht beizubringen. Und natürlich, wenn man den Beruf bestanden hat, dann beginnt natürlich erst die richtige Lehre in den Ort, wo man eingesetzt ist. Tiere brauchen jeden Tag Futter, brauchen jeden Tag Wasser, es muss jeden Tag gesäubert werden. Es ist nicht jeden Tag schönes Wetter, es gibt kalte Winter, es gibt nasse Sommer, es kann windig werden, es kann kalt werden. Sonntag muss gearbeitet werden, feiertags, also es ist schon sehr umfangreich. Und wenn man den Beruf wählen möchte oder erlernen möchte, sollte man sich dessen auch bewusst sein. Zurzeit sind wir hier voll besetzt, aber nächstes Jahr, wenn der Wildparkleiter in Rente geht, wird wieder eine Zootierfliegerstelle ausgeschrieben, das heißt, wenn ein Facharbeiter irgendwo sein sollte, der kann sich dann bewerben hier, dann wird auch definitiv ein Facharbeiter hier gesucht.
0: Kosten tut das Erlebnis im Wildpark Christianenthal übrigens fast nichts. Am Eingang wird mit einer Vertrauenskasse lediglich um 1 Euro Spende gebeten.
1: Also wir sind ein Park ohne Zaun. Man kann rund um die Uhr, also roundabout, wie man heute sagt, den Park besuchen von 0 Uhr bis 0 Uhr. Und man braucht hier nur 1 Euro pro Person. Darum bitten wir, eine Spende geben, ein Eintrittsgeld. Und das wäre schön, wenn das jeder macht. Es kann natürlich auch mehr gegeben werden. Aber wir haben auch manchmal immer noch so die Erkenntnis, dass manche die Kasse nicht finden. Wir haben über 7 Hinweistafeln, wo man die Kasse findet. Bitte einfach, wer uns besucht, die Augen aufmachen, dann finden Sie die Kasse auch. Und den 1 Euro sollte doch wohl jeder übrig haben, um diesen wunderschönen Tierpark zu besichtigen.
0: Wunderschön ist das Christianenthal auch zu jeder Jahreszeit. Egal, ob man das Grün im Sommer oder die vom Schnee bedeckte Landschaft in den kalten Wintermonaten erleben will. Die Tiere und Besucher wirken wunschlos glücklich. Gilt dasselbe also auch für die Betreiber des Parks?
1: Ach, ich wünsche mir doch ein paar Sachen. Erstmal nach wie vor über die Jahre weiterhin nette Besucher. Wir haben immerhin so 120.000 Besucher im Jahr. drei, vier, die den Park nicht so schön finden. Na gut, damit muss man leben. Und vom Wunsch her, dass alle schöne und glückliche Stunden hier erleben, eine schöne Zeit bei uns haben und wiederkommen und uns weiterempfehlen. Und was ich mir persönlich wünsche, beziehungsweise die Mitarbeiter, sind eine öffentliche Toilette. Die haben wir nämlich seit 50 Jahren nicht. Und die wollen wir in diesem Jahr endlich nun Wirklichkeit werden lassen. Wir hoffen, dass wir den Besuchern im November spätestens öffentliche Toiletten auch hier anbieten können.
2: Na, auf jeden Fall, dass er immer weiterhin gut besucht wird, dass er so erhalten bleibt, wie er ist, dass die Tierpfleger alles dafür geben. Das machen sie auch, die Anlagen sauber halten, nicht um die Tiere kümmern und dass auch genug Eurojobber da sind, weil es fällt doch immer auch Reparaturarbeiten an. Aufgrund dessen, dass das alles hier gut vorhanden ist, ist der Wildpark in einem sehr guten Zustand, optisch gesehen und auch technisch gesehen.
0: Seine besondere Lage, die beeindruckende Artenvielfalt und der fast freie Eintritt machen den Wildpark Christianenthal zu einer unvergesslichen Attraktion. Durch Spenden und der Zusammenarbeit mit dem Förderverein blieb der Park bis heute bestehen und bietet so auch weiterhin ein Erlebnis für Groß und Klein.

0: bis ans Ende der Welt. Sonderausstellung im Naturkundemuseum.
1: Bis ans Ende der Welt können sich Besucher des Museums für Naturkunde ab sofort entführen lassen, denn eine gleichnamige Sonderausstellung könnte hier am Donnerstag eröffnet werden. Der komplette Titel lautet Bis ans Ende der Welt, Patagonien und Feuerland. Und genau dort verbrachte Fotograf Martin Köppert über die letzten 7 Jahre verteilt fast 9 Monate, um die atemberaubende Vielfalt der südamerikanischen Landschaften und Tierwelt einzufangen. Insgesamt 96 solcher Motive können nun im Naturkundemuseum bewundert werden. Während seiner Reisen erlebte der gebürtige Magdeburger die Steppen, Wüsten, Gletscher und Regenwälder des Gebiets zu verschiedenen Jahreszeiten, um in seinen Aufnahmen wirklich alle Gesichter der Region widerspiegeln und mit den Besuchern von Ausstellungen wie dieser in voller Pracht teilen zu können.
2: Also ich bin nicht jemand, der durch die Welt reist, um sämtliche Probleme zu definieren und darzulegen. Da gibt es genug andere Kanäle, die diese machen. Ja, ich versuche hier die Schönheit.

0: eines Landes darzustellen. So wie ich es sehe und so wie ich es letztendlich wahrnehme. Und das ist eigentlich der Hintergrund. Die Leute sollen sehen, was gibt es noch auf dieser Erde? Ja, wie abgelegen sind die Gebiete? Oder wo sind auch Bereiche, die wirklich schützenswert sind? Ja, und das ist ja, glaube ich, eine Aufgabe, die wir auch haben.
1: In diesem Rahmen gründete Martin Köppert vor knapp einem Jahr die MKO Foundation, eine gemeinnützige Stiftung, deren Ziel es ist, die Natur- und Artenvielfalt sowie kulturelle Lebensräume durch seine Fotografie zu dokumentieren und zu bewahren. Mithilfe von Ausstellungen wie diesen und ähnlichen Projekten, die von der Stiftung finanziert werden, erhofft sich Köppert, mehr Aufmerksamkeit für gefährdete Arten und Lebensräume zu generieren und an die Betrachter seiner Motive weiterzutragen.
0: Die MKO Foundation ist natürlich für Arten- und Tierschutz zuständig, aber auch für humanitäre Projekte und auch für Kultur und Bildung. Ja, und das ist zum Beispiel etwas von Kultur. Bildung natürlich auch für Jugendliche, die hierher kommen, die ganz einfach mal sehen, in was für einem Habitat leben bestimmte Tiere, ja, und wie kann man die auch landschaftlich mit verbinden.
1: Durch diesen Bildungsaspekt gestaltet sich die Fotokollektion als eine wunderbare Ergänzung für das Naturkundemuseum, da auch in den Dauerausstellungen des Museums der Fokus darauf liegt, Artenvielfalt in größerem Maßstab zu zeigen und das nicht nur in Sachsen-Anhalt, sondern weltweit. In diesem Rahmen haben Besucher teilweise einen direkten Bezug zwischen den Dauerausstellungen und den hier gezeigten Fotos, beispielsweise anhand von Tieren wie dem Puma und dem Guanaco, die sowohl in den Motiven von Martin Köppert als auch im Tierseil des Museums gefunden werden können. Und auch der Andenkondor, der größte Greifvogel der Erde, kann einerseits in der Vogelvitrine, andererseits als Schnappschuss des Fotografen bewundert werden.
2: Wir wollen mit unseren Ausstellungen eben die Besucher einmal begeistern. Die sollen fasziniert sein von der Tiervielfalt, die wir hier zeigen. Aber wir wollen eben auch, dass sie sich für den Naturschutz engagieren oder für nachhaltige Lebensformen und dass es nicht so weitergehen kann mit Klimaerwärmung und Vernichtung von Lebensräumen. Das ist allen klar. Und hier steigt man nochmal speziell in eine Region ein. Und wir hoffen, dass wir also die Emotionen wecken bei den Besuchern. Und vielleicht haben sie dann auch Interesse. Und die MKO Foundation hat also dieses Projekt hier finanziert, sodass das für uns in Zeiten, wo es der Kultur manchmal an Personal oder an Finanzen fehlt, das also eine wunderbare Zusammenarbeit ist, sodass wir das also hier sehr schön zu einem Projekt formen konnten.
1: Neben der bloßen Schönheit der Landschaften und Tierwelt gelang es dem Fotografen außerdem zu zeigen, inwiefern die teils extremen Bedingungen der Region sich auf den Alltag der dort lebenden Menschen auswirken. Weshalb ein Teil der Ausstellung sich auf das Leben der Ovejeros bezieht, die traditionellen Schafhirten, die im Feuerland, der südlichsten Inselregion des Kontinents, wohnhaft sind. Definitiv ein Highlight seiner Reisen, aber ein Lieblingsmotiv in dem Sinn hat Martin Köppert jedoch nicht.
0: Wenn Sie mir jetzt fragen, was mein Lieblingsland ist, weil ich bin bisher in über 100 Ländern auf allen Kontinenten gewesen, kann ich Ihnen sagen, es gibt keins. Ja, und demzufolge kann ich Ihnen auch nicht sagen, welches mein Lieblingsstück ist. Ja, alle Bilder haben einen bestimmten Hintergrund und eine bestimmte Geschichte. Ja, und ich muss die Geschichte nicht immer erzählen, weil ich habe sie so erlebt und andere definiert sie für sich selbst ganz anders. Ja, und das ist doch eigentlich den Freiraum, den wir haben, um darüber zu diskutieren.
1: Wer also einmal schauen möchte, welche Wirkung die ausgestellten Motive bei sich selbst entfalten, der hat diese Möglichkeit noch bis zum 17. Januar. Immer zu den regulären Öffnungszeiten des Magdeburger Naturkundemuseums.
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Am Freitagvormittag scheint ein wenig die Sonne, es kann leicht regnen und vereinzelt zu Gewittern kommen. Zu Mittag gibt es zeitweise leichte Schauer und die Temperaturen liegen bei 26 Grad. Der Abend ist weiter wechselnd bewölkt, mit etwas Sonne und einem leichten Wind aus Westen. In der Nacht ist es überwiegend bewölkt, bei Temperaturen um 20 Grad. Der Samstag wird wechselnd bewölkt, mit kräftigem, böigem Wind und Temperaturen um 20 Grad.

0: Kultur- und Zukunftsfragen. Unter dem Titel Kraftwerk Zukunft sind rund 100 Veranstaltungen geplant. Besucher erwartet ein Programm aus Theater, Performances, Ausstellungen, Workshops und Gesprächsformaten. Erstmals gibt es dabei zwei Festivalzentren. Im ehemaligen Braunkohlekraftwerk Schornewitz sollen Themen wie Energie, Strukturwandel und Zukunftsperspektiven im Mittelpunkt stehen. Das Programm entsteht dort gemeinsam mit dem Forum Rathenau, das sich seit Jahren für den Erhalt und die Weiterentwicklung des Industriedenkmals engagiert.
1: Ja, also wir sind zusammen mit dem Festival Osten darauf gekommen, dass der Spielort Schornewitz für dieses Festival Osten eine hervorragende Gelegenheit ist, seinen regionalen Ansatz nochmal deutlich herauszustellen und in enger Kooperation mit den Spielorten in Bitterfeld-Wolfen, speziell in Wolfen in diesem Jahr, hat man dann das Festival hier auch nach Schornewitz gelegt. An drei Wochenenden nach dem 12. September wird man also hier Performances, Lesungen, Diskussionen, künstlerische Aktivitäten erleben von internationalen, renommierten Companies. Aber es wird auch Musik geben, es wird einen Bezug zu Paul Gerhardt geben, also dem Dichter in Gräfenhainichen geboren. Und wir freuen uns, dass diese Kooperation möglich wurde. Als Forum Rathenau ist das für uns die Möglichkeit, eine große Zielgruppe anzusprechen mit den Themen, mit unseren kommenden Dingen, also zum Beispiel die Energiesysteme der Zukunft oder auch die Bedeutung des Kohlenstoffs als Zukunftsausgangsmaterial hier zu thematisieren mit sehr renommierten Wissenschaftlerinnen, die für Kernfusion stehen, die für die Zukunft der Photovoltaik stehen und das Ganze in einem solchen kulturell inszenierten Umfeld. Das ist große Herausforderung und große Chance für uns. Wir freuen uns da sehr darauf.
0: Der zweite Festivalstandort befindet sich in Wolfen-Nord. Rund um den ehemaligen Jugendclub 84 wird ein Ort für Begegnung, Kunst und Nachbarschaft geschaffen. Viele Projekte wurden gemeinsam mit Menschen aus der Region entwickelt. Auch der Jugendclub beteiligt sich an der Gestaltung des Festivals.
2: Genau, der Jugendclub 83 ist ja schon seit Jahren präsent im Wolfen-Nord. Deswegen nehmen wir da an dem Festival auch mit teil. Und wir haben quasi langwieriges Projekt, was dann dort auch präsentiert wird unter anderem. Wir gestalten nämlich mit Kindern und Jugendlichen die Lebensräume. Das heißt, im Stadtgebiet gucken die Kinder und Jugendlichen im Vorfeld, was wollen sie konkret gerne umgestalten und bauen das dann praktisch auch selber auf. Das kann unter anderem präsentiert werden. Und die zweite Sache ist, dass die Kinder und Jugendliche eine Stadtteilrallye durch Wolfen-Nord vorbereiten, die dann die Besucher mitmachen können.
0: Mit dem Festival wollen die Veranstalter nicht nur auf die industrielle Vergangenheit der Region blicken. Im Mittelpunkt steht auch die Frage, welche Perspektiven sich für Bitterfeld-Wolfen und das Umland in den kommenden Jahren eröffnen können.
3: Also wir haben jetzt tatsächlich auch eine Förderzusage bekommen von der ESF Plus, also EU-Mittel. Und das läuft unter dem Zukunftsraum 84. Und der nächste Schritt wird jetzt sein, also das Festival ist da so ein bisschen auch der Auftakt, um auch dort Kontakte zu knüpfen, auch einzuladen. Und es wird, das steht schon relativ fest, im November ein Zukunftslabor geben. Das wird sich über 3 Tage hinziehen. Da wird es eine Ausstellung geben, auch mit Menschen, die hier leben. Die befragt worden sind und künstlerische Arbeit auch. Dann wird es aber auch Zukunftswerkstätten geben, wo und im Zentrum steht schon diese Siedlungsfläche, aber auch wie wollen wir leben in Wolfen-Nord, wie wollen wir die Zukunft im Wolfen-Nord gestalten, auch mit den neuen Bedingungen. Jetzt sind ja ganz viele Menschen auch zugezogen, ne, die mit entsprechenden Hintergründen kommen. Wie können wir auch die erreichen, mit einbinden, auch ihre Perspektiven zeigen. Und dann wird es am dritten Tag, also wir haben so ein Verständnis von Expertise, das ist Fachwissen. Wir müssen auch natürlich die Wirtschaft mit einladen, aber es geht auch um Wissen im Sinne einer Erfahrung und dass die Menschen auch ihre Erfahrungen dort mit einbringen können und auch sagen können, was ihnen persönlich wichtig ist für die Entwicklung des Viertels und diese Siedlungsfläche, ne, die wir ja auch verwalten. Aber das sind dann so die nächsten Schritte, die noch kommen.
0: Verbunden werden die beiden Festivalorte durch einen eigens eingerichteten Festivalbus. So können Besucher tagsüber Angebote im Kraftwerk und später Veranstaltungen in Wolfen-Nord besuchen.
4: Wir richten einen Bustransfer ein. Die Nahverkehrsfreunde Dessau stellen uns einen Bus und dann fährt ein Bus von Bitterfeld nach Schornewitz und auch von Schornewitz nach Wolfen-Nord und von Wolfen-Nord wieder nach Bitterfeld, sodass man quasi alle Orte und das ganze Programm erleben kann. Und der Bus ist kostenlos und für das Festival braucht man ein Tagesticket. Das aber auch für

0: einen kleinen Taler zu erhalten ist. Der Bus fährt auch nach Gräfenhainichen zum Bahnhof. Die Informationen zum Fahrplan findet man dann auf unserer Webseite und dann am Festivalort selbst.
1: Zahlreiche Projekte wurden gemeinsam mit Menschen aus Bitterfeld-Wolfen entwickelt und greifen die Geschichte der Region ebenso auf wie aktuelle Fragen nach Energie, Zusammenhalt und Zukunft. Der Ticketverkauf ist bereits gestartet. Die Veranstalter hoffen, dass das Festival erneut Menschen aus der Region und von außerhalb zusammenbringt und neue Perspektiven auf einen Landstrich eröffnet, der sich seit Jahrzehnten im Wandel befindet.
0: Das ganze Programm findet man gerade auf unserer Webseite, die heißt www.osten-festival.de, und es gibt dann noch weitere Veröffentlichungen auf Papier, die kommen dann kurz vorm Festival, und bis dahin kann man sich auf unserer Webseite informieren.
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0: Am Freitagvormittag scheint ein wenig die Sonne, es kann leicht regnen und vereinzelt zu Gewittern kommen. Zum Mittag gibt es zeitweise leichte Schauer und die Temperaturen liegen bei 26 Grad. Der Abend ist weiter wechselnd bewölkt, mit etwas Sonne und einem leichten Wind aus Westen. In der Nacht ist es überwiegend bewölkt, bei Temperaturen um 20 Grad. Der Samstag wird wechselnd bewölkt, mit kräftigem, böigem Wind und Temperaturen um 20 Grad.
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0: Mehr Anerkennung für Ehrenamtliche. Wernigerode führt Ehrenamtskarte ein. Wer sich in Wernigerode ehrenamtlich engagiert, soll künftig nicht nur ein Dankeschön hören, sondern auch ganz konkret davon profitieren. Die Stadt führt jetzt die Ehrenamtskarte ein und würdigt damit den Einsatz der vielen Freiwilligen. Ob im Sportverein, bei der Freiwilligen Feuerwehr, in der Kultur, im sozialen Bereich oder in der Kinder- und Jugendarbeit. Ohne Ehrenamtliche würde vieles in Wernigerode nicht funktionieren. Genau dieses Engagement möchte die Stadt jetzt sichtbar anerkennen.
2: Es gibt eine Beteiligung auch bei der Landkreiskarte mit einem Angebot, das wir dort vorhalten, was dort auch hinterlegt ist. Aber wir haben natürlich für uns, für Wernigerode, gesagt, wir brauchen noch mal was Eigenes. Wir weichen auch etwas ab von den Rahmenbedingungen. Und wichtig ist uns ja auch gewesen, dass wir das Ehrenamt in vollen Umfang auch würdigen. Das heißt nicht nur den Bereich der Feuerwehr und THW, was ja erstmal, sag ich mal, der erste Aufschlag ist der Landkreiskarte, sondern für uns war es wichtig, das Ehrenamt vollumfänglich im sozialen, kulturellen, sportlichen Bereich, aber auch Feuerwehr mit zu berücksichtigen.
0: Die Ehrenamtskarte richtet sich an Menschen ab 14 Jahren, die sich seit mindestens einem Jahr regelmäßig ehrenamtlich engagieren. Voraussetzung sind in der Regel mindestens 3 Stunden Einsatz pro Woche oder 150 Stunden im Jahr. Für Jugendliche gelten geringere Anforderungen. Wer die Karte erhält, kann verschiedene Vergünstigungen nutzen, zum Beispiel freien oder ermäßigten Eintritt in der Schirker Feuerstein Arena, Rabatte für Schwimmhalle und Waldhofbad sowie Ermäßigungen im Harzplanetarium und Harzmuseum.
2: Das wäre eben halt gerade die städtischen Einrichtungen erstmal natürlich ein

0: der Stelle gut unterbringen können oder auch das Angebot vorhalten können für die Ehrenamtler. So sind eben halt Schalker Feuerstein Arena, die Badeanlagen, das Harzplanetarium unter anderem mit drinne mit einer Kostenerstattung von 50% oder 50% Rabatt und eben halt dazu eben halt noch das Harzmuseum und die Stadtbibliothek, auch mit den entsprechenden Vergünstigungen und Feuerwehrmuseum. Sogar kostenfrei und eben halt auch der Mitgliedsbeitrag für die Stadtbibliothek würde entfallen für die Ehrenamtler.
1: Weitere Partner sollen noch hinzugewonnen werden und können sich auf der Internetseite der Stadt Wernigerode informieren und melden. Dort wird auch die Ehrenamtskarte von den Ehrenamtlichen selbst beantragt und die jeweiligen Organisationen bestätigen ihren Einsatz. Die Anträge müssen bis Ende Oktober des jeweiligen Jahres eingereicht werden. Verliehen wird die Ehrenamtskarte dann jedes Jahr im Dezember rund um den Tag des Ehrenamtes.
0: Wir suchen mitwirkende Partner, die eben halt auch, denen das Ehrenamt der Stadt Wernigerode auch am Herzen liegt und wo wir natürlich sehr offen sind mit den Angeboten, die sie vorhalten, ob es eben halt auch Rabatte sind auf einzelne Produkte, Veranstaltungen oder was auch man sich immer auch vorstellen könnte. Ich glaube, da ist der Fantasie wirklich freien Lauf gelassen. Aber es wäre halt schön, wenn wir diese Angebote neben den städtischen Angeboten, die wir vorhalten, einfach nochmal erweitern können, um da auch nochmal den Ehrenamtlichen den entsprechenden Beitrag zu geben und auch eben halt ihre Arbeit zu würdigen.
1: Mit der neuen Ehrenamtskarte möchte die Stadt vor allem eines deutlich machen. Das Engagement der vielen Ehrenamtlichen ist unverzichtbar und verdient mehr als nur ein Dankeschön. Kunstausstellung im Salzlandmuseum.
2: Was bleibt von einem Künstlerleben, so ausgefüllt es auch sein mag, 50 Jahre nach dem Tod? Diese Frage stellte sich das Salzlandmuseum in Schönebeck, nachdem man beim Stöbern in den Archiven sehr interessante Grafiken eines Künstlers fand, der hier in der Region wirkte.
3: Also, weil eigentlich hat die Kollegin damit angefangen, die ist noch relativ neu im Haus, kannte die Zeichnung nicht und war völlig angeknipst, würde man heute sagen. Die war fasziniert. Und was natürlich das Besondere war, es war der ländliche Raum war im Fokus. Es gibt zwar Zeichnungen von Kalbe, von Berbi, von Schönebeck und von den Ortsteilen, aber es waren eben ganz viele Dörfer aus der Region, die sich im Vergleich zu heute sehr verändert haben.
2: Anlass für das Museum, sich mit dem Künstler zu beschäftigen, von dem man zunächst nur den Namen kannte, Armin Thiemler. Erste Nachforschungen ergaben, dass man sich im Kreismuseum Genthin bereits vor einigen Jahren mit dem Œuvre des Malers beschäftigte und dabei in den Archiven seinem Lebensweg nachforschte.
4: Wir haben auch selbst recherchieren müssen, weil wir ja auch in unserer Sammlung Bilder von ihm haben. Und da kann man Folgendes sagen. Also 1896 in Lütgenzierz geboren, als Sohn eines Gärtners, also eines Gutsgärtners, hat seine Ausbildung dann in Magdeburg gehabt, eine Schule, also Gymnasium, und kam dann also ganz jung in den Ersten Weltkrieg. Mit welcher Begeisterung wissen wir nicht, aber er wurde schwer verwundet an der rechten Hand. Und für jemanden, der eigentlich Kunst studieren wollte, war das natürlich ein schwerer Schlag. Er fand dann erstmal eine Anstellung in Burg, hat da auch selbstständig schon Grafiken veröffentlicht beim Verlag August Hopfer. Dort sind auch die Heimatkalender für die Börde und fürs Jerichower Land erschienen. Und da findet man eben auch kleine erste Arbeiten von ihm. Und so kam er in die Künstlerszene, wurde dann in Magdeburg beim Faber Verlag auch angestellt, auch für Werbung und was da alles so zu machen war, hat weiter studiert dann in Hannover an der Kunstgewerbeschule und war dann als Maler, Grafiker selbstständig.
2: Und da beginnt die Zeit, in der die Bilder, von denen wir hier bereits ein paar zeigten, entstanden, beginnend um das Jahr 1935 herum bis etwa 1944. Sie dokumentieren eine Flucht in romantische Motive, abseits von seiner Arbeit als Pressezeichner, für die gleichgeschaltete Lokalpresse in und um Magdeburg herum.
3: Durch seine Kriegsverletzung aus dem Ersten Weltkrieg musste er nicht nochmal in den Krieg, sondern hatte eben diese steife Hand und musste zusehen, wie er Geld verdient und war eben Zeichner und Künstler, hat viel für die Zeitung gearbeitet. Und dann zog er eben so auch aus der Flucht, aus der Realität, ist er dann, als er in Magdeburg wohnte, hier so in den Kriegsjahren durch die Region gezogen und hat versucht, so ein bisschen heile Welt für sich festzuhalten.
2: Abgedruckt wurden die Bilder im Magdeburger Tageblatt, der Mitteldeutschen oder der Argentiner Zeitung. Entstanden sind dabei hauptsächlich stimmungsvolle Ansichten von Dörfern, landwirtschaftlichen Höfen oder den dort lebenden Menschen.
4: Gerade bei den Porträts, die konnten wir feststellen, da gibt es auch immer kleine Geschichten in der Zeitung zu lesen. Also eine kleine Spalte mit, also ein Bauer, der besonders alt war oder eine Auszeichnung bekommen hat oder so. Also ganz, ganz verschiedene Porträts sind da zu finden. Und das Schöne hier in Schönebeck ist, dass sie die Originalzeichnungen haben. Also es lohnt sich tatsächlich mal ins Archiv zu gehen und zu gucken, welche Geschichten hinter diesen Gesichtern.
2: Es sind ganz zarte Tuschezeichnungen mit Pinsel oder Feder, mit Bleistift akzentuiert in Schwarz-Weiß, eben wie man sie für die damalige Drucktechnik der Tageszeitungen benötigte. Die hier zu sehende Auswahl konzentriert sich auf die romantischen Motive. Später sollen auch Bilder des zerstörten Magdeburgs entstanden sein, die sich aber wohl nicht in den Archiven des Schönebecker Museums finden lassen. So nahm man die vorhandenen Bilder und versuchte, die Orte wiederzufinden, die Thiemler für seine Zeichnungen auswählte, womit sich ein interessanter Kontrast ergab zwischen den gut 90 Jahre alten Bildern und dem heutigen Zustand, wenn es denn gelang, die damalige Position des Malers wiederzufinden. In Schönebeck archivierte man einst die Originale von Armin Thiemler. Und auch bei der Gestaltung dieser Ausstellung konnte man noch nicht abschließend klären, wie sie in den Bestand des Museums kamen.
3: Das ist eine ganz spannende Geschichte. Das ist ja, wir sind ja heute alle sehr da, die Museen an der Provenienzforschung dran. Das ist eine Frage, die noch nicht klar ist. Es sieht fast so aus, Thiemler ist 76 gestorben, als wenn die Zeichnungen schon vorher ins Haus gekommen sind. Und das ist ein Rätsel, was wir noch lösen müssen.
2: Für die Ausstellung reservierte man den Raum für Sonderausstellungen und dazu die Wandfläche auf dem Gang dorthin und man ergänzte die grafischen Arbeiten noch mit Schaukästen, in denen man Artefakte aus der Entstehungszeit der Bilder platzierte, um den Besuchenden einen Einblick in das damalige dörfliche Leben zu geben, weshalb man auch zeitgenössische Trachten dafür auswählte. Nach dem Zweiten Weltkrieg arbeitete Thiemler dann freischaffend, er war Teil der Künstlerkolonie in Arnshoop und seine Bilder wurden dann von der dortigen Landschaft inspiriert, weshalb die hier ausgestellte Schaffensphase einen besonderen Abschnitt seines Lebens dokumentiert. Bis zum 4. Oktober kann die Ausstellung besucht werden.
5: Kinderflohmarkt auf dem Schlosshof. Junge Verkäufer verkaufen gebrauchte Spielsachen.
6: Puppen, Bücher, Kuscheltiere oder Brettspiele. Auf den Decken im Schlosshof gab es für die Besucherinnen und Besucher viel zu entdecken. Kinder zwischen 6 und 14 Jahren boten hier ihre Spielsachen zum Verkauf an. Organisiert wurde der Flohmarkt vom Gewerbeverein Wittenberg und der Touristeninformation. Mit Unterstützung der Projektschmiede und der Stadt Wittenberg.
7: Also in diesem Jahr haben wir über 62 Anmeldungen, was toll ist. Weil es ist nicht nur Jubiläum, sondern auch noch sehr warm. Und wir hatten ein bisschen Sorge, um ehrlich zu sein, dass sich viele für den Badesee entscheiden und vielleicht auch die gekühlte Wohnung. Aber nein, wir wurden eines Besseren belehrt. Schon im Vorfeld war vielen Eltern klar, sie wollen auf jeden Fall teilnehmen. Und deswegen freuen wir uns, dass heute auch so viele hier erschienen sind. Das ist das eine. Aber auch, dass viele gekommen sind, um zu gucken, was es denn hier zu kaufen gibt. Das gehört ja auch mit dazu, die Bereitschaft von kleinen und großen Käufern. Und das ist hier auf dem Schlosshof besonders schön, weil hier ist nämlich auch ein schönes, schattiges Plätzchen. Und das ist eine neue Kombination. In den ganzen 30 Jahren gab es verschiedene Standorte. Hier ist wohl einer der historischeren Standorte und damit auch sogar noch durch den Schatten ein sehr schöner Ort entstanden für den Kinderflohmarkt.
6: Die hohen Temperaturen stellten die Veranstalter allerdings vor besondere Herausforderungen. Deshalb wurde der Kinderflohmarkt um eine Stunde verkürzt und endete bereits um 11 Uhr. Sonnenschirme, kostenloses Trinkwasser und ein Abkühlungsbereich sorgten dafür, dass die Kinder den Vormittag trotz der Hitze genießen konnten.
7: gemacht. Also wir haben zum einen nicht nur ein kleines Basen mit ganz tollen Spritzpistolen. In Vorwarnung, nicht die Ware und auch nicht die Eltern, nur die Kinder dürfen sich nachspritzen. Jedes Kind bekommt auch noch eine Kugel Eis und wir haben gemeinschaftlich entschieden, dass der Kinderflohmarkt verkürzt wird. Das heißt von 9 bis 11 anstatt von 9 bis 12.
6: Für die jungen Verkäuferinnen und Verkäufer stand aber nicht nur das Geld im Vordergrund. Viele freuten sich auch darüber, dass ihre Spielsachen ein neues Zuhause fanden.
8: Ich finde es einfach so schön, dass alle hier zusammenkommen und dass man auch selber ein bisschen Geld verdienen kann, bei den anderen zuschauen kann und auch mit Geld lernen kann und zu handeln und mit anderen Menschen Kontakt zu haben. Das mag ich sehr.
6: Während des Vormittags wurde gehandelt, gefälscht und verkauft. Einige Stände waren dabei besonders gefragt.
8: Ganz gut. Es war mal groß, es war mal klein. Es waren irgendwie immer so Phasen, wann die Menschen eben kamen. Zu früh war es nicht so, da war es schon sehr, sehr leer. Aber dann kamen immer mehr Menschen und dann ging es eigentlich wieder in die Höhe mit der Kasse.
6: Und auch für den Erlös gab es bei vielen schon konkrete Pläne.
8: Ich werde es dann wahrscheinlich sparen, weil man weiß nie, wofür man es braucht. Es ist immer, dass man irgendwas parat hat, falls irgendwas passiert.
6: Der Kinderflohmarkt lockte zahlreiche Familien in den Schlosshof und zeigte, dass gebrauchte Spielsachen auch neuen Besitzerinnen und Besitzern noch viel Freude bereiten können.
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0: Am Freitagvormittag scheint ein wenig die Sonne, es kann leicht regnen und vereinzelt zu Gewittern kommen. Zu Mittag gibt es zeitweise leichte Schauer und die Temperaturen liegen bei 26 Grad. Der Abend ist weiter wechselnd bewölkt, mit etwas Sonne und einem leichten Wind aus Westen. In der Nacht ist es überwiegend bewölkt, bei Temperaturen um 20 Grad. Der Samstag wird wechselnd bewölkt, mit kräftigem, böigem Wind und Temperaturen um 20 Grad.
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0: Unser Land, unsere Vereine.
1: Ist es wirklich erst 4 Jahre her, dass die Dominika-Glocke aus dem Westturm des Magdeburger Doms gehoben wurde? Sie sollte repariert werden und es war gewissermaßen der Startpunkt für den 2018 neu gegründeten Domglockenförderverein, um sich des Wunsches anzunehmen, den Sakralbau an der Elbe mit einem dem Dom würdigen Geläut auszustatten. Nach der Amemus-Glocke, die Ende 2022 feierlich im Dom enthüllt wurde, sollten nun am Ostermontag 2023 weitere 5 Glocken der Öffentlichkeit präsentiert werden, die in der Glockengießerei Bachert hergestellt wurden. Unter großer Anteilnahme der Vereinsmitglieder und Spender hatte man zur Feierstunde geladen. Auch einige Vertreter der Landes- und Bundespolitik waren dieser Einladung gefolgt. Wichtige Gäste. Schließlich ist das Gießen der Glocken nur die eine Seite der Medaille. Denn bevor die Glocken wirklich ihren Klang über Magdeburg tragen können, müssen die Türme des Doms dafür ertüchtigt werden. Und da das Gebäude der landeseigenen Stiftung Dom und Schlösser Sachsen-Anhalt gehört, ist dafür der Eigentümer gefragt, entsprechende Bauarbeiten zu beauftragen. Eine Zusicherung, die von Ministerpräsident Haseloff gegeben wurde, sich bei den Haushaltsverhandlungen dafür einzusetzen. Diesen Wunsch bekräftigten alle Redner dieser Feierstunde, denn mit der Einwerbung von fast 700.000 Euro hatte der Verein mit einer Geschwindigkeit die Mittel für den Neuguss von 7 Glocken erreicht, mit der man so nicht unbedingt rechnen konnte.
2: Damit hatten wir selber nicht gerechnet. Also, dass die Spendenbereitschaft und die Freude, uns zu unterstützen, so groß ist, auch innerhalb der Bevölkerung, das hätten wir nicht vermutet. Wir haben auch viel Unterstützung aus anderen Bundesländern bekommen, muss man sagen. Auch aber große Geldbeträge, auch aus Magdeburg. Also, wunderbar. Also, wir sind sehr, sehr glücklich, dass das so schnell ging. Hätten wir selbst und auch die Stiftung nie vermutet.
1: Nun also weitere 5 Glocken, die allesamt lateinische Bezeichnungen bekamen, aber im Gegensatz zu anderen Glocken keine Personennamen, sondern Verben. Eine Entscheidung, die vom Domprediger gemeinsam mit dem Bischof getroffen wurde.
3: Viele Glocken heißen Norbert und Stefan, also haben Personennamen. Das wollten wir auf keinen Fall. Hätten ja sagen können, wir nennen eine Glocke Friedrich, eine nennen wir Jörg, eine nennen wir Steven, ja, von Stedi, aber wir wollten bewusst keinen Namen, weil das grenzt wieder anderes aus und dann haben wir überlegt, wir nehmen Verben. Wir nehmen einfach Verben.

0: weil die Verben sind von jedem zu gebrauchen. Und dann haben wir uns auf diese Verben geeinigt für alle Glocken. Lasst uns lieben und lasst uns hinschauen, sind ja schon da. Und heute sind noch gekommen, lasst uns singen, lasst uns segnen, lasst uns klagen, lasst uns zweifeln und vor allen Dingen lasst uns widerstehen. Die Leuten zusammen, ne? Und die Leuten einzeln, je nachdem, was sozusagen gerade in den nächsten, wir denken an Jahrhunderten, was da auf uns zukommt, als Stadt oder auch als Gemeinschaft.
1: Dann wurden die weißen Tücher von den Glocken gezogen und ein erster Schlag ließ den Klang der Glocke ertönen. Cantemus, lasst uns singen, ein D. Benediktamus, lasst uns segnen, ein E.

0: Vera Moore, Lasst uns klagen, ein If. Dubitemus, Lasst uns zweifeln, ein G. Resistamus, Lasst uns widersetzen, ein A. Und Speremus, Lasst uns hoffen, ein H. Wobei diese Glocke noch fehlt. Ein Fehlguss stimmte sie zu hoch ab, sodass sie noch einmal neu gegossen werden muss. Denn die Töne, die das Geläut einmal abgeben sollen, wurden vorher genau festgelegt.
1: Richtig, das haben dann die Experten festgelegt. Es gibt da eine entsprechende Kommission, also den Domglockenfachbeirat. Und die haben in Abstimmung mit mehreren Experten aus verschiedenen Bundesländern diese Klangfolge festgelegt. Und das nächste wäre ja dann auch noch die Läuteordnung, also wann wird welche Glocke zu welchem Anlass geschlagen. Ja, und das legt dann aber die Domgemeinde als Nutzer fest.
0: 12 Glocken werden das Geläut einmal ausmachen und wer mitgezählt hat und weiß, dass bisher nur 4 Glocken noch da waren, registriert, dass noch eine Glocke fehlt.
2: Ja, die Credamus, das ist der größte Brocken. Die kostet eine 500.000, rechnen wir ungefähr. Und das ist auch für die Gießerei eine Riesenherausforderung, so eine große Glocke zu gießen.
0: Dazu kommt, dass bei der Kostenabschätzung heute noch keiner sagen kann, wie sich der Bronzepreis in den kommenden Jahren entwickeln wird. Denn lag er 2018 noch bei 11 Euro fürs Kilo Bronze, hat er sich unterdessen nahezu verdoppelt. Auch deshalb wird der Domglockenverein sein Engagement noch einmal verstärken, denn in gut 5 Jahren, so der Wunsch, soll das Projekt zu einem guten Ende geführt werden.
2: Bin ich mir sicher, das schaffen wir. Ich denke eher. Ich hoffe, dass wir, ich habe so ein bisschen so einen Zeithorizont, dass wir den Nordturm vielleicht Ende 24 fertig haben und die beiden Glocken noch in den Nordturm bekommen. Dominika, die ist ja nun eigentlich so lange schon da oben gewesen, die muss wieder zurück. Und Amemos, dann hätten wir schon ja den Nordturm fertig. Und der Südturm, denke ich mal, hoffe 28, sind wir fertig. Ich hoffe es.
0: Jeder kann sich übrigens in dieses Vorhaben einbringen, ob als Vereinsmitglied oder Spender. Und um diesen Beitrag nun zu beenden, lassen wir noch einmal die Glocken erklingen, gemeinsam bespielt mit den Dombläsern. Und dazu zeigen wir noch einmal ein paar Details der Gestaltung von Gerd Weber, die auf der einen Seite eine stilisierte Domansicht trägt und gegenüber biblische Motive zeigt.

0: zwischen Rotwild, Kaninchen und Co. Was den Wildpark Christianenthal so besonders macht. Südöstlich der Stadt Wernigerode gelegen und nur einen kleinen Fußmarsch vom Schloss entfernt, kann man ihn nicht verfehlen. Der Wildpark Christianenthal ist mit seiner Artenvielfalt und dem vom Wald umsäumten Gelände für jeden Tier- und Naturliebhaber ein absolutes Muss. Seit nun fast 5 Jahrzehnten bietet der Park auf einer Fläche von 8 Hektar verschiedensten hier beheimateten Tieren ein Zuhause. Von beeindruckenden Greifvögeln über das harztypische Rot- und Dammwild bis hin zu allseits bekannten Haustieren kann man hier alles finden.
1: Der Wildpark Christianenthal gehört der bunten Stadt am Harz, sprich der Stadtverwaltung. Wir sind also eine freiwillige Aufgabe der Stadt Wernigerode und das seit 1974. Wir sind also kurz davor, unser 50. Jubiläum zu begehen. Ja, was haben wir für Tiere? Erstmal in der Summe ungefähr 250 bis 300, hängt immer davon ab, ob die Meerschweinchen Junge bekommen haben. Und wir haben uns hauptsächlich hier auf Wildtiere, heimische Wildtiere festgelegt. Es gibt natürlich auch die Schneeeule und wie gesagt die Meerschweinchen, aber die einheimischen Wildtiere wie Rotwild, wie das Schwarzwild, wie das Dammwild, die sind hier zu besichtigen und zu bestaunen.
0: Erwähnt wurde der Tierpark im Christianenthal bereits schon im 15. Jahrhundert. Genutzt wurde er damals jedoch weniger als Erholungsgebiet, sondern für die Hatz, einer besonderen Form der Hetzjagd. Heutzutage hat das hier lebende Wild allerdings nichts mehr zu befürchten. In großen Freianlagen, welche ganz auf ihre Bedürfnisse ausgelegt sind, verbringen sie hier ein friedliches Leben.
2: Ja, das sind Dickas, das sind auch keine heimlichen Tiere. Das sind Tiere, die in Asien und Japan vorkommen. Das ist eine Hirschart. Die sind relativ zahm, die sind Menschenkontakt gewohnt. Die Jungtiere gewöhnen sich langsam dran. Das hat also nichts mit Randfüttern zu tun. Die sind einfach sehr schnell an die Menschen gewöhnt. Und man hat es ja gesehen, die fressen aus der Hand und sind auch sehr zutraulich. Wir haben dieses Jahr sehr gut Nachwuchs. Bei den Dickas hier haben wir 5 Jungtiere. Das heißt, alle 5 Kühe haben Kälber geworfen, sind, wie man sieht, auch alle 5 hier versammelt. Wir haben einen Uhu, der nachgezogen wurde. Ja, Meerschweinchen. Bei den Degus haben wir Nachzucht. Rotwild, Dammwild, Wildschweine und Waldohreule haben wir auch Nachzucht. Also das klappt ganz gut. Mufflons, die haben auch Nachzucht. Also das ist dieses Jahr ganz gut gewesen mit der Nachzucht.
0: Wer gemütlich durch den Park spazieren oder sich zurücksetzen und das zutrauliche Wild beobachten möchte, ist hier genau richtig und kann sich auf einen erholsamen Tag freuen. Wissenswertes zu den Tieren steht auf den Schautafeln natürlich immer bereit. Aber auch für diejenigen, die etwas über die Pflanzenwelt erfahren wollen, hat der Park einiges zu bieten. Auf dem gesamten Gebiet erstreckt sich die idyllische Flora des Harzes. Botanische Besonderheiten, die man so in freier Natur meist nicht zu Gesicht bekommt, lassen sich hier ebenfalls bestaunen. So stehen im Christianenthal unübersehbar und hoch über den anderen Baumwipfeln hervorragend beispielsweise 2 Mammutbäume. Eine beschauliche Sitzgelegenheit mit Beschäftigung für die Kleinsten gibt es an der Christianenthal-Gaststätte direkt neben dem Spielplatz. Auch viele Bewohner des Parks bedeuten für die Kinder einen Riesenspaß.
1: Wir haben ein Streichelzoo besetzt mit Zwergziegen und Kamerunschafen, aber auch mit kleinen Kaninchen. Und wer Lust, Liebe hat und wer sich schon traut als kleiner Junge oder kleines Mädchen, kann natürlich gern reingehen. Von 10 Uhr bis 18 Uhr, manchmal bis 20 Uhr ist dieses Streichelgehege geöffnet und man kann die Tiere dann hautnah berühren.
3: Besteht denn auch die Möglichkeit zum Beispiel für Schulklassen hierher zu kommen und auch mal so eine Tiere zu streicheln?
2: Ja, die Möglichkeit besteht. Also vorher anmelden. In kleinen Gruppen ist das immer möglich, sowas so durchzuführen mit den Tieren. Nicht so viele Kinder, sag mal bis zu 10 Kindern ist das eine gute Sache, die man durchführen kann.
0: Neben den Haustieren gehören zu den 47 im Park vertretenen Arten auch einige vom Aussterben bedrohte Exemplare. Unter anderem findet hier der Luchs sein Zuhause. Nach Braunbär, Wolf und persischem Leoparden ist diese Katze das viertgrößte in Europa heimische Landraubtier.
1: Der Luchs gehört auch zu den heimischen Wildtieren hier im Harz, besonders im Harz, hat sich ja hier wieder angesiedelt. Wir haben ein Pärchen hier, also ein Kuder, das ist das männliche Tier. Wir haben die Luchsin, das ist das weibliche Tier. Und beide sind in einem neuen Gehege, das haben wir mit Lotto Toto sanieren können für immerhin 64.000 Euro. Und da sind wir auch sehr stolz drauf. Und es ist auch ein Publikumsmagnet, man sieht das an den Patenschaften. Wir haben allein beim Luchs 20 Patenschaften für den Luchs.
3: Ein Tier fehlt ja noch, was es hier auch im Harz gibt und in Sachsen-Anhalt, und das wäre der Wolf. Wie sieht es damit aus? Sind Wölfe leicht zu halten?
2: Wölfe sind relativ leicht zu halten. Das Problem ist, man braucht sehr, sehr große Anlagen dafür. Das heißt, die brauchen halt sehr viel Auslauf. Und das ist auch das Problem, was die meisten haben. Und um sowas zu umgehen, haben wir hier auch keinen Wolf. Weil wenn man schon Wölfe hält, dann sollte man auch die passende Anlage dafür haben. Und Wölfe sind Rudeltiere, das heißt, es ist mit ein, zwei Tieren nicht getan. Man sollte dann schon eine kleine Gruppe haben. Und dementsprechend braucht man natürlich auch den großen Freilauf und die große Anlage dafür. Ich denke mal, die Konstellation, wie sie jetzt hier im Wildpark ist, ist sehr gut. Auch vom Platz her und auch von dem, was man den Tieren bieten kann, ist das sehr gut angepasst. Ich denke mal, mit dem Bestand, den wir hier haben, kann man ganz gut leben. Und da kommt auch bei den Besuchern sehr gut an.
0: Für das Versorgen und Wohlwollen der Tiere sind die Mitarbeiter des Wildparks zuständig. Unterstützt bei dieser gewaltigen Aufgabe sowie bei dem Natur- und Artenschutz werden sie von dem Förderverein Christianenthal. Zusammen sorgen sie im Jahr zusätzlich für einige Attraktionen und Veranstaltungen wie dem Wildparkfest oder dem Kindertheater. Trotz vereinter Kräfte ist der Beruf des Tierpflegers kein leichter. Neben einem umfangreichen Fachwissen und einem Herz für Tiere steht auch harte körperliche Arbeit auf dem Plan.
2: Man sollte schon Liebe zu den Tieren haben und Einfühlvermögen. Es sind Lebewesen und es würde nicht klappen, wenn man das jetzt nur macht, um einen Beruf zu haben. Also man muss sich sehr viel selbst einbringen. Es ist auch ein sehr schwerer Beruf. Es ist sehr viel Selbststudium, sehr viel zu lernen, sehr umfangreich, weil so ein Zootierpfleger lernt ja auch für einen Zoo. Nicht unbedingt für so einen kleinen Tiergarten oder Wildpark. Das heißt, er lernt von der Pike auf, sag mal jetzt ganz grob gesagt, vom Mehlwurm angefangen bis zur Giraffe, macht er alles durch. Aquaterrarien, Schlangen, Fische, ja, also alles, was mit der Tierwelt zu tun hat, wird ihn in 3 Jahren versucht beizubringen. Und natürlich, wenn man den Beruf bestanden hat, dann beginnt natürlich erst die richtige Lehre in den Ort, wo man eingesetzt ist. Tiere brauchen jeden Tag Futter, brauchen jeden Tag Wasser, es muss jeden Tag gesäubert werden. Es ist nicht jeden Tag schönes Wetter. Es gibt kalte Winter, es gibt nasse Sommer. Es kann windig werden, es kann kalt werden. Sonntag muss gearbeitet werden, feiertags. Also es ist schon sehr umfangreich. Und wenn man den Beruf wählen möchte oder erlernen möchte, sollte man sich dessen auch bewusst sein. Zurzeit sind wir hier voll besetzt. Aber nächstes Jahr, wenn der Wildparkleiter in Rente geht, wird wieder eine Zootierfliegerstelle ausgeschrieben. Das heißt, wenn ein Facharbeiter irgendwo sein sollte, da kann sich dann bewerben hier, dann wird auch definitiv ein Facharbeiter hier gesucht.
0: Kosten tut das Erlebnis im Wildpark Christianenthal übrigens fast nichts. Am Eingang wird mit einer Vertrauenskasse lediglich um 1 Euro Spende gebeten.
1: Also wir sind ein Park ohne Zaun. Man kann rund um die Uhr, also roundabout, wie man heute sagt, den Park besuchen von 0 Uhr bis 0 Uhr. Und man braucht hier nur 1 Euro pro Person. Darum bitten wir, eine Spende geben, ein Eintrittsgeld. Und das wäre schön, wenn das jeder macht. Es kann natürlich auch mehr gegeben werden. Aber wir haben auch manchmal immer noch so die Erkenntnis, dass manche die Kasse nicht finden. Wir haben über 7 Hinweistafeln, wo man die Kasse findet. Bitte einfach, wer uns besucht, die Augen aufmachen, dann finden Sie die Kasse auch. Und den 1 Euro sollte doch wohl jeder übrig haben, um diesen wunderschönen Tierpark zu besichtigen.
0: Wunderschön ist das Christianenthal auch zu jeder Jahreszeit. Egal, ob man das Grün im Sommer oder die vom Schnee bedeckte Landschaft in den kalten Wintermonaten erleben will. Die Tiere und Besucher wirken wunschlos glücklich. Gilt dasselbe also auch für die Betreiber des Parks?
1: Ach, ich wünsche mir doch ein paar Sachen. Erstmal nach wie vor über die Jahre weiterhin nette Besucher. Wir haben immerhin so 120.000 Besucher im Jahr. 3, 4, die den Park nicht so schön finden, na gut, damit muss man leben. Und vom Wunsch her, dass alle schöne und glückliche Stunden hier erleben, eine schöne Zeit bei uns haben und wiederkommen und uns weiterempfehlen. Und was ich mir persönlich wünsche, beziehungsweise die Mitarbeiter, sind eine öffentliche Toilette. Die haben wir nämlich seit 50 Jahren nicht. Und die wollen wir in diesem Jahr endlich nun Wirklichkeit werden lassen. Wir hoffen, dass wir den Besuchern im November spätestens öffentliche Toiletten auch hier anbieten können.
2: Na, auf jeden Fall, dass er immer weiterhin gut besucht wird, dass er so erhalten bleibt, wie er ist, dass die Tierpfleger alles dafür geben. Das machen sie auch, die Anlagen sauber halten, nicht um die Tiere kümmern und dass auch genug Eurojobber da sind, weil es fällt doch immer auch Reparaturarbeiten ein. Und aufgrund dessen, dass das alles hier gut vorhanden ist, ist der Wildpark in einem sehr guten Zustand, optisch gesehen und auch technisch gesehen.
0: Seine besondere Lage, die beeindruckende Artenvielfalt und der fast freie Eintritt machen den Wildpark Christianenthal zu einer unvergesslichen Attraktion. Durch Spenden und der Zusammenarbeit mit dem Förderverein blieb der Park bis heute bestehen und bietet so auch weiterhin ein Erlebnis für Groß und Klein.

0: bis ans Ende der Welt. Sonderausstellung im Naturkundemuseum.
1: Bis ans Ende der Welt können sich Besucher des Museums für Naturkunde ab sofort entführen lassen, denn eine gleichnamige Sonderausstellung könnte hier am Donnerstag eröffnet werden. Der komplette Titel lautet Bis ans Ende der Welt, Patagonien und Feuerland. Und genau dort verbrachte Fotograf Martin Köppert über die letzten 7 Jahre verteilt fast 9 Monate, um die atemberaubende Vielfalt der südamerikanischen Landschaften und Tierwelt einzufangen. Insgesamt 96 solcher Motive können nun im Naturkundemuseum bewundert werden. Während seiner Reisen erlebte der gebürtige Magdeburger die Steppen, Wüsten, Gletscher und Regenwälder des Gebiets zu verschiedenen Jahreszeiten, um in seinen Aufnahmen wirklich alle Gesichter der Region widerspiegeln und mit den Besuchern von Ausstellungen wie dieser in voller Pracht teilen zu können.
2: Also ich bin nicht jemand, der durch die Welt reist, um sämtliche Probleme zu definieren und darzulegen. Da gibt es genug andere Kanäle, die diese machen. Ja, ich versuche hier die Schönheit eines Landes darzustellen. So wie ich es sehe und so wie ich es letztendlich wahrnehme. Und das ist eigentlich der Hintergrund. Die Leute sollen sehen, was gibt es noch auf dieser Erde? Ja, wie abgelegen sind die Gebiete? Oder wo sind auch Bereiche, die wirklich schützenswert sind? Ja, und das ist ja, glaube ich, eine Aufgabe, die wir auch haben.
1: In diesem Rahmen gründete Martin Köppert vor knapp einem Jahr die MKO Foundation, eine gemeinnützige Stiftung, deren Ziel es ist, die Natur- und Artenvielfalt sowie kulturelle Lebensräume durch seine Fotografie zu dokumentieren und zu

0: bewahren. Mithilfe von Ausstellungen wie diesen und ähnlichen Projekten, die von der Stiftung finanziert werden, erhofft sich Köppert, mehr Aufmerksamkeit für gefährdete Arten und Lebensräume zu generieren und an die Betrachter seiner Motive weiterzutragen.
1: Die MKU Foundation ist natürlich für Arten- und Tierschutz zuständig, aber auch für humanitäre Projekte und auch für Kultur und Bildung. Ja, und das ist zum Beispiel etwas von Kultur. Bildung natürlich auch für Jugendliche, die herkommen, die ganz einfach mal sehen, in was für einem Habitat leben bestimmte Tiere, ja, und wie kann man die auch landschaftlich mit verbinden.
0: Durch diesen Bildungsaspekt gestaltet sich die Fotokollektion als eine wunderbare Ergänzung für das Naturkundemuseum, da auch in den Dauerausstellungen des Museums der Fokus darauf liegt, Artenvielfalt in größerem Maßstab zu zeigen und das nicht nur in Sachsen-Anhalt, sondern weltweit. In diesem Rahmen haben Besucher teilweise einen direkten Bezug zwischen den Dauerausstellungen und den hier gezeigten Fotos, beispielsweise anhand von Tieren wie dem Puma und dem Guanaco, die sowohl in den Motiven von Martin Köppert als auch im Tierseil des Museums gefunden werden können. Und auch der Andenkondor, der größte Greifvogel der Erde, kann einerseits in der Vogelvitrine, andererseits als Schnappschuss des Fotografen bewundert werden.
2: Wir wollen mit unseren Ausstellungen eben die Besucher einmal begeistern. Die sollen fasziniert sein von der Tiervielfalt, die wir hier zeigen. Aber wir wollen eben auch, dass sie sich für den Naturschutz engagieren oder für nachhaltige Lebensformen und dass es nicht so weitergehen kann mit Klimaerwärmung und Vernichtung von Lebensräumen. Das ist allen klar. Und hier steigt man nochmal speziell in eine Region ein. Und wir hoffen, dass wir also die Emotionen wecken bei den Besuchern. Und vielleicht haben sie dann auch Interesse. Und die MKO Foundation hat also dieses Projekt hier finanziert, sodass das für uns in Zeiten, wo es der Kultur manchmal an Personal oder an Finanzen fehlt, das also eine wunderbare Zusammenarbeit ist, sodass wir das also hier sehr schön zu einem Projekt formen konnten.
0: Neben der bloßen Schönheit der Landschaften und Tierwelt gelang es dem Fotografen außerdem zu zeigen, inwiefern die teils extremen Bedingungen der Region sich auf den Alltag der dort lebenden Menschen auswirken. Weshalb ein Teil der Ausstellung sich auf das Leben der Ovejeros bezieht, die traditionellen Schafhirten, die im Feuerland, der südlichsten Inselregion des Kontinents, wohnhaft sind. Definitiv ein Highlight seiner Reisen, aber ein Lieblingsmotiv in dem Sinn hat Martin Köppert jedoch nicht.
1: Wenn Sie mir jetzt fragen, was mein Lieblingsland ist, weil ich bin bisher in über 100 Ländern auf allen Kontinenten gewesen, kann ich Ihnen sagen, es gibt keins. Ja, und demzufolge kann ich Ihnen auch nicht sagen, welches mein Lieblingsstück ist. Ja, alle Bilder haben einen bestimmten Hintergrund und eine bestimmte Geschichte. Ja, und ich muss die Geschichte nicht immer erzählen, weil ich habe sie so erlebt und andere definiert sie für sich selbst ganz anders. Ja, und das ist doch eigentlich der Freiraum, den wir haben, um darüber zu diskutieren.
0: Wer also einmal schauen möchte, welche Wirkung die ausgestellten Motive bei sich selbst entfalten, der hat diese Möglichkeit noch bis zum 17. Januar. Immer zu den regulären Öffnungszeiten des Magdeburger Naturkundemuseums.
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0: Am Freitagvormittag scheint ein wenig die Sonne, es kann leicht regnen und vereinzelt zu Gewittern kommen. Zu Mittag gibt es zeitweise leichte Schauer und die Temperaturen liegen bei 26 Grad. Der Abend ist weiter wechselnd bewölkt, mit etwas Sonne und einem leichten Wind aus Westen. In der Nacht ist es überwiegend bewölkt, bei Temperaturen um 20 Grad. Der Samstag wird wechselnd bewölkt, mit kräftigem, böigem Wind und Temperaturen um 20 Grad.
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2: Festival Osten, Kultur im alten Kraftwerk.
3: Das Festival Osten geht in die dritte Runde. Vom 12. bis 27. September steht das ehemalige Kraftwerk Schornewitz und Wolfen Nord ganz im Zeichen von Kunst.

0: Ansatz noch mal deutlich herauszustellen und in enger Kooperation mit den Spielorten in Bitterfeld-Wolfen, speziell in Wolfen in diesem Jahr, hat man dann das Festival hier auch nach Czornowitz gelegt, an drei Wochenenden nach dem 12. September. Wird man also hier Performances, Lesungen, Diskussionen, künstlerische Aktivitäten erleben von internationalen, renommierten Companies. Aber es wird auch Musik geben, es wird einen Bezug zu Paul Gerhardt geben, also dem Dichter in Gräfenhainichen geboren. Und wir freuen uns, dass diese Kooperation möglich wurde. Als Forum Rathenau ist das für uns die Möglichkeit, eine große Zielgruppe anzusprechen mit den Themen, mit unseren kommenden Dingen, also zum Beispiel die Energiesysteme der Zukunft oder auch die Bedeutung des Kohlenstoffs als Zukunftsausgangsmaterial hier zu thematisieren mit sehr renommierten Wissenschaftlerinnen, die für Kernfusion stehen, die für die Zukunft der Photovoltaik stehen und das Ganze in einem solchen kulturell inszenierten Umfeld. Das ist große Herausforderung und große Chance für uns. Wir freuen uns da sehr darauf.
1: Der zweite Festivalstandort befindet sich in Wolfenort. Rund um den ehemaligen Jugendclub 84 wird ein Ort für Begegnung, Kunst und Nachbarschaft geschaffen. Viele Projekte wurden gemeinsam mit Menschen aus der Region entwickelt. Auch der Jugendclub beteiligt sich an der Gestaltung des Festivals.
2: Genau, der Jugendclub 83 ist ja schon seit Jahren präsent in Wolfenort. Deswegen nehmen wir da an dem Festival auch mit teil. Und wir haben quasi ein langwieriges Projekt, was dann dort auch präsentiert wird unter anderem. Wir gestalten nämlich mit Kindern und Jugendlichen die Lebensräume. Das heißt, im Stadtgebiet gucken die Kinder und Jugendlichen im Vorfeld, was wollen sie konkret gerne umgestalten und bauen das dann praktisch auch selber auf. Das kann unter anderem präsentiert werden. Und die zweite Sache ist, dass die Kinder und Jugendliche eine Stadtteilrallye durch Wolfenort vorbereiten, die dann die Besucher mitmachen können.
1: Mit dem Festival wollen die Veranstalter nicht nur auf die industrielle Vergangenheit der Region blicken. Im Mittelpunkt steht auch die Frage, welche Perspektiven sich für Bitterfeld-Wolfen und das Umland in den kommenden Jahren eröffnen können.
3: Also wir haben jetzt tatsächlich auch eine Förderzusage bekommen von der ESF Plus, also EU-Mittel. Und das läuft unter dem Zukunftsraum 84. Und der nächste Schritt wird jetzt sein, also das Festival ist da so ein bisschen auch der Auftakt, um auch dort Kontakte zu knüpfen, auch einzuladen. Und es wird, das steht schon relativ fest, im November ein Zukunftslabor geben. Das wird sich über 3 Tage hinziehen. Da wird es eine Ausstellung geben, auch mit Menschen, die hier leben, die befragt worden sind. Und künstlerische Arbeit auch. Dann wird es aber auch Zukunftswerkstätten geben, wo und im Zentrum steht schon diese Siedlungsfläche, aber auch wie wollen wir leben in Wolfenort, wie wollen wir die Zukunft in Wolfenort gestalten, auch mit den neuen Bedingungen. Jetzt sind ja ganz viele Menschen auch zugezogen, ne, die mit entsprechenden Hintergründen kommen. Wie können wir auch die erreichen, mit einbinden, auch ihre Perspektiven zeigen. Und dann wird es am dritten Tag, also wir haben so ein Verständnis von Expertise, das ist Fachwissen. Wir müssen auch natürlich die Wirtschaft mit einladen, aber es geht auch um Wissen im Sinne einer Erfahrung und dass die Menschen auch ihre Erfahrungen dort mit einbringen können und auch sagen können, was ihnen persönlich wichtig ist für die Entwicklung des Viertels und diese Siedlungsfläche, ne, die wir ja auch verwalten, aber das sind dann so die nächsten Schritte, die noch kommen.
1: Verbunden werden die beiden Festivalorte durch einen eigens eingerichteten Festivalbus. So können Besucher tagsüber Angebote im Kraftwerk und später Veranstaltungen in Wolfenort besuchen.
4: Wir richten einen Bustransfer ein. Die Nahverkehrsfreunde Dessau stellen uns einen Bus und dann fährt ein Bus von Bitterfeld nach Czornowitz und auch von Czornowitz nach Wolfenort und von Wolfenort wieder nach Bitterfeld, sodass man quasi alle Orte und das ganze Programm erleben kann. Und der Bus ist kostenlos und für das Festival braucht man ein Tagesticket, das aber auch für einen kleinen Taler zu erhalten ist. Der Bus fährt auch nach Gräfenhainichen zum Bahnhof. Die Informationen zum Fahrplan findet man dann auf unserer Webseite und dann am Festivalort selbst.
1: Zahlreiche Projekte wurden gemeinsam mit Menschen aus Bitterfeld-Wolfen entwickelt und greifen die Geschichte der Region ebenso auf wie aktuelle Fragen nach Energie, Zusammenhalt und Zukunft. Der Ticketverkauf ist bereits gestartet. Die Veranstalter hoffen, dass das Festival erneut Menschen aus der Region und von außerhalb zusammenbringt und neue Perspektiven auf einen Landstrich eröffnet, der sich seit Jahrzehnten im Wandel befindet.
4: Das ganze Programm findet man gerade auf unserer Webseite, die heißt www.osten-festival.de.

0: www.bibliothek.de. Und es gibt dann noch weitere Veröffentlichungen auf Papier. Die kommen dann kurz vorm Festival. Und bis dahin kann man sich auf unserer Webseite informieren.
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0: Am Freitagvormittag scheint ein wenig die Sonne, es kann leicht regnen und vereinzelt zu Gewittern kommen. Zu Mittag gibt es zeitweise leichte Schauer und die Temperaturen liegen bei 26 Grad. Der Abend ist weiter wechselnd bewölkt, mit etwas Sonne und einem leichten Wind aus Westen. In der Nacht ist es überwiegend bewölkt, bei Temperaturen um 20 Grad. Der Samstag wird wechselnd bewölkt, mit kräftigem, böigem Wind und Temperaturen um 20 Grad.
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0: Mehr Anerkennung für Ehrenamtliche. Wernigerode führt Ehrenamtskarte ein. Wer sich in Wernigerode ehrenamtlich engagiert, soll künftig nicht nur ein Dankeschön hören, sondern auch ganz konkret davon profitieren. Die Stadt führt jetzt die Ehrenamtskarte ein und würdigt damit den Einsatz der vielen Freiwilligen. Ob im Sportverein, bei der Freiwilligen Feuerwehr, in der Kultur, im sozialen Bereich oder in der Kinder- und Jugendarbeit. Ohne Ehrenamtliche würde vieles in Wernigerode nicht funktionieren. Genau dieses Engagement möchte die Stadt jetzt sichtbar anerkennen.
2: Es gibt eine Beteiligung auch bei der Landkreiskarte mit einem Angebot, das wir dort vorhalten, was dort auch hinterlegt ist. Aber wir haben natürlich für uns, für Wernigerode, gesagt, wir brauchen noch mal was Eigenes. Wir weichen auch etwas ab von den Rahmenbedingungen. Und wichtig ist uns ja auch gewesen, dass wir das Ehrenamt in vollen Umfang auch würdigen. Das heißt nicht nur den Bereich der Feuerwehr und THW, was ja erstmal, sag ich mal, der erste Aufschlag ist der Landkreiskarte, sondern für uns war es wichtig, das Ehrenamt vollumfänglich im sozialen, kulturellen, sportlichen Bereich, aber auch Feuerwehr mit zu berücksichtigen.
0: Die Ehrenamtskarte richtet sich an Menschen ab 14 Jahren, die sich seit mindestens einem Jahr regelmäßig ehrenamtlich engagieren. Voraussetzung sind in der Regel mindestens 3 Stunden Einsatz pro Woche oder 150 Stunden im Jahr. Für Jugendliche gelten geringere Anforderungen. Wer die Karte erhält, kann verschiedene Vergünstigungen nutzen, zum Beispiel freien oder ermäßigten Eintritt in der Schirker Feuerstein Arena, Rabatte für Schwimmhalle und Waldhofbad sowie Ermäßigungen im Harzplanetarium und Harzmuseum.
2: Das wäre eben halt gerade die städtischen Einrichtungen erstmal natürlich an der Stelle gut unterbringen können oder auch das Angebot vorhalten können für die Ehrenamtler. So sind eben halt Schirker Feuerstein Arena, die Badeanlagen, das Harzplanetarium unter anderem mit drin mit einer Kostenerstattung von 50% oder 50% Rabatt und eben halt dazu eben halt noch das Harzmuseum und die Stadtbibliothek. Auch mit den entsprechenden Vergünstigungen und Feuerwehrmuseum sogar kostenfrei und dem halt auch der Mitgliedsbeitrag für die Stadtbibliothek würde entfallen für die Ehrenamtler.
0: Weitere Partner sollen noch hinzugewonnen werden und können sich auf der Internetseite der Stadt Wernigerode informieren und melden. Dort wird auch die Ehrenamtskarte von den ehrenamtlichen

0: selbst beantragt und die jeweiligen Organisationen bestätigen ihren Einsatz. Die Anträge müssen bis Ende Oktober des jeweiligen Jahres eingereicht werden. Verliehen wird die Ehrenamtskarte dann jedes Jahr im Dezember rund um den Tag des Ehrenamtes.
1: Wir suchen mitwirkende Partner, die eben halt auch, denen das Ehrenamt der Stadt Wernigerode auch am Herzen liegt und wo wir natürlich sehr offen sind mit den Angeboten, die sie vorhalten, ob es eben halt auch Rabatte sind auf einzelne Produkte, Veranstaltungen oder was auch man sich immer auch vorstellen könnte. Ich glaube, da ist der Fantasie wirklich freien Lauf gelassen. Aber es wäre halt schön, wenn wir diese Angebote neben den städtischen Angeboten, die wir vorhalten, einfach nochmal erweitern können, um da auch nochmal den Ehrenamtlichen den entsprechenden Beitrag zu geben und auch eben halt ihre Arbeit zu würdigen.
0: Mit der neuen Ehrenamtskarte möchte die Stadt vor allem eines deutlich machen. Das Engagement der vielen Ehrenamtlichen ist unverzichtbar und verdient mehr als nur ein Dankeschön.
2: Kunstausstellung im Salzlandmuseum.
3: Was bleibt von einem Künstlerleben, so ausgefüllt es auch sein mag, 50 Jahre nach dem Tod? Diese Frage stellte sich das Salzlandmuseum in Schönebeck, nachdem man beim Stöbern in den Archiven sehr interessante Grafiken eines Künstlers fand, der hier in der Region wirkte.
4: Also, weil eigentlich hat die Kollegin damit angefangen, die ist noch relativ neu im Haus, kannte die Zeichnung nicht und war völlig angeknipst, würde man heute sagen. Die war fasziniert. Und was natürlich das Besondere war, es war der ländliche Raum war im Fokus. Es gibt zwar Zeichnungen von Kalbe, von Berbi, von Schönebeck und von den Ortsteilen, aber es waren eben ganz viele Dörfer aus der Region, die sich im Vergleich zu heute sehr verändert haben.
3: Anlass für das Museum, sich mit dem Künstler zu beschäftigen, von dem man zunächst nur den Namen kannte, Armin Thiemler. Erste Nachforschungen ergaben, dass man sich im Kreismuseum Genthin bereits vor einigen Jahren mit dem Œuvre des Malers beschäftigte und dabei in den Archiven seinem Lebensweg nachforschte.
5: Wir haben auch selbst recherchieren müssen, weil wir ja auch in unserer Sammlung Bilder von ihm haben. Und da kann man Folgendes sagen. Also 1896 in Lütgenzierz geboren, als Sohn eines Gärtners, also eines Gutsgärtners, hat seine Ausbildung dann in Magdeburg gehabt, an der Schule, also am Gymnasium, und kam dann also ganz jung in den Ersten Weltkrieg. Mit welcher Begeisterung wissen wir nicht, aber er wurde schwer verwundet an der rechten Hand. Und für jemanden, der eigentlich Kunst studieren wollte, war das natürlich ein schwerer Schlag. Er fand dann erstmal eine Anstellung in Burg, hat da auch selbstständig schon Grafiken veröffentlicht beim Verlag August Hopfer. Dort sind auch die Heimatkalender für die Börde und fürs Jerichower Land erschienen. Und da findet man eben auch kleine erste Arbeiten von ihm. Und so kam er in die Künstlerszene, wurde dann in Magdeburg beim Faber Verlag auch angestellt. Auch für Werbung und was da alles so zu machen war, hat weiter studiert dann in Hannover an der Kunstgewerbeschule und war dann als Maler, Grafiker selbstständig.
3: Und da beginnt die Zeit, in der die Bilder, von denen wir hier bereits ein paar zeigten, entstanden, beginnend um das Jahr 1935 herum bis etwa 1944. Sie dokumentieren eine Flucht in romantische Motive, abseits von seiner Arbeit als Pressezeichner, für die gleichgeschaltete Lokalpresse in und um Magdeburg herum.
4: Durch seine Kriegsverletzung aus dem Ersten Weltkrieg musste er nicht nochmal in den Krieg, sondern hatte eben diese steife Hand und musste zusehen, wie er Geld verdient und war eben Zeichner und Künstler, hat viel für die Zeitung gearbeitet. Und dann zog er eben so auch aus der Flucht, aus der Realität, ist er dann, als er in Magdeburg wohnte, hier so in den Kriegsjahren durch die Region gezogen und hat versucht, so ein bisschen heile Welt für sich festzuhalten.
3: Abgedruckt wurden die Bilder im Magdeburger Tageblatt, der Mitteldeutschen oder der Gentiner Zeitung. Entstanden sind dabei hauptsächlich stimmungsvolle Ansichten von Dörfern, landwirtschaftlichen Höfen oder den dort lebenden Menschen.
5: Gerade bei den Porträts, die konnten wir feststellen, da gibt es auch immer kleine Geschichten in der Zeitung zu lesen. Also eine kleine Spalte mit, also ein Bauer, der besonders alt war oder eine Auszeichnung bekommen hat oder so. Also ganz, ganz verschiedene Porträts sind da zu finden. Und das Schöne hier in Schönebeck ist, dass sie die Originalzeichnungen haben. Also es lohnt sich tatsächlich mal ins Archiv zu gehen und zu gucken, welche Geschichten hinter diesen Gesichtern.
3: Es sind ganz zarte Tuschezeichnungen mit Pinsel oder Feder, mit Bleistift akzentuiert in Schwarz-Weiß, eben wie man sie für die damalige Drucktechnik der Tageszeitungen benötigte. Die hier zu sehende Auswahl konzentriert sich auf die romantischen Motive. Später sollen auch Bilder des zerstörten Magdeburgs entstanden sein, die sich aber wohl nicht in den Archiven des Schönebecker Museums finden lassen. So nahm man die vorhandenen Bilder und versuchte, die Orte wiederzufinden, die Thiemler für seine Zeichnungen auswählte, womit sich ein interessanter Kontrast ergab zwischen den gut 90 Jahre alten Bildern und dem heutigen Zustand, wenn es denn gelang, die damalige Position des Malers wiederzufinden. In Schönebeck archivierte man einst die Originale von Armin Thiemler, und auch bei der Gestaltung dieser Ausstellung konnte man noch nicht abschließend klären, wie sie in den Bestand des Museums kamen.
4: Das ist eine ganz spannende Geschichte. Das ist ja, wir sind ja heute alle sehr da, die Museen an der Provenienzforschung dran. Das ist eine Frage, die noch nicht klar ist. Es sieht fast so aus, Thiemler ist 76 gestorben, als wenn die Zeichnungen schon vorher ins Haus gekommen sind. Und das ist ein Rätsel, was wir noch lösen müssen.
3: Für die Ausstellung reservierte man den Raum für Sonderausstellungen und dazu die Wandfläche auf dem Gang dorthin, und man ergänzte die grafischen Arbeiten noch mit Schaukästen, in denen man Artefakte aus der Entstehungszeit der Bilder platzierte, um den Besuchenden einen Einblick in das damalige dörfliche Leben zu geben, weshalb man auch zeitgenössische Trachten dafür auswählte. Nach dem Zweiten Weltkrieg arbeitete Thiemler dann freischaffend, er war Teil der Künstlerkolonie in Arnshoop, und seine Bilder wurden dann von der dortigen Landschaft inspiriert, weshalb die hier ausgestellte Schaffensphase einen besonderen Abschnitt seines Lebens dokumentiert. Bis zum 4. Oktober kann die Ausstellung besucht werden.
6: Kinderflohmarkt auf dem Schlosshof. Junge Verkäufer verkaufen gebrauchte Spielsachen.
7: Puppen, Bücher, Kuscheltiere oder Brettspiele. Auf den Decken im Schlosshof gab es für die Besucherinnen und Besucher viel zu entdecken. Kinder zwischen 6 und 14 Jahren boten hier ihre Spielsachen zum Verkauf an. Organisiert wurde der Flohmarkt vom Gewerbeverein Wittenberg und der Touristeninformation. Mit Unterstützung der Projektschmiede und der Stadt Wittenberg.
8: Also in diesem Jahr haben wir über 62 Anmeldungen, was toll ist. Weil es ist nicht nur Jubiläum, sondern auch noch sehr warm. Und wir hatten ein bisschen Sorge, um ehrlich zu sein, dass sich viele für den Badesee entscheiden und vielleicht auch die gekühlte Wohnung. Aber nein, wir wurden eines Besseren belehrt. Schon im Vorfeld war vielen Eltern klar, sie wollen auf jeden Fall teilnehmen. Und deswegen freuen wir uns, dass heute auch so viele hier erschienen sind. Das ist das eine. Aber auch, dass viele gekommen sind, um zu gucken, was es denn hier zu kaufen gibt. Das gehört ja auch mit dazu, die Bereitschaft von kleinen und großen Käufern. Und das ist hier auf dem Schlosshof besonders schön, weil hier ist nämlich auch ein schönes, schattiges Plätzchen. Und das ist eine neue Kombination. In den ganzen 30 Jahren gab es verschiedene Standorte. Hier ist wohl einer der historischeren Standorte und damit auch sogar noch durch den Schatten ein sehr schöner Ort entstanden für den Kinderflohmarkt.
7: Die hohen Temperaturen stellten die Veranstalter allerdings vor besondere Herausforderungen. Deshalb wurde der Kinderflohmarkt um eine Stunde verkürzt und endete bereits um 11 Uhr. Sonnenschirme, kostenloses Trinkwasser und ein Abkühlungsbereich sorgten dafür, dass die Kinder den Vormittag trotz der Hitze genießen konnten.
8: Also wir haben zum einen nicht nur ein kleines Basen mit ganz tollen Spritzpistolen. In Vorwarnung, nicht die Ware und auch nicht die Eltern, nur die Kinder dürfen sich nachspritzen. Jedes Kind bekommt auch noch eine Kugel Eis, und wir haben gemeinschaftlich entschieden, dass der Kinderflohmarkt verkürzt wird. Das heißt von 9 bis 11 anstatt von 9 bis 12.
7: Für die jungen Verkäuferinnen und Verkäufer stand aber nicht nur das Geld im Vordergrund. Viele freuten sich auch darüber, dass ihre Spielsachen ein neues Zuhause fanden.
9: Ich finde es einfach so schön, dass alle hier zusammenkommen und dass man auch selber ein bisschen Geld verdienen kann, bei den anderen zuschauen kann und auch mit Geld lernen kann und zu handeln und mit anderen Menschen Kontakt zu haben. Das mag ich sehr.
7: Während des Vormittags wurde gehandelt, gefälscht und verkauft. Einige Stände waren dabei besonders gefragt.
9: Ganz gut. Es war mal groß, es war mal klein. Es waren irgendwie

0: irgendwie immer so Phasen, wann die Menschen eben kamen. Zu früh war es nicht so, da war es schon sehr, sehr leer, aber dann kamen immer mehr Menschen und dann ging es eigentlich wieder in die Höhe mit der Kasse.
1: Und auch für den Erlös gab es bei vielen schon konkrete Pläne.
0: Ich werde es dann wahrscheinlich sparen, weil man weiß nie, wofür man es braucht. Es ist immer, dass man irgendwas parat hat, falls irgendwas passiert.
1: Der Kinderflohmarkt lockte zahlreiche Familien in den Schlosshof und zeigte, dass gebrauchte Spielsachen auch neuen Besitzerinnen und Besitzern noch viel Freude bereiten können.
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0: Am Freitagvormittag scheint ein wenig die Sonne, es kann leicht regnen und vereinzelt zu Gewittern kommen. Zu Mittag gibt es zeitweise leichte Schauer und die Temperaturen liegen bei 26 Grad. Der Abend ist weiter wechselnd bewölkt, mit etwas Sonne und einem leichten Wind aus Westen. In der Nacht ist es überwiegend bewölkt, bei Temperaturen um 20 Grad. Der Samstag wird wechselnd bewölkt, mit kräftigem, böigem Wind und Temperaturen um 20 Grad.
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0: Unser Land, unsere Vereine.
1: Ist es wirklich erst 4 Jahre her, dass die Dominika-Glocke aus dem Westturm des Magdeburger Doms gehoben wurde? Sie sollte repariert werden und es war gewissermaßen der Startpunkt für den 2018 neu gegründeten Domglockenförderverein, um sich des Wunsches anzunehmen, den Sakralbau an der Elbe mit einem dem Dom würdigen Geläut auszustatten. Nach der Amemus-Glocke, die Ende 2022 feierlich im Dom enthüllt wurde, sollten nun am Ostermontag 2023 weitere 5 Glocken der Öffentlichkeit präsentiert werden, die in der Glockengießerei Bachert hergestellt wurden. Unter großer Anteilnahme der Vereinsmitglieder und Spender hatte man zur Feierstunde geladen. Auch einige Vertreter der Landes- und Bundespolitik waren dieser Einladung gefolgt. Wichtige Gäste. Schließlich ist das Gießen der Glocken nur die eine Seite der Medaille. Denn bevor die Glocken wirklich ihren Klang über Magdeburg tragen können, müssen die Türme des Doms dafür ertüchtigt werden. Und da das Gebäude der landeseigenen Stiftung Dom und Schlösser Sachsen-Anhalt gehört, ist dafür der Eigentümer gefragt, entsprechende Bauarbeiten zu beauftragen. Eine Zusicherung, die von Ministerpräsident Haseloff gegeben wurde, sich bei den Haushaltsverhandlungen dafür einzusetzen. Diesen Wunsch bekräftigten alle Redner dieser Feierstunde, denn mit der Einwerbung von fast 700.000 Euro hatte der Verein mit einer Geschwindigkeit die Mittel für den Neuguss von 7 Glocken erreicht, mit der man so nicht unbedingt rechnen konnte.
2: Damit hatten wir selber nicht gerechnet. Also, dass die Spendenbereitschaft und die Freude, uns zu unterstützen, so groß ist, auch innerhalb der Bevölkerung, das hätten wir nicht vermutet. Wir haben auch viel Unterstützung aus anderen Bundesländern bekommen, muss man sagen, auch aber große Geldbeträge auch aus Magdeburg. Also wunderbar. Also wir sind sehr, sehr glücklich, dass das so schnell ging, hätten wir selbst und auch die Stiftung nie vermutet.
1: Nun also weitere 5 Glocken, die allesamt lateinische Bezeichnungen bekamen, aber im Gegensatz zu anderen Glocken keine Personennamen, sondern Verben. Eine Entscheidung, die vom Domprediger gemeinsam mit dem Bischof getroffen wurde.
3: Viele Glocken heißen Norbert und Stefan, also haben Personennamen. Das wollten wir auf keinen Fall. Hätten ja sagen können, wir nennen eine Glocke Friedrich, eine nennen wir Jörg, eine nennen wir Steven, ja, von Stedi, aber wir wollten bewusst keinen Namen, weil das grenzt wieder anderes aus und haben wir überlegt, wir nehmen Verben. Wir nehmen einfach Verben, weil die Verben sind von jedem zu gebrauchen. Und dann haben wir uns auf diese Verben geeinigt für alle Glocken. Lasst uns lieben und lasst uns hinschauen, sind ja schon da. Und heute sind noch gekommen, lasst uns singen, lasst uns segnen, lasst uns klagen, lasst uns zweifeln und vor allen Dingen lasst uns widerstehen. Die läuten zusammen, ne? Und sie läuten einzeln, je nachdem, was sozusagen gerade in den nächsten, wir denken an Jahrhunderten, was da auf uns zukommt, als Stadt oder auch als Gemeinschaft.
1: Dann wurden die weißen Tücher von den Glocken gezogen und ein erster Schlag ließ den Klang der Glocke ertönen. Cantemus, lasst uns singen, ein D. Benedictamus, lasst uns segnen, ein E.

0: Querer Mur, lasst uns klagen, ein If. Dubitemus, lasst uns zweifeln, ein G. Resistamus, lasst uns widersetzen, ein A. Und Speremus, lasst uns hoffen, ein H. Wobei diese Glocke noch fehlt. Ein Fehlguss stimmte sie zu hoch ab, sodass sie noch einmal neu gegossen werden muss. Denn die Töne, die das Geläut einmal abgeben sollen, wurden vorher genau festgelegt.
1: Richtig, das haben dann die Experten festgelegt. Es gibt da eine entsprechende Kommission, also den Domglockenfachbeirat. Und die haben in Abstimmung mit mehreren Experten aus verschiedenen Bundesländern diese Klangfolge festgelegt. Und das nächste wäre ja dann auch noch die Läuteordnung, also wann wird welche Glocke zu welchem Anlass geschlagen. Ja, und das legt dann aber die Domgemeinde als Nutzer fest.
0: 12 Glocken werden das Geläut einmal ausmachen und wer mitgezählt hat und weiß, dass bisher nur 4 Glocken noch da waren, registriert, dass noch eine Glocke fehlt.
2: Ja, die Credamus, das ist der größte Brocken. Die kostet eine 500.000, rechnen wir ungefähr. Und das ist auch für die Gießerei eine Riesenherausforderung, so eine große Glocke zu gießen.
0: Dazu kommt, dass bei der Kostenabschätzung heute noch keiner sagen kann, wie sich der Bronzepreis in den kommenden Jahren entwickeln wird. Denn lag er 2018 noch bei 11 Euro fürs Kilo Bronze, hat er sich unterdessen nahezu verdoppelt. Auch deshalb wird der Domglockenverein sein Engagement noch einmal verstärken, denn in gut 5 Jahren, so der Wunsch, soll das Projekt zu einem guten Ende geführt werden.
2: Bin ich mir sicher, das schaffen wir. Ich denke eher. Ich hoffe, dass wir, ich habe so ein bisschen so einen Zeithorizont, dass wir den Nordturm vielleicht Ende 24 fertig haben und die beiden Glocken noch in den Nordturm bekommen. Dominika, die ist ja nun eigentlich so lange schon da oben gewesen, die muss wieder zurück. Und Amemos, dann hätten wir schon ja den Nordturm fertig. Und der Südturm, denke ich mal, hoffe 28, sind wir fertig. Ich hoffe es.
0: Jeder kann sich übrigens in dieses Vorhaben einbringen, ob als Vereinsmitglied oder Spender. Und um diesen Beitrag nun zu beenden, lassen wir noch einmal die Glocken erklingen, gemeinsam bespielt mit den Dombläsern. Und dazu zeigen wir noch einmal ein paar Details der Gestaltung von Gerd Weber, die auf der einen Seite eine stilisierte Domansicht trägt und gegenüber biblische Motive zeigt.

0: zwischen Rotwild, Kaninchen und Co. Was den Wildpark Christianenthal so besonders macht. Südöstlich der Stadt Wernigerode gelegen und nur einen kleinen Fußmarsch vom Schloss entfernt, kann man ihn nicht verfehlen. Der Wildpark Christianenthal ist mit seiner Artenvielfalt und dem vom Wald umsäumten Gelände für jeden Tier- und Naturliebhaber ein absolutes Muss. Seit nun fast 5 Jahrzehnten bietet der Park auf einer Fläche von 8 Hektar verschiedensten hier beheimateten Tieren ein Zuhause. Von beeindruckenden Greifvögeln über das harztypische Rot- und Dammwild bis hin zu allseits bekannten Haustieren kann man hier alles finden.
1: Der Wildpark Christianenthal gehört der bunten Stadt am Harz, sprich der Stadtverwaltung. Wir sind also eine freiwillige Aufgabe der Stadt Wernigerode und das seit 1974. Wir sind also kurz davor, unser 50. Jubiläum zu begehen. Ja, was haben wir für Tiere? Erstmal in der Summe ungefähr 250 bis 300, hängt immer davon ab, ob die Meerschweinchen Junge bekommen haben. Und wir haben uns

0: hauptsächlich hier auf Wildtiere, heimische Wildtiere festgelegt. Es gibt natürlich auch die Schneeäule und wie gesagt die Meerschweinchen, aber die einheimischen Wildtiere wie Rotwild, wie das Schwarzwild, wie das Dammwild, die sind hier zu besichtigen und zu bestaunen.
1: Erwähnt wurde der Tierpark im Christianenthal bereits schon im 15. Jahrhundert. Genutzt wurde er damals jedoch weniger als Erholungsgebiet, sondern für die Hatz, einer besonderen Form der Hetzjagd. Heutzutage hat das hier lebende Wild allerdings nichts mehr zu befürchten. In großen Freianlagen, welche ganz auf ihre Bedürfnisse ausgelegt sind, verbringen sie hier ein friedliches Leben.
2: Ja, das sind Dickas, das sind auch keine heimlichen Tiere. Das sind Tiere, die in Asien und Japan vorkommen. Das ist eine Hirschart. Die sind relativ zahm, die sind Menschenkontakt gewohnt. Die Jungtiere gewöhnen sich langsam dran. Das hat also nichts mit Randfüttern zu tun. Die sind einfach sehr schnell an die Menschen gewöhnt. Und man hat es ja gesehen, die fressen aus der Hand und sind auch sehr zutraulich. Wir haben dieses Jahr sehr gut Nachwuchs. Bei den Dickas hier haben wir 5 Jungtiere. Das heißt, alle 5 Kühe haben Kälber geworfen. Sind, wie man sieht, auch alle 5 hier versammelt. Wir haben einen Uhu, der nachgezogen wurde. Ja, Meerschweinchen. Bei den Degus haben wir Nachzucht. Rotwild, Dammwild, Wildschweine. Und Weitohreule haben auch Nachzucht. Also das klappt ganz gut. Mufflons, die haben auch Nachzucht. Also das ist dieses Jahr ganz gut gewesen mit der Nachzucht.
1: Wer gemütlich durch den Park spazieren oder sich zurücksetzen und das zutrauliche Wild beobachten möchte, ist hier genau richtig und kann sich auf einen erholsamen Tag freuen. Wissenswertes zu den Tieren steht auf den Schautafeln natürlich immer bereit. Aber auch für diejenigen, die etwas über die Pflanzenwelt erfahren wollen, hat der Park einiges zu bieten. Auf dem gesamten Gebiet erstreckt sich die idyllische Flora des Harzes. Botanische Besonderheiten, die man so in freier Natur meist nicht zu Gesicht bekommt, lassen sich hier ebenfalls bestaunen. So stehen im Christianenthal unübersehbar und hoch über den anderen Baumwipfeln hervorragend beispielsweise 2 Mammutbäume. Eine beschauliche Sitzgelegenheit mit Beschäftigung für die Kleinsten gibt es an der Christianenthal-Gaststätte direkt neben dem Spielplatz. Auch viele Bewohner des Parks bedeuten für die Kinder einen Riesenspaß.
0: Wir haben ein Streichelzoo besetzt mit Zwergziegen und Kamerunschafen, aber auch mit kleinen Kaninchen. Und wer Lust, Liebe hat und wer sich schon traut als kleiner Junge oder kleines Mädchen, kann natürlich gern reingehen. Von 10 Uhr bis 18 Uhr, manchmal bis 20 Uhr ist dieses Streichelgehege geöffnet und man kann die Tiere dann hautnah berühren.
3: Besteht auch die Möglichkeit, zum Beispiel für Schulklassen hierher zu herzukommen und auch mal so eine Tiere zu streicheln?
2: Ja, die Möglichkeit besteht. Also vorher anmelden. In kleinen Gruppen ist das immer möglich, sowas so durchzuführen mit den Tieren. Nicht so viele Kinder, sag mal bis zu 10 Kindern ist das eine gute Sache, die man durchführen kann.
1: Neben den Haustieren gehören zu den 47 im Park vertretenen Arten auch einige vom Aussterben bedrohte Exemplare. Unter anderem findet hier der Luchs sein Zuhause. Nach Braunbär, Wolf und persischem Leoparden ist diese Katze das viertgrößte in Europa heimische Landraubtier.
0: Der Luchs gehört auch zu den heimischen Wildtieren hier im Harz, besonders im Harz, hat sich ja hier wieder angesiedelt. Wir haben ein Pärchen hier, also ein Kuder, das ist das männliche Tier. Wir haben die Luchsin, das ist das weibliche Tier. Und beide sind in einem neuen Gehege, das haben wir mit Lotto Toto sanieren können für immerhin 64.000 Euro. Und da sind wir auch sehr stolz drauf. Und es ist auch ein Publikumsmagnet, man sieht das an den Patenschaften. Wir haben allein beim Luchs 20 Patenschaften für den Luchs.
3: Ein Tier fehlt ja noch, was es hier auch im Harz gibt und in Sachsen-Anhalt, und das wäre der Wolf. Wie sieht es damit aus? Sind Wölfe leicht zu halten?
2: Wölfe sind relativ leicht zu halten. Das Problem ist, man braucht sehr, sehr große Anlagen dafür. Das heißt, die brauchen halt sehr viel Auslauf. Und das ist auch das Problem, was die meisten haben. Und um sowas zu umgehen, haben wir hier auch keinen Wolf. Weil wenn man schon Wölfe hält, dann sollte man auch die passende Anlage dafür haben. Und Wölfe sind Rudeltiere, das heißt, es ist mit 1, 2 Tieren nicht getan. Man sollte dann schon eine kleine Gruppe haben. Und dementsprechend braucht man natürlich auch den großen Freilauf und die große Anlage dafür. Ich denke mal, die Konstellation, wie sie jetzt hier im Wildpark ist, ist sehr gut. Auch vom Platz her und auch von dem, was man den Tieren bieten kann, ist das sehr gut angepasst. Ich denke mal, mit dem Bestand, den wir hier haben, kann man ganz gut leben. Und da kommt auch bei den Besuchern sehr gut an.
1: Für das Versorgen und Wohlwollen der Tiere sind die Mitarbeiter des Wildparks zuständig. Unterstützt bei dieser gewaltigen Aufgabe sowie bei dem Natur- und Artenschutz werden sie von dem Förderverein Christianenthal. Zusammen sorgen sie im Jahr zusätzlich für einige Attraktionen und Veranstaltungen wie dem Wildparkfest oder dem Kindertheater. Trotz vereinter Kräfte ist der Beruf des Tierpflegers kein leichter. Neben einem umfangreichen Fachwissen und einem Herz für Tiere steht auch harte körperliche Arbeit auf dem Plan.
2: Man sollte schon Liebe zu den Tieren haben und Einfühlvermögen. Es sind Lebewesen und es würde nicht klappen, wenn man das jetzt nur macht, um einen Beruf zu haben. Also man muss sich sehr viel selbst einbringen. Es ist auch ein sehr schwerer Beruf. Es ist sehr viel Selbststudium, sehr viel zu lernen, sehr umfangreich, weil so ein Zootierpfleger lernt ja auch für einen Zoo. Nicht unbedingt für so einen kleinen Tiergarten oder Wildpark. Das heißt, er lernt von der Pike auf, sag mal jetzt ganz grob gesagt, vom Mehlwurm angefangen bis zur Giraffe, macht er alles durch. Aquaterrarien, Schlangen, Fische, ja, also alles, was mit der Tierwelt zu tun hat, wird ihn in 3 Jahren versucht beizubringen. Und natürlich, wenn man den Beruf bestanden hat, dann beginnt natürlich erst die richtige Lehre in den Ort, wo man eingesetzt ist. Tiere brauchen jeden Tag Futter, brauchen jeden Tag Wasser, es muss jeden Tag gesäubert werden. Es ist nicht jeden Tag schönes Wetter, es gibt kalte Winter, es gibt nasse Sommer, es kann windig werden, es kann kalt werden. Sonntag muss gearbeitet werden, feiertags, also es ist schon sehr umfangreich. Und wenn man den Beruf wählen möchte oder erlernen möchte, sollte man sich dessen auch bewusst sein. Zurzeit sind wir hier voll besetzt, aber nächstes Jahr, wenn der Wildparkleiter in Rente geht, wird wieder eine Zootierpflegerstelle ausgeschrieben. Das heißt, wenn ein Facharbeiter irgendwo sein sollte, da kann ich dann bewerben hier, dann wird auch definitiv ein Facharbeiter hier gesucht.
1: Kosten tut das Erlebnis im Wildpark Christianenthal übrigens fast nichts. Am Eingang wird mit einer Vertrauenskasse lediglich um 1 Euro Spende gebeten.
0: Also wir sind ein Park ohne Zaun. Man kann rund um die Uhr, also roundabout, wie man heute sagt, den Park besuchen von 0 Uhr bis 0 Uhr. Und man braucht hier nur 1 Euro pro Person. Darum bitten wir, eine Spende geben, ein Eintrittsgeld. Und das wäre schön, wenn das jeder macht. Es kann natürlich auch mehr gegeben werden. Aber wir haben auch manchmal immer noch so die Erkenntnis, dass manche die Kasse nicht finden. Wir haben über 7 Hinweistafeln, wo man die Kasse findet. Bitte einfach, wer uns besucht, die Augen aufmachen, dann finden Sie die Kasse auch. Und den 1 Euro sollte doch wohl jeder übrig haben, um diesen wunderschönen Tierpark zu besichtigen.
1: Wunderschön ist das Christianenthal auch zu jeder Jahreszeit. Egal, ob man das Grün im Sommer oder die vom Schnee bedeckte Landschaft in den kalten Wintermonaten erleben will. Die Tiere und Besucher wirken wunschlos glücklich. Gilt dasselbe also auch für die Betreiber des Parks?
0: Ach, ich wünsche mir doch ein paar Sachen. Erstmal nach wie vor über die Jahre weiterhin nette Besucher. Wir haben immerhin so 120.000 Besucher im Jahr. 3, 4, die den Park nicht so schön finden, na gut, damit muss man leben. Und vom Wunsch her, dass alle schöne und glückliche Stunden hier erleben, eine schöne Zeit bei uns haben und wiederkommen und uns weiterempfehlen. Und was ich mir persönlich wünsche, beziehungsweise die Mitarbeiter, sind eine öffentliche Toilette. Die haben wir nämlich seit 50 Jahren nicht. Und die wollen wir in diesem Jahr endlich nun Wirklichkeit werden lassen. Wir hoffen, dass wir den Besuchern im November spätestens öffentliche Toiletten auch hier anbieten können.
2: Na, auf jeden Fall, dass er immer weiterhin gut besucht wird, dass er so erhalten bleibt, wie er ist, dass die Tierpfleger alles dafür geben. Das machen sie auch, die Anlagen sauber halten, nicht um die Tiere kümmern und dass auch genug Eurojobber da sind, weil es fällt doch immer auch Reparaturarbeiten an. Aufgrund dessen, dass das alles hier gut vorhanden ist, ist der Wildpark in einem sehr, sehr guten Zustand, optisch gesehen und auch technisch gesehen.
1: Seine besondere Lage, die beeindruckende Artenvielfalt und der fast freie Eintritt machen den Wildpark Christianenthal zu einer unvergesslichen Attraktion. Durch Spenden und der Zusammenarbeit mit dem Förderverein blieb der Park bis heute bestehen und bietet so auch weiterhin ein Erlebnis für Groß und Klein.

0: bis ans Ende der Welt. Sonderausstellung im Naturkundemuseum.
1: Bis ans Ende der Welt können sich Besucher des Museums für Naturkunde ab sofort entführen lassen, denn eine gleichnamige Sonderausstellung könnte hier am Donnerstag eröffnet werden. Der komplette Titel lautet Bis ans Ende der Welt, Patagonien und Feuerland. Und genau dort verbrachte Fotograf Martin Köppert über die letzten 7 Jahre verteilt fast 9 Monate, um die atemberaubende Vielfalt der südamerikanischen Landschaften und Tierwelt einzufangen. Insgesamt 96 solcher Motive können nun im Naturkundemuseum bewundert werden. Während seiner Reisen erlebte der gebürtige Magdeburger die Steppen, Wüsten, Gletscher und Regenwälder des Gebiets zu verschiedenen Jahreszeiten, um in seinen Aufnahmen wirklich alle Gesichter der Region widerspiegeln und mit den Besuchern von Ausstellungen wie dieser in voller Pracht teilen zu können.
2: Also ich bin nicht jemand, der durch die Welt reist, um sämtliche Probleme zu definieren und darzulegen. Da gibt es genug andere Kanäle, die diese machen. Ja, ich versuche hier die Schönheit eines Landes darzustellen. So wie ich es sehe und so wie ich es letztendlich wahrnehme. Und das ist eigentlich der Hintergrund. Die Leute sollen sehen, was gibt es noch auf dieser Erde? Ja, wie abgelegen sind die Gebiete? Oder wo sind auch Bereiche, die wirklich schützenswert sind? Ja, und das ist ja auch, glaube ich, eine Aufgabe, die wir auch haben.
1: In diesem Rahmen gründete Martin Köppert vor knapp einem Jahr die MKO Foundation, eine gemeinnützige Stiftung, deren Ziel es ist, die Natur- und Artenvielfalt sowie kulturelle Lebensräume durch seine Fotografie zu dokumentieren und zu bewahren. Mithilfe von Ausstellungen wie diesen und ähnlichen Projekten, die von der Stiftung finanziert werden, erhofft sich Köppert, mehr Aufmerksamkeit für gefährdete Arten und Lebensräume zu generieren und an die Betrachter seiner Motive weiterzutragen.
2: Die MKO Foundation ist natürlich für Arten- und Tierschutz zuständig, aber auch für humanitäre Projekte und auch für Kultur und Bildung. Ja, und das ist zum Beispiel etwas von Kultur. Bildung natürlich auch für Jugendliche, die herkommen, die ganz einfach mal sehen, in was für einem Habitat leben bestimmte Tiere, ja, und wie kann man die auch landschaftlich mit verbinden.
1: Durch diesen Bildungsaspekt gestaltet sich die Fotokollektion als eine wunderbare Ergänzung für das Naturkundemuseum, da auch in den Dauerausstellungen des Museums der Fokus darauf liegt, Artenvielfalt in größerem Maßstab zu

0: zeigen und das nicht nur in Sachsen-Anhalt, sondern weltweit. In diesem Rahmen haben Besucher teilweise einen direkten Bezug zwischen den Dauerausstellungen und den hier gezeigten Fotos, beispielsweise anhand von Tieren wie dem Puma und dem Guanaco, die sowohl in den Motiven von Martin Köppert als auch im Tiersaal des Museums gefunden werden können. Und auch der Andenkondor, der größte Greifvogel der Erde, kann einerseits in der Vogelvitrine, andererseits als Schnappschuss des Fotografen bewundert werden.
1: Wir wollen mit unseren Ausstellungen eben die Besucher einmal begeistern. Die sollen fasziniert sein von der Tiervielfalt, die wir hier zeigen. Aber wir wollen eben auch, dass sie sich für den Naturschutz engagieren oder für nachhaltige Lebensformen und dass es nicht so weitergehen kann mit Klimaerwärmung und Vernichtung von Lebensräumen. Das ist allen klar. Und hier steigt man nochmal speziell in eine Region ein. Und wir hoffen, dass wir also die Emotionen wecken bei den Besuchern. Und vielleicht haben sie dann auch Interesse. Und die MKO Foundation hat also dieses Projekt hier finanziert, sodass das für uns in Zeiten, wo es der Kultur manchmal an Personal oder an Finanzen fehlt, das also eine wunderbare Zusammenarbeit ist, sodass wir das also hier sehr schön zu einem Projekt formen konnten.
0: Neben der bloßen Schönheit der Landschaften und Tierwelt gelang es dem Fotografen außerdem zu zeigen, inwiefern die teils extremen Bedingungen der Region sich auf den Alltag der dort lebenden Menschen auswirken. Weshalb ein Teil der Ausstellung sich auf das Leben der Ovejeros bezieht, die traditionellen Schafhirten, die im Feuerland, der südlichsten Inselregion des Kontinents, wohnhaft sind. Definitiv ein Highlight seiner Reisen, aber ein Lieblingsmotiv in dem Sinn hat Martin Köppert jedoch nicht.
2: Wenn Sie mir jetzt fragen, was mein Lieblingsland ist, weil ich bin bisher in über 100 Ländern auf allen Kontinenten gewesen, kann ich Ihnen sagen, es gibt keins. Ja, und demzufolge kann ich Ihnen auch nicht sagen, welches mein Lieblingsstück ist. Ja, alle Bilder haben einen bestimmten Hintergrund und eine bestimmte Geschichte. Ja, und ich muss die Geschichte nicht immer erzählen, weil ich habe sie so erlebt und andere definiert sie für sich selbst ganz anders. Ja, und das ist doch eigentlich der Freiraum, den wir haben, um darüber zu diskutieren.
0: Wer also einmal schauen möchte, welche Wirkung die ausgestellten Motive bei sich selbst entfalten, der hat diese Möglichkeit noch bis zum 17. Januar. Immer zu den regulären Öffnungszeiten des Magdeburger Naturkundemuseums.
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0: Am Freitagvormittag scheint ein wenig die Sonne, es kann leicht regnen und vereinzelt zu Gewittern kommen. Zu Mittag gibt es zeitweise leichte Schauer und die Temperaturen liegen bei 26 Grad. Der Abend ist weiter wechselnd bewölkt, mit etwas Sonne und einem leichten Wind aus Westen. In der Nacht ist es überwiegend bewölkt, bei Temperaturen um 20 Grad. Der Samstag wird wechselnd bewölkt, mit kräftigem, böigem Wind und Temperaturen um 20 Grad.
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2: Festival Osten. Kultur im alten Kraftwerk.
3: Das Festival Osten geht in die dritte Runde. Vom 12. bis 27. September steht das ehemalige Kraftwerk Schornewitz und Wolfen Nord ganz im Zeichen von Kunst, Kultur und Zukunftsfragen. Unter dem Titel Kraftwerk Zukunft sind rund 100 Veranstaltungen geplant. Besucher erwartet ein Programm aus Theater, Performances, Ausstellungen, Workshops und Gesprächsformaten. Erstmals gibt es dabei zwei Festivalzentren. Im ehemaligen Braunkohlekraftwerk Schornewitz sollen Themen wie Energie, Strukturwandel und Zukunftsperspektiven im Mittelpunkt stehen. Das Programm entsteht dort gemeinsam mit dem Forum Rathenau, das sich seit Jahren für den Erhalt und die Weiterentwicklung des Industriedenkmals engagiert.
4: Ja, also wir sind zusammen mit dem Festival Osten darauf gekommen, dass der Spielort Schornewitz für dieses Festival Osten eine hervorragende Gelegenheit ist, seine regionalen

0: so möglich wurde als Forum Rathenau, ist das für uns die Möglichkeit, eine große Zielgruppe anzusprechen mit den Themen, mit unseren kommenden Dingen, also zum Beispiel die Energiesysteme der Zukunft oder auch die Bedeutung des Kohlenstoffs als Zukunftsausgangsmaterial hier zu thematisieren mit sehr renommierten Wissenschaftlerinnen, die für Kernfusion stehen, die für die Zukunft der Photovoltaik stehen und das Ganze in einem solchen kulturell inszenierten Umfeld. Das ist große Herausforderung und große Chance für uns. Wir freuen uns da sehr darauf.
1: Der zweite Festivalstandort befindet sich in Wolfenort. Rund um den ehemaligen Jugendclub 84 wird ein Ort für Begegnung, Kunst und Nachbarschaft geschaffen. Viele Projekte wurden gemeinsam mit Menschen aus der Region entwickelt. Auch der Jugendclub beteiligt sich an der Gestaltung des Festivals.
2: Genau, der Jugendclub 83 ist ja schon seit Jahren präsent im Wolfenort. Deswegen nehmen wir da an dem Festival auch mit teil. Und wir haben quasi ein langwieriges Projekt, was dann dort auch präsentiert wird unter anderem. Wir gestalten nämlich mit Kindern und Jugendlichen die Lebensräume. Das heißt, im Stadtgebiet gucken die Kinder und Jugendlichen im Vorfeld, was wollen sie konkret gerne umgestalten und bauen das dann praktisch auch selber auf. Das kann unter anderem präsentiert werden. Und die zweite Sache ist, dass die Kinder und Jugendliche eine Stadtteilrallye durch Wolfenort vorbereiten, die dann die Besucher mitmachen können.
1: Mit dem Festival wollen die Veranstalter nicht nur auf die industrielle Vergangenheit der Region blicken. Im Mittelpunkt steht auch die Frage, welche Perspektiven sich für Bitterfeld-Wolfen und das Umland in den kommenden Jahren eröffnen können.
3: Also wir haben jetzt tatsächlich auch eine Förderzusage bekommen von der ESF Plus, also EU-Mittel. Und das läuft unter dem Zukunftsraum 84. Und der nächste Schritt wird jetzt sein, also das Festival ist da so ein bisschen auch der Auftakt, um auch dort Kontakte zu knüpfen, auch einzuladen. Und es wird, das steht schon relativ fest, im November ein Zukunftslabor geben. Das wird sich über 3 Tage hinziehen. Da wird es eine Ausstellung geben, auch mit Menschen, die hier leben, die befragt worden sind. Und künstlerische Arbeit auch. Dann wird es aber auch Zukunftswerkstätten geben, wo und im Zentrum steht schon diese Siedlungsfläche, aber auch wie wollen wir leben in Wolfenort, wie wollen wir die Zukunft im Wolfenort gestalten, auch mit den neuen Bedingungen. Jetzt sind ja ganz viele Menschen auch zugezogen, ne, die mit entsprechenden Hintergründen kommen. Wie können wir auch die erreichen, mit einbinden, auch ihre Perspektiven zeigen. Und dann wird es am dritten Tag, also wir haben so ein Verständnis von Expertise, das ist Fachwissen. Wir müssen auch natürlich die Wirtschaft mit einladen, aber es geht auch um Wissen im Sinne einer Erfahrung und dass die Menschen auch ihre Erfahrungen dort mit einbringen können und auch sagen können, was ihnen persönlich wichtig ist für die Entwicklung des Viertels und diese Siedlungsfläche, ne, die wir ja auch verwalten, aber das sind dann so die nächsten Schritte, die noch kommen.
1: Verbunden werden die beiden Festivalorte durch einen eigens eingerichteten Festivalbus. So können Besucher tagsüber Angebote im Kraftwerk und später Veranstaltungen in Wolfenort besuchen.
4: Wir richten einen Bustransfer ein. Die Nahverkehrsfreunde Dessau stellen uns einen Bus und dann fährt ein Bus von Bitterfeld nach Schornewitz und auch von Schornewitz nach Wolfenort und von Wolfenort wieder nach Bitterfeld, sodass man quasi alle Orte und das ganze Programm erleben kann. Und der Bus ist kostenlos und für das Festival braucht man ein Tagesticket, das aber auch für einen kleinen Taler zu erhalten ist. Der Bus fährt auch nach Gräfenhainichen zum Bahnhof. Die Informationen zum Fahrplan findet man dann auf unserer Webseite und dann am Festivalort selbst.
1: Zahlreiche Projekte wurden gemeinsam mit Menschen aus Bitterfeld-Wolfen entwickelt und greifen die Geschichte der Region ebenso auf wie aktuelle Fragen nach Energie, Zusammenhalt und Zukunft. Der Ticketverkauf ist bereits gestartet. Die Veranstalter hoffen, dass das Festival erneut Menschen aus der Region und von außerhalb zusammenbringt und neue Perspektiven auf einen Landstrich eröffnet, der sich seit Jahrzehnten im Wandel befindet.
4: Das ganze Programm findet man gerade auf unserer Webseite, die heißt www.osten-festival.de und es gibt dann noch weitere Veröffentlichungen auf Papier, die kommen dann kurz vorm Festival und bis dahin kann man sich auf unserer Webseite informieren.
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0: Am Freitagvormittag scheint ein wenig die Sonne, es kann leicht regnen und vereinzelt zu Gewittern kommen. Zu Mittag gibt es zeitweise leichte Schauer und die Temperaturen liegen bei 26 Grad. Der Abend ist weiter wechselnd bewölkt, mit etwas Sonne und einem leichten Wind aus Westen. In der Nacht ist es überwiegend bewölkt, bei Temperaturen um 20 Grad. Der Samstag wird wechselnd bewölkt, mit kräftigem, böigem Wind und Temperaturen um 20 Grad.
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0: Mehr Anerkennung für Ehrenamtliche. Wernigerode führt Ehrenamtskarte ein. Wer sich in Wernigerode ehrenamtlich engagiert, soll künftig nicht nur ein Dankeschön hören, sondern auch ganz konkret davon profitieren. Die Stadt führt jetzt die Ehrenamtskarte ein und würdigt damit den Einsatz der vielen Freiwilligen. Ob im Sportverein, bei der Freiwilligen Feuerwehr, in der Kultur, im sozialen Bereich oder in der Kinder- und Jugendarbeit. Ohne Ehrenamtliche würde vieles in Wernigerode nicht funktionieren. Genau dieses Engagement möchte die Stadt jetzt sichtbar anerkennen.
2: Es gibt eine Beteiligung auch bei der Landkreiskarte mit einem Angebot, das wir dort vorhalten, was dort auch hinterlegt ist. Aber wir haben natürlich für uns, für Wernigerode, gesagt, wir brauchen noch mal was Eigenes. Wir weichen auch etwas ab von den Rahmenbedingungen. Und wichtig ist uns ja auch gewesen, dass wir das Ehrenamt in vollen Umfang auch würdigen. Das heißt nicht nur den Bereich der Feuerwehr und THW, was ja erstmal, sag ich mal, der erste Aufschlag ist der Landkreiskarte, sondern für uns war es wichtig, das Ehrenamt vollumfänglich im sozialen, kulturellen, sportlichen Bereich, aber auch Feuerwehr mit zu berücksichtigen.
0: Die Ehrenamtskarte richtet sich an Menschen ab 14 Jahren, die sich seit mindestens einem Jahr regelmäßig ehrenamtlich engagieren. Voraussetzung sind in der Regel mindestens 3 Stunden Einsatz pro Woche oder 150 Stunden im Jahr. Für Jugendliche gelten geringere Anforderungen. Wer die Karte erhält, kann verschiedene Vergünstigungen nutzen, zum Beispiel freien oder ermäßigten Eintritt in der Schirker Feuerstein Arena, Rabatte für Schwimmhalle und Waldhofbad sowie Ermäßigungen im Harzplanetarium und Harzmuseum.
2: Das wäre eben halt gerade die städtischen Einrichtungen erstmal natürlich an der Stelle gut unterbringen können oder auch das Angebot vorhalten können für die Ehrenamtler. So sind eben halt Schirker Feuerstein Arena, die Badeanlagen, das Harzplanetarium unter anderem mit drinne mit einer Kostenerstattung von 50% oder 50% Rabatt und eben halt dazu eben halt noch das Harzmuseum und die Stadtbibliothek. Auch mit den entsprechenden Vergünstigungen und Feuerwehrmuseum sogar kostenfrei und dem halt auch der Mitgliedsbeitrag für die Stadtbibliothek würde entfallen für die Ehrenamtler.
0: Weitere Partner sollen noch hinzugewonnen werden und können sich auf der Internetseite der Stadt Wernigerode informieren und melden. Dort wird auch die Ehrenamtskarte von den Ehrenamtlichen selbst beantragt und die jeweiligen Organisationen bestätigen ihren Einsatz. Die Anträge müssen bis Ende Oktober des jeweiligen Jahres eingereicht werden. Verliehen wird die Ehrenamtskarte dann jedes Jahr im Dezember rund um den Tag des Ehrenamtes.
2: Wir suchen mitwirkende Partner, die eben halt auch, denen das Ehrenamt der Stadt Wernigerode auch am Herzen liegt und wo wir natürlich sehr offen sind mit den Angeboten, die sie vorhalten, ob es eben halt auch Rabatte sind auf einzelne Produkte, Veranstaltungen,

0: Oder was auch man sich immer auch vorstellen könnte. Ich glaube, da ist der Fantasie wirklich freien Lauf gelassen. Aber es wäre halt schön, wenn wir diese Angebote neben den städtischen Angeboten, die wir vorhalten, einfach nochmal erweitern können, um da auch nochmal den Ehrenamtlichen den entsprechenden Beitrag zu geben und auch eben halt ihre Arbeit zu würdigen.
1: Mit der neuen Ehrenamtskarte möchte die Stadt vor allem eines deutlich machen. Das Engagement der vielen Ehrenamtlichen ist unverzichtbar und verdient mehr als nur ein Dankeschön. Kunstausstellung im Salzlandmuseum.
2: Was bleibt von einem Künstlerleben, so ausgefüllt es auch sein mag, 50 Jahre nach dem Tod? Diese Frage stellte sich das Salzlandmuseum in Schönebeck, nachdem man beim Stöbern in den Archiven sehr interessante Grafiken eines Künstlers fand, der hier in der Region wirkte.
3: Also, weil eigentlich hat die Kollegin damit angefangen, die ist noch relativ neu im Haus, kannte die Zeichnung nicht und war völlig angeknipst, würde man heute sagen. Die war fasziniert. Und was natürlich das Besondere war, es war der ländliche Raum war im Fokus. Es gibt zwar Zeichnungen von Kalbe, von Berbi, von Schönebeck und von den Ortsteilen, aber es waren eben ganz viele Dörfer aus der Region, die sich im Vergleich zu heute sehr verändert haben.
2: Anlass für das Museum, sich mit dem Künstler zu beschäftigen, von dem man zunächst nur den Namen kannte, Armin Thiemler. Erste Nachforschungen ergaben, dass man sich im Kreismuseum Genthin bereits vor einigen Jahren mit dem Œuvre des Malers beschäftigte und dabei in den Archiven seinem Lebensweg nachforschte.
4: Wir haben auch selbst recherchieren müssen, weil wir ja auch in unserer Sammlung Bilder von ihm haben. Und da kann man Folgendes sagen. Also 1896 in Lütgenzierz geboren, als Sohn eines Gärtners, also eines Gutsgärtners, hat seine Ausbildung dann in Magdeburg gehabt, an der Schule, also am Gymnasium, und kam dann also ganz jung in den Ersten Weltkrieg. Mit welcher Begeisterung wissen wir nicht, aber er wurde schwer verwundet an der rechten Hand. Und für jemanden, der eigentlich Kunst studieren wollte, war das natürlich ein schwerer Schlag. Er fand dann erstmal eine Anstellung in Burg, hat da auch selbstständig schon Grafiken veröffentlicht beim Verlag August Hopfer. Dort sind auch die Heimatkalender für die Börde und fürs Jerichoer Land erschienen. Und da findet man eben auch kleine erste Arbeiten von ihm. Und so kam er in die Künstlerszene, wurde dann in Magdeburg beim Faber Verlag auch angestellt, auch für Werbung und was da alles so zu machen war, hat weiter studiert dann in Hannover an der Kunstgewerbeschule und war dann als Maler, Grafiker selbstständig.
2: Und da beginnt die Zeit, in der die Bilder, von denen wir hier bereits ein paar zeigten, entstanden, beginnend um das Jahr 1935 herum bis etwa 1944. Sie dokumentieren eine Flucht in romantische Motive, abseits von seiner Arbeit als Pressezeichner, für die gleichgeschaltete Lokalpresse in und um Magdeburg herum.
3: Durch seine Kriegsverletzung aus dem Ersten Weltkrieg musste er nicht nochmal in den Krieg, sondern hatte eben diese steife Hand und musste zusehen, wie er Geld verdient. Und war eben Zeichner und Künstler, hat viel für die Zeitung gearbeitet. Und dann zog er eben so auch aus der Flucht, aus der Realität, ist er dann, als er in Magdeburg wohnte, hier so in den Kriegsjahren durch die Region gezogen und hat versucht, so ein bisschen heile Welt für sich festzuhalten.
2: Abgedruckt wurden die Bilder im Magdeburger Tageblatt, der Mitteldeutschen oder der Gentiner Zeitung. Entstanden sind dabei hauptsächlich stimmungsvolle Ansichten von Dörfern, landwirtschaftlichen Höfen oder den dort lebenden Menschen.
4: Gerade bei den Porträts, die konnten wir feststellen, da gibt es auch immer kleine Geschichten in der Zeitung zu lesen. Also eine kleine Spalte mit, also ein Bauer, der besonders alt war oder eine Auszeichnung bekommen hat oder so. Also ganz, ganz verschiedene Porträts sind da zu finden. Und das Schöne hier in Schönebeck ist, dass sie die Originalzeichnungen haben. Also es lohnt sich tatsächlich mal ins Archiv zu gehen und zu gucken, welche Geschichten hinter diesen Gesichtern.
2: Es sind ganz zarte Tuschezeichnungen mit Pinsel oder Feder, mit Bleistift akzentuiert in schwarz.

0: weiß eben, wie man sie für die damalige Drucktechnik der Tageszeitungen benötigte. Die hier zu sehende Auswahl konzentriert sich auf die romantischen Motive. Später sollen auch Bilder des zerstörten Magdeburgs entstanden sein, die sich aber wohl nicht in den Archiven des Schönebecker Museums finden lassen. So nahm man die vorhandenen Bilder und versuchte, die Orte wiederzufinden, die Thiemler für seine Zeichnungen auswählte, womit sich ein interessanter Kontrast ergab zwischen den gut 90 Jahre alten Bildern und dem heutigen Zustand, wenn es denn gelang, die damalige Position des Malers wiederzufinden. In Schönebeck archivierte man einst die Originale von Armin Thiemler, und auch bei der Gestaltung dieser Ausstellung konnte man noch nicht abschließend klären, wie sie in den Bestand des Museums kamen.
1: Das ist eine ganz spannende Geschichte. Das ist ja, wir sind ja heute alle sehr da, die Museen an der Provenienzforschung dran. Das ist eine Frage, die noch nicht klar ist. Es sieht fast so aus, Thiemler ist 76 gestorben, als wenn die Zeichnungen schon vorher ins Haus gekommen sind. Und das ist ein Rätsel, was wir noch lösen müssen.
0: Für die Ausstellung reservierte man den Raum für Sonderausstellungen und dazu die Wandfläche auf dem Gang dorthin, und man ergänzte die grafischen Arbeiten noch mit Schaukästen, in denen man Artefakte aus der Entstehungszeit der Bilder platzierte, um den Besuchenden einen Einblick in das damalige dörfliche Leben zu geben, weshalb man auch zeitgenössische Trachten dafür auswählte. Nach dem Zweiten Weltkrieg arbeitete Thiemler dann freischaffend, er war Teil der Künstlerkolonie in Ahrenshoop, und seine Bilder wurden dann von der dortigen Landschaft inspiriert, weshalb die hier ausgestellte Schaffensphase einen besonderen Abschnitt seines Lebens dokumentiert. Bis zum 4. Oktober kann die Ausstellung besucht werden.
2: Kinderflohmarkt auf dem Schlosshof. Junge Verkäufer verkaufen gebrauchte Spielsachen.
3: Puppen, Bücher, Kuscheltiere oder Brettspiele. Auf den Decken im Schlosshof gab es für die Besucherinnen und Besucher viel zu entdecken. Kinder zwischen 6 und 14 Jahren boten hier ihre Spielsachen zum Verkauf an. Organisiert wurde der Flohmarkt vom Gewerbeverein Wittenberg und der Touristeninformation. Mit Unterstützung der Projektschmiede und der Stadt Wittenberg.
4: Also in diesem Jahr haben wir über 62 Anmeldungen, was toll ist. Weil es ist nicht nur Jubiläum, sondern auch noch sehr warm. Und wir hatten ein bisschen Sorge, um ehrlich zu sein, dass sich viele für den Badesee entscheiden und vielleicht auch die gekühlte Wohnung. Aber nein, wir wurden eines Besseren belehrt. Schon im Vorfeld war vielen Eltern klar, sie wollen auf jeden Fall teilnehmen. Und deswegen freuen wir uns, dass heute auch so viele hier erschienen sind. Das ist das eine. Aber auch, dass viele gekommen sind, um zu gucken, was es denn hier zu kaufen gibt. Das gehört ja auch mit dazu, die Bereitschaft von kleinen und großen Käufern. Und das ist hier auf dem Schlosshof besonders schön, weil hier ist nämlich auch ein schönes, schattiges Plätzchen. Und das ist eine neue Kombination. In den ganzen 30 Jahren gab es verschiedene Standorte. Hier ist wohl einer der historischeren Standorte und damit auch sogar noch durch den Schatten ein sehr schöner Ort entstanden für den Kinderflohmarkt.
3: Die hohen Temperaturen stellten die Veranstalter allerdings vor besondere Herausforderungen. Deshalb wurde der Kinderflohmarkt um eine Stunde verkürzt und endete bereits um 11 Uhr. Sonnenschirme, kostenloses Trinkwasser und ein Abkühlungsbereich sorgten dafür, dass die Kinder den Vormittag trotz der Hitze genießen konnten.
4: Also wir haben zum einen nicht nur ein kleines Basin mit ganz tollen Spritzpistolen. In Vorwarnung, nicht die Ware und auch nicht die Eltern, nur die Kinder dürfen sich nachspritzen. Jedes Kind bekommt auch noch eine Kugel Eis, und wir haben gemeinschaftlich entschieden, dass der Kinderflohmarkt verkürzt wird. Das heißt von 9 bis 11 anstatt von 9 bis 12.
3: Für die jungen Verkäuferinnen und Verkäufer stand aber nicht nur das Geld im Vordergrund. Viele freuten sich auch darüber, dass ihre Spielsachen ein neues Zuhause fanden.
5: Ich finde es einfach so schön, dass alle hier zusammenkommen und dass man auch selber ein bisschen Geld verdienen kann, bei den anderen zuschauen kann und auch mit Geld lernen kann und zu handeln und mit anderen Menschen Kontakt zu haben. Das mag ich sehr.
3: Während des Vormittags wurde gehandelt, gefälscht und verkauft. Einige Stände waren dabei besonders gefragt.
5: Ganz gut. Es war mal groß, es war mal klein. Es waren irgendwie immer so Phasen, wann die Menschen eben kamen. Zu früh war es nicht so, da war es schon sehr, sehr leer. Aber dann kamen immer mehr Menschen und dann ging es eigentlich wieder in die Höhe mit der Kasse.
3: Und auch für den Erlös gab es bei vielen schon konkrete Pläne.
5: Ich werde es dann wahrscheinlich sparen, weil man weiß nie, wofür man es braucht. Es ist immer, dass man irgendwas parat hat, falls irgendwas passiert.
3: Der Kinderflohmarkt lockte zahlreiche Familien in den Schlosshof und zeigte, dass gebrauchte Spielsachen auch neuen Besitzerinnen und Besitzern noch viel Freude bereiten können.
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0: vereinzelt zu Gewittern kommen. Zu Mittag gibt es zeitweise leichte Schauer und die Temperaturen liegen bei 26 Grad. Der Abend ist weiter wechselnd bewölkt mit etwas Sonne und einem leichten Wind aus Westen. In der Nacht ist es überwiegend bewölkt bei Temperaturen um 20 Grad. Der Samstag wird wechselnd bewölkt mit kräftigem, böigem Wind und Temperaturen um 20 Grad.
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0: Unser Land, unsere Vereine.
1: Ist es wirklich erst 4 Jahre her, dass die Dominika-Glocke aus dem Westturm des Magdeburger Doms gehoben wurde? Sie sollte repariert werden und es war gewissermaßen der Startpunkt für den 2018 neu gegründeten Domglockenförderverein, um sich des Wunsches anzunehmen, den Sakralbau an der Elbe mit einem dem Dom würdigen Geläut auszustatten. Nach der Amemus-Glocke, die Ende 2022 feierlich im Dom enthüllt wurde, sollten nun am Ostermontag 2023 weitere 5 Glocken der Öffentlichkeit präsentiert werden, die in der Glockengießerei Bachert hergestellt wurden. Unter großer Anteilnahme der Vereinsmitglieder und Spender hatte man zur Feierstunde geladen. Auch einige Vertreter der Landes- und Bundespolitik waren dieser Einladung gefolgt. Wichtige Gäste. Schließlich ist das Gießen der Glocken nur die eine Seite der Medaille. Denn bevor die Glocken wirklich ihren Klang über Magdeburg tragen können, müssen die Türme des Doms dafür ertüchtigt werden. Und da das Gebäude der landeseigenen Stiftung Dom und Schlösser Sachsen-Anhalt gehört, ist dafür der Eigentümer gefragt, entsprechende Bauarbeiten zu beauftragen. Eine Zusicherung, die von Ministerpräsident Haseloff gegeben wurde, sich bei den Haushaltsverhandlungen dafür einzusetzen. Diesen Wunsch bekräftigten alle Redner dieser Feierstunde, denn mit der Einwerbung von fast 700.000 Euro hatte der Verein mit einer Geschwindigkeit die Mittel für den Neuguss von 7 Glocken erreicht, mit der man so nicht unbedingt rechnen konnte.
2: Damit hatten wir selber nicht gerechnet. Also, dass die Spendenbereitschaft und die Freude, uns zu unterstützen, so groß ist, auch innerhalb der Bevölkerung, das hätten wir nicht vermutet. Wir haben auch viel Unterstützung aus anderen Bundesländern bekommen, muss man sagen. Auch aber große Geldbeträge, auch aus Magdeburg. Also, wunderbar. Also, wir sind sehr, sehr glücklich, dass das so schnell ging. Hätten wir selbst und auch die Stiftung nie vermutet.
1: Nun also weitere 5 Glocken, die allesamt lateinische Bezeichnungen bekamen, aber im Gegensatz zu anderen Glocken keine Personennamen, sondern Verben. Eine Entscheidung, die vom Domprediger gemeinsam mit dem Bischof getroffen wurde.
3: Viele Glocken heißen Norbert und Stefan, also haben Personennamen. Das wollten wir auf keinen Fall. Wir hätten ja sagen können, wir nennen eine Glocke Friedrich, eine nennen wir Jörg, eine nennen wir Steven, ja, von Steli, aber wir wollten bewusst keinen Namen, weil das grenzt wieder anderes aus und dann haben wir überlegt, wir nehmen Verben. Wir nehmen einfach Verben, weil die Verben sind von jedem zu gebrauchen. Und dann haben wir uns auf diese Verben geeinigt für alle Glocken. Lasst uns lieben und lasst uns hinschauen, sind ja schon da. Und heute sind noch gekommen, lasst uns singen, lasst uns segnen, lasst uns klagen, lasst uns zweifeln und vor allen Dingen lasst uns widerstehen. Die Leute zusammen, ne? Und die Leute einzeln, je nachdem, was sozusagen gerade in den nächsten, wir denken an Jahrhunderten, was da auf uns zukommt, als Stadt oder auch als Gemeinschaft.
1: Dann wurden die weißen Tücher von den Glocken gezogen und ein erster Schlag ließ den Klang der Glocke ertönen. Cantemus, lasst uns singen, ein D. Benedictamus, lasst uns segnen, ein E.

0: querer Moor, lasst uns klagen, ein If. Dubitemus, lasst uns zweifeln, ein G. Resistamus, lasst uns widersetzen, ein A. Und Speremus, lasst uns hoffen, ein H. Wobei diese Glocke noch fehlt. Ein Fehlguss stimmte sie zu hoch ab, sodass sie noch einmal neu gegossen werden muss. Denn die Töne, die das Geläut einmal abgeben sollen, wurden vorher genau festgelegt.
1: Richtig, das haben dann die Experten festgelegt. Es gibt da eine entsprechende Kommission, einen Domglockenfachbeirat. Und die haben in Abstimmung mit mehreren Experten aus verschiedenen Bundesländern diese Klangfolge festgelegt. Und das nächste wäre ja dann auch noch die Läuteordnung, also wann wird welche Glocke zu welchem Anlass geschlagen. Ja, und das legt dann aber die Domgemeinde als Nutzer fest.
0: 12 Glocken werden das Geläut einmal ausmachen und wer mitgezählt hat und weiß, dass bisher nur 4 Glocken noch da waren, registriert, dass noch eine Glocke fehlt.
2: Ja, die Credamus, das ist der größte Brocken. Die kostet eine 500.000, rechnen wir ungefähr. Und das ist auch für die Gießerei eine Riesenherausforderung, so eine große Glocke zu gießen.
0: Dazu kommt, dass bei der Kostenabschätzung heute noch keiner sagen kann, wie sich der Bronzepreis in den kommenden Jahren entwickeln wird. Denn lag er 2018 noch bei 11 Euro fürs Kilo Bronze, hat er sich unterdessen nahezu verdoppelt. Auch deshalb wird der Domglockenverein sein Engagement noch einmal verstärken, denn in gut 5 Jahren, so der Wunsch, soll das Projekt zu einem guten Ende geführt werden.
2: Bin ich mir sicher, das schaffen wir. Ich denke eher. Ich hoffe, dass wir, ich habe so ein bisschen so einen Zeithorizont, dass wir den Nordturm vielleicht Ende 24 fertig haben und die beiden Glocken noch in den Nordturm bekommen. Dominika, die ist ja nun eigentlich so lange schon da oben gewesen, die muss wieder zurück. Und Amemos, dann hätten wir schon ja den Nordturm fertig. Und der Südturm, denke ich mal, hoffe 28, sind wir fertig. Ich hoffe es.
0: Jeder kann sich übrigens in dieses Vorhaben einbringen, ob als Vereinsmitglied oder Spender. Und um diesen Beitrag nun zu beenden, lassen wir noch einmal die Glocken erklingen, gemeinsam bespielt mit den Dombläsern. Und dazu zeigen wir noch einmal ein paar Details der Gestaltung von Gerd Weber, die auf der einen Seite eine stilisierte Domansicht trägt und gegenüber biblische Motive zeigt.

0: zwischen Rotwild, Kaninchen und Co., was den Wildpark Christianenthal so besonders macht. Südöstlich der Stadt Wernigerode gelegen und nur einen kleinen Fußmarsch vom Schloss entfernt, kann man ihn nicht verfehlen. Der Wildpark Christianenthal ist mit seiner Artenvielfalt und dem vom Wald umsäumten Gelände für jeden Tier- und Naturliebhaber ein absolutes Muss. Seit nun fast 5 Jahrzehnten bietet der Park auf einer Fläche von 8 Hektar verschiedensten hier beheimateten Tieren ein Zuhause. Von beeindruckenden Greifvögeln über das harztypische Rot- und Dammwild bis hin zu allseits bekannten Haustieren kann man hier alles finden.
1: Der Wildpark Christianenthal gehört der bunten Stadt am Harz, sprich der Stadtverwaltung. Wir sind also eine freiwillige Aufgabe der Stadt Wernigerode und das seit 1974. Wir sind also kurz davor, unser 50. Jubiläum zu begehen. Ja, was haben wir für Tiere? Erstmal in der Summe ungefähr 250 bis 300, hängt immer davon ab, ob die Meerschweinchen Junge bekommen haben. Und wir haben uns hauptsächlich hier auf Wildtiere, heimische Wildtiere festgelegt. Es gibt natürlich auch die Schneeeule und wie gesagt die Meerschweinchen, aber die einheimischen Wildtiere wie Rotwild, wie das Schwarzwild, wie das Dammwild, die sind hier zu besichtigen und zu bestaunen.
0: Erwähnt wurde der Tierpark im Christianenthal bereits schon im 15. Jahrhundert. Genutzt wurde er damals jedoch weniger als Erholungsgebiet, sondern für die Hatz, einer besonderen Form der Hetzjagd. Heutzutage hat das hier lebende Wild

0: gilt allerdings nichts mehr zu befürchten. In großen Freianlagen, welche ganz auf ihre Bedürfnisse ausgelegt sind, verbringen sie hier ein friedliches Leben.
1: Ja, das sind Dickers, das sind auch keine heimlichen Tiere. Das sind Tiere, die in Asien und Japan vorkommen. Das ist eine Hirschart. Die sind relativ zahm, die sind Menschenkontakt gewohnt. Die Jungtiere gewöhnen sich langsam dran. Das hat also nichts mit Randfüttern zu tun. Die sind einfach sehr schnell an die Menschen gewöhnt. Und man hat es ja gesehen, die fressen aus der Hand und sind auch sehr zutraulich. Wir haben dieses Jahr sehr gut Nachwuchs. Bei den Dickers hier haben wir 5 Jungtiere. Das heißt, alle 5 Kühe haben Kälber geworfen. Sind, wie man sieht, auch alle 5 hier versammelt. Wir haben einen Uhu, der nachgezogen wurde. Ja, Meerschweinchen. Bei den Degus haben wir Nachzucht. Rotwild, Dammwild, Wildschweine. Und Waldohreule haben auch Nachzucht. Also das klappt ganz gut. Mufflons, die haben auch Nachzucht. Also das ist dieses Jahr ganz gut gewesen mit der Nachzucht.
0: Wer gemütlich durch den Park spazieren oder sich zurücksetzen und das zutrauliche Wild beobachten möchte, ist hier genau richtig und kann sich auf einen erholsamen Tag freuen. Wissenswertes zu den Tieren steht auf den Schautafeln natürlich immer bereit. Aber auch für diejenigen, die etwas über die Pflanzenwelt erfahren wollen, hat der Park einiges zu bieten. Auf dem gesamten Gebiet erstreckt sich die idyllische Flora des Harzes. Botanische Besonderheiten, die man so in freier Natur meist nicht zu Gesicht bekommt, lassen sich hier ebenfalls bestaunen. So stehen im Christianenthal unübersehbar und hoch über den anderen Baumwipfeln hervorragend beispielsweise 2 Mammutbäume. Eine beschauliche Sitzgelegenheit mit Beschäftigung für die Kleinsten gibt es an der Christianenthal-Gaststätte direkt neben dem Spielplatz. Auch viele Bewohner des Parks bedeuten für die Kinder einen Riesenspaß.
2: Wir haben ein Streichelzoo besetzt mit Zwergziegen und Kamerunschafen, aber auch mit kleinen Kaninchen. Und wer Lust, Liebe hat und wer sich schon traut als kleiner Junge oder kleines Mädchen, kann natürlich gern reingehen. Von 10 Uhr bis 18 Uhr, manchmal bis 20 Uhr ist dieses Streichelgehege geöffnet und man kann die Tiere dann hautnah berühren.
3: Besteht auch die Möglichkeit, zum Beispiel für Schulklassen hierher herzukommen und auch mal so eine Tiere zu streicheln?
1: Ja, die Möglichkeit besteht. Also vorher anmelden. In kleinen Gruppen ist das immer möglich, sowas so durchzuführen mit den Tieren. Nicht so viele Kinder, sag mal bis zu 10 Kindern ist das eine gute Sache, die man durchführen kann.
0: Neben den Haustieren gehören zu den 47 im Park vertretenen Arten auch einige vom Aussterben bedrohte Exemplare. Unter anderem findet hier der Luchs sein Zuhause. Nach Braunbär, Wolf und Persisch im Leoparden ist diese Katze das viertgrößte in Europa heimische Landraubtier.
2: Der Luchs gehört auch zu den heimischen Wildtieren hier im Harz, besonders im Harz, hat sich ja hier wieder angesiedelt. Wir haben ein Pärchen hier, also ein Kuder, das ist das männliche Tier. Wir haben die Luchsin, das ist das weibliche Tier. Und beide sind in einem neuen Gehege, das haben wir mit Lotto Toto sanieren können für immerhin 64.000 Euro. Und da sind wir auch sehr stolz drauf. Und es ist auch ein Publikumsmagnet, man sieht das an den Patenschaften. Wir haben allein beim Luchs 20 Patenschaften für den Luchs.
3: Ein Tier fehlt ja noch, was es hier auch im Harz gibt und in Sachsen-Anhalt, das wäre der Wolf. Wie sieht es damit aus? Sind Wölfe leicht zu halten?
1: Wölfe sind relativ leicht zu halten. Das Problem ist, man braucht sehr, sehr große Anlagen dafür. Das heißt, die brauchen halt sehr viel Auslauf. Und das ist auch das Problem, was die meisten haben. Und um sowas zu umgehen, haben wir hier auch keinen Wolf. Weil wenn man schon Wölfe hält, dann sollte man auch die passende Anlage dafür haben. Und Wölfe sind Rudeltiere, das heißt, es ist mit 1, 2 Tieren nicht getan. Man sollte dann schon eine kleine Gruppe haben. Und dementsprechend braucht man natürlich auch den großen Freilauf und die große Anlage dafür. Ich denke mal, die Konstellation, wie sie jetzt hier im Wildpark ist sehr gut. Auch vom Platz her und auch von dem, was man den Tieren bieten kann, ist das sehr gut angepasst. Ich denke mal, mit dem Bestand, den wir hier haben, kann man ganz gut leben. Und da kommt auch bei den Besuchern sehr gut an.
0: Für das Versorgen und Wohlwollen der Tiere sind die Mitarbeiter des Wildparks zuständig. Unterstützt bei dieser gewaltigen Aufgabe sowie bei dem Natur- und Artenschutz werden sie von dem Förderverein Christianenthal. Zusammen sorgen sie im Jahr zusätzlich für einige Attraktionen und Veranstaltungen wie dem Wildparkfest oder dem Kindertheater. Trotz vereinter Kräfte ist der Beruf des Tierpflegers kein leichter. Neben einem umfangreichen Fachwissen und einem Herz für Tiere steht auch harte körperliche Arbeit auf dem Plan.
1: Man sollte schon Liebe zu den Tieren haben und Einfühlvermögen. Es sind Lebewesen und Das würde nicht klappen, wenn man das jetzt nur macht, um

0: Beruf zu haben. Also man muss sich sehr viel selbst einbringen. Es ist auch ein sehr schwerer Beruf. Es ist sehr viel Selbststudium, sehr viel zu lernen, sehr umfangreich, weil so ein Zootierpfleger lernt ja auch für ein Zoo. Nicht unbedingt für so einen kleinen Tiergarten oder Wildpark. Das heißt, er lernt von der Pike auf, sag mal, jetzt ganz grob gesagt, vom Mehlwurm angefangen bis zur Giraffe, macht er alles durch. Aquaterrarien, Schlangen, Fische, ja, also alles, was mit der Tierwelt zu tun hat, wird ihn in 3 Jahren versucht beizubringen. Und natürlich, wenn man den Beruf bestanden hat, dann beginnt natürlich erst die richtige Lehre in den Ort, wo man eingesetzt ist. Tiere brauchen jeden Tag Futter, brauchen jeden Tag Wasser, es muss jeden Tag gesäubert werden. Es ist nicht jeden Tag schönes Wetter. Es gibt kalte Winter, es gibt nasse Sommer. Es kann windig werden, es kann kalt werden. Sonntag muss gearbeitet werden, feiertags. Also es ist schon sehr umfangreich. Und wenn man den Beruf wählen möchte oder erlernen möchte, sollte man sich dessen auch bewusst sein. Zurzeit sind wir hier voll besetzt, aber nächstes Jahr, wenn der Wildparkleiter in Rente geht, wird wieder eine Zootierpflegerstelle ausgeschrieben. Das heißt, wenn ein Facharbeiter irgendwo sein sollte, der kann sich dann bewerben hier, dann wird auch definitiv ein Facharbeiter hier gesucht.
1: Kosten tut das Erlebnis im Wildpark Christianenthal übrigens fast nichts. Am Eingang wird mit einer Vertrauenskasse lediglich um 1 € Spende gebeten.
2: Also wir sind ein Park ohne Zaun. Man kann rund um die Uhr, also roundabout, wie man heute sagt, den Park besuchen, von 0 Uhr bis 0 Uhr. Und man braucht hier nur 1 € pro Person. Darum bitten wir, eine Spende geben, ein Eintrittsgeld. Und das wäre schön, wenn das jeder macht. Es kann natürlich auch mehr gegeben werden. Aber wir haben auch manchmal immer noch so die Erkenntnis, dass manche die Kasse nicht finden. Wir haben über 7 Hinweistafeln, wo man die Kasse findet. Bitte einfach, wer uns besucht, die Augen aufmachen, dann finden Sie die Kasse auch. Und den 1 € sollte doch wohl jeder übrig haben, um diesen wunderschönen Tierpark zu besichtigen.
1: Wunderschön ist das Christianenthal auch zu jeder Jahreszeit. Egal, ob man das Grün im Sommer oder die vom Schnee bedeckte Landschaft in den kalten Wintermonaten erleben will. Die Tiere und Besucher wirken wunschlos glücklich. Gilt dasselbe also auch für die Betreiber des Parks?
2: Ach, ich wünsche mir doch ein paar Sachen. Erstmal nach wie vor über die Jahre weiterhin nette Besucher. Wir haben immerhin so 120.000 Besucher im Jahr. 3, 4, die den Park nicht so schön finden, na gut, damit muss man leben. Und vom Wunsch her, dass alle schöne und glückliche Stunden hier erleben, eine schöne Zeit bei uns haben und wiederkommen und uns weiterempfehlen. Und was ich mir persönlich wünsche, beziehungsweise die Mitarbeiter, sind eine öffentliche Toilette. Die haben wir nämlich seit 50 Jahren nicht. Und die wollen wir in diesem Jahr endlich nun Wirklichkeit werden lassen. Wir hoffen, dass wir den Besuchern im November spätestens öffentliche Toiletten auch hier anbieten können.
0: Na, auf jeden Fall, dass er immer weiterhin gut besucht wird, dass er so erhalten bleibt, wie er ist, dass die Tierpfleger alles dafür geben. Das machen sie auch. Die Anlagen sauber halten, nicht um die Tiere kümmern und ja, dass auch genug Eurojobber da sind, weil es fällt doch immer auch Reparaturarbeiten an. Aufgrund dessen, dass das alles hier gut vorhanden ist, ist der Wildpark in einem sehr guten Zustand, optisch gesehen und auch technisch gesehen.
1: Seine besondere Lage, die beeindruckende Artenvielfalt und der fast freie Eintritt machen den Wildpark Christianenthal zu einer unvergesslichen Attraktion. Durch Spenden und der Zusammenarbeit mit dem Förderverein blieb der Park bis heute bestehen und bietet so auch weiterhin ein Erlebnis für Groß und Klein.

0: bis ans Ende der Welt. Sonderausstellung im Naturkundemuseum.
1: Bis ans Ende der Welt können sich Besucher des Museums für Naturkunde ab sofort entführen lassen, denn eine gleichnamige Sonderausstellung könnte hier am Donnerstag eröffnet werden. Der komplette Titel lautet Bis ans Ende der Welt, Patagonien und Feuerland. Und genau dort verbrachte Fotograf Martin Köppert über die letzten 7 Jahre verteilt fast 9 Monate, um die atemberaubende Vielfalt der südamerikanischen Landschaften und Tierwelt einzufangen. Insgesamt 96 solcher Motive können nun im Naturkundemuseum bewundert werden. Während seiner Reisen erlebte der gebürtige Magdeburger die Steppen, Wüsten, Gletscher und Regenwälder des Gebiets zu verschiedenen Jahreszeiten, um in seinen Aufnahmen wirklich alle Gesichter der Region widerspiegeln und mit den Besuchern von Ausstellungen wie dieser in voller Pracht teilen zu können.
2: Also ich bin nicht jemand, der durch die Welt reist, um sämtliche Probleme zu definieren und darzulegen. Da gibt es genug andere Kanäle, die diese machen. Ja? Ich versuche hier die Schönheit eines Landes darzustellen. So wie ich es sehe und so wie ich es letztendlich wahrnehme. Und das ist eigentlich der Hintergrund. Die Leute sollen sehen, was gibt es noch auf dieser Erde? Ja, wie abgelegen sind die Gebiete? Oder wo sind auch Bereiche, die wirklich schützenswert sind? Ja, und das ist auch, glaube ich, eine Aufgabe, die wir auch haben.
1: In diesem Rahmen gründete Martin Köppert vor knapp einem Jahr die MKO Foundation, eine gemeinnützige Stiftung, deren Ziel es ist, die Natur- und Artenvielfalt sowie kulturelle Lebensräume durch seine Fotografie zu dokumentieren und zu bewahren. Mithilfe von Ausstellungen wie diesen und ähnlichen Projekten, die von der Stiftung finanziert werden, erhofft sich Köppert, mehr Aufmerksamkeit für gefährdete Arten und Lebensräume zu generieren und an die Betrachter seiner Motive weiterzutragen.
2: Die MKO Foundation ist natürlich für Arten- und Tierschutz zuständig, aber auch für humanitäre Projekte und auch für Kultur und Bildung. Ja, und das ist zum Beispiel etwas von Kultur. Bildung natürlich auch für Jugendliche, die herkommen, die ganz einfach mal sehen, in was für einem Habitat leben bestimmte Tiere, ja, und wie kann man die auch landschaftlich mit verbinden.
1: Durch diesen Bildungsaspekt gestaltet sich die Fotokollektion als eine wunderbare Ergänzung für das Naturkundemuseum, da auch in den Dauerausstellungen des Museums der Fokus darauf liegt, Artenvielfalt in größerem Maßstab zu zeigen und das nicht nur in Sachsen-Anhalt, sondern weltweit. In diesem Rahmen haben Besucher teilweise einen direkten Bezug zwischen den Dauerausstellungen und den hier gezeigten Fotos, beispielsweise anhand von Tieren wie dem Puma und dem Guanaco, die sowohl in den Motiven von Martin Köppert als auch im Tierseil des Museums gefunden werden können. Und auch der Andenkondor, der größte Greifvogel der Erde, kann einerseits in der Vogelvitrine, andererseits als Schnappschuss des Fotografen bewundert werden.
3: Wir wollen mit unseren Ausstellungen eben die Besucher einmal begeistern. Die sollen fasziniert sein von der Tiervielfalt, die wir hier zeigen. Aber wir wollen eben auch, dass sie sich für den Naturschutz engagieren oder für nachhaltige Lebensformen und dass es nicht so weitergehen kann mit Klimaerwärmung und Vernichtung von Lebensräumen. Das ist allen klar. Und hier steigt man nochmal speziell in eine Region ein. Und wir hoffen, dass wir also die Emotionen wecken bei den Besuchern. Und vielleicht haben sie dann auch Interesse. Und die MKO Foundation hat also dieses Projekt hier finanziert, sodass das für uns in Zeiten, wo es der Kultur manchmal an Personal oder an Finanzen fehlt, das also eine wunderbare Zusammenarbeit ist, sodass wir das also hier sehr schön zu einem Projekt formen konnten.
1: Neben der bloßen Schönheit der Landschaften und Tierwelt gelang es dem Fotografen außerdem zu zeigen, inwiefern die teils extremen Bedingungen der Region sich auf den Alltag der dort lebenden Menschen auswirken. Weshalb ein Teil der Ausstellung sich auf das Leben der Ovejeros bezieht, die traditionellen Schafhirten, die im Feuerland, der südlichsten Inselregion des Kontinents, wohnhaft sind. Definitiv ein Highlight seiner Reisen, aber ein Lieblingsmotiv in dem Sinn hat Martin Köppert jedoch nicht.
2: Wenn Sie mir jetzt fragen, was mein Lieblingsland ist, weil ich bin bisher in über 100 Ländern auf allen Kontinenten gewesen, kann ich Ihnen sagen, es gibt keins. Ja, und demzufolge kann ich Ihnen auch nicht sagen, welches mein Lieblingsstück ist. Ja, alle Bilder haben einen bestimmten Hintergrund und eine bestimmte Geschichte. Ja, und ich muss die Geschichte nicht immer erzählen, weil ich habe sie so erlebt und andere definiert sie für sich selbst ganz anders. Ja, und das ist doch eigentlich der Freiraum, den wir haben, um darüber zu diskutieren.
1: Wer also einmal schauen möchte, welche Wirkung die ausgestellten Motive bei sich selbst entfalten, der hat diese Möglichkeit noch bis zum 17. Januar. Immer zu den regulären Öffnungszeiten des Magdeburger Naturkundemuseums.
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0: Am Freitagvormittag scheint ein wenig die Sonne, es kann leicht regnen und vereinzelt zu Gewittern kommen. Zu Mittag gibt es zeitweise leichte Schauer und die Temperaturen liegen bei 26 Grad. Der Abend ist weiter wechselnd bewölkt, mit etwas Sonne und einem leichten Wind aus Westen. In der Nacht ist es überwiegend bewölkt, bei Temperaturen um 20 Grad. Der Samstag wird wechselnd bewölkt, mit kräftigem, böigem Wind und Temperaturen um 20 Grad.
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2: Festival Osten. Kultur im alten Kraftwerk.
3: Das Festival Osten geht in die dritte Runde. Vom 12. bis 27. September steht das ehemalige Kraftwerk Schornewitz und Wolfen Nord ganz im Zeichen von Kunst, Kultur und Zukunftsfragen. Unter dem Titel Kraftwerk Zukunft sind rund 100 Veranstaltungen geplant. Besucher erwartet ein Programm aus Theater, Performances, Ausstellungen, Workshops und Gesprächsformaten. Erstmals gibt es dabei zwei Festivalzentren. Im ehemaligen Braunkohlekraftwerk Schornewitz sollen Themen wie Energie, Strukturwandel und Zukunftsperspektiven im Mittelpunkt stehen. Das Programm entsteht dort gemeinsam mit dem Forum Rathenau, das sich seit Jahren für den Erhalt und die Weiterentwicklung des Industriedenkmals engagiert.
4: Ja, also wir sind zusammen mit dem Festival Osten darauf gekommen, dass der Spielort Schornewitz für dieses Festival Osten eine hervorragende Gelegenheit ist, seinen regionalen Ansatz nochmal deutlich herauszustellen und in enger Kooperation mit den Spielorten in Bitterfeld-Wolfen, speziell in Wolfen in diesem Jahr, hat man dann das Festival hier auch nach Schornewitz gelegt. An drei Wochenenden nach dem 12. September wird man also hier Performances, Lesungen, Diskussionen, künstlerische Aktivitäten erleben von internationalen, renommierten Companies, aber es wird auch Musik geben, es wird einen Bezug zu Paul Gerhardt geben, also dem Dichter in Gräfenhainichen geboren. Und wir freuen uns, dass diese Kooperation

0: ehemaligen Jugendclub 84 wird ein Ort für Begegnung, Kunst und Nachbarschaft geschaffen. Viele Projekte wurden gemeinsam mit Menschen aus der Region entwickelt. Auch der Jugendclub beteiligt sich an der Gestaltung des Festivals.
1: Genau, der Jugendclub 83 ist ja schon seit Jahren präsent im Wolfenort. Deswegen nehmen wir da an dem Festival auch mit teil. Und wir haben quasi ein langwieriges Projekt, was dann dort auch präsentiert wird unter anderem. Wir gestalten nämlich mit Kindern und Jugendlichen die Lebensräume. Das heißt, im Stadtgebiet gucken die Kinder und Jugendlichen im Vorfeld, was wollen sie konkret gerne umgestalten, und bauen das dann praktisch auch selber auf. Das kann unter anderem präsentiert werden. Und die zweite Sache ist, dass die Kinder und Jugendliche eine Stadtteilrallye durch Wolfenort vorbereiten, die dann die Besucher mitmachen können.
0: Mit dem Festival wollen die Veranstalter nicht nur auf die industrielle Vergangenheit der Region blicken. Im Mittelpunkt steht auch die Frage, welche Perspektiven sich für Bitterfeld-Wolfen und das Umland in den kommenden Jahren eröffnen können.
2: Also wir haben jetzt tatsächlich auch eine Förderzusage bekommen von der ESF Plus, also EU-Mittel. Und das läuft unter dem Zukunftsraum 84. Und der nächste Schritt wird jetzt sein, also das Festival ist da so ein bisschen auch der Auftakt, um auch dort Kontakte zu knüpfen, auch einzuladen. Und es wird, das steht schon relativ fest, im November ein Zukunftslabor geben. Das wird sich über 3 Tage hinziehen. Da wird es eine Ausstellung geben, auch mit Menschen, die hier leben, die befragt worden sind. Und künstlerische Arbeit auch. Dann wird es aber auch Zukunftswerkstätten geben, wo und im Zentrum steht schon diese Siedlungsfläche, aber auch, wie wollen wir leben in Wolfenort, wie wollen wir die Zukunft im Wolfenort gestalten, auch mit den neuen Bedingungen. Jetzt sind ja ganz viele Menschen auch zugezogen, ne, die mit entsprechenden Hintergründen kommen. Wie können wir auch die erreichen, mit einbinden, auch ihre Perspektiven zeigen. Und dann wird es am dritten Tag, also wir haben so ein Verständnis von Expertise, das ist Fachwissen, wir müssen auch natürlich die Wirtschaft mit einladen, aber es geht auch um Wissen im Sinne einer Erfahrung und dass die Menschen auch ihre Erfahrungen dort mit einbringen können und auch sagen können, was ihnen persönlich wichtig ist für die Entwicklung des Viertels. Und diese Siedlungsfläche, ne, die wir ja auch verwalten, aber das sind dann so die nächsten Schritte, die noch kommen.
0: Verbunden werden die beiden Festivalorte durch einen eigens eingerichteten Festivalbus. So können Besucher tagsüber Angebote im Kraftwerk und später Veranstaltungen in Wolfenort besuchen.
3: Wir richten einen Bustransfer ein. Die Nahverkehrsfreunde Dessau stellen uns einen Bus und dann fährt ein Bus von Bitterfeld nach Schornewitz und auch von Schornewitz nach Wolfenort und von Wolfenort wieder nach Bitterfeld, sodass man quasi alle Orte und das ganze Programm erleben kann. Und der Bus ist kostenlos und für das Festival braucht man ein Tagesticket, das aber auch für einen kleinen Taler zu erhalten ist. Der Bus fährt auch nach Gelfenhainichen zum Bahnhof. Die Informationen zum Fahrplan findet man dann auf unserer Webseite und dann am Festivalort selbst.
0: Zahlreiche Projekte wurden gemeinsam mit Menschen aus Bitterfeld-Wolfen entwickelt und greifen die Geschichte der Region ebenso auf wie aktuelle Fragen nach Energie, Zusammenhalt und Zukunft. Der Ticketverkauf ist bereits gestartet. Die Veranstalter hoffen, dass das Festival erneut Menschen aus der Region und von außerhalb zusammenbringt und neue Perspektiven auf einen Landstrich eröffnet, der sich seit Jahrzehnten im Wandel befindet.
3: Das ganze Programm findet man gerade auf unserer Webseite, die heißt www.osten-festival.de, und es gibt dann noch weitere Veröffentlichungen auf Papier. Die kommen dann kurz vorm Festival und bis dahin kann man sich auf unserer Webseite informieren.
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0: Am Freitagvormittag scheint ein wenig die Sonne, es kann leicht regnen und vereinzelt zu Gewittern kommen. Zu Mittag gibt es zeitweise leichte Schauer und die Temperaturen liegen bei 26 Grad. Der Abend ist weiter wechselnd bewölkt mit etwas Sonne und einem leichten Wind aus Westen. In der Nacht ist es überwiegend bewölkt bei Temperaturen um 20 Grad. Der Samstag wird wechselnd bewölkt mit kräftigem, böigem Wind und Temperaturen um 20 Grad.
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0: Mehr Anerkennung für Ehrenamtliche. Wernigerode führt Ehrenamtskarte ein. Wer sich in Wernigerode ehrenamtlich engagiert, soll künftig nicht nur ein Dankeschön hören, sondern auch ganz konkret davon profitieren. Die Stadt führt jetzt die Ehrenamtskarte ein und würdigt damit den Einsatz der vielen Freiwilligen. Ob im Sportverein, bei der Freiwilligen Feuerwehr, in der Kultur, im sozialen Bereich oder in der Kinder- und Jugendarbeit. Ohne Ehrenamtliche würde vieles in Wernigerode nicht funktionieren. Genau dieses Engagement möchte die Stadt jetzt sichtbar anerkennen.
2: Es gibt eine Beteiligung auch bei der Landkreiskarte mit einem Angebot, das wir dort vorhalten, was dort auch hinterlegt ist. Aber wir haben natürlich für uns, für Wernigerode, gesagt, wir brauchen noch mal was Eigenes. Wir weichen auch etwas ab von den Rahmenbedingungen. Und wichtig ist uns ja auch gewesen, dass wir das Ehrenamt in vollen Umfang auch würdigen. Das heißt nicht nur den Bereich der Feuerwehr und THW, was ja erstmal, sag ich mal, der erste Aufschlag ist der Landkreiskarte, sondern für uns war es wichtig, das Ehrenamt vollumfänglich im sozialen, kulturellen, sportlichen Bereich, aber auch Feuerwehr mit zu berücksichtigen.
0: Die Ehrenamtskarte richtet sich an Menschen ab 14 Jahren, die sich seit mindestens einem Jahr regelmäßig ehrenamtlich engagieren. Voraussetzung sind in der Regel mindestens 3 Stunden Einsatz pro Woche oder 150 Stunden im Jahr. Für Jugendliche gelten geringere Anforderungen. Wer die Karte erhält, kann verschiedene Vergünstigungen nutzen, zum Beispiel freien oder ermäßigten Eintritt in der Schirker Feuerstein Arena, Rabatte für Schwimmhalle und Waldhofbad sowie Ermäßigungen im Harzplanetarium und Harzmuseum.
2: Das wäre eben halt gerade die städtischen Einrichtungen erstmal natürlich an der Stelle gut unterbringen können oder auch das Angebot vorhalten können für die Ehrenamtler. So sind eben halt Schirker Feuerstein Arena, die Badeanlagen, das Harzplanetarium unter anderem mit drin mit einer Kostenerstattung von 50% oder 50% Rabatt und eben halt dazu eben halt noch das Harzmuseum und die Stadtbibliothek. Auch mit den entsprechenden Vergünstigungen und Feuerwehrmuseum sogar kostenfrei und dem halt auch der Mitgliedsbeitrag für die Stadtbibliothek würde entfallen für die Ehrenamtler.
0: Weitere Partner sollen noch hinzugewonnen werden und können sich auf der Internetseite der Stadt Wernigerode informieren und melden. Dort wird auch die Ehrenamtskarte von den Ehrenamtlichen selbst beantragt und die jeweiligen Organisationen bestätigen ihren Einsatz. Die Anträge müssen bis Ende Oktober des jeweiligen Jahres eingereicht werden. Verliehen wird die Ehrenamtskarte dann jedes Jahr im Dezember rund um den Tag des Ehrenamtes.
2: Wir suchen mitwirkende Partner, die eben halt auch, denen das Ehrenamt der Stadt Wernigerode auch am Herzen liegt und wo wir natürlich sehr offen sind mit den Angeboten, die sie vorhalten, ob es eben halt auch Rabatte sind auf einzelne Produkte, Veranstaltungen oder was auch man sich immer auch vorstellen könnte. Ich glaube, da ist der Fantasie wirklich freien Lauf gelassen. Aber es wäre halt schön, wenn wir diese Angebote neben den städtischen Angeboten, die wir vorhalten, einfach nochmal erweitern können, um da auch nochmal den Ehrenamtlichen den entsprechenden Beitrag zu geben und auch eben halt ihre Arbeit zu würdigen.
0: Mit der neuen Ehrenamtskarte möchte die Stadt vor allem eines deutlich machen. Das Engagement der vielen Ehrenamtlichen ist unverzichtbar und verdient mehr als nur ein Dankeschön.
3: Kunstausstellung im Salzlandmuseum.
4: Was bleibt von einem Künstlerleben, so ausgefüllt es auch sein mag, 50 Jahre nach dem Tod? Diese Frage stellte sich das Salzlandmuseum in Schönebeck, nachdem man beim Stöbern in den Archiven sehr interessante Grafiken eines Künstlers fand, der hier in der Region wirkte.
5: Also, weil eigentlich hat die Kollegin damit angefangen, die ist noch relativ neu im Haus, kannte die Zeichnung nicht und war völlig angeknipst, würde man heute sagen. Die war fasziniert. Und was natürlich das Besondere war, es war der ländliche Raum war im Fokus. Es gibt zwar Zeichnungen von Kalbe, von Berbi, von Schönebeck und von den Ortsteilen, aber es waren eben ganz viele Dörfer aus der Region, die sich im Vergleich zu heute sehr verändert haben.
4: Anlass für das Museum, sich mit dem Künstler zu beschäftigen, von dem man zunächst nur den Namen kannte, Armin Thiemler. Erste Nachforschungen ergaben, dass man sich im Kreismuseum Genthin bereits vor einigen Jahren mit dem Œuvre des Malers beschäftigte und dabei in den Archiven seinem Lebensweg nachforschte.
6: Wir haben auch selbst recherchieren müssen, weil wir ja auch in unserer Sammlung Bilder von ihm haben. Und da kann man Folgendes sagen. Also 1896 in Lütgenzierz geboren, als Sohn eines Gärtners, also eines Gutsgärtners, hat seine Ausbildung dann in Magdeburg gehabt, an der Schule, also Gymnasium, und kam dann also ganz jung in den Ersten Weltkrieg. Mit welcher Begeisterung wissen wir nicht, aber er wurde schwer verwundet an der rechten Hand. Und für jemanden, der eigentlich Kunst studieren wollte, war das natürlich ein schwerer Schlag. Er fand dann erstmal eine Anstellung in Burg, hat da auch selbstständig schon Grafiken veröffentlicht beim Verlag August Hopfer. Dort sind auch die Heimatkalender für die Börde und fürs Jerichower Land erschienen. Und da findet man eben auch kleine erste Arbeiten von ihm. Und so kam er in die Künstlerszene, wurde dann in Magdeburg beim Faber Verlag auch angestellt, auch für Werbung und was da alles so zu machen war, hat weiter studiert dann in Hannover an der Kunstgewerbeschule und war dann als Maler, Grafiker selbstständig.
4: Und da beginnt die Zeit, in der die Bilder, von denen wir hier bereits ein paar zeigten, entstanden, beginnend um das Jahr 1935 herum bis etwa 1944. Sie dokumentieren eine Flucht in romantische Motive, abseits von seiner Arbeit als Pressezeichner, für die gleichgeschaltete Lokalpresse in und um Magdeburg herum.
5: Durch seine Kriegsverletzung aus dem Ersten Weltkrieg musste er nicht nochmal in den Krieg, sondern hatte eben diese steife Hand und musste zusehen, wie er Geld verdient und war eben Zeichner und Künstler, hat viel für die Zeitung gearbeitet. Und dann zog er eben so auch aus der Flucht, aus der Realität, ist er dann, als er in Magdeburg wohnte, hier so in den Kriegsjahren durch die Region gezogen und hat versucht, so ein bisschen heile Welt für sich festzuhalten.
4: Abgedruckt wurden die Bilder im Magdeburger Tageblatt, der Mitteldeutschen oder der Gentiner Zeitung. Entstanden sind dabei hauptsächlich stimmungsvolle Ansichten von Dörfern, landwirtschaftlichen Höfen oder den dort lebenden Menschen.
6: Gerade bei den Porträts, die konnten wir feststellen, da gibt es auch immer kleine Geschichten in der Zeitung zu lesen. Also eine kleine Spalte mit, also ein Bauer, der besonders alt war oder eine Auszeichnung bekommen hat oder so. Also ganz, ganz verschiedene Porträts sind da zu finden. Und das Schöne hier in Schönebeck ist, dass sie die Originalzeichnungen haben. Also es lohnt sich tatsächlich mal ins Archiv zu gehen und zu gucken, welche Geschichten hinter diesen Gesichtern.
4: Es sind ganz zarte Tuschezeichnungen mit Pinsel oder Feder, mit Bleistift akzentuiert in Schwarz-Weiß, eben wie man sie für die damalige Drucktechnik der Tageszeitungen benötigte. Die hier zu sehende Auswahl konzentriert sich auf die romantischen Motive. Später sollen auch Bilder des zerstörten Magdeburgs entstanden sein, die sich aber wohl nicht in den Archiven des Schönebecker Museums finden lassen. So nahm man die vorhandenen Bilder und versuchte, die Orte wiederzufinden, die Thiemler für seine Zeichnungen auswählte, womit sich ein interessanter Kontrast ergab zwischen den gut 90 Jahre alten Bildern und dem heutigen Zustand, wenn es denn gelang, die damalige Position des Malers wiederzufinden. In Schönebeck archivierte man einst die Originale von Armin Thiemler, und auch bei der Gestaltung dieser Ausstellung konnte man noch nicht abschließend klären, wie sie in den Bestand des Museums kamen.
5: Das ist eine ganz spannende Geschichte. Das ist ja, wir sind ja heute alle sehr da, die Museen an der Provenienzforschung dran. Das ist eine Frage, die noch nicht klar ist. Es sieht fast so aus, Timmler ist 76 gestorben, als wenn die Zeichnungen schon vorher ins Haus gekommen sind. Und das ist ein Rätsel, was wir noch lösen müssen.
4: Für die Ausstellung reservierte man den Raum für Sonderausstellungen und dazu die Wandfläche auf dem Gang dorthin. Und man ergänzte die grafischen Arbeiten noch mit Schaukästen, in denen man Artefakte aus der Entstehungszeit der Bilder platzierte, um den Besuchenden einen Einblick in das damalige dörfliche Leben zu geben, weshalb man auch zeitgenössische Trachten dafür auswählte. Nach dem Zweiten Weltkrieg arbeitete Thiemler dann freischaffend. Er war Teil der Künstlerkolonie in Arnshoop und seine Bilder wurden dann von der dortigen Landschaft inspiriert, weshalb die hier ausgestellte Schaffensphase einen besonderen Abschnitt seines Lebens dokumentiert. Bis zum 4. Oktober kann die Ausstellung besucht werden.
7: Kinderflohmarkt auf dem Schlosshof. Junge Verkäufer verkaufen gebrauchte Spielsachen.
8: Puppen, Bücher, Kuscheltiere oder Brettspiele. Auf den Decken im Schlosshof gab es für die Besucherinnen und Besucher viel zu entdecken. Kinder zwischen 6 und 14 Jahren boten hier ihre Spielsachen zum Verkauf an. Organisiert wurde der Flohmarkt vom Gewerbeverein Wittenberg und der Touristeninformation. Mit Unterstützung der Projektschmiede und der Stadt Wittenberg.
9: Also in diesem Jahr haben wir über 62 Anmeldungen, was toll ist. Weil es ist nicht nur Jubiläum, sondern auch noch sehr warm. Und wir hatten ein bisschen Sorge, um ehrlich zu sein, dass sich viele für den Badesee entscheiden und vielleicht auch die gekühlte Wohnung. Aber nein, wir wurden eines Besseren belehrt. Schon im Vorfeld war vielen Eltern klar, sie wollen auf jeden Fall teilnehmen. Und deswegen freuen wir uns, dass heute auch so viele hier erschienen sind. Das ist das eine. Aber auch, dass viele gekommen sind, um zu gucken, was es denn hier zu kaufen gibt. Das gehört ja auch mit dazu, die Bereitschaft von kleinen und großen Käufern. Und das ist hier auf dem Schlosshof besonders schön, weil hier ist nämlich auch ein schönes, schattiges Plätzchen. Und das ist eine neue Kombination. In den ganzen 30 Jahren gab es verschiedene Standorte. Hier ist wohl einer der historischeren Standorte und damit auch sogar noch durch den Schatten ein sehr schöner Ort entstanden für den Kinderflohmarkt.
8: Die hohen Temperaturen stellten die Veranstalter allerdings vor besondere Herausforderungen. Deshalb wurde der Kinderflohmarkt um eine Stunde verkürzt und endete bereits um 11 Uhr. Sonnenschirme, kostenloses Trinkwasser und ein Abkühlungsbereich sorgten dafür, dass die Kinder den Vormittag trotz der Hitze genießen konnten.
9: Also wir haben zum einen nicht nur ein kleines Basen mit ganz tollen Spritzpistolen. In Vorwarnung nicht die Ware und auch nicht die Eltern, nur die Kinder dürfen sich nachspritzen. Jedes Kind bekommt auch noch eine Kugel Eis und wir haben gemeinschaftlich entschieden, dass der Kinderflohmarkt verkürzt wird. Das heißt von 9 bis 11 anstatt von 9 bis 12.
8: Für die jungen Verkäuferinnen und Verkäufer stand aber nicht nur das Geld im Vordergrund. Viele freuten sich auch darüber, dass ihre Spielsachen ein neues Zuhause fanden.
10: Ich finde es einfach so schön, dass alle hier zusammenkommen und dass man auch selber ein bisschen Geld verdienen kann, bei den anderen zuschauen kann und auch mit Geld lernen kann und zu handeln und mit anderen Menschen Kontakt zu haben. Das mag ich sehr.
8: Während des Vormittags wurde gehandelt, gefälscht und verkauft. Einige Stände waren dabei besonders gefragt.
10: Ganz gut. Es war mal groß, es war mal klein. Es waren irgendwie immer so Phasen, wann die Menschen eben kamen. So früh war es nicht so, da war es schon sehr, sehr leer. Aber dann kamen immer mehr Menschen und dann ging es eigentlich wieder in die Höhe mit der Kasse.
8: Und auch für den Erlös gab es bei vielen schon konkrete Pläne.
10: Ich werde es dann wahrscheinlich sparen, weil man weiß nie, wofür man es braucht. Es ist immer, dass man irgendwas parat hat, falls irgendwas passiert.
8: Der Kinderflohmarkt lockte zahlreiche Familien in den Schlosshof und zeigte, dass gebrauchte Spielsachen auch neuen Besitzerinnen und Besitzern noch viel Freude bereiten können.
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0: Am Freitagvormittag scheint ein wenig die Sonne, es kann leicht regnen und vereinzelt zu Gewittern kommen. Zu Mittag gibt es zeitweise leichte Schauer und die Temperaturen liegen bei 26 Grad. Der Abend ist weiter wechselnd bewölkt, mit etwas Sonne und einem leichten Wind aus Westen. In der Nacht ist es überwiegend bewölkt, bei Temperaturen um 20 Grad. Der Samstag wird wechselnd bewölkt, mit kräftigem, böigem Wind und Temperaturen um 20 Grad.
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0: Unser Land, unsere Vereine.
1: Ist es wirklich erst 4 Jahre her, dass die Dominika-Glocke aus dem Westturm des Magdeburger Doms gehoben wurde? Sie sollte repariert werden und es war gewissermaßen der Startpunkt für den 2018 neu gegründeten Domglockenförderverein, um sich des Wunsches anzunehmen, den Sakralbau an der Elbe mit einem dem Dom würdigen Geläut auszustatten. Nach der Amemus-Glocke, die Ende 2022 feierlich im Dom enthüllt wurde, sollten nun am Ostermontag 2023 weitere 5 Glocken der Öffentlichkeit präsentiert werden, die in der Glockengießerei Bachert hergestellt wurden. Unter großer Anteilnahme der Vereinsmitglieder und Spender hatte man zur Feierstunde geladen. Auch einige Vertreter der Landes- und Bundespolitik waren dieser Einladung gefolgt. Wichtige Gäste. Schließlich ist das Gießen der Glocken nur die eine Seite der Medaille. Denn bevor die Glocken wirklich ihren Klang über Magdeburg tragen können, müssen die Türme des Doms dafür ertüchtigt werden. Und da das Gebäude der landeseigenen Stiftung Dom und Schlösser Sachsen-Anhalt gehört, ist dafür der Eigentümer gefragt, entsprechende Bauarbeiten zu beauftragen. Eine Zusicherung, die von Ministerpräsident Haseloff gegeben wurde, sich bei den Haushaltsverhandlungen dafür einzusetzen. Diesen Wunsch bekräftigten alle Redner dieser Feierstunde, denn mit der Einwerbung von fast 700.000 Euro hatte der Verein mit einer Geschwindigkeit die Mittel für den Neuguss von 7 Glocken erreicht, mit der man so nicht unbedingt rechnen konnte.
2: Ja, damit hatten wir selber nicht gerechnet. Also, dass die Spendenbereitschaft und die Freude, uns zu unterstützen, so groß ist, auch innerhalb der Bevölkerung, das hätten wir nicht vermutet. Wir haben auch viel Unterstützung aus anderen Bundesländern bekommen, muss man sagen. Auch aber große Geldbeträge, auch aus Magdeburg. Also wunderbar. Also wir sind sehr, sehr glücklich, dass das so schnell ging. Hätten wir selbst und auch die Stiftung nie vermutet.

0: Nun also weitere fünf Glocken, die allesamt lateinische Bezeichnungen bekamen, aber im Gegensatz zu anderen Glocken keine Personennamen, sondern Verben. Eine Entscheidung, die vom Domprediger gemeinsam mit dem Bischof getroffen wurde.
1: Viele Glocken heißen Norbert und Stefan, also haben Personennamen. Das wollten wir auf keinen Fall. Hätten ja sagen können, wir nennen eine Glocke Friedrich, eine nennen wir Jörg, eine nennen wir Steven, ja, von Stedi, aber wir wollten bewusst keinen Namen. Weil das grenzt wieder anderes aus und haben wir überlegt, wir nehmen Verben. Wir nehmen einfach Verben, weil die Verben sind von jedem zu gebrauchen. Und dann haben wir uns auf diese Verben geeinigt für alle Glocken. Lasst uns lieben und lasst uns hinschauen, sind ja schon da. Und heute sind noch gekommen, lasst uns singen, lasst uns segnen, lasst uns klagen, lasst uns zweifeln und vor allen Dingen lasst uns widerstehen. Die Leuten zusammen, ne? Und die Leuten einzeln, je nachdem, was sozusagen gerade in den nächsten, wir denken an Jahrhunderten, was da auf uns zukommt, als Stadt oder auch als Gemeinschaft.
0: Dann wurden die weißen Tücher von den Glocken gezogen und ein erster Schlag ließ den Klang der Glocke ertönen. Cantemus, lasst uns singen, ein D. Benedictamus, lasst uns segnen, ein E.

0: Vera Moore, Lasst uns klagen, ein If. Dubitemus, Lasst uns zweifeln, ein G. Resistamus, Lasst uns widersetzen, ein A. Und Speremus, Lasst uns hoffen, ein H. Wobei diese Glocke noch fehlt. Ein Fehlguss stimmte sie zu hoch ab, sodass sie noch einmal neu gegossen werden muss. Denn die Töne, die das Geläut einmal abgeben sollen, wurden vorher genau festgelegt.
1: Richtig, das haben dann die Experten festgelegt. Es gibt da eine entsprechende Kommission, einen Domglockenfachbeirat. Und die haben in Abstimmung mit mehreren Experten aus verschiedenen Bundesländern diese Klangfolge festgelegt. Und das nächste wäre ja dann auch noch die Läuteordnung, also wann wird welche Glocke zu welchem Anlass geschlagen. Ja. Und das legt dann aber die Domgemeinde als Nutzer fest.
0: 12 Glocken werden das Geläut einmal ausmachen und wer mitgezählt hat und weiß, dass bisher nur 4 Glocken noch da waren, registriert, dass noch eine Glocke fehlt.
2: Ja, die Credamus, das ist der größte Brocken. Die kostet eine 500.000, rechnen wir ungefähr. Und das ist auch für die Gießerei eine Riesenherausforderung, so eine große Glocke zu gießen.
0: Dazu kommt, dass bei der Kostenabschätzung heute noch keiner sagen kann, wie sich der Bronzepreis in den kommenden Jahren entwickeln wird. Denn lag er 2018 noch bei 11 Euro fürs Kilo Bronze, hat er sich unterdessen nahezu verdoppelt. Auch deshalb wird der Domglockenverein sein Engagement noch einmal verstärken. Denn in gut 5 Jahren, so der Wunsch, soll das Projekt zu einem guten Ende geführt werden.
2: Bin ich mir sicher, das schaffen wir. Ich denke eher. Ich hoffe, dass wir, ich habe so ein bisschen so einen Zeithorizont, dass wir den Nordturm vielleicht Ende 24 fertig haben und die beiden Glocken noch in den Nordturm bekommen. Dominika, die ist ja nun eigentlich so lange schon da oben gewesen, die muss wieder zurück. Und Amemos, dann hätten wir schon ja den Nordturm fertig und der Südturm, denke ich mal, hoffe 28 sind wir fertig. Ich hoffe es.
0: Jeder kann sich übrigens in dieses Vorhaben einbringen, ob als Vereinsmitglied oder Spender. Und um diesen Beitrag nun zu beenden, lassen wir noch einmal die Glocken erklingen, gemeinsam bespielt mit den Dombläsern und dazu zeigen wir noch einmal ein paar Details der Gestaltung von Gerd Weber, die auf der einen Seite eine stilisierte Domansicht trägt und gegenüber biblische Motive zeigt.

0: zwischen Rotwild, Kaninchen und Co. Was den Wildpark Christianenthal so besonders macht. Südöstlich der Stadt Wernigerode gelegen und nur einen kleinen Fußmarsch vom Schloss entfernt, kann man ihn nicht verfehlen. Der Wildpark Christianenthal ist mit seiner Artenvielfalt und dem vom Wald umsäumten Gelände für jeden Tier- und Naturliebhaber ein absolutes Muss. Seit nun fast 5 Jahrzehnten bietet der Park auf einer Fläche von 8 Hektar verschiedensten hier beheimateten Tieren ein Zuhause. Von beeindruckenden Greifvögeln über das harztypische Rot- und Dammwild bis hin zu allseits bekannten Haustieren kann man hier alles finden.
1: Der Wildpark Christianenthal gehört der bunten Stadt am Harz, sprich der Stadtverwaltung. Wir sind also eine freiwillige Aufgabe der Stadt Wernigerode und das seit 1974. Wir sind also kurz davor, unser 50. Jubiläum zu begehen. Ja, was haben wir für Tiere? Erstmal in der Summe ungefähr 250 bis 300, hängt immer davon ab, ob die Meerschweinchen Junge bekommen haben. Und wir haben uns hauptsächlich hier auf Wildtiere, heimische Wildtiere festgelegt. Es gibt natürlich auch die Schneeeule und wie gesagt die Meerschweinchen, aber die einheimischen Wildtiere wie Rotwild, wie das Schwarzwild, wie das Dammwild, die sind hier zu besichtigen und zu bestaunen.
0: Erwähnt wurde der Tierpark im Christianenthal bereits schon im 15. Jahrhundert. Genutzt wurde er damals jedoch weniger als Erholungsgebiet, sondern für die Hatz, einer besonderen Form der Hetzjagd. Heutzutage hat das hier lebende Wild allerdings nichts mehr zu befürchten. In großen Freianlagen, welche ganz auf ihre Bedürfnisse ausgelegt sind, verbringen sie hier ein friedliches Leben.
2: Ja, das sind Dickers, das sind auch keine heimischen Tiere. Das sind Tiere, die in Asien und Japan vorkommen. Das ist eine Hirschart. Die sind relativ zahm, die sind Menschenkontakt gewohnt. Die Jungtiere gewöhnen sich langsam dran. Das hat also nichts mit Randfüttern zu tun. Die sind einfach sehr schnell an den Menschen gewöhnt. Und man hat es ja gesehen, die fressen aus der Hand und sind auch sehr zutraulich. Wir haben dieses Jahr sehr gut Nachwuchs. Bei den Dickers hier haben wir 5 Jungtiere. Das heißt, alle 5 Kühe haben Kälber geworfen, sind, wie man sieht, auch alle 5 hier versammelt. Wir haben einen Uhu, der nachgezogen wurde. Ja, Meerschweinchen. Bei den Degus haben wir Nachzucht. Rotwild, Dammwild, Wildschweine und Waldohreule haben wir auch Nachzucht. Also das klappt ganz gut. Mufflons, die haben auch Nachzucht. Also das ist dieses Jahr ganz gut gewesen mit der Nachzucht.
0: Wer gemütlich durch den Park spazieren oder sich zurücksetzen und das zutrauliche Wild beobachten möchte, ist hier genau richtig und kann sich auf einen erholsamen Tag freuen. Wissenswertes zu den Tieren steht auf den Schautafeln natürlich immer bereit. Aber auch für diejenigen, die etwas über die Pflanzenwelt erfahren wollen, hat der Park einiges zu bieten. Auf dem gesamten Gebiet erstreckt sich die idyllische Flora des Harzes. Botanische Besonderheiten, die man so in freier Natur meist nicht zu Gesicht bekommt, lassen sich hier ebenfalls bestaunen. So stehen im Christianenthal unübersehbar und hoch über den anderen Baumwipfeln hervorragend beispielsweise 2 Mammutbäume. Eine beschauliche Sitzgelegenheit mit Beschäftigung für die Kleinsten gibt es an der Christianenthal-Gaststätte direkt neben dem Spielplatz. Auch viele Bewohner des Parks bedeuten für die Kinder einen Riesenspaß.
1: Wir haben einen Streichelzoo besetzt mit Zwergziegen und Kamerunschafen, aber auch mit kleinen Kaninchen. Und wer Lust, Liebe hat und wer sich schon traut als kleiner Junge oder kleines Mädchen, kann natürlich gern reingehen. Von 10 Uhr bis 18 Uhr, manchmal bis 20 Uhr ist dieses Streichelgehege geöffnet und man kann die Tiere dann hautnah berühren.
3: Besteht auch die Möglichkeit, zum Beispiel für Schulklassen hierher zu kommen und auch mal so eine Tiere zu streicheln?
2: Ja, die Möglichkeit besteht. Also vorher anmelden. In kleinen Gruppen ist das immer möglich, sowas so durchzuführen mit den Tieren. Nicht so viele Kinder, sag mal bis zu 10 Kindern ist das eine gute Sache, die man durchführen kann.
0: Neben den Haustieren gehören zu den 47 im Park vertretenen Arten auch einige vom Aussterben bedrohte Exemplare. Unter anderem findet hier der Luchs sein Zuhause. Nach Braunbär, Wolf und persischem Leoparden ist diese Katze das viertgrößte in Europa heimische Landraubtier.
1: Der Luchs gehört auch zu den heimischen Wildtieren hier im Harz. Besonders im Harz hat sich ja hier wieder angesiedelt. Wir haben ein Pärchen hier, also ein Kuder, das ist das männliche Tier. Wir haben die Luchsin, das ist das weibliche Tier. Und beide sind in einem neuen Gehege. Das haben wir mit Lotto Toto sanieren können für immerhin 64.000 Euro. Und da sind wir auch sehr stolz drauf. Und es ist auch ein Publikumsmagnet. Man sieht das an den Patenschaften. Wir haben allein beim Luchs 20 Patenschaften für den Luchs.
3: Ein Tier fehlt ja noch, was es hier auch im Harz gibt und in Sachsen-Anhalt, und das wäre der Wolf. Wie sieht es damit aus? Sind Wölfe leicht zu halten?
2: Wölfe sind relativ leicht zu halten. Das Problem ist, man braucht sehr, sehr große Anlagen dafür. Das heißt, die brauchen halt sehr viel Auslauf. Und das ist auch das Problem, was die meisten haben. Und um sowas zu umgehen, haben wir hier auch keinen Wolf. Weil wenn man schon Wölfe hält, dann sollte man auch die passende Anlage dafür haben. Und Wölfe sind Rudeltiere, das heißt, es ist mit ein, zwei Tieren nicht getan. Man sollte dann schon eine kleine Gruppe haben. Und dementsprechend braucht man natürlich auch den großen Freilauf und die große Anlage dafür. Ich denke mal, die Konstellation, wie sie jetzt hier im Wildpark ist, ist sehr gut. Auch vom Platz her und auch von dem, was man den Tieren bieten kann, ist das sehr gut angepasst. Ich denke mal, mit dem Bestand, den wir hier haben, kann man ganz gut leben. Und da kommt auch bei den Besuchern sehr gut an.
0: Für das Versorgen und Wohlwollen der Tiere sind die Mitarbeiter des Wildparks zuständig. Unterstützt bei dieser gewaltigen Aufgabe sowie bei dem Natur- und Artenschutz werden sie von dem Förderverein Christianenthal. Zusammen sorgen sie im Jahr zusätzlich für einige Attraktionen und Veranstaltungen wie dem Wildparkfest oder dem Kindertheater. Trotz vereinter Kräfte ist der Beruf des Tierpflegers kein leichter. Neben einem umfangreichen Fachwissen und einem Herz für Tiere steht auch harte körperliche Arbeit auf dem Plan.
2: Man sollte schon Liebe zu den Tieren haben und Einfühlvermögen. Es sind Lebewesen und es würde nicht klappen, wenn man das jetzt nur macht, um einen Beruf zu haben. Also man muss sich sehr viel selbst einbringen. Es ist auch ein sehr schwerer Beruf. Es ist sehr viel Selbststudium, sehr viel zu lernen. Sehr umfangreich, weil so ein Zootierpfleger lernt ja auch für einen Zoo. Nicht unbedingt für so einen kleinen Tiergarten oder Wildpark. Das heißt, er lernt von der Pike auf, sag mal jetzt ganz grob gesagt, vom Mehlwurm angefangen bis zur Giraffe, macht er alles durch. Aquaterrarien, Schlangen, Fische, ja, also alles, was mit der Tierwelt zu tun hat, wird ihn in 3 Jahren versucht beizubringen. Und natürlich, wenn man den Beruf bestanden hat, dann beginnt natürlich erst die richtige Lehre in den Ort, wo man eingesetzt ist. Tiere brauchen jeden Tag Futter, brauchen jeden Tag Wasser, es muss jeden Tag gesäubert werden. Es ist nicht jeden Tag schönes Wetter. Es gibt kalte Winter, es gibt nasse Sommer. Es kann windig werden, es kann kalt werden. Sonntag muss gearbeitet werden, feiertags. Also es ist schon sehr umfangreich. Und wenn man den Beruf wählen möchte oder erlernen möchte, sollte man sich dessen auch bewusst sein. Zurzeit sind wir hier voll besetzt. Aber nächstes Jahr, wenn der Wildparkleiter in Rente geht, wird wieder eine Zootierpflegerstelle ausgeschrieben. Das heißt, wenn ein Facharbeiter irgendwo sein sollte, der kann sich dann bewerben hier, dann wird auch definitiv ein Facharbeiter hier gesucht.
0: Kosten tut das Erlebnis im Wildpark Christianenthal übrigens fast nichts. Am Eingang wird mit einer Vertrauenskasse lediglich um 1 Euro Spende gebeten.
1: Also wir sind ein Park ohne Zaun. Man kann rund um die Uhr, also roundabout, wie man heute sagt, den Park besuchen von 0 Uhr bis 0 Uhr. Und man braucht hier nur 1 Euro pro Person. Darum bitten wir, eine Spende geben, ein Eintrittsgeld. Und das wäre schön, wenn das jeder macht. Es kann natürlich auch mehr gegeben werden. Aber wir haben auch manchmal immer noch so die Erkenntnis, dass manche die Kasse nicht finden. Wir haben über 7 Hinweistafeln, wo man die Kasse findet. Bitte einfach, wer uns besucht, die Augen aufmachen, dann finden Sie die Kasse auch. Und den 1 Euro sollte doch wohl jeder übrig haben, um diesen wunderschönen Tierpark zu besichtigen.
0: Wunderschön ist das Christianenthal auch zu jeder Jahreszeit. Egal, ob man das Grün im Sommer oder die vom Schnee bedeckte Landschaft in den kalten Wintermonaten erleben will. Die Tiere und Besucher wirken wunschlos glücklich. Gilt dasselbe also auch für die Betreiber des Parks?
1: Ach, ich wünsche mir doch ein paar Sachen. Erstmal nach wie vor über die Jahre weiterhin nette Besucher. Wir haben immerhin so 120.000 Besucher im Jahr. drei, vier, die den Park nicht so schön finden. Na gut, damit muss man leben. Und vom Wunsch her, dass alle schöne und glückliche Stunden hier erleben, eine schöne Zeit bei uns haben und wiederkommen und uns weiterempfehlen. Und was ich mir persönlich wünsche, beziehungsweise die Mitarbeiter, sind eine öffentliche Toilette. Die haben wir nämlich seit 50 Jahren nicht. Und die wollen wir in diesem Jahr endlich nun Wirklichkeit werden lassen. Wir hoffen, dass wir den Besuchern im November spätestens öffentliche Toiletten auch hier anbieten können.
2: Na, auf jeden Fall, dass er immer weiterhin gut besucht wird, dass er so erhalten bleibt, wie er ist, dass die Tierpfleger alles dafür geben. Das machen sie auch, die Anlagen sauber halten, nicht um die Tiere kümmern und dass auch genug Eurojobber da sind, weil es fällt doch immer auch Reparaturarbeiten an. Aufgrund dessen, dass das alles hier gut vorhanden ist, ist der Wildpark in einem sehr, sehr guten Zustand, optisch gesehen und auch technisch gesehen.
0: Seine besondere Lage, die beeindruckende Artenvielfalt und der fast freie Eintritt machen den Wildpark Christianenthal zu einer unvergesslichen Attraktion. Durch Spenden und der Zusammenarbeit mit dem Förderverein blieb der Park bis heute bestehen und bietet so auch weiterhin ein Erlebnis für Groß und Klein.

0: bis ans Ende der Welt. Sonderausstellung im Naturkundemuseum.
1: Bis ans Ende der Welt können sich Besucher des Museums für Naturkunde ab sofort entführen lassen, denn eine gleichnamige Sonderausstellung könnte hier am Donnerstag eröffnet werden. Der komplette Titel lautet Bis ans Ende der Welt, Patagonien und Feuerland. Und genau dort verbrachte Fotograf Martin Köppert über die letzten 7 Jahre verteilt fast 9 Monate, um die atemberaubende Vielfalt der südamerikanischen Landschaften und Tierwelt einzufangen. Insgesamt 96 solcher Motive können nun im Naturkundemuseum bewundert werden. Während seiner Reisen erlebte der gebürtige Magdeburger die Steppen, Wüsten, Gletscher und Regenwälder des Gebiets zu verschiedenen Jahreszeiten, um in seinen Aufnahmen wirklich alle Gesichter der Region widerspiegeln und mit den Besuchern von Ausstellungen wie dieser in voller Pracht teilen zu können.
2: Also ich bin nicht jemand, der durch die Welt reist, um sämtliche Probleme zu definieren und darzulegen. Da gibt es genug andere Kanäle, die diese machen. Ja, ich versuche hier die Schönheit eines Landes darzustellen. So wie ich es sehe und so wie ich es letztendlich wahrnehme. Und das ist eigentlich der Hintergrund. Die Leute sollen sehen, was gibt es noch auf dieser Erde? Ja, wie abgelegen sind die Gebiete? Oder wo sind auch Bereiche, die wirklich schützenswert sind? Ja, und das ist ja, glaube ich, eine Aufgabe, die wir auch haben.
1: In diesem Rahmen gründete Martin Köppert vor knapp einem Jahr die MKO Foundation, eine gemeinnützige Stiftung, deren Ziel es ist, die Natur- und Artenvielfalt sowie kulturelle Lebensräume durch seine Fotografie zu dokumentieren und zu bewahren. Mithilfe von Ausstellungen wie diesen und ähnlichen Projekten, die von der Stiftung finanziert werden, erhofft sich Köppert, mehr Aufmerksamkeit für gefährdete Arten und Lebensräume zu generieren und an die Betrachter seiner Motive weiterzutragen.
2: Die MKO Foundation ist natürlich für Arten- und Tierschutz zuständig, aber auch für humanitäre Projekte und auch für Kultur und Bildung. Ja, und das ist zum Beispiel etwas von Kultur. Bildung natürlich auch für Jugendliche, die hierher kommen, die ganz einfach mal sehen, in was für einem Habitat leben bestimmte Tiere, ja, und wie kann man die auch landschaftlich mit verbinden.
1: Durch diesen Bildungsaspekt gestaltet sich die Fotokollektion als eine wunderbare Ergänzung für das Naturkundemuseum, da auch in den Dauerausstellungen des Museums der Fokus darauf liegt, Artenvielfalt in größerem Maßstab zu zeigen und das nicht nur in Sachsen-Anhalt, sondern weltweit. In diesem Rahmen haben Besucher teilweise einen direkten Bezug zwischen den Dauerausstellungen und den hier gezeigten Fotos, beispielsweise anhand von Tieren wie dem Puma und dem Guanaco, die sowohl in den Motiven von Martin Köppert als auch im Tierseil des Museums gefunden werden können. Und auch der Andenkondor, der größte Greifvogel der Erde, kann einerseits in der Vogelvitrine, andererseits als Schnappschuss des Fotografen bewundert werden.
3: Wir wollen mit unseren Ausstellungen eben die Besucher einmal begeistern. Die sollen fasziniert sein von der Tiervielfalt, die wir hier zeigen. Aber wir wollen eben auch, dass sie sich für den Naturschutz engagieren oder für nachhaltige Lebensformen und dass es nicht so weitergehen kann mit Klimaerwärmung und Vernichtung von Lebensräumen. Das ist allen klar. Und hier steigt man nochmal speziell in eine Region ein. Und wir hoffen, dass wir also die Emotionen wecken bei den Besuchern. Und vielleicht haben sie dann auch Interesse. Und die MKO Foundation hat also dieses Projekt hier finanziert, sodass das für uns in Zeiten, wo es der Kultur manchmal an Personal oder an Finanzen fehlt, das also eine wunderbare Zusammenarbeit ist, sodass wir das also hier sehr schön zu einem Projekt formen konnten.
1: Neben der bloßen Schönheit der Landschaften und Tierwelt gelang es dem Fotografen außerdem zu zeigen, inwiefern die teils extremen Bedingungen der Region sich auf den Alltag der dort lebenden Menschen auswirken. Weshalb ein Teil der Ausstellung sich auf das Leben der Ovejeros bezieht, die traditionellen Schafhirten, die im Feuerland, der südlichsten Inselregion des Kontinents, wohnhaft sind. Definitiv ein Highlight seiner Reisen, aber ein Lieblingsmotiv in dem Sinn hat Martin Köppert jedoch nicht.
2: Wenn Sie mir jetzt fragen, was mein Lieblingsland ist, weil ich bin bisher in über 100 Ländern auf allen Kontinenten gewesen, kann ich Ihnen sagen, es gibt keins. Ja, und demzufolge kann ich Ihnen auch nicht sagen, welches mein Lieblingsstück ist. Ja, alle Bilder haben einen bestimmten Hintergrund und eine bestimmte Geschichte. Ja, und ich muss die Geschichte nicht immer erzählen, weil ich habe sie so erlebt und andere definiert sie für sich selbst ganz anders. Ja, und das ist doch eigentlich der Freiraum, den wir haben, um darüber zu diskutieren.
1: Wer also einmal schauen möchte, welche Wirkung die ausgestellten Motive bei sich selbst entfalten, der hat diese Möglichkeit noch bis zum 17. Januar. Immer zu den regulären Öffnungszeiten des Magdeburger Naturkundemuseums.
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0: Am Freitagvormittag scheint ein wenig die Sonne, es kann leicht regnen und vereinzelt zu Gewittern kommen. Zu Mittag gibt es zeitweise leichte Schauer und die Temperaturen liegen bei 26 Grad. Der Abend ist weiter wechselnd bewölkt, mit etwas Sonne und einem leichten Wind aus Westen. In der Nacht ist es überwiegend bewölkt, bei Temperaturen um 20 Grad. Der Samstag wird wechselnd bewölkt, mit kräftigem, böigem Wind und Temperaturen um 20 Grad.
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2: Festival Osten. Kultur im alten Kraftwerk.
3: Das Festival Osten geht in die dritte Runde. Vom 12. bis 27. September steht das ehemalige Kraftwerk Schornewitz und Wolfen Nord ganz im Zeichen von Kunst, Kultur und Zukunftsfragen. Unter dem Titel Kraftwerk Zukunft sind rund 100 Veranstaltungen geplant. Besucher erwartet ein Programm aus Theater, Performances, Ausstellungen, Workshops und Gesprächsformaten. Erstmals gibt es dabei zwei Festivalzentren. Im ehemaligen Braunkohlekraftwerk Schornewitz sollen Themen wie Energie, Strukturwandel und Zukunftsperspektiven im Mittelpunkt stehen. Das Programm entsteht dort gemeinsam mit dem Forum Rathenau, das sich seit Jahren für den Erhalt und die Weiterentwicklung des Industriedenkmals engagiert.
4: Ja, also wir sind zusammen mit dem Festival Osten darauf gekommen, dass der Spielort Schornewitz für dieses Festival Osten eine hervorragende Gelegenheit ist, seinen regionalen Ansatz noch mal deutlich herauszustellen und in enger Kooperation mit den Spielorten in Bitterfeld-Wolfen, speziell in Wolfen in diesem Jahr, hat man dann das Festival hier auch nach Schornewitz gelegt. An drei Wochenenden nach dem 12. September wird man also hier Performances, Lesungen, Diskussionen, künstlerische Aktivitäten erleben von internationalen, renommierten Companies, aber es wird auch Musik geben, es wird einen Bezug zu Paul Gerhardt geben, also dem Dichter in Gräfenhainichen geboren. Und wir freuen uns, dass diese Kooperation möglich wurde. Als Forum Rathenau ist das für uns die Möglichkeit, eine große Zielgruppe anzusprechen mit den Themen, mit unseren kommenden Dingen, also zum Beispiel die Energiesysteme der Zukunft oder auch die Bedeutung des Kohlenstoffs als Zukunftsausgangsmaterial hier zu thematisieren mit sehr renommierten Wissenschaftlerinnen, die für Kernfusion stehen.

0: Vorfeld, was wollen Sie konkret gerne umgestalten und bauen das dann praktisch auch selber auf. Das kann unter anderem präsentiert werden. Und die zweite Sache ist, dass die Kinder und Jugendliche eine Stadtteilrallye durch Wolfenort vorbereiten, die dann die Besucher mitmachen können.
1: Mit dem Festival wollen die Veranstalter nicht nur auf die industrielle Vergangenheit der Region blicken. Im Mittelpunkt steht auch die Frage, welche Perspektiven sich für Bitterfeld-Wolfen und das Umland in den kommenden Jahren eröffnen können.
2: Also wir haben jetzt tatsächlich auch eine Förderzusage bekommen von der ESF Plus, also EU-Mittel. Und das läuft unter dem Zukunftsraum 84. Und der nächste Schritt wird jetzt sein, also das Festival ist da so ein bisschen auch der Auftakt, um auch dort Kontakte zu knüpfen, auch einzuladen. Und es wird, das steht schon relativ fest, im November ein Zukunftslabor geben. Das wird sich über 3 Tage hinziehen. Da wird es eine Ausstellung geben, auch mit Menschen, die hier leben. Die befragt worden sind und künstlerische Arbeit auch. Dann wird es aber auch Zukunftswerkstätten geben, wo und im Zentrum steht schon diese Siedlungsfläche, aber auch wie wollen wir leben in Wolfenort, wie wollen wir die Zukunft im Wolfenort gestalten, auch mit den neuen Bedingungen. Jetzt sind ja ganz viele Menschen auch zugezogen, ne, die mit entsprechenden Hintergründen kommen. Wie können wir auch die erreichen, mit einbinden, auch ihre Perspektiven zeigen. Und dann wird es am dritten Tag, also wir haben so ein Verständnis von Expertise, das ist Fachwissen. Wir müssen auch natürlich die Wirtschaft mit einladen, aber es geht auch um Wissen im Sinne einer Erfahrung und dass die Menschen auch ihre Erfahrungen dort mit einbringen können und auch sagen können, was ihnen persönlich wichtig ist für die Entwicklung des Viertels und diese Siedlungsfläche, ne, die wir ja auch verwalten. Aber das sind dann so die nächsten Schritte, die noch kommen.
1: Verbunden werden die beiden Festivalorte durch einen eigens eingerichteten Festivalbus. So können Besucher tagsüber Angebote im Kraftwerk und später Veranstaltungen in Wolfenort besuchen.
3: Wir richten einen Bustransfer ein. Die Nahverkehrsfreunde Dessau stellen uns einen Bus und dann fährt ein Bus von Bitterfeld nach Schornewitz und auch von Schornewitz nach Wolfenort und von Wolfenort wieder nach Bitterfeld, sodass man quasi alle Orte und das ganze Programm erleben kann. Und der Bus ist kostenlos und für das Festival braucht man ein Tagesticket, das aber auch für einen kleinen Taler zu erhalten ist. Der Bus fährt auch nach Gräfenhainichen zum Bahnhof. Die Informationen zum Fahrplan findet man dann auf unserer Webseite und dann am Festivalort selbst.
1: Zahlreiche Projekte wurden gemeinsam mit Menschen aus Bitterfeld-Wolfen entwickelt und greifen die Geschichte der Region ebenso auf wie aktuelle Fragen nach Energie, Zusammenhalt und Zukunft. Der Ticketverkauf ist bereits gestartet. Die Veranstalter hoffen, dass das Festival erneut Menschen aus der Region und von außerhalb zusammenbringt und neue Perspektiven auf einen Landstrich eröffnet, der sich seit Jahrzehnten im Wandel befindet.
3: Das ganze Programm findet man gerade auf unserer Webseite, die heißt www.osten-festival.de und es gibt dann noch weitere Veröffentlichungen auf Papier, die kommen dann kurz vorm Festival und bis dahin kann man sich auf unserer Webseite informieren.
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0: Zu Mittag gibt es zeitweise leichte Schauer und die Temperaturen liegen bei 26 Grad. Der Abend ist weiter wechselnd bewölkt mit etwas Sonne und einem leichten Wind aus Westen. In der Nacht ist es überwiegend bewölkt bei Temperaturen um 20 Grad. Der Samstag wird wechselnd bewölkt mit kräftigem, böigem Wind und Temperaturen um 20 Grad.
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0: Mehr Anerkennung für Ehrenamtliche. Wernigerode führt Ehrenamtskarte ein. Wer sich in Wernigerode ehrenamtlich engagiert, soll künftig nicht nur ein Dankeschön hören, sondern auch ganz konkret davon profitieren. Die Stadt führt jetzt die Ehrenamtskarte ein und würdigt damit den Einsatz der vielen Freiwilligen. Ob im Sportverein, bei der Freiwilligen Feuerwehr, in der Kultur, im sozialen Bereich oder in der Kinder- und Jugendarbeit. Ohne Ehrenamtliche würde vieles in Wernigerode nicht funktionieren. Genau dieses Engagement möchte die Stadt jetzt sichtbar anerkennen.
2: Es gibt eine Beteiligung auch bei der Landkreiskarte mit einem Angebot, das wir dort vorhalten, was dort auch hinterlegt ist. Aber wir haben natürlich für uns, für Wernigerode, gesagt, wir brauchen nochmal was Eigenes. Wir weichen auch etwas ab von den Rahmenbedingungen. Und wichtig ist uns ja auch gewesen, dass wir das Ehrenamt in vollen Umfang auch würdigen. Das heißt nicht nur den Bereich der Feuerwehr und THW, was ja erstmal, sag ich mal, der erste Aufschlag ist der Landkreiskarte, sondern für uns war es wichtig, das Ehrenamt vollumfänglich im sozialen, kulturellen, sportlichen Bereich, aber auch Feuerwehr mit zu berücksichtigen.
0: Die Ehrenamtskarte richtet sich an Menschen ab 14 Jahren, die sich seit mindestens einem Jahr regelmäßig ehrenamtlich engagieren. Voraussetzung sind in der Regel mindestens 3 Stunden Einsatz pro Woche oder 150 Stunden im Jahr. Für Jugendliche gelten geringere Anforderungen. Wer die Karte erhält, kann verschiedene Vergünstigungen nutzen, zum Beispiel freien oder ermäßigten Eintritt in der Schirker Feuerstein Arena, Rabatte für Schwimmhalle und Waldhofbad sowie Ermäßigungen im Harzplanetarium und Harzmuseum.
2: Das wäre eben halt gerade die städtischen Einrichtungen erstmal natürlich an der Stelle gut unterbringen können oder auch das Angebot vorhalten können für die Ehrenamtler. So sind eben halt Schirker Feuerstein Arena, die Badeanlagen, das Harzplanetarium unter anderem mit drin mit einer Kostenerstattung von 50% oder 50% Rabatt und eben halt dazu eben halt noch das Harzmuseum und die Stadtbibliothek. Auch mit den entsprechenden Vergünstigungen und Feuerwehrmuseum sogar kostenfrei und dem halt auch der Mitgliedsbeitrag für die Stadtbibliothek würde entfallen für die Ehrenamtler.
0: Weitere Partner sollen noch hinzugewonnen werden und können sich auf der Internetseite der Stadt Wernigerode informieren und melden. Dort wird auch die Ehrenamtskarte von den Ehrenamtlichen selbst beantragt und die jeweiligen Organisationen bestätigen ihren Einsatz. Die Anträge müssen bis Ende Oktober des jeweiligen Jahres eingereicht werden. Verliehen wird die Ehrenamtskarte dann jedes Jahr im Dezember rund um den Tag des Ehrenamtes.
2: Wir suchen mitwirkende Partner, die eben halt auch, denen das Ehrenamt der Stadt Wernigerode auch am Herzen liegt und wo wir natürlich sehr offen sind mit den Angeboten, die sie vorhalten, ob es eben halt auch Rabatte sind auf einzelne Produkte, Veranstaltungen oder was auch man sich immer auch vorstellen könnte. Ich glaube, da ist der Fantasie wirklich freien Lauf gelassen. Aber es wäre halt schön, wenn wir diese Angebote neben den städtischen Angeboten, die wir vorhalten, einfach nochmal erweitern können, um da auch nochmal den Ehrenamtlichen den entsprechenden Beitrag zu geben und auch eben halt ihre Arbeit zu würdigen.
0: Mit der neuen Ehrenamtskarte möchte die Stadt vor allem eines deutlich machen. Das Engagement der vielen Ehrenamtlichen ist unverzichtbar und verdient mehr als nur ein Dankeschön.
3: Kunstausstellung im Salzlandmuseum.
4: Was bleibt von einem Künstlerleben, so ausgefüllt es auch sein mag, 50 Jahre nach dem Tod? Diese Frage stellte sich das Salzlandmuseum in Schönebeck, nachdem man beim Stöbern in den Archiven sehr interessante Grafiken eines Künstlers fand, der hier in der Region wirkte.
5: Also, weil eigentlich hat die Kollegin damit angefangen, die ist noch relativ neu im Haus, kannte die Zeichnung nicht und war völlig angeknipst, würde man heute sagen.

0: sagen. Die war fasziniert. Und was natürlich das Besondere war, es war der ländliche Raum war im Fokus. Es gibt zwar Zeichnungen von Kalbe, von Berbi, von Schönebeck und von den Ortsteilen, aber es waren eben ganz viele Dörfer aus der Region, die sich im Vergleich zu heute sehr verändert haben.
1: Anlass für das Museum, sich mit dem Künstler zu beschäftigen, von dem man zunächst nur den Namen kannte, Armin Thiemler. Erste Nachforschungen ergaben, dass man sich im Kreismuseum Genthin bereits vor einigen Jahren mit dem Œuvre des Malers beschäftigte und dabei in den Archiven seinem Lebensweg nachforschte.
2: Wir haben auch selbst recherchieren müssen, weil wir ja auch in unserer Sammlung Bilder von ihm haben. Und da kann man Folgendes sagen. Also 1896 in Lütgenzierz geboren, als Sohn eines Gärtners, also eines Gutsgärtners, hat seine Ausbildung dann in Magdeburg gehabt, an der Schule, also am Gymnasium, und kam dann also ganz jung in den Ersten Weltkrieg. Mit welcher Begeisterung wissen wir nicht, aber er wurde schwer verwundet an der rechten Hand. Und für jemanden, der eigentlich Kunst studieren wollte, war das natürlich ein schwerer Schlag. Er fand dann erstmal eine Anstellung in Burg, hat da auch selbstständig schon Grafiken veröffentlicht beim Verlag August Hopfer. Dort sind auch die Heimatkalender für die Börde und fürs Jerichower Land erschienen. Und da findet man eben auch kleine erste Arbeiten von ihm. Und so kam er in die Künstlerszene, wurde dann in Magdeburg beim Faber Verlag auch angestellt, auch für Werbung und was da alles so zu machen war. Hat weiter studiert dann in Hannover an der Kunstgewerbeschule und war dann als Maler, Grafiker selbstständig.
1: Und da beginnt die Zeit, in der die Bilder, von denen wir hier bereits ein paar zeigten, entstanden, beginnend um das Jahr 1935 herum bis etwa 1944. Sie dokumentieren eine Flucht in romantische Motive, abseits von seiner Arbeit als Pressezeichner, für die gleichgeschaltete Lokalpresse in und um Magdeburg herum.
0: Durch seine Kriegsverletzung aus dem Ersten Weltkrieg musste er nicht nochmal in den Krieg, sondern hatte eben diese steife Hand und musste zusehen, wie er Geld verdient und war eben Zeichner und Künstler, hat viel für die Zeitung gearbeitet. Und dann zog er eben so auch aus der Flucht, aus der Realität, ist er dann, als er in Magdeburg wohnte, hier so in den Kriegsjahren durch die Region gezogen und hat versucht, so ein bisschen heile Welt für sich festzuhalten.
1: Abgedruckt wurden die Bilder im Magdeburger Tageblatt, der Mitteldeutschen oder der Genthiner Zeitung. Entstanden sind dabei hauptsächlich stimmungsvolle Ansichten von Dörfern, landwirtschaftlichen Höfen oder den dort lebenden Menschen.
2: Gerade bei den Porträts, die konnten wir feststellen, da gibt es auch immer kleine Geschichten in der Zeitung zu lesen. Also eine kleine Spalte mit, also ein Bauer, der besonders alt war oder eine Auszeichnung bekommen hat oder so. Also ganz, ganz verschiedene Porträts sind da zu finden. Und das Schöne hier in Schönebeck ist, dass sie die Originalzeichnungen haben. Also es lohnt sich tatsächlich mal ins Archiv zu gehen und zu gucken, welche Geschichten hinter diesen Gesichtern.
1: Es sind ganz zarte Tuschezeichnungen mit Pinsel oder Feder, mit Bleistift akzentuiert in Schwarz-Weiß, eben wie man sie für die damalige Drucktechnik der Tageszeitungen benötigte. Die hier zu sehende Auswahl konzentriert sich auf die romantischen Motive. Später sollen auch Bilder des zerstörten Magdeburgs entstanden sein, die sich aber wohl nicht in den Archiven des Schönebecker Museums finden lassen. So nahm man die vorhandenen Bilder und versuchte, die Orte wiederzufinden, die Thiemler für seine Zeichnungen auswählte, womit sich ein interessanter Kontrast ergab zwischen den gut 90 Jahre alten Bildern und dem heutigen Zustand, wenn es denn gelang, die damalige Position des Malers wiederzufinden. In Schönebeck archivierte man einst die Originale von Armin Thiemler, und auch bei der Gestaltung dieser Ausstellung konnte man noch nicht abschließend klären, wie sie in den Bestand des Museums kamen.
0: Das ist eine ganz spannende Geschichte. Das ist ja, wir sind ja heute alle sehr da, die Museen an der Provenienzforschung dran. Das ist eine Frage, die noch nicht klar ist. Es sieht fast so aus, Thiemler ist 76 gestorben, als wenn die Zeichnungen schon vorher ins Haus gekommen sind. Und das ist ein Rätsel, was wir noch lösen müssen.
1: Für die Ausstellung reservierte man den Raum für Sonderausstellungen und dazu die Wandfläche auf dem Gang dorthin und man ergänzte die grafischen Arbeiten noch mit Schaukästen, in denen man Artefakte aus der Entstehungszeit der Bilder platzierte, um den Besuchenden einen Einblick in das damalige dörfliche Leben zu geben, weshalb man auch zeitgenössische Trachten dafür auswählte. Nach dem Zweiten Weltkrieg arbeitete Thiemler dann freischaffend, er war Teil der Künstlerkolonie in Arnshoop und seine Bilder wurden dann von der dortigen Landschaft inspiriert, weshalb die hier ausgestellte Schaffensphase einen besonderen Abschnitt seines Lebens dokumentiert. Bis zum 4. Oktober kann die Ausstellung besucht werden.
3: Kinderflohmarkt auf dem Schlosshof. Junge Verkäufer verkaufen gebrauchte Spielsachen.
4: Puppen, Bücher, Kuscheltiere oder Brettspiele. Auf den Decken im Schlosshof gab es für die Besucherinnen und Besucher viel zu entdecken. Kinder zwischen 6 und 14 Jahren boten hier ihre Spielsachen zum Verkauf an. Organisiert wurde der Flohmarkt vom Gewerbeverein Wittenberg und der Touristeninformation. Mit Unterstützung der Projektschmiede und der Stadt Wittenberg.
5: Also in diesem Jahr haben wir über 62 Anmeldungen, was toll ist. Weil es ist nicht nur Jubiläum, sondern auch noch sehr warm. Und wir hatten ein bisschen Sorge, um ehrlich zu sein, dass sich viele für den Badesee entscheiden und vielleicht auch die gekühlte Wohnung. Aber nein, wir wurden eines Besseren belehrt. Schon im Vorfeld war vielen Eltern klar, sie wollen auf jeden Fall teilnehmen. Und deswegen freuen wir uns, dass heute auch so viele hier erschienen sind. Das ist das eine. Aber auch, dass viele gekommen sind, um zu gucken, was es denn hier zu kaufen gibt. Das gehört ja auch mit dazu, die Bereitschaft von kleinen und großen Käufern. Und das ist hier auf dem Schlosshof besonders schön, weil hier ist nämlich auch ein schönes, schattiges Plätzchen. Und das ist eine neue Kombination. In den ganzen 30 Jahren gab es verschiedene Standorte. Hier ist wohl einer der historischeren Standorte und damit auch sogar noch durch den Schatten ein sehr schöner Ort entstanden für den Kinderflohmarkt.
4: Die hohen Temperaturen stellten die Veranstalter allerdings vor besondere Herausforderungen. Deshalb wurde der Kinderflohmarkt um eine Stunde verkürzt und endete bereits um 11 Uhr. Sonnenschirme, kostenloses Trinkwasser und ein Abkühlungsbereich sorgten dafür, dass die Kinder den Vormittag trotz der Hitze genießen konnten.
5: Also wir haben zum einen nicht nur ein kleines Basin mit ganz tollen Spritzpistolen. In Vorwarnung, nicht die Ware und auch nicht die Eltern, nur die Kinder dürfen sich nachspritzen. Jedes Kind bekommt auch noch eine Kugel Eis und wir haben gemeinschaftlich entschieden, dass der Kinderflohmarkt verkürzt wird. Das heißt von 9 bis 11 anstatt von 9 bis 12.
4: Für die jungen Verkäuferinnen und Verkäufer stand aber nicht nur das Geld im Vordergrund. Viele freuten sich auch darüber, dass ihre Spielsachen ein neues Zuhause fanden.
6: Ich finde es einfach so schön, dass alle hier zusammenkommen und dass man auch selber ein bisschen Geld verdienen kann, bei den anderen zuschauen kann und auch mit Geld lernen kann und zu handeln und mit anderen Menschen Kontakt zu haben. Das mag ich sehr.
4: Während des Vormittags wurde gehandelt, gefälscht und verkauft. Einige Stände waren dabei besonders gefragt.
6: Ganz gut. Es war mal groß, es war mal klein. Es waren irgendwie immer so Phasen, wann die Menschen eben kamen. Zu früh war es nicht so, da war es schon sehr, sehr leer. Aber dann kamen immer mehr Menschen und dann ging es eigentlich wieder in die Höhe mit der Kasse.
4: Und auch für den Erlös gab es bei vielen schon konkrete Pläne.
6: Ich werde es dann wahrscheinlich sparen, weil man weiß nie, wofür man es braucht. Es ist immer, dass man irgendwas parat hat, falls irgendwas passiert.
4: Der Kinderflohmarkt lockte zahlreiche Familien in den Schlosshof und zeigte, dass gebrauchte Spielsachen auch neuen Besitzerinnen und Besitzern noch viel Freude bereiten können.
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0: Am Freitagvormittag scheint ein wenig die Sonne, es kann leicht regnen und vereinzelt zu Gewittern kommen. Zu Mittag gibt es zeitweise leichte Schauer und die Temperaturen liegen bei 26 Grad. Der Abend ist weiter wechselnd bewölkt, mit etwas Sonne und einem leichten Wind aus Westen. In der Nacht ist es überwiegend bewölkt, bei Temperaturen um 20 Grad. Der Samstag wird wechselnd bewölkt, mit kräftigem, böigem Wind und Temperaturen um 20 Grad.
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0: Erst 4 Jahre her, dass die Dominika-Glocke aus dem Westturm des Magdeburger Doms gehoben wurde. Sie sollte repariert werden und es war gewissermaßen der Startpunkt für den 2018 neu gegründeten Domglockenförderverein, um sich des Wunsches anzunehmen, den Sakralbau an der Elbe mit einem dem Dom würdigen Geläut auszustatten. Nach der Amemus-Glocke, die Ende 2022 feierlich im Dom enthüllt wurde, sollten nun am Ostermontag 2023 weitere 5 Glocken der Öffentlichkeit präsentiert werden, die in der Glockengießerei Bachert hergestellt wurden. Unter großer Anteilnahme der Vereinsmitglieder und Spender hatte man zur Feierstunde geladen. Auch einige Vertreter der Landes- und Bundespolitik waren dieser Einladung gefolgt. Wichtige Gäste. Schließlich ist das Gießen der Glocken nur die eine Seite der Medaille. Denn bevor die Glocken wirklich ihren Klang über Magdeburg tragen können, müssen die Türme des Doms dafür ertüchtigt werden. Und da das Gebäude der landeseigenen Stiftung Dom und Schlösser Sachsen-Anhalt gehört, ist dafür der Eigentümer gefragt, entsprechende Bauarbeiten zu beauftragen. Eine Zusicherung, die von Ministerpräsident Haseloff gegeben wurde, sich bei den Haushaltsverhandlungen dafür einzusetzen. Diesen Wunsch bekräftigten alle Redner dieser Feierstunde. Denn mit der Einwerbung von fast 700.000 Euro hatte der Verein mit einer Geschwindigkeit die Mittel für den Neuguss von 7 Glocken erreicht, mit der man so nicht unbedingt rechnen konnte.
1: Damit hatten wir selber nicht gerechnet. Also, dass die Spendenbereitschaft und die Freude, uns zu unterstützen, so groß ist, auch innerhalb der Bevölkerung, das hätten wir nicht vermutet. Wir haben auch viel Unterstützung aus anderen Bundesländern bekommen, muss man sagen, auch aber große Geldbeträge auch aus Magdeburg. Also wunderbar. Also wir sind sehr, sehr glücklich, dass das so schnell ging. Hätten wir selbst und auch die Stiftung nie vermutet.
0: Nun also weitere 5 Glocken, die allesamt lateinische Bezeichnungen bekamen, aber im Gegensatz zu anderen Glocken keine Personennamen, sondern Verben. Eine Entscheidung, die vom Domprediger gemeinsam mit dem Bischof getroffen wurde.
2: Viele Glocken heißen Norbert und Stefan, also haben Personennamen. Das wollten wir auf keinen Fall. Wir hätten ja sagen können, wir nennen eine Glocke Friedrich, eine nennen wir Jörg, eine nennen wir Steven, ja, von Stedi, aber wir wollten bewusst keinen Namen. Weil das grenzt wieder anderes aus und dann haben wir überlegt, wir nehmen Verben. Wir nehmen einfach Verben, weil die Verben sind von jedem zu gebrauchen. Und dann haben wir uns auf diese Verben geeinigt für alle Glocken. Lasst uns lieben und lasst uns hinschauen, sind ja schon da. Und heute sind noch gekommen, lasst uns singen. Lasst uns segnen, lasst uns klagen, lasst uns zweifeln und vor allen Dingen lasst uns widerstehen. Die Leuten zusammen, ne? Und die Leuten einzeln, je nachdem, was sozusagen gerade in den nächsten, wir denken an Jahrhunderten, was da auf uns zukommt, als Stadt oder auch als Gemeinschaft.
0: Dann wurden die weißen Tücher von den Glocken gezogen und ein erster Schlag ließ den Klang der Glocke ertönen. Cantemus, lasst uns singen, ein D. Benediktamus, lasst uns segnen, ein E.

0: Vera Moore, Lasst uns klagen, ein If. Dubitemus, Lasst uns zweifeln, ein G. Resistamus, Lasst uns widersetzen, ein A. Und Speremus, Lasst uns hoffen, ein H. Wobei diese Glocke noch fehlt. Ein Fehlguss stimmte sie zu hoch ab, sodass sie noch einmal neu gegossen werden muss. Denn die Töne, die das Geläut einmal abgeben sollen, wurden vorher genau festgelegt.
1: Richtig, das haben dann die Experten festgelegt. Es gibt da eine entsprechende Kommission, einen Domglockenfachbeirat. Und die haben in Abstimmung mit mehreren Experten aus verschiedenen Bundesländern diese Klangfolge festgelegt. Und das nächste wäre ja dann auch noch die Läuteordnung, also wann wird welche Glocke zu welchem Anlass geschlagen. Ja, und das legt dann aber die Domgemeinde als Nutzer fest.
0: 12 Glocken werden das Geläut einmal ausmachen und wer mitgezählt hat und weiß, dass bisher nur 4 Glocken noch da waren, registriert, dass noch eine Glocke fehlt.
2: Ja, die Credamus, das ist der größte Brocken. Die kostet 500.000, rechnen wir ungefähr. Und das ist auch für die Gießerei eine Riesenherausforderung, so eine große Glocke zu gießen.
0: Dazu kommt, dass bei der Kostenabschätzung heute noch keiner sagen kann, wie sich der Bronzepreis in den kommenden Jahren entwickeln wird. Denn lag er 2018 noch bei 11 Euro fürs Kilo Bronze, hat er sich unterdessen nahezu verdoppelt. Auch deshalb wird der Domglockenverein sein Engagement noch einmal verstärken. Denn in gut 5 Jahren, so der Wunsch, soll das Projekt zu einem guten Ende geführt werden.
2: Bin ich mir sicher, das schaffen wir. Ich denke eher. Ich hoffe, dass wir, ich habe so ein bisschen so einen Zeithorizont, dass wir den Nordturm vielleicht Ende 24 fertig haben und die beiden Glocken noch in den Nordturm bekommen. Dominika, die ist ja nun eigentlich so lange schon da oben gewesen, die muss wieder zurück. Und Amemos, dann hätten wir schon ja den Nordturm fertig und der Südturm, denke ich mal, hoffe 28 sind wir fertig. Ich hoffe es.
0: Jeder kann sich übrigens in dieses Vorhaben einbringen, ob als Vereinsmitglied oder Spender. Und um diesen Beitrag nun zu beenden, lassen wir noch einmal die Glocken erklingen, gemeinsam bespielt mit den Dombläsern. Und dazu zeigen wir noch einmal ein paar Details der Gestaltung von Gerd Weber, die auf der einen Seite eine stilisierte Domansicht trägt und gegenüber biblische Motive zeigt.

0: zwischen Rotwild, Kaninchen und Co. Was den Wildpark Christianenthal so besonders macht. Südöstlich der Stadt Wernigerode gelegen und nur einen kleinen Fußmarsch vom Schloss entfernt, kann man ihn nicht verfehlen. Der Wildpark Christianenthal ist mit seiner Artenvielfalt und dem vom Wald umsäumten Gelände für jeden Tier- und Naturliebhaber ein absolutes Muss. Seit nun fast 5 Jahrzehnten bietet der Park auf einer Fläche von 8 Hektar verschiedensten hier beheimateten Tieren ein Zuhause. Von beeindruckenden Greifvögeln über das harztypische Rot- und Dammwild bis hin zu allseits bekannten Haustieren kann man hier alles finden.
1: Der Wildpark Christianenthal gehört der bunten Stadt am Harz, sprich der Stadtverwaltung. Wir sind also eine freiwillige Aufgabe der Stadt Wernigerode und das seit 1974. Wir sind also kurz davor, unser 50. Jubiläum zu begehen. Ja, was haben wir für Tiere? Erstmal in der Summe ungefähr 250 bis 300, hängt immer davon ab, ob die Meerschweinchen Junge bekommen haben. Und wir haben uns hauptsächlich hier auf Wildtiere, heimische Wildtiere festgelegt. Es gibt natürlich auch die Schneeeule und wie gesagt die Meerschweinchen, aber die einheimischen Wildtiere wie Rotwild, wie das Schwarzwild, wie das Dammwild, die sind hier zu besichtigen und zu bestaunen.
0: Erwähnt wurde der Tierpark im Christianenthal bereits schon im 15. Jahrhundert. Genutzt wurde er damals jedoch weniger als Erholungsgebiet, sondern für die Hatz, einer besonderen Form der Hetzjagd. Heutzutage hat das hier lebende Wild allerdings nichts mehr zu befürchten. In großen Freianlagen, welche ganz auf ihre Bedürfnisse ausgelegt sind, verbringen sie hier ein friedliches Leben.
2: Ja, das sind Dickers, das sind auch keine heimischen Tiere. Das sind Tiere, die in Asien und Japan vorkommen. Das ist eine Hirschart. Die sind relativ zahm, die sind Menschenkontakt gewohnt. Die Jungtiere gewöhnen sich langsam dran. Das hat also nichts mit Randfüttern zu tun. Die sind einfach sehr schnell an die Menschen gewöhnt. Und man hat es ja gesehen, die fressen aus der Hand und sind auch sehr zutraulich. Wir haben dieses Jahr sehr gut Nachwuchs. Bei den Dickers hier haben wir 5 Jungtiere. Das heißt, alle 5 Kühe haben Kälber geworfen. Sind, wie man sieht, auch alle 5 hier versammelt. Wir haben einen Uhu, der nachgezogen wurde. Ja, Meerschweinchen. Bei den Degus haben wir Nachzucht. Rotwild, Dammwild, Wildschweine. Und Waldohreule haben wir auch Nachzucht. Also das klappt ganz gut. Mufflons, die haben auch Nachzucht. Also das ist dieses Jahr ganz gut gewesen mit der Nachzucht.
0: Wer gemütlich durch den Park spazieren oder sich zurücksetzen und das zutrauliche Wild beobachten möchte, ist hier genau richtig und kann sich auf einen erholsamen Tag freuen. Wissenswertes zu

0: Den Tieren steht auf den Schautafeln natürlich immer bereit. Aber auch für diejenigen, die etwas über die Pflanzenwelt erfahren wollen, hat der Park einiges zu bieten. Auf dem gesamten Gebiet erstreckt sich die idyllische Flora des Harzes. Botanische Besonderheiten, die man so in freier Natur meist nicht zu Gesicht bekommt, lassen sich hier ebenfalls bestaunen. So stehen im Christianental unübersehbar und hoch über den anderen Baumwipfeln hervorragend beispielsweise zwei Mammutbäume. Eine beschauliche Sitzgelegenheit mit Beschäftigung für die Kleinsten gibt es an der Christianental-Gaststätte direkt neben dem Spielplatz. Auch viele Bewohner des Parks bedeuten für die Kinder einen Riesenspaß.
1: Wir haben ein Streichelzoo besetzt mit Zwergziegen und Kamerunschafen, aber auch mit kleinen Kaninchen. Und wer Lust, Liebe hat und wer sich schon traut als kleiner Junge oder kleines Mädchen, kann natürlich gern reingehen. Von 10 Uhr bis 18 Uhr, manchmal bis 20 Uhr ist dieses Streichelgehege geöffnet und man kann die Tiere dann hautnah berühren.
2: Besteht auch die Möglichkeit, zum Beispiel für Schulklassen hier mal herzukommen und auch mal so eine Tiere zu streicheln?
3: Ja, die Möglichkeit besteht. Also vorher anmelden. In kleinen Gruppen ist das immer möglich, sowas so durchzuführen mit den Tieren. Nicht so viele Kinder, sag mal bis zu 10 Kindern ist das eine gute Sache, die man durchführen kann.
0: Neben den Haustieren gehören zu den 47 im Park vertretenen Arten auch einige vom Aussterben bedrohte Exemplare. Unter anderem findet hier der Luchs sein Zuhause. Nach Braunbär, Wolf und Persischem Leoparden ist diese Katze das viertgrößte in Europa heimische Landraubtier.
1: Der Luchs gehört auch zu den heimischen Wildtieren hier im Harz, besonders im Harz, hat sich ja hier wieder angesiedelt. Wir haben ein Pärchen hier, also ein Kuder, das ist das männliche Tier. Wir haben die Luchsin, das ist das weibliche Tier. Und beide sind in einem neuen Gehege, das haben wir mit Lotto Toto sanieren können für immerhin 64.000 Euro. Und da sind wir auch sehr stolz drauf. Und es ist auch ein Publikumsmagnet, man sieht das an den Patenschaften. Wir haben allein beim Luchs 20 Patenschaften für den Luchs.
2: Ein Tier fehlt ja noch, was es hier auch im Harz gibt und in Sachsen-Anhalt, und das wäre der Wolf. Wie sieht es damit aus? Sind Wölfe leicht zu halten?
3: Wölfe sind relativ leicht zu halten. Das Problem ist, man braucht sehr, sehr große Anlagen dafür. Das heißt, die brauchen halt sehr viel Auslauf. Und das ist auch das Problem, was die meisten haben. Und um sowas zu umgehen, haben wir hier auch keinen Wolf. Weil wenn man schon Wölfe hält, dann sollte man auch die passende Anlage dafür haben. Und Wölfe sind Rudeltiere, das heißt, es ist mit ein, zwei Tieren nicht getan. Man sollte dann schon eine kleine Gruppe haben. Und dementsprechend braucht man natürlich auch den großen Freilauf und die große Anlage dafür. Ich denke mal, die Konstellation, wie sie jetzt hier im Wildpark ist sehr gut. Auch vom Platz her und auch von dem, was man den Tieren bieten kann, ist das sehr gut angepasst. Ich denke mal, mit dem Bestand, den wir hier haben, kann man ganz gut leben. Und da kommt auch bei den Besuchern sehr gut an.
0: Für das Versorgen und Wohlwollen der Tiere sind die Mitarbeiter des Wildparks zuständig. Unterstützt bei dieser gewaltigen Aufgabe sowie bei dem Natur- und Artenschutz werden sie von dem Förderverein Christianental. Zusammen sorgen sie im Jahr zusätzlich für einige Attraktionen und Veranstaltungen wie dem Wildparkfest oder dem Kindertheater. Trotz vereinter Kräfte ist der Beruf des Tierpflegers kein leichter. Neben einem umfangreichen Fachwissen und einem Herz für Tiere steht auch harte körperliche Arbeit auf dem Plan.
3: Man sollte schon Liebe zu den Tieren haben und Einfühlvermögen. Es sind Lebewesen und es würde nicht klappen, wenn man das jetzt nur macht, um einen Beruf zu haben. Also man muss sich sehr viel selbst einbringen. Es ist auch ein sehr schwerer Beruf. Es ist sehr viel Selbststudium, sehr viel zu lernen, sehr umfangreich, weil so ein Zootierpfleger lernt ja auch für ein Zoo. Nicht unbedingt für so einen kleinen Tiergarten oder Wildpark. Das heißt, er lernt von der Pike auf, sag mal jetzt ganz grob gesagt, vom Mehlwurm angefangen bis zur Giraffe, macht er alles durch. Aquaterrarien, Schlangen, Fische, ja, also alles, was mit der Tierwelt zu tun hat, wird ihn in 3 Jahren versucht beizubringen. Und natürlich, wenn man den Beruf bestanden hat, dann beginnt natürlich erst die richtige Lehre in den Ort, wo man eingesetzt ist. Tiere brauchen jeden Tag Futter, brauchen jeden Tag Wasser, es muss jeden Tag gesäubert werden. Es ist nicht jeden Tag schönes Wetter, es gibt kalte Winter, es gibt nasse Sommer, es kann windig werden, es kann kalt werden. Sonntag muss gearbeitet werden, feiertags, also es ist schon sehr umfangreich. Und wenn man den Beruf wählen möchte oder erlernen möchte, sollte man sich dessen auch bewusst sein. Zurzeit sind wir hier voll besetzt, aber nächstes Jahr, wenn der Wildparkleiter in Rente geht, wird wieder eine Zootierpflegerstelle ausgeschrieben. Das heißt,

0: wenn ein Facharbeiter irgendwo sein sollte, der kann sich dann bewerben hier, dann wird auch definitiv ein Facharbeiter hier gesucht.
1: Kosten tut das Erlebnis im Wildpark Christianenthal übrigens fast nichts. Am Eingang wird mit einer Vertrauenskasse lediglich um 1 Euro Spende gebeten.
2: Also wir sind ein Park ohne Zaun. Man kann rund um die Uhr, also roundabout, wie man heute sagt, den Park besuchen von 0 Uhr bis 0 Uhr. Und man braucht hier nur 1 Euro pro Person. Darum bitten wir, eine Spende geben, ein Eintrittsgeld. Und das wäre schön, wenn das jeder macht. Es kann natürlich auch mehr gegeben werden. Aber wir haben auch manchmal immer noch so die Erkenntnis, dass manche die Kasse nicht finden. Wir haben über 7 Hinweistafeln, wo man die Kasse findet. Bitte einfach, wer uns besucht, die Augen aufmachen, dann finden Sie die Kasse auch. Und den 1 Euro sollte doch wohl jeder übrig haben, um diesen wunderschönen Tierpark zu besichtigen.
1: Wunderschön ist das Christianenthal auch zu jeder Jahreszeit. Egal, ob man das Grün im Sommer oder die vom Schnee bedeckte Landschaft in den kalten Wintermonaten erleben will. Die Tiere und Besucher wirken wunschlos glücklich. Gilt dasselbe also auch für die Betreiber des Parks?
2: Ach, ich wünsche mir doch ein paar Sachen. Erstmal nach wie vor über die Jahre weiterhin nette Besucher. Wir haben immerhin so 120.000 Besucher im Jahr. 3, 4, die den Park nicht so schön finden, na gut, damit muss man leben. Und vom Wunsch her, dass alle schöne und glückliche Stunden hier erleben, eine schöne Zeit bei uns haben und wiederkommen und uns weiterempfehlen. Und was ich mir persönlich wünsche, beziehungsweise die Mitarbeiter, sind eine öffentliche Toilette. Die haben wir nämlich seit 50 Jahren nicht. Und die wollen wir in diesem Jahr endlich nun Wirklichkeit werden lassen. Wir hoffen, dass wir den Besuchern im November spätestens öffentliche Toiletten auch hier anbieten können.
0: Na, auf jeden Fall, dass er immer weiterhin gut besucht wird, dass er so erhalten bleibt, wie er ist, dass die Tierpfleger alles dafür geben. Das machen sie auch, die Anlagen sauber halten, nicht um die Tiere kümmern und dass auch genug Eurojobber da sind, weil es fällt doch immer auch Reparaturarbeiten an. Und aufgrund dessen, dass das alles hier gut vorhanden ist, ist der Wildpark in einem sehr guten Zustand, optisch gesehen und auch technisch gesehen.
1: Seine besondere Lage, die beeindruckende Artenvielfalt und der fast freie Eintritt machen den Wildpark Christianenthal zu einer unvergesslichen Attraktion. Durch Spenden und der Zusammenarbeit mit dem Förderverein blieb der Park bis heute bestehen und bietet so auch weiterhin ein Erlebnis für Groß und Klein.

0: bis ans Ende der Welt. Sonderausstellung im Naturkundemuseum.
1: Bis ans Ende der Welt können sich Besucher des Museums für Naturkunde ab sofort entführen lassen, denn eine gleichnamige Sonderausstellung könnte hier am Donnerstag eröffnet werden. Der komplette Titel lautet Bis ans Ende der Welt, Patagonien und Feuerland. Und genau dort verbrachte Fotograf Martin Köppert über die letzten 7 Jahre verteilt fast 9 Monate, um die atemberaubende Vielfalt der südamerikanischen Landschaften und Tierwelt einzufangen. Insgesamt 96 solcher Motive können nun im Naturkundemuseum bewundert werden. Während seiner Reisen erlebte der gebürtige Magdeburger die Steppen, Wüsten, Gletscher und Regenwälder des Gebiets zu verschiedenen Jahreszeiten, um in seinen Aufnahmen wirklich alle Gesichter der Region widerspiegeln und mit den Besuchern von Ausstellungen wie dieser in voller Pracht teilen zu können.
2: Also ich bin nicht jemand, der durch die Welt reist, um sämtliche Probleme zu definieren und darzulegen. Da gibt es genug andere Kanäle, die diese machen. Ja, ich versuche hier die Schönheit eines Landes darzustellen. So wie ich es sehe und so wie ich es letztendlich wahrnehme. Und das ist eigentlich der Hintergrund. Die Leute sollen sehen, was gibt es noch auf dieser Erde? Ja, wie abgelegen sind die Gebiete? Oder wo sind auch Bereiche, die wirklich schützenswert sind? Ja, und das ist ja, glaube ich, eine Aufgabe, die wir auch haben.
1: In diesem Rahmen gründete Martin Köppert vor knapp einem Jahr die MKO Foundation, eine gemeinnützige Stiftung, deren Ziel es ist, die Natur- und Artenvielfalt sowie kulturelle Lebensräume durch seine Fotografie zu dokumentieren und zu bewahren. Mithilfe von Ausstellungen wie diesen und ähnlichen Projekten, die von der Stiftung finanziert werden, erhofft sich Köppert, mehr Aufmerksamkeit für gefährdete Arten und Lebensräume zu generieren und an die Betrachter seiner Motive weiterzutragen.
2: Die MKO Foundation ist natürlich für Arten- und Tierschutz zuständig, aber auch für humanitäre Projekte und auch für Kultur und Bildung. Ja, und das ist zum Beispiel etwas von Kultur. Bildung natürlich auch für Jugendliche, die hierher kommen, die ganz einfach mal sehen, in was für einem Habitat leben bestimmte Tiere, ja, und wie kann man die auch landschaftlich mit verbinden.
1: Durch diesen Bildungsaspekt gestaltet sich die Fotokollektion als eine wunderbare Ergänzung für das Naturkundemuseum, da auch in den Dauerausstellungen des Museums der Fokus darauf liegt, Artenvielfalt in größerem Maßstab zu zeigen und das nicht nur in Sachsen-Anhalt, sondern weltweit. In diesem Rahmen haben Besucher teilweise einen direkten Bezug zwischen den Dauerausstellungen und den hier gezeigten Fotos, beispielsweise anhand von Tieren wie dem Puma und dem Guanaco, die sowohl in den Motiven von Martin Köppert als auch im Tierseil des Museums gefunden werden können. Und auch der Andenkondor, der größte Greifvogel der Erde, kann einerseits in der Vogelvitrine, andererseits als Schnappschuss des Fotografen bewundert werden.
3: Wir wollen mit unseren Ausstellungen eben die Besucher einmal begeistern. Die sollen fasziniert sein von der Tiervielfalt, die wir hier zeigen. Aber wir wollen eben auch, dass sie sich für den Naturschutz engagieren oder für nachhaltige Lebensformen und dass es nicht so weitergehen kann mit Klimaerwärmung und Vernichtung von Lebensräumen. Das ist allen klar. Und hier steigt man nochmal speziell in eine Region ein. Und wir hoffen, dass wir also die Emotionen wecken bei den Besuchern. Und vielleicht haben sie dann auch Interesse. Und die MKO Foundation hat also dieses Projekt hier finanziert, sodass das für uns in Zeiten, wo es der Kultur manchmal an Personal oder an Finanzen fehlt, das also eine wunderbare Zusammenarbeit ist, sodass wir das also hier sehr schön zu einem Projekt formen konnten.
1: Neben der bloßen Schönheit der Landschaften und Tierwelt gelang es dem Fotografen außerdem zu zeigen, inwiefern die teils extremen Bedingungen der Region sich auf den Alltag der dort lebenden Menschen auswirken. Weshalb ein Teil der Ausstellung sich auf das Leben der Ovejeros bezieht, die traditionellen Schafhirten, die im Feuerland, der südlichsten Inselregion des Kontinents, wohnhaft sind. Definitiv ein Highlight seiner Reisen, aber ein Lieblingsmotiv in dem Sinn hat Martin Köppert jedoch nicht.
2: Wenn Sie mir jetzt fragen, was mein Lieblingsland ist, weil ich bin bisher in über 100 Ländern auf allen Kontinenten gewesen, kann ich Ihnen sagen, es gibt keins. Ja, und demzufolge kann ich Ihnen auch nicht sagen, welches mein Lieblingsstück ist. Ja, alle Bilder haben einen bestimmten Hintergrund und eine bestimmte Geschichte. Ja, und ich muss die Geschichte nicht immer erzählen, weil ich habe sie so erlebt und andere definiert sie für sich selbst ganz anders. Ja, und das ist doch eigentlich der Freiraum, den wir haben, um darüber zu diskutieren.
1: Wer also einmal schauen möchte, welche Wirkung die ausgestellten Motive bei sich selbst entfalten, der hat diese Möglichkeit noch bis zum 17. Januar. Immer zu den regulären Öffnungszeiten des Magdeburger Naturkundemuseums.
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0: Am Freitagvormittag scheint ein wenig die Sonne, es kann leicht regnen und vereinzelt zu Gewittern kommen. Zu Mittag gibt es zeitweise leichte Schauer und die Temperaturen liegen bei 26 Grad. Der Abend ist weiter wechselnd bewölkt, mit etwas Sonne und einem leichten Wind aus Westen. In der Nacht ist es überwiegend bewölkt, bei Temperaturen um 20 Grad. Der Samstag wird wechselnd bewölkt, mit kräftigem, böigem Wind und Temperaturen um 20 Grad.
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2: Festival Osten – Kultur im alten Kraftwerk.
3: Das Festival Osten geht in die dritte Runde. Vom 12. bis 27. September steht das ehemalige Kraftwerk Schornewitz und Wolfen-Nord ganz im Zeichen von Kunst, Kultur und Zukunftsfragen. Unter dem Titel Kraftwerk Zukunft sind rund 100 Veranstaltungen geplant. Besucher erwartet ein Programm aus Theater, Performances, Ausstellungen, Workshops und Gesprächsformaten. Erstmals gibt es dabei zwei Festivalzentren. Im ehemaligen Braunkohlekraftwerk Schornewitz sollen Themen wie Energie, Strukturwandel und Zukunftsperspektiven im Mittelpunkt stehen. Das Programm entsteht dort gemeinsam mit dem Forum Rathenau, das sich seit Jahren für den Erhalt und die Weiterentwicklung des Industriedenkmals engagiert.
4: Ja, also wir sind zusammen mit dem Festival Osten darauf gekommen, dass der Spielort Schornewitz für dieses Festival Osten eine hervorragende Gelegenheit ist, seinen regionalen Ansatz nochmal deutlich herauszustellen und in enger Kooperation mit den Spielorten in Bitterfeld-Wolfen, speziell in Wolfen in diesem Jahr, hat man dann das Festival hier auch nach Schornewitz gelegt. An drei Wochenenden nach dem 12. September wird man also hier Performances, Lesungen, Diskussionen, künstlerische Aktivitäten erleben von internationalen, renommierten Companies, aber es wird auch Musik geben, es wird einen Bezug zu Paul Gerhardt geben, also dem Dichter in Gräfenhainichen geboren. Und wir freuen uns, dass diese Kooperation möglich wurde. Als Forum Rathenau ist das für uns die Möglichkeit, eine große Zielgruppe anzusprechen mit den Themen, mit unseren kommenden Dingen, also zum Beispiel die Energiesysteme der Zukunft oder auch die Bedeutung des Kohlenstoffs als Zukunftsausgangsmaterial hier zu thematisieren mit sehr renommierten Wissenschaftlerinnen, die für Kernfusion stehen, die für die Zukunft der Photovoltaik stehen und das Ganze in einem solchen kulturell inszenierten Umfeld. Das ist große Herausforderung und große Chance für uns. Wir freuen uns da sehr darauf.
3: Der zweite Festivalstandort befindet sich in Wolfen-Nord. Rund um den ehemaligen Jugendclub 84 wird ein Ort für Begegnung, Kunst und Nachbarschaft geschaffen. Viele Projekte wurden gemeinsam mit Menschen aus der Region entwickelt. Auch der Jugendclub beteiligt sich an der Gestaltung des Festivals.
5: Genau, der Jugendclub 83 ist ja schon seit Jahren präsent im Wolfen-Nord. Deswegen nehmen wir da an dem Festival auch mit teil. Und wir haben quasi ein langwieriges Projekt, was dann dort auch präsentiert wird unter anderem. Wir gestalten nämlich mit Kindern und Jugendlichen die Lebensräume. Das heißt, im Stadtgebiet gucken die Kinder und Jugendlichen im Vorfeld.

0: Raum 84 und der nächste Schritt wird jetzt sein, also das Festival ist da so ein bisschen auch der Auftakt, um auch dort Kontakte zu knüpfen, auch einzuladen und es wird das steht schon relativ fest, im November ein Zukunftslabor geben, das wird sich über 3 Tage hinziehen, da wird es eine Ausstellung geben, auch mit Menschen, die hier leben, die befragt worden sind und künstlerische Arbeit auch, dann wird es aber auch Zukunftswerkstätten geben, wo und im Zentrum steht schon diese Siedlungsfläche, aber auch wie wollen wir leben in Wolfenort, wie wollen wir die Zukunft im Wolfenort gestalten, auch mit den neuen Bedingungen. Jetzt sind ja ganz viele Menschen auch zugezogen, ne, die mit entsprechenden Hintergründen kommen. Wie können wir auch die erreichen, mit einbinden, auch ihre Perspektiven zeigen. Und dann wird es am dritten Tag, also wir haben so ein Verständnis von Expertise, das ist Fachwissen. Wir müssen auch natürlich die Wirtschaft mit einladen, aber es geht auch um Wissen im Sinne einer Erfahrung und dass die Menschen auch ihre Erfahrungen dort mit einbringen können und auch sagen können, was ihnen persönlich wichtig ist für die Entwicklung des Viertels und diese Siedlungsfläche, ne, die wir ja auch verwalten. Aber das sind dann so die nächsten Schritte, die noch kommen.
1: Verbunden werden die beiden Festivalorte durch einen eigens eingerichteten Festivalbus. So können Besucher tagsüber Angebote im Kraftwerk und später Veranstaltungen in Wolfenort besuchen.
2: Wir richten einen Bustransfer ein. Die Nahverkehrsfreunde Dessau stellen uns einen Bus und dann fährt ein Bus von Bitterfeld nach Schornewitz und auch von Schornewitz nach Wolfenort und von Wolfenort wieder nach Bitterfeld, sodass man quasi alle Orte und das ganze Programm erleben kann. Und der Bus ist kostenlos und für das Festival braucht man ein Tagesticket, das aber auch für einen kleinen Taler zu erhalten ist. Der Bus fährt auch nach Gräfenhainichen zum Bahnhof. Die Information zum Fahrplan findet man dann auf unserer Webseite und dann am Festivalort selbst.
1: Zahlreiche Projekte wurden gemeinsam mit Menschen aus Bitterfeld-Wolfen entwickelt und greifen die Geschichte der Region ebenso auf wie aktuelle Fragen nach Energie, Zusammenhalt und Zukunft. Der Ticketverkauf ist bereits gestartet. Die Veranstalter hoffen, dass das Festival erneut Menschen aus der Region und von außerhalb zusammenbringt und neue Perspektiven auf einen Landstrich eröffnet, der sich seit Jahrzehnten im Wandel befindet.
2: Das ganze Programm findet man gerade auf unserer Webseite, die heißt www.osten-festival.de und es gibt dann noch weitere Veröffentlichungen auf Papier, die kommen dann kurz vorm Festival und bis dahin kann man sich auf unserer Webseite informieren.
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0: Am Freitagvormittag scheint ein wenig die Sonne, es kann leicht regnen und vereinzelt zu Gewittern kommen. Zu Mittag gibt es zeitweise leichte Schauer und die Temperaturen liegen bei 26 Grad. Der Abend ist weiter wechselnd bewölkt, mit etwas Sonne und einem leichten Wind aus Westen. In der Nacht ist es überwiegend bewölkt, bei Temperaturen um 20 Grad. Der Samstag wird wechselnd bewölkt, mit kräftigem, böigem Wind und Temperaturen um 20 Grad.
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0: Mehr Anerkennung für Ehrenamtliche.

0: Wernigerode führt Ehrenamtskarte ein. Wer sich in Wernigerode ehrenamtlich engagiert, soll künftig nicht nur ein Dankeschön hören, sondern auch ganz konkret davon profitieren. Die Stadt führt jetzt die Ehrenamtskarte ein und würdigt damit den Einsatz der vielen Freiwilligen. Ob im Sportverein, bei der Freiwilligen Feuerwehr, in der Kultur, im sozialen Bereich oder in der Kinder- und Jugendarbeit. Ohne Ehrenamtliche würde vieles in Wernigerode nicht funktionieren. Genau dieses Engagement möchte die Stadt jetzt sichtbar anerkennen.
1: Es gibt eine Beteiligung auch bei der Landkreiskarte mit einem Angebot, das wir dort vorhalten, was dort auch hinterlegt ist. Aber wir haben natürlich für uns, für Wernigerode, gesagt, wir brauchen noch mal was Eigenes. Wir weichen auch etwas ab von den Rahmenbedingungen. Und wichtig ist uns ja auch gewesen, dass wir das Ehrenamt in vollen Umfang auch würdigen. Das heißt nicht nur den Bereich der Feuerwehr und THW, was ja erstmal, sag ich mal, der erste Aufschlag ist der Landkreiskarte, sondern für uns war es wichtig, das Ehrenamt vollumfänglich im sozialen, kulturellen, sportlichen Bereich, aber auch Feuerwehr mit zu berücksichtigen.
0: Die Ehrenamtskarte richtet sich an Menschen ab 14 Jahren, die sich seit mindestens einem Jahr regelmäßig ehrenamtlich engagieren. Voraussetzung sind in der Regel mindestens 3 Stunden Einsatz pro Woche oder 150 Stunden im Jahr. Für Jugendliche gelten geringere Anforderungen. Wer die Karte erhält, kann verschiedene Vergünstigungen nutzen, zum Beispiel freien oder ermäßigten Eintritt in der Schirker Feuerstein Arena, Rabatte für Schwimmhalle und Waldhofbad sowie Ermäßigungen im Harzplanetarium und Harzmuseum.
1: Das wäre eben halt gerade die städtischen Einrichtungen erstmal natürlich an der Stelle gut unterbringen können oder auch das Angebot vorhalten können für die Ehrenamtler. So sind eben halt Schirker Feuerstein Arena, die Badeanlagen, das Harzplanetarium unter anderem mit drin mit einer Kostenerstattung von 50% oder 50% Rabatt und eben halt dazu eben halt noch das Harzmuseum und die Stadtbibliothek. Auch mit den entsprechenden Vergünstigungen und Feuerwehrmuseum sogar kostenfrei und eben halt auch der Mitgliedsbeitrag für die Stadtbibliothek würde entfallen für die Ehrenamtler.
0: Weitere Partner sollen noch hinzugewonnen werden und können sich auf der Internetseite der Stadt Wernigerode informieren und melden. Dort wird auch die Ehrenamtskarte von den Ehrenamtlichen selbst beantragt und die jeweiligen Organisationen bestätigen ihren Einsatz. Die Anträge müssen bis Ende Oktober des jeweiligen Jahres eingereicht werden. Verliehen wird die Ehrenamtskarte dann jedes Jahr im Dezember rund um den Tag des Ehrenamtes.
1: Wir suchen mitwirkende Partner, die eben halt auch, denen das Ehrenamt der Stadt Wernigerode auch am Herzen liegt und wo wir natürlich sehr offen sind mit den Angeboten, die sie vorhalten, ob es eben halt auch Rabatte sind auf einzelne Produkte, Veranstaltungen oder was auch man sich immer auch vorstellen könnte. Ich glaube, da ist der Fantasie wirklich freien Lauf gelassen. Aber es wäre halt schön, wenn wir diese Angebote neben den städtischen Angeboten, die wir vorhalten, einfach nochmal erweitern können, um da auch nochmal den Ehrenamtlichen den entsprechenden Beitrag zu geben und auch eben halt ihre Arbeit zu würdigen.
0: Mit der neuen Ehrenamtskarte möchte die Stadt vor allem eines deutlich machen. Das Engagement der vielen Ehrenamtlichen ist unverzichtbar und verdient mehr als nur ein Dankeschön.
2: Kunstausstellung im Salzlandmuseum.
3: Was bleibt von einem Künstlerleben, so ausgefüllt es auch sein mag, 50 Jahre nach dem Tod? Diese Frage stellte sich das Salzlandmuseum in Schönebeck, nachdem man beim Stöbern in den Archiven sehr interessante Grafiken eines Künstlers fand, der hier in der Region wirkte.
4: Also, weil eigentlich hat die Kollegin damit angefangen, die ist noch relativ neu im Haus, kannte die Zeichnung nicht und war völlig angeknipst, würde man heute sagen. Die war fasziniert. Und was natürlich das Besondere war, es war der ländliche Raum war im Fokus. Es gibt zwar Zeichnungen von Kalbe, von Berbi, von Schönebeck und von den Ortsteilen, aber es waren eben ganz viele Dörfer aus der Region, die sich im Vergleich zu heute sehr verändert haben.
3: Anlass für das Museum, sich mit dem Künstler zu beschäftigen, von dem man zunächst nur den Namen kannte, Armin Thiemler. Erste Nachforschungen ergaben, dass man sich im Kreismuseum Genthin bereits vor einigen Jahren mit dem Œuvre des Malers beschäftigte und dabei in den Archiven seinem Lebensweg nachforschte.
5: Wir haben auch selbst recherchieren müssen, weil wir ja

0: auch in unserer Sammlung Bilder von ihm haben. Und da kann man Folgendes sagen. Also 1896 in Lütgenzierz geboren, als Sohn eines Gärtners, also eines Gutsgärtners, hat seine Ausbildung dann in Magdeburg gehabt, an der Schule, also am Gymnasium, und kam dann also ganz jung in den Ersten Weltkrieg. Mit welcher Begeisterung wissen wir nicht, aber er wurde schwer verwundet an der rechten Hand. Und für jemanden, der eigentlich Kunst studieren wollte, war das natürlich ein schwerer Schlag. Er fand dann erstmal eine Anstellung in Burg, hat da auch selbstständig schon Grafiken veröffentlicht beim Verlag August Hopfer. Dort sind auch die Heimatkalender für die Börde und fürs Jerichower Land erschienen. Und da findet man eben auch kleine erste Arbeiten von ihm. Und so kam er in die Künstlerszene, wurde dann in Magdeburg beim Faber Verlag auch angestellt, auch für Werbung und was da alles so zu machen war. Hat weiter studiert dann in Hannover an der Kunstgewerbeschule und war dann als Maler, Grafiker, selbstständig.
1: Und da beginnt die Zeit, in der die Bilder, von denen wir hier bereits ein paar zeigten, entstanden, beginnend um das Jahr 1935 herum bis etwa 1944. Sie dokumentieren eine Flucht in romantische Motive, abseits von seiner Arbeit als Pressezeichner, für die gleichgeschaltete Lokalpresse in und um Magdeburg herum.
2: Durch seine Kriegsverletzung aus dem Ersten Weltkrieg musste er nicht nochmal in den Krieg, sondern hatte eben diese steife Hand und musste zusehen, wie er Geld verdient, und war eben Zeichner und Künstler, hat viel für die Zeitung gearbeitet. Und dann zog er eben so auch aus der Flucht, aus der Realität, ist er dann, als er in Magdeburg wohnte, hier so in den Kriegsjahren durch die Region gezogen und hat versucht, so ein bisschen heile Welt für sich festzuhalten.
1: Abgedruckt wurden die Bilder im Magdeburger Tageblatt, der Mitteldeutschen oder der Gentiner Zeitung. Entstanden sind dabei hauptsächlich stimmungsvolle Ansichten von Dörfern, landwirtschaftlichen Höfen oder den dort lebenden Menschen.
0: Gerade bei den Porträts, die konnten wir feststellen, da gibt es auch immer kleine Geschichten in der Zeitung zu lesen. Also eine kleine Spalte mit, also ein Bauer, der besonders alt war oder eine Auszeichnung bekommen hat oder so. Also ganz, ganz verschiedene Porträts sind da zu finden. Und das Schöne hier in Schönebeck ist, dass sie die Originalzeichnungen haben. Also es lohnt sich tatsächlich mal ins Archiv zu gehen und zu gucken, welche Geschichten hinter diesen Gesichtern.
1: Es sind ganz zarte Tuschezeichnungen mit Pinsel oder Feder, mit Bleistift akzentuiert in Schwarz-Weiß, eben wie man sie für die damalige Drucktechnik der Tageszeitungen benötigte. Die hier zu sehende Auswahl konzentriert sich auf die romantischen Motive. Später sollen auch Bilder des zerstörten Magdeburgs entstanden sein, die sich aber wohl nicht in den Archiven des Schönebecker Museums finden lassen. So nahm man die vorhandenen Bilder und versuchte, die Orte wiederzufinden, die Thiemler für seine Zeichnungen auswählte, womit sich ein interessanter Kontrast ergab zwischen den gut 90 Jahre alten Bildern und dem heutigen Zustand, wenn es denn gelang, die damalige Position des Malers wiederzufinden. In Schönebeck archivierte man einst die Originale von Armin Thiemler. Und auch bei der Gestaltung dieser Ausstellung konnte man noch nicht abschließend klären, wie sie in den Bestand des Museums kamen.
2: Das ist eine ganz spannende Geschichte. Das ist ja, wir sind ja heute alle sehr da, die Museen an der Provenienzforschung dran. Das ist eine Frage, die noch nicht klar ist. Es sieht fast so aus, Thiemler ist 76 gestorben, als wenn die Zeichnungen schon vorher ins Haus gekommen sind. Und das ist ein Rätsel, was wir noch lösen müssen.
1: Für die Ausstellung reservierte man den Raum für Sonderausstellungen und dazu die Wandfläche auf dem Gang dorthin, und man ergänzte die grafischen Arbeiten noch mit Schaukästen, in denen man Artefakte aus der Entstehungszeit der Bilder platzierte, um den Besuchenden einen Einblick in das damalige dörfliche Leben zu geben, weshalb man auch zeitgenössische Trachten dafür auswählte. Nach dem Zweiten Weltkrieg arbeitete Thiemler dann freischaffend, er war Teil der Künstlerkolonie in Arnshoop, und seine Bilder wurden dann von der dortigen Landschaft inspiriert, weshalb die hier ausgestellte Schaffensphase einen besonderen Abschnitt seines Lebens dokumentiert. Bis zum 4. Oktober kann die Ausstellung besucht werden.
3: Kinderflohmarkt auf dem Schlosshof. Junge Verkäufer verkaufen gebrauchte Spielsachen.
4: Puppen, Bücher, Kuscheltiere oder Brettspiele. Auf den Decken im Schlosshof gab es für die Besucherinnen und Besucher viel zu entdecken. Kinder zwischen 6 und 14 Jahren boten hier ihre Spielsachen zum Verkauf an. Organisiert wurde der Flohmarkt vom Gewerbeverein Wittenberg und der Touristeninformation. Mit Unterstützung der Projektschmiede und der Stadt Wittenberg.
5: Also in diesem Jahr haben wir über 62 Anmeldungen, was toll ist, weil es ist nicht nur Jubiläum, sondern auch noch sehr warm. Und wir hatten ein bisschen Sorge, um ehrlich zu sein, dass sich viele für den Badesee entscheiden und vielleicht auch die gekühlte Wohnung. Aber nein, wir wurden eines Besseren belehrt. Schon im Vorfeld war vielen Eltern klar, sie wollen auf jeden Fall teilnehmen. Und deswegen freuen wir uns, dass heute auch so viele hier erschienen sind. Das ist das eine. Aber auch, dass viele gekommen sind, um zu gucken, was es denn hier zu kaufen gibt. Das gehört ja auch mit dazu, die Bereitschaft von kleinen und großen Käufern. Und das ist hier auf dem Schlosshof besonders schön, weil hier ist nämlich auch ein schönes, schattiges Plätzchen. Und das ist eine neue Kombination. In den ganzen 30 Jahren gab es verschiedene Standorte. Hier ist wohl einer der historischeren Standorte und damit auch sogar noch durch den Schatten ein sehr schöner Ort entstanden für den Kinderflohmarkt.
4: Die hohen Temperaturen stellten die Veranstalter allerdings vor besondere Herausforderungen. Deshalb wurde der Kinderflohmarkt um eine Stunde verkürzt und endete bereits um 11 Uhr. Sonnenschirme, kostenloses Trinkwasser und ein Abkühlungsbereich sorgten dafür, dass die Kinder den Vormittag trotz der Hitze genießen konnten.
5: Also wir haben zum einen nicht nur ein kleines Basin mit ganz tollen Spritzpistolen. In Vorwarnung, nicht die Ware und auch nicht die Eltern, nur die Kinder dürfen sich nachspritzen. Jedes Kind bekommt auch noch eine Kugel Eis und wir haben gemeinschaftlich entschieden, dass der Kinderflohmarkt verkürzt wird. Das heißt von 9 bis 11 anstatt von 9 bis 12.
4: Für die jungen Verkäuferinnen und Verkäufer stand aber nicht nur das Geld im Vordergrund. Viele freuten sich auch darüber, dass ihre Spielsachen ein neues Zuhause fanden.
6: Ich finde es einfach so schön, dass alle hier zusammenkommen und dass man auch selber ein bisschen Geld verdienen kann, bei den anderen zuschauen kann und auch mit Geld lernen kann und zu handeln und mit anderen Menschen Kontakt zu haben. Das mag ich sehr.
4: Während des Vormittags wurde gehandelt, gefälscht und verkauft. Einige Stände waren dabei besonders gefragt.
6: Ganz gut. Es war mal groß, es war mal klein. Es waren irgendwie immer so Phasen, wann die Menschen eben kamen. Zu früh war es nicht so, da war es schon sehr, sehr leer. Aber dann kamen immer mehr Menschen und dann ging es eigentlich wieder in die Höhe mit der Kasse.
4: Und auch für den Erlös gab es bei vielen schon konkrete Pläne.
6: Ich werde es dann wahrscheinlich sparen, weil man weiß nie, wofür man es braucht. Es ist immer, dass man irgendwas parat hat, falls irgendwas passiert.
4: Der Kinderflohmarkt lockte zahlreiche Familien in den Schlosshof und zeigte, dass gebrauchte Spielsachen auch neuen Besitzerinnen und Besitzern noch viel Freude bereiten können.
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8: 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Er kann sich abends kaum noch konzentrieren. 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

0: Am Freitagvormittag scheint ein wenig die Sonne, es kann leicht regnen und vereinzelt zu Gewittern kommen. Zu Mittag gibt es zeitweise leichte Schauer und die Temperaturen liegen bei 26 Grad. Der Abend ist weiter wechselnd bewölkt, mit etwas Sonne und einem leichten Wind aus Westen. In der Nacht ist es überwiegend bewölkt, bei Temperaturen um 20 Grad. Der Samstag wird wechselnd bewölkt, mit kräftigem, böigem Wind und Temperaturen um 20 Grad.
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0: Unser Land, unsere Vereine.
1: Ist es wirklich erst 4 Jahre her, dass die Dominika-Glocke aus dem Westturm des Magdeburger Doms gehoben wurde? Sie sollte repariert werden und es war gewissermaßen der Startpunkt für den 2018 neu gegründeten Domglockenförderverein, um sich des Wunsches anzunehmen, den Sakralbau an der Elbe mit einem dem Dom würdigen Geläut auszustatten. Nach der Amemus-Glocke, die Ende 2022 feierlich im Dom enthüllt wurde, sollten nun am Ostermontag 2023 weitere 5 Glocken der Öffentlichkeit präsentiert werden, die in der Glockengießerei Bachert hergestellt wurden. Unter großer Anteilnahme der Vereinsmitglieder und Spender hatte man zur Feierstunde geladen. Auch einige Vertreter der Landes- und Bundespolitik waren dieser Einladung gefolgt. Wichtige Gäste. Schließlich ist das Gießen der Glocken nur die eine Seite der Medaille. Denn bevor die Glocken wirklich ihren Klang über Magdeburg tragen können, müssen die Türme des Doms dafür ertüchtigt werden. Da das Gebäude der landeseigenen Stiftung Dom und Schlösser Sachsen-Anhalt gehört, ist dafür der Eigentümer gefragt, entsprechende Bauarbeiten zu beauftragen. Eine Zusicherung, die von Ministerpräsident Haseloff gegeben wurde, sich bei den Haushaltsverhandlungen dafür einzusetzen. Diesen Wunsch bekräftigten alle Redner dieser Feierstunde, denn mit der Einwerbung von fast 700.000 Euro hatte der Verein mit einer Geschwindigkeit die Mittel für den Neuguss von 7 Glocken erreicht, mit der man so nicht unbedingt rechnen konnte.
2: Ja, damit hatten wir selber nicht gerechnet. Also, dass die Spendenbereitschaft und die Freude, uns zu unterstützen, so groß ist, auch innerhalb der Bevölkerung, das hätten wir nicht vermutet. Wir haben auch viel Unterstützung aus anderen Bundesländern bekommen, muss man sagen. Auch aber große Geldbeträge, auch aus Magdeburg. Also wunderbar. Also wir sind sehr, sehr glücklich, dass das so schnell ging. Hätten wir selbst und auch die Stiftung nie vermutet.
1: Nun also weitere 5 Glocken, die allesamt lateinische Bezeichnungen bekamen, aber im Gegensatz zu anderen Glocken keine Personennamen, sondern Verben. Eine Entscheidung, die vom Domprediger gemeinsam mit dem Bischof getroffen wurde.
3: Viele Glocken heißen Norbert und Stefan, also haben Personennamen. Das wollten wir auf keinen Fall. Wir hätten ja sagen können, wir nennen eine Glocke Friedrich, eine nennen wir Jörg, eine nennen wir Steven, ja, von Stedi, aber wir wollten bewusst keinen Namen, weil das grenzt wieder anderes aus. Und dann haben wir überlegt, wir nehmen Verben. Wir nehmen einfach Verben, weil die Verben sind von jedem zu gebrauchen. Und dann haben wir uns auf diese Verben geeinigt für alle Glocken. Lasst uns lieben und lasst uns hinschauen, sind ja schon da. Und heute sind noch gekommen, lasst uns singen, lasst uns segnen, lasst uns klagen, lasst uns zweifeln und vor allen Dingen lasst uns widerstehen. Die läuten zusammen, ne? Und sie läuten einzeln, je nachdem, was sozusagen gerade in den nächsten, wir denken an Jahrhunderten, was da auf uns zukommt, als Stadt oder auch als Gemeinschaft.
1: Dann wurden die weißen Tücher von den Glocken gezogen und ein erster Schlag ließ den Klang der Glocke ertönen. Cantemus, lasst uns singen, ein D. Benedictamus, lasst uns segnen, ein E.

0: Vera Moore, Lasst uns klagen, ein F. Dubitemus, Lasst uns zweifeln, ein G. Resistamus, Lasst uns widersetzen, ein A. Und Speremus, Lasst uns hoffen, ein H. Wobei diese Glocke noch fehlt. Ein Fehlguss stimmte sie zu hoch ab, sodass sie noch einmal neu gegossen werden muss. Denn die Töne, die das Geläut einmal abgeben sollen, wurden vorher genau festgelegt.
1: Richtig, das haben dann die Experten festgelegt. Es gibt da eine entsprechende Kommission, einen Domglockenfachbeirat. Und die haben in Abstimmung mit mehreren Experten aus verschiedenen Bundesländern diese Klangfolge festgelegt. Und das nächste wäre ja dann auch noch die Läuteordnung, also wann wird welche Glocke zu welchem Anlass geschlagen. Ja, und das legt dann aber die Domgemeinde als Nutzer fest.
0: 12 Glocken werden das Geläut einmal ausmachen und wer mitgezählt hat und weiß, dass bisher nur 4 Glocken noch da waren, registriert, dass noch eine Glocke fehlt.
2: Ja, die Gridamos, das ist der größte Brocken. Die kostet 500.000, rechnen wir ungefähr. Und das ist auch für die Gießerei eine Riesenherausforderung, so eine große Glocke zu gießen.
0: Dazu kommt, dass bei der Kostenabschätzung heute noch keiner sagen kann, wie sich der Bronzepreis in den kommenden Jahren entwickeln wird. Denn lag er 2018 noch bei 11 Euro fürs Kilo Bronze, hat er sich unterdessen nahezu verdoppelt. Auch deshalb wird der Domglockenverein sein Engagement noch einmal verstärken. Denn in gut 5 Jahren, so der Wunsch, soll das Projekt zu einem guten Ende geführt werden.
2: Bin ich mir sicher, das schaffen wir. Ich denke,

0: Ja, ich hoffe, dass wir, ich habe so ein bisschen so einen Zeithorizont, dass wir den Nordturm vielleicht Ende 24 fertig haben und die beiden Glocken noch in den Nordturm bekommen. Dominika, die ist ja nun eigentlich so lange schon da oben gewesen, die muss wieder zurück. Und Amemos, dann hätten wir schon ja den Nordturm fertig. Und der Südturm, denke ich mal, hoffe 28 sind wir fertig. Ich hoffe es.
1: Jeder kann sich übrigens in dieses Vorhaben einbringen, ob als Vereinsmitglied oder Spender. Und um diesen Beitrag nun zu beenden, lassen wir noch einmal die Glocken erklingen, gemeinsam bespielt mit den Dombläsern. Und dazu zeigen wir noch einmal ein paar Details der Gestaltung von Gerd Weber, die auf der einen Seite eine stilisierte Domansicht trägt und gegenüber biblische Motive zeigt.

0: zwischen Rotwild, Kaninchen und Co., was den Wildpark Christianenthal so besonders macht. Südöstlich der Stadt Wernigerode gelegen und nur einen kleinen Fußmarsch vom Schloss entfernt, kann man ihn nicht verfehlen. Der Wildpark Christianenthal ist mit seiner Artenvielfalt und dem vom Wald umsäumten Gelände für jeden Tier- und Naturliebhaber ein absolutes Muss. Seit nun fast 5 Jahrzehnten bietet der Park auf einer Fläche von 8 Hektar verschiedensten hier beheimateten Tieren ein Zuhause. Von beeindruckenden Greifvögeln über das harztypische Rot- und Dammwild bis hin zu allseits bekannten Haustieren kann man hier alles finden.
1: Der Wildpark Christianenthal gehört der bunten Stadt am Harz, sprich der Stadtverwaltung. Wir sind also eine freiwillige Aufgabe der Stadt Wernigerode und das seit 1974. Wir sind also kurz davor, unser 50. Jubiläum zu begehen. Ja, was haben wir für Tiere? Erstmal in der Summe ungefähr 250 bis 300, hängt immer davon ab, ob die Meerschweinchen Junge bekommen haben. Und wir haben uns hauptsächlich hier auf Wildtiere, heimische Wildtiere festgelegt. Es gibt natürlich auch die Schneeeule und wie gesagt die Meerschweinchen, aber die einheimischen Wildtiere wie Rotwild, wie das Schwarzwild, wie das Dammwild, die sind hier zu besichtigen und zu bestaunen.
0: Erwähnt wurde der Tierpark im Christianenthal bereits schon im 15. Jahrhundert. Genutzt wurde er damals jedoch weniger als Erholungsgebiet, sondern für die Hatz, einer besonderen Form der Hetzjagd. Heutzutage hat das hier lebende Wild allerdings nichts mehr zu befürchten. In großen Freianlagen, welche ganz auf ihre Bedürfnisse ausgelegt sind, verbringen sie hier ein friedliches Leben.
2: Ja, das sind Dickers, das sind auch keine heimischen Tiere. Das sind Tiere, die in Asien und Japan vorkommen. Das ist eine Hirschart. Die sind relativ zahm, die sind Menschenkontakt gewohnt. Die Jungtiere gewöhnen sich langsam dran. Das hat also nichts mit Randfüttern zu tun. Die sind einfach sehr schnell an die Menschen gewöhnt. Und man hat es ja gesehen, die fressen aus der Hand und sind auch sehr zutraulich. Wir haben dieses Jahr sehr gut Nachwuchs. Bei den Dickers hier haben wir 5 Jungtiere. Das heißt, alle 5 Kühe haben Kälber geworfen. Sind, wie man sieht, auch alle 5 hier versammelt. Wir haben einen Uhu, der nachgezogen wurde. Ja, Meerschweinchen. Bei den Degus haben wir Nachzucht. Rotwild, Dammwild, Wildschweine. Und Waldohreule haben auch Nachzucht. Also das klappt ganz gut. Mufflons, die haben auch Nachzucht. Also das ist dieses Jahr ganz gut gewesen mit der Nachzucht.
0: Wer gemütlich durch den Park spazieren oder sich zurücksetzen und das zutrauliche Wild beobachten möchte, ist hier genau richtig und kann sich auf einen erholsamen Tag freuen. Wissenswertes zu den Tieren steht auf den Schautafeln natürlich immer bereit. Aber auch für diejenigen, die etwas über die Pflanzenwelt erfahren wollen, hat der Park einiges zu bieten. Auf dem gesamten Gebiet erstreckt sich die idyllische Flora des Harzes. Botanische Besonderheiten, die man so in freier Natur meist nicht zu Gesicht bekommt, lassen sich hier ebenfalls bestaunen. So stehen im Christianenthal unübersehbar und hoch über den anderen Baumwipfeln hervorragend beispielsweise 2 Mammutbäume. Eine beschauliche Sitzgelegenheit mit Beschäftigung für die Kleinsten gibt es an der Christianenthal-Gaststätte direkt neben dem

0: Spielplatz. Auch viele Bewohner des Parks bedeuten für die Kinder einen Riesenspaß.
1: Wir haben ein Streichelzoo besetzt mit Zwergziegen und Kamerunschafen, aber auch mit kleinen Kaninchen. Und wer Lust, Liebe hat und wer sich schon traut als kleiner Junge oder kleines Mädchen, kann natürlich gern reingehen. Von 10 Uhr bis 18 Uhr, manchmal bis 20 Uhr ist dieses Streichelgehege geöffnet und man kann die Tiere dann hautnah berühren.
2: Besteht denn auch die Möglichkeit, zum Beispiel für Schulklassen hier mal herzukommen und auch mal so eine Tiere zu streicheln?
3: Ja, die Möglichkeit besteht. Also vorher anmelden. In kleinen Gruppen ist das immer möglich, sowas so durchzuführen mit den Tieren. Nicht so viele Kinder, sag mal bis zu 10 Kindern ist das eine gute Sache, die man durchführen kann.
0: Neben den Haustieren gehören zu den 47 im Park vertretenen Arten auch einige vom Aussterben bedrohte Exemplare. Unter anderem findet hier der Luchs sein Zuhause. Nach Braunbär, Wolf und persischem Leoparden ist diese Katze das viertgrößte in Europa heimische Landraubtier.
1: Der Luchs gehört auch zu den heimischen Wildtieren hier im Harz, besonders im Harz, hat sich ja hier wieder angesiedelt. Wir haben ein Pärchen hier, also ein Kuder, das ist das männliche Tier. Wir haben die Luchsin, das ist das weibliche Tier. Und beide sind in einem neuen Gehege, das haben wir mit Lotto Toto sanieren können für immerhin 64.000 Euro. Und da sind wir auch sehr stolz drauf. Und es ist auch ein Publikumsmagnet, man sieht das an den Patenschaften. Wir haben allein beim Luchs 20 Patenschaften für den Luchs.
2: Ein Tier fehlt ja noch, was es hier auch im Harz gibt und in Sachsen-Anhalt, und das wäre der Wolf. Wie sieht es damit aus? Sind Wölfe leicht zu halten?
3: Wölfe sind relativ leicht zu halten. Das Problem ist, man braucht sehr, sehr große Anlagen dafür. Das heißt, die brauchen halt sehr viel Auslauf. Und das ist auch das Problem, was die meisten haben. Und um sowas zu umgehen, haben wir hier auch keinen Wolf. Weil wenn man schon Wölfe hält, dann sollte man auch die passende Anlage dafür haben. Und Wölfe sind Rudeltiere, das heißt, es ist mit ein, zwei Tieren nicht getan. Man sollte dann schon eine kleine Gruppe haben. Und dementsprechend braucht man natürlich auch den großen Freilauf und die große Anlage dafür. Ich denke mal, die Konstellation, wie sie jetzt hier im Wildpark ist sehr gut. Auch vom Platz her und auch von dem, was man den Tieren bieten kann, ist das sehr gut angepasst. Ich denke mal, mit dem Bestand, den wir hier haben, kann man ganz gut leben. Und da kommt auch bei den Besuchern sehr gut an.
0: Für das Versorgen und Wohlwollen der Tiere sind die Mitarbeiter des Wildparks zuständig. Unterstützt bei dieser gewaltigen Aufgabe sowie bei dem Natur- und Artenschutz werden sie von dem Förderverein Christianenthal. Zusammen sorgen sie im Jahr zusätzlich für einige Attraktionen und Veranstaltungen wie dem Wildparkfest oder dem Kindertheater. Trotz vereinter Kräfte ist der Beruf des Tierpflegers kein leichter. Neben einem umfangreichen Fachwissen und einem Herz für Tiere steht auch harte körperliche Arbeit auf dem Plan.
3: Man sollte schon Liebe zu den Tieren haben und Einfühlvermögen. Es sind Lebewesen und es würde nicht klappen, wenn man das jetzt nur macht, um einen Beruf zu haben. Also man muss sich sehr viel selbst einbringen. Es ist auch ein sehr schwerer Beruf. Es ist sehr viel Selbststudium, sehr viel zu lernen, sehr umfangreich, weil so ein Zootierpfleger lernt ja auch für ein Zoo. Nicht unbedingt für so einen kleinen Tiergarten oder Wildpark. Das heißt, er lernt von der Pike auf, sag mal jetzt ganz grob gesagt, vom Mehlwurm angefangen bis zur Giraffe, macht er alles durch. Aquaterrarien, Schlangen, Fische, ja, also alles, was mit der Tierwelt zu tun hat, wird ihn in 3 Jahren versucht beizubringen. Und natürlich, wenn man den Beruf bestanden hat, dann beginnt natürlich erst die richtige Lehre in den Ort, wo man eingesetzt ist. Tiere brauchen jeden Tag Futter, brauchen jeden Tag Wasser, es muss jeden Tag gesäubert werden. Es ist nicht jeden Tag schönes Wetter, es gibt kalte Winter, es gibt nasse Sommer, es kann windig werden, es kann kalt werden. Sonntag muss gearbeitet werden, feiertags, also es ist schon sehr umfangreich. Und wenn man den Beruf wählen möchte oder erlernen möchte, sollte man sich dessen auch bewusst sein. Zurzeit sind wir hier voll besetzt, aber nächstes Jahr, wenn der Wildparkleiter in Rente geht, wird wieder eine Zootierpflegerstelle ausgeschrieben, das heißt, wenn ein Facharbeiter irgendwo sein sollte, da kann ich dann bewerben hier, dann wird auch definitiv ein Facharbeiter hier gesucht.
0: Kosten tut das Erlebnis im Wildpark Christianenthal übrigens fast nichts. Am Eingang wird mit einer Vertrauenskasse lediglich um 1 Euro Spende gebeten.
1: Also wir sind ein Park ohne Zaun. Man kann rund um die Uhr, also roundabout, wie man heute sagt, den Park besuchen von 0 Uhr bis 0 Uhr. Und man braucht hier nur 1 Euro pro Person. Darum bitten wir, eine Spende geben, ein Eintrittsgeld. Und das wäre schön, wenn das jeder macht. Es kann natürlich auch mehr gegeben werden. Aber wir haben auch manchmal immer noch so die Erkenntnis, dass man

0: Deutsche die Kasse nicht finden. Wir haben über 7 Hinweistafeln, wo man die Kasse findet. Bitte einfach, wer uns besucht, die Augen aufmachen, dann finden Sie die Kasse auch. Und den 1 Euro sollte doch wohl jeder übrig haben, um diesen wunderschönen Tierpark zu besichtigen.
1: Wunderschön ist das Christianental auch zu jeder Jahreszeit. Egal, ob man das Grün im Sommer oder die vom Schnee bedeckte Landschaft in den kalten Wintermonaten erleben will. Die Tiere und Besucher wirken wunschlos glücklich. Gilt dasselbe also auch für die Betreiber des Parks?
0: Ach, ich wünsche mir doch ein paar Sachen. Erstmal nach wie vor über die Jahre weiterhin nette Besucher. Wir haben immerhin so 120.000 Besucher im Jahr. 3, 4, die den Park nicht so schön finden, na gut, damit muss man leben. Und vom Wunsch her, dass alle schöne und glückliche Stunden hier erleben, eine schöne Zeit bei uns haben und wiederkommen und uns weiterempfehlen. Und was ich mir persönlich wünsche, beziehungsweise die Mitarbeiter, sind eine öffentliche Toilette. Die haben wir nämlich seit 50 Jahren nicht. Und die wollen wir in diesem Jahr endlich nun Wirklichkeit werden lassen. Wir hoffen, dass wir den Besuchern im November spätestens öffentliche Toiletten auch hier anbieten können.
2: Na, auf jeden Fall, dass er immer weiterhin gut besucht wird, dass er so erhalten bleibt, wie er ist, dass die Tierpfleger alles dafür geben. Das machen sie auch, die Anlagen sauber halten, nicht um die Tiere kümmern und dass auch genug Eurojobber da sind, weil es fällt doch immer auch Reparaturarbeiten an. Und aufgrund dessen, dass das alles hier gut vorhanden ist, ist der Wildpark in einem sehr guten Zustand, optisch gesehen und auch technisch gesehen.
1: Seine besondere Lage, die beeindruckende Artenvielfalt und der fast freie Eintritt machen den Wildpark Christianenthal zu einer unvergesslichen Attraktion. Durch Spenden und der Zusammenarbeit mit dem Förderverein blieb der Park bis heute bestehen und bietet so auch weiterhin ein Erlebnis für Groß und Klein.

0: bis ans Ende der Welt. Sonderausstellung im Naturkundemuseum.
1: Bis ans Ende der Welt können sich Besucher des Museums für Naturkunde ab sofort entführen lassen, denn eine gleichnamige Sonderausstellung könnte hier am Donnerstag eröffnet werden. Der komplette Titel lautet Bis ans Ende der Welt, Patagonien und Feuerland. Und genau dort verbrachte Fotograf Martin Köppert über die letzten 7 Jahre verteilt fast 9 Monate, um die atemberaubende Vielfalt der südamerikanischen Landschaften und Tierwelt einzufangen. Insgesamt 96 solcher Motive können nun im Naturkundemuseum bewundert werden. Während seiner Reisen erlebte der gebürtige Magdeburger die Steppen, Wüsten, Gletscher und Regenwälder des Gebiets zu verschiedenen Jahreszeiten, um in seinen Aufnahmen wirklich alle Gesichter der Region widerspiegeln und mit den Besuchern von Ausstellungen wie dieser in voller Pracht teilen zu können.
2: Also ich bin nicht jemand, der durch die Welt reist, um sämtliche Probleme zu definieren und darzulegen. Da gibt es genug andere Kanäle, die diese machen. Ja, ich versuche hier die Schönheit eines Landes darzustellen. So wie ich es sehe und so wie ich es letztendlich wahrnehme. Und das ist eigentlich der Hintergrund. Die Leute sollen sehen, was gibt es noch auf dieser Erde? Ja, wie abgelegen sind die Gebiete? Oder wo sind auch Bereiche, die wirklich schützenswert sind? Ja, und das ist ja, glaube ich, eine Aufgabe, die wir auch haben.
1: In diesem Rahmen gründete Martin Köppert vor knapp einem Jahr die MKO Foundation, eine gemeinnützige Stiftung, deren Ziel es ist, die Natur- und Artenvielfalt sowie kulturelle Lebensräume durch seine Fotografie zu dokumentieren und zu bewahren. Mithilfe von Ausstellungen wie diesen und ähnlichen Projekten, die von der Stiftung finanziert werden, erhofft sich Köppert, mehr Aufmerksamkeit für gefährdete Arten und Lebensräume zu generieren und an die Betrachter seiner Motive weiterzutragen.
2: Die MKO Foundation ist natürlich für Arten- und Tierschutz zuständig, aber auch für humanitäre Projekte und auch für Kultur und Bildung. Ja, und das ist zum Beispiel etwas von Kultur. Bildung natürlich auch für Jugendliche, die herkommen, die ganz einfach mal sehen, in was für einem Habitat leben bestimmte Tiere, ja, und wie kann man die auch landschaftlich mit verbinden.
1: Durch diesen Bildungsaspekt gestaltet sich die Fotokollektion als eine wunderbare Ergänzung für das Naturkundemuseum, da auch in den Dauerausstellungen des Museums der Fokus darauf liegt, Artenvielfalt in größerem Maßstab zu zeigen und das nicht nur in Sachsen-Anhalt, sondern weltweit. In diesem Rahmen haben Besucher teilweise einen direkten Bezug zwischen den Dauerausstellungen und den hier gezeigten Fotos, beispielsweise anhand von Tieren wie dem Puma und dem Guanaco, die sowohl in den Motiven von Martin Köppert als auch im Tierseil des Museums gefunden werden können. Und auch der Andenkondor, der größte Greifvogel der Erde, kann einerseits in der Vogelvitrine, andererseits als Schnappschuss des Fotografen bewundert werden.
3: Wir wollen mit unseren Ausstellungen eben die Besucher einmal begeistern. Die sollen fasziniert sein von der Tiervielfalt, die wir hier zeigen. Aber wir wollen eben auch, dass sie sich für den Naturschutz engagieren oder für nachhaltige Lebensformen und dass es nicht so weitergehen kann mit Klimaerwärmung und Vernichtung von Lebensräumen. Das ist allen klar. Und hier steigt man nochmal speziell in eine Region ein. Und wir hoffen, dass wir also die Emotionen wecken bei den Besuchern. Und vielleicht haben sie dann auch Interesse. Und die MKO Foundation hat also dieses Projekt hier finanziert, sodass das für uns in Zeiten, wo es der Kultur manchmal an Personal oder an Finanzen fehlt, das also eine wunderbare Zusammenarbeit ist, sodass wir das also hier sehr schön zu einem Projekt formen konnten.
1: Neben der bloßen Schönheit der Landschaften und Tierwelt gelang es dem Fotografen außerdem zu zeigen, inwiefern die teils extremen Bedingungen der Region sich auf den Alltag der dort lebenden Menschen auswirken. Weshalb ein Teil der Ausstellung sich auf das Leben der Ovejeros bezieht, die traditionellen Schafhirten, die im Feuerland, der südlichsten Inselregion des Kontinents, wohnhaft sind. Definitiv ein Highlight seiner Reisen, aber ein Lieblingsmotiv in dem Sinn hat Martin Köppert jedoch nicht.
2: Wenn Sie mir jetzt fragen, was mein Lieblingsland ist, weil ich bin bisher in über 100 Ländern auf allen Kontinenten gewesen, kann ich Ihnen sagen, es gibt keins. Ja, und demzufolge kann ich Ihnen auch nicht sagen, welches mein Lieblingsstück ist. Ja, alle Bilder haben einen bestimmten Hintergrund und eine bestimmte Geschichte. Ja, und ich muss die Geschichte nicht immer erzählen, weil ich habe sie so erlebt und andere definiert sie für sich selbst ganz anders. Ja, und das ist doch eigentlich der Freiraum, den wir haben, um darüber zu diskutieren.
1: Wer also einmal schauen möchte, welche Wirkung die ausgestellten Motive bei sich selbst entfalten, der hat diese Möglichkeit noch bis zum 17. Januar. Immer zu den regulären Öffnungszeiten des Magdeburger Naturkundemuseums.
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0: Am Freitagvormittag scheint ein wenig die Sonne, es kann leicht regnen und vereinzelt zu Gewittern kommen. Zu Mittag gibt es zeitweise leichte Schauer und die Temperaturen liegen bei 26 Grad. Der Abend ist weiter wechselnd bewölkt, mit etwas Sonne und einem leichten Wind aus Westen. In der Nacht ist es überwiegend bewölkt, bei Temperaturen um 20 Grad. Der Samstag wird wechselnd bewölkt, mit kräftigem, böigem Wind und Temperaturen um 20 Grad.
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2: Festival Osten. Kultur im alten Kraftwerk.
3: Das Festival Osten geht in die dritte Runde. Vom 12. bis 27. September steht das ehemalige Kraftwerk Schornewitz und Wolfen-Nord ganz im Zeichen von Kunst, Kultur und Zukunftsfragen. Unter dem Titel Kraftwerk Zukunft sind rund 100 Veranstaltungen geplant. Besucher erwartet ein Programm aus Theater, Performances, Ausstellungen, Workshops und Gesprächsformaten. Erstmals gibt es dabei zwei Festivalzentren. Im ehemaligen Braunkohlekraftwerk Schornewitz sollen Themen wie Energie, Strukturwandel und Zukunftsperspektiven im Mittelpunkt stehen. Das Programm entsteht dort gemeinsam mit dem Forum Rathenau, das sich seit Jahren für den Erhalt und die Weiterentwicklung des Industriedenkmals engagiert.
4: Ja, also wir sind zusammen mit dem Festival Osten darauf gekommen, dass der Spielort Schornewitz für dieses Festival Osten eine hervorragende Gelegenheit ist, seinen regionalen Ansatz noch mal deutlich herauszustellen und in enger Kooperation mit den Spielorten in Bitterfeld-Wolfen, speziell in Wolfen in diesem Jahr, hat man dann das Festival hier auch nach Schornewitz gelegt. An drei Wochenenden nach dem 12. September wird man also hier Performances, Lesungen, Diskussionen, künstlerische Aktivitäten erleben von internationalen, renommierten Companies, aber es wird auch Musik geben, es wird einen Bezug zu Paul Gerhardt geben, also dem Dichter in Gräfenhainichen geboren. Und wir freuen uns, dass diese Kooperation möglich wurde. Als Forum Rathenau ist das für uns die Möglichkeit, eine große Zielgruppe anzusprechen mit den Themen, mit unseren kommenden Dingen, also zum Beispiel die Energiesysteme der Zukunft oder auch die Bedeutung des Kohlenstoffs als Zukunftsausgangsmaterial hier zu thematisieren mit sehr renommierten Wissenschaftlerinnen, die für Kernfusion stehen, die für die Zukunft der Photovoltaik stehen und das Ganze in einem solchen kulturell inszenierten Umfeld. Das ist große Herausforderung und große Chance für uns. Wir freuen uns da sehr darauf.
3: Der zweite Festivalstandort befindet sich in Wolfen-Nord. Rund um den ehemaligen Jugendclub 84 wird ein Ort für Begegnung, Kunst und Nachbarschaft geschaffen. Viele Projekte wurden gemeinsam mit Menschen aus der Region entwickelt. Auch der Jugendclub beteiligt sich an der Gestaltung des Festivals.
5: Genau, der Jugendclub 83 ist ja schon seit Jahren präsent im Wolfen-Nord. Deswegen nehmen wir da an dem Festival auch mit teil. Und wir haben quasi ein langwieriges Projekt, was dann dort auch präsentiert wird unter anderem. Wir gestalten nämlich mit Kindern und Jugendlichen die Lebensräume. Das heißt, im Stadtgebiet gucken die Kinder und Jugendlichen im Vorfeld, was wollen sie konkret gerne umgestalten und bauen das dann praktisch auch selber auf. Das kann unter anderem präsentiert werden. Und die zweite Sache ist, dass die Kinder und Jugendliche eine Stadtteil-Rallye durch Wolfen-Nord vorbereiten, die dann die Besucher mitmachen können.
3: Mit dem Festival wollen die Veranstalter nicht nur auf die industrielle Vergangenheit der Region blicken. Im Mittelpunkt steht auch die Frage, welche Perspektiven sich für Bitterfeld-Wolfen und das Umland in den kommenden Jahren eröffnen können.
6: Also wir haben jetzt tatsächlich auch eine Förderzusage bekommen von der ESF Plus, also EU-Mittel. Und das läuft unter dem Zukunfts-

0: Hintergründen kommen. Wie können wir auch die erreichen, mit einbinden, auch ihre Perspektiven zeigen. Und dann wird es am dritten Tag, also wir haben so ein Verständnis von Expertise, das ist Fachwissen. Wir müssen auch natürlich die Wirtschaft mit einladen, aber es geht auch um Wissen im Sinne einer Erfahrung und dass die Menschen auch ihre Erfahrungen dort mit einbringen können und auch sagen können, was ihnen persönlich wichtig ist für die Entwicklung des Viertels und diese Siedlungsfläche, ne, die wir ja auch verwalten. Aber das sind dann so die nächsten Schritte, die noch kommen.
1: Verbunden werden die beiden Festivalorte durch einen eigens eingerichteten Festivalbus. So können Besucher tagsüber Angebote im Kraftwerk und später Veranstaltungen in Wolfenort besuchen.
2: Wir richten einen Bustransfer ein. Die Nahverkehrsfreunde Dessau stellen uns einen Bus und dann fährt ein Bus von Bitterfeld nach Schornewitz und auch von Schornewitz nach Wolfenort und von Wolfenort wieder nach Bitterfeld, sodass man quasi alle Orte und das ganze Programm erleben kann. Und der Bus ist kostenlos und für das Festival braucht man ein Tagesticket, das aber auch für einen kleinen Taler zu erhalten ist. Der Bus fährt auch nach Gelfenhainichen zum Bahnhof. Die Information zum Fahrplan findet man dann auf unserer Webseite und dann am Festivalort selbst.
1: Zahlreiche Projekte wurden gemeinsam mit Menschen aus Bitterfeld-Wolfen entwickelt und greifen die Geschichte der Region ebenso auf wie aktuelle Fragen nach Energie, Zusammenhalt und Zukunft. Der Ticketverkauf ist bereits gestartet. Die Veranstalter hoffen, dass das Festival erneut Menschen aus der Region und von außerhalb zusammenbringt und neue Perspektiven auf einen Landstrich eröffnet, der sich seit Jahrzehnten im Wandel befindet.
2: Das ganze Programm findet man gerade auf unserer Webseite, die heißt www.osten-festival.de, und es gibt dann noch weitere Veröffentlichungen auf Papier, die kommen dann kurz vorm Festival, und bis dahin kann man sich auf unserer Webseite informieren.
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0: Am Freitagvormittag scheint ein wenig die Sonne, es kann leicht regnen und vereinzelt zu Gewittern kommen. Zu Mittag gibt es zeitweise leichte Schauer und die Temperaturen liegen bei 26 Grad. Der Abend ist weiter wechselnd bewölkt, mit etwas Sonne und einem leichten Wind aus Westen. In der Nacht ist es überwiegend bewölkt, bei Temperaturen um 20 Grad. Der Samstag wird wechselnd bewölkt, mit kräftigem, böigem Wind und Temperaturen um 20 Grad.
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0: Mehr Anerkennung für Ehrenamtliche. Wernigerode führt Ehrenamtskarte ein. Wer sich in Wernigerode ehrenamtlich engagiert, soll künftig nicht nur ein Dankeschön hören, sondern auch ganz konkret davon profitieren. Die Stadt führt jetzt die Ehrenamtskarte ein und würdigt damit den Einsatz der vielen Freiwilligen. Ob im Sportverein, bei der Freiwilligen Feuerwehr, in der Kultur, im sozialen Bereich oder in der Kinder- und Jugendarbeit. Ohne Ehrenamtliche würde vieles in Wernigerode nicht funktionieren. Genau dieses Engagement möchte die Stadt jetzt sichtbar anerkennen.
2: Es gibt eine Beteiligung auch bei der Landkreiskarte mit einem

0: Angebot, das wir dort vorhalten, was halt auch hinterlegt ist. Aber wir haben natürlich für uns, für Wernigerode, gesagt, wir brauchen noch mal was Eigenes. Wir weichen auch etwas ab von den Rahmenbedingungen. Und wichtig ist uns ja auch gewesen, dass wir das Ehrenamt in vollen Umfang auch würdigen. Das heißt nicht nur den Bereich der Feuerwehr und THW, was ja erstmal, sag ich mal, der erste Aufschlag ist der Landkreiskarte, sondern für uns war es wichtig, das Ehrenamt vollumfänglich im sozialen, kulturellen, sportlichen Bereich, aber auch Feuerwehr mit zu berücksichtigen.
1: Die Ehrenamtskarte richtet sich an Menschen ab 14 Jahren, die sich seit mindestens einem Jahr regelmäßig ehrenamtlich engagieren. Voraussetzung sind in der Regel mindestens 3 Stunden Einsatz pro Woche oder 150 Stunden im Jahr. Für Jugendliche gelten geringere Anforderungen. Wer die Karte erhält, kann verschiedene Vergünstigungen nutzen, zum Beispiel freien oder ermäßigten Eintritt in der Schirker Feuerstein Arena, Rabatte für Schwimmhalle und Waldhofbad sowie Ermäßigungen im Harzplanetarium und Harzmuseum.
0: Das wäre eben halt gerade die städtischen Einrichtungen erstmal natürlich an der Stelle gut unterbringen können oder auch das Angebot vorhalten können für die Ehrenamtler. So sind eben halt Schirker Feuerstein Arena, die Badeanlagen, das Harzplanetarium unter anderem mit drinne mit einer Kostenerstattung von 50% oder 50% Rabatt und eben halt dazu eben halt noch das Harzmuseum und die Stadtbibliothek. Auch mit den entsprechenden Vergünstigungen und Feuerwehrmuseum sogar kostenfrei und eben halt auch der Mitgliedsbeitrag für die Stadtbibliothek würde entfallen für die Ehrenamtler.
1: Weitere Partner sollen noch hinzugewonnen werden und können sich auf der Internetseite der Stadt Wernigerode informieren und melden. Dort wird auch die Ehrenamtskarte von den Ehrenamtlichen selbst beantragt und die jeweiligen Organisationen bestätigen ihren Einsatz. Die Anträge müssen bis Ende Oktober des jeweiligen Jahres eingereicht werden. Verliehen wird die Ehrenamtskarte dann jedes Jahr im Dezember rund um den Tag des Ehrenamtes.
0: Wir suchen mitwirkende Partner, die eben halt auch, denen das Ehrenamt der Stadt Wernigerode auch am Herzen liegt und wo wir natürlich sehr offen sind mit den Angeboten, die sie vorhalten, ob es eben halt auch Rabatte sind auf einzelne Produkte, Veranstaltungen oder was auch man sich immer auch vorstellen könnte. Ich glaube, da ist der Fantasie wirklich freien Lauf gelassen. Aber es wäre halt schön, wenn wir diese Angebote neben den städtischen Angeboten, die wir vorhalten, einfach nochmal erweitern können, um da auch nochmal den Ehrenamtlichen den entsprechenden Beitrag zu geben und auch eben halt ihre Arbeit zu würdigen.
1: Mit der neuen Ehrenamtskarte möchte die Stadt vor allem eines deutlich machen. Das Engagement der vielen Ehrenamtlichen ist unverzichtbar und verdient mehr als nur ein Dankeschön. Kunstausstellung im Salzlandmuseum.
2: Was bleibt von einem Künstlerleben, so ausgefüllt es auch sein mag, 50 Jahre nach dem Tod? Diese Frage stellte sich das Salzlandmuseum in Schönebeck, nachdem man beim Stöbern in den Archiven sehr interessante Grafiken eines Künstlers fand, der hier in der Region wirkte.
3: Also, weil eigentlich hat die Kollegin damit angefangen, die ist noch relativ neu im Haus, kannte die Zeichnung nicht und war völlig angeknipst, würde man heute sagen. Die war fasziniert. Und was natürlich das Besondere war, es war der ländliche Raum war im Fokus. Es gibt zwar Zeichnungen von Kalbe, von Berbi, von Schönebeck und von den Ortsteilen, aber es waren eben ganz viele Dörfer aus der Region, die sich im Vergleich zu heute sehr verändert haben.
2: Anlass für das Museum, sich mit dem Künstler zu beschäftigen, von dem man zunächst nur den Namen kannte, Armin Thiemler. Erste Nachforschungen ergaben, dass man sich im Kreismuseum Genthin bereits vor einigen Jahren mit dem Œuvre des Malers beschäftigte und dabei in den Archiven seinem Lebensweg nachforschte.
4: Wir haben auch selbst recherchieren müssen, weil wir ja auch in unserer Sammlung Bilder von ihm haben. Und da kann man Folgendes sagen. Also 1896 in Lütgenzierz geboren, als Sohn eines Gärtners, also eines Gutsgärtners, hat seine Ausbildung dann in Magdeburg gehabt, an der Schule, also am Gymnasium. Und kam dann also ganz jung in den Ersten Weltkrieg. Mit welcher Begeisterung wissen wir nicht, aber er wurde schwer verwundet an der rechten Hand. Und für jemanden, der eigentlich Kunst studieren wollte, war das natürlich ein schwerer Schlag. Er fand dann erstmal eine Anstellung in Burg, hat da auch selbstständig schon Grafiken veröffentlicht beim Verlag August Hopfer. Dort sind auch die Heimatkalender für die Börde und fürs Jerichower Land erschienen. Und da findet man eben auch kleine erste Arbeiten von ihm. Und so kam er in die Künstlerszene, wurde dann in Magdeburg beim Faber Verlag auch angestellt, auch für Werbung und was da alles so zu machen war, hat weiter studiert, dann in Hannover an der Kunstgewerbeschule und war dann als Maler, Grafiker selbstständig.
2: Und da beginnt die Zeit, in der die Bilder, von denen wir hier bereits ein paar zeigten, entstanden, beginnend um das Jahr 1935 herum bis etwa 1944. Sie dokumentieren eine Flucht in romantische Motive, abseits von seiner Arbeit als Pressezeichner, für die gleichgeschaltete Lokalpresse in und um Magdeburg herum.
3: Durch seine Kriegsverletzung aus dem Ersten Weltkrieg musste er nicht nochmal in den Krieg, sondern hatte eben diese steife Hand und musste zusehen, wie er Geld verdient und war eben Zeichner und Künstler, hat viel für die Zeitung gearbeitet. Und dann zog er eben so auch aus der Flucht, aus der Realität, ist er dann, als er in Magdeburg wohnte, hier so in den Kriegsjahren durch die Region gezogen und hat versucht, so ein bisschen heile Welt für sich festzuhalten.
2: Abgedruckt wurden die Bilder im Magdeburger Tageblatt, der Mitteldeutschen oder der Gentiner Zeitung. Entstanden sind dabei hauptsächlich stimmungsvolle Ansichten von Dörfern, landwirtschaftlichen Höfen oder den dort lebenden Menschen.
4: Gerade bei den Porträts, die konnten wir feststellen, da gibt es auch immer kleine Geschichten in der Zeitung zu lesen. Also eine kleine Spalte mit, also ein Bauer, der besonders alt war oder eine Auszeichnung bekommen hat oder so. Also ganz, ganz verschiedene Porträts sind da zu finden. Und das Schöne hier in Schönebeck ist, dass sie die Originalzeichnungen haben. Also es lohnt sich tatsächlich mal ins Archiv zu gehen und zu gucken, welche Geschichten hinter diesen Gesichtern.
2: Es sind ganz zarte Tuschezeichnungen mit Pinsel oder Feder, mit Bleistift akzentuiert in Schwarz-Weiß, eben wie man sie für die damalige Drucktechnik der Tageszeitungen benötigte. Die hier zu sehende Auswahl konzentriert sich auf die romantischen Motive. Später sollen auch Bilder des zerstörten Magdeburgs entstanden sein, die sich aber wohl nicht in den Archiven des Schönebecker Museums finden lassen. So nahm man die vorhandenen Bilder und versuchte, die Orte wiederzufinden, die Thiemler für seine Zeichnungen auswählte, womit sich ein interessanter Kontrast ergab zwischen den gut 90 Jahre alten Bildern und dem heutigen Zustand, wenn es denn gelang, die damalige Position des Malers wiederzufinden. In Schönebeck archivierte man einst die Originale von Armin Thiemler, und auch bei der Gestaltung dieser Ausstellung konnte man noch nicht abschließend klären, wie sie in den Bestand des Museums kamen.
3: Das ist eine ganz spannende Geschichte. Das ist ja, wir sind ja heute alle sehr da, die Museen an der Provenienzforschung dran. Das ist eine Frage, die noch nicht klar ist. Es sieht fast so aus, Thiemler ist 76 gestorben, als wenn die Zeichnungen schon vorher ins Haus gekommen sind. Und das ist ein Rätsel, was wir noch lösen müssen.
2: Für die Ausstellung reservierte man den Raum für Sonderausstellungen und dazu die Wandfläche auf dem Gang dorthin und man ergänzte die grafischen Arbeiten noch mit Schaukästen, in denen man Artefakte aus der Entstehungszeit der Bilder platzierte, um den Besuchenden einen Einblick in das damalige dörfliche Leben zu geben, weshalb man auch zeitgenössische Trachten dafür auswählte. Nach dem Zweiten Weltkrieg arbeitete Thiemler dann freischaffend, er war Teil der Künstlerkolonie in Arnshoop und seine Bilder wurden dann von der dortigen Landschaft inspiriert, weshalb die hier ausgestellte Schaffensphase einen besonderen Abschnitt seines Lebens dokumentiert. Bis zum 4. Oktober kann die Ausstellung besucht werden.
5: Kinderflohmarkt auf dem Schlosshof. Junge Verkäufer verkaufen gebrauchte Spielsachen.
6: Puppen, Bücher, Kuscheltiere oder Brettspiele. Auf den Decken im Schlosshof gab es für die Besucherinnen und Besucher viel zu entdecken. Kinder zwischen 6 und 14 Jahren boten hier ihre Spielsachen zum Verkauf an. Organisiert wurde der Flohmarkt vom Gewerbeverein Wittenberg und der Touristeninformation. Mit Unterstützung der Projektschmiede und der Stadt Wittenberg.
7: Also in diesem Jahr haben wir über 62 Anmeldungen, was toll ist. Weil es ist nicht nur Jubiläum, sondern auch noch sehr warm. Und wir hatten ein bisschen Sorge,

0: Um ehrlich zu sein, dass sich viele für den Badesee entscheiden und vielleicht auch die gekühlte Wohnung. Aber nein, wir wurden eines Besseren belehrt. Schon im Vorfeld war vielen Eltern klar, sie wollen auf jeden Fall teilnehmen. Und deswegen freuen wir uns, dass heute auch so viele hier erschienen sind. Das ist das eine. Aber auch, dass viele gekommen sind, um zu gucken, was es denn hier zu kaufen gibt. Das gehört ja auch mit dazu, die Bereitschaft von kleinen und großen Käufern. Und das ist hier auf dem Schlosshof besonders schön, weil hier ist nämlich auch ein schönes, schattiges Plätzchen. Und das ist eine neue Kombination. In den ganzen 30 Jahren gab es verschiedene Standorte. Hier ist wohl einer der historischeren Standorte und damit auch sogar noch durch den Schatten ein sehr schöner Ort entstanden für den Kinderflohmarkt.
1: Die hohen Temperaturen stellten die Veranstalter allerdings vor besondere Herausforderungen. Deshalb wurde der Kinderflohmarkt um eine Stunde verkürzt und endete bereits um 11 Uhr. Sonnenschirme, kostenloses Trinkwasser und ein Abkühlungsbereich sorgten dafür, dass die Kinder den Vormittag trotz der Hitze genießen konnten.
0: Also wir haben zum einen nicht nur ein kleines Basin mit ganz tollen Spritzpistolen. In Vorwarnung, nicht die Ware und auch nicht die Eltern, nur die Kinder dürfen sich nachspritzen. Jedes Kind bekommt auch noch eine Kugel Eis und wir haben gemeinschaftlich entschieden, dass der Kinderflohmarkt verkürzt wird. Das heißt von 9 bis 11 anstatt von 9 bis 12.
1: Für die jungen Verkäuferinnen und Verkäufer stand aber nicht nur das Geld im Vordergrund. Viele freuten sich auch darüber, dass ihre Spielsachen ein neues Zuhause fanden.
2: Ich finde es einfach so schön, dass alle hier zusammenkommen und dass man auch selber ein bisschen Geld verdienen kann, bei den anderen zuschauen kann und auch mit Geld lernen kann und zu handeln und mit anderen Menschen Kontakt zu haben. Das mag ich sehr.
1: Während des Vormittags wurde gehandelt, gefälscht und verkauft. Einige Stände waren dabei besonders gefragt.
2: Ganz gut. Es war mal groß, es war mal klein. Es waren irgendwie immer so Phasen, wann die Menschen eben kamen. Zu früh war es nicht so, da war es schon sehr, sehr leer. Aber dann kamen immer mehr Menschen und dann ging es eigentlich wieder in die Höhe mit der Kasse.
1: Und auch für den Erlös gab es bei vielen schon konkrete Pläne.
2: Ich werde es dann wahrscheinlich sparen, weil man weiß nie, wofür man es braucht. Es ist immer, dass man irgendwas parat hat, falls irgendwas passiert.
1: Der Kinderflohmarkt lockte zahlreiche Familien in den Schlosshof und zeigte, dass gebrauchte Spielsachen auch neuen Besitzerinnen und Besitzern noch viel Freude bereiten können.
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0: Am Freitagvormittag scheint ein wenig die Sonne, es kann leicht regnen und vereinzelt zu Gewittern kommen. Zu Mittag gibt es zeitweise leichte Schauer und die Temperaturen liegen bei 26 Grad. Der Abend ist weiter wechselnd bewölkt, mit etwas Sonne und einem leichten Wind aus Westen. In der Nacht ist es überwiegend bewölkt, bei Temperaturen um 20 Grad. Der Samstag wird wechselnd bewölkt, mit kräftigem, böigem Wind und Temperaturen um 20 Grad.
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0: Unser Land, unsere Vereine.
1: Ist es wirklich erst 4 Jahre her, dass die Dominika-Glocke aus dem Westturm des Magdeburger Doms gehoben wurde? Sie sollte repariert werden und es war gewissermaßen der Startpunkt für den 2018 neu gegründeten Domglockenförderverein, um sich des Wunsches anzunehmen, den Sakralbau an der Elbe mit einem dem Dom würdigen Geläut auszustatten. Nach der Amemus-Glocke, die Ende 2022 feierlich im Dom enthüllt wurde, sollten nun am Ostermontag 2023 weitere 5 Glocken der Öffentlichkeit präsentiert werden, die in der Glockengießerei Bachert hergestellt wurden. Unter großer Anteilnahme der Vereinsmitglieder und Spender hatte man zur Feierstunde geladen. Auch einige Vertreter der Landes- und Bundespolitik waren dieser Einladung gefolgt. Wichtige Gäste. Schließlich ist das Gießen der Glocken nur die eine Seite der Medaille. Denn bevor die Glocken wirklich ihren Klang über Magdeburg tragen können, müssen die Türme des Doms dafür ertüchtigt werden. Da das Gebäude der landeseigenen Stiftung Dom und Schlösser Sachsen-Anhalt gehört, ist dafür der Eigentümer gefragt, entsprechende Bauarbeiten zu beauftragen. Eine Zusicherung, die von Ministerpräsident Haseloff gegeben wurde, sich bei den Haushaltsverhandlungen dafür einzusetzen.

0: Diesen Wunsch bekräftigten alle Redner dieser Feierstunde, denn mit der Einwerbung von fast 700.000 Euro hatte der Verein mit einer Geschwindigkeit die Mittel für den Neuguss von 7 Glocken erreicht, mit der man so nicht unbedingt rechnen konnte.
1: Ja, damit hatten wir selber nicht gerechnet. Also, dass die Spendenbereitschaft und die Freude, uns zu unterstützen, so groß ist, auch innerhalb der Bevölkerung, das hätten wir nicht vermutet. Wir haben auch viel Unterstützung aus anderen Bundesländern bekommen, muss man sagen. Auch aber große Geldbeträge, auch aus Magdeburg. Also wunderbar. Also wir sind sehr, sehr glücklich, dass das so schnell ging. Hätten wir selbst und auch die Stiftung nie vermutet.
0: Nun also weitere 5 Glocken, die allesamt lateinische Bezeichnungen bekamen, aber im Gegensatz zu anderen Glocken keine Personennamen, sondern Verben. Eine Entscheidung, die vom Domprediger gemeinsam mit dem Bischof getroffen wurde.
2: Viele Glocken heißen Norbert und Stefan, also haben Personennamen. Das wollten wir auf keinen Fall. Wir hätten ja sagen können, wir nennen eine Glocke Friedrich, eine nennen wir Jörg, eine nennen wir Steven, ja, von Stedi, aber wir wollten bewusst keinen Namen. Weil das grenzt wieder anderes aus und haben wir überlegt, wir nehmen Verben. Wir nehmen einfach Verben, weil die Verben sind von jedem zu gebrauchen. Und dann haben wir uns auf diese Verben geeinigt für alle Glocken. Lasst uns lieben und lasst uns hinschauen, sind ja schon da. Und heute sind noch gekommen, lasst uns singen. Lasst uns segnen, lasst uns klagen, lasst uns zweifeln und vor allen Dingen lasst uns widerstehen. Die Leuten zusammen, ne? Und die Leuten einzeln, je nachdem, was sozusagen gerade in den nächsten, wir denken an Jahrhunderten, was da auf uns zukommt als Stadt oder auch als Gemeinschaft.
0: Dann wurden die weißen Tücher von den Glocken gezogen und ein erster Schlag ließ den Klang der Glocke ertönen. Cantemus, lasst uns singen, ein D. Benedictamus, lasst uns segnen, ein E.

0: Vera Moore, Lasst uns klagen, ein If. Dubitemus, Lasst uns zweifeln, ein G. Resistamus, Lasst uns widersetzen, ein A. Und Speremus, Lasst uns hoffen, ein H. Wobei diese Glocke noch fehlt. Ein Fehlguss stimmte sie zu hoch ab, sodass sie noch einmal neu gegossen werden muss. Denn die Töne, die das Geläut einmal abgeben sollen, wurden vorher genau festgelegt.
1: Richtig, das haben dann die Experten festgelegt. Es gibt da eine entsprechende Kommission, einen Domglockenfachbeirat. Und die haben in Abstimmung mit mehreren Experten aus verschiedenen Bundesländern diese Klangfolge festgelegt. Und das nächste wäre ja dann auch noch die Läuteordnung, also wann wird welche Glocke zu welchem Anlass geschlagen. Ja, und das legt dann aber die Domgemeinde als Nutzer fest.
0: 12 Glocken werden das Geläut einmal ausmachen und wer mitgezählt hat und weiß, dass bisher nur 4 Glocken noch da waren, registriert, dass noch eine Glocke fehlt.
2: Ja, die Gridamos, das ist der größte Brocken. Die kostet eine 500.000, rechnen wir ungefähr. Und das ist auch für die Gießerei eine Riesenherausforderung, so eine große Glocke zu gießen.
0: Dazu kommt, dass bei der Kostenabschätzung heute noch keiner sagen kann, wie sich der Bronzepreis in den kommenden Jahren entwickeln wird. Denn lag er 2018 noch bei 11 Euro fürs Kilo Bronze, hat er sich unterdessen nahezu verdoppelt. Auch deshalb wird der Domglockenverein sein Engagement noch einmal verstärken. Denn in gut 5 Jahren, so der Wunsch, soll das Projekt zu einem guten Ende geführt werden.
2: Bin ich mir sicher, das schaffen wir. Ich denke eher. Ich hoffe, dass wir, ich habe so ein bisschen so einen Zeithorizont, dass wir den Nordturm vielleicht Ende 24 fertig haben und die beiden Glocken noch in den Nordturm bekommen. Dominika, die ist ja nun eigentlich so lange schon da oben gewesen, die muss wieder zurück. Und Amemos, dann hätten wir schon ja den Nordturm fertig. Und der Südturm, denke ich mal, hoffe 28, sind wir fertig. Ich hoffe es.
0: Jeder kann sich übrigens in dieses Vorhaben einbringen, ob als Vereinsmitglied oder Spender. Und um diesen Beitrag nun zu beenden, lassen wir noch einmal die Glocken erklingen, gemeinsam bespielt mit den Dombläsern und dazu

Zeigen wir noch einmal ein paar Details der Gestaltung von Gerd Weber, die auf der einen Seite eine stilisierte Domansicht trägt und gegenüber biblische Motive zeigt.

0: zwischen Rotwild, Kaninchen und Co., was den Wildpark Christianenthal so besonders macht. Südöstlich der Stadt Wernigerode gelegen und nur einen kleinen Fußmarsch vom Schloss entfernt, kann man ihn nicht verfehlen. Der Wildpark Christianenthal ist mit seiner Artenvielfalt und dem vom Wald umsäumten Gelände für jeden Tier- und Naturliebhaber ein absolutes Muss. Seit nun fast 5 Jahrzehnten bietet der Park auf einer Fläche von 8 Hektar verschiedensten hier beheimateten Tieren ein Zuhause. Von beeindruckenden Greifvögeln über das harztypische Rot- und Dammwild bis hin zu allseits bekannten Haustieren kann man hier alles finden.
1: Der Wildpark Christianenthal gehört der bunten Stadt am Harz, sprich der Stadtverwaltung. Wir sind also eine freiwillige Aufgabe der Stadt Wernigerode und das seit 1974. Wir sind also kurz davor, unser 50. Jubiläum zu begehen. Ja, was haben wir für Tiere? Erstmal in der Summe ungefähr 250 bis 300, hängt immer davon ab, ob die Meerschweinchen Junge bekommen haben. Und wir haben uns hauptsächlich hier auf Wildtiere, heimische Wildtiere festgelegt. Es gibt natürlich auch die Schneeeule und wie gesagt die Meerschweinchen, aber die einheimischen Wildtiere wie Rotwild, wie das Schwarzwild, wie das Dammwild, die sind hier zu besichtigen und zu bestaunen.
0: Erwähnt wurde der Tierpark im Christianenthal bereits schon im 15. Jahrhundert. Genutzt wurde er damals jedoch weniger als Erholungsgebiet, sondern für die Hatz, einer besonderen Form der Hetzjagd. Heutzutage hat das hier lebende Wild allerdings nichts mehr zu befürchten. In großen Freianlagen, welche ganz auf ihre Bedürfnisse ausgelegt sind, verbringen sie hier ein friedliches Leben.
2: Ja, das sind Dickers, das sind auch keine heimischen Tiere. Das sind Tiere, die in Asien und Japan vorkommen. Das ist eine Hirschart. Die sind relativ zahm, die sind Menschenkontakt gewohnt. Die Jungtiere gewöhnen sich langsam dran. Das hat also nichts mit Randfüttern zu tun. Die sind einfach sehr schnell an die Menschen gewöhnt. Und man hat es ja gesehen, die fressen aus der Hand und sind auch sehr zutraulich. Wir haben dieses Jahr sehr gut Nachwuchs. Bei den Dickers hier haben wir 5 Jungtiere. Das heißt, alle 5 Kühe haben Kälber geworfen. Sind, wie man sieht, auch alle 5 hier versammelt. Wir haben einen Uhu, der nachgezogen wurde. Ja, Meerschweinchen. Bei den Degus haben wir Nachzucht. Rotwild, Dammwild, Wildschweine. Und Waldohreule haben auch Nachzucht. Also das klappt ganz gut. Mufflons, die haben auch Nachzucht. Also das ist dieses Jahr ganz gut gewesen mit der Nachzucht.
0: Wer gemütlich durch den Park spazieren oder sich zurücksetzen und das zutrauliche Wild beobachten möchte, ist hier genau richtig und kann sich auf einen erholsamen Tag freuen. Wissenswertes zu den Tieren steht auf den Schautafeln natürlich immer bereit. Aber auch für diejenigen, die etwas über die Pflanzenwelt erfahren wollen, hat der Park einiges zu bieten. Auf dem gesamten Gebiet erstreckt sich die idyllische Flora des Harzes. Botanische Besonderheiten, die man so in freier Natur meist nicht zu Gesicht bekommt, lassen sich hier ebenfalls bestaunen. So stehen im Christianenthal unübersehbar und hoch über den anderen Baumwipfeln hervorragend beispielsweise 2 Mammutbäume. Eine beschauliche Sitzgelegenheit mit Beschäftigung für die Kleinsten gibt es an der Christianenthal-Gaststätte direkt neben dem Spielplatz. Auch viele Bewohner des Parks bedeuten für die Kinder einen Riesenspaß.
1: Wir haben ein Streichelzoo besetzt mit Zwergziegen und Kamerunschafen, aber auch mit kleinen Kaninchen. Und wer Lust, Liebe hat und wer sich schon traut als kleiner Junge oder kleines Mädchen, kann natürlich gern reingehen. Von 10 Uhr bis 18 Uhr, manchmal bis 20 Uhr ist dieses Streichelgehege geöffnet und man kann die Tiere dann hautnah berühren.
3: Besteht auch die Möglichkeit zum Beispiel für Schulklassen hierher zu kommen und auch mal so eine Tiere zu streicheln?
2: Ja, die Möglichkeit besteht. Also vorher anmelden. In kleinen Gruppen ist das immer möglich, sowas so durchzuführen mit den Tieren. Nicht so viele Kinder, sag mal bis zu 10 Kindern ist das eine gute Sache, die man durchführen kann.
0: Neben den Haustieren gehören zu den 47 im Park vertretenen Arten auch einige vom Aussterben bedrohte Exemplare. Unter anderem findet hier der Luchs sein Zuhause. Nach Braunbär, Wolf und Persisch im Leoparden ist diese Katze das viertgrößte in Europa heimische Landraubtier.
1: Der Luchs gehört auch zu den heimischen Wildtieren hier im Harz, besonders im Harz, hat sich ja hier wieder angesiedelt. Wir haben ein Pärchen hier, also ein Kuder, das ist das männliche Tier. Wir haben die Luchsin, das ist das weibliche Tier. Und beide sind in einem neuen Gehege, das haben wir mit Lotto Toto sanieren können für immerhin 64.000 Euro. Und da sind wir auch sehr stolz drauf. Und es ist auch ein Publikumsmagnet, man sieht das an den Patenschaften. Wir haben allein beim Luchs 20 Patenschaften für den Luchs.
3: Ein Tier fehlt ja noch, was es hier auch im Harz gibt und in Sachsen-Anhalt, das wäre der Wolf. Wie sieht es damit aus? Sind Wölfe leicht zu halten?
2: Wölfe sind relativ leicht zu halten. Das Problem ist, man braucht sehr, sehr große Anlagen dafür. Das heißt, die brauchen halt sehr viel Auslauf. Und das ist auch das Problem, was die meisten haben. Und um sowas zu umgehen, haben wir hier auch keinen Wolf. Weil wenn man schon Wölfe hält, dann sollte man auch die passende Anlage dafür haben. Und Wölfe sind Rudeltiere, das heißt, es ist mit ein, zwei Tieren nicht getan. Man sollte dann schon eine kleine Gruppe haben. Und dementsprechend braucht man natürlich auch den großen Freilauf und die große Anlage dafür. Ich denke mal, die Konstellation, wie sie jetzt hier im Wildpark ist sehr gut. Auch vom Platz her und auch von dem, was man den Tieren bieten kann, ist das sehr gut angepasst. Ich denke mal, mit dem Bestand, den wir hier haben, kann man ganz gut leben. Und da kommt auch bei den Besuchern sehr gut an.
0: Für das Versorgen und Wohlwollen der Tiere sind die Mitarbeiter des Wildparks zuständig. Unterstützt bei dieser gewaltigen Aufgabe sowie bei dem Natur- und Artenschutz werden sie von dem Förderverein Christianenthal. Zusammen sorgen sie im Jahr zusätzlich für einige Attraktionen und Veranstaltungen wie dem Wildparkfest oder dem Kindertheater. Trotz vereinter Kräfte ist der Beruf des Tierpflegers kein leichter. Neben einem umfangreichen Fachwissen und einem Herz für Tiere steht auch harte körperliche Arbeit auf dem Plan.
2: Man sollte schon Liebe zu den Tieren haben und Einfühlvermögen. Es sind Lebewesen und es würde nicht klappen, wenn man das jetzt nur macht, um einen Beruf zu haben. Also man muss sich sehr viel selbst einbringen. Es ist auch ein sehr schwerer Beruf. Es ist sehr viel Selbststudium, sehr viel zu lernen, sehr umfangreich, weil so ein Zootierpfleger lernt ja auch für ein Zoo. Nicht unbedingt für so einen kleinen Tiergarten oder Wildpark. Das heißt, er lernt von der Pike auf, sag mal jetzt ganz grob gesagt, vom Mehlwurm angefangen bis zur Giraffe, macht er alles durch. Aquaterrarien, Schlangen, Fische, ja, also alles, was mit der Tierwelt zu tun hat, wird ihn in 3 Jahren versucht beizubringen. Und natürlich, wenn man den Beruf bestanden hat, dann beginnt natürlich erst die richtige Lehre in den Ort, wo man eingesetzt ist. Tiere brauchen jeden Tag Futter, brauchen jeden Tag Wasser, es muss jeden Tag gesäubert werden. Es ist nicht jeden Tag schönes Wetter, es gibt kalte Winter, es gibt nasse Sommer, es kann windig werden, es kann kalt werden. Sonntag muss gearbeitet werden, feiertags, also es ist schon sehr umfangreich. Und wenn man den Beruf wählen möchte oder erlernen möchte, sollte man sich dessen auch bewusst sein. Zurzeit sind wir hier voll besetzt, aber nächstes Jahr, wenn der Wildparkleiter in Rente geht, wird wieder eine Zootierpflegerstelle ausgeschrieben, das heißt, wenn ein Facharbeiter irgendwo sein sollte, der kann sich dann bewerben hier, dann wird auch definitiv ein Facharbeiter hier gesucht.
0: Kosten tut das Erlebnis im Wildpark Christianenthal übrigens fast nichts. Am Eingang wird mit einer Vertrauenskasse lediglich um 1 Euro Spende gebeten.
1: Also wir sind ein Park ohne Zaun. Man kann rund um die Uhr, also roundabout, wie man heute sagt, den Park besuchen von 0 Uhr bis 0 Uhr. Und man braucht hier nur 1 Euro pro Person. Darum bitten wir, eine Spende geben, ein Eintrittsgeld. Und das wäre schön, wenn das jeder macht. Es kann natürlich auch mehr gegeben werden. Aber wir haben auch manchmal immer noch so die Erkenntnis, dass manche die Kasse nicht finden. Wir haben über 7 Hinweistafeln, wo man die Kasse findet. Bitte einfach, wer uns besucht, die Augen aufmachen, dann finden Sie die Kasse auch. Und den 1 Euro sollte doch wohl jeder übrig haben, um diesen wunderschönen Tierpark zu besichtigen.
0: Wunderschön ist das Christianenthal auch zu jeder Jahreszeit. Egal, ob man das Grün im Sommer oder die vom Schnee bedeckte Landschaft in den kalten Wintermonaten erleben will. Die Tiere und Besucher wirken wunschlos glücklich. Gilt dasselbe also auch für die Betreiber des Parks?
1: Ach, ich wünsche mir doch ein paar Sachen. Erstmal nach wie vor über die Jahre weiterhin nette Besucher. Wir haben immerhin

0: so 120.000 Besucher im Jahr. Drei, vier, die den Park nicht so schön finden, na gut, damit muss man leben. Und vom Wunsch her, dass alle schöne und glückliche Stunden hier erleben, eine schöne Zeit bei uns haben und wiederkommen und uns weiterempfehlen. Und was ich mir persönlich wünsche, beziehungsweise die Mitarbeiter, sind eine öffentliche Toilette. Die haben wir nämlich seit 50 Jahren nicht. Und die wollen wir in diesem Jahr endlich nun Wirklichkeit werden lassen. Wir hoffen, dass wir den Besuchern im November spätestens öffentliche Toiletten auch hier anbieten können.
1: Na, auf jeden Fall, dass er immer weiterhin gut besucht wird, dass er so erhalten bleibt, wie er ist, dass die Tierpfleger alles dafür geben. Das machen sie auch, die Anlagen sauber halten, nicht um die Tiere kümmern und ja, dass auch genug Eurojobber da sind, weil es fällt doch immer auch Reparaturarbeiten an. Aufgrund dessen, dass das alles hier gut vorhanden ist, ist der Wildpark in einem sehr guten Zustand, optisch gesehen und auch technisch gesehen.
2: Seine besondere Lage, die beeindruckende Artenvielfalt und der fast freie Eintritt machen den Wildpark Christianenthal zu einer unvergesslichen Attraktion. Durch Spenden und der Zusammenarbeit mit dem Förderverein blieb der Park bis heute bestehen und bietet so auch weiterhin ein Erlebnis für Groß und Klein.

0: bis ans Ende der Welt. Sonderausstellung im Naturkundemuseum.
1: Bis ans Ende der Welt können sich Besucher des Museums für Naturkunde ab sofort entführen lassen, denn eine gleichnamige Sonderausstellung könnte hier am Donnerstag eröffnet werden. Der komplette Titel lautet Bis ans Ende der Welt, Patagonien und Feuerland und genau

0: dort verbrachte Fotograf Martin Köppert über die letzten 7 Jahre verteilt fast 9 Monate, um die atemberaubende Vielfalt der südamerikanischen Landschaften und Tierwelt einzufangen. Insgesamt 96 solcher Motive können nun im Naturkundemuseum bewundert werden. Während seiner Reisen erlebte der gebürtige Magdeburger die Steppen, Wüsten, Gletscher und Regenwälder des Gebiets zu verschiedenen Jahreszeiten, um in seinen Aufnahmen wirklich alle Gesichter der Region widerspiegeln und mit den Besuchern von Ausstellungen wie dieser in voller Pracht teilen zu können.
1: Also ich bin nicht jemand, der durch die Welt reist, um sämtliche Probleme zu definieren und darzulegen. Da gibt es genug andere Kanäle, die diese machen. Ja, ich versuche hier die Schönheit eines Landes darzustellen. So wie ich es sehe und so wie ich es letztendlich wahrnehme. Und das ist eigentlich der Hintergrund. Die Leute sollen sehen, was gibt es noch auf dieser Erde? Ja, wie abgelegen sind die Gebiete? Oder wo sind auch Bereiche, die wirklich schützenswert sind? Ja, und das ist ja, glaube ich, eine Aufgabe, die wir auch haben.
0: In diesem Rahmen gründete Martin Köppert vor knapp einem Jahr die MKO Foundation, eine gemeinnützige Stiftung, deren Ziel es ist, die Natur- und Artenvielfalt sowie kulturelle Lebensräume durch seine Fotografie zu dokumentieren und zu bewahren. Mithilfe von Ausstellungen wie diesen und ähnlichen Projekten, die von der Stiftung finanziert werden, erhofft sich Köppert, mehr Aufmerksamkeit für gefährdete Arten und Lebensräume zu generieren und an die Betrachter seiner Motive weiterzutragen.
1: Die MKO Foundation ist natürlich für Arten- und Tierschutz zuständig, aber auch für humanitäre Projekte und auch für Kultur und Bildung. Ja, und das ist zum Beispiel etwas von Kultur, Bildung natürlich auch für Jugendliche, die herkommen, die ganz einfach mal sehen, in was für einem Habitat leben bestimmte Tiere, ja, und wie kann man die auch landschaftlich mit verbinden.
0: Durch diesen Bildungsaspekt gestaltet sich die Fotokollektion als eine wunderbare Ergänzung für das Naturkundemuseum, da auch in den Dauerausstellungen des Museums der Fokus darauf liegt, Artenvielfalt in größerem Maßstab zu zeigen und das nicht nur in Sachsen-Anhalt, sondern weltweit. In diesem Rahmen haben Besucher teilweise einen direkten Bezug zwischen den Dauerausstellungen und den hier gezeigten Fotos, beispielsweise anhand von Tieren wie dem Puma und dem Guanaco, die sowohl in den Motiven von Martin Köppert als auch im Tierseil des Museums gefunden werden können. Und auch der Andenkondor, der größte Greifvogel der Erde, kann einerseits in der Vogelvitrine, andererseits als Schnappschuss des Fotografen bewundert werden.
2: Wir wollen mit unseren Ausstellungen eben die Besucher einmal begeistern. Die sollen fasziniert sein von der Tiervielfalt, die wir hier zeigen. Aber wir wollen eben auch, dass sie sich für den Naturschutz engagieren oder für nachhaltige Lebensformen und dass es nicht so weitergehen kann mit Klimaerwärmung und Vernichtung von Lebensräumen. Das ist allen klar. Und hier steigt man nochmal speziell in eine Region ein. Und wir hoffen, dass wir also die Emotionen wecken bei den Besuchern. Und vielleicht haben sie dann auch Interesse. Und die MKO Foundation hat also dieses Projekt hier finanziert, sodass das für uns in Zeiten, wo es der Kultur manchmal an Personal oder an Finanzen fehlt, das also eine wunderbare Zusammenarbeit ist, sodass wir das also hier sehr schön zu einem Projekt formen konnten.
0: Neben der bloßen Schönheit der Landschaften und Tierwelt gelang es dem Fotografen außerdem zu zeigen, inwiefern die teils extremen Bedingungen der Region sich auf den Alltag der dort lebenden Menschen auswirken. Weshalb ein Teil der Ausstellung sich auf das Leben der Ovejeros bezieht, die traditionellen Schafhirten, die im Feuerland, der südlichsten Inselregion des Kontinents, wohnhaft sind. Definitiv ein Highlight seiner Reisen, aber ein Lieblingsmotiv in dem Sinn hat Martin Köppert jedoch nicht.
1: Wenn Sie mir jetzt fragen, was mein Lieblingsland ist, weil ich bin bisher in über 100 Ländern auf allen Kontinenten gewesen, kann ich Ihnen sagen, es gibt keins. Ja, und demzufolge kann ich Ihnen auch nicht sagen, welches mein Lieblingsstück ist. Ja, alle Bilder haben einen bestimmten Hintergrund und eine bestimmte Geschichte. Ja, und ich muss die Geschichte nicht immer erzählen, weil ich habe sie so erlebt und andere definiert sie für sich selbst ganz anders. Ja, und das ist doch eigentlich der Freiraum, den wir haben, um darüber zu diskutieren.
0: Wer also einmal schauen möchte, welche Wirkung die ausgestellten Motive bei sich selbst entfalten, der hat diese Möglichkeit noch bis zum 17. Januar. Immer zu den regulären Öffnungszeiten des Magdeburger Naturkundemuseums.
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0: Am Freitagvormittag scheint ein wenig die Sonne, es kann leicht regnen und vereinzelt zu Gewittern kommen. Zu Mittag gibt es zeitweise leichte Schauer und die Temperaturen liegen bei 26 Grad. Der Abend ist weiter wechselnd bewölkt, mit etwas Sonne und einem leichten Wind aus Westen. In der Nacht ist es überwiegend bewölkt, bei Temperaturen um 20 Grad. Der Samstag wird wechselnd bewölkt, mit kräftigem, böigem Wind und Temperaturen um 20 Grad.
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2: Festival Osten. Kultur im alten Kraftwerk.
3: Das Festival Osten geht in die dritte Runde. Vom 12. bis 27. September steht das ehemalige Kraftwerk Schornewitz und Wolfen-Nord ganz im Zeichen von Kunst, Kultur und Zukunftsfragen. Unter dem Titel Kraftwerk Zukunft sind rund 100 Veranstaltungen geplant. Besucher erwartet ein Programm aus Theater, Performances, Ausstellungen, Workshops und Gesprächsformaten. Erstmals gibt es dabei zwei Festivalzentren. Im ehemaligen Braunkohlekraftwerk Schornewitz sollen Themen wie Energie, Strukturwandel und Zukunftsperspektiven im Mittelpunkt stehen. Das Programm entsteht dort gemeinsam mit dem Forum Rathenau, das sich seit Jahren für den Erhalt und die Weiterentwicklung des Industriedenkmals engagiert.
4: Ja, also wir sind zusammen mit dem Festival Osten darauf gekommen, dass der Spielort Schornewitz für dieses Festival Osten eine hervorragende Gelegenheit ist, seinen regionalen Ansatz noch mal deutlich herauszustellen und in enger Kooperation mit den Spielorten in Bitterfeld-Wolfen, speziell in Wolfen in diesem Jahr, hat man dann das Festival hier auch nach Schornewitz gelegt. An drei Wochenenden nach dem 12. September wird man also hier Performances, Lesungen, Diskussionen, künstlerische Aktivitäten erleben von internationalen, renommierten Companies, aber es wird auch Musik geben, es wird einen Bezug zu Paul Gerhardt geben, also dem Dichter in Gräfenhainichen geboren. Und wir freuen uns, dass diese Kooperation möglich wurde. Als Forum Rathenau ist das für uns die Möglichkeit, eine große Zielgruppe anzusprechen mit den Themen, mit unseren kommenden Dingen, also zum Beispiel die Energiesysteme der Zukunft oder auch die Bedeutung des Kohlenstoffs als Zukunftsausgangsmaterial hier zu thematisieren mit sehr renommierten Wissenschaftlerinnen, die für Kernfusion stehen, die für die Zukunft der Photovoltaik stehen und das Ganze in einem solchen kulturell inszenierten Umfeld. Das ist große Herausforderung und große Chance für uns. Wir freuen uns da sehr darauf.
3: Der zweite Festivalstandort befindet sich in Wolfen-Nord. Rund um den ehemaligen Jugendclub 84 wird ein Ort für Begegnung, Kunst und Nachbarschaft geschaffen. Viele Projekte wurden gemeinsam mit Menschen aus der Region entwickelt. Auch der Jugendclub beteiligt sich an der Gestaltung des Festivals.
5: Genau, der Jugendclub 83 ist ja schon seit Jahren präsent im Wolfen-Nord. Deswegen nehmen wir da an dem Festival auch mit teil. Und wir haben quasi ein langwieriges Projekt, was dann dort auch präsentiert wird unter anderem. Wir gestalten nämlich mit Kindern und Jugendlichen die Lebensräume. Das heißt, im Stadtgebiet gucken die Kinder und Jugendlichen im Vorfeld, was wollen sie konkret gerne umgestalten und bauen das dann praktisch auch selber auf. Das kann unter anderem präsentiert werden. Und die zweite Sache ist, dass die Kinder und Jugendliche eine Stadtteilrallye durch Wolfen-Nord vorbereiten, die dann die Besucher mitmachen können.
3: Mit dem Festival wollen die Veranstalter nicht nur auf die industrielle Vergangenheit der Region blicken. Im Mittelpunkt steht auch die Frage, welche Perspektiven sich für Bitterfeld-Wolfen und das Umland in den kommenden Jahren eröffnen können.
6: Also wir haben jetzt tatsächlich auch eine Förderzusage bekommen von der ESF Plus, also EU-Mittel. Und das läuft unter dem Zukunftsraum 84. Und der nächste Schritt wird jetzt sein, also das Festival ist da so ein bisschen auch der Auftakt, um auch dort Kontakte zu knüpfen, auch einzuladen. Und es wird, das steht schon relativ fest, im November ein Zukunftslabor geben. Das wird sich über 3 Tage hinziehen. Da wird es eine Ausstellung geben, auch mit Menschen, die hier leben. Die befragt worden sind und künstlerische Arbeit auch. Dann wird es aber auch Zukunftswerkstätten geben, im Zentrum steht schon diese Siedlungsfläche, aber auch wie wollen wir leben in Wolfen-Nord, wie wollen wir die Zukunft im Wolfen-Nord gestalten, auch mit den neuen Bedingungen. Jetzt sind ja ganz viele Menschen auch zugezogen, die mit entsprechenden Hintergründen.

0: Verbunden werden die beiden Festivalorte durch einen eigens eingerichteten Festivalbus. So können Besucher tagsüber Angebote im Kraftwerk und später Veranstaltungen in Wolfenort besuchen.
1: Wir richten einen Bustransfer ein. Die Nahverkehrsfreunde Dessau stellen uns einen Bus und dann fährt ein Bus von Bitterfeld nach Schornewitz und auch von Schornewitz nach Wolfenort und von Wolfenort wieder nach Bitterfeld, sodass man quasi alle Orte und das ganze Programm erleben kann. Und der Bus ist kostenlos und für das Festival braucht man ein Tagesticket, das aber auch für einen kleinen Taler zu erhalten ist. Der Bus fährt auch nach Gräfenhainichen zum Bahnhof. Die Information zum Fahrplan findet man dann auf unserer Webseite und dann am Festivalort selbst.
0: Zahlreiche Projekte wurden gemeinsam mit Menschen aus Bitterfeld-Wolfen entwickelt und greifen die Geschichte der Region ebenso auf wie aktuelle Fragen nach Energie, Zusammenhalt und Zukunft. Der Ticketverkauf ist bereits gestartet. Die Veranstalter hoffen, dass das Festival erneut Menschen aus der Region und von außerhalb zusammenbringt und neue Perspektiven auf einen Landstrich eröffnet, der sich seit Jahrzehnten im Wandel befindet.
1: Das ganze Programm findet man gerade auf unserer Webseite, die heißt www.osten-festival.de, und es gibt dann noch weitere Veröffentlichungen auf Papier. Die kommen dann kurz vorm Festival und bis dahin kann man sich auf unserer Webseite informieren.
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0: Am Freitagvormittag scheint ein wenig die Sonne, es kann leicht regnen und vereinzelt zu Gewittern kommen. Zu Mittag gibt es zeitweise leichte Schauer und die Temperaturen liegen bei 26 Grad. Der Abend ist weiter wechselnd bewölkt, mit etwas Sonne und einem leichten Wind aus Westen. In der Nacht ist es überwiegend bewölkt, bei Temperaturen um 20 Grad. Der Samstag wird wechselnd bewölkt, mit kräftigem, böigem Wind und Temperaturen um 20 Grad.
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0: Mehr Anerkennung für Ehrenamtliche. Wernigerode führt Ehrenamtskarte ein. Wer sich in Wernigerode ehrenamtlich engagiert, soll künftig nicht nur ein Dankeschön hören, sondern auch ganz konkret davon profitieren. Die Stadt führt jetzt die Ehrenamtskarte ein und würdigt damit den Einsatz der vielen Freiwilligen. Ob im Sportverein, bei der Freiwilligen Feuerwehr, in der Kultur, im sozialen Bereich oder in der Kinder- und Jugendarbeit. Ohne Ehrenamtliche würde vieles in Wernigerode nicht funktionieren. Genau dieses Engagement möchte die Stadt jetzt sichtbar anerkennen.
2: Es gibt eine Beteiligung auch bei der Landkreiskarte mit einem Angebot, das wir dort vorhalten, was dort auch hinterlegt ist. Aber wir haben natürlich für uns, für Wernigerode, gesagt, wir brauchen noch mal was Eigenes. Wir weichen auch etwas ab von den Rahmenbedingungen. Und wichtig ist uns ja auch gewesen, dass wir das Ehrenamt in vollen Umfang auch würdigen. Das heißt nicht nur den Bereich der Feuerwehr und THW, was ja erstmal, sag ich mal, der erste Aufschlag ist der Landkreiskarte, sondern für uns war es wichtig, das Ehrenamt vollumfänglich im sozialen, kulturellen, sportlichen Bereich, aber auch Feuerwehr mit zu berücksichtigen.
0: Die Ehrenamt

0: Chipkarte richtet sich an Menschen ab 14 Jahren, die sich seit mindestens einem Jahr regelmäßig ehrenamtlich engagieren. Voraussetzung sind in der Regel mindestens 3 Stunden Einsatz pro Woche oder 150 Stunden im Jahr. Für Jugendliche gelten geringere Anforderungen. Wer die Karte erhält, kann verschiedene Vergünstigungen nutzen, zum Beispiel freien oder ermäßigten Eintritt in der Schirker Feuerstein Arena, Rabatte für Schwimmhalle und Waldhofbad sowie Ermäßigungen im Harzplanetarium und Harzmuseum.
1: Das wäre eben halt gerade die städtischen Einrichtungen erstmal natürlich an der Stelle gut unterbringen können oder auch das Angebot vorhalten können für die Ehrenamtler. So sind eben halt Schirker Feuerstein Arena, die Badeanlagen, das Harzplanetarium unter anderem mit drin mit einer Kostenerstattung von 50% oder 50% Rabatt und eben halt dazu eben halt noch das Harzmuseum und die Stadtbibliothek. Auch mit den entsprechenden Vergünstigungen und Feuerwehrmuseum sogar kostenfrei und dem halt auch der Mitgliedsbeitrag für die Stadtbibliothek würde entfallen für die Ehrenamtler.
0: Weitere Partner sollen noch hinzugewonnen werden und können sich auf der Internetseite der Stadt Wernigerode informieren und melden. Dort wird auch die Ehrenamtskarte von den Ehrenamtlichen selbst beantragt und die jeweiligen Organisationen bestätigen ihren Einsatz. Die Anträge müssen bis Ende Oktober des jeweiligen Jahres eingereicht werden. Verliehen wird die Ehrenamtskarte dann jedes Jahr im Dezember rund um den Tag des Ehrenamtes.
1: Wir suchen mitwirkende Partner, die eben halt auch, denen das Ehrenamt der Stadt Wernigerode auch am Herzen liegt und wo wir natürlich sehr offen sind mit den Angeboten, die sie vorhalten, ob es eben halt auch Rabatte sind auf einzelne Produkte, Veranstaltungen oder was auch man sich immer auch vorstellen könnte. Ich glaube, da ist der Fantasie wirklich freien Lauf gelassen. Aber es wäre halt schön, wenn wir diese Angebote neben den städtischen Angeboten, die wir vorhalten, einfach nochmal erweitern können, um da auch nochmal den Ehrenamtlichen den entsprechenden Beitrag zu geben und auch eben halt ihre Arbeit zu würdigen.
0: Mit der neuen Ehrenamtskarte möchte die Stadt vor allem eines deutlich machen. Das Engagement der vielen Ehrenamtlichen ist unverzichtbar und verdient mehr als nur ein Dankeschön.
2: Kunstausstellung im Salzlandmuseum.
3: Was bleibt von einem Künstlerleben, so ausgefüllt es auch sein mag, 50 Jahre nach dem Tod? Diese Frage stellte sich das Salzlandmuseum in Schönebeck, nachdem man beim Stöbern in den Archiven sehr interessante Grafiken eines Künstlers fand, der hier in der Region wirkte.
4: Also, weil eigentlich hat die Kollegin damit angefangen, die ist noch relativ neu im Haus, kannte die Zeichnung nicht und war völlig angeknipst, würde man heute sagen. Die war fasziniert. Und was natürlich das Besondere war, es war der ländliche Raum war im Fokus. Es gibt zwar Zeichnungen von Kalbe, von Berbi, von Schönebeck und von den Ortsteilen, aber es waren eben ganz viele Dörfer aus der Region, die sich im Vergleich zu heute sehr verändert haben.
3: Anlass für das Museum, sich mit dem Künstler zu beschäftigen, von dem man zunächst nur den Namen kannte, Armin Thiemler. Erste Nachforschungen ergaben, dass man sich im Kreismuseum Genthin bereits vor einigen Jahren mit dem Œuvre des Malers beschäftigte und dabei in den Archiven seinem Lebensweg nachforschte.
5: Wir haben auch selbst recherchieren müssen, weil wir ja auch in unserer Sammlung Bilder von ihm haben. Und da kann man Folgendes sagen. Also 1896 in Lütgenzierz geboren, als Sohn eines Gärtners, also eines Gutsgärtners, hat seine Ausbildung dann in Magdeburg gehabt, an der Schule, also am Gymnasium, und kam dann also ganz jung in den Ersten Weltkrieg. Mit welcher Begeisterung wissen wir nicht, aber er wurde schwer verwundet an der rechten Hand. Und für jemanden, der eigentlich Kunst studieren wollte, war das natürlich ein schwerer Schlag. Er fand dann erstmal eine Anstellung in Burg, hat da auch selbstständig schon Grafiken veröffentlicht beim Verlag August Hopfer. Dort sind auch die Heimatkalender für die Börde und fürs Jerichower Land erschienen. Und da findet man eben auch kleine erste Arbeiten von ihm. Und so kam er in die Künstlerszene, wurde dann in Magdeburg beim Faber Verlag auch angestellt. Auch für Werbung und was da alles so zu machen war, hat weiter studiert dann in

0: Hannover an der Kunstgewerbeschule und war dann als Maler, Grafiker selbstständig.
1: Und da beginnt die Zeit, in der die Bilder, von denen wir hier bereits ein paar zeigten, entstanden, beginnend um das Jahr 1935 herum bis etwa 1944. Sie dokumentieren eine Flucht in romantische Motive, abseits von seiner Arbeit als Pressezeichner, für die gleichgeschaltete Lokalpresse in und um Magdeburg herum.
2: Durch seine Kriegsverletzung aus dem Ersten Weltkrieg musste er nicht nochmal in den Krieg, sondern hatte eben diese steife Hand und musste zusehen, wie er Geld verdient und war eben Zeichner und Künstler, hat viel für die Zeitung gearbeitet. Und dann zog er eben so auch aus der Flucht, aus der Realität, ist er dann, als er in Magdeburg wohnte, hier so in den Kriegsjahren durch die Region gezogen und hat versucht, so ein bisschen heile Welt für sich festzuhalten.
1: Abgedruckt wurden die Bilder im Magdeburger Tageblatt, der Mitteldeutschen oder der Argentiner Zeitung. Entstanden sind dabei hauptsächlich stimmungsvolle Ansichten von Dörfern, landwirtschaftlichen Höfen oder den dort lebenden Menschen.
0: Gerade bei den Porträts, die konnten wir feststellen, da gibt es auch immer kleine Geschichten in der Zeitung zu lesen. Also eine kleine Spalte mit, also ein Bauer, der besonders alt war oder eine Auszeichnung bekommen hat oder so. Also ganz, ganz verschiedene Porträts sind da zu finden. Und das Schöne hier in Schönebeck ist, dass sie die Originalzeichnungen haben. Also es lohnt sich tatsächlich mal ins Archiv zu gehen und zu gucken, welche Geschichten hinter diesen Gesichtern.
1: Es sind ganz zarte Tuschezeichnungen mit Pinsel oder Feder, mit Bleistift akzentuiert in Schwarz-Weiß, eben wie man sie für die damalige Drucktechnik der Tageszeitungen benötigte. Die hier zu sehende Auswahl konzentriert sich auf die romantischen Motive. Später sollen auch Bilder des zerstörten Magdeburgs entstanden sein, die sich aber wohl nicht in den Archiven des Schönebecker Museums finden lassen. So nahm man die vorhandenen Bilder und versuchte, die Orte wiederzufinden, die Thiemler für seine Zeichnungen auswählte, womit sich ein interessanter Kontrast ergab zwischen den gut 90 Jahre alten Bildern und dem heutigen Zustand, wenn es denn gelang, die damalige Position des Malers wiederzufinden. In Schönebeck archivierte man einst die Originale von Armin Thiemler, und auch bei der Gestaltung dieser Ausstellung konnte man noch nicht abschließend klären, wie sie in den Bestand des Museums kamen.
2: Das ist eine ganz spannende Geschichte. Das ist ja, wir sind ja heute alle sehr da, die Museen an der Provenienzforschung dran. Das ist eine Frage, die noch nicht klar ist. Es sieht fast so aus, Thiemler ist 76 gestorben, als wenn die Zeichnungen schon vorher ins Haus gekommen sind. Und das ist ein Rätsel, was wir noch lösen müssen.
1: Für die Ausstellung reservierte man den Raum für Sonderausstellungen und dazu die Wandfläche auf dem Gang dorthin und man ergänzte die grafischen Arbeiten noch mit Schaukästen, in denen man Artefakte aus der Entstehungszeit der Bilder platzierte, um den Besuchenden einen Einblick in das damalige dörfliche Leben zu geben, weshalb man auch zeitgenössische Trachten dafür auswählte. Nach dem Zweiten Weltkrieg arbeitete Thiemler dann freischaffend, er war Teil der Künstlerkolonie in Arnshoop und seine Bilder wurden dann von der dortigen Landschaft inspiriert, weshalb die hier ausgestellte Schaffensphase einen besonderen Abschnitt seines Lebens dokumentiert. Bis zum 4. Oktober kann die Ausstellung besucht werden.
3: Kinderflohmarkt auf dem Schlosshof. Junge Verkäufer verkaufen gebrauchte Spielsachen.
4: Puppen, Bücher, Kuscheltiere oder Brettspiele. Auf den Decken im Schlosshof gab es für die Besucherinnen und Besucher viel zu entdecken. Kinder zwischen 6 und 14 Jahren boten hier ihre Spielsachen zum Verkauf an. Organisiert wurde der Flohmarkt vom Gewerbeverein Wittenberg und der Touristeninformation. Mit Unterstützung der Projektschmiede und der Stadt Wittenberg.
5: Also in diesem Jahr haben wir über 62 Anmeldungen, was toll ist. Weil es ist nicht nur Jubiläum, sondern auch noch sehr warm. Und wir hatten ein bisschen Sorge, um ehrlich zu sein, dass sich viele für den Badesee entscheiden und vielleicht auch die gekühlte Wohnung. Aber nein, wir wurden eines Besseren belehrt. Schon im Vorfeld war vielen Eltern klar, sie wollen auf jeden Fall teilnehmen. Und deswegen freuen wir uns, dass heute auch so viele hier erschienen sind. Das ist das eine. Aber auch, dass viele gekommen sind, um zu gucken, was es denn hier zu kaufen gibt. Das gehört ja auch mit dazu, die Bereitschaft von kleinen und großen Käufern. Und das ist hier auf dem Schlosshof besonders schön, weil hier ist nämlich auch ein schönes, schattiges Plätzchen. Und das ist eine neue Kombination. In den ganzen 30 Jahren gab es verschiedene Standorte. Hier ist wohl einer der historischeren Standorte und damit auch sogar noch

0: durch den Schatten ein sehr schöner Ort entstanden für den Kinderflohmarkt.
1: Die hohen Temperaturen stellten die Veranstalter allerdings vor besondere Herausforderungen. Deshalb wurde der Kinderflohmarkt um eine Stunde verkürzt und endete bereits um 11 Uhr. Sonnenschirme, kostenloses Trinkwasser und ein Abkühlungsbereich sorgten dafür, dass die Kinder den Vormittag trotz der Hitze genießen konnten.
0: Also wir haben zum einen nicht nur ein kleines Basin mit ganz tollen Spritzpistolen. In Vorwarnung, nicht die Ware und auch nicht die Eltern, nur die Kinder dürfen sich nachspritzen. Jedes Kind bekommt auch noch eine Kugel Eis und wir haben gemeinschaftlich entschieden, dass der Kinderflohmarkt verkürzt wird. Das heißt von 9 bis 11 anstatt von 9 bis 12.
1: Für die jungen Verkäuferinnen und Verkäufer stand aber nicht nur das Geld im Vordergrund. Viele freuten sich auch darüber, dass ihre Spielsachen ein neues Zuhause fanden.
2: Ich finde es einfach so schön, dass alle hier zusammenkommen und dass man auch selber ein bisschen Geld verdienen kann, bei den anderen zuschauen kann und auch mit Geld lernen kann und zu handeln und mit anderen Menschen Kontakt zu haben. Das mag ich sehr.
1: Während des Vormittags wurde gehandelt, gefälscht und verkauft. Einige Stände waren dabei besonders gefragt.
2: Ganz gut. Es war mal groß, es war mal klein. Es waren irgendwie immer so Phasen, wann die Menschen eben kamen. Zu früh war es nicht so, da war es schon sehr, sehr leer. Aber dann kamen immer mehr Menschen und dann ging es eigentlich wieder in die Höhe mit der Kasse.
1: Und auch für den Erlös gab es bei vielen schon konkrete Pläne.
2: Ich werde es dann wahrscheinlich sparen, weil man weiß nie, wofür man es braucht. Es ist immer, dass man irgendwas parat hat, falls irgendwas passiert.
1: Der Kinderflohmarkt lockte zahlreiche Familien in den Schlosshof und zeigte, dass gebrauchte Spielsachen auch neuen Besitzerinnen und Besitzern noch viel Freude bereiten können.
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4: Das ist Tim. Tim ist oft müde, schlapp und ausgebrannt. Er kann sich abends kaum noch konzentrieren und es wird immer schlimmer. Was ist los mit Tim? Nun, nicht alle Nahrungsmittelunverträglichkeiten machen sich durch klare Symptome wie Hautreaktionen, Verdauungsstörungen oder Schnupfen deutlich bemerkbar. Tims Körper verteidigt sich permanent mühevoll gegen Fremdstoffe, die zum Beispiel mit der Nahrung eingedrungen sind, und nun Reaktionen verursachen, die wir nicht sofort zuordnen können. Bluthochdruck und Durchblutungsstörungen, Magen-Darm-Beschwerden, Tagesmüdigkeit und schlechte Nachtschlafqualität, Antriebsschwäche, Konzentrationsschwierigkeiten, Allergien und Hautprobleme und erhöhte Infektanfälligkeit. Die Ursache kann sein, dass Tim in seinem Inneren, sagen wir mal, nicht mehr ganz dicht ist. Sehen wir uns Tims Darm an. Die Wände des Darms verhindern in Tims Innerem das Eindringen von körperfremden Strukturen. Wenn nun Tims Darmschleimhaut überfordert ist, kann sie ihre Schutzfunktion nicht mehr hundertprozentig erfüllen und Fremdstoffe gelangen in kleinsten Mengen in den Körper, wo sie dann verschiedene Abwehrreaktionen verursachen. 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

0: Am Freitagvormittag scheint ein wenig die Sonne, es kann leicht regnen und vereinzelt zu Gewittern kommen. Zu Mittag gibt es zeitweise leichte Schauer und die Temperaturen liegen bei 26 Grad. Der Abend ist weiter wechselnd bewölkt, mit etwas Sonne und einem leichten Wind aus Westen. In der Nacht ist es überwiegend bewölkt, bei Temperaturen um 20 Grad. Der Samstag wird wechselnd bewölkt, mit kräftigem, böigem Wind und Temperaturen um 20 Grad.
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0: Unser Land, unsere Vereine.
1: Ist es wirklich erst 4 Jahre her, dass die Dominika-Glocke aus dem Westturm des Magdeburger Doms gehoben wurde? Sie sollte repariert werden und es war gewissermaßen der Startpunkt für den 2018 neu gegründeten Domglockenförderverein, um sich des Wunsches anzunehmen, den Sakralbau an der Elbe mit einem dem Dom würdigen Geläut auszustatten. Nach der Amemus-Glocke, die Ende 2022 feierlich im Dom enthüllt wurde, sollten nun am Ostermontag 2023 weitere 5 Glocken der Öffentlichkeit präsentiert werden, die in der Glockengießerei Bachert hergestellt wurden. Unter großer Anteilnahme der Vereinsmitglieder und Spender hatte man zur Feierstunde geladen. Auch einige Vertreter der Landes- und Bundespolitik waren dieser Einladung gefolgt. Wichtige Gäste. Schließlich ist das Gießen der Glocken nur die eine Seite der Medaille. Denn bevor die Glocken wirklich ihren Klang über Magdeburg tragen können, müssen die Türme des Doms dafür ertüchtigt werden. Und da das Gebäude der landeseigenen Stiftung Dom und Schlösser Sachsen-Anhalt gehört, ist dafür der Eigentümer gefragt, entsprechende Bauarbeiten zu beauftragen. Eine Zusicherung, die von Ministerpräsident Haseloff gegeben wurde, sich bei den Haushaltsverhandlungen dafür einzusetzen. Diesen Wunsch bekräftigten alle Redner dieser Feierstunde, denn mit der Einwerbung von fast 700.000 Euro hatte der Verein mit einer Geschwindigkeit die Mittel für den Neuguss von 7 Glocken erreicht, mit der man so nicht unbedingt rechnen konnte.
2: Ja, damit hatten wir selber nicht gerechnet. Also, dass die Spendenbereitschaft und die Freude, uns zu unterstützen, so groß ist, auch innerhalb der Bevölkerung, das hätten wir nicht vermutet. Wir haben auch viel Unterstützung aus anderen Bundesländern bekommen, muss man sagen. Auch aber große Geldbeträge, auch aus Magdeburg. Also, wunderbar. Also, wir sind sehr, sehr glücklich, dass das so schnell ging. Hätten wir selbst und auch die Stiftung nie vermutet.
1: Nun also weitere 5 Glocken, die allesamt lateinische Bezeichnungen bekamen, aber im Gegensatz zu anderen Glocken keine Personennamen, sondern Verben. Eine Entscheidung, die vom Domprediger gemeinsam mit dem Bischof getroffen wurde.
3: Viele Glocken heißen Norbert und Stefan, also haben Personennamen. Das wollten wir auf keinen Fall. Wir hätten ja sagen können, wir nennen eine Glocke Friedrich, eine nennen wir Jörg, eine nennen wir Steven, ja, von Stedi, aber wir wollten bewusst keinen Namen, weil das grenzt wieder anderes aus und haben wir überlegt, wir nehmen Verben. Wir nehmen einfach Verben, weil die Verben sind von jedem zu gebrauchen. Und dann haben wir uns auf diese Verben geeinigt für alle Glocken. Lasst uns lieben und lasst uns hinschauen, sind ja schon da. Und heute sind noch gekommen, lasst uns singen, lasst uns segnen, lasst uns klagen, lasst uns zweifeln und vor allen Dingen lasst uns widerstehen. Die läuten zusammen, ne? Und sie läuten einzeln, je nachdem, was sozusagen gerade in den nächsten, wir denken an Jahrhunderten, was da auf uns zukommt, als Stadt oder auch als Gemeinschaft.
1: Dann wurden die weißen Tücher von den Glocken gezogen und ein erster Schlag ließ den Klang der Glocke ertönen. Cantemus, lasst uns singen, ein D. Benedictamus, lasst uns segnen, ein E.

0: Vera Moore, Lasst uns klagen, ein F. Dubitemus, Lasst uns zweifeln, ein G. Resistamus, Lasst uns widersetzen, ein A. Und Speremus, Lasst uns hoffen, ein H. Wobei diese Glocke noch fehlt. Ein Fehlguss stimmte sie zu hoch ab, sodass sie noch einmal neu gegossen werden muss. Denn die Töne, die das Geläut einmal abgeben sollen, wurden vorher genau festgelegt.
1: Richtig, das haben dann die Experten festgelegt. Es gibt da eine entsprechende Kommission, einen Domglockenfachbeirat. Und die haben in Abstimmung mit mehreren Experten aus verschiedenen Bundesländern diese Klangfolge festgelegt. Und das nächste wäre ja dann auch noch die Läuteordnung, also wann wird welche Glocke zu welchem Anlass geschlagen. Ja, und das legt dann aber die Domgemeinde als Nutzer fest.
0: 12 Glocken werden das Geläut einmal ausmachen und wer mitgezählt hat und weiß, dass bisher nur 4 Glocken noch da waren, registriert, dass noch eine Glocke fehlt.
2: Ja, die Gridamos, das ist der größte Brocken. Die kostet eine 500.000, rechnen wir ungefähr. Und das ist auch für die Gießerei eine Riesenherausforderung, so eine große Glocke zu gießen.
0: Dazu kommt, dass bei der Kostenabschätzung heute noch keiner sagen kann, wie sich der Bronzepreis in den kommenden Jahren entwickeln wird. Denn lag er 2018 noch bei 11 Euro fürs Kilo Bronze, hat er sich unterdessen nahezu verdoppelt. Auch deshalb wird der Domglockenverein sein Engagement noch einmal verstärken. Denn in gut 5 Jahren, so der Wunsch, soll das Projekt zu einem guten Ende geführt werden.
2: Bin ich mir sicher, das schaffen wir. Ich denke eher. Ich hoffe, dass wir, ich habe so ein bisschen so einen Zeithorizont, dass wir den Nordturm vielleicht Ende 24 fertig haben und die beiden Glocken noch in den Nordturm bekommen. Dominika, die ist ja nun eigentlich so lange schon da oben gewesen, die muss wieder zurück. Und Amemos, dann hätten wir schon ja den Nordturm fertig. Und der Südturm, denke ich mal, hoffe 28, sind wir fertig. Ich hoffe es.
0: Jeder kann sich übrigens in dieses Vorhaben einbringen, ob als Vereinsmitglied oder Spender. Und um diesen Beitrag nun zu beenden, lassen wir noch einmal die Glocken erklingen, gemeinsam bespielt mit den Dombläsern. Und dazu zeigen wir noch einmal ein paar Details der Gestaltung von Gerd Weber, die auf der einen Seite eine stilisierte Dom an sich trägt und gegenüber biblische Motive zeigt.

0: zwischen Rotwild, Kaninchen und Co., was den Wildpark Christianenthal so besonders macht. Südöstlich der Stadt Wernigerode gelegen und nur einen kleinen Fußmarsch vom Schloss entfernt, kann man ihn nicht verfehlen. Der Wildpark Christianenthal ist mit seiner Artenvielfalt und dem vom Wald umsäumten Gelände für jeden Tier- und Naturliebhaber ein absolutes Muss. Seit nun fast 5 Jahrzehnten bietet der Park auf einer Fläche von 8 Hektar verschiedensten hier beheimateten Tieren ein Zuhause. Von beeindruckenden Greifvögeln über das harztypische Rot- und Dammwild bis hin zu allseits bekannten Haustieren kann man hier alles finden.
1: Der Wildpark Christianenthal gehört der bunten Stadt am Harz, sprich der Stadtverwaltung. Wir sind also eine freiwillige Aufgabe der Stadt Wernigerode und das seit 1974. Wir sind also kurz davor, unser 50. Jubiläum zu begehen. Ja, was haben wir für Tiere? Erstmal in der Summe ungefähr 250 bis 300, hängt immer davon ab, ob die Meerschweinchen Junge bekommen haben. Und wir haben uns hauptsächlich hier auf Wildtiere, heimische Wildtiere festgelegt. Es gibt natürlich auch die Schneeeule und wie gesagt die Meerschweinchen, aber die einheimischen Wildtiere wie Rotwild, wie das Schwarzwild, wie das Dammwild, die sind hier zu besichtigen und zu bestaunen.
0: Erwähnt wurde der Tierpark im Christianenthal bereits schon im 15. Jahrhundert. Genutzt wurde er damals jedoch weniger als Erholungsgebiet, sondern für die Hatz, einer besonderen Form der Hetzjagd. Heutzutage hat das hier lebende Wild allerdings nichts mehr zu befürchten. In großen Freianlagen, welche ganz auf ihre Bedürfnisse ausgelegt sind, verbringen sie hier ein friedliches Leben.
2: Ja, das sind Dickers, das sind auch keine heimischen Tiere. Das sind Tiere, die in Asien und Japan vorkommen. Das ist eine Hirschart. Die sind relativ zahm, die sind Menschenkontakt gewohnt. Die Jungtiere gewöhnen sich langsam dran. Das hat also nichts mit Randfüttern zu tun. Die sind einfach sehr schnell an die Menschen gewöhnt. Und man hat es ja gesehen, die fressen aus der Hand und sind auch sehr zutraulich. Wir haben dieses Jahr sehr gut Nachwuchs. Bei den Dickers hier haben wir 5 Jungtiere. Das heißt, alle 5 Kühe haben Kälber geworfen. Sind, wie man sieht, auch alle 5 hier versammelt. Wir haben einen Uhu, der nachgezogen wurde. Ja, Meerschweinchen. Bei den Degus haben wir Nachzucht. Rotwild, Dammwild, Wildschweine. Und Waldohreule haben wir auch Nachzucht. Also das klappt ganz gut. Mufflons, die haben auch Nachzucht. Also das ist dieses Jahr ganz gut gewesen mit der Nachzucht.
0: Wer gemütlich durch den Park spazieren oder sich zurücksetzen und das zutrauliche Wild beobachten möchte, ist hier genau richtig und kann sich auf einen erholsamen Tag freuen. Wissenswertes zu den Tieren steht auf den Schautafeln natürlich immer bereit. Aber auch für diejenigen, die etwas über die Pflanzenwelt erfahren wollen, hat der Park einiges zu bieten. Auf dem gesamten Gebiet erstreckt sich die idyllische Flora des Harzes. Botanische Besonderheiten, die man so in freier Natur meist nicht zu Gesicht bekommt, lassen sich hier ebenfalls bestaunen. So stehen im Christianenthal unübersehbar und hoch über den anderen Baumwipfeln hervorragend beispielsweise 2 Mammutbäume. Eine beschauliche Sitzgelegenheit mit Beschäftigung für die Kleinsten gibt es an der Christianenthal-Gaststätte direkt neben dem Spielplatz. Auch viele Bewohner des Parks bedeuten für die Kinder einen Riesenspaß.
1: Wir haben ein Streichelzoo besetzt mit Zwergziegen und Kamerunschafen, aber auch mit kleinen Kaninchen. Und wer Lust, Liebe hat und wer sich schon traut als kleiner Junge oder kleines Mädchen, kann natürlich gern reingehen. Von 10 Uhr bis 18 Uhr, manchmal bis 20 Uhr ist dieses Streichelgehege geöffnet und man kann die Tiere dann hautnah berühren.
3: Besteht auch die Möglichkeit zum Beispiel für Schulklassen hier mal herzukommen und auch mal so eine Tiere zu streicheln?
2: Ja, die Möglichkeit besteht. Also vorher anmelden. In kleinen Gruppen ist das immer möglich, sowas so durchzuführen mit den Tieren. Nicht so viele Kinder, sag mal bis zu 10 Kindern ist das eine gute Sache, die man durchführen kann.
0: Neben den Haustieren gehören zu den 47 im Park vertretenen Arten auch einige vom Aussterben bedrohte Exemplare. Unter anderem findet hier der Luchs sein Zuhause. Nach Braunbär, Wolf und persischem Leoparden ist diese Katze das viertgrößte in Europa heimische Landraubtier.
1: Der Luchs gehört auch zu den heimischen Wildtieren hier im Harz, besonders im Harz, hat sich ja hier wieder angesiedelt. Wir haben ein Pärchen hier, also ein Kuder, das ist das männliche Tier. Wir haben die Luchsin, das ist das weibliche Tier. Und beide sind in einem neuen Gehege, das haben wir mit Lotto Toto sanieren können für immerhin 64.000 Euro. Und da sind wir auch sehr stolz drauf. Und es ist auch ein Publikumsmagnet, man sieht das an den Patenschaften. Wir haben allein beim Luchs 20 Patenschaften für den Luchs.
3: Ein Tier fehlt ja noch, was es hier auch im Harz gibt und in Sachsen-Anhalt, und das wäre der Wolf. Wie sieht es damit aus? Sind Wölfe leicht zu halten?
2: Wölfe sind relativ leicht zu halten. Das Problem ist, man braucht sehr, sehr große Anlagen dafür. Das heißt, die brauchen halt sehr viel Auslauf. Und das ist auch das Problem, was die meisten haben. Und um sowas zu umgehen, haben wir hier auch keinen Wolf. Weil wenn man schon Wölfe hält, dann sollte man auch die passende Anlage dafür haben. Und Wölfe sind Rudeltiere, das heißt, es ist mit ein, zwei Tieren nicht getan. Man sollte dann schon eine kleine Gruppe haben. Und dementsprechend braucht man natürlich auch den großen Freilauf und die große Anlage dafür. Ich denke mal, die Konstellation, wie sie jetzt hier im Wildpark ist sehr gut. Auch vom Platz her und auch von dem, was man den Tieren bieten kann, ist das sehr gut angepasst. Ich denke mal, mit dem Bestand, den wir hier haben, kann man ganz gut leben. Und da kommt auch bei den Besuchern sehr gut an.
0: Für das Versorgen und Wohlwollen der Tiere sind die Mitarbeiter des Wildparks zuständig. Unterstützt bei dieser gewaltigen Aufgabe sowie bei dem Natur- und Artenschutz werden sie von dem Förderverein Christianenthal. Zusammen sorgen sie im Jahr zusätzlich für einige Attraktionen und Veranstaltungen wie dem Wildparkfest oder dem Kindertheater. Trotz vereinter Kräfte ist der Beruf des Tierpflegers kein leichter. Neben einem umfangreichen Fachwissen und einem Herz für Tiere steht auch harte körperliche Arbeit auf dem Plan.
2: Man sollte schon Liebe zu den Tieren haben und Einfühlvermögen. Es sind Lebewesen und es würde nicht klappen, wenn man das jetzt nur macht, um einen Beruf zu haben. Also man muss sich sehr viel selbst einbringen. Es ist auch ein sehr schwerer Beruf. Es ist sehr viel Selbststudium, sehr viel zu lernen, sehr umfangreich, weil so ein Zootierpfleger lernt ja auch für einen Zoo. Nicht unbedingt für so einen kleinen Tiergarten oder Wildpark. Das heißt, er lernt von der Pike auf, sag mal jetzt ganz grob gesagt, vom Mehlwurm angefangen bis zur Giraffe, macht er alles durch. Aquaterrarien, Schlangen, Fische, ja, also alles, was mit der Tierwelt zu tun hat, wird ihn in 3 Jahren versucht beizubringen. Und natürlich, wenn man den Beruf bestanden hat, dann beginnt natürlich erst die richtige Lehre in den Ort, wo man eingesetzt ist. Tiere brauchen jeden Tag Futter, brauchen jeden Tag Wasser, es muss jeden Tag gesäubert werden. Es ist nicht jeden Tag schönes Wetter, es gibt kalte Winter, es gibt nasse Sommer, es kann windig werden, es kann kalt werden. Sonntag muss gearbeitet werden, feiertags, also es ist schon sehr umfangreich. Und wenn man den Beruf wählen möchte oder erlernen möchte, sollte man sich dessen auch bewusst sein. Zurzeit sind wir hier voll besetzt, aber nächstes Jahr, wenn der Wildparkleiter in Rente geht, wird wieder eine Zootierpflegerstelle ausgeschrieben, das heißt, wenn ein Facharbeiter irgendwo sein sollte, da kann ich dann bewerben hier, dann wird auch definitiv ein Facharbeiter hier gesucht.
0: Kosten tut das Erlebnis im Wildpark Christianenthal übrigens fast nichts. Am Eingang wird mit einer Vertrauenskasse lediglich um 1 Euro Spende gebeten.
1: Also wir sind ein Park ohne Zaun. Man kann rund um die Uhr, also roundabout, wie man heute sagt, den Park besuchen von 0 Uhr bis 0 Uhr. Und man braucht hier nur 1 Euro pro Person. Darum bitten wir, eine Spende geben, ein Eintrittsgeld. Und das wäre schön, wenn das jeder macht. Es kann natürlich auch mehr gegeben werden. Aber wir haben auch manchmal immer noch so die Erkenntnis, dass manche die Kasse nicht finden. Wir haben über 7 Hinweistafeln, wo man die Kasse findet. Bitte einfach, wer uns besucht, die Augen aufmachen. Dann finden Sie die Kasse auch. Und den 1 Euro sollte doch wohl jeder übrig haben, um diesen wunderschönen Tierpark zu besichtigen.
0: Wunderschön ist das Christianenthal auch zu jeder Jahreszeit. Egal, ob man das Grün im Sommer oder die vom Schnee bedeckte Landschaft in den kalten Wintermonaten erleben will. Die Tiere und Besucher wirken wunschlos glücklich. Gilt dasselbe also auch für die Betreiber des Parks?
1: Ach, ich wünsche mir doch ein paar Sachen. Erstmal nach wie vor über die Jahre weiterhin nette Besucher. Wir haben immerhin so 120.000 Besucher im Jahr. drei, vier, die den Park nicht so schön finden, na gut, damit muss man leben. Und vom Wunsch her, dass alle schöne und glückliche Stunden hier erleben, eine schöne Zeit bei uns haben und wiederkommen und uns weiterempfehlen. Und was ich mir persönlich wünsche, beziehungsweise die Mitarbeiter, sind eine öffentliche Toilette. Die haben wir nämlich seit 50 Jahren nicht. Und die wollen wir in diesem Jahr endlich nun Wirklichkeit werden lassen. Wir hoffen, dass wir den Besuchern im November spätestens öffentliche Toiletten auch hier anbieten können.
2: Na, auf jeden Fall, dass er immer weiterhin gut besucht wird, dass er so erhalten bleibt, wie er ist, dass die Tierpfleger alles dafür geben. Das machen sie auch, die Anlagen sauber halten, nicht um die Tiere kümmern und dass auch genug Eurojobber da sind, weil es fällt doch immer auch Reparaturarbeiten an. Und aufgrund dessen, dass das alles hier gut vorhanden ist, ist der Wildpark in einem sehr guten Zustand, optisch gesehen und auch technisch gesehen.
0: Seine besondere Lage, die beeindruckende Artenvielfalt und der fast freie Eintritt machen den Wildpark Christianenthal zu einer unvergesslichen Attraktion. Durch Spenden und der Zusammenarbeit mit dem Förderverein blieb der Park bis heute bestehen und bietet so auch weiterhin ein Erlebnis für Groß und Klein.

0: bis ans Ende der Welt. Sonderausstellung im Naturkundemuseum.
1: Bis ans Ende der Welt können sich Besucher des Museums für Naturkunde ab sofort entführen lassen, denn eine gleichnamige Sonderausstellung konnte hier am Donnerstag eröffnet werden. Der komplette Titel lautet Bis ans Ende der Welt, Patagonien und Feuerland. Und genau dort verbrachte Fotograf Martin Köppert über die letzten 7 Jahre verteilt fast 9 Monate, um die atemberaubende Vielfalt der südamerikanischen Landschaften und Tierwelt einzufangen. Insgesamt 96 solcher Motive können nun im Naturkundemuseum bewundert werden. Während seiner Reisen erlebte der gebürtige Magdeburger die Steppen, Wüsten, Gletscher und Regenwälder des Gebiets zu verschiedenen Jahreszeiten, um in seinen Aufnahmen wirklich alle Gesichter der Region widerspiegeln und mit den Besuchern von Ausstellungen wie dieser in voller Pracht teilen zu können.
2: Also ich bin nicht jemand, der durch die Welt reist, um sämtliche Probleme zu definieren und darzulegen. Da gibt es